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0: Donnerstag, 18 Uhr. Schön, dass Sie jetzt beim Main Tower am Start sind. Das sind unsere Themen heute. Hochzeit fällt ins Wasser, wenn der schönste Tag ganz anders läuft als geplant. Feuerwehr auf Klicksfang mit lustigen Videos zu mehr Nachwuchs. Und dieser Camper hebt ab. Friso und Luki treffen am Silbersee echte Campingtüftler. In Italien, da gibt es ein Sprichwort. Das heißt Sposa bagnata, sposa fortunata. Und übersetzt heißt das, eine nasse Braut ist eine glückliche Braut. Wenn das stimmt, dann hat die Braut, die wir Ihnen jetzt gleich zeigen, eine sehr glückliche Ehe vor sich. Denn wir reden hier nicht nur von ein paar Regentropfen, sondern von Wassermassen. Es ist ja egal, wie detailliert man so eine Hochzeit plant. Am Ende hat man beim Wetter eben kein Mitspracherecht. Und deswegen wollten wir auch mal von den Hessen wissen, wie hätten Sie reagiert auf so viel Wasser am Hochzeitstag?
1: Kalte Füße hat Braut Leon Lieser Galang vor ihrer Hochzeit nicht bekommen. Dafür aber klitschnasse am großen Tag. Unbeirrt schreitet sie zum Altar durch das hüfthohe Wasser in der Kirche in Hagonoy auf den Philippinen. Auch Bräutigam Gilbert Chico stört es wenig. Sie ziehen die Hochzeit durch. Was halten die Hessinnen und Hessen von der Entscheidung des Brautpaares, fragen wir in Frankfurt.
2: Ungewöhnlich, aber war die Liebe halt wichtiger als das Drumherum.
3: Warum schieben?
4: Trotzdem heiraten.
3: Ja, genau. Man hat ja darauf gewartet.
5: Wenn ganz glatt normal geht, das ist aber auch nicht interessant. So etwas kommt selten vor.
6: Oh Gott, ich werde durchgeschwommen und drüben wieder raus, wo es irgendwo rausgeht wahrscheinlich.
4: Aber hätten Sie auch geheiratet an dem Tag trotzdem?
6: Natürlich, natürlich. Das war doch so ausgemacht.
4: Wie hätten Sie denn da reagiert?
7: Genau so. Wir hätten uns nicht abirren lassen. Wir hätten uns nicht abbringen lassen von unserem Ziel.
8: Nee, hätte mich nicht abgehalten. Also ich war auch noch total jung. Ich war froh, dass wir geheiratet haben. Nö. Ich hätte überall geheiratet, glaube ich.
9: Also da hätte ich die Hochzeit nicht stattfinden lassen.
4: Warum nicht?
9: Weil ich zu viel Angst hätte wahrscheinlich irgendwie. Ich hätte sie verschoben.
10: Ich glaube, ich hätte es nicht gemacht tatsächlich.
4: Warum?
10: Weil es mit Sicherheit noch einen anderen guten Tag gegeben hätte, an dem man heiraten hätte können.
11: Hätten wir es verschoben.
4: Verschoben? Warum?
11: Ich möchte doch nicht im Wasser rumtanzen.
12: Ich hätte bestimmt nicht heiratet.
4: Warum nicht?
12: So viel Wasser, das ist nicht schön. Obwohl es gibt ein Sprichwort, wenn eine Frau nass wird, bringt Glück. Ja? Bei uns in Italien sagt man so, ja? Aber in Deutschland vielleicht ganz anders. Ja?
4: Dann haben die aber ganz viel Glück hier.
12: Ja, bestimmt.
3: Wenn alles gut ist, man liebt sich, man hat sich schon die Entscheidung getroffen, dann ist es Schicksal.
1: Tropenstürme und starker Monsunregen haben im August die Philippinen getroffen. Überschwemmungen, Erdrutsche und Sturzfluten haben sogar Todesopfer gefordert. Die Straßen sind vielerorts immer noch überschwemmt. Die Kirche in Hagonoy steht seit Wochen unter Wasser. In dieser schwierigen Zeit für den Inselstaat ist die Hochzeit von Leon und Gilbert ein Zeichen der Hoffnung. Sie lassen sich nicht unterkriegen. Bräutigam Gilbert wird in der Nachrichtenagentur AFP zitiert, dass es ihm nichts ausmache, dass sie alle klatschnass geworden seien. Liebe kann stärker sein als manche Naturgewalt. Und die Entscheidung, die Hochwasserhochzeit durchzuziehen, ist nicht nur für das Brautpaar die richtige.
7: Das finde ich toll, dass die so viel Courage und so viel Mut bewiesen haben.
6: Toll. Sehr schön. Ich wünsche Ihnen viel Glück.
0: Ja, das wünschen wir Ihnen auch. Für viele Berufe ist es ja gar nicht so einfach, Nachwuchs zu finden. Aber wie macht man eigentlich junge Menschen auf ja, so einen Beruf aufmerksam? Flyer drucken, in Schulen gehen und erzählen, wie toll der Job ist. Oder man versucht es einfach mal mit Social Media. Das soll ja ganz schön wirksam sein. Und wenn man dabei auch noch mit Humor punktet, dann schauen die Leute erst recht hin. Genau auf diese Mischung zwischen Ernst und auch Schräg setzt jetzt die Berufsfeuerwehr in Kassel.
13: Du hast bis zum Ende des Songs Zeit, dich so weit wie es geht von mir zu entfernen. Okay? Okay? Was ist denn los? Dachte, du stehst auf Gefahr.
1: Ein Disponent dreht durch, auf Instagram mehrere tausend Mal geklickt, die Berufsfeuerwehr Kassel. Lustig, selbstironisch und schräg. Hinter den Videos steckt kein Werbeunternehmen. Feuerwehrleute aus verschiedenen Dienstabteilungen machen mit beim Social-Media-Projekt. Einer von ihnen, Leon Schareiner, 25 Jahre alt und ein Gesicht des Kanals.
14: Ich schätze vor allen Dingen die Videos, wo eben nicht nur wir als Social-Media-Team zu sehen sind, sondern wo auch viele von der Wachabteilung, von allgemein von der Wache, sich irgendwie im Video wiederfinden, sei es das letzte Musikvideo, was wir hatten.
1: Vor wenigen Wochen erst haben die Socials rund 30 Kolleginnen und Kollegen vor die Kamera geholt. Clips, die bei den Followern besonders gut ankommen. Doch manchmal liegt zwischen Humor und Einsatzrealität nur ein Alarm.
14: Ich glaube, es ist ein gesundes Mittelmaß, also dass wir immer wieder mal zeigen, dass wir Spaß an der Arbeit haben. Aber wenn halt die ernsten Themen kommen oder wenn man wieder mal berichten muss, also es sollten vielleicht keine 5 Videos am Stück sein. Und so, dass man einfach sagt, okay, so kann man sich als Feuerwehr verkaufen.
1: Und darum genau geht es. Die Videos sollen nicht nur unterhalten, sie sollen auch zeigen, wie Berufsfeuerwehr arbeitet und vor allem neue Kolleginnen und Kollegen anlocken.
14: Das könnte auch schon dein Notruf sein. Du bist nämlich Rettungssani oder Notfallsanitäter, hast die Feuerwehrlaufbahn im mittleren technischen Dienst schon abgeschlossen, dann bewirb dich jetzt.
15: Ich denke, es ist wichtig, dass wir Nachwuchs gewinnen und den brauchen wir auch. Und den suchen wir auch nicht nur im Bereich der freiwilligen Feuerwehrleute, sondern auch darüber hinaus. Und Leuten mal klarzumachen, was eine Berufsfeuerwehr überhaupt macht und was hier hinter den Kulissen abläuft, das geht nur über so einen Social-Media-Kanal.
1: Was auch vermittelt werden soll, es geht nicht nur um Klicks und gute Laune, sondern eben auch um Retten, Bergen, Löschen.
15: Wir haben natürlich auch Einsätze, die wirklich belastend sind, wo wir auch im Nachgang drüber sprechen müssen. Aber das Wichtigste überhaupt ist hier auf der Feuerwache, wir sind 24 Stunden zusammen, miteinander umzugehen und dabei auch Spaß zu haben.
1: Wenn Leon nicht vor der Kamera steht, dann ist er hier in der Leitstelle. Sein Auftrag, Probleme lösen, wenn andere nicht mehr weiter wissen.
14: Wenn ich aus dem Dienst nach Hause gehe und weiß, okay, ich konnte wirklich jemandem helfen, ich habe vielleicht ein Leben gerettet, eine Wohnung gelöscht oder auch jetzt hier in der Leitstelle eine gute Telefonreanimation angeleitet, dann weiß ich, ich habe was Gutes getan und ich weiß auch wieder, warum ich den Job mache.
1: Retten, löschen, posten und ab und an ein schräges Video mit Botschaft. Die Berufsfeuerwehr Kassel, ein ganz schön heißes Team.
0: Über 25 Jahre, da gibt es jetzt unsere Sendung schon. Und in dieser Zeit, da haben wir sehr viele Menschen kennengelernt und auch ihre Geschichten. Geschichten, die ja nicht immer leicht waren, aber trotzdem immer mit viel Hoffnung verbunden. Und eine davon ist die von Julia. Sie wurde mit einem schweren Herzfehler geboren. Und jetzt, nach 16 Jahren, da haben wir Julia und ihre Eltern noch einmal besucht.
16: Hi, ich bin Julia Jäger, bin 29 Jahre alt und bin das Herzkind hier der Familie.
17: Aktuell geht es ihr gut und da bin ich für jeden Tag dankbar, muss ich sagen. Sie wird dieses Jahr 30, das ist ein enormer Schritt für diesen Herzfehler.
18: Julia Jäger aus Bad Nauheim ist das Herzkind, denn sie hat einen angeborenen Herzfehler, weshalb sie als Baby und Kleinkind schon mehrfach operiert wurde. Im Dezember 2010 haben wir Julia und ihre Familie schon einmal besucht. Damals ist sie gerade 14 Jahre alt geworden.
19: Dass sie den 14. Geburtstag erleben darf, ist wie ein kleines Wunder. Denn Julia hat einen langen Leidensweg hinter sich. Sie wurde schwer herzkrank geboren. Sie besitzt nur eine Herzkammer, die andere ist verkümmert. Für die Mutter damals ein Schock.
20: Julia kam auf die Welt und wurde mir ritzeblau auf den Bauch gelegt. Ritzeblau, von Kopf bis Fuß. Man fällt in ein Loch, wie mein Kind, Herzfehler. Wenn man Herzfehler hört, denkt man gleich schon an, das ist ja wirklich was Lebensbedrohliches.
19: Julia ist 13 Tage alt, als sie das erste Mal operiert wird. Eine lebensnotwendige OP. Es ist Freitag, der 13.
20: Es war der erste Schritt, dass sie wieder weiterleben konnte. Ja? Einfach so muss man es im ersten Moment sehen. Man sieht in dem Moment, das Kind ist wieder mal gerettet für eine kurze Zeit. Und da ist ein Freitag, der 13. ein absoluter Glückstag.
19: Mit einem Dreivierteljahr erfolgt die zweite schwere OP. Mit 5 Jahren dann die nächste.
18: Für Julias Eltern war es eine Zeit voller Ängste.
17: Krankenhauszeit war nicht einfach gewesen, das ist richtig. Lange Zeit im Krankenhaus gelegen. Wir haben ja noch einen Sohn, der 3 Jahre älter ist. Der verlangt ja auch nach Mama und Papa. Der war wohl versorgt von Oma und Opa, ja. Aber so Geschwisterkinder müssen immer so ein bisschen zurückstecken. Hat auch Ängste. Kommt sie wieder zurück aus dem Krankenhaus? Hat mich sogar als kleines Kind gefragt, kommt Julia dann auch wieder lebend? Kann die auch sterben?
18: Inzwischen führt Julia ein selbstständiges Leben. Vor 2 Jahren ist sie in ihre erste eigene Wohnung gezogen.
16: Nach dem Realschulabschluss habe ich eine Ausbildung gemacht als gestaltungsmedientechnische Assistentin. Ja, habe dort aber auch Fächer gehabt, mehr in die Technik. Und deswegen bin ich dann an die Uni und habe in Richtung Informatik studiert.
17: Das hat mich also schon wirklich wahnsinnig stolz gemacht. Also dass trotz ihrer Einschränkungen, und das sind ja auch mentale Einschränkungen, sie hat auch nicht so die Ausdauer wie ein anderer, wie ein Gesunder. Durch diese ganzen OPs, durch diese Herz-Lungen-Maschine ist man schon sehr belastet. Wir haben oftmals keine Ausdauer dafür und werden schnell müde und so. Und ich war mir nie sicher als Mutter, schafft es. Ich habe immer versucht, also ich habe sie immer motiviert, wir haben sie zusammen immer motiviert, haben ja wirklich immer alle Türen offen gehalten, um sie zu unterstützen. Und als sie dann wirklich ihren Bachelor gemacht hat, also da muss ich wirklich sagen, das hat mich schwer beeindruckt.
18: Nach ihrer zweiten Operation hatte Julia einen Schlaganfall und eine halbseitige Lähmung. Das hat sich später wieder gebessert. Auch wenn es zwischendurch Rückschläge gab, die Familie versucht immer, positiv zu denken.
2: Ja, man stellt das schon hinten an und ist froh, dass sie da ist. Aber es kommt dann von ganz alleine wieder hoch, wie jetzt vor 6 Jahren, dass sie da diese epileptischen Anfälle hatte. Ja, und dann ist das automatisch wieder da. Ja, aber wenn es dann wieder sich normalisiert, dann ist auch wieder okay. Man dürfte sich das nicht jeden Tag vor Augen führen.
18: Julia und ihre Eltern werden von Anfang an vom Verein Kinderherzen heilen in Gießen unterstützt. Inzwischen sind sie dort auch selbst aktiv.
16: Also der Verein hilft uns bis heute immer sehr gut, ja, weil es halt auch einfach diese Gemeinschaft ist. Also ich glaube, für meine Eltern war es sehr positiv, weil sie haben andere Eltern kennengelernt, die das gleiche Schicksal haben. Ja, und man hat den Austausch gehabt. Ja, und den haben wir heute noch. Der Verein, das ist halt, ja, es ist, ich glaube, für meine Mutter auch, die ist schon seit auch einigen Jahren mit im Vorstand, es ist halt so einfach dieses Herzblut für diesen Verein.
18: Allerdings stehen der Verein und die Kindertransplantationsstation, wo auch Julia betreut wurde, heute vor großen Herausforderungen.
17: Die Problematik ist insofern, dass ja die Bundesregierung die Gesundheitsreform auf den Kopf stellt und einsparen muss. Und sie wollen sie einsparen, wo hauptsächlich in Krankenhäusern einsparen. Aber das ist schon sehr problematisch. Und das ist halt hier rundherum eines der Kliniken, wo Transplantationen durchgeführt werden, ja, also auch deutschlandweit.
18: Bisher brauchte Julia keine Transplantation. Durch die Operationen konnte ihr Herzfehler reguliert werden. Auch wenn sie eine 80-prozentige Behinderung hat, Julia lässt sich im Leben nicht ausbremsen. Ihr Papa ist stolz.
2: Dass Julia einen Führerschein gemacht hat damals, wo auch viele gesagt haben, oh wei, und vielleicht durch diese halbseitige Lähmung, vielleicht nur mit Automatik, aber wir haben uns gemeinsam alle durchgebissen. Und sie hat auf Schaltung Führerschein gemacht und fährt auch liebend gerne Schaltung, jetzt noch. Ja, also das ist schon was ganz Besonderes, dass sie das geschafft hat, auch gegen Widerstände von Behörden, die so ein bisschen gezögert haben.
18: Julias großer Traum ist, dass sie einmal nach New York kann. Solch einen langen Flug muss sie allerdings erst mit den Ärzten besprechen, wegen der Risiken. Bisher ist sie daher nur durch Europa gereist.
16: Das ist so dann meine persönliche Therapie, um runterzukommen, um das Ganze auch zu genießen. Andere sitzen im Krankenhaus und ich bin dann einmal nach Athen und laufe eine Fußgängerzone hoch, ja, abends, ja, und habe dann auf einmal einen perfekten Blick auf die Akropolis, wie die leuchtet im Dunkeln. Ja, da steht man schon und denkt sich nur so, okay, das ist halt nicht selbstverständlich, aber das ist dann halt meine Therapie, um das Ganze zu genießen, um das Leben zu genießen, um das Dasein zu genießen, immer das Jetzt sehen.
0: Friso und Luki, die beiden kennen Sie bestimmt als unsere Campingchecker. Die haben ja schon die unterschiedlichsten Campingplätze besucht. Kleine, große, ganz normale und sehr außergewöhnliche Camper dabei entdeckt. Ja, und trotzdem, da finden Sie immer wieder was Neues. Diesmal, da waren Sie auf einem ganz nagelneuen Campingplatz am Silbersee. Und dort haben Sie festgestellt, Camper und Flugzeuge, die haben tatsächlich mehr gemeinsam, als man denkt.

0: Na, da steht er, der Teppler, wunderbar. Friso,
1: ja.
0: Mein Freund, was machst du?
1: Ja, wie immer, Kopf aufhängen.
0: Aufhängen,
1: ist schon mein dritter übrigens, weil der immer runterfällt.
0: Ach je Gott, hoffentlich hält der
1: mal. Ich brauche mal einen Namen dafür. Scully oder sowas. Ihr Lieben, übrigens, den Platz, den gibt es jetzt seit erst 3 Monaten. Und den haben sie deswegen hier hingebaut, weil es hier den geilen See gibt, den Silbersee. Komm, Luki.
0: Da oben?
1: Geil. Mal sehen, wer zuerst reist.
0: Ich garantiert. Ah, ich hab ihn. Oh, Silber.
1: Wow.
0: Das glitzert und glänzt so.
1: Ja. Guck mal, ihr Lieben, hier gibt es sogar eine richtig schöne Badebucht noch. Und weiter links hinten, da ist der Dauercampingplatz. Den gibt es schon seit 50 Jahren. Der ist nicht neu, das ist so ein bisschen getrennt. Du hast ja eigentlich immer einen Wohnwagen, ne? Wäre eigentlich hier so ein Camper, wäre nur so nichts für dich mal?
2: Nee.
1: Guck mal, wie groß der ist hier. Was ist das, 8 Meter?
2: Hä?
1: Wie lang ist der denn?
2: 7,40 Meter ungefähr.
1: Ah, ich habe 8 Meter getippt. Ja. Luki, da war ich doch ein bisschen daneben, wa?
3: Ich guck mal hier, wieso?
1: Arbeitest du bei der Lufthansa?
2: Willkommen an Bord. Nee, das nicht. Das ist so ein Konzept. Ich habe das Auto mit Flugzeugteilen gebaut von Airbus und Boeing. Und bin ein bisschen so auf Lufthansa hängen geblieben.
1: Darf ich mal
2: reinkommen? Natürlich. Willkommen an Bord.
1: Willkommen an Bord. Das hat auch noch keiner zu mir gesagt.
2: Ja.
1: Was ist das?
2: Das sind Möbelteile hier vom Flugzeug. Und das ist ein Unterteil von dem Flugzeugschrank. Genau, das ist aber dann selber gebaut.
1: Nein.
2: Hier ist noch ein Badezimmer mit Ausblick auf dem. Kannst du mal reingehen? Luftdüsen habe ich da oben noch.
1: Ach,
2: von der Lufthansa einen Handtuchhalter und.
1: Aber wie kommst du auf die Idee?
2: Ich hatte einmal ein Bild gesehen im Internet von einem Fahrzeug, das ein Flugzeugteil drin hatte. Und da habe ich gesagt, sowas muss ich auch machen. Und dann bin ich habe ich eine Firma gefunden, die Simulatoren herstellt für die Ausbildung von Piloten und Stewardessen. Und die kaufen ganze Flugzeuge, nehmen die auseinander, verwenden die Teile, Cockpit oder hintere Teile zur Übung und der Rest wird verkauft. Und dann kannst du da hingehen und sind die Regale voll mit verschiedenen Teilen. Also,
1: ach, da sind die Gepäckdinger.
2: Genau, das sind die Fensterausschnitte, die Originalen.
1: Darf ich mir nochmal deinen Namen?
2: Timo.
0: Wahnsinn.
1: Also Timo, leichter in einer Waffel haben muss man da aber schon.
2: Ja,
1: tun, ne?
2: Also
1: du weißt, wie ich es meine.
2: Man muss aufpassen, dass da nicht zu viel wird. Aber jetzt ist eigentlich erstmal Feierabend. Jetzt habe ich soweit.
1: Was hast du da unten? Eine eigene Landebahn? Zeig mal.
2: Da müssen wir von hinten mal rangehen am besten.
1: Ja, gehen wir. Aber ist eine Verbindung irgendwie zu Flugzeugen hast du sonst gar nicht?
2: Ich bin ja Oraldesigner.
1: Also Oraldesigner?
2: Zahntechniker. Also richte ein Esszimmer ein.
1: Okay.
2: Und Esszimmer. Ja, das ist ein bisschen meine Leidenschaft. Ne? So, jetzt. Die
1: sind denn diese ganzen Teile teuer?
2: Also es war so.
1: Ach du Scheiße.
2: Okay. Es war so, dass ich zu dieser Firma hingefahren bin. Das ist aber ein paar Jahre schon her. Da gab es das ein bisschen günstiger.
1: Was ist denn das hier alles?
2: Also das sind die. Also ich habe ein Galley gekauft. Das ist eine Flugzeugküche.
1: Ja, natürlich.
2: Die habe ich dann auseinandergesägt und habe dann dieses Gestell gebaut.
1: Ja.
2: Und diese Boxen, da sind da dann ist das Essen meistens drin oder irgendwelche anderen Sachen. Das ist ganz schön. Die kann man dann rausnehmen. Einzeln auch, ich weiß, wenn du Besteck drin hast oder so, kannst du das mit nach draußen nehmen. Für die ist halt alles Top-Qualität.
1: Und aber leicht wahrscheinlich.
2: Relativ leicht und das Zeug ist ja alles schon 30 Jahre alt, ne? Mindestens. Und das ist ein Camping.

0: Bericht nach.
1: Dann nimmst du Bericht nach.
0: Damit ihr was gucken könnt bei uns.
1: Ja,
0: danke dafür.
2: Das ist ja
0: die
2: cool,
0: üben einen. Hier, die Sportler von morgen.
1: Nicht schlecht. Ach, guck mal hier. Das ist für alle Leute, die keinen Camper haben. Die können auch hier übernachten. In so kleinen Häuschen.
2: Oh, das ist aber...
1: Oh, schick.
2: Nee, wirklich? Jetzt guck mal.
3: Sehr schön.
2: Alles mit Holzig hier. Riecht auch gut, ne?
3: Und auch relativ groß.
2: Kostet übrigens 75 Euro die Nacht. Und dann nochmal 25 Euro Endreinigung. Ah, guck mal hier. Hast du das schon mal gesehen, Luki?
4: In der Form noch nicht.
2: Doch, ne? die gibt es schon ein bisschen länger. Sehr selten.
4: Isolierend, glaube ich, ne?
2: Nee, das wird aufgepumpt. Mit Luft.
4: Das ist aber gegen Kälte, glaube ich.
2: Hallo, Entschuldigung. Lukas und Friso vom Campingcheck.
4: Servus,
2: hallo.
4: Grüße euch.
2: Wer bist du?
5: Ich bin Steffi.
2: Hallo Steffi.
5: Steffi.
2: Und du?
5: Leni.
2: Hallo Leni, das ist auch ein sehr schöner Name.
6: Dominik.
2: Dominik, grüß dich, hi. Wir diskutieren gerade darüber, das wird aufgeblasen, der Alkoven, richtig?
6: Ja, richtig.
2: Und Luki hat gesagt, das ist
4: doch gegen Kälte auch so ein bisschen, oder?
6: Da sind irgendwie zwei so Luftkammern drin, dass das absolut bis, glaube ich, minus 20 Grad oder was.
2: Minus 20 Grad?
4: Ja.
2: Ich habe so ein Wohnmobil noch nie von innen gesehen, dürfen wir mal reingucken?
6: Klar.
2: Kannst du uns das mal zeigen, Leni? Leni, wie alt bist du?
5: 10.
2: 10, okay. Kannst du mit uns mal eine Roomtour machen?
5: Ja.
2: Ich gebe dir mal das Mikrofon.
5: Danke.
2: Und dann probierst du das jetzt mal.
5: Ja.
2: So. Du musst immer erzählen, was man sieht und was das Tolle ist, ja?
5: Okay, hier kann man die Treppe einfahren. Dann gibt es hier einen Fernseher, Heißluftfritteuse, Kaffeemaschine. Hier das Hubbett.
2: Wer schläft da?
5: Mama und Papa.
2: Ah.
5: Dann hier eine riesige Sitzecke. Hier ist die Küche.
2: Ui.
5: Gläser, das hier ist magnetisch.
2: Ah.
5: Ja.
3: Oh ja. Oh. Das geht aber hier und zack.
5: Dann, das haben wir 3D gedruckt. Das ist für das Handtuch.
3: Hat der Papa einen 3D-Drucker?
5: Ja.
2: Und wo schläfst du?
5: Da oben.
2: Das ist dein Reich.
5: Yep.
2: Entschuldigung, die Prinzessin hat hier eine eigene Treppe, Leute. Ja, darf ich mit hochkommen?
5: Ja.
2: So. Boah.
5: Riesiges Fenster.
2: Kannst du die Sterne nachts sehen, oder?
5: Ja. Und hier kann man rausgucken. Und da?
2: Du hast ja die beste Aussicht hier, sag mal. Darf ich hier mal gegenklopfen?
5: Ja.
2: Das ist ja bombenfest.
5: Denkt man gar nicht.
2: Nee. Also das ist ja richtig, das ist ja riesig hier oben und richtig gemütlich. Ja. Na Leni, danke schön, dass du das mal. Das hast du richtig gut gemacht, Leute, oder? Also, ich würde sagen, der Campingcheck-Nachwuchs ist gesichert auf jeden Fall. Dankeschön. Das hast du ganz toll gemacht. Danke, Leni.
4: Viel Spaß.
7: Den Campingcheck von Friso, Luki und auch der kleinen Leni, den gibt's in voller Länge in der ARD-Mediathek. Und bevor Sie jetzt gleich in die Mediathek schalten, da schalten wir erstmal zum Wetter, zu Thomas aufs Dach. Du bist auch ganz schön warm angezogen, sehe ich gerade.
8: Ja, ich hatte die Jacke dabei, habe ich gedacht, ich ziehe sie mal an. Eigentlich von den Temperaturen braucht man es nicht, aber je nachdem, jetzt ist es natürlich fast windstill, wie man hier den Puschel entnehmen kann. Aber wenn es windig ist, dann schadet so eine Jacke so als Windbreaker gar nicht.
7: Was macht ihr denn bei alle Wetter heute?
8: Ja, wir reden natürlich über diese Situation, die ja bedeutet, wir haben heute schon ein paar Spritzer Regen abbekommen. Schauen wir uns mal die nächsten 24 Stunden an. Ich habe im Angebot erstmal natürlich verhältnismäßig viele Wolken. Und dann gibt es morgen aber eine Zweiteilung. Man kann es hier in der Grafik schon erkennen. Im Süden verflixt viel Sonnenschein, im Norden verflixt viele Wolken, aber eben nicht wirklich verflixt viel Regen. Das wäre ja wenigstens mal nicht schlecht, wenn es mal ordentlich regnen würde. Ja, zum Abend, da tut sich dann ein bisschen was, vorher aber eben nicht. 15 bis 18 Grad, ziemlich milde Nacht ist das. Und gerade im Süden wird es morgen hochsommerlich warm. 30 Grad sind gesetzt, 23 bis 25 sind es in Nordhessen. Da ist es also spürbar kühler und deutlich grauer.
7: Jetzt hast du es mir ja eigentlich gerade schon kurz beantwortet. Was macht ihr bei alle Wetter?
8: Ja, da habe ich heute eine tolle Geschichte. Und zwar ein kleiner Ort, der beschlossen hat, wir machen das mit dieser Energie selber. Und dann haben die selber gebuddelt und selber was gebaut und kommen jetzt übers Jahr mit der Wärme mit 87% Solarwärme. Übers gesamte Jahr ist der Hammer. Das will ich gleich genauer wissen.
7: Danke, Thomas. Sehen wir gleich für alle Wetter. Ja, das war's von Main Tower. Ich hoffe, Sie hatten eine gute Zeit und genießen jetzt noch den restlichen Feierabend. Bis morgen. Ciao.
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7: Herzlich willkommen. Was glauben Sie, wie viele Insekten kommen rein statistisch auf einen Menschen? Wissenschaftler haben das abgeschätzt. Es sind vermutlich mehr als eine Milliarde. Über eine Milliarde Insekten pro Mensch. Wenn wir das hochrechnen, landen wir bei rund 10 Trillionen Insekten auf der Erde. Das ist eine Eins mit 19 Nullen dran. Insekten sind die wahren Herrscher der Erde. Es gab sie schon vor rund 400 Millionen Jahren, also lange vor den Dinosauriern. Und in diesem sehr langen Zeitraum haben Insekten eine unglaubliche Vielfalt entwickelt. Aber die Zerstörung ihrer Lebensräume und der Klimawandel setzen ihnen zu. Es gibt allerdings auch Orte, an denen es ihnen erstaunlich gut geht. Und sie ahnen nicht wo. In Städten. Was sagen die Bewohner dazu?
8: Ich fürchte mich manchmal ein bisschen davor, wenn irgendeine Riesenwanze da angeflogen kommt.
9: Ich finde die ganz toll. Sind sehr nützlich.
10: Ameisen, manchmal sind die eine Plage.
11: Oh, ich bin jetzt nicht der Superfan, aber sie sind nötig und insofern sollten wir mehr haben wahrscheinlich.
12: Insekten und die Stadt. Passt das zusammen?
13: Also wenn man an Frankfurt denkt, dann denkt man natürlich erstmal an Hochhäuser und eine echte Skyline, vielleicht auch an große Bankenmetropole.
12: Das sieht nicht gerade nach einem Insektenparadies aus.
13: Frankfurt ist natürlich viel mehr. Und wenn ich jetzt so an Insektenhabitate denke, dann gibt es halt auch sehr, sehr viel Grün in Frankfurt. Ja, wir haben viele Parkanlagen, wir haben viele Kleingärtenvereine, wir haben den Grüngürtel um die Stadt herum.
12: In diesem Kleingarten zum Beispiel ist es sehr lebendig. Barbara David sorgt dafür, dass neben Obst und Gemüse auch viele heimische Pflanzen blühen. Sie hat bei einer wissenschaftlichen Untersuchung zur Insektenvielfalt in Frankfurt mitgemacht.
14: Ich mag die Insekten, weil die einfach für die gesamte Natur notwendig sind, auch sehr hübsch sind und zum Beispiel auch wieder Nahrung für die Singvögel darbieten. Zum Beispiel habe ich in diesem Jahr neu den Admiral gesehen. Das ist ein Schmetterling, worüber ich auch sehr stolz bin. Zum ersten Mal erschien das Taubenschwänzchen. Das ist ein Falter, der sieht eigentlich aus wie ein kleiner Kolibri.
12: Barbara Davids Garten war einer von 17, die Steffen Pauls und sein Team untersucht haben. Die Forscher wollten herausfinden, wie viele Insektenarten kommen tatsächlich in Städten vor? Gibt es zwischen Beton und Asphalt regelrechte Insekten-Hotspots? Zusätzlich waren sie auf 18 Wiesen und Grünflächen in Frankfurt unterwegs. Mehr als 2000 Proben kamen zusammen. Das Besondere? Dafür mussten sie die Insekten gar nicht fangen. Ihnen reichten die Hinterlassenschaften auf Blüten. Die Forschenden überführten die Insekten anhand von Genspuren wie im Tatort.
13: Das ist eine ganz elegante neue Methode, die wir da benutzen. Die Insekten interagieren natürlich auch mit den Blüten. Und da kann man sich gut vorstellen, dass die hier oder da mal eine Schuppe oder eine Zelle oder ein Haar oder so verlieren. Oder auch vielleicht mal Wasser lassen müssen. Und genau diese Spuren, diese Zellen, die enthalten natürlich die Erbinformationen von den Insekten. Und diese Erbinformation bleibt dann halt auf den Blüten zurück. Und damit können wir dann die Besuche der Insekten nachweisen, ohne dass wir die Tiere selber fangen müssen, sondern indem wir diese Spuren

0: letztlich über die Blüten dann untersuchen.
1: Im Labor werten die Wissenschaftler die genetischen Spuren aus. Für rund 12.000 heimische Insektenarten gibt es bereits einen genetischen Steckbrief. So lässt sich bestimmen, wer auf den Blüten unterwegs war. Die Analyse ist präzise und schnell, vor allem im Vergleich zur klassischen Bestimmung. Denn manche Arten unterscheiden sich rein äußerlich nur in winzigen Details. Bei diesen beiden Käfern zum Beispiel nur durch die Form der Fühlerenden. Und was hat die genetische Spurensuche ergeben? Erstaunlich viel sechsbeiniges Leben.
0: Wir haben 546 Arten insgesamt nachgewiesen und da waren auch relativ viele seltene dabei. Wir hatten zum Beispiel 12 Wildbienenarten dabei, die selten sind oder auf der roten Liste stehen. Wir hatten auch 27 Käferarten, die selten sind.
1: Wie kann das sein? Städte als Hotspots für Insekten?
0: Das liegt primär daran, dass es in Städten auf kleinem Raum viele Strukturen gibt. Und entsprechend finden viele verschiedene Arten Habitate. Und wenn man das jetzt vergleicht mit einem außerstädtischen Naturraum, da sind die Flächen alle größer. Da gibt es auch sehr viele Strukturen, aber oft nicht auf diesen kleinen Räumen, wie es in der Stadt der Fall ist.
1: Und bei Barbara David? Ihr Garten war bei den Insekten besonders beliebt. 51 verschiedene Arten konnten die Forschenden hier nachweisen.
2: Ich bin stolz und froh über jedes Insekt, das hier lebt, das ich hier finde.
1: Doch im Forschungsprojekt ging es nicht nur um Insekten. Die Biodiversitätsforscherin Marion Mehring hat untersucht, was die Menschen über sie wissen und was sie von Insekten halten. Nur lästig oder auch nützlich? 1200 Frankfurterinnen und Frankfurter wurden befragt.
3: Überraschend war für uns, dass eben insgesamt das Bewusstsein für Insekten und auch ein Bewusstsein für das Insektensterben schon sehr stark vorhanden ist. Viel mehr, als wir ursprünglich dachten.
1: Viele wissen tatsächlich, was Insekten hilft. Einige, was man selbst für Insekten tun kann. Und manche setzen es auch um.
4: Ja, ganz viele Blumenpflanzen. Überhaupt pflanzen viel, auf dem Balkon, auf der Terrasse, wo es irgendwie geht.
5: Also letztes Jahr habe ich bei uns im Vorgarten Wiese gepflanzt, also Wiese ausgesät statt Rasen oder dass die Insekten anziehen.
6: Es gibt so gelbe Schilder in der Stadt, wo drauf steht Wiese für Insekten. Und im Grünenburgpark gibt es einige davon.
1: Genau solche kleinen Grünflächen können für Insekten entscheidend sein. Über die ganze Stadt verteilt bilden sie sogenannte Trittsteine. Orte, an denen die Tiere Nahrung finden und von denen aus sie weiterziehen können. Da zählt tatsächlich fast jede Blüte.
3: Das wissen viele Menschen eigentlich nicht. Das auch mit einem Balkon, wenn sie einen Balkon haben oder ein Fensterbrett. Und da wirklich zu schauen, dass über das ganze Jahr hin Nahrungsangebot für die Insekten vorhanden ist, das ist ein ganz toller und wichtiger Beitrag.
1: Nur Blüten allein machen aber noch keinen Lebensraum. Insekten brauchen auch Orte, an denen ihr Nachwuchs groß werden kann. Insektenfreundlich heißt deshalb manchmal auch ein bisschen weniger ordentlich.
0: Das sieht jetzt vielleicht nicht für alle total ansehnlich aus, aber für die Insekten ist es ganz wichtig, dass man diese alten, abgelebten, toten Strukturen erhält. Viele entwickeln sich in diesen Strukturen, legen zum Beispiel ihre Eier rein und brauchen dann ein Jahr, um sich dort zu entwickeln. Und wichtig ist eben, dass man vielleicht nicht ganze große Flächen immer auf einmal mäht, sondern dass man immer ein bisschen was stehen lässt, damit sich eben solche Habitate für Insekten entwickeln können.
1: Und solche Lebensräume gibt es nicht nur in Frankfurt. Studien zeigen, auch andere Städte bieten Platz für eine große Insektenvielfalt.
7: Insekten draußen in der freien Natur sind das eine, aber Insekten im Haus, da hört für viele der Spaß auf. Und es gibt erstaunlich viele heimliche Untermieter. Eine US-Studie hat herausgefunden, dass bis zu 100 verschiedene Arten von Tieren in einem normalen Haushalt zu finden sind. Darunter eben auch viele Insekten. Silberfischchen zum Beispiel kennen Sie vielleicht, wenn Sie nachts mal auf stille Örtchen müssen. Huschen die schnell unter die Fußleiste. Normalerweise sind Silberfischchen überhaupt kein Problem. Sie fressen gerne Stärke- und Zuckerhaltiges, auch Hautschuppen oder Hausstaubmilben. Und das ist gut für Allergiker. Und weil sie hohe Luftfeuchtigkeit lieben, so 75 bis 95%, können sie ein Schimmelindikator sein. Denn auch der gedeiht unter diesen Bedingungen. Falls Sie Silberfischchen trotzdem nicht so toll finden, wie wird man sie wieder los? Wenn Sie kein Gift einsetzen wollen, einfach mal ein altes Hausmittel ausprobieren. Eine Kartoffel

0: Falle. Dafür höhlen Sie eine halbe Kartoffel aus, lassen an einer Seite einen kleinen Eingang frei und legen die Hälfte umgekehrt auf ein Stück Frischhaltefolie oder flache Pappe auf den Boden. Die Silberfischchen versammeln sich in der dunklen, stärkehaltigen Futterquelle, sodass sie die Tierchen am nächsten Morgen aus dem Haus befördern können. Es gibt aber auch Insekten, die möchte man definitiv gar nicht im Haus haben.
1: Sie sind lichtscheu und nachtaktiv. Bettwanzen. Ihr Hauptwirt ist der Mensch. Haustiere sind höchstens zweite Wahl. Bettwanzen ernähren sich ausschließlich von Blut. Spätestens alle 5 Tage hätten sie es gern, überleben aber auch wochenlang ohne. Dr. Anne Hamker lässt sich für ihren Beruf regelmäßig stechen. Bis zu 10 Minuten saugt so eine Wanze.
2: Manchmal merke ich es, manchmal nicht.
1: Biss oder Stich? Was ist es denn nun?
2: Bettwanzen haben tatsächlich einen Stechapparat. Ich präferiere Stiche, aber wenn man sagt Bettwanzen Bisse, ist das auf jeden Fall nicht verkehrt.
1: Die Leipzigerin hat seit Kindheitstagen ein Faible für Insekten und ihre Leidenschaft zum Beruf gemacht. Und das sind ihre Arbeitskollegen. Denn Anne Hamker bildet mit den Insekten Bettwanzenspürhunde aus.
3: Ich trainiere die Hunde auf den Bettwanzengeruch. Bettwanzen riechen nach etwas, sie geben Geruchsstoffe ab, sogenannte Pheromone. Und das kann man gut auftrainieren.
1: Ihr Einsatzgebiet reicht von Unterkünften aller Art über Lkw-Kabinen bis hin zu Wohnungen. Hauptauslöser dort: Reisen oder Gebrauchtmöbel.
3: Ich hatte erst im Januar tatsächlich einen Fall, bei dem Möbel über die Kleinanzeigen gekauft wurden. Und es hat sich dann im Nachhinein herausgestellt, dass die massiv befallen waren.
1: Auslöser für die meisten Spürhundeinsätze sind verdächtige Hautstellen. Typisch, sie tauchen wiederholt immer nach der Nachtruhe auf. Charakteristisch sind Körperteile, die aus der Bettdecke herausragen, wie Arme, Schultern oder Beine. Die Symptome ähneln Mückenstichen, Flohbissen oder allergischen Reaktionen. Eine eindeutige Diagnose ist nicht möglich. Entscheidend sind deshalb hauptsächlich die Angaben der Betroffenen.
4: Ich frage den Patienten, was er beobachtet hat, wo er in letzter Zeit unterwegs war, auf Reisen. Auch gar nicht so kurz davor, manchmal auch schon länger. Und die eben merken, dass immer wieder Stiche auftreten und typisch auch vielleicht der Partner mit befallen. Also jemand, der mit im gleichen Bett schläft. Und was mir wirklich auffällt, ist, an die Bettwanze wird ganz zuletzt gedacht.
1: Tückisch, Bettwanzenstiche können auch ganz ohne Hautreaktion bleiben. Krankheiten übertragen sie nach aktuellem Stand jedoch nicht.
4: Bisher sind keine relevanten Übertragungen von Erregern bekannt. Also das Problem ist eher ein lokales und eben dieser Leidensdruck durch die Stiche, durch die Entzündung dieser Stiche, die eben dann auch mal zu Wunden führen kann, die man behandeln muss. Aber dass jetzt gefährliche Krankheiten übertragen werden, ist bisher nicht beschrieben.
1: Die Hautstellen können mit einem kühlenden Gel, Allergie- oder Cortisonsalben behandelt werden. Und gegen den Juckreiz gibt es auch Mittel.
4: Man kann juckreizlindernde Tabletten tatsächlich einnehmen, sowas wie Cetirizin zum Beispiel, dass eben das Kratzen nicht mehr so präsent ist. Es gibt Cremes mit juckreizlindernden Wirkstoffen, zum Beispiel Polydrogranol kann da helfen. Wenn es ganz schlimm ist, dann mal was Verschreibungspflichtiges.
1: Unkomplizierte Wanzenbisse heilen meist in 1 bis 2 Wochen. Um die Haut sicher zu schützen, müssen jedoch alle Bettwanzen im Wohnumfeld aufgespürt und entfernt werden. Was das Auge nicht sieht, riecht der Hund. Wie gut soll ein Experiment zeigen? Der feine Geruch nach Bittermandel kann manchmal sogar von Menschen wahrgenommen werden. Eine Helferin versteckt ein Röhrchen mit Bettwanzen. Hund Nox soll nun den Raum absuchen. Es dauert nur wenige Minuten, bis der Spürhund anzeigt. Schädlingsbekämpfer Martin Sander arbeitet eng mit Anne Hamker zusammen. Ob ein Bettwanzenbefall vorliegt, kann man im ersten Schritt auch selbst untersuchen. Er zeigt die Lieblingsplätze der Tierchen.
5: Die orientieren sich tatsächlich an dem CO2, was wir ausatmen. Das ist so für die der Hinweis, da ist eine Nahrungsquelle. Und dann wandern die im Laufe der Zeit halt Richtung Bett oder Richtung Schlafstätte. Hier die Latten hochheben, dann sitzen die sehr gerne hier in den Ecken Oder wenn irgendwelche Schraubverbindungen sind, Bohrlöcher, auch da sitzen die Tiere sehr gern drin.
1: Ebenso hinter Bildern, Steckdosen oder Fußleisten verstecken sie sich gern. Weil Bettwanzen so flach sind, werden sie auch Tapetenflundern genannt.
5: Zuerst würde man da so kleine schwarze Punkte finden, Kotspuren. Die sind wie Tintenkleckse. Das heißt, wenn man den Finger feucht macht und drüber wischt, dann verschmiert das auch wie so ein Tintenklecks.
1: Eingeschleppt werden Bettwanzen fast immer über Kleidung und Reisegepäck. Deshalb in der Badewanne auspacken, Wäsche bei 60 Grad waschen und den Koffer möglichst tagelang einfrieren. Bei Befall nicht selbst sprühen. Insektizide können gesundheitsschädlich sein und Resistenzen fördern. Besser einen Profi rufen.
5: Wir arbeiten ausschließlich im Wärmeverfahren. Es wird auch Wärmeentwesung genannt. Da werden die Räume so auf 52 bis 58 Grad hochgeheizt. Und dann gerinnt das Eiweiß der Bettwanzen. Und das ist auch nicht reversibel. Also wenn die irgendwelche Schäden haben, dann gehen die daran ein. Im Gegensatz zu Pestizidbehandlungen, die unter Umständen auch nicht ganz so wirkungsvoll sind, weil es Resistenzen geben kann.
1: Eier und Kot sind häufige Marker für eine Besiedlung. Und wer genau sucht, findet auch die Bettwanzen selbst. Übrigens ist ein Befall kein Zeichen mangelnder Hygiene, sondern fast immer ein unfreiwilliges Mitbringsel.
0: Vielleicht haben Sie im Sommer auch solche Absperrbänder gesehen. Vorsicht, Eichenprozessionsspinner. Das ist eigentlich ein ziemlich unscheinbarer und harmloser Schmetterling. Das Problem sind seine Raupen. Die haben winzige Brennhaare und die können bei Menschen, aber zum Beispiel auch bei Hunden und Katzen, heftige allergische Reaktionen hervorrufen. Ich selbst kann aus Erfahrung ein Lied davon singen, das will niemand. Und auch noch Monate, nachdem sich die Raupen bereits verpuppt haben, hängen diese Brennhaare im Baum oder liegen wie ein Gespinstballen am Boden. Der Name Eichenprozessionsspinner ist übrigens Programm. Die Raupen bevorzugen Eichen, sind oft in größeren Gruppen unterwegs, wie bei einer Prozession, und bauen sich zur Verpuppung gespinstartige Nester. Die Tiere lieben es warm und trocken, vor allem im Frühjahr. Durch den Klimawandel kommt das immer häufiger vor. Fragt sich, wie wird man sie am besten los? Eine Methode ist das mechanische Absaugen der Raupen mit speziellen Saugern, die auch die Brennhaare zurückhalten. Auch biologisch lassen sich die Raupen abtöten mit Fadenwürmern oder speziellen Bakterien, die mit Sprühgeräten in den Baumkronen verteilt werden. Aber nicht nur der Eichenprozessionsspinner breitet sich aus. Auch invasive Arten wie die Tapinoma-Ameise stellen uns vor neue Herausforderungen.
6: Sie sehen aus wie Alien-Monster aus einem Hollywood-Streifen. Und sie produzieren Schlagzeilen, die sich genauso lesen. Tatsächlich erleben wir in Deutschland gerade eine Ameiseninvasion. Tapinoma magnum, die große Drüsenameise, erobert unser Land. Bemerkt wurden die Insekten erstmals 2009 in einer Baumschule in Ingelheim am Rhein. Seitdem haben sich die Krabbler im gesamten Oberrheingebiet inklusive dem Großraum Stuttgart und Frankfurt verbreitet. Und auch in Nord- und Ostdeutschland und in Bayern gibt es einzelne Nachweise. Aber woher kommen die Ameisen? Die Spurensuche führt in Gartencenter und Baumärkte, denn die Ameisen reisen als blinde Passagiere. Etwa in den Töpfen von Olivenbäumen, Feigen und Palmen. Importiert aus dem Mittelmeerraum, wo die Tiere beheimatet sind. So holt sich manch ahnungsloser Gartenbesitzer mit neuen Pflanzen auch ungebetene Gäste nach Hause. Und dann können die winzigen Krabbler in Windeseile große Gebiete einnehmen. Wie etwa in Karlsruhe-Neureuth. Hier haben sich die Tiere entlang dieser Bahnstrecke ausgebreitet. Über 70 Hektar umfasst das befallene Areal inzwischen. Die Gemeinde ist unterwandert. Doch welche Strategie macht Tapinoma so erfolgreich? Es sind ihre ungewöhnlichen Verhaltensweisen. So verzichten Tapinoma-Königinnen auf den gefährlichen Hochzeitsflug, der bei Ameisen sonst üblich ist. Stattdessen werden sie direkt im Nest begattet. Neue Königinnen werden nicht bekämpft. Auch sie können sofort mit dem Eierlegen beginnen. Dafür entstehen ständig neue Nestkammern. Und statt dem üblichen Konkurrenzkampf sind alle Kolonien friedlich miteinander verbunden. Innerhalb weniger Jahre können so riesige Superkolonien entstehen. Mit Millionen von Ameisen und 100.000en von Königinnen. Doch Tapinoma hat noch weitere Fähigkeiten, wie der Ameisenforscher Manfred Verhaag weiß.

0: speziell wenn sie sich verteidigen müssen.
1: Ein weiterer Aspekt ist, dass die Tiere ein sehr wirksames Gift haben, was aus zwei Komponenten besteht. Und wenn sie es praktisch auf eine Angreiferin, auf eine andere Ameise sprühen, dann verbinden sich diese beiden Komponenten. Es legt sich ein Film über die angegriffene Ameise und dadurch ist die Giftwirkung eben sehr schnell und intensiv.
0: Weiterer Vorteil: Tapinoma ist ein echter Allesfresser.
1: Die Tiere fressen praktisch alles, was zur Verfügung steht, tote und lebende Kleintiere. Sie besuchen Blattläuse, um den noch zuckerhaltigen Kot von denen aufzunehmen. Sie können Samen verarbeiten, sie gehen in Mülltonnen hinein und sie können sogar lebende Pflanzen anbeißen und direkt den Pflanzensaft benutzen.
0: Folgende Merkmale sprechen dafür, dass Tapinoma auch im eigenen Garten oder Viertel krabbelt. Die Arbeiterinnen sind komplett schwarz und mit 2 bis 5 mm unterschiedlich groß. Typisch sind breite und mehrspurige Ameisenstraßen. Wird das Nest gestört, schwärmen sie sofort zu Hunderten aggressiv aus. Hinweise geben auch solche Sandauswürfe, die je nach Nestgröße großflächig auftreten, wie die hellen Flecken auf dem Pflaster verdeutlichen. Und was sind die Folgen eines Befalls mit Tapinoma magnum? Mit ihren ausgedehnten Nestern unterhöhlen die Insekten Pflaster, Parkplätze oder Gehwege. Und im eigenen Garten werden sie schnell zu nervtötenden Plagegeistern.
2: Wir nutzen den Garten aktuell nicht. Mir ist eine Feige auf die Terrasse gefallen. Ich hatte eine 5-spurige Ameisenstraße, die dann da versucht hat, sich die Feige zu holen.
0: Da die Tiere gern in der Nähe von Mauern nisten, sind sie auch schnell durch kleinste Öffnungen im Haus.
2: Da ist Panik mit Albträumen, mit allem drum und dran. Gerade als die Kleine noch ein Jahr alt war, habe ich geträumt, dass ich mal so mit einem Bohrer einfach die Innenwand aufmache und sie sei schwarz gewesen. Und dann bin ich zum Glück aufgewacht. Aber solche Träume hat man tatsächlich.
0: Stellt sich die Frage, kann man die Tiere bekämpfen? Bewährt hat sich der großflächige Einsatz von kochendem Wasser. Doch dafür ist teures Spezialgerät nötig. In Absprache mit Schädlingsbekämpfern kann auch hochwirksames Ameisengift ausgebracht werden. Ist die Kolonie groß, müssten Privatleute und Gemeinde zusammen die Bekämpfung organisieren. Doch dabei gibt es ein Problem.
1: Viele Privatleute erwarten natürlich von den Kommunen Hilfe. Dabei gibt es keine rechtliche Grundlage für die Kommunen, dass sie tätig werden müssen, schon gar nicht auf privatem Grund. Weil das Tier ist nach EU-Recht nicht als invasive Art eingestuft. Sie ist zwar biologisch invasiv, aber nicht rechtlich.
0: Viele Bürger fühlen sich deshalb von ihrer Kommune im Stich gelassen. In Neureuth gibt es inzwischen die Überlegung, ein privat finanziertes Heißwassergerät anzuschaffen. Doch trotz Bekämpfung, die Tiere werden wahrscheinlich nie mehr verschwinden. Wir müssen mit ihnen leben. Für die einen sind sie deshalb Monster, für andere aber Wunderwerke der Natur.
1: Es ist sehr verständlich, dass diese Ameise Menschen sehr beunruhigt, wenn sie in Massen auftreten. Aber eigentlich ist es ein faszinierender Organismus, der eben aufgrund seiner Biologie es schafft, eben gerade in unserem Bereich mit uns in großen Mengen zu leben und dort sich sehr erfolgreich und in großer Zahl zu vermehren. Also eigentlich ein Wunderwerk der Evolution.
0: Die Tiere selbst machen jedenfalls nur das, was sie in Jahrmillionen perfektioniert haben. Überleben.
3: Wenn es ums Überleben geht, sind Insekten unglaublich anpassungsfähig. Nehmen Sie Termiten, die ebenfalls Staaten bilden. Sie errichten bis zu 8 Meter hohe Bauten, außen mit soliden Mauern, innen mit Gängen und Kammern und sogar integrierten Belüftungssystemen. Nachts, wenn es kühl ist, strömt im unteren Bereich kältere Umgebungsluft ein, weil die wärmere Innenluft nach oben entweicht und die kalte Luft nachzieht. Und tagsüber heizt die Sonne nur die äußeren Schichten auf, unter anderem, weil die Termiten bestimmte Gänge gezielt öffnen und verschließen. Durch die gezielte Luftzirkulation bleibt das Nestinnere bei einer konstanten Brutwärme von rund 30 Grad Celsius. Also eine natürliche Klimaanlage, ganz ohne Strom. Gute Idee hat sich der Architekt des Eastgate-Einkaufszentrums in Harare, der Hauptstadt von Simbabwe, gedacht. Das Bauwerk ist einem Termitenhügel nachempfunden. Nachts wird kühlere Außenluft mit Hilfe von Ventilatoren ins Gebäude gesaugt. Warme Luft wird nach oben abgeführt. Das hält den Gebäudekomplex auf einer angenehmen Temperatur und spart dazu noch bis zu 50% Energie. Es gibt aber noch mehr unglaubliche Fähigkeiten von Insekten. Hier sind unsere Top 3.
0: Nummer 1. Der unsichtbare Schmetterling. Nachtfalter leben gefährlich, denn ihr größter Feind hat eine Art eingebautes Sonar. Die Fledermaus. Sie stößt Ultraschalllaute aus und liest aus den Echos, wo ihre Beute fliegt. Ein kleiner Falter hat da keine Chance. Oder? Dass Nachtfalter trotzdem oft entkommen, liegt an einem cleveren Trick. Viele von ihnen tragen eine akustische Tarnkappe. Winzige Schuppen und Härchen können bis zu 85% der Ultraschallechos schlucken. Also genau die Töne, mit denen Fledermäuse sie suchen. So bleiben Nachtfalter für ihre Feinde unter dem Radar. Nummer 2. Das Blattlaus-Alarmsystem. Sie gehört nicht gerade zu den beliebtesten Insekten. Schließlich klaut die Blattlaus Pflanzen wichtige Nährstoffe, auch in unserem Garten. Aber nicht nur wir Menschen trachten ihr nach dem Leben. Dieses harmlose Schaf kann für eine Blattlaus tödlich sein. Denn genau da, wo das Schaf jeden Moment zubeißen könnte, suchen Blattläuse nach Futter. Und die meisten können nicht einfach wegfliegen. Aber sie spüren die Gefahr. Den warmen, feuchten Atem ihrer Feinde nehmen sie schon wahr, bevor das Tier zubeißt. Dann heißt es, blitzschnell den Saugrüssel von der Pflanze lösen und ins Gras fallen lassen. Gerettet. Zumindest vorerst. Nummer 3. Vorsicht, Käfer mit chemischer Waffe. Wer diesen Käfer angreift, kann eine böse Überraschung erleben. Denn der Bombardierkäfer produziert seine eigene chemische Waffe. In seinem Hinterleib lagert er zwei Zutaten, Hydrochinon und Wasserstoffperoxid. Sobald er sich bedroht fühlt, presst er die beiden Stoffe in eine spezielle Reaktionskammer. Dort lösen Enzyme eine Reaktion aus. Schlagartig erhitzt sich das Gemisch auf fast 100 Grad. Druck baut sich auf und dann... Feuer frei! Mit einem Knall schießt er die ätzende Flüssigkeit auf seinen Angreifer. Für kleine Feinde kann dieser Schuss tödlich sein. Größere schreckt er ab. Selbst Frösche und Kröten lernen, dieser Käfer ist kein leichter Snack.
3: Insekten haben einiges drauf. Nehmen Sie eine gewöhnliche Stubenfliege. Haben Sie mal versucht, einen zu erwischen? Die sind verdammt schnell. Fliegen haben nämlich Facettenaugen. Sie sind aus vielen kleinen, mabenartigen Einzelaugen aufgebaut. Mich würden Sie dann ungefähr vielleicht so wahrnehmen. Zwar sehen die Tiere damit nicht so scharf wie wir, dafür aber viel schneller. Ein Fliegenauge sieht bis zu 250 Bilder pro Sekunde. Das menschliche Auge schafft normalerweise gerade mal um die 40. Wenn wir uns der Fliege nähern, ist das für sie ein bisschen so, als ob wir uns in Zeitlupe bewegen und sie kann locker abhauen. Diese Fähigkeit macht sich auch moderne Technik zunutze. Spezielle Kameras und Systeme können inzwischen die Vorteile des Fliegenauges nachahmen. Also ein großes Sichtfeld, parallele Verarbeitung vieler Einzelsensoren und dadurch eine extrem schnelle Bewegungserkennung. Geeignet zum Beispiel für Drohnen, autonome Fahrzeuge oder Roboter, die dadurch besser auf sich bewegende Hindernisse reagieren können. Insekten sind aber nicht nur Vorbild für Technik. Manche haben auch eine Fähigkeit, die für die Altersforschung äußerst interessant ist. Sie bleiben sehr lange jung.
0: In einem Ameisenstaat leben viele Tiere nur wenige Monate. Doch eines lebt viele Jahre, manchmal sogar Jahrzehnte. Die Königin. Und sie bleibt fruchtbar und leistungsfähig bis zu ihrem Tod. Außergewöhnlich in der Tierwelt. Altert sie also anders als Arbeiterinnen? Und wenn ja, warum? Diese Frage beschäftigt Forschende, weil sie etwas Grundsätzliches verrät. Altern verläuft nicht überall gleich. An der Uni in Regensburg suchen sie nach Antworten.
4: Aus evolutionsbiologischer Sicht interessieren mich besonders drei Fragen. Das eine ist, warum altern wir überhaupt? Das zweite, warum unterscheiden sich Arten in der Alterung? Und drittens, warum unterscheiden sich Individuen innerhalb einer Art voneinander in der Lebensspanne?
0: Seit Jahren untersuchen die beiden Forschenden Ameisen. Zurzeit die Art Cardiocondyla obscurior. Diese Ameise ist winzig, kaum 2 mm groß. Aber sie könnte helfen, die Frage zu beantworten, warum manche Lebewesen schneller altern als andere.
4: Wir forschen daran, warum Königinnen so lange leben und so fruchtbar sind, bis sie wirklich sterben. Das ist anders als bei uns Menschen. Wir pflanzen uns fort, 1, 2, 3 Mal. Und dann kommen wir in so eine seneszente Phase, wo wir irgendwie altern und dann irgendwann sterben. Und das ist bei Ameisen anders.
0: Denn je nach Art legt eine Königin täglich von einem bis zu tausenden Eiern. Das erstaunt.

0: Erstaunliche, ihre Fruchtbarkeit nimmt im Alter nicht ab. Das ist ungewöhnlich, denn in der Natur gilt oft, Fortpflanzung kostet Kraft. Wer viel Nachwuchs produziert, zahlt dafür häufig mit einem kürzeren Leben. Bei Ameisenköniginnen ist das anders. Je älter eine Königin, desto produktiver wird sie. Biologen sprechen vom Late-Life-Fitness-Gain, eine Art späte Fitnessrendite. Ihre Leistungsfähigkeit bleibt ungebrochen bis zu ihrem plötzlichen Tod. Warum können sie alt werden und trotzdem weiter Nachwuchs produzieren?
1: Ein großer Faktor ist natürlich diese Arbeiterinnenkraft, die den Königinnen alle anderen Aufgaben abnehmen. Die müssen kein Futter suchen, die müssen kein Nest bauen, die müssen sich nicht um den Nachwuchs kümmern, sondern alle Energie geht rein in die Produktion von Eiern, während die Arbeiterinnen alles andere erledigen.
0: In der Kolonie kümmert sich die Königin nur um eines: Fortpflanzung. Sie lebt fast ausschließlich im Inneren des Nests, gut geschützt vor Fressfeinden und Umweltgefahren. Arbeiterinnen hingegen verrichten gefährliche Aufgaben außerhalb des Nests und sterben dadurch jung, durch Feinde oder Erschöpfung. Lange ging man deshalb davon aus, die Fruchtbarkeit und der Schutz im Nest erklären die Langlebigkeit der Königin. Aber bei dieser Art ist es anders als erwartet, haben die Forschenden entdeckt.
1: Das ist tatsächlich eine Annahme, die sehr in der Literatur auch verbreitet ist, dass Ameisenköniginnen sehr viel länger leben als Ameisenarbeiterinnen. Wir wissen bei unserer Ameisenart mittlerweile, dass Arbeiterinnen und Königinnen gleich lang leben. Und auch unfruchtbare Königinnen oder weniger fruchtbare Königinnen leben genauso lange wie sehr fruchtbare Königinnen.
0: Das Geheimnis der Königin muss also woanders liegen. Vielleicht hier, im Ameisenstaat selbst. Der funktioniert nicht wie eine Ansammlung einzelner Tiere, sondern eher wie ein einziger Organismus. Jedes Tier übernimmt eine Aufgabe und erst zusammen entsteht die eigentliche Stärke.
2: Ich glaube, wir Menschen können von Ameisen lernen, wie erfolgreich Sozialität ist und soziales Verhalten untereinander und wie stark uns das machen kann.
0: Soziales Miteinander als Überlebensvorteil. Auch bei uns Menschen hängen Gesundheit und Lebensdauer mit sozialer Fürsorge zusammen. Ältere Menschen, die andere unterstützen, zum Beispiel Enkel betreuen, haben oft eine deutlich höhere Wahrscheinlichkeit, länger zu leben als Menschen ohne soziale Aufgaben. Das lange Leben der Ameisenkönigin hat also nicht nur mit ihrem Körper zu tun, sondern mit ihrer Rolle für die Gemeinschaft.
2: Wir haben herausgefunden, dass Ameisenköniginnen so lange leben, weil sie erst im hohen Alter ein Nest produziert haben, eine Kolonie produziert haben, die groß genug ist, um eine neue Generation Geschlechtstieren zu produzieren. Und das ist der Grund, warum sie so lange leben.
0: Langes Leben ist hier also kein Luxus. Es hat eine Funktion. Die Königin muss lange genug leben, bis ihre Kolonie groß genug ist, um das Weiterleben des Staates zu sichern.
1: Wir können sehr viel lernen aus dem Tierreich über die Prozesse des Alterns. Ob wir jemals etwas finden, was das Altern aufhalten wird, ist schwer zu sagen, weil wir sind natürlich auch den physikalischen Gesetzen ausgesetzt. Und diese physikalischen Gesetze können wir nicht aufheben.
0: Aber die Ameisen zeigen, Altern ist kein starrer Prozess. Wie ein Lebewesen altert, hängt nicht nur von seinen Genen ab, sondern auch davon, wie es lebt, welche Rolle es hat und in welchem Umfeld es steckt.
3: Das findet man ja auch bei uns Menschen. Nun sind Insekten aber nicht nur nützlich, weil wir uns was von ihnen abschauen können. Sie sind auch wichtige Dienstleister. Und ich meine jetzt nicht bloß Bienen, die uns Wachs oder Honig liefern. Ohne Insekten könnten wir echt einpacken.
0: Sommer, Sonne, Apfelkuchen. Wären da nur nicht diese lästigen Besucher. Dabei haben wir gerade ihnen diesen reich gedeckten Tisch mit zu verdanken. Ohne sie sähe es anders aus.
4: Puh, wir hätten keine bunte Welt mehr. Wir hätten eine sehr verarmte Welt.
0: Der erste wichtige Job von Insekten? Sie sind Bestäuber. Ungefähr 75% der Nutzpflanzen sind auf Insektenbestäubung angewiesen. Erdbeeren etwa. Solche saftigen Früchte entstehen mit tatkräftiger Unterstützung. Im Mittelpunkt steht dabei die weibliche Narbe in der Blüte. Auf sie wird der viel kleinere männliche Pollen übertragen. Das passiert vor allem durch Insekten, die ihn an Beinen und Haaren mitbringen.
4: Im Großen und Ganzen klappt das halt

0: einfach besser, wenn Insekten da sind.
1: Das bedeutet nicht, dass es gar keine Früchte gäbe, zum Beispiel Erdbeeren. Wenn ich keine Bienen habe, die vorbeikommen, dann gibt es Früchte. Aber die neueren Studien zeigen, es gibt halt mehr Früchte, wenn Bienen bestäuben.
2: Grundsätzlich kann das auch der Wind. Die Übertragung ist dann aber eher zufällig und nicht so effektiv. Auch die Selbstbestäubung ohne äußeren Einfluss ist möglich. Der Nachteil? Dann entstehen kleinere und deformierte Früchte. Der Ertrag ist geringer. Die Früchte sind nicht so lange haltbar. Und die Bestäubung per Hand bringt zwar guten Ertrag und hochwertige Früchte, ist aber ziemlich mühselig. Ein Ausfall aller wildlebenden Bestäuber würde allein in Europa im Jahr einen wirtschaftlichen Verlust von 24 Milliarden Euro bedeuten, schätzt eine Simulation der Uni Hohenheim. Und manche Produkte würde es gar nicht geben. Zum Beispiel Kakao.
1: Kakao ist 100% abhängig. Wenn wir keine Bestäuber haben, dann setzen sich hier, sieht man, man hat hier Blüten, aber die fallen alle runter. Hier ist jetzt gar keine einzelne Frucht dran. Man kann sagen, keine nervigen, krabbeligen Viecher und kein Kakao.
2: Die nächste wichtige Aufgabe der Insekten, sie sind Kammerjäger. Sogar bei der Sahne auf unserem Kuchen spielen sie eine Rolle. Schlupfwespen sind nämlich der natürliche Feind von Stallfliegen, von denen es im Kuhstall nur so wimmelt. Das stresst die Kühe und erhöht das Risiko für Infektionen. Beides schlecht für den Milchertrag. Die Schlupfwespen dezimieren die Larven der Stallfliegen. Gut für die Kühe und gut für uns. Und auch im heimischen Garten sind viele Wespenarten sehr nützlich.
1: Sie jagen Blattläuse, Raupen, vor allen Dingen ganz viel, teilweise auch Spinnen. Also sie kontrollieren die Population von anderen Insekten. Und das ist extrem wichtig, damit nicht eine Art Überhand gewinnt.
2: Was würde passieren, wenn Insekten diesen Job nicht mehr machen? Dann gäbe es mehr Schädlinge auf den Pflanzen. Wir müssten mehr Pestizide einsetzen, die auch andere, uns nützliche Insekten töten können und die Umwelt belasten. Keine wirklich gute Alternative. Job Nummer 3. Insekten sind Recycling-Profis. Nehmen wir diesen Apfel. Er könnte von einem Apfelbaum auf einer Kuhweide stammen.
1: Dann haben wir diese schöne Wiese hier und die könnte natürlich auch noch von einer Kuh befressen werden, beweidet werden. Die verliert Kuhfladen, also verliert Kot und da können dann sogenannten Dungkäfer kommen, können den abtragen und er wird halt wieder in den Nährstoffkreislauf, in den Boden eingearbeitet. Und das ist extrem wichtig, weil dieser Apfelbaum braucht sehr, sehr viele Nährstoffe.
2: Insekten bringen aber nicht nur Nährstoffe in den Boden, sie bewegen ihn auch. Zum Beispiel Wildbienen. 3/4 der Wildbienenarten leben im Boden.
1: Dadurch, dass sie dann nisten, das machen nicht nur Bienen, das machen auch viele andere Insekten, lockern sie natürlich den Boden auf und dadurch kommt eine gute Durchlüftung durch den Boden. Manchmal kann es auch die Fähigkeit, das Wasser zu halten von einem Boden, dann beeinflussen.
2: Das wiederum wirkt sich positiv auf die Äpfel aus, die im Kuchen landen.
1: Jedes Insekt, jede Art hat seine Rolle. Manche haben größere Rollen, andere haben halt irgendwie kleinere Rollen, aber sie haben eine Rolle.
2: So nervig Insekten auf unserem Kaffeetisch auch sind, sie leisten wertvolle Dienste.
3: Insekten sind übrigens auch die Grundlage vieler Nahrungsketten. Da stellt sich die Frage, sollten auch wir Insekten essen? Fakt ist, es gibt mindestens 1600 essbare Insektenarten und viele davon gehören traditionell zum Speiseplan von rund 2 Milliarden Menschen in Asien, Afrika und Lateinamerika. Insektenessen ist also nichts Neues, aber wir in Europa tun es ziemlich schwer damit. Erst im Jahr 2021 wurde hier das erste Insekt offiziell als Lebensmittel zugelassen, der gelbe Mehlwurm. Es folgten die Wanderheuschrecke, die Hausgrille und der sogenannte Buffalo-Wurm. Der Vorteil, Insekten liefern hochwertige Proteine und brauchen dabei weniger Fläche, weniger Wasser und als Futter lassen sich organische Reststoffe verwenden, also im Prinzip Abfall. Alles in allem also sehr nachhaltig. Das Problem ist nur die Akzeptanz. Kaum jemand mag hierzulande ganze Insekten essen. Daher landen sie bisher vor allem als Zutat in Lebensmitteln, als Insektenmehl in Brot und Backwaren oder als zusätzliches Protein in Riegeln und Nudeln. Lebensmittel machen geschätzt nur um die 12% der Insektenprodukte aus. Weit größer ist der Markt beim Tierfutter. Für Heimtiere, Fische in Aquakultur oder Geflügel und Schweine.

0: Auch die Insekten, um die es nun geht, sind grundsätzlich essbar. Nur treten sie von Natur aus manchmal in solchen Massen auf, dass dringend Lösungen gefragt sind.
1: Ein riesiger Schwarm. Viele Millionen Heuschrecken, die alles kahl fressen. Drei Viertel der Fläche Kenias waren im Sommer 2020 davon betroffen. Für die Menschen in der Region eine unermessliche Katastrophe. Die Biologin Einat Kasin-Fuchs von der Universität Konstanz war damals vor Ort, erlebte das gewaltige Ausmaß der Plage und erinnert sich.
2: In Kenia waren wir wirklich überrascht, wie groß die Schwärme und Gruppen waren und wie dicht sie waren. Man konnte Tausende und Abertausende von Individuen auf einer Pflanze finden. Ich hatte davon gehört, Videos gesehen, konnte es aber trotzdem nicht fassen, wie groß der Schwarm war.
1: Einat Kasin-Fuchs ist Neurobiologin und forscht zusammen mit ihrem Mann Ian Kasin, der als Direktor das Max-Planck-Institut für Verhaltensbiologie leitet. Das Forscherpaar interessiert sich vor allem dafür, wie Heuschrecken untereinander kommunizieren, wie sie sich zu Schwärmen vereinen und wie einzelne Tiere das Verhalten des gesamten Schwarms beeinflussen können. Es ist Grundlagenforschung zu einem noch weitgehend unergründeten Bereich der Biologie. Dafür haben die Max-Planck-Forscher und Forscherinnen eine Reihe ungewöhnlicher, technisch aufwendiger Experimente entwickelt. Zum Beispiel das Imaging-Hangar-Experiment. Stundenlang kleben die Helfer dafür insgesamt 10.000 Heuschrecken einen Markierungspunkt auf den Rücken, so vielen wie noch nie zuvor. Bisherige Laborexperimente mit Heuschreckenschwärmen umfassten nur etwa 100 Tiere. Wichtig dabei ist, dass die Markierungen die Heuschrecken in ihrer Bewegung nicht stören.
3: Bisher ist es uns noch nie gelungen, Heuschrecken im Labor dazu zu bringen, natürliche Schwärme zu bilden. Das hat bislang noch niemand geschafft. Wir können nun zum ersten Mal 10.000 einzelne Tiere in diesem Imaging-Hangar digital verfolgen, wie sie einen naturgetreuen Schwarm bilden. Das ermöglicht uns zu verstehen, wie die Individuen interagieren, wie ihre Interaktionen im Zentimeterbereich zu Schwärmen führen, die sich dann über hunderte von Quadratkilometern erstrecken können.
1: Der Schwarm ist digitalisiert. Jeder Punkt auf dem Monitor eine Heuschrecke, jeder Strich ein Bewegungsverlauf. Die Daten stammen von einem aufwendigen Erfassungssystem. 30 Kameras filmen mit 100 Bildern pro Sekunde eine Woche lang den Schwarm. Die Tiere haben in der Halle optimale Bedingungen. 28 Grad Raumtemperatur, das Licht hat die gleiche Wellenlänge wie in der Natur, die Tracking-Punkte für die 3D-Auswertung stören nicht und jeden Abend macht sich der Schwarm über ausgelegtes Futter her. Die Frage ist, wer folgt dabei wem?
4: The swarm has no consistent leader and
3: der Schwarm hat keinen einzelnen Anführer. Das hat man zwar schon vorher in der Natur beobachtet, doch wir konnten dies nun zum ersten Mal auch empirisch belegen, dadurch, dass wir jede einzelne Heuschrecke getrackt haben. Das ist eines unserer Hauptergebnisse.
1: Um das Ganze zu erkennen, schauen die Forschenden auf einzelne Tiere. Denn wie sich eine Heuschrecke bewegt und wie sie auf ihre Umwelt reagiert, hat Einfluss auf den gesamten Schwarm. Mit diesem Experiment wollen die Wissenschaftler herausfinden, welche neuronalen Impulse eine Heuschrecke laufen und springen lassen.
5: Also ich interessiere mich für die Entscheidung, einer Gefahr auszuweichen. Und da kann ich jetzt dem Tier eine herannahende Gefahr zeigen. Es ist einfach ein schwarzes Objekt. Das wird universell als Gefahr angesehen. Jetzt kann ich den virtuellen Schwarm dann auch reagieren lassen und dann gucken, ob das echte Tier auf den Schwarm reagiert oder ob es auf den Stimulus reagiert, beides zusammen, während ich zeitgleich dann auch noch neuronale Signale ableiten kann.
1: Das Erstaunliche an Heuschreckenschwärmen ist, dass sie völlig unerwartet auftauchen, wie aus dem Nichts heraus entstehen. Einat Kasin-Fuchs und ihr Team suchen deshalb auch nach den entscheidenden Impulsen, durch die das einzelne Tier zum Schwarm geschöpft wird. Dafür setzen sie die Heuschrecke in eine Art 3D-Kino und konfrontieren sie mit dem virtuellen Schwarm, den die Forscher nach Belieben beeinflussen können. Wenn die Heuschrecke marschiert, erfassen die Forscher ihre Geschwindigkeit und Laufrichtung und durchsuchen diese Daten nach Mustern. So erhoffen sie sich Erkenntnisse darüber, wie die Entscheidungen einzelner Tiere den gesamten Schwarm beeinflussen.

0: beeinflussen, um in Zukunft vielleicht solche Schwärme gar nicht erst entstehen zu lassen.
1: Forschung hilft, damit wir die Natur verstehen und besser mit all den Mitbewohnern auf unserem Planeten klarkommen. Denn so nervig Insekten manchmal auch sind, sie spielen eine entscheidende Rolle für Ökosysteme und für uns. Vielleicht denken wir dran, wenn wir das nächste Mal so einem kleinen Krabbler über den Weg laufen. Das war Quarks für heute. Bis zum nächsten Mal. Tschüss.
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8: Hallo, 2, 3. Ist das richtig? Hallo, ich bin Claudia Schick. Ich bin in Kassel geboren, dann war ich in Hamburg, dann war studiert, war beim NDR, dann bin ich zu RTL und habe ich Radio gemacht. Und nach einer gewissen Zeit habe ich gedacht, ah, da geht noch mehr, kommt das Bild noch dazu, gehe ich zum Fernsehen. Frankfurt ist mir so ans Herz gewachsen, weil es so ein, wirklich so ein Clash so von Gegensätzen ist und es so urig und auf der anderen Seite so groß und weltmännisch. Ich liebe Pasta. Du kannst mir alles kochen mit Pasta, ich esse alles, egal. Hauptsache Pasta. Also im Park drehe ich morgens meine Runden, im Taunus, in den Bergen. So viel wie möglich draußen sein, da kann ich wunderbar abschalten. Wir sehen uns.

0: Im Kronberger Opel Zoo sind die Pinguine schon morgens in ihrem Element. Seit einem Jahr leben die 15 Vögel jetzt hier, genießen ihr riesiges Becken und die ungeteilte Liebe der Pflegerinnen. Ronja Kupczok und Azubi Rebecca Höper haben ein großes Ziel. Die Pinguine sollen sich vor den Augen des Publikums aus der Hand füttern lassen. Am besten geht das mit Belohnung und viel Fisch und mit Geduld. Denn Pinguine können ganz schön dickköpfig sein.
1: Normalerweise reagieren sie. Normalerweise kommen sie auch.
2: Ja, der Hunger ist nicht so exorbitant groß heute.
1: Mhm. Komm her! Na komm her!
3: Trau dich!
1: Los, komm, schnell! Fisch, Fisch, Fisch, Fisch!
0: Ja, sehr, sehr vorsichtig, dieses Exemplar.
1: Hallo!
0: Er ist übrigens ein guter Bekannter.
1: Ah, ein Trauch. Komm, hol dir deinen Fisch. Komm! Trau dich!
0: Aber auch Eintracht hat eine angeborene Scheu.
1: Pinguine werden nie zahm. Also, beziehungsweise, gib ihnen noch 3-4 Jahre mit mir, dann werden die auch zahm. Bin ja manchmal ein wenig hart.
0: So sicher sie sich im Wasser fühlen, so vorsichtig sind sie an Land.
1: Na, komm her. Na, hallo, Vicky, komm. Vicky. Vicky, komm her, komm.
0: Die Pflegerin ist wirklich unermüdlich.
1: Vicky, wir wollen erreichen, dass unsere Pinguine alle einmal aus der Hand fressen, damit sie, damit wir eine Kontrolle darüber haben, ob sie gesund sind, ob sie fit sind. Und damit jeder einzelne Pinguin ohne Probleme seine Tabletten kriegt. Gerade das ist wichtig, weil wir hier sowas wie, weil wir hier gefrorenen Fisch haben und dieser gefrorene Fisch, der verliert ja auch seine Vitamine. Und diese Vitamine müssen irgendwann irgendwie nachgereicht werden. Und das machen wir hier über den Fisch. Das schmecken die Pinguine nicht groß, wie man sieht. Sie fressen jeden einzelnen Fisch, den man ihnen angibt. Ohne Probleme. Hallo, Olaf. Hallo, Olaf.
0: Olaf ist ein bisschen schusselig. War wohl nicht der richtige Fisch.
1: Der eine frisst lieber die Sprotten. Der größte Teil fast frisst lieber Sprotten als die großen Heringe. Wahrscheinlich, weil die Heringe manchmal ein wenig im Schlund haken, nicht ganz so reinpassen wie die Sprotten. Die lassen sich doch einfach zack runter und fertig.
0: So langsam haben die Mutigsten ihre Ration bekommen. Damit auch der Rest der Gruppe nicht am Hungertuch nagen muss, gibt's dann noch mal kiloweise Nachschub.
2: Achtung, beug dich weg, ich werfe über die Hand.
0: Und hier stellen sich die Pinguine richtig geschickt an. Das Treiben im Wasser können die Besucher dank einer Glasscheibe perfekt beobachten. Allerdings, wie mühsam die geputzt werden muss, das erfahren wir gleich. Der Frankfurter Zoo beherbergt neben seinen ständigen Bewohnern manchmal auch unfreiwilligen Besuch. So wie heute. Revierleiterin Anni Fuchs ist beunruhigt. Ein Raubvogel soll im Katzendschungel Bruch gelandet sein.
4: Der Robin sagt, da sitzt ein Greifvogel zwischen Tische und Fosse am Zwischenzaun. Und da wollte ich nämlich mal gucken, was wir da sitzen haben. Und das geht natürlich dann vor allem.
0: Trotz aller Eile? Die wichtigste Regel bleibt auch jetzt: Sicherheit geht vor.
4: Hast du den Tiger eingesperrt?
5: Der Tiger ist auf durch. Also der sitzt halt natürlich da an der Seite. Der guckt natürlich wahrscheinlich zu. Kriegt auch nicht weg. Fossa ist aber drinnen.
4: Na, Fossa stört mich nicht. Fossa. Aber Tiger möchte ich nicht begegnen. Tiger ist mir nicht so gut hier. Oh, Wanni, mein Schatz. Oh, mein allerbester.
0: Wanni

0: bleibt wie immer ganz entspannt. Er hat ja auch einen Platz in der ersten Reihe.
1: Aber wie ist der denn? Da oben durch? Ja.
2: Durch ist er, glaube ich. Ich weiß nicht, ob der da oben hochkommt oder.
1: Na, gucken wir mal.
0: Irgendwo zwischen all diesen Zäunen muss der Vogel durchgeflutscht sein.
2: Na, Digga, endlich gibt's mal Kino.
0: Ja, jetzt wird Vanni doch neugierig.
2: Ist da was gebrochen oder?
1: Ich weiß es nicht. Ich glaube, der ist nur abgestürzt.
0: Und da ist er, der verschreckte Gast.
1: Lassen Sie ihn in die Ecke, das ist gut.
2: Ja.
0: Da hat er sich ja einen aufregenden Landeplatz ausgesucht. Erst abgestürzt und jetzt Auge in Auge mit dem Tiger. Ob es hier einen Ausweg gibt? Im Kronberger Opel Zoo leben auch Tiere, die nicht zu den gefährdeten Arten zählen, dafür aber bei den Besuchern äußerst beliebt sind. Wie die Waschbären. Bei Männchen Leon ist die Wurmkur fällig. Diese delikate Aufgabe übernehmen zwei Auszubildende.
3: Okay, also bei den Waschbären müssen wir jetzt wieder die Wurmkur geben. Ich würde sagen, das plant mal ihr zwei. Guckt mal, wie ihr es reinkriegt. Ich habe euch mal Eier mitgebracht. Die Wurmkur ist hier drin. Schon die Tablette ist klein gemacht. Okay. Müsst euch jetzt überlegen, wie ihr das denen gebt. Ist ja erstmal nur für Leon. Die anderen sind später noch mal dran.
1: Okay,
0: mal schauen. Die beiden werden Leon wohl überlisten müssen.
4: Und am besten versuchen wir es dann mit dem Eigelb. Da können wir es irgendwie
1: drauf tun.
4: Genau. Das klebt immer ganz gut.
0: Leon ist nämlich ein hartnäckiger Fall.
4: Die sind schon schlauer, als man denkt. Teilweise wollen sie es, also spucken es dann auch wieder aus oder so. Deswegen müssen wir das ein bisschen verpacken. Und da Leon Eier liebt, hoffen wir mal, dass er das annimmt. Erstmal vielleicht das geben.
1: Dann knatscht es am besten mal mit dem Finger wieder ein bisschen zusammen, das Eigelb.
0: Na, ob das Überraschungsei überzeugt?
3: Nehmt ihr euch den Rest vom Futter nur auch mit, wenn die anderen kommen, dass die nicht eifersüchtig werden. Die können auch mal ein Ei haben.
4: Ja.
3: Dann haben die heute mal einen Schlemmertag.
0: Während die drei entschlossen voranschreiten, hängen die Waschbären noch ahnungslos ab.
4: Na, wie großer.
0: Leon ist zwar hungrig, so wie immer.
4: Gib mir ein Ei, das magst du doch.
3: Ja. Leon.
0: Ja, aber ein Ei mit Arzneifüllung, ach bitte, für wie doof halten sie ihn?
4: Guck mal.
0: Ein mieser Trick. Das riecht er doch 10 Meilen gegen den Wind.
4: Die Nasen vom Waschbären sind schon relativ gut, aber sie haben andere Sinne, die dann noch weitaus besser ausgeprägt sind. Aber wahrscheinlich, also so eine Wurmkur, den Unterschied merkt er.
0: Die Azubis lassen nichts unversucht. Aber je öfter Leon das präparierte Ding riecht, desto fester wird sein Entschluss. Nö. Hungerstreik. Und mit all der ihm zur Verfügung stehenden Gelassenheit zeigt er ihnen die kalte Schulter. Puh, sollen die doch das Fake-Ei futtern?
4: Ja, ich glaube, er hat wirklich keine Lust. Er hat es sofort verstanden.
0: Ja, andererseits gibt es nun ja nichts zu essen.
4: Leon.
0: Und das ist ihm auch nicht so recht. Aber aus Gründen, die sich Leon nicht wirklich erschließen, gibt's plötzlich noch was anderes für ihn. Seltsame Menschen.
4: Man kann sich auch was aussuchen.
0: Boah, paradiesische Zustände. Erdnüsschen bis zum Abwinken und ohne diesen miesen Arzneigeschmack. So kann's ruhig weitergehen. Sinn und Zweck dieser waschbärenfreundlichen Pädagogik braucht er nicht zu begreifen. Hauptsache, es gibt was zwischen die Zähne.
3: Ja, einfach, dass er jetzt mal was hat. Wir probieren es dann nachher noch mal und vielleicht klappt es dann.
0: Ja, vielleicht aber auch nicht. Aber wenn es sich um das gleiche Spielchen handelt, ist Leon garantiert wieder dabei. Alles wie immer im Gehege. Fideles Kraxeln und Abmarsch der immer noch optimistischen Pflegerinnen. Ach ja, und ein prinzipientreuer Leon, der sich schon auf den nächsten Test freut. Die Wurmkur, die erschnüffelt er in jeder Verpackung. Ha? Wetten? Nicht weit entfernt träumt Hyänenweibchen 8 von Abwechslung und Futter. Wie schnell doch Träume wahr werden können. Pfleger Florian Rimpler ist schon unterwegs.
5: So. Ich habe heute mal eine komplette Ziege. Na ja, gut, die ist jetzt zweigeteilt. Die kriegen heute mal die Hyänen. Die kriegen natürlich auch immer öfters mal Ziege und sowas, aber nie so groß. Das ist mal eine große Portion, aber das gilt dann auch mal, dass es dann morgen Fastentag ist, dass sie sich mal schön satt fressen. Und dann gibt es mal am nächsten Tag entweder weniger oder gar nichts. Ja, und das will ich mal auf der Anlage heute füttern, sonst bekommen sie es ja meistens im Stall. Und heute gibt es das mal auf der Anlage. Und ich mache das gleich für 8. Die bekommt das Hinterteil. Ich mache es auch mal ein bisschen schwieriger. Ich werde es mal festbinden, dass man auch mal sieht, was so eine Hyäne alles kann. Das ist mal für die Besucher. Es ist für die erstmal ein Schreckmoment. Aber das gehört zu unserem Beruf dazu. So, wenn man dann überlegt, dass man die ganzen Möhren und sowas bei der Hyäne in der Anlage findet, das ist total falsch. Die Leute denken ja auch, wir füttern ja wenn nur Hack. Und das Hackfleisch ja Hackfleisch ist und es nie ein Tier war. Das denken die meisten Leute. Aber gerade sowas gehört auch zu unserem Job dazu, so eine Öffentlichkeitsarbeit, sage ich mal in dem Sinne, dass man halt den Leuten auch mal zeigt, dass wir halt auch Ganzkörperfütterung machen, halt auch mal ein Meerschweinchen in den Hyänen geben. Aber es gehört dazu. Es gehört einfach dazu. So, schwuppdiwupp und ab geht's.
0: Da wird 8 aber Augen machen.
5: Hey Mäuschen. Hallo 8.
0: Das Futtertier ist groß genug für 2. Den anderen Teil kriegt das Männchen.
5: Eine bekommt der Silvester nachher. Und jetzt machen wir es mal für 8 fest.
0: Das Gelände der beiden Hyänen ist gut gesichert. Und es empfiehlt sich, die Anlage nur ohne die Tiere zu betreten.
5: So.
0: Jetzt nur noch den geeigneten Platz zum Tafeln finden.
5: Der übliche Rundumblick. Wo machen wir es erstmal hin? Ich bin's einfach mal fest. Und am besten am Unterstand.
0: Aber immer schön langsam.
5: Hupa! Ich will ja auch gleichzeitig so ein bisschen, dass sie was für ihr Futter auch tut. Dass man halt auch mal sieht, was so eine Hyäne alles kann. Dass sie mal halt wirklich das starke Gebiss und alles. Kann natürlich sein, dass sie auch gleich die Kordel durchbeißt. Gucken wir mal, was passiert. Ich habe nur Angst, wenn es hier. Aber es hält. Hat der Stefan mal gebaut, es hält für die Ewigkeit.
0: Na ja, die nächsten Minuten würden schon reichen.
5: Machen wir es mal aber trotzdem hier oben hin, dass es sieht.
0: Ja, das ist bestimmt auffällig genug.
5: Sie rennt meistens erstmal raus und guckt erstmal. Ich hoffe, dass sie es gleich findet, aber gleich, da hat sie auch gleich schon eine Beschäftigung, dass sie erstmal suchen muss. So, fertig aus.
0: Herrschaften, es ist angerichtet.
5: Perfekt, lassen wir die Hyäne mal raus.
0: Das klingt nach Action.
5: Guck, mein Schatz, hallo. Hi, 8. So, auf los geht's los. Und bitte.
0: Na endlich! 8 kann es kaum erwarten. Aber noch müssen diverse andere Türchen geöffnet werden. Silvester ist erst später dran. Jetzt schlägt 8's Stunde. Florian Rimpler hat alles vorbereitet fürs Festmahl. Und gleich wird es hier, nun sagen wir, deftig zugehen. Die Pinguine gleich nebenan vergnügen sich derweil mit ihrem Fisch. Damit die Besucher das Schauspiel gut sehen können, müssen die Pfleger die große Scheibe des Beckens regelmäßig und aufwendig säubern.
6: Wir haben jetzt vor, die Scheiben einmal von innen mit dem Magneten zu reinigen. Deswegen bitte ich einmal die Besucher, hier mir zuzuhören. Wir arbeiten mit Magneten. Diese Magneten müssen eine 8 cm dicke Scheibe durchtrennen. Deswegen sind die so gefährlich, wenn sie einen Herzschritt machen. Handys, Kameras, alle solche Geräte können durch diese Magneten kaputt gehen. Deswegen bitte ich Sie einmal mindestens 2 Meter von uns Abstand zu halten, wenn wir mit diesen Magneten arbeiten. Vorsicht, der eine Kasten kommt da vorne, der andere Kasten ist hier unten. Deswegen sage ich einmal Bescheid. Und ich bitte Sie, Vorsicht, sind nicht unsere Gegenstände, sind Ihre Gegenstände. Wir wollen Sie nur sichern. Danke.
0: Ronja Kupczok weiß, wovon sie spricht. Mehrmals pro Woche arbeiten sie und ihre Kollegen mit den ungewöhnlichen Reinigungsmagneten. Tierpfleger müssen eben auch technische Handgriffe beherrschen.
6: Einmal.
0: Das sieht ja schon mal sehr geheimnisvoll aus.
7: Zwei brauchst du, ne?
6: Einer reicht nicht. Hier von innen, nicht am Rand, mittig bitte von den Scheiben. Weil wir an den Scheiben von innen so Algenablagerung haben und damit können wir die befreien.
7: So. Ja, den
6: ich hole den anderen.
0: Aquariumbesitzer werden Sie vielleicht kennen, die praktischen Algenmagneten. Hier allerdings in Größe XXL.
6: Ich fasse langsam dran.
0: Nur diesen äußeren Teil wird sie bewegen.
6: Es hat schon ein bisschen Gewicht. Schlimmer ist dieses Bewegen jetzt im Wasser, weil man merkt dann doch, was da für eine Kraft hintersteckt.
0: Oh ja. Und das ist erst der Anfang. Ach ja, die Pinguine kennen das Gerät schon.
6: So öfter man es macht, umso uninteressanter wirkt es auf die Pinguine. Das heißt, da wir es regelmäßig machen, zweimal in einer Woche mindestens, gewöhnen sich die Pinguine da ganz gut dran. So, ich ziehe nach unten weg.
0: Der Erfolg ist da.
6: Wie man sieht, da ist schon gut was dran.
0: Unglaublich, wie schnell sich die Algen vermehren. Das Gute an dem Magneten, die Pfleger müssen nicht ins Wasser steigen. Und es ist allemal besser als herkömmliches Putzen.
6: Wir haben schon versucht, mit einem Schrubber zu machen, also dass wir von oben mit einem Schrubber oder so, aber es bringt nicht den gleichen Effekt wie den wir jetzt mit den Magneten haben. Der ist sauber, der ist gut und es ist relativ schnell gemacht auch. Es ist nicht so, dass es jetzt zeitaufwendig ist bis sonst wann, sondern dass man wirklich sagt, gut, man ist in einer Viertelstunde durch. Die Besucher können ganz schnell wieder an die Scheibe zum Pinguin gucken.
0: Die beiden sind wirklich von der schnellen Truppe. Freie Sicht auf die Pinguine, aber das war nur der erste Streich.
6: Für heute das eine erledigt.
0: Nicht bei jeder Putzaktion geht alles so anstandslos und erfolgreich. Auf Ronja Kupczok und Niklas Huber wartet gleich noch eine weitere Aufgabe. Alles unter den wachsamen Augen der Pinguine. Und für den nächsten Job darf man weder wasserscheu noch allzu zimperlich sein. Im Frankfurter Zoo ist ein Greifvogel abgestürzt, und zwar direkt neben das Gehege von Tiger Wanni. Zum Glück. Einen Meter weiter und der Wildvogel hätte keine Chance gehabt. Die Pfleger haben den Vogel entdeckt und festgestellt, dass er nicht mehr fliegen kann.
1: Komm mal her. So, komm mal her. Komm mal her, Schatz. So, jetzt nicht noch beißen.
0: Revierleiterin Anni Fuchs untersucht den Pechvogel.
1: Geht aber noch von der Brust. Also, er ist nicht. Geht noch. Azubi?
8: Ja.
1: Was habe ich in der Hand?
8: Das ist ein Bussard.
0: Ja, gut getippt, ein Mäusebussard.
1: Ich teste gerade, ob er greifen kann. Sie muss die Tierärztin nachgucken. Ja, es fragt sich, wie lange er hier sitzt schon. Aber es geht noch, er ist noch nicht rappeldür, also so lange kann er noch nicht sitzen. Ne, Schatz?
0: Der verirrte Bussard ist nur zufällig entdeckt worden.
1: Robin hat ihn bemerkt, wie er hier draußen beim Wasser sauber gemacht hat.
0: Nur wohin mit ihm, bis die Tierärztin kommt?
1: Drüben im Dings haben wir schön Pepkarton unten im Keller, weißt du, von den Hühnern noch.
8: Dann hole ich den schnell.
1: Die hatten den immer mit so in der Hand, der haut uns nicht ab.
0: Ganz nah geht's vorbei an Tiger Wanni. Und der nimmt den Bussard so gelassen wie die Menschen.
1: Das ist ein Poser. Das ist der richtige Tiger für den Zoo. Der wird eigentlich nur abends nervös, wenn kein Besucher mehr da ist. Der ist so verrückt auf die Besucher. Und auch erstaunlicherweise auf uns. Neulich abends habe ich ihn eingesperrt worden.

0: Eindruck.
1: Naja, aber ein bisschen eingeschüchtert wirkt er schon.
0: Der ist jetzt gestresst. Der ist jetzt gestresst. Der arme Kerl ist jetzt gestresst. Oder das Mädchen. Das kann man ja nicht sehen. Das machen wir aber hier drin, Tür rein und Tür zu, falls er uns.
1: Die Vogelrettungsgruppe ist am Ziel angekommen.
0: Machen wir die Tür zu.
1: Ab zur Tierärztin. Im Kronberger Opel-Zoo hat Hyänenweibchen Aid sofort ihre Mahlzeit entdeckt und kann ihr Glück kaum fassen. Ein echtes Futtertier. Das wird Pfleger Florian Rimpler freuen, der sich das Ganze von außen anschaut.
2: Extra beeilt, dass ich schnell da bin.
1: Faszinierend, wie Aid mit der Beute umgeht.
2: Was sind Zootiere? Die lernen das Töten nicht. Deswegen füttern wir nur tote Tiere. Trotzdem, der Instinkt zum Fleischfressen ist natürlich da. Das sind Fleischfresser. Und da ist auch, wenn sie ans Futter will, dann will sie ans Futter. Sie riecht natürlich da, wo ich jetzt langgelaufen bin. Das riecht sie natürlich. Und Kohldampf hat sie auch, weil es normale Futterzeit, wo es Futter gibt. Gucken wir mal.
1: Jetzt ist Aid verwirrt. Wo bleibt ihr Pfleger, der das Futter bringt? Oder soll sie heute tatsächlich das merkwürdige Feldtier fressen?
2: Das ist ungewohnt für die Hyänen. Erstens, dass es draußen Futter gibt und dass ich natürlich jetzt vor der Anlage stehe. Das sind ganz scheue Tiere eigentlich. Wenn man so überlegt, dass viele Leute halt auch denken, oh, Hyänen, so die Killer. Das sind braune Hyänen nicht. Also wenn man auch Vergleich hat, so Tüpfelhyäne und braune Hyäne, da ist ein deutlicher Unterschied. Gerade sie ist so eine, sie ist so eine Schüchterne, sag ich mal, dass sie sich halt gerne zurückzieht. Aber gerade durch sowas lernt sie dann halt auch, dass es nichts Schlimmes ist.
1: Im Gegenteil, es ist was Leckeres.
2: Ja, genau. Da sieht man mal, was die auch für eine Kraft haben.
1: Und Hunger. Das Seil wird wohl nicht mehr lange halten.
2: So, der Kiefer von der Hyäne ist halt einfach ein starker Kiefer. Mit den Zähnen, da ist ordentlich was. Ja, ging schneller als gedacht. So, das nächste Mal nehme ich Drahtseil. Es war klar, dass es nicht so lange hält, aber dass es jetzt so schnell kaputt geht, hätte ich jetzt auch nicht gedacht. So, jetzt guckt sie sich mal einen Platz aus, wo sie sich hinlegt. Aber da sieht man es. Ich hätte jetzt gedacht, dass sie gleich ins Gebüsch geht, aber das hat sie zum Glück nicht gemacht.
1: Und so kann Florian Rimpler den Erfolg seiner Arbeit gut sehen.
2: So, und davon werde ich nachher oder morgen früh nichts mehr finden. Die wird alles Haut und Haaren fressen. Die Hyänen sind bekannt dafür, dass sie wirklich auch die Knochen fressen, dass sie mit Knochen gar keine Probleme haben. Und deswegen werde ich nichts mehr finden. Vielleicht ein bisschen Fell, aber morgen ist es sonst alles weg. Also wenn sie wirklich Hunger hat, ist die halbe Ziege nichts. Dann frisst sie das und dann gibt es halt morgen weniger oder gar nichts.
1: Aber noch hält sich Aid zurück.
2: Jetzt hat sie erstmal ihr Futter in Sicherheit gebracht und guckt erstmal, was noch so Neues gibt.
1: Fressen wird sie erst, wenn sie alles kontrolliert hat.
2: Sie traut dem ganzen Braten noch nicht. Sie sie hat jetzt Futter, aber sonst, die denkt, da ist noch irgendwas.
1: Mal sehen, ob und wann sich Aid über die Beute hermacht. Im Frankfurter Zoo, im Haus der Menschenaffen, warten die Bonobos gespannt darauf, dass sich die Türen zur großen Anlage öffnen. Es gibt hier zwei Gruppen, die meistens getrennt leben. Heute aber werden sie zusammengelassen.
3: Die Bonobos sind jetzt noch hinter den Kulissen, in den Absperrboxen, wo sie halt jeden Morgen sind, damit wir die Anlage reinigen können. Und was wir halt heute machen wollen, ist beide Gruppen zusammenlassen, also die Zwischenschieber aufmachen, damit Nayembi und Nila, die zwei neuen Bonobos, auch jetzt mal mit allen zusammen sein können. Und ja, und das wird halt ein bisschen aufregend, weil die waren halt jetzt noch nie alle zusammen, seit die zwei da sind. Und naja, jetzt müssen wir halt mal gucken, wie die da so reagieren. Wie da die Neuen auf die Alten reagieren und umgekehrt. Ja.
1: Na, hoffentlich gibt es keinen Streit.
4: Bei den Bonobos nicht viel so. Es gibt jetzt ein Geschrei. Wahrscheinlich werden sie viel Sex miteinander haben, die Bonobos. Und dann ist das gut.
3: Achtung, das hört sich jetzt so an, als hätte der Kollege die Fernbedienung in die Hand genommen.
4: So hört sich an, ja.

0: Da drüben ist auch der Naomi.
1: Da ist die Naomi.
2: Ja, Schrei vor Glück. Dabei sind die beiden Gruppen ja immer noch getrennt. Und trotzdem ist die Freude, ins Spielzimmer zu dürfen, schon riesengroß. Nur Naomi, die Neue, ja, die ist noch etwas zurückhaltend.
0: Da an der Scheibe ist sie.
1: Genau.
0: Das ist die Stuttgarterin. Mit ihrem Kleinen.
1: Das ist die Naomi mit der Nila am Bauch, genau.
2: Mal sehen, wie sie das Zusammenführen der Gruppen findet. Die Affen sind heute nämlich ziemlich wild.
1: Also die wissen das jetzt schon, dass irgendwas noch im Busch ist. Also die sind natürlich auch nicht blöd. Beim Heri, hier sieht man es ja, der ist ja doppelt so groß und ist jetzt auch schon zum Schieber gelaufen. Also die wissen das. Ich meine, die Mixi sitzt auch schon und guckt auf den Schieber. Also das haben die vorhin schon gerochen. Irgendwas passiert heute noch.
0: Micha kann ja aufmachen, oder?
1: Ja. So, jetzt geht's los.
0: Jetzt wird's laut.
2: Ach was, bis jetzt war es leise? Oh ja, alles klar. Ei, ei, das ist laut. Aber der Ton klingt anders als sonst und die Pfleger merken das sofort.
1: Ist gerade nicht so gut.
2: Ratlosigkeit. Was ist bloß los? Normalerweise gehen die Bonobos nicht aggressiv miteinander um. Aber Petra Blasch ist sich sicher, hier stimmt was nicht.
1: Das Geschrei ist kein aufregendes, freudiges, erregendes Geschrei, sondern es ist mehr ein aggressives.
2: Liegt es etwa an dem neuen Mitglied? Da ist es sicherer, mal nach Naomi zu schauen.
1: Im Moment habe ich sie aus den Augen verloren. Die war die ganze Zeit abseits von der ganzen Bagage.
0: Da oben,
1: da oben läuft sie. Ganz hinten oben.
2: Schlauerweise hält Naomi sicheren Abstand und schaut sich das Getöse von oben an. Man muss ja auch nicht jeden Quatsch mitmachen.
1: Also der Eindruck von ihr ist, dass sie jetzt so sich da halt rausgehalten hat, weil sie halt auch die Verhältnisse noch nicht so kennt. Die kennen die einzelnen Tiere ja noch nicht so. Und dass sie sich halt da jetzt erstmal versucht zu orientieren, wer mit wem am besten kann.
2: Wer heute auf jeden Fall mit niemandem kann, ist Heri, der 16-jährige neue Chef der gesamten Gruppe. Hoffentlich beruhigt er sich bald wieder. Während die Pinguine im Opel-Zoo noch vergnügt durchs Becken jagen, kündigt sich am anderen Ufer ein großes Ereignis an. Ein Monstersauger, eine Pumpe, zwei Pfleger und ein Riesenschlauch. Ganz klar, das ist kein Badputz, wie ihn unser eins macht. Das ist Vorsprung durch Technik.
3: Wir haben einmal vorne den Schrubbaufsatz bzw. den Saugaufsatz mit einem Schlauch, damit wir einmal komplett das ganze Wasser saugen können, absaugen können. Dann haben wir hier einmal eine Pumpe, damit sie das Wasser ansaugt, was am Boden ist. Und dann Werkzeug, um die Gerätschaften alle dran zu kriegen, um Wasser in den Tank zu füllen, damit er nicht leer läuft.
2: Ja, klar. Also die Pinguine haben sicherlich ganz genau verstanden. Und deshalb geben sie jetzt auch das Becken frei. Es saugt und bläst der Saugaufsatz, wo Ronja sonst nur schubben kann. Frei nach Loriot. Alles Übungssache und ja, auch für Männer durchaus machbar.
4: Ich war auch schon ein paar Mal drin. Also man muss schon aufpassen, wo man hintritt. Ansonsten geht man baden.
2: Gutes Stichwort, weil baden würden auch die Pinguine jetzt gern wieder. Aber solange der schrubbende Saugaufsatz noch schrubbt oder so, halten sie sich lieber zurück.
3: Bisschen Schiss haben sie noch. Es war schon schlimmer, das muss ich sagen. Da sind sie sofort aus dem Becken. Da war kein Pinguin mal eben im Becken. Jetzt mittlerweile geht es. Da gehen sie auch ab und zu noch mal ins Wasser, gucken und sowas, schwimmen auch mal dran vorbei. Also es ist noch nicht gewohnt, sagen wir es so. Aber Es geht alles. Mittlerweile geht es wirklich. Ich muss ja sagen, heute ist ein schöner Tag. Da ist es schon egal fast, wenn man nass wird. Aber wenn es dann halt wieder ein bisschen kühler wird oder so, da friert man dann in diesem Ding ganz schön, wenn das nass ist. Das ist nicht angenehm, aber ja, gerade geht alles. Ich nehme es noch mit Humor. Ich liege nicht ganz drin.
2: Na bitte, die Truppe darf wieder auf Tauchstation. Und in einem so professionell gereinigten Becken planscht es sich doch gleich noch mal so schön. Frankfurter Zoo ist der verirrte Bussard bei Tierärztin Dr. Geiger gelandet, die sich sofort Zeit nimmt. Eigentlich hatte sie etwas ganz anderes vor.
5: Wir erwarten nämlich noch mal einen Haufen Wunschschildkröten zum Chippen.
6: Ach, da stehen sie, glaube ich, schon.
5: Ja, das ist die erste Runde, genau. Von unserem Auswilderungsprojekt. Und was ist mit dem Vogel?
6: Also der lag, also recht, ich sag mal, der hat zwar noch sich bewegt und alles und hat auch reagiert, aber ist halt auch nicht mehr richtig hochgekommen, wo ich zwischen der Schleuse und vom Tiger und Fosse Außengehege da lag. Der ist ja oben frei zwischen den zwei Gehegen. Und der musste irgendwie entweder reingestürzt sein oder so. Der, wo ich kam, ist der dann halt nur der Sack vor der Tür, gleich nach hinten, aber auch nicht irgendwie hochgeflogen, sondern recht immer eher so über den Boden gehüpft. Und die Anni meinte, die hat ihn ja in der Hand, der greift wohl nicht richtig.
5: Kann er überhaupt seine Flügel ausbreiten? Ist das, wie eng ist denn das? Das ist
6: 3 Meter breit oder so, also 2,5 Meter so breit. Also der konnte sich ausbreiten und der saß auch so, dass er nicht vom Tiger oder Fosser erwischt werden konnte. Ja. Man hat jetzt auch nichts blutig oder so gesehen.
5: Ist das eine Glaswand oder?
6: Ne, geht so Maschendrahtzaun auf beiden Seiten.
5: Wenn man sich das machen, weil das stresst die dann ein bisschen weniger.
2: Gegen ihren Stress haben die Pfleger Handschuhe. Die Füße des Vogels, auch Fänge genannt, könnten gefährlich werden. Was für ein Tag für den Mäusebussard, der aus dem Frankfurter Himmel abgestürzt und direkt im Zoo gelandet ist.
7: Du musst mal gucken, wie er sitzt. Okay?
5: Oh ja, okay.
6: So saß er auch vorhin.
2: Schon jetzt ist klar, gesund ist der Bussard nicht. Besonders sein linker Fuß sieht nicht gut aus. Die Tierärztin ist alarmiert.
5: Wie er sitzt, bedeutet schon, dass er schwerkrank ist. Er hat nämlich wirklich keine Kraft in dem einen Fang.
7: Was willst du da?
5: Ich will mal den Kopf.
6: Kann ich mal anschauen.
5: Hier sehe
6: ich aber.
5: Wenn ich puste, kann ich nicht sprechen. Moment. Ich suche die Ohren und gucke, ob da Blut rauskommt, weil wenn die irgendwo angeflogen sind und ein Schädel-Hirntrauma haben, dann kommt öfters mal da Blut raus.
2: Ah ja.
5: Da ist aber nichts, ansonsten sieht er auch einigermaßen klar aus. Pupillen sind gleich groß, aber das ist schwer zu beurteilen bei den Vögeln, weil die, ich fasse ihn mal an die Brust, hast du die Füße
7: Ja. Vorne?
5: Von meinem Nervenzustand her wirkt er eigentlich ganz gut, hätte ich jetzt gesagt.
2: Vorsichtig untersucht Christina Geiger den kleinen Raubvogel.
5: Ich habe gefühlt, wie die Brustmuskulatur ausgebildet ist, aber beim Wildvogel gehe ich natürlich davon aus, dass die gut ausgeprägt ist. Jetzt schaue ich hier, ob ich irgendeinen Parasitenbefall finde. Hast du den Kopf? Genau, dann kann ich auch gleich mal tasten, wie die Flügel sich anfühlen. Aber da ist. Hat er geflattert so ein bisschen mit den Flügeln?
6: Ja, ist halt geflattert und gesprungen, aber hat sich dann auch am Ende wieder, also wo er dann nach hinten ist, genauso wieder hingesetzt, wie er gerade in der Kiste saß, mit den Beinen nach vorne.
5: Ja. Aber an den Flügeln hat er kein Problem, würde ich mal behaupten. Aber die Füße sehen natürlich nicht gut aus.
7: Becken, Füße, ne?
5: Ja.
2: Ob die Tierärztin dem Bussard helfen kann? Im Opel Zoo schleicht Hyänenweibchen Aid etwas orientierungslos durchs Gelände. Von ihrem Futtertier hat sie bisher noch nichts gefressen.
8: Na, Aid. Sie traut dem ganzen Braten noch nicht. Ja, da war was. Ich bin fasziniert von dieser Hyänenart. Generell Hyänen mag ich total. Und dann die braune Hyänen, die haben es mir total angetan.
2: Genau hier hat eben noch die halbe Ziege gelegen, die Aid eigentlich fressen soll.
8: Aid? Warte da.
2: Momentan ist das Seil, mit dem Florian Rimpler die Ziege befestigt hatte, spannender.
8: Da war doch mein Fleisch eben dran. Und da sieht man mal, wie leicht man auch die Hyäne einfach beschäftigen kann. So, da sieht man mal, wie stark so ein Gebiss ist. Tada! Und da sieht man auch allein mal, wenn das jetzt ein Knochen wäre, der wäre halt nicht so schnell durch, aber auch sehr. Die wird jetzt damit nichts machen. Ich kenne Aid, die schleppt es jetzt weg, kaut es klein, aber wird es nicht runterschlucken. Ich werde nachher die ganzen Fitzel oder morgen früh die ganzen Fitzel auf der Anlage finden. Aber die trägt es auch mal ganz stolz weg. Da sieht man mal, so eine Schnur ist interessanter als eigentlich ein Stück Fleisch.
2: Aber längst nicht so nahrhaft.
8: Dass sie so schnell auch ans Fleisch gegangen ist, das fand ich super. Und dass sie jetzt mit der Schnur beschäftigt war, okay. Es war so ein Extra, so ein die Kirsche auf dem Sahnehäubchen. Sie ist beschäftigt und das ist das Schöne. So, und jetzt wird sie nachher noch ihr Fleisch fressen und wird nachher noch Besucher vorbeilaufen. Das wird für sie auch ungewohnt sein. Weil im Stall frisst sie immer in Ruhe, da kommt keiner mehr vorbei und alles. Jetzt muss sie natürlich auch mehr aufpassen. So, ab geht's. Tschüss, mein Schatz.
2: Wir wünschen guten Appetit. Im Frankfurter Zoo spielen die Bonobos verrückt.
1: Die Gruppe ist sehr aufgeregt gerade. Wie man hört.
2: Man hört sehr gut. Zum ersten Mal seit längerer Zeit sind beide Affengruppen wieder zusammen.
1: Ja, jetzt scheint es sich ein bisschen zu beruhigen und zu normalisieren. Da ist auch die Nayendi. Jetzt laufen natürlich alle Jungs, die noch nicht bei ihr waren, laufen ihr jetzt hinterher. Ganz normal. Jetzt hat sich auch jeder, so ziemlich jeder, was zu essen genommen. Das ist jetzt normale Kommunikation.
2: Langsam werden auch die Körperkontakte wieder normal. Bei Bonobos heißt das Liebesspiele, die dem Stressabbau dienen.
1: Jetzt bin ich auch entspannt.
2: Petra Blasch war ziemlich besorgt.
1: Ja, jetzt lächle ich wieder. Ja, das ist schon immer so ein heikles Ding, weil es halt auch schon, genau, Margret, ja.
2: Wenn neue dabei sind, weiß man nie, was passiert.
1: Und heute war es halt besonders aufregend, eben halt wegen Nayendi und Nila, wie die sich halt verhalten. Die haben sich aber aus den Streitigkeiten, die es am Anfang gab, echt gut zurückgehalten und haben gesagt, okay, ich habe damit erstmal nichts zu tun, lasst mich mal in Ruhe. Das war schon ganz gut.
2: Jetzt zieht Nayendi die anderen magisch an.
1: Also jetzt hat man es ja gesehen, ne? Die Nayendi kam durch den Schieber und alle gehen hinterher. Alle, die noch nicht bei ihr waren, gehen jetzt hinterher und die wollen sie natürlich auch kennenlernen. Ne? Also jetzt, die hatten zwar schon immer mal Kontakt durchs Gitter.
2: So viel geballtes Interesse irritiert die Neue.
1: Die ist halt natürlich ein bisschen verunsichert. Ich meine, die kommt in eine bestehende Gruppe, die sie schon alle sehr lange kennen. Und dann kommt sie da dazu. Und sie muss halt jetzt auch erstmal ihren Platz finden in der Gruppe, ne? Im Rang, in der Rangordnung. Und das muss sie halt auch erstmal einschätzen lernen. Ja? Und da sie zumindest zu uns eher zurückhaltend ist und still ist, wird sie wahrscheinlich auch eher weggehen und sich nicht so ich sage jetzt mal in Anführungsstrichen, anbieten zum Sex. Aber es sind alle da. Auch die ranghohen Frauen laufen ihr hinterher.
2: Mütter stehen in der Rangordnung der Bonobo-Frauen ganz weit oben. Und so zieht ein neues Weibchen mit Baby immer die Aufmerksamkeit der anderen Frauen auf sich. Wie bei Nayendi.
1: Bedeutet halt, dass sie halt Kinder haben kann. Was halt in dem Fall jetzt ist, Lila ist ja jetzt schon fast 2 Jahre alt. und ist halt nicht von hier. Ne? Also muss man mal abwarten, wie da die anderen Frauen, die keine Kinder haben, wie die da drauf reagieren.
2: Da wird hoffentlich zusammenwachsen, was zusammengehört. Bei den Bonobos geben die Frauen den Ton an und unterstützen sich meistens sogar bei der Kinderaufzucht. Auch hier findet Nayembi gleich Anschluss in der Müttergruppe.
1: Für den Moment auf jeden Fall Entspannung. Und soweit alles gut.
2: Immerhin hat Nila hier genug neue Spielgefährten. Es gibt reichlich Nachwuchs in der großen Bonobo-Gemeinschaft. Und immer wieder werden neue Ankömmlinge integriert.
1: Es wird halt jetzt noch so ein bisschen dauern, bis sie so richtig cool geworden sind, alle. Und mal gucken, was sie mit der Mixi macht, weil die müssten sich ja noch kennen aus Stuttgart. Und da bin ich halt jetzt auch mal ein bisschen neugierig, wie die zwei sich verhalten.
2: Mixi und Nayembi lassen ihre Frauenfreundschaft neu aufleben. Beide haben ein Baby und das scheint sie zu verbinden. Gesucht und gefunden. Eine Gefährtin hat Nayembi nun bereits. Und Freundschaften unter Weibchen halten bei Bonobos meist für immer. Im Opel Zoo bestaunen die stets hungrigen Erdmännchen eine neue Kreation. Die Insektenschaukel.
9: Weil die hüpfen nicht weg.
10: Ja, aber da macht man so ein Loch rein und dann tun wir direkt was drauf.
2: Premiere für Pfleger Raphael Kremper. Zum ersten Mal baut er ein Futterspiel auf. Kollegin Mona de Vries hilft ihm. Und die Erdmännchen sind ja immer offen für Neues.
9: Ja, das ist jetzt, sind sie noch am Überlegen, gehen wir da jetzt hin oder nicht? Und wir stehen ja auch noch da und es könnte ja noch irgendwas passieren.
11: Ja.
9: Lecker Zufober.
2: Ein wahres Verwöhnprogramm ist das hier.
11: Wow.
9: Man kann auch das, damit sie halt auch so noch ein bisschen Beschäftigung haben, kann man die auch noch so ein bisschen auf der Wiese verteilen, auf der Anlage.
2: Ja, sehr schön, aber her damit und pronto.
9: Das ist ja Langzeitbeschäftigung. Erst einmal da so ein bisschen und dann kommen sie hierher. Und hier haben sie ja das meiste dann zu fressen.
10: So, aber jetzt komm, jetzt lass uns mal rausgehen.
9: Ja.
2: Endlich. Die liebste Freizeitbeschäftigung der Erdmännchen kann losgehen. Und am schönsten ist es, wenn man beim Futtersuchen noch ein bisschen graben kann.
10: Der Stein ist auch interessant.
9: Man muss das versuchen, die Beschäftigung so zu gestalten, dass es prinzipiell so ähnlich ist wie in der freien Wildbahn. Das heißt, dass sie versuchen müssen, sich ihr Futter selbst zu suchen, da das hier halt aufgrund der Anlage immer, auf dem Grund des kleinen Platzes immer schwierig ist, muss man sich halt überlegen, wie man es denen schmackhaft machen kann. Man darf die Beschäftigung nie zu stark machen, also zu intensiv, sodass sie es nicht lösen können. Es muss halt immer so weit sein, dass es das Tier lösen kann und dass es das mit was Positivem verbindet.
2: Die Erdmännchen verteilen sich wie gewohnt. Ein paar dürfen suchen und futtern und einer hält Wache. Später wird getauscht, damit alle mal ihren Spaß haben.
10: Also Erdmännchen sind eigentlich sehr leicht im Prinzip zu beschäftigen, weil die sich so schnell, also es sind wie kleine Kinder, die lassen sich schnell begeistern.
9: Ja. Ja, und dadurch, dass da Futter drin war bzw. noch drin ist, versuchen sie natürlich alles zu suchen, ob sich noch irgendwas drin finden lässt, was interessant ist. Und irgendwo verstecken sich immer noch ein paar Heimchen und Heuschrecken.
2: Das ganze Mampfen bringt auch die Pfleger auf eine Idee.
9: Ja, dann lassen wir die sich noch weiter beschäftigen. Wir haben ja noch genug zu tun.
10: Wir gehen Mittag machen.
9: Okay.
10: Da bist du schnell dabei, ne?
9: Dankeschön.
2: Ja, lecker Mittagessen. Da wären die Erdmännchen auch gern mal mit dabei. Im Frankfurter Zoo untersucht Tierärztin Christina Geiger noch immer den verletzten Greifvogel.
12: Also ich fühle jetzt so keinen Bruch oder irgendwas in der Richtung, aber warte doch.
10: Ja?
12: Da hat gerade irgendwas bisschen geknirscht. Wenn wir den von der Una abholen lassen, was machen die denn dann so mit so einem Vogel?
7: Die bringen den dann eben an eine Stelle.
12: Man anziehen kann man schon, aber hat wirklich weniger Spannung drin. Untersuchen die auch, wenn die den zum Tierarzt? Weiß
7: nicht. Also die bringen die wohl wohin, wo sich drum gekümmert wird?
12: Also gefährlich ist, man sollte nicht hier zwischen diese Krallen kommen. Da muss ich aufpassen, dass ich nicht erwischt werde. Aber so jetzt kann das ganz gut anziehen. Ne? Mhm. Aber es ist wenig Spannung auf dem rechten.
7: Genau. Das habe ich gemerkt, er wehrt sich nicht wirklich.
2: Ob das Bein gelähmt ist?
12: Kann man nicht sagen. Das ist, der ist so geschockt von der Manipulation durch Menschen, das kann man jetzt nicht sagen. Aber es ist eher schlaff gelähmt.
2: Der Bussard ist ein Fall für den Tierrettungsdienst. Aber Dr. Geiger will ganz sicher gehen.
12: Das man wahrscheinlich wirklich mal rein können. Aber so kein offensichtlicher Bruch und wirklich auch kein offener Bruch. Ja, schwer zu sagen. Also wir können ihn halt leider auch hier nicht aufnehmen. Es ist jetzt auch nichts, was ich akut für ihn tun kann. Ich könnte höchstens mit denen besprechen, wenn ich mit denen anrufe, ob ich ihn röntge. Wir können ihn natürlich nicht hier behalten, weil der Vogel müsste ja in Quarantäne. Erstmal ist es ein Wildvogel, der kann alle möglichen Krankheiten. Ich glaube, wir könnten ihn wieder reinstecken erstmal. Dann hat das ein bisschen ruhiger. Wir haben natürlich eben im Zoo unsere eigenen Vögel, bedrohte Tierarten, die wir vor Infektionen schützen müssen. Und selbst wenn wir Tiere aus anderen Zoos bekommen, machen die ja erst eine gewisse Quarantänezeit durch. Das heißt, ich kann den nicht einfach irgendwo bei uns reinsetzen, weil das eben ein Tier von extern ist. Aber da gibt es hier eine Organisation in der Stadt Frankfurt, die sich da auch spezialisiert hat, diese Vögel fachgerecht abzuholen und dann auf die Auffangstationen zu verteilen. Und die würden wir informieren. Und wenn ich die anrufe, würde ich dann gleich auch fragen, ob das Sinn macht, dass ich den nochmal röntge oder ob die auch mit dem Tierarzt kooperieren. Das weiß ich jetzt so nicht. Aber so ist es eben stadtweit geregelt, dass wir sicher sein können, die werden von Profis abgeholt und wir bedrohen mit denen also nicht die Gesundheit von unserem eigenen Bestand. Und ja, habt ihr gut gemacht, den aufzusammeln. Alles klar. Den Karton würde ich dann verwerfen hinterher. Ne? Alles
2: klar. Der Mäusebussard hat Glück gehabt. Wildvogelexperten werden sich um ihn kümmern. Und vielleicht kann er bald in die Freiheit zurück. Und so geht's weiter. Baumkänguru-Männchen Samarei bekommt weiblichen Besuch aus Krefeld. Wie er auf seine Dame reagiert, nun beim nächsten Mal in Giraffe, Erdmännchen und Co. Auch Tierärzte.
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19: Ohne Schiedsrichter gibt es halt keinen Fußball. Ich mache es, weil es mir Spaß macht und weil ich eine Leidenschaft für den Sport habe. Man muss schon hart im Nehmen sein und auch gut verargumentieren können. Man weiß schon, auch sehr befriedigend ist, wenn man dann mal ein Spiel pfeift und vielleicht auch ein paar knifflige Situationen dabei waren, aber die Vereine danach trotzdem dir die Hand geben und sagen, hey Schiri, hast du gut gemacht. Ich laufe so, ich habe es ja auf der Uhr, so zwischen 8 und 9 Kilometer pro Spiel. Das heißt, man kann jetzt nicht irgendwie 40 Kilo zu viel haben und sich nicht bewegen, aber man muss jetzt auch kein Hochleistungssportler sein. Wir müssen jetzt einfach mal 2 Gänge runterfahren, okay? Bisschen normaler mit mir umgehen. Ich kann nicht alles sehen. Ich habe keine Assistenten dabei und ich möchte, dass wir sportlich miteinander sind, okay? Ihr seid beides Männer. So, und gut ist. Wir machen es nicht aus wegen dem Geld. Aber ich habe 2 Sekunden, um das zu entscheiden. Jetzt haben wir zum Beispiel einen Foul hinter uns gesehen. Vater ist Amerikaner, meine Mutter ist Deutsch. Habe mein ganzes Leben auch so ein bisschen auf beiden Seiten vom Atlantik verbracht und bin jetzt erstmal hier zur Ruhe gekommen mit meiner Frau und jetzt auch mit meiner Tochter. Immer noch Lautern-Fan, obwohl man das ja in Hessen nicht so ganz zugeben darf, aber es ist so. Wir sehen uns.

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8: Ganz im Süden Italiens, an der Adriaküste, liegt die kleine Stadt Trani. Der Hafen ist malerisch, die Altstadt restauriert. Und im Zentrum von Trani findet man die große Piazza. Mitten darauf steht ein Denkmal. 50 italienische Namen in Stein gemeißelt. Namen von Männern, die hier an einem Septembermorgen des Jahres 1943 sterben sollten. 50 Männer, die schließlich doch mit dem Leben davonkamen und einem deutschen Offizier ein Denkmal setzten, der sich geweigert hatte, sie zu erschießen.

0: Warum der deutsche Offizier die Männer schließlich doch wieder freiließ, blieb in Trani viele Jahre lang ein Rätsel. Bald rankten sich Legenden um diesen Tag und um den unbekannten deutschen Offizier, dem 50 Bürger dieser Stadt ihr Leben verdankten. Francesco Pagano ist ein angesehener Bürger aus Trani. Er wollte schon als Schüler nicht an die vielen Geschichten glauben, die man den Kindern über diesen Septembertag erzählte. Das Schicksal des deutschen Offiziers und die wahren Hintergründe dieses Septembertages ließen Francesco Pagano keine Ruhe mehr. Nach seiner Pensionierung machte er sich an die Arbeit. Er sprach mit jedem, der noch irgendetwas wusste, schrieb unzählige Briefe und nahm Kontakt zu Archiven in ganz Europa auf.
1: Nach einem Jahr der Recherche bekam ich dann einen Hinweis über ein Archiv aus Deutschland. Sie schrieben mir von der Existenz eines noch lebenden deutschen Soldaten, einem gewissen Heino Niehaus. Und von diesem Heino Niehaus hatte ich schon ein Jahr zuvor Tagebuchaufzeichnungen gelesen. Nur konnte ich damals noch nicht wissen, dass er noch am Leben war. Diese Information war ein sehr wichtiger Schritt nach vorne für meine Recherche. Denn auf einmal konnte ich mir Hoffnung machen, persönlich mit einem Zeitzeugen dieses Tages reden zu können.
0: Kilometer weiter im Norden, in Bremerhaven, lebt der Mann, der auf die Fragen aus Trani eine Antwort hatte. Heino Niehaus. Er ist 87 Jahre alt. Sein Leben lang hat er alles aufbewahrt, was ihm wichtig erschien. Früh hat er damit begonnen, ein Tagebuch zu schreiben, vor fast 70 Jahren. Es beginnt mit dem Ende seiner Schulzeit, 1943, mitten im Krieg. Heinos Vater starb ein Jahr zuvor bei einem Unfall. Sein älterer Bruder war bei der Marine. Bei der Hitlerjugend hörte der Junge Geschichten von Helden, die ihr Leben fürs Vaterland riskierten. Sein Entschluss stand da längst fest. Heino wollte auch ein Held sein. Und so bewarb sich der 17-Jährige bei den Fallschirmjägern.
2: Ich hätte auch zur Marine gehen können oder zum Heer, aber das wollte ich ja nicht. Ich wollte ja hier zu den Fallschirmjägern. Ich war doch damals 17 Jahre alt und die Fallschirmjäger, das war ja eine tolle Sache. Deswegen wollte ich da hin. Meine Mutter hat zwar gesagt, du sollst da nicht hin, aber ich bin da hingekommen.

0: 23. Juni 43. Wittstock. Durch die Versetzung zur Sprungschule sind wir wieder alle durcheinander gewürfelt worden. Jedes Mal verliert man wieder einen Freund oder Kameraden aus dem Auge. Es ist Krieg. Man sieht sich wohl nie wieder. Wie viele werden wohl im Kriege bleiben? Ihre Gesichter werde ich nie vergessen.
1: Wir sind von der Sprungschule nach dem Truppenübungsplatz Bergen. Und von Bergen kamen wir dann nach Frankreich.
2: Das war am 1. August 1943. Endlich ging es los für den frisch gebackenen Fallschirmjäger. 2 Wochen blieb er in Frankreich, dann ging es weiter nach Italien. Doch auch hier war für ihn vom Krieg erst einmal nichts zu spüren. Fast schien es, als wären die jungen Männer in die Ferien gefahren. Heinos Tagebuch berichtet vom Zeitvertreib mit jungen Mädchen und vom ausgiebigen Bad im Meer. Heino Niehaus ließ sogar ein Foto von sich aufnehmen, das er dann seiner Mutter nach Hause schickte. Ende August wurde seine Einheit nach Cosenza verlegt, tief in den Süden Italiens. Dort trafen die Deutschen mit ihren italienischen Verbündeten zusammen. Auch in Trani lagen deutsche Einheiten als Waffenbrüder Italiens. Doch dann ging am 9. September 1943 eine Nachricht über den Äther, die alles veränderte.
3: Ha chiesto un armistizio al generale Eisenhower.
2: Die italienische Regierung unter Marschall Bardoglio hatte gegenüber General Eisenhower ihre Kapitulation verkündet. Noch am selben Tag begann die Landung englischer und amerikanischer Einheiten in Tarent und Salerno. Italien hatte die Seiten gewechselt. Die deutschen Truppen vor Ort sahen sich plötzlich allein einer riesigen Übermacht gegenüber. Jetzt lautete ihr Auftrag: Entwaffnung der italienischen Soldaten und Sprengung von Eisenbahnlinien, Brücken und Hafenanlagen. Die Fallschirmjägereinheit von Heino Niehaus soll jetzt Barletta einnehmen, die Nachbarstadt von Trani. Doch ihr erster Angriff wird abgewehrt, mit unerwartet heftigem Beschuss. Es gibt Tote und Verwundete. Für Heino Niehaus beginnt mit diesem Tag der richtige Krieg. Am Abend schreibt er in sein Tagebuch.
0: 11. September 43. Auf dem Weg nach Barletta. Etwa 3 Kilometer vor der Stadt. Plötzlich Geschütz und MG-Feuer. Wir hatten einen Volltreffer bekommen. Obergefreiter Krümme und Esser waren tot. Wir sprangen von den Fahrzeugen, schwärmten aus und versuchten, Verbindung zu halten. Oberjäger Kluge kam mir entgegen. Ihm wurde ein Auge ausgeschossen. Meine Gedanken kreisten um das heutige Datum. Mein Vater ist vor 2 Jahren genau an diesem Tag gestorben und mein Bruder Günther hat heute seinen 21. Geburtstag. Dann stand ich auf und rannte zu meinen Kameraden. Es ist furchtbar. Esser ist tot. Heute Morgen stand ich noch mit ihm auf Wache.
2: Am nächsten Morgen fliegen deutsche Bomber einen Angriff auf Barletta. Die Einheit von Heino Niehaus bereitet sich auf die Einnahme der Stadt vor. Straße für Straße rücken die Deutschen vor. Für die Bewohner der Stadt wird dieser 12. September 1943 zu einem der dunkelsten Tage ihrer Geschichte. Nach der Einnahme kommt es mitten in der Stadt zu einem Massaker. 12 italienische Zivilisten werden erschossen. Heino Niehaus ist zu diesem Zeitpunkt schon am Südrand von Barletta, um einen Stützpunkt aufzubauen. Am 14. September wird auch die südlich von Barletta gelegene Hafenstadt Trani von den Deutschen erobert, ohne großen Widerstand. 2 Tage später werden hier 5 deutsche Soldaten aus einem Hinterhalt erschossen. Sie waren in einem Lastwagen unterwegs, wollten Bier holen und kamen dabei am Friedhof vorbei. Dort hat sich ein Trupp mit alliierten Soldaten versteckt. Sie eröffnen das Feuer auf die Deutschen, von denen keiner überlebt. Noch heute kann man die Einschusslöcher der Gewehrsalven im Friedhofszaun sehen. Das deutsche Kommando hält den Überfall auf die 5 Soldaten für eine Tat von Italienern. Ganz Trani soll jetzt dafür büßen. Am frühen Morgen des 18. September fahren Fallschirmjäger nach Trani. Einer von ihnen ist Heino Niehaus.

0: Ihr Befehl? Für jeden der 5 getöteten Deutschen sollen nun 10 Italiener sterben. Sie sollen verhaftet und auf dem Marktplatz gesammelt werden. Für die Einwohner von Trani beginnen furchtbare Stunden.
1: Es war ein schöner, warmer Septembertag. Es war Sommer hier.
2: Der Hafen war bombardiert worden. Deshalb waren sie aufs Land geflohen. Doch an diesem Tag sind sie auf einem Karren vom Land zurück in die Stadt gefahren. Er, die 2 Brüder und ihr Vater. Als sie auf die Piazza kamen, wurden sie dort festgehalten. Die deutschen Soldaten haben die beiden jüngeren Brüder nach Hause geschickt und die beiden älteren festgenommen. Also die beiden jüngeren konnten nach Hause.
3: Sie waren mit Panzerwagen gekommen und alle schwer bewaffnet. Dann nahmen sie uns gefangen.

0: Ich kann mich noch an eins erinnern und dabei kommen mir immer die Tränen. Als ich festgenommen wurde, war ich allein. Meine Eltern waren noch auf der Piazza Bescelli. Doch dann kam mein Vater sofort. Geh weg, ich gehe für dich. Da sagte ich zu ihm, nein, ich muss sterben, du nicht. Du hast noch weitere Söhne, die ihren Vater brauchen. Vincenzo De Filippo, mein Vater, und meine Mutter, Campanella Rosa.
1: Er hatte nur Angst. Angst, gleich erschossen zu werden.
0: Ich erinnere mich an alles bis zu diesem Moment. An diesem Morgen sollte ich sterben.

0: Zehn Minuten blieben uns noch, um den Bürgermeister zu holen, der uns verteidigen sollte. Das war nicht so wie heute mit den Autos. Damals gab es Karren, die waren nicht so schnell. Doch der Bürgermeister wohnte in der Nähe. Und er kam und präsentierte dann einen Befehl, den er ausgegeben hatte, so eine Art Manifest, in dem stand, dass niemand von uns die Deutschen anrühren darf. Auf gar keinen Fall. Erschießen Sie mich, sagte er, und nicht diese armen Brüder, Söhne und Väter.
1: Und dann kam der Erzbischof, der Priester, der mit dem Ring. Und den Ring, den zog er ab und schenkte ihn dem Offizier. Seinen Bischofsring. Als Dank, wenn er uns gehen lässt.
0: Aber der Leutnant wollte solche Sachen nicht haben. Er hat nichts nehmen wollen. Hochwürden, sagte er zum Bischof und zum Priester, wir wollen hier nur die Wahrheit wissen.
1: Dann sagte er, wartet hier. Dann ging er zu den anderen Offizieren, die ein Stück weiter hinten standen, und redete mit ihnen.
2: Es ist mittlerweile kurz nach zwei. Seit dem frühen Morgen stehen die 50 Männer jetzt auf der Piazza. Bewacht von deutschen Soldaten. Bedroht von ihrem Erschießungsbefehl. Ihr Leben hängt von einem deutschen Offizier ab. Er muss jetzt eine Entscheidung treffen.
1: Nachdem er mit seinen Leuten geredet hatte, kam er zurück und sagte, macht euch keine Sorgen, ihr seid jetzt frei.
0: Es war ein großes Aufatmen. Madonna, wir dachten doch, dass wir sterben müssten. Unsere Körper waren ja schon fast tot.
3: Da waren Leute drumherum, sie haben gefeiert. Als sie nun freigelassen waren, waren alle sehr glücklich, die ganze Bevölkerung. Sie haben in die Hände geklatscht. Es war ein feierlicher Moment.
2: Die Deutschen rücken ab. Alliierte Truppen marschieren wenige Tage später Richtung Trani. Auch der italienische König Vittorio Emanuele III. Besucht die Stadt. Man hat ihm von den 50 Männern erzählt, vom Wunder von Trani. Und so kommt er, um den Bischof, den Priester und den Bürgermeister für ihre Tapferkeit auszuzeichnen. Was aus dem deutschen Offizier geworden ist, wusste damals niemand. Hier in Trani ging man davon aus, dass er wegen seiner Befehlsverweigerung zum Tode verurteilt wurde. Bis Francesco Pagano nach der Wahrheit suchte und schließlich den letzten Überlebenden der deutschen Einheit fand. Heino Niehaus. Und so traf eines Tages in Bremerhaven ein Brief aus Italien ein. Heino Niehaus schrieb zurück. Er wusste den Namen des deutschen Offiziers, der auf einem Denkmal in Trani fehlte. Jetzt wird Heino Niehaus noch einmal dorthin fahren. Sein Sohn Holger soll ihn begleiten. Doch vor der Reise muss er ihm erzählen, was er bis zu diesem Brief für sich behalten hatte. Von Trani hat sein Sohn all die Jahre nichts gewusst.
4: Erste Mal heute, ne, dass ich da reingeguckt habe. So ein paar Bilder, die habe ich schon mal gesehen in der Vergangenheit, die hat mein Vater mal gezeigt, aber ich sag mal, 90% hiervon ist mir unbekannt.
5: Woher kommt das?
4: Ja, woher kommt das? Ich denke mal, das ist so ein Thema, wo nicht viel drüber gesprochen wird. Oder man, wenn nicht von dem Senior was kommt, man stellt vielleicht mal eine Frage, aber wenn man merkt, da wird nicht viel drüber geredet, dann spricht man nicht weiter. Da habe ich keine Antwort drauf.
6: Ich habe da nicht drüber erzählt, nein. Und auch später nicht, habe ich auch nicht drüber erzählt. Das haben Sie doch meinen Sohn schon gesehen. Der hat auch gesagt, ich habe nichts gesagt, ne? bei alles längst vorbei, die Geschichte, ne?
4: Da freue ich mich drauf, dass wir da gemeinsam hinfahren. Dass man das mal genau sieht aus den Erzählungen, wo ist jetzt was gewesen. Die Bilder, die man gesehen hat, dass die auf einmal Gestalt annehmen. Ich denke mal, das wird das Interessante sein.
2: Es ist Zeit für einen Besuch. Sie werden bereits erwartet.
0: Ein Soldat in meinem Alter. Er war 18 und ich war 18.
7: Der Bodybuilder. Komm schon, nein. Mann, ein Job davon.
6: Hier, schick ich dir.
7: No, grazie, grazie.
2: Luigi Di Filippo und Heino Niehaus sind auf der Piazza verabredet. Und selbst nach so langer Zeit werden immer noch Erinnerungen wach.
6: Hier an dieser Ecke habe ich gelegen. Hier stand unser Maschinengewehr. Und ich stand mit der Karabiner daneben. Und dann lief ja einer Wächter hinten und ist in die Straße reingerannt. Und da hinten hab ich hingeschossen, da hinten. In diese Ecke.
2: Und dann gibt es ein Wiedersehen von einem ehemaligen deutschen Soldaten und drei Männern, die vor langer Zeit einmal vor seinem Gewehr standen.
8: Die kennst du auch alle, ne?
7: Ja.
2: Vier alte Männer auf einer Piazza, auf der vor fast 70 Jahren ein Befehl verweigert wurde. Vier alte Männer vor einem Denkmal mit dem Namen eines deutschen Offiziers.
0: Das Leben verändert uns. Das Leben ist schön.
2: Oberleutnant Friedrich Kurz. Mit seinem Namen konnte man die Geschichte endlich zu Ende erzählen. Für seine Befehlsverweigerung in Trani wurde er nicht erschossen. Kurz darauf wurde er an die Ostfront versetzt. Ein Jahr später verweigerte er auch dort einen Befehl, der für viele Männer den sicheren Tod bedeutet hätte. Auch dafür wurde er nicht bestraft. Friedrich Kurz starb 1993 in seinem Heimatort in der Pfalz. Auch für Heino Niehaus hat der Krieg damals in Trani ein anderes Gesicht bekommen. Er ist froh, dass er auch später bei keiner Erschießung mitgemacht hat. Vielleicht sind das seine Heldengeschichten. Eine davon erzählt er in seinem Tagebuch.
9: Plötzlich tauchte ein Feldwebel auf, der mit einer MP in der Hand einen italienischen Offizier vor sich hertrieb. Der Italiener ging mit erhobenen Händen. Dabei wendete er immer wieder seinen Kopf, um etwas zu sagen.
6: Und dann hat er gesagt, so, ich muss noch drei Leute haben, die sollen erschossen werden. Und der Italiener hat ja nun nichts verstanden, er stand nur immer so. Und da habe ich zu ihm gesagt, was hat er denn gemacht? Ja, er hat sich bis zuletzt verteidigt, sagt er. Und da habe ich zu ihm gesagt, ja, wofür hätte er doch bei uns das Ritterkreuz für bekommen?
9: Der Feldwebel schrie mich an, ob er mich sofort dazustellen solle. Wortlos trat ich einige Meter zurück. Drei Kameraden entsicherten ihre Karabiner und schossen. Der Offizier sackte zusammen und rührte sich nicht mehr. Dann mussten wir weiter.
6: Ich bin ja zwar zu dem Bergungskommando, aber nicht bei den Schießen, nicht. Na, ich weiß ja nicht, ob den anderen das nichts ausgemacht hat, weiß ich nicht. Aber die haben ja gesagt, wir kriegen den Befehl und müssen schießen. Und ich habe das dann eben nicht gemacht, wollen wir so sagen. Ich bin zurückgetreten, auf Deutsch gesagt. Ich wollte das nicht. Und das hat man auch eingesehen. Und da bin ich auch immer ganz gut mitgefahren.
2: Der letzte Tag ihrer Reise. Es geht nach Barletta, der Nachbarstadt von Trani, wo Heino Niehaus damals stationiert war. Im dortigen Kastell befindet sich das Stadtarchiv. Hier liegen auch die Dokumente aus der Zeit der deutschen Besatzung und eine Kopie des Tagebuchs von Heino Niehaus. Er selbst ist der letzte deutsche Zeitzeuge. Der Leiter des Archivs, Luigi Di Cuonzo, erwartet ihn. Er hat Bücher geschrieben, die auch über das Massaker von Barletta berichten, bei dem 12 Zivilisten von deutschen Soldaten erschossen wurden, 6 Tage vor den Ereignissen von Trani. Bis heute konnten die Hintergründe nicht ganz aufgeklärt werden. Für den Historiker ist der Deutsche die letzte Hoffnung. Denn Heino Niehaus war damals in Barletta.
6: Sie haben doch keinen erschossen.
10: Ma non hanno sparato nessuno.
7: Come? Barletta sì. Barletta sì.
6: Was ist damit? Sind die erschossen worden?
10: Sono stati ammazzati questi.
6: Wo ist das denn?
10: Dov'è? Dov'è successo questa episodio?
11: Centro, al Palazzo della Posta.
10: Bei der Post.
6: Und wann soll das gewesen sein?
10: Bei dem Postgebäude. E quando è successo tutto ciò?
11: 12 settembre.
10: Am 12. 12 settembre.
11: Ma lui nel diario niente.
10: Aber sie erwähnen das nicht
11: in
10: ihrem Tagebuch.
6: Ich habe es nicht gesehen.
10: Non l'ha visto.
6: Weiß ich nicht.
10: Non ne sa niente. Non ne ha conoscenza di queste bilder.
11: Non mai, ecco, non ha mai visto.
10: Haben Sie ihn noch nie gesehen?
6: Habe ich noch nie gesehen.
11: Non mai.
10: Non ne ha mai visti.
11: Benchel.
10: Benchel
11: hatte das Ganze. Ci ha dato questo, questa documentazione.
10: Und hat diese Urkunden.
11: Okay.

0: Luigi Di Cuonzo glaubt dem ehemaligen deutschen Soldaten. Und deshalb schenkt er ihm auch sein Buch. Mit einer ganz persönlichen Widmung.
1: Damit möchte er an die schrecklichen Seiten, die von der Geschichte geschrieben sind, worden sind, erinnern. Und nicht vergessen, damit man dann auch eine Welt erbauen kann, die auf Frieden und Solidarität ruhen sollte.
2: Okay.

0: Am Nachmittag geht es zurück nach Trani. Man trifft sich zum Essen. Ein letztes Mal sitzen alle zusammen. Heino Niehaus und sein Sohn, die Überlebenden aus Trani, ihre Kinder und ihre Enkelkinder. Es war keine einfache Reise für Heino Niehaus. Aber alle an diesem Tisch sind froh darüber, dass er gekommen ist.
1: Wenn jetzt in Trani das ganz anders ausgegangen wäre, die Menschen, die mit uns heute Mittag gegessen haben, davon hätte es keine Kinder gegeben, keine Enkelkinder. Mit denen haben wir da heute am Tisch gesessen. Ich denke mal, wer hätte am Tisch gesessen? Ich glaube, wir beide. Und das war's. Alle anderen Menschen hätte es nicht gegeben. Ne?
0: Während der 20-monatigen deutschen Besatzung Italiens verloren mehr als 17.000 Zivilisten durch deutsche Soldaten ihr Leben. Die Liste der von Deutschen verübten Massaker ist lang. Bei vielen Prozessen nach dem Krieg beriefen sich die Verantwortlichen auf ihren Befehlsnotstand. Oberleutnant Friedrich Kurz und Soldat Heino Niehaus haben sich anders entschieden. Umso mehr ist es vielleicht zu verstehen, wenn in Trani heute von einem Wunder gesprochen wird.

Ein vorsichtiger Sonnenstrahl kämpft sich durch die zwar nicht zu dicke, aber doch relativ geschlossene Wolkendecke. Das ist der Live-Blick vom Funkhausdach in Frankfurt in Richtung Westen. Herzlich willkommen. Hier ist alle Wetter. Es ist Donnerstagabend. Ich habe meine Jacke angezogen. Nicht, weil es kalt ist, sondern wenn so ein Windstoß kommt, dann kann das durchaus frisch sein. Und Wind ist ja in dieser ganzen Woche schon ein ziemliches Thema. Auch morgen, insbesondere im Norden Deutschlands, da kann schon wieder Sturm angesagt sein. Wir haben auch Zuschauende, nicht nur im Norden, sondern auch im Süden der Republik, wenn Sie aus Baden-Württemberg zugucken. Das mit dem Sturm können Sie abhaken. Bei Ihnen ist morgen Hitze und Badewetter angesagt mit über 30 Grad. Also das Wetter in Deutschland, das ist schon wirklich verrückt. Wir in Hessen stecken mittendrin und naja, also Bad Homburg ist fast in der Mitte. Nicht ganz, aber ein bisschen in der Mitte Deutschlands auf jeden Fall. Wir waren im Schlosspark und haben dieses doch überwiegend graue, aber ruhige Wetter eingefangen.

Das ist einfach eine schöne Landschaft dort. Das kann man, egal bei welchem Wetter, gut ansehen. Wobei, es ist ja zu trocken jetzt schon seit vielen, vielen Wochen und wenig Regen. Das bedeutet in der Regel wenig Pilze. Dabei ist doch jetzt im September eigentlich Pilzsaison. Gibt es überhaupt irgendwas? Arne Pollmann war mit dem Experten im Wald unterwegs.

0: Pilzexperte Gerhard Schuster im Wald bei Bad Soden-Allendorf. Er hat schon vor der Pilzwanderung gewarnt, es sei so trocken, da wäre kaum etwas zu finden. Immerhin läuft ihm auf Anhieb der nicht essbare grünblättrige Schwefelkopf über den Weg, der markant leuchten kann und leider oft für essbar gehalten wird.
1: Weil er die Eigenschaft hat, biolumineszent zu sein, und das kann man mit einer Schwarzlichtlampe aktivieren. Er wird eben oft mit dem Stockschwämmchen verwechselt und dann bekommen die Leute Durchfall und Darmkrämpfe, und das ist nicht schön.
0: Dieses Waldstück bleibt lange feucht, deswegen haben es dann doch ein paar Pilze an die Oberfläche geschafft. Und die kann man auch gut in der Küche verwenden.
1: Das ist der Knoblauchschwindling. Nomen est omen. Der riecht ganz wunderbar und intensiv nach Knoblauch und ist ein sehr beliebter Würzpilz. Mit dem großen Vorteil, das Essen schmeckt nach Knoblauch, aber man bekommt nicht die fiese Knoblauchfahne.
0: Wenig Pilze sind es dennoch, auch hier. Allerdings findet Gerhard Schuster das Pendant zum giftigen Pilz zu Beginn. Das ist das bekömmliche und leckere Stockschwämmchen und für Kenner leicht zu identifizieren. Und wichtig, denn es gibt noch einen giftigeren, ähnlichen Pilz.
1: Noch schlimmer vom Gifthäuptling, an dem man wirklich sterben kann, also der tödlich giftig ist. Das typische Merkmal der Stockschwämmchen, das ist der dunkel beflockte Stiel. Das unterscheidet ihn vom Gifthäuptling.
0: In diesem Waldstück wird er sonst fündig und kann sich fürs Abendessen eindecken. Doch der Boden ist knochentrocken, ganz schlecht für das Pilzwachstum.
1: Normalerweise wimmelt es hier von Pfifferlingen und Sommersteinpilzen. Aber nicht in diesem Jahr, es ist einfach viel zu trocken.
0: Eine Woche Dauerregen Minimum schätzt er, bevor hier die ersten Pilze aus der Erde kommen. Auf dem Rückweg dann doch noch ein Fund von der Sorte, die Wasser von oben brauchen. Da hat offenbar der wenige Regen bereits ausgereicht.
1: Das sind so immer die ersten Röhrlinge, die erscheinen, sobald es ein bisschen geregnet hat. Weil die gehören zu den Zersetzerpilzen und nicht zu den Mykorrhizapilzen. Und daher kommen die immer so als erstes nach einem Regen.
0: Wenig Pilze mitnehmen, das rät er sowieso allen Hobbysammlern.
1: Mehr als in so einen kleinen Leinenbeutel aus der Apotheke passt, nehme ich nie mit aus dem Wald. Weil letztendlich muss man das auch verwerten. Ne? Und wenn man eine zu große Menge hat, dann macht es auch keinen Spaß.
0: Pilzexperte Gerhard Schuster im Wald bei Bad Soden-Allendorf. Er hofft, wie wohl viele Pilzfans, auf tagelangen, weichen Landregen.
2: Ja, wissen Sie, wer noch auf tagelangen Landregen hofft? Rheinschiffer. Schauen Sie sich mal den Pegel an bei Kaub, den Rheinpegel. Wir hatten ja diesen absoluten Rekordniedrigstand mit 6 Zentimetern im August. Jetzt ist das schon ein bisschen mehr gewesen. Aber schauen Sie mal, aktuell geht's schon wieder abwärts. Hier oben übrigens, also in 2 Metern Höhe, da wäre so der mittlere Wasserstand. Wir sind bei gut einem halben Meter und die Prognose zeigt weiter abwärts. Hinten raus wird es dann irgendwann unscharf. Aber im Moment geht's abwärts und man kann sich doch fragen, warum? Also ja, es ist nach oben gegangen, aber es gibt doch immer wieder Schauer, es gibt doch immer wieder Regen. Warum sinkt der Rheinpegel? Das war tatsächlich ein kurzer Anstieg, aber das Problem ist, das Haupteinzugsgebiet ist dann Süddeutschland, ist die Schweiz. Und da hat es zwar mal starke Gewitter gegeben, aber nichts Flächendeckendes und nicht langanhaltend. Dort ist jetzt Hochdruckeinfluss angesagt. Das heißt, da fällt überhaupt kein Regen. Es kommt kein Regenwasser in den Rhein, sondern tatsächlich nur Grundwasser. Ja, das Grundwasser, das da reinfließt, über die Quellen vom Regen landet da nichts. Das ist die Prognose, Regenprognose bis Montag. Und wir sehen, also Einzugsgebiet, da tut sich erstmal nichts. Bei uns in Hessen zwischen 5 und 15 Liter bestenfalls, die wir an Regen bis Montag abbekommen. Wir haben im Norden, so vom Emsland bis rüber nach Brandenburg, eine Region, da können durchaus bis zu 50 Liter fallen. Und das meiste davon eigentlich in den nächsten 24, 48 Stunden. Also Regen fehlt. Bei den Temperaturen dagegen muss man sagen, ist es uneinheitlich. Das hier wären die normalen Temperaturen so um die Jahreszeit. Nordhessen 2022, im Süden ein bisschen mehr. Aber die Abweichung morgen im Norden bei etwa 3 Grad, zu warm für die Jahreszeit, im Süden 7 Grad zu warm. Da geht die Schere dann noch mal weiter auf. Der Norden an den Folgetagen eher durchschnittlich, im Süden ist es immer noch zu warm. Das heißt, wenn man sagt, die nächsten Tage sind die jetzt warm oder kalt, In Hessen, es kommt darauf an, wo Sie sich befinden. Wenn Sie aus Kassel oder aus Hofkais mal zugucken, dann ist es dort eher normal für die Jahreszeit. Im Süden ist es noch ein Hauch Sommer. Eines ist aber klar, in den nächsten Monaten wird es auf jeden Fall kälter werden. Und dann ist Wärme, also im Haus, was ganz entscheidend ist. Herr Riehl, schön, dass Sie da sind. Sie sind von Sonnenwärme Rüdigheim EG, von der Sonnenwärme Rüdigheim EG. Und Sie haben Rüdigheim, Ortsteil von Amöneburg. Sie haben sich vor einigen Jahren zusammengetan und haben gesagt, ja, wir müssen mal gucken, dass wir vielleicht nicht so am Öl und am Gas hängen. Und was haben Sie dann gemacht?
3: Ja, wir wollen uns unabhängig vom Wärmemarkt machen, haben uns Gedanken gemacht, in welche Richtung es gehen kann. Wir sind dann über eine Vorstudie darauf gekommen, das Ganze Solar weiter auszubauen. Wir versuchen jetzt, unseren Ort mit 87% solarer Energie zu heizen. Das ist weltweit einmalig, ist so noch nicht gebaut worden mit so einem hohen solaren Anteil.
2: Aber jetzt muss ich mal kurz zwischengrätzen. Sie wollen in Hessen, wo es nicht nur regelmäßig Nacht ist, sondern auch regelmäßig Winter ist und dunkel, wollen Sie mit 87% Sonnenstrahlung heizen übers Jahr, gerade im Winter, wo es kalt ist. Wie muss man sich das vorstellen?
3: Ja gut, Energie ist ja auf der Erde eigentlich immer verfügbar. Meistens nicht dann, wenn wir sie brauchen. Also müssen wir uns was überlegen, die Energie dann einzufangen, wenn sie da ist, abzuspeichern und dann zu verfügbar machen, wenn sie gebraucht wird. Das machen wir über einen Speicher, über einen Ganzjahresspeicher mit ca. 18.000 Kubik Fassungsvermögen.
2: So sieht das aus. Der ist jetzt quasi fertig, kann man sagen.
3: Der Speicher ist soweit fertig gebaut, ja.
2: Wir haben noch ein zweites Bild, da kann man mal erkennen, dahinter ist ein Haus. Wie klein das Haus ist, das ist wirklich ein Riesending, was Sie da hingestellt haben.
3: Das ist ein Riesending. Der Speicher hat eine Höhe an der Geraden von 16 Metern, Durchmesser von 38,60 Meter. Und dahinter, was dahinter stand, das war das Sportheim, das ehemalige, weil der Speicher steht auf dem ehemaligen Sportplatz.
2: Ja, aber Sie haben einen anderen. Das heißt, man kann noch weiter Sport treiben. Ist jetzt nicht.
3: In Rüdigheim ist kein Sport mehr machbar, weil es keinen Fußballverein mehr gibt. Oder es wird kein Fußball mehr gespielt.
2: Okay. Schade. Aber das ist eine andere Geschichte.
3: Genau.
2: Lassen Sie uns doch über den Speicher reden. Wir haben, glaube ich, auch ein Bild. Das muss ja dann wirklich über den gesamten Winter irgendwie warm bleiben. Hier sieht man, das ist eine richtig dicke Dämmung.
3: Der ist mit 400 mm Dämmung eingefasst. Das soll den auch schützen. Der Speicher nimmt die erzeugte Wärme mit in den Winter, gibt sie dann über das Nahwärmenetz an die Haushalte wieder ab. Später, wenn der den Vorlauf unterschreitet, stehen uns zwei Wärmepumpen zur Verfügung, die den Speicher unterhalb weiter auskühlen, das Wasser wieder auf Temperatur bringen und oben wieder einspeisen, um die Leute bedienen zu können.
2: Das heißt, es gibt quasi so einen Grenzwert. Wenn die Temperatur in diesem Speicher zu niedrig wird, dann springt die Wärmepumpe an und sorgt dafür, dass es wieder angemessen ist. Das ist dann der das sind dann diese 13%.
3: Das sind diese 13%, okay, die uns fehlen an den 87% der solaren Energie, genau.
2: Ja, jetzt ist der Speicher quasi fertig, aber trotzdem hat natürlich Rüdigheim jetzt noch keine Wärme aus diesem Speicher. Da muss noch eine Menge mehr gemacht werden, nämlich?
3: Da muss noch ein bisschen was gemacht werden. Wir müssen den Speicher jetzt noch füllen. Wie eben schon gesagt, es gehen 18.000 Kubikmeter Wasser da rein. Das muss aufbereitet werden. Das wird circa ein Vierteljahr dauern, um den zu füllen und das Wasser auch aufzubereiten. Und dann brauchen wir nächstes Jahr den Sommer dafür, um den Speicher auf 95 Grad aufzuheizen.
2: Gott.
3: Im Herbst sollen dann natürlich auch die ersten Hausübergabestationen im Ort installiert werden und dann natürlich auch in Betrieb gehen.
2: Ja, nur weil der Speicher heiß ist, ist es noch nicht in den einzelnen Häusern heiß. Wir haben mal Bilder von Ihnen bekommen. Vielleicht schauen wir uns die mal an.
3: Ja.
2: So ein Nahwärmenetz, wie das verlegt wird. Vielleicht wollen Sie ein bisschen was erzählen.
3: Genau, das ist jetzt ein Blick in das Nahwärmenetz, was über die Solarthermiefläche geht. Rechts liegt die Dorfleitung und links, das sieht man jetzt nicht mehr, die sind schon zugeschüttet, sind die Leitungen für die Solarthermie.
2: Mhm.
3: Die erzeugte Wärme kommt über die Solarthermie in den Speicher, wird dort eingeschichtet und der Speicher nimmt das dann mit in den Winter.
2: Also Solarthermie bedeutet, da macht man nicht erst Strom, der dann das Wasser warm macht, sondern das sind Paneele, die man eigentlich schon seit Jahrzehnten kennt. Da läuft das Wasser langsam durch und dann erhitzt es sich enorm und dann geht das wieder zurück in den Speicher. Das kostet ja auch richtig. Rechnet sich das für Sie? Ist das ein gutes Gefühl? Ja, der größte Teil des Dorfes ist ja, kann man sagen, dabei und engagiert sich da. Ist die Zufriedenheit groß oder sind Sie nervös?
3: Nervös sind wir nicht. Die Zufriedenheit ist relativ groß. Es ist nicht ganz wenig, was wir da investieren. Wir nehmen da ca. 11 Millionen Euro in die Hand. Wir sind alles Privatpersonen, ehrenamtlich tätig. So ein Projekt zu stemmen, ist nicht ganz so einfach. Mhm. Aber wir haben die Möglichkeit, oder vielmehr haben wir das als Leuchtturmprojekt eingestuft bekommen. Und dadurch haben wir natürlich eine etwas höhere Förderung bekommen, die über 61% liegt.
2: Und damit, ich darf es abkürzen, damit sind Sie jetzt wettbewerbsmäßig zum Gaspreis, momentan sogar schon. Und wenn es dann mal abbezahlt ist, ist es sogar noch günstiger.
3: Also genau, das rechnet sich dann auch. Ist es auf jeden Fall für kommende Generationen günstiger, weil die Sonne wird uns keine Rechnung stellen.
2: Herr Rehl, super Sache. Dankeschön, dass Sie da waren und uns erzählt haben. Wir schauen uns jetzt an, was denn wettermäßig sich bei uns tut. Und ich kann Ihnen sagen, in Hessen ist der Süden morgen eher sonnig. Im Norden werden die Wolken dichter. Über den Tag hinweg bleibt es noch weitgehend trocken. Aber zum Abend hin sehen Sie, da kommen von Norden dickere Wolken rein. Die bringen Regen und Schauer und Gewitter, die dann möglich sind. In der Nacht noch verhältnismäßig ruhig und ziemlich mild. 15 bis 18 Grad, das sind schon ordentliche Nachttemperaturen, weil wir auch einiges an Wolken haben. Das verhindert ein bisschen die Auskühlung und es kommt warme Luft heran. Wir reden morgen Nachmittag über 23 bis 30 Grad. 30 Grad, das ist ein Hitzetag im September. Kann schon mal vorkommen, aber wir hatten ja schon so viele. Man könnte auch sagen, eigentlich sind wir ja dran gewöhnt. Friedrich und Kröt, die versuchen gerade erfolglos Pilze zu sammeln. Ansonsten der Wettereinfluss nicht so optimal bei niedrigem Blutdruck, bei Rheumapatienten, Asthma- und Bluthochdruckpatienten am Nachmittag. Auch noch ein Thema, sagen die Medizinmeteorologen. Am Samstag auch noch im Norden Regengüsse, die möglich sind. Ansonsten eher trocken. Der Sonntag sonnig und bis zu 28 Grad warm. Am Montag wird es noch mal wieder heißer. Da könnte noch mal ein Hitzetag drin sein. Schönen Abend. Tschüss.

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7: Donnerstag, 18 Uhr. Schön, dass Sie jetzt beim Main Tower am Start sind. Das sind unsere Themen heute. Hochzeit fällt ins Wasser, wenn der schönste Tag ganz anders läuft als geplant. Feuerwehr auf Klicksfang mit lustigen Videos zu mehr Nachwuchs. Und dieser Camper hebt ab. Friso und Luki treffen am Silbersee echte Campingtüftler. In Italien, da gibt's ein Sprichwort. Das heißt Sposa bagnata, sposa fortunata. Und übersetzt heißt das, eine nasse Braut ist eine glückliche Braut. Wenn das stimmt, dann hat die Braut, die wir Ihnen jetzt gleich zeigen, eine sehr glückliche Ehe vor sich. Denn wir reden hier nicht nur von ein paar Regentropfen, sondern von Wassermassen. Es ist ja egal, wie detailliert man so eine Hochzeit plant. Am Ende hat man beim Wetter eben kein Mitspracherecht. Und deswegen wollten wir auch mal von den Hessen wissen, wie hätten Sie reagiert auf so viel Wasser am Hochzeitstag?
8: Kalte Füße hat Braut Leon Lieser Galang vor ihrer Hochzeit nicht bekommen. Dafür aber klitschnasse am großen Tag. Unbeirrt schreitet sie zum Altar durch das hüfthohe Wasser in der Kirche in Hagonoy auf den Philippinen. Auch Bräutigam Gilbert Chico stört es wenig. Sie ziehen die Hochzeit durch. Was halten die Hessinnen und Hessen von der Entscheidung des Brautpaares, fragen wir in Frankfurt.
9: Ungewöhnlich, aber war die Liebe halt wichtiger als das Drumherum.
10: Warum schieben?
11: Trotzdem heiraten.
10: Ja, genau. Man hat ja darauf gewartet.
12: Wenn ganz glatt normal geht, das ist aber auch nicht interessant. So etwas kommt selten vor.
13: Oh Gott, ich werde durchgeschwommen und drüben wieder raus, wo es irgendwo rausgeht wahrscheinlich.
11: Aber hätten Sie auch geheiratet an dem Tag trotzdem?
13: Natürlich, natürlich. Das war doch so ausgemacht.
11: Wie hätten Sie denn da reagiert?
14: Genau so. Wir hätten uns nicht abirren lassen. Wir hätten uns nicht abbringen lassen von unserem Ziel.
15: Nee, hätte mich nicht abgehalten. Also ich war auch noch total jung. Ich war froh, dass wir geheiratet haben. Nö. Ich hätte überall geheiratet, glaube ich.
16: Also da hätte ich die Hochzeit nicht stattfinden lassen.
11: Warum nicht?
16: Weil ich zu viel Angst hätte wahrscheinlich irgendwie. Ich hätte die verschoben.
17: Ich glaube, ich hätte es nicht gemacht tatsächlich.
11: Warum?
17: Weil es mit Sicherheit noch einen anderen guten Tag gegeben hätte, an dem man heiraten hätte können.
18: Hätten wir es verschoben.
11: Verschoben? Warum?
18: Ich möchte doch nicht im Wasser rumtanzen.
19: Ich hätte bestimmt nicht heiratet.
11: Warum nicht?
19: So viel Wasser, das ist nicht schön. Obwohl es gibt ein Sprichwort, wenn eine Frau nass wird, bringt Glück. Ja? Bei uns in Italien sagt man so, ja? Aber in Deutschland vielleicht ganz anders. Ja?
11: Dann haben die aber ganz viel Glück hier.
19: Ja, bestimmt.
10: Wenn alles gut ist, man liebt sich, man hat sich schon die Entscheidung getroffen, dann ist es Schicksal.
8: Tropenstürme und starker Monsunregen haben im August die Philippinen getroffen. Überschwemmungen, Erdrutsche und Sturzfluten haben sogar Todesopfer gefordert. Die Straßen sind vielerorts immer noch überschwemmt. Die Kirche in Hagonoy steht seit Wochen unter Wasser. In dieser schwierigen Zeit für den Inselstaat ist die Hochzeit von Leon und Gilbert ein Zeichen der Hoffnung. Sie lassen sich nicht unterkriegen. Bräutigam Gilbert wird in der Nachrichtenagentur AFP zitiert, dass es ihm nichts ausmache, dass sie alle klatschnass geworden seien. Liebe kann stärker sein als manche Naturgewalt. Und die Entscheidung, die Hochwasserhochzeit durchzuziehen, ist nicht nur für das Brautpaar die richtige.
14: Das finde ich toll, dass die so viel Courage und so viel Mut bewiesen haben.
13: Toll. Sehr schön. Ich wünsche Ihnen viel Glück.
7: Ja, das wünschen wir Ihnen auch. Für viele Berufe ist es ja gar nicht so einfach, Nachwuchs zu finden. Aber wie macht man eigentlich junge Menschen auf so einen Beruf aufmerksam? Flyer drucken, in Schulen gehen und erzählen, wie toll der Job ist. Oder man versucht es einfach mal mit Social Media. Das soll ja ganz schön wirksam sein. Und wenn man dabei auch noch mit Humor punktet, dann schauen die Leute erst recht hin. Genau auf diese Mischung zwischen ernst und auch schräg setzt jetzt die Berufsfeuerwehr in Kassel.
20: Du hast bis zum Ende des Songs Zeit, dich so weit wie es geht von mir zu entfernen. Okay? Okay? Was ist denn los? Dachte, du stehst auf Gefahr.
8: Ein Disponent dreht durch, auf Instagram mehrere tausend Mal geklickt, die Berufsfeuerwehr Kassel. Lustig, selbstironisch und schräg. Hinter den Videos steckt kein Werbeunternehmen. Feuerwehrleute aus verschiedenen Dienstabteilungen machen mit beim Social-Media-Projekt. Einer von ihnen, Leon Schareiner, 25 Jahre alt und ein Gesicht des Kanals.
21: Ich schätze vor allen Dingen die Videos, wo eben nicht nur wir als Social-Media-Team zu sehen sind, sondern wo auch viele von der Wachabteilung, von allgemein von der Wache, sich irgendwie im Video wiederfinden, sei es das letzte Musikvideo, was wir hatten.
8: Vor wenigen Wochen erst haben die Socials rund 30 Kolleginnen und Kollegen vor die Kamera geholt. Clips, die bei den Followern besonders gut ankommen. Doch manchmal liegt zwischen Humor und Einsatzrealität nur ein Alarm.
21: Ich glaube, es ist ein gesundes Mittelmaß, also dass wir immer wieder mal zeigen, dass wir Spaß an der Arbeit haben. Aber wenn halt die ernsten Themen kommen oder wenn man wieder mal berichten muss, also es sollten vielleicht keine 5 Videos am Stück sein. Und so, dass man einfach sagt, okay, so kann man sich als Feuerwehr verkaufen.
8: Und darum genau geht es. Die Videos sollen nicht nur unterhalten, sie sollen auch zeigen, wie Berufsfeuerwehr arbeitet und vor allem neue Kolleginnen und Kollegen anlocken.
21: Das könnte auch schon dein Notruf sein. Du bist nämlich Rettungssani oder Notfallsanitäter, hast die Feuerwehrlaufbahn im mittleren technischen Dienst schon abgeschlossen, dann bewirb dich jetzt.
22: Ich denke, es ist wichtig, dass wir Nachwuchs gewinnen und den brauchen wir auch. Und den suchen wir auch nicht nur im Bereich der freiwilligen Feuerwehrleute, sondern auch darüber hinaus. Und Leuten mal klarzumachen, was eine Berufsfeuerwehr überhaupt macht und was hier hinter den Kulissen abläuft, das geht nur über so einen Social-Media-Kanal.
8: Was auch vermittelt werden soll, es geht nicht nur um Klicks und gute Laune, sondern eben auch um Retten, Bergen, Löschen.
22: Wir haben natürlich auch Einsätze, die wirklich belastend sind, wo wir auch im Nachgang ja drüber sprechen müssen. Aber das Wichtigste überhaupt ist hier auf der Feuerwache, wir sind 24 Stunden zusammen, miteinander umzugehen und dabei auch Spaß zu haben.
8: Wenn Leon nicht vor der Kamera steht, dann ist er hier in der Leitstelle. Sein Auftrag, Probleme lösen, wenn andere nicht mehr weiter wissen.
21: Wenn ich aus dem Dienst nach Hause gehe und weiß, okay, ich konnte wirklich jemandem helfen, ich habe vielleicht ein Leben gerettet, eine Wohnung gelöscht oder auch jetzt hier in der Leitstelle eine gute Telefonreanimation angeleitet, dann weiß ich, ich habe was Gutes getan und ich weiß auch wieder, warum ich den Job mache.
8: Retten, löschen, posten und ab und an ein schräges Video mit Botschaft. Die Berufsfeuerwehr Kassel, ein ganz schön heißes Team.
7: Über 25 Jahre, da gibt es jetzt unsere Sendung schon. Und in dieser Zeit, da haben wir sehr viele Menschen kennengelernt und auch ihre Geschichten. Geschichten, die ja nicht immer leicht waren, aber trotzdem immer mit viel Hoffnung verbunden. Und eine davon ist die von Julia. Sie wurde mit einem schweren Herzfehler geboren. Und jetzt, nach 16 Jahren, da haben wir Julia und ihre Eltern noch einmal besucht.
23: Hi, ich bin Julia Jäger, bin 29 Jahre alt, ja, und bin das Herzkind hier in der Familie.
24: Aktuell geht es ihr gut und da bin ich für jeden Tag dankbar, muss ich sagen. Sie wird dieses Jahr 30, das ist ein enormer Schritt für diesen Herzfehler.
25: Julia Jäger aus Bad Nauheim ist das Herzkind, denn sie hat einen angeborenen Herzfehler, weshalb sie als Baby und Kleinkind schon mehrfach operiert wurde. Im Dezember 2010 haben wir Julia und ihre Familie schon einmal besucht. Damals ist sie gerade 14 Jahre alt geworden.
26: Dass sie den 14. Geburtstag erleben darf, ist wie ein kleines Wunder. Denn Julia hat einen langen Leidensweg hinter sich. Sie wurde schwer herzkrank geboren. Sie besitzt nur eine Herzkammer, die andere ist verkümmert. Für die Mutter damals ein Schock.
27: Julia kam auf die Welt und wurde mir ritzeblau auf den Bauch gelegt. Ritzeblau, von Kopf bis Fuß. Man fällt in ein Loch, wie mein Kind, Herzfehler. Wenn man Herzfehler hört, denkt man gleich schon an, das ist ja wirklich was Lebensbedrohliches.
26: Julia ist 13 Tage alt, als sie das erste Mal operiert wird. Eine lebensnotwendige OP. Es ist Freitag, der 13.
27: Das war der erste Schritt, dass es ihr, dass sie wieder weiterleben konnte. Ja? Einfach so, so muss man es im ersten Moment sehen. Man sieht in dem Moment, das Kind ist wieder mal gerettet für eine kurze Zeit. Und da ist ein Freitag, der 13. ein absoluter Glückstag.
26: Mit einem Dreivierteljahr erfolgt die zweite schwere OP. Mit 5 Jahren dann die nächste.
25: Für Julias Eltern war es eine Zeit voller Ängste.
27: Krankenhauszeit war nicht einfach gewesen, das ist richtig. Lange Zeit im Krankenhaus gelegen. Wir haben ja noch einen Sohn, der 3 Jahre älter ist. Der verlangt ja auch nach Mama und Papa. Der war wohl versorgt von Oma und Opa, ja. Aber so Geschwisterkinder müssen immer so ein bisschen zurückstecken. Hat auch Ängste. Kommt sie wieder zurück aus dem Krankenhaus? Kommt sie wieder? Hat mich sogar als kleines Kind gefragt, kommt Julia dann auch wieder lebend? Kann die auch sterben?
25: Inzwischen führt Julia ein selbstständiges Leben. Vor 2 Jahren ist sie in ihre erste eigene Wohnung gezogen.
23: Nach dem Realschulabschluss habe ich eine Ausbildung gemacht als gestaltungsmedientechnische Assistentin. Ja, habe dort aber auch Fächer gehabt, mehr in die Technik. Und deswegen bin ich dann an die Uni und habe in Richtung Informatik studiert.
27: Das hat mich also schon wirklich wahnsinnig stolz gemacht. Also dass trotz ihrer Einschränkungen, und das sind ja auch mentale Einschränkungen, sie hat auch nicht so die Ausdauer wie ein anderer, wie ein Gesunder. Durch diese ganzen OPs, durch diese Herz-Lungen-Maschine ist man schon sehr belastet. Wir haben oftmals keine Ausdauer dafür und werden schnell müde und so. Und ich war mir nie sicher als Mutter, schafft es. Ich habe immer versucht, also ich habe sie immer motiviert, wir haben sie zusammen immer motiviert, haben ja wirklich immer alle Türen offen gehalten, um sie zu unterstützen. Und als sie dann wirklich ihren Bachelor gemacht hat, also da muss ich wirklich sagen, das hat mich schwer beeindruckt.
25: Nach ihrer zweiten Operation hatte Julia einen Schlaganfall und eine halbseitige Lähmung. Das hat sich später wieder gebessert. Auch wenn es zwischendurch Rückschläge gab, die Familie versucht immer, positiv zu denken.
0: Ja, man stellt das schon hinten an und ist froh, dass sie da ist. Aber es kommt dann von ganz alleine wieder hoch, wie jetzt vor 6 Jahren, dass sie da diese epileptischen Anfälle hatte. Ja, und dann ist das automatisch wieder da. Ja, aber wenn es dann wieder sich normalisiert, dann ist auch wieder okay. Man dürfte sich das nicht jeden Tag vor Augen führen.
25: Julia und ihre Eltern werden von Anfang an vom Verein Kinderherzen heilen in Gießen unterstützt. Inzwischen sind sie dort auch selbst aktiv.
23: Also der Verein hilft uns bis heute immer sehr gut, ja, weil es halt auch einfach diese Gemeinschaft ist. Also ich glaube, für meine Eltern war es sehr positiv, weil sie haben andere Eltern kennengelernt, die das gleiche Schicksal haben. Ja, und man hat den Austausch gehabt. Ja, und den haben wir heute noch. Der Verein, das ist halt, ja, es ist, ich glaube, für meine Mutter auch, die ist schon seit auch einigen Jahren mit im Vorstand. Es ist halt so einfach dieses Herzblut für diesen Verein.
25: Allerdings stehen der Verein und die Kindertransplantationsstation, wo auch Julia betreut wurde, heute vor großen Herausforderungen.
27: Die Problematik ist insofern, dass ja die Bundesregierung die Gesundheitsreform auf den Kopf stellt und einsparen muss. Und sie wollen sie einsparen, wo hauptsächlich in Krankenhäusern einsparen. Aber das ist schon sehr problematisch. Und das ist halt hier rundherum eines der Kliniken, wo Transplantationen durchgeführt werden, ja, also auch deutschlandweit.
25: Bisher brauchte Julia keine Transplantation. Durch die Operationen konnte ihr Herzfehler reguliert werden. Auch wenn sie eine 80-prozentige Behinderung hat, Julia lässt sich im Leben nicht ausbremsen. Ihr Papa ist stolz.
0: Dass Julia einen Führerschein gemacht hat damals, wo auch viele gesagt haben, oh wei, und vielleicht durch diese halbseitige Lähmung, vielleicht nur mit Automatik, aber wir haben uns gemeinsam alle durchgebissen. Und sie hat auf Schaltung Führerschein gemacht und fährt auch liebend gerne Schaltung, jetzt noch. Ja, also das ist schon was ganz Besonderes, dass sie das geschafft hat, auch gegen Widerstände von Behörden, die so ein bisschen gezögert haben.
25: Julias großer Traum ist, dass sie einmal nach New York kann. Solch einen langen Flug muss sie allerdings erst mit den Ärzten besprechen, wegen der Risiken. Bisher ist sie daher nur durch Europa gereist.
23: Das ist so dann meine persönliche Therapie, um runterzukommen, um das Ganze auch zu genießen. Andere sitzen im Krankenhaus und ich bin dann einmal nach Athen und laufe eine Fußgängerzone hoch, ja, abends, ja, und habe dann auf einmal einen perfekten Blick auf die Akropolis, wie die leuchtet im Dunkeln. Ja, da steht man schon und denkt sich nur so, okay, das ist halt nicht selbstverständlich, aber das ist dann halt meine Therapie, um das Ganze zu genießen, um das Leben zu genießen, um das Dasein zu genießen, immer das Jetzt sehen.
7: Friso und Luki, die beiden kennen Sie bestimmt als unsere Campingchecker. Die haben ja schon die unterschiedlichsten Campingplätze besucht. Kleine, große, ganz normale und sehr außergewöhnliche Camper dabei entdeckt. Ja, und trotzdem, da finden Sie immer wieder was Neues. Diesmal, da waren Sie auf einem ganz nagelneuen Campingplatz am Silbersee. Und dort haben Sie festgestellt, Camper und Flugzeuge, die haben tatsächlich mehr gemeinsam, als man denkt.

0: Na, da steht er, der Teppler, wunderbar. Friso,
1: ja.
0: Mein Freund, was machst du?
1: Ja, wie immer, Kopf aufhängen.
0: Ist aufhängen,
1: ist schon mein dritter übrigens, weil der immer runterfällt.
0: Ach je Gott, hoffentlich hält der
1: mal ein bisschen. Ich brauche mal einen Namen dafür. Scully oder sowas. Ihr Lieben, übrigens, den Platz, den gibt es jetzt seit erst 3 Monaten. Und den haben sie deswegen hingebaut, weil es hier den geilen See gibt, den Silbersee. Komm, Luki.
0: Da oben?
1: Geil. Mal sehen, wer zuerst da ist.
0: Ich garantiert. Ah, Silber.
1: Wow.
0: Das glitzert und glänzt so. Ja.
1: Guck mal, ihr Lieben, hier gibt es sogar eine richtig schöne Badebucht noch. Und weiter links hinten, da ist der Dauercampingplatz. Den gibt es schon seit 50 Jahren. Der ist nicht neu, das ist so ein bisschen getrennt. Du hast ja eigentlich immer einen Wohnwagen. Ne? Wäre eigentlich hier so ein Campervan oder so nichts für dich mal?
2: Nee.
1: Guck mal, wie groß der ist hier. Was ist das, 8 Meter?
2: Hä?
1: Wie lang ist der denn?
2: 7,40 Meter ungefähr.
1: Ah, ich habe 8 Meter getippt. Ja. Luki, da war ich doch ein bisschen daneben, wa?
2: Ich guck mal hier, wieso?
1: Arbeitest du bei der Lufthansa?
2: Willkommen an Bord. Nee, das nicht. Das ist so ein Konzept. Ich habe das Auto mit Flugzeugteilen gebaut von Airbus und Boeing. Und bin ein bisschen so auf Lufthansa hängen geblieben.
1: Darf ich mal
2: reinkommen? Ja, natürlich. Willkommen an Bord.
1: Willkommen an Bord. Das hat auch noch keiner zu mir gesagt.
2: Ja.
1: Was ist
2: das? Das sind Möbelteile hier vom Flugzeug. Und das ist ein Unterteil von dem Flugzeugschrank. Genau, das ist aber dann selber gebaut.
1: Nein.
2: Hier ist noch ein Badezimmer mit Ausblick auf dem. Kannst du mal reingehen? Luftdüsen habe ich da oben noch.
1: Ach,
2: von der Lufthansa ein Handtuchhalter und.
1: Aber wie kommst du auf die Idee?
2: Ich hatte einmal ein Bild gesehen im Internet von einem Fahrzeug, das ein Flugzeugteil drin hatte. Und da habe ich gesagt, sowas muss ich auch machen. Und dann bin ich zu einer, habe ich eine Firma gefunden, die Simulatoren herstellt für die Ausbildung von Piloten und Stewardessen. Ja. Und die kaufen ganze Flugzeuge, nehmen die auseinander, verwenden die Teile, Cockpit oder hintere Teile zur Übung und der Rest wird verkauft. Und dann kannst du da hingehen und sind die Regale voll mit verschiedenen Teilen. Also,
1: ach, da sind die Gepäckdinger.
2: Genau, das sind die Fensterausschnitte, die Originalen.
1: Darf man nochmal deinen Namen?
2: Timo.
1: Timo.
0: Wahnsinn.
1: Also Timo, leichter in einer Waffel haben muss man da aber schon.
2: Ja,
1: schon,
2: ne? Also.
1: Du weißt, wie ich es meine.
2: Man muss aufpassen, dass da nicht zu viel wird. Aber jetzt ist eigentlich erstmal Feierabend. Jetzt habe ich soweit.
1: Was hast du da unten? Eine eigene Landebahn? Zeig mal.
2: Da müssen wir von hinten mal rangehen am besten.
1: Ja, gehen wir. Aber ist eine Verbindung irgendwie zu Flugzeugen hast du sonst gar nicht?
2: Ich bin da Oraldesigner.
1: Also Oraldesigner?
2: Zahntechniker. Also richte dir ein Esszimmer ein.
1: Okay.
2: Und Esszimmer. Ja, das ist ein bisschen meine Leidenschaft. Ne? So, jetzt. Die
1: sind denn diese ganzen Teile teuer?
2: Also es war so.
1: Ach du Scheiße.
2: Okay. Es war so, dass ich zu der Firma hingefahren bin. Das ist aber ein paar Jahre schon her. Da gab es das ein bisschen günstiger.
1: Was ist denn das hier alles?
2: Also das sind die. Also ich habe ein Galley gekauft. Das ist eine Flugzeugküche.
1: Ja, natürlich.
2: Die habe ich dann auseinandergesägt und habe dann dieses Gestell gebaut.
1: Ja.
2: Und diese Boxen, da sind da dann ist das Essen meistens drin oder irgendwelche anderen Sachen. Das ist ganz schön. Die kann man dann rausnehmen. Einzeln auch, ich weiß, wenn du Besteck drin hast oder so, kannst du das mit nach außen nehmen. Für die ist halt alles Top-Qualität.
1: Und aber leicht wahrscheinlich.
2: Relativ leicht und das Zeug ist ja alles schon 30 Jahre alt, ne? Mindestens. Und das ist ein
0: Campingstuhl drin.
2: Genau.
1: Das wäre was für meine Mama, die war nämlich Stewardess.
2: Ja, die suche ich noch.
1: Die Stewardess hast du noch nicht.
2: Nein, und das ist auch von der Lufthansa von den Sitzen. Das ist dann auch ganz praktisch. Ach so, wie sieht es aus mit Tomatensaft? Habe ich noch kalt gestellt.
1: Ja, aber der schmeckt doch angeblich nur in der Höhe gut. Oder meinst du hier auf dem Campingplatz auch?
2: Ja, das sagst du mir jetzt mal.
1: Ja, vielen Dank.
2: Dann auf ein schönes Wochenende.
1: Dankeschön.
2: So, muss ja nicht mehr Bier sein, ne?
1: Mm. Nee, muss aber auch nicht mal Tomatensaft sein.
0: Aber mir schmeckt's gut. Ich bin es gewohnt.
1: Ja, warum schmeckt ein bisschen wie Spaghetti-Soße. Mach's gut, mein Lieber.
2: Jo.
1: Danke für den Tomatensaft. Das fliegt nicht so schnell.
2: Ja.
1: Tschüss.
0: Guten Start, gute Landung.
1: Warum sind die Camper nur so schön bekloppt, hä? Das ist doch was wirklich...
0: Damit wir was zu berichten haben.
1: Damit wir was zu berichten haben.
0: Damit ihr was gucken könnt bei uns.
1: Ja,
0: danke dafür.
1: Das ist ja
0: die
1: cool,
0: üben einen, hier, die Sportler von morgen.
1: Nicht schlecht. Ach, guck mal hier. Das ist für alle Leute, die keinen Camper haben. Die können auch hier übernachten. In so kleinen Häuschen. Oh, das ist aber...
3: schick.
1: Nee, wirklich? Jetzt guck mal.
3: Sehr schön.
1: Alles mit holzig hier. Riecht auch gut, ne?
3: Und auch relativ groß.
1: Kostet übrigens 75 Euro die Nacht und dann nochmal 25 Euro Endreinigung. Ah, guck mal hier. Hast du das schon mal gesehen, Luki?
0: In der Form noch nicht.
1: Doch, ne? die gibt es schon ein bisschen länger, sehr selten.
0: Isolierend, glaube ich, ne?
1: Nee, das wird aufgepumpt mit Luft.
0: Das ist aber gegen Kälte, glaube ich.
1: Hallo, Entschuldigung. Lukas und Friso vom Campingcheck.
0: Servus,
1: hallo.
0: Grüße euch.
1: Wer bist du?
4: Ich bin Steffi.
1: Hallo Steffi. Steffi. Und du?
5: Leni.
1: Hallo Leni, das ist auch ein sehr schöner Name.
6: Dominik.
1: Dominik, grüß dich, hi. Wir diskutieren gerade darüber, das wird aufgeblasen, der Alkoven, richtig?
6: Ja, richtig.
1: Und Luki hat gesagt, das ist
0: doch gegen Kälte auch so ein bisschen, oder?
6: Da sind irgendwie zwei so Luftkammern drin, dass das absolut bis, glaube ich, minus 20 Grad oder was.
1: Minus 20 Grad?
0: Ja.
1: Ich habe so ein Wohnmobil noch nie von innen gesehen. Dürfen wir mal reingucken?
6: Klar.
1: Kannst du uns das mal zeigen, Leni? Ja. Leni, wie alt bist du?
5: 10.
1: 10, okay. Kannst du mit uns mal eine Roomtour machen?
5: Ja.
1: Ich gebe dir mal das Mikrofon.
5: Danke.
1: Und dann probierst du das jetzt mal.
5: Ja.

0: Boah.
1: Riesiges Fenster.
0: Kannst du die Sterne nachts sehen, oder?
1: Ja. Und hier kann man rausgucken. Und da?
0: Du hast ja die beste Aussicht hier, sag mal. Darf ich hier mal gegenklopfen?
1: Ja.
0: Das ist ja bombenfest.
1: Denkt man gar nicht.
0: Nee, also das ist ja richtig, das ist ja riesig hier oben und richtig gemütlich. Ja. Na Leni, danke schön, dass du das mal, das hast du richtig gut gemacht, Leute, oder? Also ich würde sagen, der Campingcheck-Nachwuchs ist gesichert, auf jeden Fall. Dankeschön, das hast du ganz toll gemacht. Danke, Leni.
2: Viel Spaß. Ja. Den Campingcheck von Friso Luki und auch der kleinen Leni, den gibt's in voller Länge in der ARD-Mediathek. Und bevor Sie jetzt gleich in die Mediathek schalten, da schalten wir erstmal zum Wetter, zu Thomas aufs Dach. Du bist auch ganz schön warm angezogen, sehe ich gerade.
3: Ja, ich hatte die Jacke dabei, habe ich gedacht, ich ziehe sie mal an. Eigentlich von den Temperaturen braucht man es nicht, aber je nachdem, jetzt ist es natürlich fast windstill, wie man hier den Puschel entnehmen kann. Aber wenn es windig ist, dann schadet so eine Jacke so als Windbreaker gar nicht.
2: Was macht ihr denn bei alle Wetter heute?
3: Ja, wir reden natürlich über diese Situation, die ja bedeutet, wir haben heute schon ein paar Spritzer Regen abbekommen. Schauen wir uns mal die nächsten 24 Stunden an. Ich habe im Angebot erstmal natürlich verhältnismäßig viele Wolken. Und dann gibt es morgen aber eine Zweiteilung. Man kann es hier in der Grafik schon erkennen. Im Süden verflixt viel Sonnenschein, im Norden verflixt viele Wolken. Aber eben nicht wirklich verflixt viel Regen. Das wäre ja wenigstens mal nicht schlecht, wenn es mal ordentlich regnen würde. Ja, zum Abend, da tut sich dann ein bisschen was, vorher aber eben nicht. 15 bis 18 Grad, ziemlich milde Nacht ist das. Und gerade im Süden wird es morgen hochsommerlich warm. 30 Grad sind gesetzt, 23 bis 25 sind es in Nordhessen. Da ist es also spürbar kühler und deutlich grauer.
2: Jetzt hast du es mir ja eigentlich gerade schon kurz beantwortet. Was macht ihr bei alle Wetter?
3: Ja, da habe ich heute eine tolle Geschichte. Und zwar ein kleiner Ort, der beschlossen hat, wir machen das mit dieser Energie selber. Und dann haben die selber gebuddelt und selber was gebaut und kommen jetzt übers Jahr mit der Wärme mit 87% Solarwärme. Übers gesamte Jahr ist der Hammer. Das will ich gleich genauer wissen.
2: Danke, Thomas. Sehen wir gleich für alle Wetter. Ja, das war's von Main Tower. Ich hoffe, Sie hatten eine gute Zeit und genießen jetzt noch den restlichen Feierabend. Bis morgen. Ciao.
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9: Ich bin Hanna, ich bin 32 Jahre und habe mich vor 2 Jahren mit dem Unverpacktladen hier selbstständig gemacht. Ja, wenn man nichts dafür tut, dann ändert sich auch nichts. Und ich versuche meinen Teil dazu beizutragen, dass sich was ändert. Dennoch ist ja einfach dieser Gedanke, was passiert mit unserer Zukunft, in ganz vielen Köpfen mittlerweile verankert. Und die Leute, die kommen dann eben auch her und kaufen ein. Super tolle Produkte. Wer könnte da widerstehen? Das Sprichwort selbst und ständig trifft schon zu. Es ist ganz gemischt, würde ich sagen, wirklich mein Klientel. So wie Höchstalt auch ganz gemischt ist. Es gibt andere Stadtteile, die sind da so ein bisschen einfarbiger, finde ich. Und Höchst ist einfach sehr bunt, das mag ich. Wir sehen uns.
2: Ja, wir sind wieder für Sie da. Herzlich willkommen zur Hessenschau. Und wir legen los mit einem Thema, über das es sehr lange einen großen Streit gab. Es geht um diesen besonderen Transport. Das hier auf diesem LKW ist Bauschutt aus dem Inneren des Atomkraftwerks Biblis. Es gab ein streng geregeltes Verfahren und das hat festgestellt, die Strahlung, die hiervon ausgeht, für einen Menschen in einem Jahr ist geringer als die Strahlung, die ein Mensch abbekommt, wenn er einen Langstreckenflug antritt über den Atlantik. Und trotzdem bleibt großes Unbehagen.
10: Heute Morgen 8:30 Uhr. Das Bild unscheinbar, aber historisch.

0: Historisch. Der erste Transport leicht radioaktiver Fracht erreicht die Deponie Büttelborn. Darum ging ein langjähriger Streit. 60 von insgesamt 3200 Tonnen Material kommen heute an. Laster mit Mauerresten aus dem Atomkraftwerk Wiblis dürfen ab heute hier verbuddelt werden. Der Bauschutt ist in großen Kunststofftaschen verpackt. Er kommt in eine Grube, die dann mit Sand verschlossen wird. Der Betreiber der Deponie hatte wegen dieses Bauschutts geklagt und verloren.
1: Wir akzeptieren die Juristen und wir akzeptieren die Gerichte, die es letztendlich so entschieden haben, dass das Material hierher kommt. Wir würden aber immer dafür plädieren, dass solche Abfälle nicht auf Deponien der Klasse 2, so ist so eine Hausmülldeponie wie unsere, abgelagert werden, sondern immer in eine höherwertigere Deponie, also sprich eine Sonderabfalldeponie oder unter Tage abgelagert werden.
0: Bis zum Gerichtsurteil lagerte das Material jahrelang auf dem Gelände von Wiblis. Der Bauschutt stammt aus dem Rückbau des ehemaligen AKW, der 2017 begann. Offiziell gilt der Bauschutt als freigemessen und damit gesundheitlich unbedenklich. Gemeinde, eine Bürgerinitiative und Deponiebetreiber bezweifeln das und wehrten sich gegen die Transporte in die Deponie. Der Kreis Bergstraße war für sie und ist jetzt erleichtert.
2: Hier handelt es sich tatsächlich um Müll, der völlig unproblematisch deponiert werden kann. Wir haben ganz viele Stoffe, die ja sogar in den Wirtschaftskreislauf wieder gehen, die in Haushaltsgeräten, in Töpfen, in Pfannen, im Straßenasphalt verbaut werden. Man muss einfach da ein Stück weit auch die Kirche im Dorf lassen.
0: Der AKW-Müll soll also problemlos sein, weit weniger belastend als ein Flug in den Sommerurlaub. Doch Arbeiter hier ziehen lieber eine Maske auf. Dass der Bauschutt jetzt kommt, sieht mancher Büttelborner aber gelassen.
3: Geltende Gesetze werden umgesetzt und irgendwo muss der Müll, den wir produzieren, leider hin. Ja.
4: Es wird so viel in die Luft gepulvert, die Kriege und. Da kümmert sich keiner drum. Aber um das bisschen Müll da, nee, tut mir leid. Also ich hab da überhaupt kein Problem damit.
0: Insgesamt 1,5 Millionen Euro hat der Rechtsstreit beide Seiten bisher gekostet. Ob der Stromkonzern RWE die 3000 Tonnen Abfälle hier alle noch unterbringen kann, ist laut Experten allerdings fraglich. Momentan sind die geplanten Lieferungen ziemlich langsam und die Genehmigung für den Betrieb der Deponie Büttelborn läuft in wenigen Jahren aus.
1: Wir dürfen diese Abfälle ab dem Jahr 2031 hier nicht mehr annehmen, was bedeuten würde, wenn Wiblis und der Rückbau in Wiblis nicht bis dahin beendet ist, dass wir ab dem 01.01.31 hier kein Material aus Wiblis mehr annehmen können, wenn bis dahin nicht die Komplettmenge gekommen ist.
0: Für die Reste des umstrittenen Bauschutts müsste dann eine neue Deponie gefunden werden.
5: Heute ist der Tag der Erbsensuppe. Das ist ja eher ein kurioser, lustiger Tag. Der ist erst vor 2 Jahren eingeführt worden. Und da gehen manche dann ins Internet und posten auf Facebook oder Instagram lustige Kommentare. Andere machen das aber gar nicht mehr. Die haben sich komplett zurückgezogen von Social Media, weil sie haben sehr negative Erfahrungen mit ihren Meinungsäußerungen gemacht, haben Hass bekommen, sind bedroht worden, sind beleidigt worden. Wir vom Hessischen Rundfunk, wir haben in unsere Community in HR fragt, hunderte von Menschen in Hessen nach ihren Erlebnissen mit solchen Hasskommentaren befragt. Und wir sind auf diese Geschichte gestoßen.
6: Dörte May aus der HR fragt Community arbeitet für ein Pharmaunternehmen. Ihr Übergewicht begleitet sie schon ein ganzes Leben lang.
7: Ich war nie ein schlankes Kind, ich war auch nie ein schlanker Teenager und seitdem ist es nicht wirklich besser geworden.
6: Die 39-Jährige surft regelmäßig auf Social-Media-Seiten und postet auch gerne ihre Meinung. Doch statt einer lebendigen Diskussion im Netz gab es dafür schlimme Beleidigungen.
7: Du fette Kuh oder guckt euch die Dicke an oder was willst du eigentlich, du Fette, das wird nicht freundlicher von den Dingern her. Und auch wenn das völlig fremde Menschen sind, so einen kleinen Stich gibt es doch immer.
6: Hasskommentare sind mit Abstand die häufigste Form digitaler Gewalt. Das zeigt der nicht repräsentative Meinungsbarometer von HR fragt. Von den 767 Befragten, die selbst betroffen waren, berichten 66% von Hasskommentaren, 33% von Verleumdung, 25% von Bedrohungen und 23% von Shitstorms.
8: Marion Kuchenny ist eine von drei verantwortlichen Redakteurinnen vom HR Fragt Meinungsbarometer, in dem wir regelmäßig Befragungen zu unterschiedlichsten Themen durchführen. Sie hört, dass digitale Gewalt weit verbreitet sei.
9: Jede Sechste, jeder Sechste hat offenbar schon mal Erfahrungen mit digitaler Gewalt im Netz gemacht, hat uns davon erzählt und die Bandbreite ist wirklich groß. Also das reicht von einer Beleidigung bis hin zu einer richtigen Bedrohung, Cyberstalking, Cybermobbing, sexualisierte Gewalt, also ist die ganze Bandbreite.
8: Über 80% der Befragten hat den Eindruck, dass zu wenig gegen digitale Gewalt gemacht wird. Vor allem Kinder sollten besser geschützt werden.
9: 84% sagen, es muss ein Social-Media-Verbot geben für Kinder und Jugendliche, einfach um diese jungen Menschen zu schützen vor negativen Auswirkungen, die eben Social Media mit sich bringt.
8: Dörte May hat aus der digitalen Gewalt, die sie erlebt hat, inzwischen ihre Konsequenzen gezogen.
7: Ich habe mich zurückgezogen, meinen Facebook-Account habe ich gar nicht mehr und habe das selber Posten eingestellt.
8: Für manche wird digitale Gewalt zu einer echten Belastung, mit Folgen, die weit über den Bildschirm hinausreichen.
5: Ja, und wenn Sie gerne bei unserem Meinungsbarometer HR Fragt mitmachen wollen, dann können Sie das gerne tun. 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Einen Tag nach dem Brand in einem Betonwerk in Rossbach gibt es Neuigkeiten. Jetzt kommen die Nachrichten mit dir, Marcel.
10: Ja, nach dem Feuer im Wetteraukreis ist ein Bekennerschreiben aufgetaucht von einer Gruppe, die sich KommunistInnen nennt. Sie will das Feuer gestern gelegt haben und begründet das unter anderem mit den früheren Geschäften der Heidelberg-Tochter Hanson Israel im besetzten Westjordanland und der deutschen Unterstützung für Israel. Bei dem Feuer sind insgesamt 7 Fahrzeuge zerstört oder beschädigt worden, darunter 5 Betonmischer. Der Schaden wird auf rund 800.000 Euro geschätzt. Die hessische Landesregierung zieht Konsequenzen aus dem Hitzesommer. In den kommenden 3 Jahren sollen 10 Millionen Euro für Klimaanlagen in Kitas und Pflegeeinrichtungen bereitgestellt werden. Umweltminister Jung hat heute bei einer Debatte im Landtag angekündigt, dass mit dem Geld mehr als 15.000 Klimageräte angeschafft werden sollen, um besonders gefährdete Menschen zu schützen. Ja, heute Mittag hat es Proteste bei Alstom in Kassel gegeben. Mehrere hundert Mitarbeiter des Lokomotivbauers haben sich vor den Werkstoren im Industriepark Mittelfeld versammelt. Aufgerufen hat die IG Metall Nordhessen. Anlass sind die umstrittenen Pläne der Konzernspitze, das Kasseler Werk zu verkaufen. In der vergangenen Woche ist bekannt geworden, dass der Rüstungskonzern Rheinmetall aus der direkten Nachbarschaft Interesse daran hat, die Hallen und das Gelände zu übernehmen. Die rund 900 Alstom-Beschäftigten befürchten, dass dann keine Loks mehr in Kassel produziert werden und eine mehr als 175-jährige Tradition endet. Sie fordern, in die Zukunftsplanungen einbezogen zu werden.
5: Waldbrände gab es in diesem Sommer, der ja sehr trocken war, ganz schön viele. Und da ist es wichtig, dass man einen guten Blick hat und schnell merkt, wenn sowas los ist. Ja, und diesen guten Blick hat man oft von oben, diejenigen, die in der Luft sind. Wenn sie wachsam sind, die können dann Kontakt aufnehmen zur deutschen Flugsicherung. Wir schauen mal, wie das Ganze funktioniert.
11: Aus seinem Cockpit hat Maximilian Dahlen alles im Blick. An einem Tag im August fliegt der Pilot mit einem Freund in einem Motorflugzeug von Mainz-Finden nach Frankfurt und über den Taunus zurück. Die beiden wollen einen Ausflug machen. Plötzlich sehen sie Rauchwolken zwischen den Bäumen.
12: Als wir über den Taunus geflogen sind in Höhe Bad Schwalbach, dann darauf aufmerksam geworden, dass im Rheingau einfach Rauchwolken, so Rauch aus dem Wald aufgestiegen ist. Dann haben wir das beide gesehen, waren uns am Anfang sehr unsicher, ob das wirklich Rauch ist oder ob es was anderes sein könnte. Und haben dann beschlossen, weil man es in der Ausbildung auch so gelernt hat, einfach da mal hinzufliegen und uns das von oben anzuschauen.
11: Tatsächlich, es ist ein Brand in einem Waldgebiet bei Österreich-Winkel im Rheingau. Doch von der Feuerwehr ist nichts zu sehen. Also informiert Maximilian Dahlen die deutsche Flugsicherung in Lang.
13: Delta Tango Eco Sierra Tango, ja, verstanden. Ich nehme das gern auf. Können Sie mir noch ein paar mehr Details sagen zu dem Brand, was Sie dort aktuell sehen?
11: Mit dem sogenannten Flight Information Service der deutschen Flugsicherung können alle Pilotinnen und Piloten, die auf Sicht fliegen, in Kontakt stehen. Wenn ein Brand gemeldet wird, gibt der Wachmeister die Information schnell an die Feuerwehrleitstelle in Dietzenbach weiter.
14: Die deutsche Flugsicherung, hallo. Wir haben einen Waldbrand gemeldet.
11: Knapp 300 Brände in Deutschland konnten auf diese Weise allein in diesem Jahr erfasst werden.
15: Von unserer Seite aus ist es halt wirklich auch schön in gewisser Weise, weil man ja auch einfach die Brandbekämpfer dabei unterstützen kann. Häufig solche Brände dann auch frühzeitig erkannt werden können. Gerade aus der Luft ist es halt einfach schneller zu sehen.
11: Der Feuerwehr helfen diese Hinweise enorm.
16: Wenn wir natürlich solche Hinweise bekommen aus der Luft, bekommen wir gleich auch Koordinaten mit. Und das versetzt uns in die Lage, dann sehr schnell auch am Einsatzort zu sein und die entsprechenden Maßnahmen zu ergreifen.
11: Laut dem Innenminister werden diese Hinweise aus der Luft immer wichtiger. Das Land plant, 4 neue Polizeihubschrauber anzuschaffen.
17: Diese Hubschrauber haben eine ganz wichtige Funktion bei der Waldbrandbekämpfung, weil sie das Wasser abwerfen. Und mit den neuen Hubschraubern kann dies noch genauer und vor allen Dingen auch in noch größeren Mengen geschehen.
11: Neben den Hubschraubern sind es aber vor allem aufmerksame Privatpiloten, die bei der Brandbekämpfung helfen. Wie Maximilian Dahlen. Durch seine Meldung konnte der Brand in Österreich-Winkel zügig gelöscht werden.
12: Im Nachgang hat mich auch der Einsatzleiter nochmal angerufen, privat, und da nochmal eben erzählt, was die Herausforderungen auch von denen waren und wie gut es war, dass wir die Position so genau eingrenzen konnten.
11: Manchmal beginnt ein Feuerwehreinsatz deshalb nicht am Boden, sondern hoch über dem Rheingau, mit dem Blick aus einem kleinen Cockpit.
5: Ja, über Baustellen, da regen wir uns ja gerne auf in unserem Alltag, aber Bagger. Die sind echt faszinierend, nicht nur für Kinder. Im Moment, da findet eine riesengroße Messe statt. In dem größten Basaltsteinbruch Europas, Niederauf-Leiden bei Homberg-Ohm ist der. Und die Technik, die ist wirklich schon richtig weit, da kann man nur staunen.
18: Da kommen so 20 Tonnen auf dich zugerollt, was für sich genommen kein Problem ist, nur dass keiner drin sitzt. Der Fahrer sitzt irgendwo, ganz woanders, schont gemütlich seine Bandscheibe, hat nichts mit Dreck und Staub zu tun und steuert fern, per Satellit. Nicht nur den hier auf der Steinexpo, nee, auch eine andere Maschine in Spanien.
19: Wir haben auf den Maschinen verschiedene Kameras installiert und können dann von hier aus mit wenigen Millisekunden Verzögerung eine Maschine, jetzt in dem Fall in Malaga, aber halt auch in Amerika oder woanders fernsteuern. Und dann eben auch gerade in Gefahrenbereichen arbeiten oder eben auch verschiedene Maschinen nutzen und dann hin und her zu springen, dass man mit einem Fahrer eben unterschiedliche Geräte fahren kann.
18: Satellitentechnik. Was mit Drohnen im Krieg geht, warum nicht auch mit Baumaschinen im Frieden? Schöne neue Welt? Was die einen hier fasziniert und auch irritiert, sehen andere eher locker.
20: Komplett ersetzen kann man uns Menschen nicht, vor allem auch das Know-how und das Wissen. Es wird eine Zeit lang dauern, bis da die Industrie hinterherkommt und das genauso gut machen wie jetzt ein Arbeiter, der seit 40 Jahren in den Job ist.
18: Wohin die Reise geht, erlebst du hier in Niederauf-Leiden, in Europas größtem Basaltsteinbruch. 330 Aussteller mit allem, was das Bauarbeiterherz begehrt. 60.000 Besucherherzen werden bis Samstag erwartet. Technik in XXXL, wobei der Faktor Mensch da nicht ganz wegzudenken ist, erklärt der Messechef.
21: Man versucht so das Problem zu lösen, dass es immer weniger Leute gibt, die in diesem Bereich arbeiten wollen und versucht natürlich so letzten Endes zu schauen, dass diejenigen, die arbeiten, umso mehr Aufgaben abdecken können, dabei aber auch natürlich ganz massiv von der Technik unterstützt werden.
18: Man suche Fachkräfte auf Biegen und Brechen. Gebaut werden wird halt immer hoch und tief. Die Anforderungen werden dabei immer spezieller. Der Fuhrpark muss irgendwie hinterher. Das ist wie Sisyphus, der den Stein immer den Berg hochrollt. Kaum denkst du, du bist am Ziel, fängt alles wieder von vorne an. Neue Technik, neue Möglichkeiten. Und so werden die Bagger der Zukunft immer grüner, nicht nur im Lack. Der hier arbeitet bis zu 8 Stunden voll elektrisch.
22: Ich finde das tatsächlich faszinierend. Obwohl ich immer gesagt habe, um Gottes Willen, weg mit dem Zeug. Ich möchte einen Diesel, das muss rauchen, das muss qualmen. Wo kein Rauch ist, ist kein Feuer, heißt es oder hieß es immer. Aber ich bin tatsächlich davon überzeugt. Das ist die Zukunft.
18: Muss nur Strom haben. Kabel anbaggern zählt nicht. Kein Ding, lacht Norbert.
22: Jetzt nehmen wir Speicher, speichern uns den Strom auf den Baustellen, im Kiesgruben und ähnliches und nutzen diese Speicher, um diese Maschinen zu laden.
18: Krach, macht er immer noch. Aber das ist nun mal sein Wesen. Ist und bleibt. im Waggon.
5: Ich könnte noch ein bisschen zugucken, aber jetzt geht's weiter. Die Polizei hat eine Besetzung im Langner Wald beendet. Nochmal Nachrichten jetzt mit dir, Marcel.
10: Und zwar heute Morgen, da haben die Beamten das Protestcamp im Wald bei Langen in Südhessen geräumt. Dafür sind mehrere Menschen von Spezialkräften aus Bäumen geholt worden. Friedlich, sagt die Polizei. Die Waldbesetzer haben gegen die Rodung und ihre ökologischen Folgen protestiert. Der Wald soll abgeholzt werden, um ab dem kommenden Jahr Kies abzubauen. Probleme mit dem Triebwerk haben im Juni zum Absturz eines Kleinflugzeuges mit zwei Toten am Segelflugplatz in Polheim im Kreis Gießen geführt. Das zeigt der Zwischenbericht der Bundesstelle für Flugunfalluntersuchung. Bei dem Absturz sind der 69-jährige Pilot und seine 56 Jahre alte Begleitung ums Leben gekommen. Die Stadt Frankfurt stellt dem Hitzesommer etwas entgegen. Es gibt mehr Grün in den neuen Stadtquartieren. Im Bockenheimer Schönhofviertel im Frankfurter Westen haben die Stadtoberen heute einen neuen Park eröffnet. 28.000 Quadratmeter groß soll er das grüne Herz des Quartiers werden. Die Anlage verbindet Erholung, Freizeit, Sport und Begegnung. Im Zentrum des Parks gibt es einen Quartiersplatz mit Gastronomie, Geschäften und einer sogenannten Hybridschule. Hier sind eine Grundschule, eine Sporthalle und Wohnungen unter einem Dach. Und das waren die Nachrichten heute Abend. Und jetzt geht es ja um einen ganz besonderen Moment in einem Leben. Christine.
5: Absolut. Da haben wir ja genau diese Rubrik bei uns. Der Tag, der mein Leben veränderte, heißt sie. Und da zeigen wir immer wieder besondere Momente über besondere Menschen, die einfach gemerkt haben, genauso wie Martha Hummel, so kann es nicht weitergehen. Sie war nämlich lange Jahre drogenabhängig. Sie ist Künstlerin und Grafikdesignerin. Es hat sich sehr viel verändert für sie seitdem. Sie macht bald eine lange Reise mit ihrem Van in die Mongolei, um sich noch besser kennenzulernen. Und sie erzählt uns jetzt von diesem ganz besonderen Tag.
2: Die Sucht an sich, wie sie sich anfühlt, ist einfach ein Ruf. Für mich war das ein Ruf, aus dem ich nicht raus konnte. Mit 15 hatte ich dann so einen Dauerkonsum, täglichen Konsum von Alkohol und Speed, also Amphetamin. Und das war dann so, das hat sich dann so hochgepegelt über 10 Jahre. Hi, ich bin die Martha Hummel. Ich bin 39 Jahre alt. Grafikdesignerin, Künstlerin. Und ja, ich bin ursprünglich geboren in Russland, komme aus Moskau und bin mit 7 Jahren in den Odenwald gekommen. Vor 10 Jahren hat sich mein Leben verändert. Mit 25 hatte ich meinen ersten Entzug gemacht, der ziemlich krass war, weil ich da Alkohol und Speed zusammen entzogen habe und ich hatte da keine Begleitung, also es war ein kalter Entzug. Nach einem Jahr bin ich dann rückfällig geworden. Nach einem Jahr hat mir jemand an Silvester die Flasche Sekt in die Hand gedrückt und ich dachte so, ein Schluck, was macht ein Schluck? Und dann setze ich diese Flasche an und es hat sich angefühlt, als hätte ich seit Jahren kein Wasser mehr getrunken. Und ich habe dann irgendwann gemerkt, dass ich Schmerzen habe. Ich hatte jahrelang Sodbrennen. Einfach Sodbrennen, permanent. Ich konnte dann auch schon, also ich habe mich nach jedem Essen übergeben. Und mit 29 war ich damals auf einer Fasnacht und bin nach Hause gekommen, bin am nächsten Morgen zu Hause in meinem Bett aufgewacht und hatte und stand auf einmal vor einem Weg. Ich lag so da und dachte so, wow, ich konnte noch nicht mal hoch. Also ich konnte mich noch nicht mal hochdrücken. Ich musste mich so aus dem Bett rollen. Und da kam dann so die Erkenntnis. Das war so, wow, krass. Ich bringe mich gerade um. Das war so, ich bringe mich hier gerade um. Langsam, aber sicher. Und da war mir dann klar, wow, ich will noch gar nicht gehen. Ich bin noch nicht fertig mit diesem Leben. Und habe dann radikal einen Schnitt gemacht. Ja, da habe ich dann einen kompletten Verzicht begonnen. Ich war schon immer naturverbunden und ich habe damals als dieser Tag war, habe ich dann angefangen im Wald zum Meditationstrampelfahrt, nannte ich den damals. Den bin ich jeden Tag gelaufen und habe jeden Tag geredet, geredet, geredet, geredet. Ja, es war wie so eine Klärung in mir drin. Und da habe ich dann angefangen, wirklich regelmäßig jeden Tag in der Natur zu sein.

0: Jeder Baum hat so seine ganz eigene Bedeutung.
1: Ja, die Arbeit gibt mir Frieden. Ich glaube, es ist irgendwie so eine Mischung aus meiner eigenen Kreativität, also auch die Entwicklung der Geschichten und meinen erlebten Erfahrungen, die ich in diese kreative Arbeit verpacke.

0: Es ist schon anders, als in einem Haus zu wohnen. Und ich glaube, für mich ist es auch total schwer, in so einer Wohnung klarzukommen. Und hier mache ich die Tür auf und bin direkt draußen. Das liebe ich. Das liebe ich einfach. Dass ich an den schönsten Orten stehen kann und auch einfach meine Ruhe haben kann. Mich kann ja eigentlich keiner besuchen kommen. Ne? Keiner weiß ja, wo ich bin. Meine innere Führung sagt, es geht in den Osten. Und dazwischen ist Russland, da ist Karelien, da kommen meine Vorfahren her. Und ich fahre jetzt über Polen, Litauen, Lettland, Russland. Und dann mal gucken, wie es da so weitergeht. Auf jeden Fall in die Mongolei. Der Tag vor 10 Jahren, der mein Leben verändert hat, hatte eine große Auswirkung auf mein Leben, weil ich erstmal durch einen riesen Sumpf gegangen bin, um dann wieder ins Leben zu erwachen. Das war der Tag, der mir die Augen geöffnet hat und mich wieder ins Leben katapultiert hat. Ja.
1: Ja, und wir haben heute Donnerstag und da kommt unsere Lieblingsrubrik für ganz viele, die gerne Hessenschau schauen, das Dolle Dorf der Woche. Und das wird gezogen von Nora Enns. Nora, ich bin gespannt auf die Reise, die du da gleich hinlegen wirst.
2: Genau, mir geht es auch jedes Mal wieder so, auch nach fast 100 Dodos. Jedes Mal bin ich wieder gespannt, wen jagen wir am Donnerstagabend von der Couch runter, wo kommen wir hin, welche Geschichten lernen wir kennen, welche Menschen lernen wir kennen. Und es ist eigentlich, kleiner Spoiler, jedes Mal großartig, für mich jedenfalls. Nicht vordrängeln hier, du kommst nächstes Mal dran. Wo geht es hin? Es geht heute nach Daubhausen. Das gehört zu Ehringshausen, hat 522 Einwohner und liegt im Land-Dill-Kreis. Liebe Leute aus Daubhausen, Runa von der Couch ruft uns an 069 155 2490. Wir kommen direkt zu euch, dann können wir heute Abend besprechen, was es bei euch kennenzulernen und zu erleben gibt. Das drehen wir morgen an einem wunderschönen Sommertag. Und am Samstag in der Hessenschau lernen dann alle Hessen Daubhausen kennen.
1: Ja, ich bin schon gespannt, Nora auf Daubhausen. Ganz herzliche Grüße dorthin. Und viel weiter weg geht's jetzt hier bei uns mit dieser besonderen Mission von der ESA ins Weltall. Und diese Mission, die von Darmstadt aus gesteuert wird, die geht der großen Frage nach, wie funktioniert eigentlich unser Sonnensystem? Gar nicht so einfach, diese Frage zu beantworten. Die Sonne ist faszinierend, wissen wir alle. Aber der Merkur, der könnte Aufschluss darüber geben, ist übrigens 200 Millionen Kilometer von uns entfernt.
3: Es ist ungemütlich auf dem kleinsten und innersten Planeten unseres Sonnensystems, zwischen minus 170 und plus 430 Grad Celsius. Aber wegen seiner Zusammensetzung und seines Magnetfelds ist der Merkur doch erdähnlich und für die Forschung besonders interessant. Die europäische Sonde kann die Veränderungen in der Magnetosphäre messen, wie der Planet darauf reagiert. Das ist eine wichtige wissenschaftliche Frage und wir haben viele weitere Instrumente, die uns helfen, das Magnetfeld und die Gase, die der Merkur absondert, zu verstehen, sowie woraus der Merkur besteht. Vor 8 Jahren ist Bepi Colombo mit einer Ariane 5-Rakete in Französisch-Guyana an der Nordostküste Südamerikas gestartet. Vorbei ging es einmal an der Erde, zweimal an der Venus und 6-mal am Merkur, um die Sonde abzubremsen, bevor sie ihre endgültige Umlaufbahn erreicht. Der Merkur ähnelt optisch unserem Mond, ist aber etwas größer. Heute Mittag gegen 14 Uhr eins der schwierigsten Manöver, das die ESA bislang ausgeführt hat. Der Satellit wird vom Transportmodul abgekoppelt.
4: Was wir dort machen ist, wir heizen, sage ich mal, mit elektrischem Strom Spulen auf, damit die Reibung an bestimmten Stellen am Raumfahrzeug abnimmt und dann Federn die beiden Raumfahrzeuge wirklich auseinanderdrücken. Und das Tolle daran ist es, dass es da keinen Schock gibt. Das ist ein ganz, ganz ruhiges Manöver, aber es muss eben nach 8 Jahren noch funktionieren.
3: Bis dahin war es ein langer Weg. Der Startschuss für das Projekt fiel schon vor 23 Jahren. Der Ionenantrieb, die Thermohülle mit keramischen Fasern und 25 verschiedenen Schichten sowie extrem hitzebeständige Solarpaneele mussten neu entwickelt werden. Das heutige Manöver, ein großer Erfolg für die ESA und das Kontrollzentrum in Darmstadt.
4: Wir sind alle total glücklich. Das Raumfahrzeug hat sich zurückgemeldet. Wir haben ein klares Signal. Wir haben Strom auf dem Raumfahrzeug, die Batterien laden. Also die Stimmung ist gerade sehr gut.
3: Im November wird der jetzt abgetrennte Satellit in eine Umlaufbahn um den Merkur eintreten, bevor sich im Dezember zwei Sonden voneinander trennen. Eine europäische für die geologischen Daten und eine japanische für das Magnetfeld. Die ersten Forschungsdaten werden dann im April erwartet.
1: Guten Abend, liebe Zuschauer. Die grauen Wolken haben sich doch etwas weiter ausgebreitet als gedacht. Dadurch bekommen wir schon einen etwas weniger sommerlichen Eindruck. Beim Blick auf die Druckverteilung wird es dann schon frühherbstlich, zumindest in der Nordhälfte Deutschlands, denn dort sorgt ein Tiefdrucksystem für nasses und auch windiges Wetter. Es sind starke Böen bei Schauern und Gewittern, auch stürmische Böen möglich. In der Südhälfte geht es dank Hochdruckeinfluss aber meistens sonnig und trocken weiter. Bei uns in Hessen sind heute Nacht viele Wolken unterwegs, die bringen aber höchstens in den nördlichen Landesteilen ein paar Tropfen. Morgen scheint dann oft die Sonne, im Norden gibt es daneben dichtere Wolken, am Nachmittag gibt es aber dort dann mehr Wolken am Himmel und gegen Abend kommt teilweise kräftiger und gewittriger Regen auf, dabei kann es stürmisch werden. Die Tiefstwerte liegen bei 18 bis 15 Grad auf den Bergen, bei bis zu 14 Grad. Die Höchstwerte werden morgen zwischen 23 und 30 Grad liegen. Auf den Bergen werden 20 bis 25 Grad erreicht. Am Samstag ist es dann schon wieder ruhiger. Die Temperaturen gehen aber auch wieder etwas zurück. Am Sonntag ist es sonnig mit nur wenigen lockeren Wolken bei 23 bis 28 Grad. Am Montag viel Sonnenschein und ein paar Wolken. Oft ist es trocken. Allerdings sind besonders in den südlichen Landesteilen auch einzelne Schauer und Gewitter möglich bei 24 bis 30 Grad. Das war's vom Wetter. Einen schönen Abend wünsche ich noch. Tschüss.
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13: Nach den neuen Vorgaben darf eine Privatperson den Köder nicht mehr kaufen. Also können Sie Ratten nur mit Fallen fangen. Und das ist sehr begrenzt. Damit kriegt man meistens einen Befall nicht weg.
14: Seit Juli gelten in Deutschland neue Regeln zur Rattenbekämpfung. Was Privatleute beachten müssen, darum geht's gleich. Und damit hallo bei den Ratgebern. Außerdem schalten wir zu einer neuen Ausstellung ins Spielzeugmuseum in Hanau. Und wir finden raus, wie man das perfekte Händchen macht. Wir haben nach Zuschauerfragen zum Thema Ratten gefragt und die Tiere sind offensichtlich für viele in Hessen ein riesiges Problem. Wir stellen die Fragen gleich unserem Experten, gucken uns aber vorher mal an, wie der genau arbeitet.
15: Sie sind nachtaktiv, clever und alles andere als wählerisch. Hauptsache, es gibt etwas zu essen und ein gemütliches Versteck zum Vermehren. Doch was hilft gegen die unbeliebten Mitbewohner? Ein Fall für die Schädlingsbekämpfer Björn Kleinlogel und Sascha Freund aus Darmstadt. Heute gibt es einen Einsatz in einer berufsbildenden Schule.
13: Die Schule hat gemeldet, dass hier Ratten im Vorgarten und hier an dem Müllplatz rumlaufen. Und wir suchen zunächst einmal die Spuren. Wir schauen, wo könnten sie langlaufen. Gibt es vielleicht Rattenlöcher? Haben wir irgendwo Kot? Und es wurde im Gebüsch wurden Geräusche gehört. Aber wir haben jetzt gründlich geschaut und hier noch nichts gesehen. Also wir müssen noch ein bisschen weiter am Gebäude schauen.
15: Und hier gibt es schon die erste heiße Spur.
13: Ach, schau mal, da haben wir einen Kanaldeckel. Das ist schon mal gut.
15: Ob die beiden Schädlingsbekämpfer auf der richtigen Fährte sind?
13: Voller Erfolg, wie immer. Die Ratten gehen durch das Wasser, da können sie sogar schwimmen, das ist echt sensationell. kommen sie von Schacht zu Schacht und auf dem Bankett ruhen sie sich dann aus, verrichten ihr Geschäft, machen eine kurze Pause und dann laufen oder schwimmen sie in dem Schacht weiter. Und das ist der optimale Ort für uns, um dort Köder auszulegen, weil den finden sie gut.
15: Neue Vorgaben machen die Rattenbekämpfung allerdings schwierig. Denn seit neuestem dürfen die Giftköder nicht mehr mit Wasser in Berührung kommen. Spezielle Köderboxen sollen das nun verhindern.
13: Und die Ratte kann hier anlaufen, streckt sich hier hoch, kann hier fressen. Und sollte es einmal ein Hochwasser geben und von unten kommt das Wasser im Kanal, dann wird dieser Schwimmer hier nach oben gedrückt und der Köder wird geschlossen. Und man möchte eben nicht, dass die Wirkstoffe durch das Wasser ausgespült werden, durch die Kläranlage durch in den Vorfluter gehen und sich in den Fischen anreichern.
15: Dieses Gift setzt nämlich die natürliche Blutgerinnung außer Kraft.
13: Die Ratten sterben an inneren Verblutungen nach 5 Tagen ungefähr. Und sie werden mit dem Abwasser in die Kanalisation entlang geschwemmt bis in die Kläranlage und kommen in die Müllverbrennung.
15: Mit diesen neuen Köderboxen treten aber Probleme an anderer Stelle auf.
13: Es erhöht also die Kosten für die Gemeinde und das ist ein großes Problem. Viele Gemeinden machen schon weniger Rattenbekämpfung und wir sind der Ansicht, dass in Zukunft es mehr Ratten oberirdisch auch geben wird, weil unterirdisch weniger bekämpft wird, weil es teurer wird.
15: Außerdem sind seit Ende April bestimmte Rattengifte für Privatleute nicht mehr frei verkäuflich. Wer also bekämpfen will, muss inzwischen auf Schlagfallen setzen oder einen Schädlingsbekämpfer beauftragen. Unterirdisch hat Björn Kleinlugel die Arbeiten beendet. Jetzt wird noch oberirdisch weiter präpariert. Hier kommen ganz neue Techniken zum Einsatz.
13: Wir haben hier ein Bolzenschussgerät. Da kommt hier oben ein bisschen was von diesem Futter rein. Und hier unten gibt es einen Bolzen, der schlägt ganz heftig, wenn die Ratte ihren Kopf hier reinsteckt, um an das Futter zu kommen. Und wie man sieht, der Stock ist durch den Bolzen zerschlagen worden. Dieses Bolzengerät kann 25 Mal schlagen. Und wenn wir das nächste Mal kommen, können wir digital auslesen, wie viele Ratten da getötet worden sind. Weil die tote Ratte wird meistens von einem Fuchs weggeholt.
15: Von diesen Geräten bauen die Schädlingsbekämpfer 2 entlang des Gebäudes auf, mit einer Abdeckung zum Schutz anderer Tiere. Damit ist der Einsatz für heute erst einmal beendet.
13: Da unten war so viel Rattenkot drin, dass dieser Köder wahrscheinlich nicht ausreicht, dass sie den sofort leerfressen. Und dann ist es wichtig, dass wir nach 14 Tagen nachlegen. Und am Ende der Maßnahme nehmen wir den Köder wieder aus dem Kanal raus, damit er nicht da drin verbleibt. Man darf das immer nur kurzzeitig zu einer Bekämpfung machen.
15: Mit diesen Maßnahmen lassen sich künftig solche Zustände verhindern.
14: Ja, und wir haben ihn gerade schon im Film gesehen. Bei mir ist jetzt Björn Kleinlugel, Biologe und Schädlingsbekämpfer. Schön, dass Sie bei uns im Studio sind.
13: Schön, dass ich da bin.
14: Wie finden Sie denn die neuen Regeln, die da jetzt gelten?
13: Also wir, unsere Branche, hat ein bisschen Sorge, dass in Zukunft wesentlich mehr Rattenbekämpfungen auch auf uns zukommen, wenn der Laie kein Köder mehr kaufen kann, kann er nicht mehr so gut bekämpfen, muss er das mit Schlagfallen machen, das ist wesentlich schwieriger. Wahrscheinlich gibt es dann mehr Ratten.
14: Wir haben auch ja ganz viele Zuschriften von Zuschauern bekommen. Unter anderem hat jetzt zum Beispiel zu diesen Schlagfallen Udo Kärntner aus Gladenbach gefragt. Die klassischen Schnappfallen, schreibt er, haben den Nachteil, dass auch andere Tiere, zum Beispiel Eichhörnchen, mitunter qualvoll sterben. Gibt es eine Alternative?
13: Also wenn man eine Schlagfalle verwendet, dann muss man natürlich aufpassen, dass nicht Kinder oder andere Tiere in die Schlagfalle reingreifen. Das Kind könnte sich den Finger brechen, ein anderes Tier kann da getötet werden. Deswegen stellt man solche Schlagfallen in eine Sicherheitsköderbox hinein.
14: Ja.
13: In der könnte man auch giftigen Köder, aber das darf man ja nicht mehr ausbringen. Aber man kann die Schlagfalle da hineinstellen. Und der große Vorteil ist jetzt, dass die Ratte seitlich reinkommt, aber das Eichhörnchen geht nicht in solche kleinen Löcher. Das heißt, eine Maus würde vielleicht noch reingehen, aber auch ein Vogel kommt nicht dran und ein Kind kommt auch nicht an die Schlagfalle.
14: Okay, das ist also total wichtig, wenn man mit solchen Fallen arbeitet.
13: Muss man sehr aufpassen, die sind gefährlich.
14: Wir haben eine Frage bekommen von Alice aus Trebur. Seit neuestem haben wir eine Ratte, wir haben keinen Kompost, allerdings Beerensträucher und einen Birnenbaum. Ist das die Nahrungsquelle?
13: Das wird nicht reichen. Wahrscheinlich ernährt sich diese Ratte beim Müll oder bei der Vogelfütterung auf dem Nachbargrundstück. Das heißt, sie sollte vielleicht mal in der Nachbarschaft schauen, ob dort vielleicht die Futterquelle ist.
14: Ja. Ich habe das Gefühl, das mit den Nachbarn ist so ein Ding. Unsere Zuschauerin Dagmar fragt, unser Nachbar füttert Vögel ganzjährig mit Futter. Ist das auch ein Grund dafür, dass bei uns am helllichten Tag Ratten rumspringen? Und Viktor aus Frankfurt, der sagt auch, dass seine Nachbarn füttern und das Vogelfutter sogar auf dem Boden liegt. Was können die beiden da machen?
13: Das ist der Klassiker. Wir erleben das tagtäglich, dass durch die Vogelfütterung die Vögel schmeißen das Futter runter, unten die Ratten auch was zu fressen bekommen. Und wenn man so eine Situation hat, muss man zunächst das Vogelfutter für ein paar Wochen wegtun und dann eine Bekämpfung machen, dass die Ratten nicht dauernd an das Vogelfutter kommen, dass sie vielleicht einen Köder fressen oder in eine Schlagfalle gehen. Und wenn man die Ratten wieder weg hat, kann man ja wieder anfangen, Vögel zu füttern. Aber es ist ein typisches Problem.
14: Muss man auf jeden Fall mit den Nachbarn ins Gespräch gehen. Ja? Dann haben wir noch Ute aus dem Wendland, schreibt, dass sie Mieterin ist und auf dem Garagenhof Ratten sieht. Wer ist da zuständig? Zum Beispiel jetzt der Hausverwalter?
13: Der Hausverwalter ist der richtige Ansprechpartner. Es ist so, in Hessen gibt es eine Verordnung, die verpflichtet, den Grundstücksbesitzer eine Bekämpfung durchzuführen. Das heißt, der Verwalter arbeitet ja im Auftrag des Besitzers. Das heißt, als Mieter müsste man den ansprechen, der muss eine Bekämpfung einleiten.
14: Und das heißt auch muss, also da kann man sich nicht drumherum drücken.
13: Ratten sind Hygieneschädlinge, die können Krankheiten verbreiten. Das heißt, sie sind bekämpfungspflichtig. Der Grundstücksbesitzer muss bekämpfen und die Gemeinde muss im Kanal bekämpfen.
14: Dann hat noch Udo Keutner auch gefragt, welches Rattengift ist für andere Tiere ungefährlich?
13: Naja, das Rattengift, also die Wirkstoffe, die da drin sind, sollen ja töten. Die sind natürlich für andere Tiere auch gefährlich. Deswegen werden sie ja jetzt auch reglementiert, dass man sie nicht unsachgemäß verwendet. Es gibt kein ungiftiges Gift. Also die Schlagfalle wäre dann die Lösung.
14: Es hat noch ein Zuschauer gefragt. Er hat ein Rattengift gekauft, Brumulin extra, 45 Kilogramm. Da haben mir die Ohren geschlackert. Und das hat nicht gewirkt. Er hat gehört, da gibt es Resistenzen. Ein anderes darf er als Privatperson nicht kaufen. Was raten Sie ihm?
13: Er darf in Zukunft auch das Bromadiolon nicht mehr kaufen. Aber es ist so, dass es bei uns in Hessen, also im Rhein-Main-Gebiet und auch in Nordhessen, gibt es keine Resistenzen. Das heißt, wenn die Ratte diesen Köder fressen würde, würde sie dran sterben. Wahrscheinlich hat die Ratte was anderes gefressen und ist gar nicht an den Köder gegangen. Deswegen hat das dann nicht gewirkt.
14: Ja. Was ja für viele Leute und auch für mich der absolute Horror ist, dass eine Ratte durch die Toilette kommt. Ist das nur so ein Mythos oder kann das wirklich passieren?
13: Das passiert regelmäßig. Es ist ja so, dass viele Menschen ihre Essensreste über die Toilette entsorgen. Das ist sehr unvernünftig, weil dadurch hat man eine hohe Rattenpopulation im Kanal. Und wenn die Essenslieferung nicht rechtzeitig kommt, kann die hungrige Ratte auch mal gucken, wo bleibt denn die Lieferung, klettert dann diese Rohre senkrecht hoch und taucht tatsächlich durch die Toilette durch und ist dann im Badezimmer. Sie hat so eine spezielle Kaminklettertechnik. Sie ist mit dem Rücken an der einen Seite des Rohres und mit den Füßen an der anderen Seite. Und dann macht sie so, klettert sie so Stück für Stück für Stück, klettert sie da hoch. Aha. Und da kommt sie bis in den 20. Stock hoch. Also es ist beliebig hoch, kommen sie diese Rohre. Und dann können sie sich aus den Rohren auch rausnagen und sind dann in der Installationswand oder in der Doppeldecke oder unter der Badewanne. Das will man alles nicht haben. Also besser die Ratten nicht über die Toilette füttern.
14: Vielleicht noch ganz kurz, was ist mit so Rattenschutzklappen?
13: Rattenschutzklappen gibt es sehr viele, sehr schlechte, aber es gibt auch gute. Da muss man sich richtig beraten lassen und es professionell einbauen lassen.
14: Vielen Dank für die ganzen Informationen an Schädlingsbekämpfer Björn Kleinlogel. Wir sind wirklich schlauer jetzt. Dankeschön.
13: Danke.
14: Ja, und da, wo wir jetzt hingucken, da gibt es vielleicht auch Ratten, allerdings welche aus Plüsch. Im Hessischen Puppen- und Spielzeugmuseum Hanau startet eine neue Ausstellung, und zwar über Tiere. Und meine Kollegin Maike Zschorn durfte sie sich heute schon anschauen.
12: Ja, ich habe hier im Puppen- und Spielzeugmuseum schon mein Traumauto gefunden und vor allem mein Traumbeifahrer, dieser weiße Tiger, der sehr kuschelig ist. Und den nehme ich jetzt mal mit, weil darum geht es gleich, um die Tiere. Die neue Jahresausstellung Die Tiere sind los ist jetzt eröffnet und David Kühner ist bei mir. Hallo, der Museumsleiter. Was ist denn das Ziel oder die Idee dieser neuen Ausstellung?
16: Tierspielzeug gehört meistens irgendwie zu irgendwas dazu. Zum Zoo oder zum Zirkusspielzeug. Und wir wollten es mal als eigene Gattung vorstellen, isoliert präsentieren. Wir hier jetzt zum Beispiel das Kuscheltier an sich. Und da sehen wir ganz viele Vertreter schon.
12: Ja, sehr flauschig und ganz toll. Hier sogar fast lebensgroß, so eine Wölfin. Und wenn ich ein bisschen weiter gucke, ne, also Taranteln sind jetzt nicht so mein favorisiertes Spielzeug normalerweise. In dem Fall würde ich sagen, naja, sieht ganz nett aus. Ist das der Grund auch?
16: Ja, diese Verniedlichung, die hat natürlich einen Grund. Das ist für Kinder gedacht. Ja. Und Kinder sollen das eben auch anziehend finden. Mhm. Und da sehen wir, es geht viel weniger ums Tier im Tierspielzeug als um den Menschen. Und das ist zum Beispiel auch im Maßstab sehr häufig der Fall. Denn hier, das ist natürlich angepasst auf das menschliche Kleinkind. Das soll damit kuscheln können. Dementsprechend ist die Maus und das Schwein gleich groß.
12: Okay, das heißt, es hat mit dem originalen Tier und der Realität natürlich nicht mehr so viel zu tun. Wenn wir jetzt da hinten gucken, gibt es auf jeden Fall ja sehr viele verschiedene und auch große Marken, die immer mehr herausbringen. Ist das Sammeln von Stofftieren, spielt das auch eine Rolle?
16: Absolut. Die legen da natürlich auch einen Wert drauf, dass diese Objekte gesammelt werden. Dementsprechend sind die auch so klein und gar nicht mehr groß, weil es geht nicht ums Kuscheln, es geht ums Sammeln. Also da ist so eine Kommerzialisierung mit dabei.
12: Und wenn wir jetzt hier rüberschauen, da geht es ja auch nicht mehr ums Kuscheln, offensichtlich, weil das ist ein anderes Material.
16: Ja.
12: Das ist Blech.
16: Genau, das ist das Blechspielzeug. Und das Besondere ist nicht nur das Material, das natürlich aber auch sehr eigen ist, sondern die Funktionalität, die jetzt dazu kommt. Blechspielzeug kann ich aufziehen und dann führt das eben bestimmte Bewegungen aus. Oder wir haben funkenspeiende Krokodile mit dabei, ne? Oder ein Igel, der Reis frisst. Und da geht es um die Innovation, mit der man versucht, neue Kunden zu gewinnen. Und da auch diesen Wettkampf, ne? Zwischen den unterschiedlichen Herstellern.
12: Spannend. Und dann kann sich das Tier ja auch wieder bewegen beim Spiel. Auch sehr interessant. Und hier haben wir nochmal das Thema auch ein bisschen bunte Verpackung. Da sieht man nochmal, dass es wirklich auch um Kommerz geht, um Verkauf
16: Absolut.
12: Geht. Ne?
16: Genau. Das ist Massenproduktion und Kommerz. Und der drückt sich dann eben auch neben der Innovation in der Verpackung aus und der Werbung.
12: Das wurde, habe ich eben gerade schon gesehen, zum Teil ist es Deutschland, aber auch weltweit, also auch kopiert und weitergetragen, ja, über durch die ganze Welt. Und hier wird es auch nochmal spannend, das kommt ja eigentlich auch nicht aus Deutschland ursprünglich. Das ist jetzt schon, ja, hier steht Roboterspielzeug.
16: Genau, im Unterschied zum Automaten, der immer dasselbe macht, kann der Roboter eben unterschiedlich reagieren. Und da stellt sich natürlich auch die Frage, wer spielt denn hier eigentlich noch mit wem? Und im Roboter wie den Furbies oder den Tamagotchis, da wird halt auch viel Spielen vorgegeben. Die Entwicklung endet dann hier aber auch, die geht dann ins Digitale, ins Computerspiel.
12: Sehr, sehr spannend. Vielen Dank, Herr Kühner. Ich werde jetzt meinen weißen Tiger hier noch ein bisschen bekuscheln und mich noch ein bisschen umschauen. Es gibt ganz viel zu entdecken hier im Hessischen Puppen- und Spielzeugmuseum. Kommen Sie vorbei, denn hier sind die Tiere los. Ab jetzt immer dienstags bis sonntags jeden Tag geöffnet.
14: Und zwar dienstags bis donnerstags von 13 Uhr bis 17 Uhr und freitags bis sonntags von 10 bis 17 Uhr. Und es kostet 4,50 Euro für Erwachsene und alle unter 18 kommen kostenlos rein. Dankeschön, liebe Maike. Ja, und wir gucken diese Woche hinter die Kulissen der Zentralstelle zur Bekämpfung von Internetkriminalität in Frankfurt. Und für die Ermittler dort ist der Beruf oft schwer zu ertragen, vor allem wenn es um sexuellen Missbrauch von Kindern geht. Gleichzeitig wissen sie, wie wichtig ihr Job ist, um so viele Kinder und Jugendliche wie nur möglich zu befreien aus den Händen der Täter.
17: Mein Name ist Andrea Güde, ich bin Oberstaatsanwältin und 45 Jahre alt und leite hier den Bereich der Sexualdelikte.
18: Ihr Arbeitsbereich ist das Internet, speziell das sogenannte Darknet. Denn Täter wollen so wenig Spuren wie nur möglich hinterlassen und suchen dort Schutz.
17: Das Darknet ist ein abgegrenzter Teil des Internets, den Sie sich so vorstellen müssen. Es gehört eigentlich zum Internet dazu, aber der Zugang ist nicht so leicht. Das heißt, Sie brauchen einen besonderen Browser, um überhaupt in das sogenannte Darknet hineinzukommen. Nämlich zum Beispiel den sogenannten Tor-Browser. Den kann sich jeder ganz einfach herunterladen und sich damit einwählen. Der besondere Schutz von diesem Darknet liegt darin, dass die Verbindung über verschiedenste Knotenpunkte erfolgt und damit man abgesichert ist.
18: Man surft also anonym. Für die Strafverfolgungsbehörden ist die Ermittlungsarbeit im Darknet wesentlich hürdenreicher als im Clearnet. So nutzen viele User das Darknet, um kinderpornografische Inhalte ins Netz zu stellen. Ein für die Täter scheinbar rechtsfreier Raum ist die Plattform Boystown. Sie etabliert sich 2019. Boystown ist eine kinderpornografische Plattform für sogenannte Boys-Lover, also für alle, die eine Vorliebe für Jungs und junge Männer haben.
17: Dabei handelt es sich oftmals um Bild- und Videodateien, die ganz oft in Verlinkungen hochgeladen werden. Also beispielsweise, man gibt zu einem bestimmten Thema, beispielsweise Missbrauch von Mädchen im Alter von 7 bis 9 Jahren, sucht man Inhalte zusammen und dort werden dann die Verlinkungen gesetzt, meistens mit einem kleinen Vorschaubild, damit der Nutzer sich auch ein Bild darüber machen kann, ob ihm die Datei gefällt oder ob er die schon hat oder ob es eine solche ist, die er herunterladen möchte.
18: User nutzen die Plattform, um Videos auszutauschen, in denen auch sexueller Missbrauch an Jungen gezeigt wird. 400.000 registrierte Mitglieder hat Boys Town und gilt als eine der größten Plattformen dieser Art. Zu sehen sind bekleidete oder nicht bekleidete Jungs, teils in sexuell aufreizenden Positionen. Die Hürde, die Plattform selbst muss überhaupt erst auf dem Radar der Ermittler landen.
17: Das ist ja nicht wie im Clearnet, dass man sagt, ich lese die IP-Adresse aus und dann weiß ich, wo der Täter sitzt. Sondern hier bedarf es oft umfangreicher, langwieriger Ermittlungen, um erstmal die Plattform als solche zu lokalisieren im sogenannten Darknet, um zu schauen, wer ist denn da eigentlich, wo kommt derjenige denn her. Ganz oft sind die Plattformen international ausgerichtet. Das heißt, sie wissen erstmal von der Sprache gar nicht, wo kommen denn die Täter her. Ist es vielleicht jemand, der in Deutschland sitzt? Ist es jemand, der in Spanien sitzt? Oder vielleicht jemand, der in Neuseeland beheimatet ist?
18: Die User und häufig auch Täter kommen aus allen Schichten der Gesellschaft. Sie zu identifizieren, erfordert eine akribische Arbeit der Ermittler. Besonders interessant für Polizei und Justiz sind die Foren- und Chatbereiche, denn hier sind User meist unvorsichtiger und geben im Austausch mit anderen Usern persönliche Informationen preis.
17: Ich glaube, die Massen an Daten, die es zu sichten gilt, sind für alle am Verfahren beteiligten Personen sehr schwierig. Die Inhalte natürlich auch, schon gerade für die polizeilichen Ermittler, die sich da sehr vertieft mit befassen müssen, sehr schwierig auch die Abbildung zu sehen. Das darf man, glaube ich, so sagen. Aber vor allen Dingen ist es auch ein Puzzlespiel. Ich nehme mal als meine Motivation mit, jedes Kind, was es mir gelingt zu ermitteln und was ich aus dieser Situation herausholen kann, ist für mich ein Gewinn. Ein Kind, was vielleicht ab da einen guten Weg gehen kann.
18: Bereits das Eröffnen solcher Plattformen kann strafbar sein. Auch das Anschauen oder Aufrufen dieser Inhalte. Selbiges gilt, wenn sich User an der Plattform aktiv beteiligen, zum Beispiel selbst Inhalte reinstellen. Es drohen Freiheitsstrafen. Teilweise sind bis zu 15 Jahre möglich.
17: Abgebildeter Missbrauch ist im Regelfall tatsächlich erfolgt. Und auch das Anfertigen von Aufnahmen gegen den Willen eines Kindes in sexualisierter Haltung oder unbekleidet ist natürlich auch ein erheblicher Verstoß gegen dessen Rechte.
18: Der Fall Boys Town ist ein Ermittlungserfolg, denn es gelingt der Polizei, den Tatverdacht gegen 4 User zu erhärten. Den Administrator erwischt man am offenen Rechner.
17: Der Bestfall ist, der Täter ist im Darknet eingeloggt und ich kann sehen, okay, ich kann bestätigen, er ist vielleicht gerade in seinem Account drin und ich sehe, das ist der Täter, dem ich das zugeordnet habe.
18: 2021 schalten die Ermittler Boys Town ab.
17: Es war für uns ein sehr großer Ermittlungserfolg, einfach um zu zeigen, auch im Darknet ist man nicht sicher. Für uns ist ganz wichtig, dass auch Täter sich dort nicht sicher fühlen können. Wir wollen zeigen, auch wenn die Ermittlungen schwierig sind, wir führen sie gerne. Und wir wollen natürlich das so unbequem wie möglich machen, dass sich Tatverdächtige auf diesen Plattformen sicher fühlen, dass die dort posten, dass die das Gefühl haben, keiner überwacht sie. Es gibt keinen rechtsfreien Raum, auch nicht im Darknet.
18: Und in der nächsten Folge? Wir sehen euch. Das ist die Message an internationale Hacker.
14: Ja, morgen dann in unserer letzten Folge. Wie bekommt man das perfekte Hähnchen hin? Außen knusprig und innen saftig. Dafür gibt es viele Tipps und Tricks von Backpulver bis Panko-Mehl. Und wir haben jemanden gebeten, das zu testen. Unseren Ratgeber, Foodblogger Benne Benzing.
19: Außen schön kross, innen saftig. Das perfekte Hähnchen ist eine kleine Wissenschaft. Im Netz gibt es dafür jede Menge Tricks. Benne Benzing macht den Praxistest.
20: Wir testen heute 3 Methoden, wie wir Hähnchen so richtig kross kriegen. Und ich bin total gespannt. Da ist auch eine Sache dabei, die habe ich selbst noch nie probiert.
19: Hack Nummer 1, das ganze Huhn auf der Bierdose. Benne hat dafür natürlich einen Profi-Hähnchenhalter. Dafür wird das Hähnchen zunächst mit einer Gewürzmischung eingerieben. Der besondere Knuspertrick steckt aber in einem unscheinbaren Pülverchen.
20: Als Geheimzutat kommt heute in unsere Gewürzmischung eine kleine Messerspitze Backpulver. Da ist Natron drin enthalten und das soll dafür sorgen, dass das Fleisch innen schön zart und saftig bleibt und die Haut außen schön knusprig wird und Blasen wirft.
19: Die Idee dahinter, durch Osmose soll das Backpulver dazu beitragen, dass das Fleisch saftiger bleibt. Und außen gibt's den Extra Crunch. Dann geht's ab auf den Grill. Das Hähnchen sitzt schön aufrecht und bekommt ordentlich Hitze.
20: Es kommt immer ein bisschen drauf an, wie groß so ein Huhn ist. Aber wir lassen das jetzt indirekt bei 190 Grad circa 1,5 Stunden lang gar werden. Und zum Schluss geben wir dem nochmal richtig Feuer, dass es schön kross wird.
19: Etwa 1,5 Stunden später der entscheidende Moment, wie knusprig ist die Haut und ist das Fleisch auch saftig?
20: Also es sind auf jeden Fall sehr viele dünne Bläschen, das kenne ich so sonst nicht. Aber ob es wirklich knuspriger dadurch noch geworden ist, das schauen wir uns jetzt an. Also der Flügel zum Beispiel ist super kross, aber auch der Schenkel wird innen extrem saftig. Die Haut ist kross, blättert hier schon ab. Also so bekommt ihr ein Hähnchen auf jeden Fall schön kross hin.
19: Für Hack Nummer 2 wird das Hähnchen kleiner. Dafür soll der Crunch umso größer werden. Die Hähnchen-Nuggets bekommen eine besondere Panade aus Reispapier.
20: Das Reispapier kennt man klassisch von Sommerrollen. Aber laut Internet-Hack kann man daraus auch eine Panade machen zum Frittieren. Und das testen wir jetzt aus.
19: Das Reispapier im Mixer klein häckseln, dann die Hähnchenstücke erst in gewürztem, verquirltem Ei und anschließend im Reispapier wälzen. Und weil Benne der Sache nicht so traut, bereitet er noch eine Panko-Panade zu.
20: Panko ist ein spezielles Paniermehl, sage ich mal, aus dem asiatischen Raum. Das ist ganz lockeres Brot ohne Rinde, das ist einfach noch luftiger und dadurch kriegt es noch mehr Crunch, wird noch krosser.
19: Beides wird anschließend nacheinander in heißem Fett bei 160 bis 170 Grad frittiert. Den deutlichsten Unterschied sieht man direkt. Die Panko-Nuggets sind goldbraun, die mit Reispapier etwas blasser. Aber heute geht's ja ums Knuspern.
20: Dem Crunch würde ich so eine 5 bis 6 von 10 geben. Es ist einfach sehr kleinteilig, es ist sehr viel abgefallen. Da ist auf jeden Fall noch Luft nach oben.
19: Und die Panko-Nuggets?
20: Also meiner Meinung nach gewinnt das Panko-Mehl den Vergleich deutlich. Es hat eine viel schönere Farbe. Das frittierte Brot, also das Panko, schmeckt noch mal viel besser. Und der Crunch ist auch einfach noch mal ein Level drüber.
19: Und manchmal braucht es gar keinen Social-Media-Hack.
20: Pollofino ist das absolute Lieblingsstück von mir vom Hähnchen. Das ist der ausgelöste Hähnchenschenkel. Und der ist einfach noch mal viel saftiger, geschmacksintensiver. Die Haut ist meistens noch dran. Und dadurch wird das Fleisch beim Braten viel zarter.
19: Denn unter der Haut hat der Schenkel eine Fettschicht. Und die hilft gleich doppelt. Sie hält das Fleisch saftig und lässt die Haut schön kross werden.
20: So richtig knusprig bekommt ihr das am besten mit der Edelstahlpfanne. Vorher die Hautseite kurz salzen und dann mit der Hautseite in die kalte Pfanne und dann erst die Pfanne heiß machen. So zerläuft das Fett langsam, kommt raus, die Haut wird trocken und super knusprig.
19: Und die Edelstahlpfanne zeigt auch an, wann die Seite fertig ist. Klebt sie noch, braucht es noch Zeit. Lässt sie sich mühelos ablösen, kann gewendet werden. Wenn das Fleisch durchgebraten ist, kommt auch hier der Knuspertest.
20: Super krosse Haut, das Fleisch mega zart. Ist einfach das beste Stück vom Huhn.
19: Ob Backpulver, Reispapier oder einfach das richtige Stück Fleisch. Für ordentlich Crunch gibt es definitiv mehr als einen Trick.
14: Vielleicht hatten Sie das schon mal, dass Sie sich Schuhe gekauft haben und die haben im Laden noch perfekt gepasst. Aber zu Hause waren sie dann viel zu klein. Woran das liegt, dem sind wir auf den Grund gegangen.
0: Ein freier Tag. Endlich mal Zeit, sich neue Schuhe zu gönnen. Dann am Abend die große Überraschung. Die Schuhe passen nicht mehr. Sie sind zu klein, drücken an vielen Stellen. Wie kann das sein? Sind die Füße abends dicker als morgens?

0: zum Herzen zurück. Bewegt man sich zu wenig, fällt die sogenannte Muskelpumpe aus. Das Blut versackt in den Beinen. Dicke Füße sind die Folge. Sind die Füße tagsüber größeren Belastungen ausgesetzt, wenn man zum Beispiel eine ungewohnt lange Strecke zurücklegt, dann hat man abends ebenso dicke Füße. Grund dafür? Beim Aufrechtstehen oder Gehen staut sich das Blut in den Beinen und Füßen. Der Abtransport funktioniert schlechter. Es entstehen Wassereinlagerungen. Menschen, die eine Venenschwäche haben, sind stärker davon betroffen. Auch hohe Außentemperaturen sorgen für dicke Füße. Die Venen dehnen sich aus, um Körperwärme abzugeben. Es entsteht ein Rückstau, die Folge geschwollene Füße. Schwellen die Füße regelmäßig und sehr deutlich an, sollte man einen Arzt aufsuchen. Sind die Beine lediglich durch langes Stehen oder Gehen oder hohe Temperaturen geschwollen, helfen ein paar Tipps, die Füße wieder fit zu machen. Eine Maßnahme ist ganz einfach. Strümpfe aus, Beine hoch. Das unterstützt den Rückfluss des Blutes und den Abtransport der Flüssigkeitsansammlungen. Die zweite effektive Maßnahme, Kälte. Kälte zieht die Gefäße zusammen, was den Rückfluss des Blutes aus den Beinen wiederum fördert. Ein wadentiefes, kaltes Fußbad oder kaltes Abduschen hilft. Über den Tag können die Füße also aus verschiedenen Gründen dicker werden. Deswegen der Tipp zum Schuhkauf: Schuhe, die über den ganzen Tag gut passen sollen, am besten am frühen Nachmittag kaufen.
1: Und unsere Füße werden nicht nur über den Tag dicker, wir werden auch alle bis zu 3 Zentimeter kleiner über den Tag. Thomas Ranft überragt uns allerdings trotzdem. Erstens bist du eh groß und zweitens stehst du für alle Wetter auf dem Dach. Worum geht's gleich bei euch?
2: Ja, Wetter ist ganz ruhig. Ich möchte wissen, wenn eine kalte Wadendusche hilft, dass die Füße kleiner werden, hilft es, wenn ich mir Eiswürfel auf den Bauch lege? Gut, wie
1: ich
2: auch immer.
1: Wir,
2: es ist weitgehend trocken im Süden, sonniger als im Norden. Und morgen Abend kommt dann auch wieder ein bisschen Regen auf.
1: Alles klar, danke schön, Thomas. Morgen ist Anne Brüning hier im Studio und es geht um Tierbisse, worauf man als Katzenbesitzer unbedingt achten sollte. Tschüss und bis bald.
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0: Bei den Brillenpinguinen reißt heute in der Wilhelma keiner den Schnabel weit auf. Jedenfalls nicht von sich aus. Das hat mit der Aktion zu tun, die Revierleiter Gerhard Popp leitet.
1: So, Männer. Oh, Männer kommen da mal mit rein.
2: Auf geht's.
1: Komm rein, Tim, komm mit rein. Fritz, pass auf, der Fritz ist schon da. Ja. Jan, hast du schon mal, du hast noch nie bei den Pinguinen geschafft, gell?
2: Nee, hab ich nicht.
1: Also pass auf. Wir den jetzt Schnabel richten, das sind ein paar Kandidaten.
2: Okay.
1: Die haben zu lange Schnäbel oder Haken.
2: Ja.
1: Oder ein Messer außen dran und das muss man ein bisschen begradigen.
2: Okay.
1: Hier haben wir es jetzt schon aufgeschrieben, wer. Der Björn guckt auch noch mit rum. Tim, du schreibst auf, ich sag dir dann die Namen, wenn wir fertig sind, hakst du die ab.
2: Okay.
1: Dass man nicht doppelt macht. Die sind da nicht begeistert, wir müssen die ja fangen. Jan, pass auf, tu deinen Ärmel ganz vor, ja?
2: Ja, hab ich.
1: Hat ich schon mal einen Pinguin gebissen?
2: Nee.
1: Ja, dann ist es heute zum ersten Mal.
2: Okay.
1: Also pass auf, wenn du die auf der Schoß hast,
2: ja,
1: da sitzt dann danach der Björn assistiert. Da.
2: Ja.
1: Wenn sie auf der Schoß hast, pass auf, dass sie dir nicht ins Gesicht gehen.
2: Mhm.
1: Dass sie dir nicht packen oben, gell? Weil die können zubeißen. So.
2: Okay.
1: Jetzt kriegst du ein Handtuch,
2: ja,
1: auf die Schoß, dass, falls sie dir nicht die Hose verkackt, verstehst du?
2: Okay.
1: Schnapp den gleich.

0: Ist der Gerda, ihr Mann. Jetzt sitzt mal da nah, sitzt mal da nah. Warte, ich gebe mal Hand.
1: Ich habe schon Kopf bei mir.
0: Okay. So, jetzt guck her. Die Kinder brutal zubeißen. Siehst du, hier, das ist zu lang. Jetzt geht der Schnabel nach links.
2: Ja.
0: Wenn jetzt der zum Beispiel beim Füttern den erwischt, dann schneidet er das Messer scharf, dann schneidet er das die Finger auf.
2: Okay.
0: Jetzt tun wir das ein bisschen gleich angleichen. Genau wie auf der anderen Seite.
2: Ja.
0: Und jetzt wird das so gleich gemacht. Weil das links ist ja kürzer.
2: Ja.
0: Weil das ist so, wenn der mit seiner Schnabel oder der die Bürzeldrüse fett holt, ist hier.
2: Genau.
0: Und dann muss der sauber die Bürzeldrüse da reinkriegen.
2: Ja.
0: Mit dem Oberschnabel. Wenn das jetzt seitenverkehrt ist, dann kann er nicht die Bürzeldrüse fett holen.
2: Ah ja.
0: Das ist ganz fettig. Siehst
2: du? Ah,
0: da,
2: ja.
0: Das
2: ja,
0: da.
2: Ja, ja.
0: Das ist ganz kleine.
2: Ah ja, das
0: da ist sie. Da, jetzt habe ich sie mit zwischen lange mal nach, zieh mal deinen Handschuh geschwind aus. Jetzt lange mal nein, da ist es. Da so nah langs, mit zwei Fingern. Spürst du?
2: Tatsächlich, ja.
0: Ja, und jetzt ist das fertig. Das ist die Bürzelfeder. Siehst du, das ist ganz fertig. Und da nimmt er das so weg mit dem Schnabel, dann würde er das Federle putzen. Deswegen muss der Schnabel so sauber passen.
2: Okay.
0: So, okay. Jetzt passt es wieder sauber zusammen.
2: Okay.
0: Das war noch nicht hundertprozentig. Jetzt machen wir da noch ein bisschen weg.
2: Okay. Aber die Furche da ist normal.
0: Also ja, das passt da rein. Guck.
2: Okay, ja.
0: Jetzt passt es sauber. Der ist nicht zu lang, der Haken.
2: Ja.
0: Also, lass ihn laufen, der ist fertig.
3: Gerdas Mann kann seinen Schnabel also wieder wie ein Präzisionswerkzeug anwenden. Nun aber weiter mit den anderen. Auch bei den Alpakas marschieren die Pfleger ein.
4: So, was steht denn heute auf dem Programm, Dani?
5: Alpakascheren.
4: Okay.
5: Hier linke Hand haben wir unsere ganzen Alpakas, siehst du ja.
4: Okay.
5: Die müssen wir alle scheren.
4: Na fein, dann machen wir das doch mal.
5: Ja.
3: Denn so können die Alpakas nicht in die neue Saison starten. Sie ahnen es nur noch nicht.
4: Also es geht um den cremefarbenen, damit ihr das auch wisst. Das ist der Hengst, den machen wir zuerst, damit der hier aus der Gruppe ist einfach.
3: Der soll mit gutem Beispiel vorangehen. Die Alpakas sind nicht begeistert.
4: Nicht raus.
3: Heinz Wohlfahrt, der Herr der Scheren, rüstet sich für seinen anstrengenden Job. Der erste Kunde betritt den Salon. Das heißt, er wird geschoben. Und dann bitte einmal Alpaka-Fasson. Für den modebewussten Hengst. So richtigen Spaß hat er dabei aber nicht. Wie oft muss er eigentlich zum Friseur?
4: Also wir scheren die entweder einmal jährlich oder zweimal jährlich, je nachdem wie dick die Bewollung ist. Und es geht einfach darum, dass sie überhitzen im Sommer. Die werden einfach viel zu heiß.
6: Ja, sehr dick und sehr, also sie gibt einfach halt unheimlich warm, ja. Also da, wo die herkommen, brauchen die das auch, klarer Fall. Die wohnen ziemlich hoch in den Bergen, 3000 Meter Höhe. Aber hier bei uns ist nicht so kalt. Kann man sehen?
3: Jetzt muss der Hengst auch noch gedreht werden, damit der Scherer auch die sensibleren Körperpartien erreicht. Bei so viel Pflegeroutine ist Widerstand zwecklos. Aber den Unmut kann man schon mal rauslassen. Dauert's noch lange?
6: Vielleicht ein bisschen unangenehmer wegen dem Geräusch, aber die liegen höchstens eine halbe Stunde. Viel kannst du in 10 machen und daher ist das dann schon eine super Sache.
7: Sollen wir alles ungefähr, oder?
6: Ja.
3: Scherer Heinz Wohlfahrt bringt die Dame und vor allem den Hengst wieder ins rechte Lot. Ein Vollprofi eben. Protest ist erlaubt. Jetzt wirkt der Hengst richtig schnittig.
6: Bei ihm war ja so richtig ein Püschel oben, weil da, wo er herkommt, die haben das Gesicht stehen lassen beim Scheren letztes Jahr und dann ist es natürlich länger wie der Rest. Und jetzt ist dann natürlich alles weg. Also wir haben gesagt, also wir machen dann alles weg, weil er hat auch echt fast nichts gesehen. Der hat einem manchmal angeguckt und hat gar nichts gesehen vorne raus, weil die Püschel so im Sicht waren.
3: Und bei den Stuten hat er jetzt bestimmt auch mehr Schlag. Die warten noch auf den Alpaka-Friseur. Nachwuchs bei den Hirschen. Ramona Schiede kommt mit Leckerlis.
4: So. Komm her, Mädels. Hm, Kira. Du bist fein. Wo ist unser Lukas? Hm?
3: Lukas und Kira, die stolzen Eltern.
4: Ja, wir sind jetzt hier bei unseren mesopotamischen Dammhirschen. Und die haben vor knapp 3-4 Wochen ein Baby bekommen. Und da schauen wir jetzt öfter mal nach. Ja, und auch zum Vorstellen, wie man sieht, ist unsere kleine Carmen. Das ist also ein Jungtier von der Kira dieses Jahr. Leider haben wir dieses Jahr nur ein Kalb sozusagen. Das war schade, weil zu zweit sind wir besser, haben sie auch einen Spielgefährten. Aber sie hat ja noch ihre größere Schwester sozusagen vom letzten Jahr, die ist noch da. Also ist noch ein bisschen Familienzuwachs im Größeren. Und jetzt ist sie eigentlich schon ziemlich gut mit in der Gruppe bei. So, Mobels, bekommt ihr noch die restlichen, ha? Apfel. Komm, Carmen, kannst du auch probieren. Ja, also inzwischen, klar, geht sie noch als Euter, ne? Also hauptsächlich Muttermilch. Sie probiert halt schon ein bisschen den Magen umzustellen.
3: So richtig klappt das aber noch nicht mit der Aufnahme der festen Nahrung.
4: Ja, muss ich beeilen, ne? Bei Äpfel, da geht's ein bisschen schneller weg. Da hast du gar keine Chance, daran zu kommen. Jetzt probiert es bei der Mutti noch mal, ja.
3: Bei ihr herrscht zum Glück keine Konkurrenz.
4: So, Muppels, dann ist alles okay bei euch? Lasst es euch noch schmecken, ne? So. Also, bis morgen. Tschüss.
3: Bei der allgemeinen Fütterung wird es Carmen auch noch lernen, zu ihrem Recht zu kommen. Selbst die älteren Tiere müssen immer fit dafür bleiben, für das Leben in der großen Dammhirschfamilie. Und wenn mal gar nichts mehr geht, bleibt ja immer noch Mutters Milchvorrat. Bei den Brillenpinguinen ist die Aktion Schnabelkorrektur jetzt in vollem Gange.
8: Drehen wir das einmal so rum.
9: So, lass mal sehen, den Kandidaten da. Tja, siehst du, das ist ein Hahn, mein Lieber. Da ist
10: ja, ja,
9: der, oh, der hat den Schnabel da. Ich glaube, das ist ein Sohn vom Rudi hier im Schnabel. Oh, mein lieber Mann, du. Da müssen wir scharfe Geschütze auffahren.
10: Sieht echt heftig aus.
9: Da kommt jetzt die große Zange.
3: Auweia, das kann ja martialisch werden. Oder doch nicht?
9: Oh, der glimmt. Als erstes mache ich unten mal den Haker weg. Siehst
10: du? Ah ja.
9: Dreh mal den Kopf ein bisschen nach links, so. Oh, brav. Am Mittag ist das alles vergessen, wenn es Futter gibt, mein Lieber. Man kann sich nicht richtig putzen, wenn der Schnabel zu lang ist oben, gell? Dann klappt das nicht. So, und jetzt pass auf, mach mal zu. Lass ihn mal zu. Lass mich noch, lass mich noch. Nein, nein, nein, lass
10: ja, ja,
9: meinen Finger da weg. Lass mich noch lassen. So, der ist jetzt oben zu lang, siehst
10: du? Ja, sieht man, ja.
9: Und euch aufpassen, ist nicht einfach. Das machen wir aber mit der Feile, das ist mir das Risiko zu groß.
3: Armer Pinguin. Das soll alles zu seinem Besten sein, wer kann das glauben. Aber er muss mit dem Schnabel ja richtig fressen können.
9: Ist da oben nicht zu lang.
10: Ja.
9: Ist ja in der Ernährung gut, oder?
10: Ja.
9: Ganz
10: griffig.
9: Aua.
10: Ja, doch.
9: Jetzt lass ihn sauer. Lass ihn sauer. Der spinnt so im Schrumm da. Einfach auf so, dem Boden sitzen. Sitzen noch, der weiß, wo es noch geht.
10: So, ab die Post.
3: Los gut. Endlich vorbei. Für ihn zumindest.
9: So, das ist Schnaufi Brüderle. Der Westfale. Der hat. Jetzt gucken wir mal da noch. Viel zu lang.
10: Ja.
9: Siehst?
10: Okay.
9: Und an der Seite. So, komm her.
10: Ist der jetzt dann auch schon älter? Weil
9: ja,
10: der
9: ja,
10: auch
9: ja, ja, der ist aus den 90er Jahren.
10: Ah, okay.
9: Jetzt komm, das muss weg da, da. Ne? So.
10: Ist ja für dich quasi wie bei uns Fingernägel
9: schneiden. Ja, wie Haare schneiden oder Fingernägel.
10: Okay.
9: Können wir noch ein bisschen wegmachen an der Seite.
3: Die anderen Brillenpinguine dürfen zuschauen. Und wen wundert's, keiner will der Nächste sein. Zurück im Alpaka-Salon. Auch hier herrscht wenig freiwilliger Kundenandrang. Jetzt ist Stute Uta dran. Und gar nicht so widerspenstig wie eben der Hengst. Scherer Heinz Wohlfahrt kann schnell arbeiten, mit wenig Stress für alle Beteiligten. Es wird Zeit, denn der Sommer naht. Die Schere ist still. Und weiter geht's. Die Wollausbeute ist beträchtlich. Und Utas Schuhverhalten vorbildlich.
4: Schau mal, die hat noch nie irgendwas von sich gegeben, oder? Aber es ist ja schön, dass man sieht, dass es auch so geht im Vergleich jetzt zu dem vorher. Ist halt einfach ein bisschen leidiger Schatz gewesen, aber sie hat es auch überlebt. Noch.
3: Genau wie Vanya, die Stute, die jetzt an der Reihe ist. Das bedeutet für die Pfleger noch einmal vollen körperlichen Einsatz. Für Heinz Wohlfahrt dann der bequeme Schnitt. Ein bisschen gewackelt wird natürlich auch.
4: Die sind halt einfach gekitzelt an der Füße. Also die Männchen sind mehr vorne. Und der eine mehr und der andere weniger. Also hier ist jetzt halt schon echt schön zu sehen. Die ist schön gleichmäßig. Das wird mit der elektrischen Maschine und das kriegst halt mit der Handschere gar nicht hin.
3: Protest auch von Vanya. Aber schon ist es überstanden. Wegen der exklusiven Wolle werden die Tiere in Lateinamerika gezüchtet. Und was passiert in der Wilhelma damit?
4: Für die Raubtiere zum Spielen, als Beschäftigungsmaterial und für die Greifvögel als Nistmaterial. Und zum Basteln, gelegentlich wird es halt mal an Kindergärten oder so vergeben. Aber mir tun damit sonst nicht irgendwie Weben oder so.
3: Nanu, auf einmal wirken alle so grazil.
4: So, jetzt sind wir fertig.
5: Alle geschafft?
4: Haben wir alle.
5: Alle.
4: Und das Wetter spielt auch mit, denn es ist nicht ganz so. Ist nicht gleich so frisch.
5: Ja, genau.
4: Okay, weil das fühlt sich bestimmt heiß an, du. Wenn du jetzt so dicker Pullover abgelegt hast.
5: Von dicker Wolle.
4: Okay, okay, dann machen wir weiter.
3: Draußen lernt man sich noch einmal völlig neu kennen. Mit der körperbetonten Fasson der Saison. Die Haltung dieser Streifenhechtlinge hat es in sich. Ihre Vermehrung erfordert besondere Präzision. In der Wilhelma hat man dafür ein eigenes Verfahren entwickelt.
11: So, heute müssen wir uns ein bisschen um Nachzuchter und Aufzuchter kümmern. Man kann die Fische bei uns nicht immer sich selber überlassen, auch die Nachzuchter nicht immer sich selber überlassen. Bei diesen Streifenhechtlingen ist es so, dass die eigentlich in der Natur in Kraut- oder Wurzelstöcke laichen. Und das machen sie während der Regenzeit, wo das Wasser sehr hoch steht. Die laichen dann ab, die Eier bleiben da drin haften. Diese Eier müssen wir allerdings jetzt von Hand absammeln. Das hört sich komisch an, ist aber so. Nehmen wir diesen Wollebobbel mal raus. Das ist einfach ganz normale Strickwolle, die wir zu so einem Mob da zusammengerollt haben. Legen wir die mal hierher. Oh, ich muss mich setzen. Habe auch hier wieder ein bisschen Tau vorbereitet, indem wir diese Eier nachher reingeben, damit sie feuchter liegen. Ah ja, da hat es ja schön Eier dran. Das sammeln wir jetzt einfach mit der Hand ab und setzen die in den Torf. Das ist Arbeit mit Fingerspitzen, das ist klar. Das ist aber in der Aquaristik typisch. Da geht alles ein bisschen kleiner, ein bisschen leichter, ein bisschen genauer ab. Anders wie im Elefantenhaus, da haben wir eher mit grobem Gerät arbeitet. Das machen wir hier nicht. Wir sind hier eher Geburtshelfer, wie man hier sieht. Wir kriegen dann einen Deckel drauf, damit die Luftfeuchtigkeit konstant bleibt. Und da können die jetzt 4 Wochen ruhen.
3: Eine raffinierte Methode. So kann nach Bedarf gezüchtet werden. Jeder, wie ihm der Schnabel gewachsen ist. Aber nicht bei Gerhard Popp. Entscheidend ist, ob die Brillenpinguine ihre Schnäbel auch richtig benutzen können. Das wird heute geprüft.
0: Ja, Mogi.
2: Alles klar.
0: Das gibt dir bis nah, du. Jetzt, auf los.
2: Ich bin entspannt.
0: Mogli, mein lieber Mann, du.
2: Beste für zum Schluss. Alles klar. Welcher, das ist der Kamerad. Das, wer ist das jetzt, Mogli oder wie? Gucken wir mal, ob du wirklich...
0: Ja, nein, beißen lassen. Noch am Schnabel packen und rausziehen. What? Das ist der absolute, mein Lieber. Der zeigt dir, wo der Bartel am Arsch holt. Der schnappt dich, was du sehen.
2: Nichts macht er.
0: Auf, Bären, helfen wir mal. Ganz Fliegel anlegen.
2: Gar nichts macht er.
0: So, jetzt. Kopf. Ich mach gleich die Trennwand gleich, sonst gibt's drei Stress daheim.
2: Okay. Ja, ja, ist doch recht, ist doch recht. So. Na, der war jetzt dann aber echt störrisch.
0: Ist der kräftigste.
2: Ja.
0: So, jetzt gucken wir mal, es ist viel zu lang.
2: Viel zu lang, ja. Okay.
0: Ja, und an der Seite.
2: Ein bisschen höher, ja, stimmt.
0: Jetzt machen wir aber jetzt erst mal das da. Oh.
2: Das sind dann ganz normale Handwerkerfeilen einfach, oder?
0: Ja, genau. Die habe ich in der Werkstatt einmal organisiert.
2: Okay.
0: Das ist super. Da kann man sich auch mal reinbeißen lassen,
2: ja.
0: Verstehst
2: du? Ja.
0: So, jetzt müssen wir da oben was wegmachen. Ja, der Oberschnabel ist zu lang. Eindeutig. So, jetzt müssen wir da mal was wegmachen. Muss man an der Seite gucken, es passt alles, geht schön zu. Dann muss man reingucken, dass da einer kein Dreck drin ist oder sonst was oder Verklebungen. Es ist ganz sauber, schön, fleischig, alles.
2: Schön.
0: So, und jetzt lassen wir laufen.
2: So, Achtung, Vorsicht. Oder so, ja. Genau.
12: So. Und.
3: Mit Mogli lief es leichter, als Gerhard Popp dachte. Aber die Schnabelschau ist noch nicht vorbei. Bewegung im Wollebobbel. Bei den Streifenhechtlingen hat sich die nächste Generation angekündigt.
11: Hier haben wir jetzt diese kleinen Larven. Die unten sind ca. 2 bis 3 Tage alt. Hier oben haben wir welche, die sind ein bisschen älter, sind eine starke Woche alt. Das ist übrigens auch ein Vorteil von dieser Trockenlegen von den Eiern. Das heißt, ich kann die auch in verschiedenen Generationen wieder aufgießen, dass ich nicht einmal viele Junge habe, sondern auf mehrere Etappen verteilt weniger Junge, was Handling einfacher macht. Man sieht, die Kleinen, die sind jetzt vielleicht ja, 0,5 Zentimeter groß. Die oberen, die Großen, sind dann schon eher 1,5 Zentimeter groß. Die wollen wir jetzt dann auch mal füttern. Also wir haben jetzt hier diese Rädertierchen.
3: Die natürlich noch kleiner sein müssen als die Streifenhechtlinge. Fast unsichtbar sinken sie in die Brutkolonie.
11: So ein paar Tropfen, wenn man das mal sieht, wie viel da auf einen Tropfen, wie viele Tiere da zusammenkommen. Das sind ja bestimmt 100, 150 Rädertierchen, die da zusammenkommen. Da reicht ein paar Tropfen. Ja. Das sind ja jetzt nicht so viele Jungfische. Wenn da einer 2 bis 3 frisst am Tag, dann ist der Magen voll, da brauchen wir auch nicht mehr. So, und hier oben die Älteren noch nicht vergessen. Die sind jetzt, ups. Man sieht jetzt bei denen hier auch schon ein Stück weit Geschlechtsunterschiede. Also die vermeintlichen Männer fangen jetzt schon an, sich umzufärben, kriegen ein gelbliches Rückenteil oder Hinterteil. Die Mädels bleiben etwas blasser. Die fressen genau das Gleiche, wobei die jetzt schon an der Schwelle sind, natürlich auch etwas größeres Plankton zu fressen. Da warten wir jetzt aber noch ein bisschen. Aber man sieht hier jetzt eindeutig, wie sie sofort draufgehen. Jungfische im Allgemeinen haben natürlich auch immer Hunger. Kann man nie genug kriegen. Wer wachsen muss, muss essen.
3: Und die Streifenhechtlinge müssen noch um einiges zulegen, damit man sie später im Schaubecken überhaupt sieht. Vorsichtige Erkundung. Ist Gerhard Popp immer noch mit der Schnabelfeile unterwegs?
0: Zu wenig Fritz, brav, ganz braver Fritz. Mach mal auf. Bei zwei Pfeilestrichen sind wir fertig. Siehst du, der Haken muss weg. Ja. Siehst du, schön rund, siehst
2: du? Ja, okay.
0: Da noch ein bisschen. In gerade. So.
2: Super.
0: Und bist du zufrieden?
2: Ja.
0: Passt wie neu, oder?
2: Das passt.
0: Braver Fritz. Brav, ganz brav, gell? Du kennst das schon. Du Späßle da. Braver Fritz. Oh, ganz was ist? Brav. So, Fritz. Jetzt sitzt schon einfach auf der Boden, der kennt die Späße. Oh.
3: Fritz setzt Maßstäbe. Ein sehr anpassungsfähiger Patient.
0: Haben wir alle, gell?
2: Denke ich mal.
0: Ich guck nur mal schön durch, aber ich glaube, wir haben sie. Die haben wir, die haben wir. Die sind alle gut, die Schnäbel. Gut, gut. Oh, Nummer 2 hat eine Gnatschke, du. Gehen wir da mal weg. Gehen wir da mal weg, dann muss ich mal neigen. Den. Das habe ich jetzt gerade gesehen, bei Fritz verschwindet.
3: Nummer 2 scheint verletzt zu sein.
0: Heben, heben. Fritz verschwindet. So, lass mich nicht mehr. Sitzen da her. Jetzt heben Hände.
2: Am Kopf, oder wie?
0: Ja, Hände. Hände, der Körper heben. Ich nehme den Kopf. Oh, brav. Da rufe ich noch einmal geschwind den Tierarzt an. Der hat den Schlag aufs Auge gekriegt. Also, da wieder rein. Fritz verschwindet. So, nein. Okay. Ja, gut, da müssen wir gucken danach.
2: Ja.
0: Das ist, der hat einen drauf gekriegt. Jetzt müssen wir gucken, ob das Auge noch in Ordnung ist. Ja. Drinnen ist es noch, ein bisschen matt ist es. Da rufen wir mal die Ratsa, da soll sich das Auge
2: genau.
0: Ja. Gut, dann sind wir fertig. So, Männeraktion vorbei. Was sind die Finger noch drin?
2: Alles klar.
0: Hat er die geklemmt? Hat er einer geklemmt?
2: Ja, am Fingernagel ein bisschen. Aber.
0: Ist schon blau, oder?
2: Nee, aber.
0: Alles gut,
2: das passt schon.
0: Ja, die ist nicht so einfach, wie sie immer aussieht.
2: Ja, gell? Schon.
0: Die sind schon Dampf, gell?
2: Ja.
0: Also, Männer,
2: okay.
0: Gehen wir weiter.
2: Packen wir's.
3: Die Aktion funktionstüchtiger Schnabel ist erfolgreich beendet. Und nebenbei wurde sogar noch ein Krankheitsfall entdeckt. Hoffentlich rechtzeitig. Gerhard Popp bleibt dran. An der Sache mit dem Auge.
0: Da ist mal gucken, dass ich den Tierarzt erwisch. Freitagmittag. Mal gucken, ob da drüben ist eine Krankenstation. Ja, Gerhard, ja, hallo Eva. Da habe ich ein Problem. Der Pinguin, Mann von Nummer 2, hat gekauft mit dem anderen. Und hat einen Schlag aufs rechte Auge gekriegt. Das hat man irgendwie angeguckt. Das ist schon mal ein bisschen unkoscher. Also bis später, tschüss. Ja, die kommen. Gut, das läuft an.
3: Gut gemacht. Dem Brillenpinguin mit dem verletzten Auge wird bald geholfen. Neues im Mara-Freiluftgehege.
12: Wir haben einen Mara-Bock bekommen. Und da draußen haben wir 4 Weibchen. Die sieht man jetzt leider nicht. Guck ganz da hinten, entfernt.
13: Ja, ja,
12: so, machen wir hier mal auf, weil wir lassen den neuen Bock heute zum ersten Mal zu den Weibchen dazu.
13: Mhm.
12: Und dann schauen wir mal, wie die reagieren. Die sind jetzt recht schreckhaft, deswegen sitzen die da hinten. Aber ich denke, wenn wir nachher hier die Tür aufmachen und hier alles offen ist, kommen sie so ein Stück näher. Von daher gehen wir jetzt noch hoch und machen oben noch das Tor auf, damit er sich raussuchen kann, wo er rausgeht.
13: Ja.
12: Weil falls er dann doch lieber oben rausgeht, dann hat er die Möglichkeit, da auch rauszugehen. Weil Maras sehr schreckhaft sind und leider auch gegen Gittertüren springen, machen wir die lieber auf. So, das hält. Und dann müssen wir jetzt im Prinzip bei ihm einfach nur die Tür aufmachen.
13: Mhm.
12: Und am besten ist, du bleibst einfach hier schön stehen.
13: Mhm.
12: Und ich mache die Tür ganz auf und komme dann wieder zu dir rüber.
13: Okay.
3: Die genaue Absprache ist nötig, weil Daniela Kapp die Maras, auch Pampashasen genannt, nicht verschrecken will. Die erste Begegnung mit dem Bock soll stressfrei und harmonisch sein. Schließlich geht's um die Vergrößerung der Mara-Familie.
12: Wir müssen gleich gucken. Jetzt können wir gucken.
3: Der neue Mann in der Mara-Familie scheint kein Draufgänger zu sein.
12: Guck mal, relativ schüchtern. Guckt sich erst mal um.
14: Guck mal da oben. Da taucht schon ein Weibchen auf.
3: Maras oder Pampashasen gehören zur Gruppe der Meerschweinchen. Sie stammen aus den argentinischen Pampas.
14: Schauen wir mal, was sie machen.
3: Auch bei den anderen Mara-Frauen kommt der Bock eher auf die weiche Tour. Trotzdem ist es gut, dass die Pflegerinnen jetzt in der Nähe bleiben.
14: Dazu laufen wir mal langsam hoch. Was ist, die gehen schon raus.
15: Ja.
14: Hoppeln sie.
3: Es sieht allerdings nicht so aus, als ob hier gleich der große Geschlechterkampf losbricht.
14: Guckt er sich schon die Weibchen an?
15: Ja.
14: Ah, guck. Die Weibchen. Sieht alles recht unterwürfig aus. Also er macht sich klein und die Weibchen beschnuppern ihn alle. Und er markiert auch jetzt noch geschwind. Sieht aber so weit ganz ruhig aus. Oh, und jetzt jagt ihn die Alte auch noch ein bisschen durchs Gehege. Aber gut, er ist halt noch recht klein, noch jung. Das merkt auch die Alte und deswegen hat er ein bisschen Respekt auch davor. Natürlich dann gleich 4 Weibchen. Und ja, Mädels, macht ihn nicht kaputt. Wir haben nur den einen Bock. Sonst, ja. Naja, das sieht ja jetzt eigentlich alles ganz gut aus. Und dass sie ein bisschen Ruhe haben, gehen wir jetzt einfach rein. Mhm. Wir können ja immer mal wieder rausgucken. Außerdem haben wir halt auch noch ein bisschen was anderes zu tun. Ja. Aber das sieht recht ruhig aus.
15: Okay.
14: Okay, dann gehen wir mal rein.
3: Der junge Bock scheint noch gar nicht ganz zu ahnen, was hier von ihm erwartet wird. Aber die Frauen werden ihm schon auf die Sprünge helfen. Fernsehdreharbeiten sind in der Wilhelma längst nichts Außergewöhnliches mehr. Wer steht heute im Mittelpunkt? Die Äffchen? Naja, nur teilweise. Hauptgestalt ist heute Olli vom Kinderfernsehen des SWR. Und aus dem Zoo spielt Susi Hecker mit.
16: Ja, heute will Olli drehen. Bin ich mal ganz gespannt, weil sowas habe ich auch noch nicht gemacht. Und ich hoffe, dass die Affen so mitspielen, wie wir uns das vorstellen. Schauen wir mal. Olli ist ein Plüschtier, ein Löwe aus dem Kinderfernsehen. Ich lasse mich einfach überraschen. Das wird bestimmt witzig.
17: Susi, könntest du kommen jetzt? Wir fangen gleich an.
16: Jo, ich komm, mach ich.
3: Susi Hecker hat sogar einen Text zu sprechen. Ein wenig Lampenfieber gehört natürlich auch dazu.
16: Hallo, guten Morgen.
18: Oh. Morgen. Auf Frühstück.
19: Der Wolf, der Regisseur.
16: Okay. Susi. Hallo.
20: Mach mal schöne Augen, Olli. Ah, ja.
16: Okay.
20: Ne? Das kann er nämlich ganz gut.
19: Und, so, dann machen wir mal einfach eine Probe mit dem ersten Text. Gucken wir uns das mal an.
16: So.
19: Kommst du noch?
16: Ja.
19: Den
17: Text müssen wir noch mal ganz kurz abnehmen.
20: Und dann ruhig nah an ihn ran. Bis hierher. Ja.
19: Ich bitte.
21: Die sehen ja lustig aus.
16: Hallo Olli, interessierst du dich für die Totenkopfäffchen?
21: Ja, hallo Susi. Eigentlich schon, weißt du, ich würde gern mal wissen, warum die so einen furchterregenden Namen haben. Zu fürchten sind die ja nicht gerade.
16: Ja, der Name ist schrecklicher als die Affen überhaupt sind. Und die laufen im Käfig umher, oder?
3: Das war ja nur die Probe. Susi Hecker hat schon andere Situationen gemeistert. Gleich wird richtig gedreht. Diese possierlichen Tiere sind Gundis mit ihrem Nachwuchs. Im Anmarsch sind Lena Graf und Daniel Patané mit Ahornlaub, einer Delikatesse für die Kleinen.
14: Ja, dann schauen wir mal, was die Gundis machen.
19: Ne? Ah, jetzt bin ich mal gespannt, wie sie auf das Laub anspringen.
14: Guck mal, die sitzen da und warten schon.
19: Ah ja, beide da, beide fit. Knapp eine Woche sind die jetzt alt.
14: Aber die wachsen schon schnell, gell?
19: Ja, ja, die sind ja gleich von Anfang an so fertig rumgesprungen. Ich weiß nicht, als wir morgens durchgelaufen sind und dann auf einmal hier die zwei Kleinen rumspringen, muss ich zweimal hingucken.
14: Ja.
19: Versuchen wir es mal mit dem Laub. Vielleicht kommen sie.
14: Ich leg's mal hin.
19: Das erste Laub ihres Lebens.
14: Das erste Laub für die,
19: ja,
14: oder?
19: Ja, genau.
3: Das sieht aber nicht gerade nach Neugier aus.
14: Ja, die Alttiere, die kennen das. Die müssten eigentlich gleich kommen.
19: Aber noch hält sich's in Grenzen. Was ist das?
1: Ja, ist klar, wenn sie jetzt Jungtiere haben, sind sie immer auf Hallo Wachstellung, gell? Ja. Könnte da jemand kommen und ihre Kinder fressen?
19: Jetzt werden sie langsam neugierig.
1: Ja, die riechen das bestimmt auch.
19: Du hast schon recht, das merkt man, die sind nervöser jetzt mit den Jungtieren.
1: Ja.
19: Das sind sie schon vorsichtig.
3: Wahrscheinlich auch bei der Futterauswahl.
19: Die Kundis bekommen halt Gemüse, vor allen Dingen, die dürfen kein Obst fressen, weil das vertragen die nicht, die sind sehr anfällig für Durchfall und auch kein Kohle, solche Sachen, die blähen einfach, weil kommt es eben leicht zu Koliken, die tödlich enden. Und dann eben noch eine Körnermischung. Jetzt kommen sie endlich.
1: Ja.
19: Ah ja.
1: Jetzt.
19: Erste Frist, zweite schnurrt schon.
1: Das schlingt richtig, gell?
19: Ich denke dann. Lass mal die anderen jetzt auch zur Ruhe kommen. Die kommen dann auch noch raus.
1: Wir gucken mal nachher vielleicht nochmal.
19: Genau.
3: Dann ist das ganze Laub vielleicht auch schon verspeist.

0: Medizinischer Notfall bei den Brillenpinguinen. Einer von ihnen hat ein verletztes Auge. Der Tierarzt hat Salbe verordnet. Die muss jetzt aufgetragen werden.
1: So, kommt mit. So. Ja, die haben gerauft. Zwei Hörner miteinander. Und dann habe ich gemeint, das Auge ist arg verletzt. Das war aber nur äußerlich. Der kriegt trotzdem Augensalbe rein. Das muss relativ schnell gehen, weil das ist ein dominanter Hahn. Und der tobt geschwind rum und er hebt den und ich tue Augensalbe rein. Und der Lehrling assistiert. Das wäre das Teil lustig. Der Fritz.
2: Aber.
1: Ja, da muss man halt schon aufpassen. Die können schon zupacken. Das merkst du dann, wenn er den mal beißt. Ja. So, jetzt gucken wir mal. Komm mal her. Oh, da müssen wir auch mal wieder mischen, du. Da sieht's gut aus. Schlägst du, der vordere ist es.
3: Ja. Jeder darf mal mit her.
1: So. Jetzt gehst du auch noch nach.
3: Oh, ich muss mal schnell den Flügel anlegen. So.
1: Ja, Füße unten. So. Ja, das Auge ist gut, guck her. Absolut sauber.
3: 1A, ja.
1: Und das wird jetzt warm. Die Augensalbe wird jetzt warm. Und jetzt lassen wir wieder los. Jetzt setzt er dann rein oder davor?
3: Jetzt setzt man davor kommen.
1: Lass aus oder rein.
3: Lass los.
1: Das Auge, das ist in Ordnung. Es war ja mehr oder weniger was außen. Weil wenn die miteinander bubeln und kämpfen ein bisschen, da wird halt mal bestimmt was ausdiskutiert. Dann hauen die sich halt mit dem Schnabel mal Richtung Kopf. Oder verkeilt sich mit dem Schnäbel. Das sieht immer schlimmer aus, wie es ist, gell? Oder das ist bei denen normal, dass da ab und zu mal einer ein bisschen demoliert aussieht, wenn die was ausdiskutieren miteinander, gell? Gell, Fritz? Komm mal mit.
0: Aber ausdiskutiert ist jetzt offensichtlich erst einmal alles. Zurück bei den Totenkopfäffchen. Hier spielt eine Szene von Ollis wilde Welt. Die Darsteller sind bereit.
4: Die sehen ja lustig aus.
5: Hallo Olli, interessierst du dich für die Totenkopfaffen?
4: Hallo Susi. Ja, eigentlich schon. Ich würde gern wissen, warum die so einen furchterregenden Namen haben. Denn eigentlich sehen die gar nicht so fürchterlich aus.
5: Na, dann musst du dir mal genau ins Gesicht gucken. Da sieht man es eigentlich schon. Die haben eine Zeichnung vom Totenkopfschädel.
6: Ja, fand ich gut. Kauf ich.
0: Na bitte. Sogar im ersten Durchlauf. Und wie fühlt sich Susi Hecker in ihrer neuen Rolle?
5: Ja, es sind so viele Leute und man muss mit der Puppe reden. Das ist ja sehr witzig eigentlich. Habe ich noch nie gehabt.
0: Und weil es so gut war, gleich weiter mit der nächsten Szene.
4: Und bitte. Also Susi, eines ist mal sicher. Wenn ich ein Löwe wäre, darf ich mich mal hauen oder den da unten? Was erzählt der eigentlich für einen Scheißdreck?
5: Keine Ahnung.
4: Fang noch mal an.
0: Auch Vollprofis hängen mal mit dem Text.
5: Na Jungs, alles klar.
4: Also Susi, eines ist mal sicher. Wenn ich kein Löwe wäre, dann wäre ich bestimmt ein Totenkopfäffchen. Den könnte ich ja stundenlang zuschauen.
5: Ja, da bist du nicht der Einzige. Die Besucher, die hier sind, schauen den auch immer lange zu. Und was ihnen als erstes einfällt, ist Pippi Langstrumpf.
4: Stimmt, der Affe von Pippi Langstrumpf. Herr Nilsson, der hat genauso viel Unsinn im Kopf wie Pippi.
7: Umbau.
5: Super.
7: Ja, klasse.
0: Die Totenkopfäffchen beobachten das ganze Spektakel hochkonzentriert.
3: Was machst du? Du schmeißt da die Holzkohle rein und dann die
5: Mehl
3: dazu.
5: Und Heuschrecken
3: ist auch noch wunderbar.
0: Ein Glück für die Affen. Alles wie im richtigen Wilhelma-Leben.
4: Was sind denn das für Leckerbissen?
5: Sie bekommen Heuschrecken.
4: Heuschrecken.
5: Und Mehlwürmer.
4: Und Mehlwürmer.
5: Mhm.
4: Na, Prost Mahlzeit. Ich sag ja immer, jedem Tierchen sein Pläsierchen. Also für mich wäre das nix, Susi.
5: Ja, wer es mag, ne?
4: Ja, magst du sowas?
5: Nein, danke.
4: Okay, da sind wir uns ja einig, was?
5: Genau.
4: Deckel? Ah, damit keiner abhauen kann.
5: Richtig. Mhm. Und dann hängen wir es rein.
4: Und dann hängst du es rein?
5: Ja.
4: Da bin ich jetzt aber mal gespannt. Was meint ihr? Können die Totenkopfäffchen das Geheimnis der Wunderkiste lüften?
0: Jetzt wird der Dreh noch richtig spannend. Rivalitäten im Skuttenrevier. 6 Wochen ist das her. 2 Schafböcke in einer harschen Auseinandersetzung. Das braunfarbige Kamerun-Schaf brach dem weißen Gegner ein Bein. Dem braunen erging es dann noch schlimmer. Er brach beide Beine und musste schließlich notgeschlachtet werden. Heute wollen Dr. Rietschel und sein Amtsnachfolger Dr. Knauf-Witzens die Bockbeinfraktur begutachten und günstigenfalls den Gips abnehmen. Unterstützt werden sie von 2 Praktikanten.

0: Wolfram, lass uns auch eine kleine Platte nehmen, wa?
1: Ne, wir nehmen eine große, wir haben eine große, wir können ja einen Ausschnitt machen.
0: So.
2: So.
0: Warte mal, wir legen den nochmal so hin. Das, kann, ja. Das war nämlich sehr schön so.
2: Ja. Zieh dir mal den Handschuh an hier. So geht's nicht.
0: Ich bin ja außerhalb vom Strahl. Das ist so alles Legeartes. So ist gut. Okay.
1: Das Licht dran. So,
0: Licht dran.
1: Und
0: piep.
1: Okay.
0: Sehr schön. Das war's.
1: Ja. So, jetzt schnell auf die andere Seite legen. Am besten auf den Boden.
0: Eins.
1: Der hat sich mit seinem Kumpel gestritten und hat ihm zwei Beine gebrochen und er hat sich dabei ein Bein gebrochen. Für den anderen kam jede Hilfe zu spät und ihn haben wir, weil der Bruch nicht war, schienen können und es ist jetzt 6 Wochen her und je nachdem wie der Bruch verheilt ist, können wir jetzt auch den Gips dann abmachen, also die Schiene. Also er belastet eigentlich ganz gut.
2: Rechts hin. Also hier sieht man den Kallus.
3: Ja, nach 6 Wochen muss das stabil sein. Ja, und das liegt also sehr gut, auch in der Ebene liegt es gut. Das ist also überhaupt kein Knick drin. Den nehmen wir runter.
4: Der Gips kann ab. Der Bock bald wieder springen. Wird die Gipsentfernung schwierig?
3: Ja gut, das sind so Bruchstellen, die sind vorne, von vornherein eingeplant. Wichtig ist, das immer sehr gut zu polstern. Schön stabil. Ich will jetzt ja natürlich nicht mit aller Kraft. Ein paar Haare gehen raus, das ist auch normal, aber das sieht gut aus.
4: Jetzt muss der Bock nur noch auf allen 4 Beinen stehen.
3: So, guck mal her, Freundchen. So. Ja.
1: Jetzt noch nicht fallen lassen.
0: Okay. Na, bis dann.
4: Letzte Einstellung beim Dreh mit den Totenkopfäffchen. Susi Hecker zeigt Olli, wie sie die Tiere beschäftigt.
5: Sag mal, Susi, warum machst du das eigentlich hier mit den Tiere füttern?
6: Ich hänge den Würfel auf, damit sie was zu tun haben, damit sie beschäftigt sind. Dann müssen sie in die Löcher reinpacken und sich das Futter raussuchen.
5: Und warum hängst du ihn da an das Seil?
6: Damit es ein bisschen schwieriger wird, weil wir finden, es ist so einfach, wenn wir den einfach auf den Boden stellen.
5: Aha.
6: Und jetzt guckst du mal zu, was passiert.
5: Okay, mach ich.
4: Die Darsteller. Ausgesprochene Naturbegabungen. Man kann die Kamera einfach laufen lassen.

0: Für Susi Hecker noch keinen Drehschluss?
1: Ja, die hätten jetzt noch gerne eine Einstellung, wie sie das Futter außer Hand nehmen. Ich glaube, eine Weintraube oder so. Schauen wir mal. Schau, Olli, die haben dich schon richtig ins Herz geschlossen.
2: Geht mir genauso. Ach, am liebsten würde ich einen von denen mit nach Hause nehmen.
1: Tja, Olli, das wollen viele, aber das geht nicht. Sie sind am liebsten in der Gruppe zusammen.
2: Das verstehe ich gut. Aber toll wäre es trotzdem, wenn ich so eine wilde Totenkopf-Äffchen-Piraten-Crew hätte. Hier, ich teile meine Beute mit euch. Wir servieren heute köstlich schrumpelige Rosinen, saftige Äpfel, knusprige Sonnenblumenkerne und knackfrische Erdnüsse. Na dann, ihr Lauseäffchen, Schiff ahoi und immer fette Beute. 100.000 Klabauterfürze nochmal. Und dir, Susi, vielen Dank und pass gut auf meine neuen Freunde auf.
1: So, ich glaube, die Sache haben wir jetzt hinter uns. Mal schauen, was dabei rauskommt. Und ich kann jetzt wieder meine normale Arbeit nachgehen.
0: Totenkopfäffchen lässt ihr grünhaariger Fan aber ziemlich unbeeindruckt. Dr. Rietschels Tierkrankentransport mit dem gipsbefreiten Patienten. Nach dem folgenschweren Kampf mit einem Rivalen vor 6 Wochen geht der Skuddenbock jetzt in die Reha.
3: Hättest noch gleich scheren können, ne?
4: Ne, den kannst du rupfen. Schau mal. Das geht alles so runter, was da ein Wollfett drin ist.
3: Ja, ja, ist toll. Ja,
4: herrlich. Gut, also.
3: Ups, Entschuldigung.
4: Einen Moment, das Beinchen vorsichtig, nicht wehtun. Hast du?
3: Nee. 1, 2, hopp.
4: Der. So. Ja, mal hier. So, ja, und endlich. Ja, du willst schon stehen hier.
3: Das ist. Dann gib dem doch gar nichts.
4: Nee, ich will ja noch den Fuß jetzt mal. Legen mal ab, legen mal ab. Der liegt schon noch. Der liegt schon noch. Oder? Ich muss ja noch. Dann, okay, dann nehme ich den Hörner und dann kann ich den Fuß so machen.
3: So. Ist der. Ja, das hat auch genau gefunktioniert, so wie es sein soll.
4: So. Das ist das große Allheilmittel. Dann weiß man auch, welches Bein gebrochen war. Er kriegt noch ein Gegenmittel, dass er. Schnell aufwacht aus der Narkose.
3: Aber es ging gut.
4: Ja, ja, ja, ja. Normalerweise 10 Minuten. Das Ganze hat ja auch nur gedauert eine Dreiviertelstunde. Komm mal ein bisschen, können wir dir noch. Ja, das ist jetzt der Haarwechsel, nur den Schaben normal. Aber das andere muss man schon scheren. Also, es ist ein Wollschaf, es ist kein Haarschaf. Die Haarschafe, wie die Kamerunschafe, die werfen das Fell einfach ab. Und bei ihm geht es teilweise so runter. Ich meine, das ist auch keine gute Qualität, da würde ich mir keinen Pullover draus stricken. Ja, so ist gut. Und er steht auf seinem Bein. Sehr gut.
0: Immerhin hat er einen Ruf zu verteidigen.
4: Ja, du hast vollkommen recht.
3: Aber er belastet es voll?
4: Ja, ja. Beschwert sich aber lauthals.
0: Mit diesem Bock wird noch zu rechnen sein.

0: Und in der nächsten Folge von Eisbärfe und Co. geben die Elefanten ein Konzert, bekommen die Erdmännchen Holzspielzeug und tauchen die Japan-Makaken nach Maiskörnern.
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9: Dann haben wir hier in Sachsenhausen die Töpferei aufgemacht. Vor 50 Jahren. Ich mache das gern und mache das mit Leidenschaft.
10: Da wird das Erde, wird mit dem Stein. Typisch sind halt hier diese Schleifen. Gell?
9: Das wird getöpfert und wenn es ein bisschen angetrocknet ist, wird es gemalt. Und dann kommt es in den Ofen und wird gebrannt. Entweder mit Salz oder mit einer Hochglanzglasur. Ist keine Chemie dran. Sind runterfällt in der Ewigkeit. Vorne haben wir so die Becher mit unserer Sprüche drauf. Man muss auch mal auf Entbehrungen verzichten können. Keine Scheu vor Appleboy. Alle Nationalitäten haben wir. Japaner, Chinesen, alles läuft ein. Viele junge Leute, die zum Geburtstag was verschenken oder für eine Hochzeit. Gell, wenn ein Kunde ein Bembel kauft und braucht gleich die Füllung, dann kann er bei uns auch was kriegen. Ich habe vor ein paar Wochen sogar einen gemacht, da war im Brautschmuck ein indisches Paar habe ich drauf gemalt. Oh, das war schön. Ein tolles Hochzeitsgeschenk dann. Gell? Auf dem Bembel stand Bembel of Love. Wir sehen uns.
11: Die größten Passagierflugzeuge der Welt. Sie kommen jeden Tag nach Frankfurt.
12: Hotel 4 zum Lotsen nach B25.
11: Der Flughafen. Einer der wichtigsten in Europa. 1400 Starts und Landungen täglich, 70 Millionen Passagiere pro Jahr. Für Sicherheit und einen perfekten Ablauf sorgen 81.000 Menschen. Der Flughafen ist Hessens größte Jobmaschine. Ankunft eines Straftäters, Einsatz für die Bundespolizei.
13: Er ist auf jeden Fall an Bord, den Herrn, den wir suchen, wo wir auch eventuell mit Widerstand rechnen.
11: Wetterbeobachter am Flughafen. Vorhersagen rund um die Uhr. Schnell, präzise, nicht nur für Piloten.
14: Wenn ich mir die Webcam aus Seefeld angucke, sind die Berge da rundherum auch noch in Wolken. Es ziehen halt immer wieder diese tiefen Stratusfetzen vorbei.
11: Nichts darf schiefgehen, sonst drohen Verspätungen und Schadenersatz. Wie arbeiten und leben die Menschen in dieser Kleinstadt mit der täglichen Herausforderung? 2200 Bundespolizisten sind auf Deutschlands größten Flughafen im Einsatz. Im letzten Jahr haben sie 1700 Menschen festgenommen und 7300 abgeschoben. Fahndungen gehören zum Alltag. Ihre Weste braucht sie jeden Tag. Vorschrift auf dem Vorfeld für Nina Lenzner und Ingo Vorberg. Ihr erster Auftrag ist soeben gelandet.
13: Wir haben jetzt eine Maschine aus Bahrain, da machen wir eine Dokumentensichtung. Das heißt, wir lassen uns von allen Passagieren, die aussteigen, die Pässe zeigen und überprüfen, ob die alle Dokumente dabei haben, ob die nötige Visa dabei haben und ob alles passt für die Einreise oder Durchreise. Und des Weiteren ist ein Fahndungstreffer auf dieser Maschine drauf. Das heißt, es ist ein verlustiger Reisepass, ein deutscher. Da müssen wir jetzt gucken, ob die Person auch stimmig ist mit dem Reisepass. Das heißt, dass niemand anderes diesen verlustigen Reisepass benutzt. Und dann gucken wir mal, was uns erwartet auf der Maschine.
11: Verlustig, das ist Amtssprache aus dem Mittelalter. Egal, jeder hier weiß, was gemeint ist. Ein Reisepass ist als gestohlen, verloren, verlustig gemeldet. Doch jemand reist mit diesem Pass auf dieser Maschine. Wie kann das sein? Ein Fall für die Bundespolizei.

0: Der Flieger aus Bahrain ist ausgebucht. 139 Passagiere. Einer von ihnen hat den vermissten Pass. Diese Person müssen sie jetzt finden. Nina Lenzner ist vorbereitet.
1: Das sind jetzt die Daten der Person, die ausgeschrieben ist. Weil wir müssen die Daten der Person haben. Und diese ganze Zettelwirtschaft ist immer ein Problem. Da steht man bei der Kontrolle mit dem Zettel in der Hand. Und dann fliegt er nachher noch weg. Und so ist es einfacher. Dann machen wir es nach der Kontrolle mit Desinfektionsmittel einmal wieder weg. Aber so ist es einfacher. Dann hat man den Pass in der Hand und hat nebenbei direkt die Daten der Person drauf, nach der man Ausschau hält. Das ist einfach die Sache sehr.
0: Für Bodenpersonal, Passagiere, Piloten und Flugbegleiter ist dieser Einsatz überraschend. Die Polizisten melden sich nicht an, sie kommen einfach. An Nina Lenzner und Ingo Vorberg kommt jetzt keiner vorbei.
1: Ja, das Flugzeug hier heute zwei Treppen dran hat. Muss es leider so sein, dass einer von uns vorne kontrolliert und die andere Person hinten, der andere Kollege, damit wir auch alle Passagiere kontrollieren können. Ansonsten besteht natürlich die Gefahr, die Hälfte steigt vorne aus, die andere Hälfte hinten. Halbe Flugzeug kontrolliert, das ist nicht in der Sache.
0: Die Daten vom verlustigen Reisepass haben die Beamten aus dem weltweit vernetzten Fahndungscomputer. Die meisten Passagiere wollen in Frankfurt umsteigen. Einwohner aus Bahrain benötigen ein Visum, wenn sie nach Deutschland reisen. Nina Lenzner und ihr Kollege sind speziell für Einreisekontrollen ausgebildet. Gefälschte Dokumente würde Nina Lenzner sofort erkennen.
2: Morgen, thank you. Hallo.
0: Ingo Vorberg kontrolliert am Ausgang hinten.
2: Bis jetzt war alles in Ordnung. Die meisten wollten nach Amerika weiter oder hatten deutsche Pässe. Der Fahndungstreffer wurde noch nicht gefunden. Schauen wir mal, was noch kommt. Maschine ist ja noch halb voll. Good morning. Go to Canada right now.
0: Busfahrer und Passagiere brauchen Geduld. Und das nach 7 Stunden Nachtflug. Doch dann, Treffer. Nina Lenzner hat ihn. Den gesuchten Ausweis. Die Besitzerin soll neben ihr warten.
1: Genau, also ich habe jetzt den Pass der Dame und die Dame neben mir stehen, da werden wir gleich noch mal einmal eruieren. Ich denke mal, sie haben den Pass wieder gefunden.
3: Ja, genau.
1: Genau, dann müssen wir gleich noch mal ganz kurz Fotos machen,
3: okay.
1: Weil wir einen Fahndungshinweis schreiben müssen, dass der Pass aus dem System kommt. Okay. Sonst werden sie jedes Mal, wenn sie am Flughafen kommen, aufgehalten von uns und es werden Bilder gemacht vom Pass.
3: Okay.
1: Deswegen, ich muss nur einmal ganz kurz fertig kontrollieren, damit die Passagiere den Halter finden.
4: Kommen Sie gerade her?
3: Aus Thailand.
4: Aus Thailand?
3: Aha.
4: Okay, aus dem Urlaub.
3: Ja.
4: Was war mit dem Ausweis?
3: Habe ich irgendwann mal verloren und dann festgestellt, dass er doch eigentlich die ganze Zeit in meiner Tasche war.
0: Sie hätte die Behörden informieren müssen. Somit wurde nach dem Pass gesucht, weltweit.
1: Das ist gar kein Problem, wir haben das täglich. Okay. Also nicht täglich und in den meisten Fällen ist der Pass einfach nur wiedergefunden worden. Wie gesagt, es ist nur eine kurze Meldung für uns, aber immer ein Riesenaufwand.
0: Sie wird später die Daten aus dem Fahndungscomputer löschen.
1: Dann kommen Sie gut nach Hause.
3: Dankeschön.
1: Und ich hoffe für Sie, dass das demnächst bald aus dem System draußen ist.
3: Schönen Tag.
1: Schönen Tag noch.
3: Tschüss.
0: Verlorene oder gestohlene Pässe werden oft missbraucht, sagt Nina Lenzner.
1: Lieber so 5 Minuten mal bei uns stehen und einmal die Pässe fotografieren lassen, als dass irgendeine andere Person den Pass dann an sich nimmt und im Namen dieser Person durch die Welt reist und eventuelle Straftaten begeht.
0: Straftaten mit verlorenen Pässen erleben Sie jede Woche.

0: Freunde.
1: Es hängt alles am Wetter. Wenn ich hier bin, mache ich beruflich Wetter. Und wenn ich zu Hause bin, mache ich Privatwetter. Weil es ist einfach, Wetter ist Wetter. Und jeder weiß, ich bin beim Wetterdienst. Also die erste Frage ist, wie wird's Wetter? Ja, ich kann mich nicht bewegen, ohne dass ich nach dem Wetter gefragt werde, ob ich einkaufen gehe oder ob ich abends mal in die Kneipe gehe. Jeder will wissen, wie wird es denn morgen, wie wird es denn übermorgen, weißt du schon, wie es am Wochenende wird. Also man muss immer irgendwie aktuell dabei sein.
2: Sie arbeiten für den Deutschen Wetterdienst, erfassen Daten mit Augenmaß und Bauchgefühl, unterstützen Meteorologen beim Erstellen von Wetterprognosen. Für Markus Liebeck der schönste Job der Welt.
3: Egal was eigentlich für Wetter ist, ich freue mich über... ob es regnet. Ich freue mich darüber, wenn die Sonne scheint. Und ich freue mich über die dunkelste oder hellste Wolke. Ich finde immer irgendetwas, was ich daran gut finde. Es ist mein Beruf, den ich einfach gern mache. Also ich liebe diesen Beruf. Es ist für mich keine Arbeit.
2: Steigt in Singapur ein Pilot in sein Flugzeug, liegt im Cockpit bereits die Wettervorhersage für Frankfurt. Auch mit Daten von Bodo Fey und Markus Liebeck.
1: Dann ist er unter 5000 Fuß und dann können wir und dürfen sie nicht melden.
4: Ja, Wiesbaden meldet unter
1: 4600. 4,6, ja, kommt hin. Wir machen 4,6, 4,4.
4: Drückst du ab, gehe ich wieder hochwarten. Also ich gehe immer hoch.
2: Dieser Ton alle 30 Minuten ist eine klare Ansage.
1: Er geht jetzt Wetter beobachten. Er hat ja jetzt einen Termin und macht jetzt die Wolkenbeobachtung.
2: Wie viel hat es geregnet? Luftdruck, Temperatur, Luftfeuchtigkeit, Windrichtung, wie lang scheint die Sonne? Wie sehen die Wolken aus und wie ist die Fernsicht? Beim Schätzen helfen Berge im Taunus und Odenwald.
3: Da hinten ist der Melibokus, der ist 33 Kilometer weg. Den sieht man, aber nicht so gut. Das heißt, ungefähr meine Schätzungsweise ist jetzt 35 Kilometer Sicht, würde ich jetzt geben. Die tiefste Wolke ist ungefähr im Feldbergniveau, da ist die Streifen gerade oben so drüber. Das heißt, das müssten ungefähr 2000 Fuß sein.
2: Markus Liebeck informiert die Meteorologen.
3: Dann gehe ich jetzt runter und vergleiche das mit den Daten.
2: Auch Bodo Fey beobachtet. Erst Flugzeuge, dann Regen.
1: Hier wird einmal am Tag der 24-stündige Niederschlag gemessen. Hier haben wir eine Sammelkanne, drin habe ich ein ganz normales Messglas. Dann messe ich um 6.30 Uhr die Niederschlagsmenge von 24 Stunden, vom Vortag 6.30 Uhr. Und das Gleiche macht der Computer zu dem gleichen Zeitpunkt. Ich gebe meinen Messwert in das System ein und dann wird verglichen, ob die Werte übereinstimmen. Sind Unterschiede da, müssen wir halt uns überlegen, wo falsch gemessen worden ist. Entweder herkömmlich oder ob er vielleicht einen Fehler hat.
2: Er, der Computer, bekommt seine Werte von Messinstrumenten auf dem Flughafengelände. Im 10-Sekunden-Takt liefern sie aktuelle Daten. Das reicht eben nicht. Januar 2013. 15 cm Neuschnee fallen an einem Nachmittag. Die Wetterbeobachter sehen Schneeverwehungen. Sie informieren Meteorologen und Flugsicherung. Messgeräte sehen Verwehungen nicht. Auch bei Gewitter können die Beobachter besser erkennen, wohin die Wolken ziehen, wo die ersten Blitze einschlagen. Nebelsturm und Regenschauer können auf dem 21 Quadratkilometer großen Flughafengelände unterschiedlich ausfallen. Wie bei Orkan Sabine. Die stärkste Böe haben die Mitarbeiter im Beobachterhaus gemessen.
3: 99 km/h hatten wir, die Ampel, also in Böen. Also es war schon anständig.
2: Zum Starten brauchen Flugzeuge Gegenwind. Den messen die Wetterbeobachter auch dann noch, wenn der Computer längst aufgegeben hat.
3: Wenn wirklich kein Wind da wäre, würden wir große Probleme kriegen. Wir haben sogar noch einen Notfallkoffer hier, wo wir noch so ein kleines Windmessgerät für die Hand haben, wenn gar nichts mehr gehen sollte. Also das ist wirklich noch da. Nee, der Wind ist sehr, sehr wichtig.
2: Wetterbeobachter ist ein aussterbender Beruf. Langfristig werden sie durch Computer ersetzt, auch am Flughafen. Aber zum Glück kann Kollege Computer noch nicht alles, sagt Bodo Fey.
1: Temperatur, Luftdruck, Wind, das ist das. Und auch die Sichtweiten an den Stationen, an den Startbahnen, Start-Landebahnen kann die

0: Maschine sehr gut liefern. Was momentan noch nicht zu 100% klappt, ist diese Augenbeobachtung, was die Wolken anbelangt. Da ist der Mensch noch gefragt. Wir entscheiden, wir schätzen immer noch ab.
1: Ja. 12 Wetterbeobachter arbeiten am Flughafen, 100 deutschlandweit. Nachwuchs wird nicht mehr ausgebildet. Dennoch, sie sind stolz, ein Teil im Flughafensystem zu sein.
2: Der Flughafen ist ja 24 Stunden auf, der Lotse ist da, die Security ist da, die Feuerwehr ist da und der Wettermensch, der Wetterbeobachter und der Forecaster, der Wettervorhersager ist auch da. Also wir können zu jeder Zeit Flieger abfertigen, das geht, ist überhaupt kein Problem. Und dafür ist auch der Flughafen Frankfurt da. Nur halt, es startet und landet halt nach 23 Uhr kein Flieger mehr bis morgens um 5. Aber offen sind wir und bereit für alle. Alles, was kommt, wird genommen. Wenn Not am Mann ist, Frankfurt ist immer da.
1: Wetterbeobachter sind 24 Stunden im Einsatz und alle 30 Minuten an der Luft zum Wetterchecken. Die neueste Beobachtung? Die Lerche kommt. Das war's wohl mit dem Winter, oder?
2: Das ist das Erste, was ich höre. Oh, die Lerche ist da. Heute Morgen hat sie richtig Theater gemacht. Das war richtig schön. Aber man kann sich nicht hundertprozentig drauf verlassen, weil der Winter ist auch tückisch. Der kann auch noch mal zuschlagen für ein paar Tage. Aber die wissen es wahrscheinlich alle, die Viecher wissen es besser wie wir.
1: Kollege Lerche zwitschert eben auch wichtige Wetterdaten für Bodo Fey und Markus Liebeck. Von den Wetterbeobachtern zurück zu den Bundespolizisten. Nina Lenzner und Ingo Vorberg haben Zeit für Flughafenromantik. Der nächste Flieger, den sie kontrollieren wollen, landet erst in 30 Minuten. Die Beamten lieben ihren Job. Keine andere Dienststelle in Deutschland sei so aufregend.
3: Man darf nicht vergessen, wir befinden uns hier an Deutschlands größter Außengrenze. Hier ist immer etwas los. Wir haben den badenpolizeilichen Aspekt, wir haben die Luftsicherheit, wir haben natürlich dann auch den grenzpolizeilichen Bereich. Und Tage, an denen mal nichts passiert in Frankfurt, das sind, die sind rar gesehen. Also über mangelnde Arbeit können wir uns nicht beschweren, definitiv nicht. Und es macht auch wirklich viel Spaß, teilweise hier auch mit den vielen verschiedenen Menschen zu arbeiten. Also, ist schon schön.
1: Bundespolizisten schützen Menschen und Flughafen. Personenkontrollen gehören zum Hauptgeschäft. 2019 waren das 29 Millionen Kontrollen.
4: Der Flughafen an sich ist super interessant und spannend. Und wir kriegen halt wirklich durch unseren Beruf Einblicke in den kompletten Ablauf des Flughafens, der ja mit über 80.000 arbeitenden Leuten hier am Flughafen eine Kleinstadt ist. Und wie das hier alles ineinander läuft, das ist schon verrückt. Und wenn man da einen Einblick mal erhält, ist das schon sehr, sehr interessant.
1: Neben Einblick gibt's auch Ausblick. Die Sonnenaufgänge am Flughafen gehören zu den schönsten, sagen die Polizisten und fahren zu ihrem Einsatz.
4: Also wir fahren jetzt zur Position Anton 18. Das ist im A-Bereich des Flughafens. Dort machen wir eine sogenannte Binnenkontrolle. Das ist eine Maschine aus Athen.
1: Binnenkontrollen innerhalb der EU sind strenger geworden. Denn auch auf diesem Weg versuchen mittlerweile immer mehr Menschen illegal nach Deutschland einzureisen. Die Maschine aus Athen ist pünktlich. Griechenland ist eine Hauptanlaufstelle geworden für Flüchtlinge. Von dort aus versuchen viele nach Deutschland zu kommen, erzählt Ingo Vorberg.
4: Griechenland hat natürlich die Mittelmeeranbindung. Und natürlich, was man so mitkriegt in den Medien, auch viel übers Mittelmeer. Flüchtlinge ankommen, von der Türkei auch nach Griechenland rüber. Und die Versorgung in Athen oder in Griechenland auch nicht so gut ist, wohl wie in anderen westlichen Ländern. Und dann versuchen viele dann weiterzureisen Richtung Norden in Europa. Und das ist auch von Italien auch teilweise der Fall. Und so ist es halt nun mal. Und wir versuchen das zu verhindern. Aber man kann nicht komplett die Grenze dicht machen und schützen. Aber man kann einen Teil dazu beitragen.
1: Viele Flüchtlingsfamilien kaufen von ihrem letzten Geld ein Ticket nach Deutschland. Doch die Bundespolizei muss sie wieder zurückschicken, weil die Familie die Einreisebestimmungen nicht erfüllt.
4: Tag, die Pässe bitte, Passports please.
1: Schicksale, die berühren. Auch Polizisten. Bei allen Vorschriften.
4: Merci, au revoir. Meinen Kollegen bitte.
1: Scheinbar hat Nina Lenzner wieder so einen Fall entdeckt. Sie kontrolliert den Pass eines Flüchtlings.
3: Das ist ein griechischer Flüchtlingspass. Im Grunde genommen sind die genauso aufgebaut wie die normalen griechischen Reisepässe. Vom Einband her sehen sie ein bisschen anders aus. Gekennzeichnet hier durch die Striche und eine andere Farbgebung mit einem griechischen Aufenthaltstitel.
1: Zwei Frauen und drei Kinder wollen mit Flüchtlingspässen einreisen. Sie kommen aus dem Irak. Angeblich folgen sie einer Einladung eines Freundes aus dem Saarland.
3: Also Pässe sehen gut aus, ne?
1: Okay. Nina Lenzner will mehr erfahren. Mit einem Flüchtlingspass dürfen sie nur 3 Monate Griechenland verlassen. Sie müssen ausreichend Geld dabei haben für ihren Aufenthalt in Deutschland. Und ein Rückflugticket sollten sie auch besitzen. Die Familie hat nur 100 Euro einstecken und kein Rückflugticket.
4: Vorberg von der Bundespolizei, hallo, mit wem spreche ich?
1: Ingo Vorberg hat den Gastgeber am Handy.
4: Guten Morgen, mit wem spreche ich bitte? Ja, und Sie erwarten heute Besuch. Wie lange bleibt sie denn bei Ihnen? Die ganze Familie ist ja hier.
1: Der Mann aus dem Saarland muss dafür bürgen, dass er für die Frauen und Kinder alle Kosten in Deutschland übernimmt und die Rückreise zahlt.
4: Und die wohnt dann bei Ihnen, oder?
1: Angeblich kein Problem.
4: Ja, der wohnt im Saarland, der sagt, da können die auch wohnen und alles. Der ist seit 4 Jahren hier, hat perfekt Deutsch gesprochen, arbeitet hier. Was soll er machen? Gut. Ja, die wohnen bei dem, der versorgt die auch.
5: Sie haben kein Geld dabei, Sie müssen irgendwie den Flug wieder zurück bezahlen, dass er das übernimmt.
3: Also der Gruppenleiter meinte gerade, die würden die wahrscheinlich einsacken jetzt, ne?
4: Ja, dann sollen sie machen.
1: Einsacken heißt mit auf die Wache kommen zum Verhör mit Dolmetscher.
3: Wie bitte?
6: Was jetzt?
3: Ja, also ich habe gerade mit dem Gruppenleiter Rücksprache gehalten. Grundsätzlich muss man sagen, die Personen haben angegeben, eine Woche bei Freunden in Deutschland bleiben zu wollen, bei einem Freund. Kein Geld, um ihren Lebensunterhalt zu finanzieren, keine Unterkunft, kein Rückflugticket. Auf die Frage, wie sie denn wieder nach Hause, nach Griechenland kommen wollen, kam nur, ja, Rückflugticket müssen wir kaufen, aber wir haben kein Geld. Jetzt muss auf der Wache gleich mal genauer hinterfragt werden, wie die Personen sich das vorstellen, sich den Lebensunterhalt in Deutschland zu finanzieren, weil eine Woche kann lang werden ohne Geld, um sich Nahrungsmittel und Wasser zu kaufen, eine Unterkunft zu haben und zu Fuß, denke ich, wollen sie nicht nach Griechenland zurück. Dementsprechend muss dann irgendeine Art und Weise jetzt aufgeklärt werden, wie die da vorhaben, wieder zurück nach Griechenland zu kommen oder ob sie es überhaupt vorhaben, weiß man nicht.
1: Ist der angebliche Freund aus dem Saarland wirklich ein Freund oder ein Vermittler für illegale Einreisen? Etwa ein Schleuser? Das klären sie jetzt auf der Wache. Es sei schwer, Personen wiederzufinden, wenn sie eingereist sind und den Flughafen verlassen haben, erzählen die Polizisten. Deshalb muss der Fall vor Ort geklärt werden. Darum kümmern sich jetzt Kollegen.
4: Gut, dann weiter geht's.
1: Nina Lenzner und Ingo Vorberg haben einen neuen Auftrag.
4: Andere Tür, wir müssen da drüben raus.
1: Von Position A18 zurück aufs Vorfeld, 2 Kilometer westlich. Leichte Küche hinter dicken Mauern bietet Gebäude 414. Auf dem Vorfeld kocht der Kessel, streng nach Rezept.
7: Jetzt wird das durchgerührt, das hat jetzt gezogen. Das ist eine Tasse Zucker.
1: Wieland Rindbauer versorgt Kollegen an Flugzeugen mit Getränken.
7: Über 100 Grad sind es. Das muss ja auch noch relativ lange halten.
1: Er ist Getränkewagenfahrer. Die Flotte. 6 Piaggio Porter mit 81 PS und mit Sonderausstattung.
7: Rot steht für warme Getränke und blau, die andere Seite, steht für Kaltgetränke.
1: Heute im Angebot 3x warm, Tee, Suppe, Zitrone. Und 3x kalt, Wasser, Limonade, Multivitaminsaft. Was läuft am besten?
7: Meistens der schwarze Tee oder die Suppe, jetzt in der kalten Jahreszeit.
1: Los geht's, die Kollegen haben Durst. Seit 2 Jahren ist Wieland Rindbauer Getränkewagenfahrer. Davor war er Flugzeugabfertiger. Die Wagen sind fast immer gleichzeitig unterwegs. Jeder hat seinen Bereich auf diesem riesigen Vorfeld.
7: Wir fahren auf die Position in den einzelnen Bereichen und gucken dann, wo die Leute stehen. Und dann fahren wir halt da, wo halt gerade eine Abfertigung stattfindet. Da fahren wir hin, stellen uns da hin und die Leute kommen meistens dann ans Auto, wenn sie die Zeit dazu haben.
6: Und die Leute freuen sich immer so gut drauf? Wie ist das so?
7: Die Leute sind meistens, gerade jetzt, wo es wieder so kalt ist, sind die froh, wenn sie was Warmes trinken können und kommen gerne ans Auto.
1: Wieland Rindbauer macht gute Laune. Sein Angebot ist umsonst. Motivation ist wichtig, sagt er, gerade auf dem Vorfeld. Das ist ein Knochenjob. 20 Jahre hat er große Flieger entladen und beladen bei jedem Wetter. Ein Traumjob, auch jetzt als Fahrer.
7: Es macht halt Spaß, hier zu arbeiten und vor allen Dingen halt auch die Abwechslung. Jeden Tag hat man andere Leute und es macht halt Spaß.
6: Und Sie fliegen auch gerne oder wie ist das?
7: Meistens habe ich die Zeit dazu nicht.
1: Denn er hat 4 Frauen daheim in Kelkheim. Verheiratet, 3 Töchter, Drillinge. Da bleibt nicht viel Zeit übrig, sagt er.
7: Man guckt halt immer, wo halt jetzt.
1: Erster Stopp, B46.
6: Sie gucken schon, dass da jemand kommt?
7: Genau, da kommt schon der Erste. Er holt sich jetzt sein Getränk, er guckt, wo die warmen Getränke sind. Und sobald er seinen Becher hat, dann hebt er den Daumen hoch und sagt dann, er hat. Und dann kann ich weiterfahren.
6: Und bezahlen muss keiner?
7: Nein.
6: Aber das ist ja eigentlich ein toller Job, den Sie haben. Die Leute sind alle glücklich.
7: Die Leute sind zufrieden. Deswegen sind sie auch, freuen sie sich ja auch, wenn das Getränkeauto vorbeikommt.
6: Das war jetzt nur 2 Leute, aber es ist trotzdem okay für Sie.
7: Das ist trotzdem okay. Das geht ja weiter. Das ist jetzt. Wir werden noch mehr Leute bekommen.
1: 1,5 Stunden dauert seine Tour. Dann sind die Getränke kalt. Und bei kalter Suppe ist Schluss mit lustig. Dann meckern die Kollegen und er muss Nachschub holen. Von der mobilen Bar zur größten Polizeidienststelle Deutschlands.
4: Servus.
8: Hallo.
1: Spezialauftrag für Ingo Vorberg und Nina Lenzner.
4: Da sind wir.
9: Erzähl mal.
8: Wir erwarten gleich eine Maschine aus Ljubljana. Finden sich 2 Auslieferungen drauf. Eine wird durch eine andere Streife bearbeitet. Die euch erwartet, da rechnen wir mit einem gewissen Widerstand. Die Person ist bekannt. Aufgrund verschiedenster Delikte, die sie bereits begangen hat, unter anderem gefährliche Körperverletzungen, Bandendiebstahl und Widerstand gegen Vollstreckungsbeamte. Wir 2 werden auch mit vor Ort sein und euch unterstützen.
4: Gut.
8: Ziel ist es, die Person erstmal vom Flugzeug runterzuholen und dann hier auf der Dienststelle Haftbefehl zu eröffnen. Soll dann nachher im Amtsgericht vorgeführt werden.
4: Alles klar. Handschelle, Handschuhe, haben wir alles dabei? Ja, Handschuhe hast du?
9: Natürlich.
4: Gut, nur dann.
8: Alles klar.
4: Schauen wir mal, was uns erwartet.
1: Viel wissen die Polizisten nicht über den Mann. Er sei Afghane, ein anerkannter Flüchtling in Deutschland. Hier wird er gesucht mit 2 Haftbefehlen. Er ist nach Slowenien abgetaucht. Doch dort begeht er weitere Straftaten, wird festgenommen. Jetzt soll er zurück nach Deutschland. Als anerkannter Flüchtling muss er in das Land zurück, in dem er registriert ist. In seinem Fall Deutschland.
4: Hallo?
10: Wir haben für uns immer noch Bot. 2 Mal?
9: Ja, einmal mit Leiden.
10: So soll es sein. Wollt ihr erst alle aussteigen lassen? Dann lasst erst alle aussteigen.
4: Er ist auf jeden Fall an Bord dann, den Herrn, den wir suchen, wo wir auch eventuell mit Widerstand rechnen. Vielleicht ist er auch ganz friedlich und hat sich besonnen auf seine Reise jetzt. Gut, wir werden abwarten, was passiert. Wir sind auf alles vorbereitet und lassen wir erstmal die Passagiere aussteigen und dann haben wir hier freie Hand.
1: Es gab schon Fälle, da wollten Täter fliehen, rannten quer über die Start- und Landebahnen. Chancenlos.
4: Da müssen wir mal gucken, was da passiert jetzt. Das weiß keiner. Deswegen sind wir auch mit so vielen Leuten hier vor Ort.
1: Auch ein slowenischer Polizist ist mitgeflogen. Er hat auf den besonderen Fluggast aufgepasst. Der junge Mann geht als letzter von Bord.
4: Hallo? Wir sprechen Deutsch?
11: Ja, ein bisschen.
4: Gut, wir gehen erstmal zum Auto, dann gehen wir auf die Dienststelle. Nicht so schnell, immer schön bei mir bleiben. So, ich setze mich zuerst rein und Sie folgen mir, ja? Kopf einziehen. Moment.
11: Geht nicht,
4: okay. Neben mir Platz nehmen, anschnallen bitte. Alles gut?
11: Ja.
4: Ja? Guten Flug gehabt.
12: Alle Gepäck?
4: Gepäck? Gepäck? Baggage Tag?
13: Nein, Rucksack, keine Rucksack.
4: Ein Koffer, gar nichts. Nein, nur Sie alleine?
13: Ja.
4: Gut, dann können wir so zurückfahren. Alles klar.
12: Gar nichts mehr. Ist da Gepäck, dann kommen wir jetzt los.
4: Gut, wir fahren jetzt zur Dienststelle. Und dann gucken wir mal, wie es weitergeht mit Ihnen. Ja?
1: Der Vorbestrafte erzählt von seiner Haft im slowenischen Gefängnis.
4: Okay. War nicht so gut wahrscheinlich.
13: Nein.
4: Dann jetzt wieder Gott sei Dank in Deutschland.
13: Gucken.
4: Ja, gucken. Hier ein bisschen benehmen, dann ist alles gut.
13: Ja, ich will auch.
1: Der Transport verläuft friedlich.
3: Bisher besser, als wir erwartet haben. Er hat natürlich auch schon eine Straftat, Widerstand gegen Fortschreitungsbeamte begangen. Dementsprechend Vorsicht ist besser als Nachsicht. Aber Stand jetzt haben wir das gut über die Bühne gebracht und die Person ist bis jetzt ruhig.
1: Die große Mehrheit aller Flüchtlinge in Deutschland ist nicht kriminell, sagt die Polizei. Straftäter wie dieser Mann sind Einzelfälle. Umso wichtiger, dass sie festgenommen und verurteilt werden.
4: Dann kurz die Jacke ausziehen, das Handy bitte mir übergeben. Handy hier rein. Alles, machen Sie alles da rein. Haben Sie noch irgendwas in den Taschen?
13: Meine Mutze.
4: Alles da rein, alles da rein. Jacke ausziehen. So, gerade mal hier rüber treten, da wo die Fußabdrücke sind. Das ist zur Ehre und zu unserer Sicherheit. Ne? Machen wir kurz, ob es noch irgendwas Gefährliches. Ja, ich muss ja
1: gucken. Der Mann könnte im Flieger Gabel, Messer oder andere scharfe Gegenstände eingesteckt haben.
4: Normaler Gürtel. Mal gucken.
1: Ingo Vorberg will keine Überraschung erleben.
3: Wenn das alles in Ordnung ist, dann wird einmal Fast-ID gemacht. Das bedeutet, wir checken seine Fingerabdrücke, weil er mehrere Alias-Personalien hat, also andere Namen, mit denen er sich mal ausgewiesen hat, als die er sich ausgegeben hat, um festzustellen, ob er wirklich die gesuchte Person ist. Wird jetzt einmal seine Identität überprüft und wenn wir damit fertig sind, dann wird er bis zur Haftverführung in die Zelle gesteckt.
1: Der Polizeicomputer kennt den jungen Mann. 14 Straftaten sind gespeichert. Drogenhandel, Diebstahl, Körperverletzung.
4: Er war jetzt ganz ruhig, anscheinend geläutert. Ich hatte mich auch mit ihm unterhalten im Auto. Gesagt, was er denn für einen Mist gebaut hat in Deutschland. Sagt er, ja, er weiß, er war jung, er hat Mist gebaut, er will das nicht mehr, er will sich jetzt bessern. Gut, er war völlig ruhig. Schön für uns ist das prima, dass es jetzt so läuft. Er hat alles mitgemacht, hätte auch anders laufen können. Wir sind froh, dass es so war. Wir haben keinen Ärger gehabt, er hat keinen Ärger gehabt. Er kriegt jetzt gleich den Haftbefehl vorgelesen, kriegt seine ganzen Rechte, kriegt dann nochmal alle ganz detailliert vorgelesen. Und dann wird er wahrscheinlich dann eingeliefert werden in die JVA. So, gehen wir kurz in die Zelle, komplett durchsuchen. Kennen Sie auch schon das Prozedere? Kurz warten bitte, ich brauche ein paar Handschuhe.
12: Welche Zelle ist es?
14: 52.
3: Ich pack die Sachen.
1: Menschlich bleiben. Und jede Person gut behandeln, das ist beiden Polizisten wichtig, egal was der Täter angestellt hat. Hier bleibt er, bis Polizisten ihn ins Gefängnis nach Frankfurt fahren. Schuhe und Gürtel muss er abgeben, damit könnte er sich verletzen.
3: Na, falls was ist, sag Bescheid.
4: Gut.
1: Für Nina Lenzner und Ingo Vorberg ist der Auftrag erledigt. Sie haben schon einen neuen. Gleich hinter der Bundespolizei ist das Terminal 2.
15: 1000 Fuß AMSL, was natürlich bedeutet, dass...
16: Da hatten wir ja dann deutlich über die 40 Knoten.
1: Im obersten Stock ist die Luftfahrtberatungszentrale des Deutschen Wetterdienstes, DWD. 22 Experten überwachen rund um die Uhr Wettersatelliten.
17: Ich schaue mir hier jetzt gerade die Großwetterlage an. Also es ist schon... stürmisch, aber jetzt nicht so stark in den tiefen Lagen, wie es jetzt beim vergangenen Sturm Sabine war.
1: Marcel Schmid ist Diplom-Meteorologe. Der Frankfurter hat nach seinem Abitur Meteorologie studiert. Nebenbei hat er Rennfahrern das Wetter vorhergesagt bei den deutschen Tourenwagenmeisterschaften. Nach seinem Studium landet er beim DWD. Jetzt beobachtet er das Wetter in Deutschland und Europa für Piloten. Sie arbeiten mit Satellitendaten, Messinstrumenten am Boden und Wetterbeobachtern an Flughäfen.
17: Wir überwachen hier den gesamtdeutschen Luftraum und den Flughafen Frankfurt und noch einige andere Flughäfen im südwestdeutschen Raum. Ansonsten geben wir noch Warnungen heraus vor verschiedensten Parametern, Wind, Sturm, Klette, Schneefall. Jetzt konzentrieren wir uns mal hier auf den Wind.
1: Wohin zieht das Sturmtief? Müssen Sie eine Warnung rausgeben? Starke Winde können auch in großen Flughöhen zu Turbulenzen führen, sagt Kollegin Annika Seyer.
16: Also es geht nicht nur darum, dass es ein bisschen wackelt und dass der Kaffee mal umkippt, sondern es geht wirklich darum, dass das Flugzeug Schaden nimmt und dann darf eben diese Höhe nicht gehalten werden und dann muss das Ganze mit der Flugsicherung kommuniziert werden.
17: Turbulenz ist die eine Sache, die andere ist natürlich Vereisung, was auch ein sehr schwerwiegendes Problem werden kann, eben wenn man Luftschichten fliegt, die sehr feucht sind oder mit viel Feuchtigkeit angereichert und sich das Eis dann nach und nach auf den Tragflächen absetzt, dann verliert das Flugzeug eventuell seinen Auftrieb. Also sollte man sich in den Höhen, wo die Vereisung stark ist, auch nicht länger aufhalten.
1: Die Meteorologen warnen Flughäfen und Piloten vor Gewittern.
17: Das ist eben so Hagelgeschosse, die mehrere Zentimeter Durchmesser haben, können dann natürlich ein Flugzeug maßgeblich schädigen. Also nicht nur die Scheiben, sondern auch die Tragflächen. Und da kann es große Probleme geben. Deswegen meidet man möglichst, in Gewitterwolken reinzufliegen.
1: Gewitterzellen sorgen oft für Chaos. Sie werden umflogen oder die Piloten müssen ausweichen auf einen anderen Flughafen. Arbeiten auf dem Vorfeld sind verboten. Die Mitarbeiter könnten vom Blitz getroffen werden. Der Flugbetrieb wird eingestellt, bis das Gewitter vorbei ist. Wir beraten auch Segler, Ballonfahrer und Hubschrauberpiloten, sagt Annika Seyer.
16: Das heißt, sie müssen da einen gewissen Abstand halten. Sie haben auch Mindestflugbedingungen, eben sowohl an Sicht als auch an Wolkenuntergrenzen. Und dementsprechend können da schon wenige Meter oder sagen wir mal wenige hundert Meter sehr entscheidend sein. Dadurch, dass sie eben auch bei recht schlechten Bedingungen noch fliegen können.
1: Nebel- und Sichtverhältnisse, auch das messen und melden die Wetterexperten. Welche Routen sollten Piloten meiden?
17: Die Einstufung für Sichtflugbedingungen, das muss man sich als eine Art Ampelsystem vorstellen. Ampelrot heißt, geht nicht. Ja. Ampelgrün heißt quasi freie Fahrt oder freien Flug. Und ja, wenn wir jetzt mal auf den Taunus eingehen wollen, dann ist hier der X-Ray eingestuft. Das heißt, Wolkenuntergrenze sehr tief in diesem Bereich und dadurch keine Sichtflugbedingungen möglich.
1: Ein Flugverbot wegen schlechten Wetters dürfen Sie nicht erteilen.
17: Das wird von den Piloten selber entschieden oder von den Fluggesellschaften oder eventuell von der Flugsicherung oder vom Flughafen selber, wenn sie jetzt den Flughafen schließen wegen bestimmten Bedingungen. Aber das ist nicht von uns hier ausgehend.
1: Die Meteorologen arbeiten mit Kollegen im Ausland zusammen. Denn eines ist sicher: Kein Flieger verlässt Frankfurt ohne aktuelle Wetterdaten von Marcel Schmid und seinen Kollegen. Vom Terminal 2 zurück aufs Vorfeld, zum Getränkewagen.
14: Moin! Warmgetränke sind auf der Seite. Alles da.
1: Zufriedene Menschen, wo auch immer Wieland Rindbauer auftaucht. Mit seinen Freigetränken macht er Kollegen froh. Gerade jetzt im Winter. An kalten Tagen der Renner die Suppe. Sei kein Zaubertrank wie bei Asterix und Obelix, aber sein Rezept verleiht dann doch die nötige Kraft, sagt er. Die Würze macht's.
7: Wir haben verschiedene Getränke, die halt gerade den Mineralhaushalt aufbessern. Gerade wenn man schwitzt, um das ein bisschen auszugleichen. Auch die Suppe, im Sommer teilweise auch wird die Suppe genommen, weil halt da Salze und alles drin ist, wo man halt wieder braucht, wegen dem Schwitzen.
1: An heißen Sommertagen glüht das Vorfeld. Der Beton reflektiert die Wärme. Das Thermometer erreicht schnell 60 Grad. Schatten am Flughafen gibt's nur unter einem Flugzeug. Sonnencreme und Brillen bekommen die Mitarbeiter auch umsonst. Nächster Stopp, ein Langstreckenflieger an Position C14.
7: Die Maschine ist eben erst gekommen. Die wird ausgeladen. Da haben die Leute meistens keine Zeit, während der Entladung ans Auto zu kommen.
1: Flieger mit Verspätungen haben kurze Standzeiten. Für Flugzeugabfertiger Stress pur, weiß Wieland Rindbauer. Keine Zeit für Freigetränke.
7: Da sieht man aber auch, dass jetzt zum Beispiel hier kein Bedarf besteht.
1: Erst wenn klar ist, dass keiner an seinem Wagen zapfen will, fährt er weiter.
7: Da ist einer. Auf der anderen Seite.
6: Den hätten wir fast übersehen.
7: Ja, weil das ist, wenn man irgendwo steht, dann bleiben die Autos automatisch stehen oder die Schlepperfahrer. Morgen!
6: Also die meisten gehen zur heißen Seite, sehe ich.
7: Ja. Deswegen haben wir heute auch die heißen Getränke mehr als die kalten. Weil jetzt bei Minustemperaturen gehen mehr die warmen Getränke.
1: Von morgens 6:30 bis abends 9:30 sind die Getränkewagenfahrer unterwegs, im Schichtbetrieb. Pro Tag verteilen sie 1200 Liter, das sind 100 Wasserkisten. Wenn Wieland Rindbauer Nachschub holt, reinigt und desinfiziert er Behälter und Wagen und fährt wieder raus.
18: Prost, mein Lieber!
7: Ob das der Bundesgrenzschutz, Zoll, Lufthansa, Fraport, egal, kommen alle ins Auto. Alle wollen sowas essen, alle wollen sowas trinken. Und ich kann mich also über die Leute nicht beschweren. Also hier, die Kunden sind eigentlich immer freundlich.
6: Und schmecken die Getränke hier, wie ist das?
18: Sehr gut.
6: Sehr super.
18: Sehr gut, warm, an diese Wetter macht Spaß. Dankeschön.
1: Wieland Rindbauer fährt auch den Kantinenwagen, dann verkauft er Brötchen. Der Familienvater, fürsorglich nicht nur für seine Trillinge zu Hause, auch für seine Kollegen auf dem Vorfeld. Zwei Kilometer weiter östlich, auch die Bundespolizei ist wieder auf dem Vorfeld unterwegs. In wenigen Minuten landet eine Maschine aus Budapest. An Bord ein Straftäter. Nina Lenzner und Ingo Vorberg werden den Mann abholen.
4: Die Sicherheitswarnweste, dass wir auch auf dem Vorfeld von jedem erkannt werden und nicht überfahren werden. Was schon des Öfteren passiert ist für die Prepper.
1: Und auch gleich passieren kann. Abflug. Die Fluggastbrücke kommt.
4: Da kommt unsere Maschine rein. Dann hoffe ich, dass sie so schnell wie möglich hinten eine Treppe dran machen. Und dass wir dann die Person hinten über die Treppe abholen können.
1: Über Abschiebungen aus Deutschland wird viel geredet. Kaum aber über Abschiebungen nach Deutschland. Deutsche Straftäter, sie kommen aus aller Welt und landen in Frankfurt. Sie haben nach der Zweidrittelregel einen Teil ihrer Strafe in dem Land verbracht, in dem sie verurteilt wurden. Den Rest ihrer Strafe dürfen sie dann in Deutschland absitzen, so wie in diesem Fall.
4: Sie sind verhaftet, sind jetzt in Deutschland, Sie wissen Bescheid. Alles Weitere klären wir auf der Dienststelle, ja? Meiner Kollegin folgen bitte. Wir fahren jetzt erstmal auf die Dienststelle und dann werden wir noch ein paar Formalitäten klären. Einsteigen, mit dem Kopf aufpassen, ganz in die Ecke und anschnallen bitte. Oh, hello, nice to meet you.
1: Ungarische Polizisten haben den Deutschen begleitet.
4: Oh, hello, sorry.
1: Sie sind von Interpol, eine weltweit tätige Polizeiorganisation. Sie werden heute noch zurückfliegen nach Budapest. In der Wache werden die Papiere ausgetauscht. Abschiebungen haben strenge Auflagen, auch bürokratisch sind sie aufwendig. Hoffentlich geht's schnell. In 4 Stunden startet der letzte Flieger für heute nach Ungarn.
4: Wir haben das fast täglich aus dem Ausland nach Deutschland zurück.
19: 522.
4: Moment. Wie bei diesem Herrn zum Beispiel, der jetzt in Ungarn eine Straftat begangen hat. da einen Teil seiner Strafe abgesessen hat und den Rest jetzt hier in Deutschland absitzt. Das ist also nichts Ungewöhnliches, das kommt ständig vor.
1: Eher selten ist dieser Anblick für Straftäter, bleibt es auch. Der Mann kommt noch heute in die Justizvollzugsanstalt.
4: So, mal gucken, wo die hin sind.
1: Zu 7 Jahren Haft wurde der Deutsche in Ungarn verurteilt. Bandenkriminalität, Drogenhandel. 4 Jahre davon muss er in Deutschland noch absitzen.
4: Es muss jetzt erstmal die Übergabe vorbereitet werden. Das heißt, die ganzen Papiere, die die ungarischen Kollegen dabei haben, müssen jetzt abgeglichen werden. Dann müssen wir den ja übernehmen von den Ungarn, damit die auch wissen, ja, er ist übergeben worden hier in Deutschland an die Bundespolizei und wird dann hier auch der JVA zugeführt. Und dann wird er gleich noch den Haftbefehl vorgelegt kriegen, wird noch ein paar Sachen unterschreiben müssen und dann wird er in die JVA eingeliefert. Das geht eigentlich jetzt relativ schnell alles. Alles in Ordnung bei Ihnen? Ja? Setzen Sie sich hin, wollen Sie ein Glas Wasser oder irgendwas?
20: Nee, eine Zigarette möchte ich mir gerne rauchen.
4: Ich versuch's mal. Sie haben aber keine eigenen, oder? Nee. Ich guck mal, was ich machen kann, okay? Bleiben Sie erstmal sitzen, ganz in Ruhe. Wir machen hier mal so eine Kette davor. Aber es wird nicht abgeschlossen. Ja, das ist schon mal eine Erleichterung. Okay, he's safe. It's no problem. So, jetzt brauche ich eine Zigarette irgendwo her. Ich würde gerne eine rauchen.
1: Der Festgenommene kommt nicht mehr zum Rauchen. Der Gefängniswagen ist eingetroffen und die ungarischen Kollegen müssen auch los.
4: The colleagues coming to you, pick you up and bring you to the plane, okay? Okay. See you, bye. Gut, also hat ja alles gut geklappt. Na, ihr macht jetzt das Weitere mit ihm, der wird jetzt nochmal durchsucht. Muss er noch die ganzen Sachen unterschreiben und dann liefert ihr den hier ein. Wir machen jetzt Feierabend für heute. Hat Spaß gemacht mit euch, Zusammenarbeit war gut. Und dann bis zum nächsten Mal. Also, macht's gut, ne? Ja. Tschüssi.
1: Nina Lenzner und Ingo Vorberg, zwei von 81.000 Menschen, die am Flughafen arbeiten. Menschen hinter den Kulissen, die bereitstehen Tag und Nacht, um den Mega-Airport Frankfurt am Laufen zu halten. Ein Drehkreuz, das nie stillsteht.
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0: Hast du ein Kind, die Kleine? Schläft auf der Straße, das geht doch nicht.
1: Ja, schon, aber es gibt nun mal eine Menge Penner in Berlin, wisst ihr?
0: Ja, schlimm genug. Die war ja kein Penner. Ein junges Mädchen.
2: Ich habe neulich gelesen, dass es in Berlin etwa 2000 Minderjährige gibt, die auf der Straße leben. Mindestens 2000.
1: Echt?
2: Ja, die minderjährigen Flüchtlinge noch nicht mal mitgezählt.
0: Mann, so ein hilfloses, junges Mädchen. Was dir da draußen alles passieren kann, ja?

0: treten, ja?
1: Schüsse.
2: Ah!
1: Oh mein Gott.
2: Alter! Ach du Lalala!
0: Oh, okay. Kannst kommen.
3: Ja, mach die mal jetzt weg.
2: Ach, guck mal, die hat ja keine.
0: Ach, guck mal, die eine hat schon an dir gefragt.
3: Ja, witzig. Komm, mach die weg jetzt.
0: Schön. Keine mehr.
2: Komm ran.
0: Komm jetzt. Los, Mann, wir haben noch viel zu tun.
4: Also, Herr Lindner.
5: Sie fährt... Linden, mit einem E dazwischen. Lindener.
4: Herr Lindner, Entschuldigung. Sie fertigen für die Stadt Berlin eine Statistik an?
5: Nein, das ist nicht nur eine Statistik, das ist ein komplettes Recycling-Assessment, auf dessen Basis die Behörde die Strukturpläne...
6: Ah, Sie müssen Herr Lindner sein.
5: Lindener.
6: Ach was, von der Unternehmensberatung, ja.
5: Brockmeyer Solution, ja. Und Sie sind?
6: Müller. Gerald Müller, Disposition.
5: Also, wie gesagt, aufgrund unseres Assessments werden die Strukturpläne Recycling von der Behörde neu gedacht werden. Auch die Marketingkonzepte für jene Stadtteile, in denen die Mülltrennung womöglich noch
4: nicht... Das heißt aber keine Einsparung.
5: Nein, nein, nein, ganz im Gegenteil. Unter Umständen bedeutet das womöglich sogar eine Erhöhung ihres Marketingetats, um mehr für Mülltrennung werben zu können.
4: Das wäre ja mal was.
5: Für die Stichprobenanalyse würde ich deshalb in den nächsten Tagen einen unserer Mitarbeiter auf einem ihrer Müllwagen mitfahren lassen.
6: Den setzen wir in Werners Team. Werner Tresch, guter Mann. Der kennt sich mit allem am besten aus.
5: Das machen Sie schon, das machen Sie schon. Gut, dann.
4: Ja, zum Konferenzraum geht's da. Werner wird das nicht gefallen. Wir können da jemand anders mitfahren lassen.
6: Die Disposition fällt in meinen Bereich.
5: Kommen Sie?
4: Ja.

0: Oh, ist das Mickey Mouse der Zeitung?
1: Nee, das ist meins.
2: Früher habe ich auch Comics gelesen. Schlümpfe und sowas, da war ich 8.
1: Ja, das ist ja auch nicht für Kinder. Das sind total komplexe Storylines.
2: Storylines.
3: Ja, Tarik hat recht. Und Comics sind heutzutage teilweise richtig Literatur, ja? Die behandeln brandaktuelle Thematiken.
0: Alles klar, Fix und Foxy. Wir behandeln mal unseren brandaktuellen Müll da draußen.
3: Ei, Captain.
1: Du hast es total zerknickt. Mann!
0: Auf geht's! Ah, sí, señor.
3: Alles klar bei dir, Captain?
0: Ja, alles bestens. Jungs, jetzt werdet ihr gleich mal Zeuge, wie euer Captain zur Höchstform aufläuft. Da könnt ihr beide noch was von lernen. Hm?

0: Hallo, Diane.
1: Hi.
0: Hi.
2: Na?
0: Na?
2: Was ist denn heute für ein Tag?
0: Montag?
2: Was für ein Montag? Das ist ein ganz spezieller Montag. Heute vor 2 Jahren haben wir beide uns hier kennengelernt. Hier, genau hier an dem Tisch.
0: Boah, das hatte ich nicht auf dem Zettel. Werner, dass du das weißt.
2: Und genau aus diesem Grund habe ich das für dich.
0: Was ist es?
2: Oh.
0: Eine Reise.
2: 10 Tage Fuerteventura. 4-Sterne-Hotel. All inclusive. Vom Allerfeinsten. Alles gebucht. Und Aische wird dich hier vertreten.
0: Anna, ich will nicht nach Fuerteventura.
3: Vielleicht, weißt du, vielleicht hat Gabi ja auch...
2: Ich will nicht drüber reden, okay?
4: Guck mal.
2: Hm. Wahrscheinlich ihre Mutter, oder?
4: Mhm.
2: Hm. Bedeutet sicher sehr viel, das Medaillon. Mann, hoffentlich geht's der Kleinen gut.
5: Entschuldigung, hätten Sie vielleicht ein bisschen Kleingeld für mich?
6: Warum gehst du nicht arbeiten?

0: Werner?
1: Ja.
0: Hör zu, bevor du dich gleich wieder aufregst. Du hast als erfahrenster Mitarbeiter die Verpflichtung...
1: Buch's einfach aus, Gerald.
0: Ab morgen, also nur für den Rest der Woche. Ab morgen wird ein Mann von der Unternehmensberatung bei euch mitfahren.
1: Ja, ist okay, ist mir egal.
0: Und du musst nett zu ihm sein. Gib ihm das Gefühl, er gehört dazu. Die können unser Budget erhöhen.
2: Wisst ihr, was richtig cool wäre? Ein Müll-Superheld. Oder? Einer, der so umwelt zu einer kleinen Kindern zeigt, was in welche Tonne gehört. Ne? Geil, oder? Weißt du, was ein cooler Name wäre? Captain Tonne. Hm? Sprecher des Recyclings, Beschützer des Biomülls.
3: Nix. Es gibt nur einen Captain bei der Mülle, das ist Werner.
2: Ja. Ja, okay, stimmt. Stimmt. Okay. Hm. Dann nicht Captain Tonne. Ja, irgendwas Englisches, wa? Die heißen ja auch alle Englisch, diese beiden. Spider-Man, Iron Man, Garbage Man. Das ist es, Garbage Man. The Titan of Trash. Geil. Oder?
3: Werner. Du.
1: Ich bin dann mal weg. Tschüss.
4: Ich finde das total süß von dir, Werner, wirklich. Mich rührt es, dass du an unseren Jahrestag gedacht hast und dass du so großzügig diese Reise...
1: Aber
4: Strandurlaub ist nichts für mich, Werner. Das habe ich dir auch schon oft gesagt. Ich frage mich, ob du mir da überhaupt zuhörst.
1: Gabi, da gibt es nicht nur Strand. Da gibt es mehrere Restaurants, Pools und eine wunderschöne Wellnessabteilung.
4: Ich will kein Wellness, Werner. Ich bin jeden Tag in meinem Späti. Dieselben 60 Quadratmeter, 6 Tage die Woche. Und wenn ich da mal Urlaub habe, dann will ich was von der Welt sehen. Dann will ich meinen Horizont erweitern. Und das habe ich dir auch schon oft gesagt. Ich wollte zum Beispiel schon immer mal nach Florenz, Venedig oder ins Baltikum. Also andere Kulturen erleben.
1: Und du willst bei 30 Grad im Urlaub ins Museum.
4: Ja. Stell dir vor, Werner, ich gehe auch mal gern ins Museum.
1: Das kannst du doch auch hier.
4: Da frage ich mich, ob du mich überhaupt kennst.
1: Weißt du, Gabi, ich finde das jetzt alles auch irgendwie, ich weiß auch nicht, ich wollte dir einfach nur eine Freude machen.
4: Ja, ist auch wahnsinnig lieb von dir.
1: Aber alle, die in den Süden fahren zum Urlaub, wollen an den Strand.
4: Nö, ich nicht.
1: Ja gut, dann machen wir das nächste Jahr Kultur mit Kirche, Museum und so weiter. Und jetzt freuen wir uns auf Fuerteventura. Wenn du dort bist, ich schwöre dir, dir wird das gefallen, das ist wunderschön, das ist ein Traum. Schau mal, die haben morgens schon ganz tolle Buffets. Hier, Flamenco-Abende. Das ist ja auch eine andere Kultur. Und wie gesagt, wunderschöne Wellnessabteilung. Susi hat's gelebt.

0: Alter.
1: Guten Morgen.
2: Morgen.
1: Felsen rein. Brockmeier Solution. Sie wurden aber doch informiert, dass ich heute bei Ihnen mitfahre?
2: Wir beiden gehen jetzt erstmal zur Kleiderkammer. Ja? Hm. Die können Sie aber nicht mit auf den Wagen. Können doch nicht im Anzug mitfahren.

0: Sie halten ja immer exakt um 9.11 Uhr.
1: Ich hab nie auf die Uhr geguckt, aber so ungefähr, ja.
0: Ungefähr 9.11 Uhr. Einen Moment bitte.

0: Batterien.
1: Die gehören da nicht rein.
0: Nee. Muss aufschreiben, ne?
1: Was meinen Sie, was ich hier mache? Ja. Batterien. Batterien. Batterien. Falsch.

0: Und Sie machen das öfter? Also Leuten bei der Arbeit zuschauen, meine ich.
1: Ja. Normalerweise erfülle ich komplexere Aufgaben.
0: Okay. Und also, ich meine, was soll das denn jetzt hier alles?
1: Ich sammle stichprobenartig Daten für die Statistik. Wie oft liegt falscher Müll in der Tonne? Also zum Beispiel Plastik- oder Papiertonne, Verpackung in Biomüll. Das wird dann von einem Team nach Stadtteilen aufgeschlüsselt.
2: Dann haben Sie wahrscheinlich einen Algorithmus, mit dem Sie die Daten aufbereiten.
1: Genau. Wir analysieren damit unter Berücksichtigung der Einkommens- und Bildungsstruktur die jeweiligen Bezirke und erstellen so langfristig ein entsprechendes Konzept.
2: Toll. Und nach dem Konzept recyceln die nur dort, wo es am nötigsten ist.
1: Genau.
0: Mögen Sie Comics? Weil ich habe eine richtig gute Idee zu einem Comic.
1: Am besten, Sie sprechen mich nicht direkt an. Tun Sie da einfach so, als wäre ich nicht da. Ja?
3: Hey, stopp, Herr Mann. Stopp, stopp!
0: Was?
3: Hey, Kleine! Hey, stopp mal!
4: Ich bin nicht deine Kleine.
3: Hey, warte! Bleib doch mal stehen! Ich hab dein Medaillon! Hier, schau mal! Das hast du gestern verloren.
0: Hast du kein Zuhause?
4: Was geht dich das denn an?
0: Wann hast du denn das letzte Mal was gegessen?
5: Zwei.
0: Guten.
1: Nur einen schwanzig ungeplante Pause.
6: Hallo Papa.
7: Annika, du hast doch mal
0: so ein Projekt gemacht über Obdachlosenheime.
6: Ja, letztes Jahr.
4: Wieso?
7: Ja, gibt's denn da eigentlich auch was Spezielles für Frauen?
6: Papa, was hast du dir da jetzt schon wieder aufgehalten?
7: Ich hab mir nichts aufgehalten,
0: aber hier gibt's ein junges Mädchen, die braucht dringend Hilfe. Also?
6: Es gibt da so eine relativ kleine Unterkunft ganz in der Nähe von Gabi Spät. Soll ich da mal anrufen, ob die noch einen Platz frei haben?
0: Super, ja, bis später. Also es ist so, es gibt da was, das ist gar nicht so weit weg von hier.
8: Scheiße!
0: Du hast da was.
8: Ja, mach das weg. Ja, Alter, mach das weg.
9: Oh, süß, mal. Eine Ratte.
10: Das ist so eine Kralle. Der tut dir nichts.
9: Das ist eine Ratte.
0: Ja, das wusste ich, dass sie nichts machen. Ich hab mich auch nur erschreckt.
10: Das ist mein bester Freund.
0: Ey, Vorsicht, Vorsicht. Wie heißt du denn eigentlich?
10: Ich bin Luna.
0: Luna. Ich bin der Werner. Das ist Ralle.
9: Ralle füttert Kralle.
0: Der Schisser da ist Tarik. Und der Herr da hinten ist Herr Felsenhain.
11: Ich bin Hanno.
0: Hallo. Werner übrigens wollte mich.
11: Nee. Ich denke, wir Männer bleiben besser beim professionellen Sie, schon aus Compliance-Gründen. Aber du kannst gerne Hanno zu mir sagen.
0: Also jetzt mal ganz von vorne. Wie kommt es, dass du auf der Straße lebst?
10: Ich muss weiter, aber danke für das Essen.
0: Nee, warte mal. Wir haben einen Schlafplatz für dich organisiert. Das schauen wir uns jetzt mal an.
10: Ich habe keine Ahnung, was die alten Säcke mit mir vorhaben.
0: Das jetzt halt. Ich habe auch eine Tochter. Das ist in der Unterkunft nur für Frauen. Da können wir doch mal hinfahren. So, ich glaube, da vorne rechts ist es.
9: Mhm.
0: Warte. Ja, genau, ganz vorne da. Mhm.

0: Sieht gar nicht so schlecht aus. Sollen wir mit reinkommen?
1: Nee, danke.
0: Hier. Warte. Mach's gut, Kleiner, wa? Pass auf dich auf.
2: Ich wünsche dir das Beste, Luna. Und was immer es ist, dass dich... Ich glaube, es wird besser. Gib nicht auf.

0: Also ich glaube ja nicht, dass sie trinkt oder Drogen nimmt oder so, ne? Aber ich frage mich halt irgendwie trotzdem, warum so ein Mädchen auf der Straße schläft.
1: Tja, da kann es sehr viele Gründe geben.
2: Manchmal muss man einfach raus aus seinem Leben, weil gar nichts mehr geht, wenn man sonst durchdreht.
0: So wie du, wa?
3: Ist ja scheißegal. Auf der Straße ist alles schlimmer.
2: Nicht unbedingt.
0: Ja, doch. Ist schon schlimm. Aber gut, jetzt ist sie ja untergebracht.
3: Tja, dank Annika hat sie noch einen Platz gekriegt. Ist alles überbelegt, ja?
0: Naja, du, wenn Annika was will, dann kriegt sie das auch. Die ist da super stur.
2: Von wem sie das wohl hat?
3: Ja, von wem sie das wohl hat. Nee, fahr mal schön weiter. Hab schon Kaffeepause gehabt.

0: Jungs, warte mal, warte mal. Wisst ihr, wem seine Tasche drin ist? So, die lag bei den Duschen.
1: Wessen?
0: Was ist?
1: Wessen? Nicht für ihn seine. Keine Tiefs.
0: Werner! Und? Wie war's denn?
2: Keine Probleme?
3: Nee, nee, ist ein ganz, ganz toller Typ.
4: Ach, Werner. Scheiß arroganter Schnösel ist es.
2: Das sind eben hochqualifizierte Leute da bei Brockmeier Solution und Highflyer. Die sind deine rustikalen Manieren einfach nur nicht gewohnt.
4: Das heißt rustikal. Sei einfach ein bisschen nett zu ihm, ja? Behandle ihn wie einen Kollegen auf Augenhöhe. Dann ist der feine Herr jetzt einfach mal ein paar Tage lang Müllmann. Ja? Der soll sich ja wohlfühlen. Ist auch von dir abhängig, ob die unser Budget annehmen, die Schnösel.
3: Von mir?
2: Stay open. Open minds mean success.
3: Was?
2: Von so einem Profi kannst du vielleicht noch was lernen.
4: Gerald, ist gut jetzt, ja?
2: Dein Horizont erweitert.
3: Quatsch, der auch schon wieder, Gabi.
4: Sei einfach du selbst. Nur in nett.

0: Gabi, lass das doch mit deinem Rücken. Ich helfe dir.
1: Danke. Na, du, wie war dein Tag?
2: Geht so.
1: Wie lange soll das so weitergehen?
0: Was denn?
1: Dein Schmollen.
2: Schmoll nicht.
1: Beleidigte Leberwurst ist nichts dagegen. Ich weiß, dass du gekränkt bist, Werner. Das tut mir wirklich auch leid, wie das gelaufen ist.
0: Gabi, ich dachte einfach nur, ich mache dir mit dieser Reise eine Freude.
1: Ich weiß.
3: Lass das Mädchen in Ruhe!
4: Nein! Hey, lass ihn los!
3: Scheiße, was macht ihr denn? Lass ihn in Ruhe, Mann! Lass ihn in Ruhe! Was soll denn das? Drei Leute, was soll denn das?
2: Piss dich, Alter, das geht dich gar nicht.
3: Hol die Polizei,
4: komm! Keine Polizei!
5: Jungs, lass mal abhauen jetzt! Komm jetzt!
3: Halt ab!
5: Die Sache ist noch nicht erledigt.
3: Ja, ja. Verpisst euch!
5: Komm jetzt!
0: Ah, hey.
2: Ist gut?
0: Ja, ist alles okay. Danke euch.
4: Danke.
0: Komm,
4: super.
0: Komm. Wieso bist du denn jetzt wieder auf der Straße? Ich denke, du bist in der Unterkunft.
4: Die erlauben da keine Haustiere.
0: Komm. Komm, lass mal her. Ist alles okay? Bist du verletzt? Oder?
4: Nee.
1: Trink erst mal einen Schluck.
4: Es ist nichts passiert.
0: Nichts passiert? Ich meine, die haben dich da draußen angegriffen. Was waren das überhaupt für Typen?
4: Keine Ahnung, ich habe die noch nie gesehen. Die waren plötzlich da.
0: Ich hatte schon den Eindruck, dass sie dich kennen.
4: Ich habe die noch nie gesehen.
0: Und jetzt muss ich irgendwo schlafen.
1: Weißt du was? Setz dich erst mal hin, ruh dich aus und...
0: Ich bin gleich wieder da.
1: Und wenn du willst, mach ich dir was zu essen. Komm. Und dann gucken wir ganz in Ruhe, wie es weitergeht. Okay?
3: Kowalski? Ja, ich bin's. Du, hör mal, ich habe da eine Frage. Ist vielleicht möglich,
6: Na, dass... Ich wollte dich auch schon längst angerufen haben.
7: Ich habe deinen Ratschlag befolgt.
6: Ratschlag?
3: Welchen Ratschlag?
6: Na, du hast mir doch gesagt, dass ich mir was einfallen lassen soll.
7: Dass ich abends nicht mehr so oft allein bin, ne?
3: So, ja.
6: Untermieter.
7: Oder irgendein Verein oder so.
6: Oder ein Haustier.
3: Ja, und?
7: Ein norwegischer Waldkater.
6: Gut.
7: Habe ich aus dem Tierheim geholt.
3: Hör mal.
6: Das ist vielleicht ein süßer Brocken, sag ich dir. Ich habe ihn Jerry genannt. Nach dem Zeichentrickfilm.
7: Du weißt doch, diesen Tom und Jerry, ne? Weißt du doch, ja?
6: Ja.
7: Mein Jerry hier.
6: Das ist vielleicht ein Schmusebrocken.
7: Aber auch ein richtiges Raubtier.
6: Mhm. Du müsstest mal sehen, wie der seine Stoffmaus jagt.
3: Ja. Kowalski.
6: Hör mal, wie der schnurrt, der Bumm. Klingt wie ein Löwe, oder?
3: Ja, das Telefon ist schlecht.
6: Aber, du, entschuldige, ich rede und rede und rede.
7: Was wolltest du mich fragen?
3: Ja, gut, das hat sich jetzt eigentlich auch erledigt. Pass mal auf. Ich komme den nächsten Tag mal vorbei und
0: schau mir den König der Löwen mal an, ne?
6: Ja, ja, ja, mach das. Und grüß die Gabi von mir.
3: Ach, übrigens, ja. Es war Tom.
7: Wer? Ja.
3: Der Kater, heißt Tom.
0: Jerry war die Maus.
7: Echt?
3: Ja, echt. Tschüssi.
7: Tom.
0: Ralle, ich bin's.
3: Damit.
1: Die sind echt nette Jungs.

0: Na, na, kommt.
1: Hi.
2: Hi.
1: Hey, vielen Dank, dass ihr das macht, Jungs. Ist ja wirklich nur vorübergehend.
3: Ist es wirklich okay für dich? Weißt du, du hast ein bisschen Angst vor Kralle.
2: Ach, was Quatsch. Ich hab doch keine Angst vor deiner Ratte. Ich mag einfach generell kleine Tiere nicht so. Machen mich nervös. Die sind so wuselig und flitzig und so.
3: Ich pass auf, dass sie nicht so rumflitzt, ja.
1: Okay, ich bin wieder weg. Ja, wir finden eine Lösung, okay?
3: Ist ja nur für heute.
0: Nein. Nee, du bleibst hier, bis wir eine Unterkunft fertig haben.
1: So. Danke, Jungs.
4: Gute Nacht.
0: Gute Nacht.

0: Ja, du schläfst dann hier und ich schlaf auf dem Sofa.
1: Quatsch, ich kann mich da doch einfach auf den Boden zusammenrollen. Das ist doch scheiße, wenn ihr hier jetzt so beengt schlaft.
2: Ach, kein Thema, wirklich.
0: Ja, echt? Kein Thema.
1: Okay.
2: Hast du Hunger? Wir haben, was haben wir?
1: Nee. Gabi und Werner haben mich schon gefüttert.
2: Ah, okay.
1: Ihr seid alle so nett.
0: Ja, machen wir doch gern. Ehrlich.
1: Oh Gott, sorry.
2: Alles gut.
1: Komm, mir leid.
2: Alles gut, alles gut. Mir fällt gerade ein, ich war ja verabredet. Ich bin verabredet. Ich bin viel zu spät. Ich völlig vergessen, Mann. Annika wartet doch. Ja, dann bis morgen.
0: Bis morgen.
3: Ja, also das hättest du mir sagen müssen, dass sie ein Haustier hat. Das ist tatsächlich in allen Unterkünften ein Problem.
4: Ach so.
3: Hat sie euch denn gesagt, warum sie auf der Straße lebt?
4: Die Kleine redet nicht so viel.
3: Ja, da ist ja auch oft häusliche Gewalt im Spiel.
4: Wenn ich mir vorstelle, dass du als junges Mädchen, meine Tochter, auf der Straße lebt und ich weiß nicht, wie es dir geht, ich würde mir 24 Stunden Sorgen machen, ich würde durchdrehen. Vor allem würde ich alles dran setzen, dass es...
3: Ja, aber es sind ja nicht alle Eltern so fürsorglich wie du, Papa.
4: Aber
3: und oft können die ja auch gar nichts dafür. Ich meine, wenn man tablettensüchtig ist oder Depressionen hat oder andere psychische Probleme, dann hat man ja oft nicht die Kraft, sich auch noch um seine Kinder zu kümmern.
4: Ja. Ja.
3: Das sagt ja, und man, sonst so?
4: Nee, mach du.
3: Nee, sag du.
4: Nee.
3: Ach komm, Papa.
4: Ja, es ist... Ach, es ist einfach nur... Ich wollte von dir mal wissen, ob... Also, hast du das Gefühl, dass ich nicht richtig zuhöre? Ja, das... Gabi sagt also, dass ich... Bin ich unaufmerksam?
3: Ich habe eher das Gefühl, dass Gabi und du vielleicht ein kleines

0: Hey.
1: Tarek.
0: Kann ich heute hier pennen? Bei uns auf dem Hausboot gibt's ein kleines Ungezieferproblem.
1: Klar, ja, klar.
0: Ja?
1: Komm rein.
0: Hey.
2: Hey, Tarek.
0: Captain. Du hier?
3: Ist meine Tochter.
0: Hm. Ja, stimmt. Ja, bei uns auf dem Hausboot war es dann so eng, dann wollte ich ein bisschen Platz machen.
3: Ja, klar. Das ist aber furchtbar nett von dir.
0: Ja.
3: Ach, ja.
0: Ja, war ein krasser Tag heute, ne?
3: Ja. Na, ich glaube, ich mache mich mal vom Acker.
4: Bis morgen.
0: Bis morgen.
4: Tschüss, Matthias.
1: Tschüss, Papa. Aber du wolltest doch noch was sagen wegen Gabi und.
3: Ja, das machen wir dann mal.
4: Tschüssi.
0: Tschüss.
1: Tschüss.

0: Oh, bist ja richtig gut. Sieht toll aus. Bist ja eine richtige Künstlerin.
1: Bullshit.
0: Hast du keine Freunde, die dir helfen könnten?
1: Da war mal jemand. Aber er kann das nicht.
0: Und deine Eltern?
1: Meine Mutter ist tot.
0: Tut mir leid. Und dein Vater?
1: Ich bin echt scheißmüde.
0: Luna? Manchmal ist es das Beste, einfach neu durchzustarten. Alles auf Anfang.

0: Weißt du, was mich richtig ankotzt?
1: Ratten.
0: Ja. Nee, aber dass wir Luna da vor diesen Typen beschützen müssen. Ich meine, das ist so ein scheiß Klischee. Die bösen Türken oder Araber oder was weiß ich, gehen wieder auf Frauen los.
1: Männer gehen auf Frauen los, nicht Türken.
0: Ja, aber weißt du, was ich meine? Wenn die Männer da mal Türken oder Araber sind, dann heißt es direkt typisch Ausländer.
1: Ja, Vorurteile sind echt hartnäckig. Aber manchmal stimmen die ja auch.
0: Nee.
1: Ich meine, es gibt schon kulturelle Unterschiede.
0: Wie meinst du das jetzt?
1: Ja, ich meine, es ist zum Beispiel allgemein bekannt, dass Türken nicht Füße massieren können.
0: Was? Okay, her mit dem Open.
2: Na komm.
1: So, und jetzt hast du keine Ahnung, was du damit machen sollst, oder?
2: Falsch.
0: Ist eigentlich kitzelig?
1: Du bist kitzelig.
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0: Sie erzählt nicht viel. Aber sie hat, glaube ich, eine Menge Probleme zu Hause gehabt. Ist ärgerlich. Sie ist intelligent und wirklich talentiert, wirklich. Mhm. Aber ohne Ausbildung bist du heute verloren.
1: Ja, aber da muss es ja irgendwas geben. Irgendwie ein Stipendium oder so. Hm?
2: Ich habe vor ein paar Jahren mal in einer Studie über Chancengleichheit mitgewirkt. Unterm Strich ist es tatsächlich so. Wenn deine Eltern Geld haben, schaffst du fast automatisch das Abitur und kannst studieren.
0: Ja.
3: Egal, wie doof du bist.
0: Und im Gegenzug gibt es viele hochbegabte Kinder aus ärmeren Verhältnissen, die niemals aufs Gymnasium gehen werden.
4: Dabei wäre das doch mal eine erfrischend neue Perspektive für uns alle. Diese aalglatten Jünglinge in den Chefetagen. Kleine Jungs mit großen Armbanduhren, sag ich. Die haben fast alle reiche Papis mit guten Kontakten. Laber, laber, laber. Ja, ja, nichts dahinter.
2: Ja, ja. Richtig nicht. Hier in der Gegend wohnen bestimmt eine Menge kluge junge Leute. Es lässt sie nur oben keiner mitspielen.
1: Ja, aber daran sollte man schon was ändern, oder nicht?
0: Na, die das ändern könnten, sind ja schon die Kinder von diesen reichen Papis. Gibt's reichlich Statistiken dazu. Karriereinzucht nennt man sowas. Die meisten Menschen in den Führungsetagen, die haben auch keinerlei Bezug zur Wirklichkeit.
5: Das kann aber auch nicht jeder Mensch studieren und Abitur machen. Besonders Geld. Ich meine, muss auch andere Berufe geben. Handwerker, hier Müllmänner.
1: Stimmt. Ja.

0: Ich brauche ein Wärmepflaster.
1: Was?
0: Hexenschuss. Hexenschuss.
1: Solange du die Bewegung noch machen kannst, ohne in Ohnmacht zu fallen, hast du gar nichts.
0: Woher wollen Sie denn das wissen? Sie sind ja kein Arzt.
1: Wir von der Mülle haben es alle mit dem Rücken. Ja, wir sind jetzt so Hobby-Chiropraktiker. Das, was Sie da haben, das ist medizinisch gesehen gerade mal Aua, Bubu. Da kriegst du von Onkel Dr. Bonbon und dann ist wieder gut.
0: Jetzt passen Sie mal auf, Herr Tresch. Ich bin hier auf Ihrem Terrain, da kenne ich mich nicht gut aus. Sie sind drei Müllmänner. Ich bin ein Manager.
1: Der Müll wühlt, ja.
0: Aus Analysegründen, ja. Aber wenn ich heute Nacht nach Hause komme und mir eine halbe Stunde lang den Dreck abgeduscht habe, dann weiß ich, dass ich das nur eine Woche lang ertragen muss. Und nicht wie Sie, mein ganzes Leben. Und ich danke dem Herrgott, dass ich im Gegensatz zu Ihnen kein Experte für Scheiße, Dreck und Abfall bin. Sondern dass ich in der Schule gut aufgepasst habe, was Vernünftiges gelernt habe. Sie können gerne stolz darauf sein, hier den Dreck anderer Menschen wegzumachen. Aber ich habe BWL studiert. Und Mathematik. Ich hab's nicht nötig, mir meinen Rücken kaputt machen zu lassen. Und ich scheiße auf Ihren Müll! Und ich scheiße auf Sie! Ich meine, das war jetzt vielleicht ein bisschen...
1: Frau Schiener, wir müssen eh schon zu spät dran. Sie muss noch zurück.

0: Luna! Luna, wir haben hier was zu essen aus der Kantine mitgebracht.
1: Ralle? Hat die was geklaut? Warum machen die sowas?
0: Quatsch, das macht sie nicht. Luna? Luna? Luna? Ihr Schlafsack, den hätte sie doch mitgenommen.
1: Ja, wo ist sie denn jetzt?
0: Mensch, das Mädel ist wirklich richtig begabt. Vielleicht haben diese Typen sie aufgespürt.
1: Hä?
0: Ja, die sie überfallen haben.
1: Fuck, stimmt. Ey, wir müssen die finden. Lass uns die Straßen abfahren. Lass uns sie da suchen, wo wir sie das letzte Mal gesehen haben. Weißt du noch? Ey, fuck, ich hoffe, der geht's gut, Mann.
0: Guck mal.
1: Was ist das?
0: Wir haben eine Adresse.
1: Luisa Müller? Die heißt Luisa.
0: Los, komm.
2: Na, Kowalski.
3: Na, Werner. Komm rein.
2: Ah, ganz schöner Brocken. Was frisst denn der so?
3: 6 Dosen auf 100 Kilometer. Ja. Guck mal, das hat er am liebsten, wenn ich ihn genau hier kraule.
2: Hm. Hm? Das findet man mit der Zeit so raus.
3: Ja, ja, nun klar, das merkt man doch, was so ein Tier liebt und wie es tickt. Hä? Das ist wie bei Menschen. Gibt's auch 1000 Signale.
2: Ja, die Signale, die Signale.
3: Was ist los, Werner?
2: Ach. Mit Gabi. Ich hab da so eine schöne Reise gebucht. Sollte eine Überraschung sein. Ich dachte, sie freut sich. Habe ich sie wohl an der falschen Stelle gekrault.
3: Gabi wollte immer mal nach Florenz. Oder nach Venedig. Hat sie mir mal erzählt.
2: Ja, ja, ja. Scheiße. Ich meine, das ist ein 4-Sterne-Hotel. Das war richtig teuer. Und so wunderschön da. Warum ist sie denn so unflexibel und reist nicht einfach mal mit und schaut sich das an?
3: Gabi, unflexibel.
2: Ja.
3: Werner, ich habe immer 3 Flaschen dieser Biersorte im Kühlschrank. Nur für dich, für alle Fälle, falls du vorbeikommst. Ein anderes Bier ist dir zu bitter. Noch ein anderes Bier ist dir zu wässrig. Du trinkst immer nur diese eine Sorte. Komme, was da wolle, weil du eben immer schon diese Sorte getrunken hast. Dann nennst du Gabi unflexibel, ne?

0: Hey, heb das auf. Da ist ein Mülleimer.
1: Der Typ hat recht. Jetzt sei kein Idiot.
0: Na, guter Wurf.
2: Hier, Möller, zweiter Stock.

0: glaube nicht, dass Luna hier ist. Sie liegt ja lieber auf der Straße als bei ihrem Vater.
1: Ja, aber vielleicht weiß er, wo sie stecken könnte.
0: Na, mal gucken. Ja.
1: Ja?
0: Hallo, ist Luna da?
1: Luisa. Luisa Möller. Sind Sie der Vater?
2: Was wollt ihr denn von der kleinen Kröte?
0: Wir sind Freunde von ihr.
2: Ja, das passt. Stand ja schon immer auf Kanacken. Ist nicht hier. Hey, was soll das?
1: Tarek.
0: Luna?
2: Raus aus meiner Wohnung. Was glaubst du, wer du bist?
0: Garbage Man. Held des Recyclingsrächer vom Dienst.
2: Ich hab doch gesagt, dass sie nicht hier ist. Hängt bestimmt wieder bei ihren Kameltreibern rum.
1: Hey. Wo genau ist das?
2: Na, Shisha-Bar. Da unten an der Ecke.
0: Komm, wir gehen.
1: Schon mal über Lüften nachgedacht? Es stinkt hier drin.
3: Ralle!
2: Ach, verpisst euch!

0: Hi. Kennst du dieses Mädchen hier?
1: Seid ihr Polizisten?
2: Nee. Superhelden.
1: Ja, die ist ab und zu hier. Aber mehr weiß ich nicht.
0: Danke. Kennt ihr dieses Mädchen? Ich hab mal gesehen. Danke.
2: Ja, und jetzt?
0: Keine Ahnung. Ich schätze, wir müssen hoffen, dass er sich meldet.
2: Ja, vielleicht ist sie auch schon wieder auf dem Boot, ha?
0: Ja, vielleicht.

0: Hey!
1: Ich kenne Luna.
0: Okay.
1: Wenn ihr sie findet, könnt ihr mich dann anrufen. Ich mache mir echt Sorgen um sie.
2: Seid ihr befreundet oder was?
1: Ja, nein.
3: Warum hast du denn dann drin nichts gesagt?
1: Es ist kompliziert.
2: Sag mal, wart ihr das mit dem Einbruch auf dem Hausboot?
1: Wir wollen ihr nichts tun, wirklich. Ich liebe Luna.
2: Warum rennt sie dann vor dir weg?

0: Falls einfach wenn Gäste vorbeikommen, zum Beispiel.
1: Hör doch mal auf mit dem dauernden Genörgel.
0: Ich nörgel nicht. Ich versuche dir nur zu erklären, dass du auch mal einen
2: Vogel Tag.
0: Tag.
1: Zwei Rotwein und zwei Weißwein.
0: Was holst du hier alles?
1: Du weißt doch, was Olli und Lena beim Doppelkopf immer wegluckern.
0: Ja, aber was es hier kostet?
1: Als wir das letzte Mal bei denen waren, haben die sogar Sushi bestellt. Sei doch nicht immer so geizig. Das ist doch total peinlich, wenn wir nicht genug zu trinken da haben.
0: Ja, du hättest eben gestern mal Wein im Supermarkt geholt für 5 Euro und nicht jetzt hier diese völlig überteuerte Plörre aus dem Späti. Ist nicht persönlich gemeint. Mhm. Billigchips? Olli und Lena haben für uns tolles Sushi und du besorgst für sie jetzt so pappige Assi-Chips?
1: Ich denke, du willst billig.
0: Ich will, dass du mal was vernünftig machst, ja? Überlegt und nicht so auf den letzten Drücker.
1: Ja, wenn du nicht vergessen hättest, das im Kalender einzutragen, dann hätte ich gestern schon gewusst, dass heute Doppelkopf ist. Hätte ich in aller Ruhe
0: ja,
1: überlegt.
0: Klar, jetzt bin ich wieder schuld.
3: Entschuldigung, vielleicht kann ich sie zuerst und dann können sie beide weiter.
1: Nein. Entschuldigung, wir waren zuerst dran. So, zwei Rot.
3: Hab ich.
1: Zwei Weiß.
3: Hab ich bereits, ja.
1: Hier noch diese Mörderscheiße. Und dann noch ein Wodka.
3: Gerne.
0: Auch noch Wodka? Dann bist du doch wieder total breit und kriegst überhaupt nichts mehr mit.
1: Das ist ja der Plan. Anders kann ich ja diese Doppelkopfveranstaltung nicht ertragen.
3: Das sind dann 80, 25 bitte.
0: Also ich zahle das nicht. Ja? Ich zahle das nicht.
1: Mücken, 25 Cent habe ich gerade nicht.
3: Geh noch ins Haus, ist schon okay. Geht das?
1: Danke.
3: Schönen Abend.
4: Das ist so geil, wenn keiner schafft, nachzugeben. Ihr Babyboomer seid ja so stur.
5: Okay. Natürlich gibt es Stunk in einer Beziehung. Das ist doch logisch. Hanna hat mich zum Beispiel wahnsinnig gemacht mit ihrem ganzen Haushaltsscheiß. So viele Regeln. Da musste der Küchenschwamm im richtigen Winkel zur Spüle liegen. Ja? Und wehe, da waren Krümel auf dem Tisch. Sowas von pingelig. Ich dachte, du machst hauptberuflich Dreck weg. Da sollte man noch meinen, dass du das auch zu Hause hinbekommst. Mann, was haben wir uns gestritten. Und heute, wo sie nicht mehr da ist, denke ich, was war ich doch für ein Idiot. Hab tagelang geschmollt. So viel dicke Luft. Wegen nichts. Sie fehlt mir so, Wärme. Ich wünschte, ich könnte all die Stunden und Tage zurückhaben, wo wir nicht miteinander geredet haben. So was von Verschwendung. Nur, weil ich so ein Dickkopf war. Mach nicht denselben Fehler, Wärme.

0: Alexander?
1: Oh, sorry. Schlaf einfach weiter, okay?
2: Bist du betrunken?
1: Es ist meine Schuld.
2: Wie ist nicht deine Schuld? Haben sie dich gezwungen zu trinken, oder was?
1: Irgendwie schon. Wir haben so eine Dingsherrung, so eine, eine Bierprobe. Ja, also es ist eigentlich wie eine Weinprobe, aber halt mit Bier. Und da habe ich 6 verschiedene Sorten probiert. Die waren nicht schlecht. Also. Wollte nicht, habe ich aber.
2: Wie? Hast was?
1: Gar nicht. Ich wollte dir noch sagen, dass Dings, du weißt doch, dass ich nicht so gut bin mit den ganzen Signalen und so weiter. Und wo man die Katze streichelt.
2: Katze? Mhm. Werner, komm, trockne dich ab, putze die Zähne und dann ab ins Bett.
1: Ich wollte nur noch mal...
2: Du musst morgen früh raus. Komm, ab ins Bett.
1: Ja. Was ich aber... Aber was ich...
2: Gute Nacht, Werner.
1: Okay. Richtig. Sorry. Hey.

0: Ihr habt keine Ahnung, wo sie sein könnte?
1: Nee.
2: Aber wenigstens wissen wir jetzt, warum sie abgehauen ist.
0: Ja, dieser Latif hat uns nämlich alles erzählt. Ist übrigens ihr Freund. Also jetzt ihr Ex-Freund. Okay, also, bei ihr lief es vor einem Jahr schon nicht gut zu Hause, also ist sie da raus. Ihr Vater, haben wir ja gesehen, ist Weltklasse-Arschloch. Also ist sie zu Latif und seiner Familie gezogen. Da hat es aber auch nicht geklappt.
2: Latif ist ganz nett, ist ein guter Typ, glaube ich. Aber seine Brüder, die Cousins und die Eltern...
0: Ja, super konservativ. Also Frauen gehören in die Küche, haben zu putzen und die Schnauze zu halten.
2: Besonders die Brüder, die waren total mies zu ihr.
0: Ja, und dann hat sie herausgefunden, dass sie schwanger ist.
1: Oh, das noch, schwanger? Scheiße.
0: Hat sie aber niemandem erzählt, nicht mal Latif. Wusste aber auch, dass es so nicht weitergehen kann. Also hat sie ihn vor die Wahl gestellt, entweder sie oder seine Familie.
1: Und?
0: Und er hat sich für seine Familie entschieden.
2: Und seitdem ist er auf der Straße, seit 10 Tagen schon.
1: Meine, in dem Alter, schwanger und auf der Straße.
0: Ja, pass auf, nachdem sie weg ist, hat Latif diesen Schwangerschaftstest im Mülleimer gefunden und hat es seiner Familie erzählt. Und die wollen jetzt das Kind. Ja, weil ist ja seins, sagen sie. Ja, also Luna ist ihnen total egal. Die soll das Kind bekommen und kann dann auch gerne wieder verschwinden.
1: Das ist doch Wahnsinn. Wir müssen die finden.
2: Latif macht sich auch echt Sorgen um sie.
1: Das hilft ja auch nicht weiter jetzt. Hätte mal früher da denken können, der Idiot.
3: Warum seid ihr denn noch nicht los? Ihr seid zu spät.
1: Weil unser sympathischer neuer Mitarbeiter zu spät ist, Gerald. Na, da kommt er. Ja.
3: Guten Morgen, Herr Felsen.
4: Guten Morgen.
3: Gerald Müller. Disposition.
1: Ja, okay, später mehr. Wir müssen los.
3: Gute Fahrt.
1: Ja, Ihre Märchen können Sie uns unterwegs erzählen. Jetzt müssen wir erst mal los.
4: Nee,
1: los. Ja, rein hier. Ist los, wir sind zu spät. Jetzt müssen wir erst mal los. Ja, setz dich mal hier.
2: Geh zu.
4: Ich wollte mich nach gestern...
0: Am besten... Sie sprechen uns einfach nicht mehr direkt an und machen einfach nur ihren Job.
1: Ne? Tun Sie einfach so, als wären wir gar nicht da, okay?
4: Ja.
1: Ja.
4: Entschuldigung.

0: Frag Annika mal, ob sie diese Obdachlosenheime mal alle abtelefoniert, weißt du? Vielleicht hat Luna sich ja mit ihrer Ratte eingeschmuggelt irgendwo.
1: Das kann sein. Und ich gehe noch mal an diese Shisha-Bar.
0: Ah ja, auf jeden Fall müssen wir mit dem Mädchen was machen. Mann, jetzt reicht's mir aber verdammt noch mal. Den ganzen Morgen stehen sie uns im Weg rum. Merken sie das denn nicht? Was soll denn das? Sie behindern unsere Arbeit. Verdammte Scheiße noch mal. Was machen sie da überhaupt? Was machen sie überhaupt? Ist doch völlig überflüssig, was sie da machen. Ist das ein Beruf? Braucht keine Sau. Überflüssig sind sie. Letzte Ende.
2: Was ist los?
3: Nein. So meint der Captain das doch nicht.
1: Was hat er denn?
2: Jetzt komm mal hoch.
0: Ja, jetzt der Geduldfaden ist ein bisschen gerissen, aber verstehen Sie mich nicht. Den ganzen Morgen schon stehen Sie uns im Weg. Wir haben unseren Zeitplan, wir müssen unsere Arbeit machen. Und wenn Sie dann weg. Es kann noch was passieren.
3: Ja.
0: Diese Tonnen sind schwer. Da haben wir ein echtes Problem.
4: Sie können ja nichts dafür.
0: Wofür denn?
3: Oh nee.
0: Komm, reiß dich mal zusammen. Kommen Sie mal hier. Kommen Sie mal hier. Können Sie mal einen Kaffee haben?
3: Ja, einen Kaffee.
0: Ja, gut. Ja? Guck mal, in meiner Thermoskanne habe ich noch was drin.
1: Ja.
0: Und jetzt? Alles gut?
5: Ich war ja mal richtig wer. Früher. Danke.
0: Bitte.
5: Ich war mal eine richtig große Nummer in meiner Firma. CEO.
1: Oh?
5: Chief Executive Officer.
6: Ich hatte Millionenbudgets zu verwalten. Ich habe mit Staatssekretären zu Abend gegessen. Bin in der ganzen Welt rumgeflogen. Und dann ist die große Liebe meines Lebens gestorben.
2: Darf ich fragen, war sie krank, oder?
5: Jürgen.
2: Bitte?
5: Er hieß Jürgen.
2: Oh, verstehe. Entschuldigung.
6: Mein Jürgen, der war alles für mich. Der hat mich geerdet. Hat mich zu einem besseren Menschen gemacht. Der hat mir Kraft gegeben. Der war so voller Liebe.
5: Und dann von einem Tag auf den anderen Autounfall.
6: Deine blöde Kuh musste unbedingt noch eine SMS tippen beim Fahren.
2: Das hasse ich. Schlimm.
6: Bin in ein tiefes Loch gefallen. Mhm. Bekam Depressionen, konnte nicht schlafen, mich nicht konzentrieren. Dagegen bekam ich Tabletten. Depressionen gingen langsam weg. Aber ich wurde tablettenabhängig. Ich war ewig krankgeschrieben. Arbeitslos. Karriere, Geld, Freunde. Alles futsch.
2: Oh. Ja, so schnell kann es gehen, ne?
5: Ja, meine alte Firma nahm mich dann schließlich wieder zurück. Aus Mitleid.
6: Das war so entwürdigend.
5: Ich habe jetzt wieder eine Arbeit. Aber natürlich nie meine alte Stellung. Die ganzen Verbindungen von früher habe ich natürlich nicht mehr. Bei der ganzen Digitalisierung hänge ich vollkommen hinterher.
3: Ja, viel passiert in den letzten Jahren. Muss hart gewesen sein.
5: Für die kleinen Großkotze, die jetzt versagen haben, bin ich da nur noch eine Witzfigur. Der Herr Lindener, mein neuer Chef, das ist der Sohn eines Aufsichtsratsmitglieds.
3: Ja.
5: Doof wie Brot. Kann sich aber super verkaufen. Der behandelt mich wie ein Stück Dreck.
6: So ein Sack, Alter.
5: Früher da hätte ich mich gewehrt, ich hätte zurückgeschlagen. Jetzt ducke ich mich nur noch weg.
2: Ja, tut mir leid wegen vorhin. Ich wollte da jetzt nicht so.
5: Ich bin nur noch der Müllopa. Das ist so demütigend.
2: Ja.
5: Aber ich hätte meinen Frust nicht an Ihnen auslassen dürfen. Das war nicht fair. Das war überheblich. Das war arrogant von mir. Sie waren so nett zu mir. Ich habe mich unmöglich benommen. Tut mir wirklich sehr, sehr leid.
2: Ah, ist okay. Alles ist schlimm. Gut.
3: Ich weiß, wovon Sie reden.
1: Salle hatte auch mal einen Burnout.
5: Ihr Verständnis bedeutet mir ziemlich viel. So. So, jetzt gehe ich am besten. Das
2: ja?
5: Wirklich nett zu Ihnen.
2: Luna! Ja, wo bist du denn? Wo bist du? Bleib da, wir kommen hin.
1: Alles klar.

0: Luna! Luna!
1: Was?
2: Hier bin ich!
1: Hier schon wieder.
0: Hey, mach die Tür auf, sofort!
1: Du kannst nicht mal.
0: Alter.
3: Was krieg ich auf? Brauch ich ein Stück Draht? Hab ich im Internet gesehen.
0: Hey! Hey!
1: Scheiße.
0: Das zahlt ihr mir. Ich ruf die Polizei.
2: Danke.
4: Hättest du mal vorher checken müssen, ob sie ein Handy hat. Hm? Idiot.
1: Alles okay, Luna? Hast du dich verletzt?
2: Ich bin okay.
5: Guck mal, wer ist er denn? Na, du? Traust dich nicht hoch? Du bist wohl nicht oft in so einer Gegend.
6: Also, die sind schon oben.
2: Briefe von meiner Mutter. Ich muss dich noch holen. Sie hat sie mir geschrieben, als sie im Krankenhaus war. Als ich schon wusste, dass sie sterben wird. Sie sind mein größter Schatz. Normalerweise ist er um die Uhrzeit in der Spielhalle.
4: Was hast du jetzt vor?
2: Ich muss weg hier. Ich gehe nach Hamburg.
4: Nach Hamburg? Wieso das?
2: Ralle hat doch gesagt, am besten ganz neu durchstarten. Alles neu. Außerdem habe ich doch nichts, was mich hier noch hält.
3: Ja, aber damit meinte ich ja nicht gleich...
4: Hamburg, kennst du da jemand?
2: Nein, ich dachte... Meine Mama kommt daher.
4: Ja, aber Kleine, hör mal zu. Also
2: nein,
4: Luna,
2: wir haben jetzt auch keine Zeit für, Mann. Die sind jeden Moment hier.
4: Wer denn?
2: Na, wer wohl? Latifs Brüder, er hat mich verkauft. Sie haben ihm Geld geboten, wenn er sich bei ihnen meldet, sobald ich mich hier blicken lasse.
1: Verkauf, Verkauf, Blödsinn.
4: Oh, was bist du denn für ein Mensch? Was für ein Vater? Das ist deine Tochter!
3: Okay, dann sollten wir so schnell wie möglich weg. Ja, genau, so schnell wie möglich.
4: Arschloch.
3: Ja.
7: Sehr witzig.
8: Das ist die Adresse, hier von Luna. Zweiter Stock, los.

0: Luna, du kommst mit uns.
1: Ja.
2: Lass sie jetzt in Ruhe.
0: Hm? Auf welcher Seite stehst du, Bruder?
2: Ich bin nicht dein Bruder, du Arschloch.
3: Ich bin jetzt ganz langsam, ja? Luna will nicht mit euch mit.
4: Respekt. Mal auf. Mal ruhig, ey. Luna möchte nicht mit euch mit. Wir müssen respektieren, okay? Wir gehen alle friedlich zusammen jetzt runter.
5: Okay. Hallo, was ist denn mit meinem Geld? Ihr habt mir 100 Euro versprochen, wenn ich euch anrufe. Hä?
6: 100 Euro?
7: Hey, los, mach es doch!
8: Gibst du jetzt aus, oder? Ja, Mann, steh auf, Mann. Stell dich nicht so an, das ist nur eine Ratte.
9: Ja. Los, jetzt los hinterher.
8: Mann, mein Mädchen.
0: Los, steig ein jetzt.
8: Nein. Raus, Mann, beim Zünden. Langsam.
10: So, rufen wir mal die Polizei, wa?
11: Muss das sein?
12: Die Vögel sind bei uns eingebrochen. Eure Fingerabdrücke sind überall. Einbruch, Diebstahl, Nötigung.
10: Entführung, Körperverletzung. Kommt schon ein paar Jahre Gefängnis zusammen.
13: Tut mir leid, ich wollte das alles nicht.
10: Also pass mal auf, wenn ihr euch ab jetzt, Luna, auch nur ein paar Schritte nähert, dann geht's ab in den Knast, sofort. Habt ihr das verstanden?
14: Ach ja, und Frauen begegnet man mit Respekt, ihr Arschlöcher.
10: Also?
13: Mhm. Luna, kann ich dich anrufen?
0: Komm, steig ein jetzt.
11: Was mache ich denn jetzt?
10: Du Scheiße. Wie siehst du denn aus?
15: Kann man bitte jemanden im Krankenwagen rufen?
10: Was heißt das?
15: Hab mir das Rückgrat gebrochen.
10: Ach, Rückgrat gebrochen? Hör mal, ich glaube, du hast noch nie so viel Rückgrat gehabt wie eben gerade.
15: Im Ernst? Ich hab so furchtbare Schmerzen.
10: Hier ist eine Prellung wahrscheinlich. Komm mal im Krankenwagen.
14: Felsenhain. Achtung, hey, hier bleiben.
10: Pass mal, mit dem Rücken auf die Seite mal ein bisschen. Bleib bei uns hier. Hallo.
12: Ja.
14: Mach einen Puls.
12: Ja,
10: Hanno.
12: Wer ist denn die Straße?
10: Hanno.

0: Moment mal, sag mal, habe ich das richtig verstanden? Ihr habt eine Geisel befreit, habt drei Gangster ausgeschaltet und habt ein Monster von einem Raubtier eingefangen?
1: Ja, genau.
0: Wow. Irgendwas machen meine Jungs und ich immer falsch. Wir holen nur Müll ab.
2: Herr Lindner.
3: Lindner.
2: So, ich habe mir gerade Ihren Bericht angesehen. Das ist doch absurd. Ja? Die ganze Zeit erzählen Sie uns, dass Sie unser Budget anheben wollen und jetzt sind plötzlich Kürzungen geplant. Riesenkürzungen sogar im sechsstelligen Bereich.
3: Herr Dorn, das tut mir leid, wenn Sie mit dem Ergebnis unserer Evaluation nicht zufrieden sind. Das ist aus Ihrer Perspektive natürlich kein erfreuliches Ergebnis. Aber nach unserer Analyse sind gravierende Einsparungen das Einzige, was Ihren Betrieb...
2: Das sind Rechenfehler. Sie haben einfach bestimmte Abläufe überhaupt nicht... Hier, wo ist das? Hier, was ist das denn?
3: Herr Dorn, Fakten sind Fakten. Ehrlich gesagt finde ich das ein bisschen würdelos, dass Sie uns Fehler unterstellen, nur weil wir die Schwachstellen Ihres Managements offengelegt haben.
4: So, habt ihr was von Arno gehört? Ist er okay?
1: Noch nicht. Aber zumindest ist er nicht auf der Intensivstation.
2: Nee. Na, was war denn bei euch schon wieder los?
4: Ganz normaler Wahnsinn.
2: Ich will es gar nicht wissen. Ich habe auch so schon Ärger genug.
4: Wieso? Was hast du denn?
2: Diese Unternehmensberater, die basteln sich einen Schrott zusammen.
4: Abschlussbericht.
2: Nimm's nicht persönlich, aber du wirst damit nicht viel anfangen können.
4: Nee. Ich nicht.
5: Hey!
6: Werner!
5: Aha. Guten Tag.
7: Hallo.
4: Na, gibt's Hoffnung?
7: War knapp.
6: Entschuldige, ich war wohl ein bisschen dramatisch.
4: Ein bisschen.
7: So eine Prellung kann schon mächtig wehtun. Lieber etwas zu vorsichtig, als dass man was übersieht.
6: Alles okay bei euch? Habt ihr Ärger gekriegt?
4: Nicht mehr als sonst. Du, Hanno, ich habe hier einen Bericht von deinen kleinen Jungs mit den großen Armbanduhren. Kannst du da mal reinschauen?
6: Ja, klar.
4: Na, super.
6: Chef.
4: Darf ich?
6: Ja.
4: Hey, schick.

0: war ein Arschloch.
1: Ja.
0: Es tut mir leid. Ich wollte nicht, dass das alles so... Weißt du schon, ob das ein Mädchen oder ein Junge wird?
1: Ist noch zu früh.
0: Das ist auch mein Kind, weißt du? Ich würde so gern mit dir gemeinsam... meiner Familie sagen, sie soll nicht immer so hart zu dir sein.
1: Sie hassen mich. Sie wollen mich beherrschen. Sie wollen mir mein Kind wegnehmen. Es ist wirklich die oder ich, aber du musst dich entscheiden.
0: Aber das ist meine Familie.
1: Ich dachte, wir könnten eine Familie sein. Du und ich und...
0: Ich liebe dich, Luna.
1: Nicht genug. Es ist nicht genug.

0: Hey.
1: Das ist ja schön.
2: Na, alles okay?
3: Hi, Hanno. Hast du noch Schmerzen?
4: Nur, wenn ich lache.
3: Ich hab dir was mitgebracht.

0: Luna, das ist toll. Danke. Du bist so talentiert, du solltest auf eine Kunsthochschule gehen.
1: Ach Gott.
0: Ne, wirklich. Werner, wir müssen für sie was finden, damit sie...
2: Wir sollten erst mal ein Zimmer für sie finden.
0: Du, Luna, also wenn du möchtest, ich habe ein großes Haus, wohne da ganz alleine. Also, ich würde mich über Gesellschaft sehr freuen.
3: Okay, alle mal raus hier. Privatsphäre.
2: Oh ja. Mach's gut.
0: Werner, ich guck mir das an.
2: Super.
4: Werner?
0: Gabi?
2: Hey, was ist denn hier los? Ist ja toll.
4: Ich habe nachgedacht. Und ich war vielleicht ein bisschen zu streng mit dir.
2: Naja, ich habe doch aber auch...
4: Außerdem habe ich ein bisschen gegoogelt. Also, das gibt da ein paar Kirchen, die man besichtigen kann auf Fuerteventura. Und
2: Gabi,
4: auch ein paar Wanderwege.
2: Ja, ich habe die Reise gerade storniert.
4: Oh, ich dachte, das geht gar nicht.
2: Ja, das geht schon. Kostet extra Gebühr. Aber dank meines außergewöhnlichen Charmes fiel die nicht ganz so hoch aus.
4: Ja. Charme hast du.
2: Gabi, wir fahren hin, wo du willst. Du suchst was aus. Und du entscheidest. Mit dir zusammen ist überall schön. Es muss warm sein. Das ist das Einzige. Museum, okay, aber deswegen sollte es nicht nur regnen und kalt sein.
4: Ne? Wir fahren irgendwo hin, wo es uns beiden gefällt.

0: Und so sind wir bei der ursprünglichen Evaluation der Recyclingstatistik auf grobe Diskrepanzen und organisatorische Mängel, insbesondere in der Disposition, gestoßen, die wir nur durch weit... Herr Felsenhain?
1: Felsenhain. Mit N. Nee, mit M. Felsenhain.
0: Das ist nur fürs Management hier.
1: Deswegen. Frau Dr. Bahnsen.
2: Herr Felsenhain.
1: Wenn Sie als Projektleiterin hier sind, gehe ich davon aus, dass es sich um die Abschlusspräsentation handelt.
2: Ja. Haben Sie damit irgendein Problem?
1: Durchaus. Ja. Ich habe hier den Bericht von Herrn Lindener überprüft und dabei leider sehr viele Fehler entdeckt. Offensichtlich fehlt Herrn Lindener und seinem Team der generelle Überblick über die strukturellen Mechanismen in diesem Unternehmenszweig. Wenn Sie bitte auf Seite 3...
0: Ich muss doch sehr bitten, Sie können hier nicht einfach reinplatzen. Herr Felsenhain ist ein enttäuschter Mitarbeiter, der bei uns auf...
2: Nein. Ich möchte das gerne hören. Seite 3, haben Sie gesagt?
1: Da fangen wir an. Ja.
2: Aha.

0: Das ist sehr gut, dass Sie uns das zur Kenntnis gebracht haben. Das hätte verhängnisvoll enden können. Also, Herr Dorn, ich muss mich noch mal in aller Form entschuldigen. Selbstverständlich werden wir die Studie nachbessern. Und der Herr Felsenhain wird die Projektleitung übernehmen. Ha?
1: Frau Dr. Bahnsen, wenn wir uns über die Modalitäten einigen können, sowohl finanziell als auch...
0: Ja, natürlich werden wir uns da einig. Na klar. Also, nichts für ungut und auf ein neues. Ja, Wiedersehen. Wiedersehen.
1: Tschüss.
2: Vielen Dank. Hervorragende Arbeit.

0: Hallo.
1: Hallo, pass an hier. Das haben wir aus dem Sperrmüll.
0: Das ist auch noch tippitopp in Ordnung.
1: Was die Leute so alles wegschmeißen.
2: Es ist so krass, dass ich hier einfach wohnen darf.
3: Ich freue mich. Wirklich.
2: Ich mähe auch morgen den Rasen, ja?
3: Du, als ich 16 war, da bin ich auch abgehauen von zu Hause. Meine Eltern waren erzkatholisch. Die konnten so einfach nicht akzeptieren, dass ich schwul bin. Die wollten, dass ich mich behandeln lasse. Ich weiß also, wie es ist, wenn Familie nicht funktioniert.
2: Es tut mir leid.
3: 3 Jahre habe ich mich irgendwie durchgeschlagen. Auf der Straße, bei irgendwelchen Leuten auf dem Sofa. Es war keine schöne Zeit.
2: Hast du dich jemals mit deinen Eltern ausgesprochen?

0: Schade.
1: Besser, hä?
2: So. Bitten wir uns erstmal.
0: Sie ist ein tolles Mädchen.
3: Komme ich auf meine alten Tage noch mal zu einer Tochter?
2: Na. Übrigens, was Luna und ihr Talent betrifft, habe ich eine Idee. Dawn, der schuldet uns noch was.
4: Hammer, oder?
5: Ja, super.
4: Super geil, geil.
5: Ja, Rainer, jetzt übertreib nicht.
4: Doch, Dawn. Also jetzt mein Ernst, das ist definitiv der schönste Wagen der Flotte. Hast du sie ordentlich bezahlt?
5: Klar, die hat ein anständiges Honorar gekriegt, wie sie es gehört.
4: Gut.
5: Außerdem macht sie demnächst ein paar Illustrationen für unsere Webseite.
4: Super.
5: Und sie macht Bilder von dem Wagen für die Bewerbungsmappe an der Kunsthochschule.
4: Super.
5: Ja. Das hilft bestimmt, oder?
4: Wie macht ihr denn wirklich die Kleine? Ja, also wirklich schön. Wunderschön.

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Dann geht's jetzt auf in die Wildnis. Jetzt geht's erstmal ein bisschen übers Feld. Nochmal durch die Sonne durch, leider. Kommen wir nicht drum rum.

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1: Ich muss hier auch mal eine Affenschaukel. Ich bin nämlich auch nicht so der. Ui. So.
0: We got the homework. Here is one big family.

0: Die haben nämlich hier so einen. Nee. Ich würde mal fast tippen, Dachs oder Waschbär oder so. René, hast du eine Ahnung? Schädel.
1: Ach so, ja, danke. Entschuldigung, das ist ja mein Thema.
0: Genau, Kamm. Raubtier, ne?
1: Genau, das hier sieht mir auch nach einem Waschbär aus.
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0: Ja, jetzt ist Nationalpark.
1: Oh, ja. Oh, da habt ihr schon das erste Hindernis wieder. Neues.
0: Hüpfenmodus. Aktivieren.
2: Oh, die ist ja auch so besonders.
3: Mama, Hand!

0: So, jetzt hast du eine kleine Brücke. Komm, ich helfe dir drüber über die Brücke. Aber stör es nicht in den See.
1: Das war zu schnell.

0: Gut. Achtung, die Äste. Bleiben immer mal in Rucksäcken hängen. Keiner was ins Gesicht kriegt. Meine Hand ist auch noch da.
1: So, warte ganz kurz.
0: Geht das? Jawohl, super.
1: Schön ein Jahr. Ich fasse halt. Rucksack

Mhm.

Ach, schönen guten Morgen.

0: Ja, bitteschön. Und dann eine gute Heimreise. Hier gibt es noch ein paar. Hier gibt es noch ein Köfferchen.
1: Ja, danke.
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3: Dann haben wir hier in Sachsenhausen die Töpferei aufgemacht. Vor 50 Jahren. Ich mache das gern und mache das mit Leidenschaft. Da wird das Erde, wird mit dem Stein. Typisch sind halt hier diese Schleifen. Gell? Wird getöpfert und wenn es ein bisschen angetrocknet ist, wird es gemahlen. Und dann kommt es in den Ofen und wird gebrannt. Entweder mit Salz oder mit einer Hochglanzglasur. Ist keine Chemie dran. Wenn es nicht runterfällt, dann ewig. Vorne haben wir so die Becher mit unserem Sprüch drauf. Besser als Pill und Drop ist eine gute Schoppe. Herzgebobbel. Keine Scheu vor Ebbelboy. Alle. Nationalitäten haben wir, Japaner, Chinesen, alles läuft ein. Viele junge Leute, die zum Geburtstag was verschenken oder für eine Hochzeit. Gell, wenn ein Kunde ein Bembel kauft und braucht gleich die Füllung, dann kann er bei uns auch was kriegen. Ich habe vor ein paar Wochen sogar einen gemacht, da war im Brautschmuck ein indisches Paar habe ich drauf gemalt. Oh, das war schön, ein tolles Hochzeitsgeschenk dann. Gell? Auf dem Bembel stand Bembel of Love. Ich habe immer alles parallel gemacht. Ich mache heute immer noch Musik. Ich war ja über 20 Jahre am Konservatorium, habe klassische Gitarre unterrichtet. Und spiele aber von Kindesbeinen an auf Akkordeon. Das ist auch meine Leidenschaft. Habe aber viel an der Oper gespielt. Ich war oft abends unterwegs. In Wiesbaden, Mannheim, Darmstadt habe ich immer im Orchester gespielt, weil Akkordeon und Gitarre ist da nicht besetzt. Ich habe die ganze Brecht-Sache, drei Groschenoper habe ich bestimmt 500 Mal gespielt. Ein Karpfen hielt es nicht mehr aus. Er wollte aus seinem Teich heraus. Er wollte unbedingt an Land. Er dachte, das ist interessant. Ein Angler konnte dem Fisch seinen Willen noch vor der Silvesternacht erfüllen. Nun schwimmt der Karpfen in eine Soße aus Dill. Nicht immer ist es gut, wenn man kriegt, was man will. 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
5: Herzlich willkommen zu Hallo Hessen. Wir reiten in die Sendung rein auf Lex. Lex ist ein super Pferd. Und die beiden Mädels Jenny und Charlene haben Lex mitgebracht. Die sind nämlich, erstmal alle Füße raus und dann von der, geschafft, von der DRK Reiterstaffel in Fulda. Schön, dass ihr da seid.
6: Hallo.
5: Charlene, vielen, vielen Dank, dass ich auf deinem Pferd sitzen durfte.
6: Gerne.
5: Auf diesem wunderschönen Norweger Pony. Und dass du mir deinen Helm ausgeliehen hast. Ne? Das ist echt richtig super. Seit wann ist denn Lex ein Teammitglied von euch, Charlene?
6: Der Lex ist seinen ersten Einsatz so ungefähr vor 6 Jahren geritten. Ich habe ihn davor schon auf Übungen mal mitgenommen, da war er halt noch ein bisschen jünger, aber so richtig Einsätze seit 6 Jahren.
5: Ja, wow, du bist schon ein bisschen länger dabei.
6: Ist
5: liebe
6: das?
5: Jenny, 1999 hattest du die Idee und hast gesagt, ich gründe eine DRK-Reiterstaffel in Fulda. Wie kommt man auf diese Idee? Geniale ist die, keine Frage.
7: Ja, also die ist nicht ganz auf meine Mist gewachsen. Ich habe einen Artikel gelesen in der Pferde Rhein-Main. Dort wurden rettende Reiter gesucht. Und die Ausbildung sollten wir in unserer Heimatortschaft machen. Und dann habe ich beim DRK angeklopft und die haben gesagt, Mensch, das ist eine tolle Idee. Du bleibst hier, du gründest hier eine Reiterstaffel. Und so ist in 99 die Reiterstaffel entstanden.
5: Da sind jetzt echt ein paar Jahre vergangen, ne? Wir sprechen gleich über die DRK Reiterstaffel in Fulda. Und schauen Sie mal, wie schlau wir sind, ne? Die Moderationskarten sind in der Satteltasche versteckt, weil ich ja gar keine Hände mehr eben frei hatte. Was steht hier denn? Ja, wir sprechen gleich weiter. Vorher geht's zur Polizei. Auch dort sind nämlich Pferde im Einsatz und die leisten auch Großartiges.
8: Für Ulrike, seine Reiterin, geht Polizeipferd Toni durchs Feuer.
9: Hallo Toni. Jetzt komm. Komm her, komm, komm ein bisschen los.
8: Ulrike liebt ihren Toni mit all seinen Stärken und Schwächen.
9: Genügsam, neugierig, ein bisschen faul. Manchmal macht er wirklich nur das Notwendigste, aber ist für unseren Job im Einsatz eigentlich recht gut. Komm her, jetzt machen wir da mal ein bisschen sauber.
8: Die Polizeioberkommissarin kann sich auf ihr Pferd verlassen.
9: Das

0: Das gegenseitige Vertrauen ist bei uns ganz arg wichtig. Er vertraut mir und ich vertraue ihm im Einsatz. Also das ist bei uns ganz, ganz wichtig. Das ist eigentlich Prio 1.
1: Die beiden, ein super Team. Ulrike Klein ist seit 1996 Polizeireiterin, hat ihr Hobby Pferde zum Beruf gemacht, sagt sie. Toni ist erst seit 2 Jahren bei der Polizeireiterstaffel. Schritt für Schritt wird er hier auf seine Einsätze vorbereitet. Das kann die Suche nach Vermissten, die Jagd auf Einbrecher sein oder Demos und Fußballspiele. Damit er in brenzligen Situationen nicht Reis ausnimmt, muss der 8-jährige Wallach im Training lernen, ruhig zu bleiben, sich nicht erschrecken zu lassen. Egal, ob er von Demonstranten bedrängt wird oder Hooligans Rauchtöpfe zünden.
2: Super gemacht.
0: Die Pferde müssen jeden Tag ein bisschen Gewöhnarbeit machen, dass das so verinnerlicht wird. Wie bei uns mit Zähneputzen oder Waschen, Haare kämmen, so wie man aus dem Haus geht. So ist es bei den Pferden. So muss es verinnerlicht werden. Also ich muss auf dem Pferd oben genauso ruhig und gelassen sein und ihm praktisch den Weg weisen am Anfang und ihm Vertrauen geben, dass er ruhig bleibt und weiß, ah, die da oben sagt mir genau, was ich zu tun habe.
1: In ein paar Tagen hat Flori einen Einsatz bei einem großen Fußballspiel. Den wird er mit Bravour meistern. Da ist sich Polizeireiterin Ulrike Klein sicher.
3: Mit Bravour leisten die drei auch ihre Einsätze, die heute da sind. Wir stellen die DRK-Reiterstaffel in Fulda vor. Nochmal ein ganz herzliches Willkommen an Jenny Manns, Einsatzleiterin und Sanitäterin, Charlene Wey, Sanitäterin und dein Norweger Pony Lex. Ihr drei oder vier, du natürlich auch auf dem Pferd, seid dann immer wieder Teams und seid gemeinsam unterwegs. Jenny, du hast die Reiterstaffel ins Leben gerufen mit anderen gemeinsam. Was genau sind die Aufgaben, die ihr habt?
4: Unsere Haupteinsatzgebiete ist die Vermisstensuche in unwegsamem Gelände. Wir unterstützen da die Polizei, Hundertschaft, die Feuerwehr und natürlich betreuen wir auch Wanderschaften und Fuchsjagden und andere Reitveranstaltungen.
3: Ja. Und ist das regional eingegrenzt, wo ihr im Einsatz seid oder sind die Einsätze hessenweit oder jetzt nur in Osthessen, weil ihr aus Fulda seid?
4: Ja, also in der Regel so im Umkreis von 50 Kilometer in Fulda. Wir fahren natürlich auch mehr auf Anfrage. Mhm. Wenn man schon mal ein Auto sitzt, fährt man auch länger und wir haben so einen Radius von bis zu 100 Kilometer.
3: Ja. Charlene, wer ruft euch denn zu den Einsätzen? Kann euch jeder einfach rufen, jeder, der sich einfach ganz große Sorgen macht um die vermisste Person oder schaltet die Polizei euch ein? Wie läuft das?
5: Ja, genau. Also wir werden offiziell in den Einsatz gerufen. Das kommt dann immer darauf an, was es für ein Einsatz ist, was es für ein Gelände ist. Und dann gibt es ja ganz viele verschiedene Staffeln, die Drohnenstaffel, die Hundestaffel. Und wenn die Einsatzleitung für uns geeignet hält, dann ruft sie die Reiterstaffel.
3: Ja, du bist seit 10 Jahren dabei.
5: Richtig.
3: Wie cool ist das? Ja. Und mal ganz groß erwähnt, ich weiß gar nicht, ob ich das heute oft genug sagen kann, ihr macht das ehrenamtlich, nebenbei. Ihr habt Hauptjobs und das läuft nebenbei. Das heißt, es kann jederzeit ein Ruf eingehen und dann wird gefragt, habt ihr beiden Zeit, könnt ihr mal schnell. Müsst ihr euch dann das von der Arbeit irgendwie, müsst ihr euch da freischaffeln, muss euch der Chef freigeben oder?
5: Genau, also da sind wir wirklich auf die Kulanz vom Arbeitgeber angewiesen. Ich habe da einen sehr kulanten Arbeitgeber, der sagt, wenn der Melder geht, los geht's. Mhm. Ich arbeite im Büro. Bei anderen Berufen ist es leider nicht so einfach möglich, aber ja.
3: Ja, und bei dir musst du natürlich auch super flexibel sein, ne?
4: Das ist richtig. Also wenn der Melder geht oder der Anruf kommt, dann muss ich schon nachfragen, aber in der Regel bekommt man frei. Also das hat bisher keine Probleme gegeben.
3: Ja, Lex ist auch ausgebildet, also genauso wie ihr auch, trainiert genauso hart wie ihr regelmäßig. ich merke das schon, ne? Also ein Pferd hier im Studio zu haben mit so vielen Kameras und Menschen, das kann wirklich nur ein Pferd, ein Pony, das top ausgebildet ist. Vor allem, ich saß ja eben auch noch drauf. Wie sieht die Ausbildung von Lex aus, Jenny?
4: Also alle Pferde sind ja unsere Privatpferde. Mhm. Jeder übt für sich zu Hause. Wir sind Freizeitreiter. Wir besuchen Reiterrallyes. Wir üben das regelmäßig. Und dann natürlich einmal im Monat. Das wird vom DRK finanziert. Gibt es Reitunterricht. Dann gibt es Kurse im Extremdrillpark, wo wir unwegsames Gelände üben, über Brücken gehen, Stege überqueren, Holzgeröll oder Steingeröll überqueren. Und das muss geübt werden, weil das sind Sachen, die uns im Gelände einfach begegnen. Und dafür werden die Pferde speziell ausgebildet.
3: Ja. Charlene, wann hast du gemerkt, hey, Lex ist ganz schön talentiert für diesen Einsatz?
5: Tatsächlich schon ganz früh. Also ich hatte ja schon Kontakt zu ihm, bevor ich ihn überhaupt gekauft habe. Und es war noch ein sehr junges Pferd und er ist trotzdem mit uns Reitschülern alleine durchs Dorf gelaufen. Den hat das überhaupt nicht interessiert, dass keine Artgenossen dabei sind. Mhm. Und da habe ich schon gemerkt, okay, das ist eine richtig coole Socke.
3: Ja.
5: Und tatsächlich kam zu der Zeit für mich auch das Hobby Reiterstaffel dazu, DRK. Mhm. Und dann hat sich das einfach angeboten, dass ich ihn mitgenommen habe. Und er hat das bislang mit Bravour gemeistert.
3: Er ist nicht nur cool, eine coole Socke, er sieht auch wunderschön aus. Das ist ein Norweger. Boah, das müsst ihr zeigen. Wir haben jetzt Pferdeäpfel im Garten. Aber das ist ein gutes Zeichen. Das heißt, er ist sehr entspannt, oder?
5: Ja, also den.
3: Das müssen wir einmal zeigen. Das ist schön Dünger für unsere Blumen. Wir gärtnern ja hier regelmäßig auch. Und bringt Glück, oder?
5: Ja.
3: Jo, daran merken Sie, das ist live, was wir hier machen. Das ist der Beweis. Aber durchaus ein gutes Zeichen. Ein Norweger-Pony. Die Rasse ist schon entscheidend. Ich meine, ihr macht es ehrenamtlich, vielleicht sagt der eine oder andere, hey, ich reite auch, ich habe auch einen Pony, ich will dahin.
5: Ja.
3: Geht das?
5: Grundsätzlich schon. Also wichtig ist, dass das Pferd natürlich auch Spaß bei der Arbeit hat. Dafür ist so eine Grundgelassenheit, wie er es jetzt zeigt, einfach passend. Aber man kann auch viel trainieren. Man kann den Pferden viel beibringen. Mhm. Man kann sie so ein bisschen an das Equipment gewöhnen, das wir bei uns führen. Und das, finde ich, macht das Hobby ja auch aus, dass wir das zusammen als Team dann üben und vielleicht das ein oder andere auch erarbeiten.
3: Ja, Jenny, merken eure Pferde auch, jetzt geht es um alles. Es geht um Menschenleben, also diese Anspannung, die ihr ja dann habt. Also es ist ja kein Ausritt aus Spaß, sondern ihr sucht Menschen, die wirklich in Gefahr sind. Und merken die Pferde das auch? Sind dann auch angespannt und geben sich Mühe?
4: Also ist es so, dass die Pferde unsere Anspannung auf jeden Fall merken und dann viel aufmerksamer sind. Also das überträgt sich natürlich aufs Pferd, aber nicht so, dass die Pferde nervös sind, sondern einfach aufmerksamer. Mhm. Und die Pferde finden das wirklich sehr spannend. Also meiner zum Beispiel und auch der Lex. Wenn wir in Einsatz sind, sind das unter uns ganz andere Pferde. Viel aufmerksamer, viel lebendiger. Und also man hat schon das Gefühl, dass die das wissen. Ob die jetzt wissen, dass wir jetzt Menschenleben retten wollen oder suchen möchten. Und das kann ich nicht sagen. Aber auf jeden Fall haben die richtig Spaß dabei und haben eine ganz andere Grundspannung, als wenn wir jetzt eine Reiterrallye oder einen Spazierritt machen.
3: Ja, und wenn ihr dann die vermisste Person gefunden habt, wie geht es dann weiter? Über Handy dann irgendwie der Polizei Bescheid geben? Weil ihr seid ja dann wahrscheinlich die Ersten, die die Menschen finden oder dann vor Ort seid, ne?
4: Genau, in der Regel sind wir ja zu viert in einer Gruppe. Mhm. Einer übernimmt alle Pferde und entfernt sich von den Verunfallten. Und die anderen geben Funkruf, Standort durch, durch GPS, durch die ganzen Digitalisierung ist natürlich viel einfacher als früher. Und dann wird auch der Verunfallte direkt vor Ort versorgt. Also die Erstversorgung, wir sind ausgebildet in der erweiterten Erste-Hilfe-Sanitätsausbildung. Wir haben Rettungssanitäter, Notfallsanitäter dabei. Mhm. Also die Erstversorgung ist adäquat und gut.
3: Also GPS habt ihr dabei, aber die gute alte Karte, die ist natürlich auch richtig wichtig, ne? Die ist hier auch immer dabei. Für alle Fälle, oder?
4: Ja.
3: Braucht ihr die oft, die Karte?
5: Also es ist so, dass wir im Einsatz oft eine Karte in die Hand gedrückt bekommen von der Einsatzleitung und dann auch darauf das Gebiet markiert ist, was wir abreiten sollen.
3: Ja.
5: Und dann orientieren wir uns schon auch mit der Karte.
3: Ja.
5: Wir sind da ja auch ausgebildet. Als Berittführer lernt man, wie man so eine Karte liest, wie man das alles liest, die ganzen Zahlen, die da draufstehen.
3: Haben wir irgendwann alle mal gelernt, gell? Also so bis zu einem bestimmten Jahrgang, aber die anderen dann irgendwie nicht mehr, ne?
5: Genau, deswegen,
3: Und diese Taschen habt ihr auch dabei. Wir haben die vorher nur abgemacht, damit ich leichter absteigen kann. Ja. Das ist für die Erstversorgung, Erste Hilfe, Medikamente und so weiter, ja?
4: Ja. Mhm. Sollen wir mal kurz zeigen?
3: Ja, gerne. Okay. Einfach mal so.
4: Also wir haben jetzt zum Beispiel in dieser Seite, die Taschen sind speziell für den Einsatz für die Reiterstaffel. Das wird dann hier gehalten. Es fällt nichts raus.
3: Diese EKG?
4: Ja, ein Defibrillator.
3: Ah, ne? Okay.
4: Und Verbandmaterial für die Wundversorgung und auf der anderen Seite Kühlpacks und Zuckermessen, Blutdruckmessen, das kann und Reanimation natürlich beatmen. Und also die Wiederbelebung, das ist alles dabei.
3: Oh, ich stelle mir das so heftig vor. Also in Notsituationen muss ich wirklich jetzt mal ganz ehrlich sagen, versage ich immer, weil ich dann wirklich so ein bisschen überfordert bin und mich hilflos fühle. Ich bewundere jeden, der dann die Ruhe bewahrt. Wie schafft ihr das, ruhig zu bleiben?
5: Also ich denke, das ist unsere Ausbildung. Wir laufen ja als ganz normale Sanitäter mit beim DRK in Fulda. Das heißt, wir nehmen da auch an regulären Sanitätsdiensten teil, um so ein bisschen Routine oder so, baut sich ja dann auch auf. Und eine gewisse Anspannung haben wir natürlich im Einsatz, aber die Übung macht es dann einfach.
3: Ja. Ich kann mich gar nicht von dem Pony trennen. Ich finde es so super und überlege gerade, ob ich mit Reitstunden anfangen sollte. Das ist einfach schön, ne? Dieses Pferd anzufassen.
5: Ja.
3: Riecht angenehm. Das ist, hat echt eine beruhigende Wirkung, gell? Aber muss man erstmal so ein Norweger Pony finden wie dich.
5: Ja, das war ein Glücksgriff.
3: Vielen, vielen Dank. Toll, dass ihr da seid. Wir sprechen ja noch weiter, gell? Also, aber für... Jetzt machen wir erstmal Stopp, dann kann sich das Pony auch ein bisschen ausruhen. Also, das Ehrenamt spielt freitags immer eine ganz große Rolle hier bei uns in der Sendung. Freitags bekommen Sie aber auch immer richtig schöne Ausflugstipps von uns. Heute natürlich auch. In Sagenzell gibt es den Früchteteppich wieder zu bestaunen. In der alten Kirche entsteht jährlich zum Erntedankfest ein riesiger Teppich aus Früchten, Samen, Körnern, Blütenblättern. Und das diesjährige Motiv ist der Hammer. Das ist das letzte Abendmahl von Leonardo da Vinci. Dann ist im Botanischen Garten in Frankfurt Tag der offenen Tür. Auch ein Muss, sollten Sie mal vorbeischauen. Es gibt kostenlose Führungen, Pflanzensammlungen und eine Pflanzenbörse. Richtig cool. Und noch ein Hinweis. Morgen ist in Michelstadt im Odenwald der erste Christopher Street Day, der erste CSD. Bis zu 300 Teilnehmer werden erwartet und es geht um Vielfalt und Gleichberechtigung. Und wir hoffen, dass alles wunderbar und friedlich verläuft. Wir stellen gleich als nächstes das Werksmuseum der Motorenfabrik in Oberursel vor. Das ist auch auf jeden Fall ein Ausflug wert. Es ist nämlich weltweit die älteste und noch aktive Flugmotorenfabrik. Wir schalten gleich live dorthin. Vorher blicken wir auf die Erfolgsgeschichte des Ottomotors. Der Herzschlag der Moderne, kann man sagen.
6: Oh, dieser Sound bringt Männer seit jeher zum Schwärmen.
7: Mir bedeutet das Auto Liebe, Freude. Ich fahre sehr gerne.
8: Ohne Magen kann ich nicht, ne?
6: Und dieser Sound kann auch Frauen ganz durcheinander wirbeln. Ein Viervierteltakt aus Ansaugen, Verdichten, Explodieren und Ausstoßen. Als Nikolaus August Otto vor 150 Jahren in seiner Kölner Hinterhofwerkstatt dieses Viertaktsystem entwickelte, gab es zwar schon Verbrennungsmotoren, aber erst mit seinem Modell ging's ab, und zwar weltweit. Der Motor am Anfang noch etwas gewöhnungsbedürftig, aber faszinierend.
9: Ich kaufe das Ding.
6: Mit dem Ottomotor wird Köln auf einen Schlag zur Industriestadt und die Welt um eine Art der Fortbewegung reicher mit dem Auto. Denn für Gefährte aller Art ist Ottos Motor ideal. Ottomotoren sind bald in fast allem, wo ein Antrieb gebraucht wird. Zu Land, zu Wasser, in der Luft, in Maschinen fürs Grobe, in Feuerwehrpumpen und auf dem Rasen. Apropos Rasen. Verbrennungsmotoren gelten als Herzstück der deutschen Industrie.
10: Befassen wir uns zuerst einmal mit dem Treibstoff.
6: Der muss nämlich erst aufwendig aus der Erdgeschichte gebohrt und dann in einem ganz neuen Gebäudetyp serviert werden, der Tankstelle. Der kleine Haken von Anfang an, was vorne reingeht, kommt hinten auch wieder raus als schlechte Luft.
11: Abgase von Millionen Autos verseuchen täglich unsere Luft, besonders in den Ballungsgebieten.
6: 20% der weltweiten CO2-Emissionen gehen inzwischen auf das Konto von 1,4 Milliarden Verbrennungsmotoren. Und die sind erstaunlich ineffizient. Nur 40% der Energie, die man reinsteckt, können genutzt werden, der Rest verpufft. Effizienter wird's nicht, ist halt Physik. Aber warum ist auch nach 150 Jahren die Faszination für den Viertaktmotor immer noch da? Vielleicht, weil dieser Sound ja das Herz anspricht und nicht das Hirn.
12: Na, ist der Tiger jetzt drin? Und ob?
3: Motorengeräusche, die beeindrucken, gibt es auch in der Motorenfabrik in Oberursel. Hinter diesen Werkstoren befindet sich die älteste aktive Flugmotorenfabrik der Welt. Seit 134 Jahren werden dort Motoren gebaut. Flugmotoren für die ersten Jagdflugzeuge, Bauteile moderner Rolls-Royce-Triebwerke und noch vieles mehr. Wir schalten jetzt live ins Werkmuseum und freuen uns, dass dort der Markus Kleinmann für uns steht, Museumsführer der Motorenfabrik Oberursel. Hallo, Herr Kleinmann.
13: Hallo Frau Üseck, ich grüße Sie und auch hallo raus an alle Hessen.
3: Dankeschön, wir freuen uns, dass wir bei Ihnen live sein dürfen. Die Motorenfabrik in Oberursel, der eine oder andere Zuschauer ist vielleicht sogar schon mal vorbeigefahren. Es ist recht zentral in Oberursel, direkt neben der Straßenbahn. Also man fährt, wenn man so Richtung Taunus unterwegs ist, eigentlich immer vorbei. Warum ist dieser Standort so besonders?
13: Ja, wir sind eine, wie Sie es auch schon eingangs erwähnt haben, der ältesten Luftfahrtbetriebe in Europa, wenn nicht sogar der älteste Luftfahrtbetrieb in Europa, wo seit 1913 bis heute Luftfahrttechnik hergestellt und noch produziert wird.
3: Sie lehnen da so lässig. Ist das der Gnom oder das Gnom? Wie sagt man? Gnom ist
13: ja
3: Motor.
13: Richtig. Ja, genau. Letztendlich der Gnom, da der Name wirklich von dem kleinen Gnom abgeleitet ist. Es war also die Anfänge der Industrialisierung. Der Motor sollte die Dampfmaschinen ablösen und natürlich gegenüber einer Dampfmaschine ist dieser Motor wesentlich kompakter. So war also auch da der Name schon im Endeffekt die Begrifflichkeit für klein, kompakt und entsprechend viel Leistung. Der Motor war im Endeffekt einer der Anfänge hier in der Motorenfabrik, wo hier die Bewegung und auch die Industrialisierung letztendlich in Oberursel vorangetrieben wurde. Und ja, dieser Motor schon entsprechend alt, normalerweise auch lauffähig, aber natürlich jetzt nicht hier drin.
3: Wo war der denn eingebaut?
13: Ja, also dieser Motor war eingangs erstmal nur als Stationärmotor vorgesehen, um die Dampfmaschinen in der Industrie zu ersetzen, die doch sehr groß waren, auch gefährlich, weil sie öfters explodiert sind durch ihren Kesseldruck. Und dieser Motor sollte einfach die Industrialisierung und halt auch mechanische Krafterzeugung in den Gebäuden vereinfachen und hat auch da letztendlich hier den Ursprung für den Erfolg hier am Standort getragen.
3: Sie bauen ja so viele verschiedene Motoren, also auch für Segelfische, meine ich, oder? Segelschiffe, habe ich Fische gesagt? Segelschiffe natürlich.
13: Es wurden also auch diese Motoren wurden jetzt nicht nur als Stationärmotor eingesetzt, Sie haben vollkommen recht, auch in Schiffen, wobei auch während der Elektrifizierung in Oberursel und Bad Homburg diese Motoren dann zum Einsatz kamen, um Strom zu erzeugen, sowie auch natürlich die motorische Antriebskraft außerhalb von Gebäuden leisten zu können, in sogenannten Lokomobilen und auch natürlich in den entsprechenden Schmalspurlokomotiven, um dort also eine mechanische Antriebsleistung liefern zu können.
3: Wie wurde dann daraus ein Motor fürs Flugzeug? Nehmen Sie uns mal mit, bitte, weil das ist super spannend.
13: Ja, eigentlich ein ganz natürlicher Prozess. Es war ein wirtschaftlicher Prozess dahinter. Die zwei Franzosen, Louis und Laurent Seguin, wollten eigentlich einen Flugmotor bauen. Denen hat aber letztendlich das Kapital und das Geld gefehlt. Deswegen hat man in Oberursel unseren Stationärmotor als Lizenzprodukt eingekauft. Und in dem Moment, wo die Kollegen in Frankreich genug Geld hatten in ihrer Arbeitskasse, haben sie einen Flugmotor entwickelt. Und der hat wieder bei uns so einen Gefallen gefunden, dass wir diesen Flugmotor dann auch in Lizenz angefangen haben, 1913 bei uns zu bauen. Es ist ein sogenannter Umlaufmotor. Kann ich Ihnen gerade mal zeigen. Die Besonderheit ist also daran, dass hier der Propeller mit dem kompletten Motor rotiert und dadurch der Motor also ein sehr großes Drehmoment hat. Interessant vielleicht dabei zu erwähnen, wir sind bei dem Standmotor mit 6 Litern und 6 PS gestartet. circa 13 Jahre später dieser Motor mit 8 Liter und schon 80 PS Leistung. Vielleicht, Sie hatten ja eingangs auch schon den Bericht über Otto-Motoren und für die Fans abzuholen. Sie sehen hier oben drauf nur ein Ventil, das ist das Auslassventil. Die Besonderheit bei diesem Motor ist, dass das Frischgas, das Einlassventil, sich im Kolben des Motors befindet und dadurch das Frischgas in den Motor gelangt. Eine weitere Besonderheit ist auch, den Geruch können Sie jetzt leider nicht nachvollziehen, aber jeder ist herzlich eingeladen, uns im Museum zu besuchen, weil hier würden Sie dann auch den Geruch feststellen von Rizinusöl, weil das ist das spezielle Öl, was genau diesen Motor schmiert, um halt auch die hohen Rotationskräfte in diesem Motor entsprechend Schmierwirkungen zu hinterlassen.
3: Sie machen das so fantastisch, Herr Kleinmann, ehrlich. Also man merkt, dass Sie das, was Sie da machen, sehr, sehr lieben und Sie haben unheimlich viel Ahnung davon. Wo kommt Ihre Motorenliebe her?
13: Oh, meine Motorenliebe, die ging schon relativ früh los. Natürlich mit Modellbau angefangen. In der Grundschule hatte ich ein Modell einer Spitfire mit einem Rolls-Royce-Antrieb drin. Und da ging meine Leidenschaft für die Luftfahrt los, dann Modellflieger, später Segelflieger, auch bei der Bundeswehr dann aktiver Heeresflieger, auch jetzt noch in der Reserve. Und so hat sich die Luftfahrtleidenschaft eigentlich immer weitergetrieben. Und das Beste ist natürlich, aus einer Leidenschaft einen Beruf zu machen.
3: Ja, Sie sagen es. Also das ist der Funke, der Funke springt über auf jeden Fall. Also mehr als ein Jahrhundert Luftfahrtgeschichte. Und man kann ja eigentlich sagen, und das ist überhaupt nicht übertrieben, in der ganzen Welt stecken Busy Oberursel, hm? Oder?
13: Also im Endeffekt heute schon, ja, wenn wir die neueren Antriebe uns insbesondere anschauen, dann ist in vielen modernen Airlinern, mit denen wir alle gewohnt sind, in Urlaub zu fliegen, Rolls-Royce-Technologie drin und auch Technologie von unserem Standort.
3: Super, das macht auf jeden Fall sehr viel Spaß. Und wie toll, dass Sie uns das gezeigt haben. Es ist natürlich jeder herzlich eingeladen, Sie und das Werksmuseum zu besuchen in Oberursel. Da klickt man am besten auf unsere Homepage und dann findet man direkt dahin. Vielen, vielen Dank, Herr Kleinmann. Wir schalten ja nachher dann auch noch mal zu Ihnen, gell? Bis dahin, tschüss.
13: Bis dahin, ich freue mich, danke. Tschüss.
3: Wir freuen uns auch. Gleich kochen wir was richtig Leckeres. Es gibt Kartoffel-Kürbispuffer. Super. Es ist ja gerade wieder Kürbiszeit. Freuen wir uns sehr. Mit frischen Pilzen übrigens. Vorher geht es um den Handkäse mit Musik. Ich meine, der schmeckt ja. Der hat auf jeden Fall seine Liebhaber. Aber auf Social Media ist ja auf einmal sowas von im Trend und in. Und in aller Munde, weil er so viel Proteine hat. Super Sache.
14: Was hat diese hessische Spezialität mit Sport zu tun? Dazu gibt es gerade viele Videos auf Social Media. Der Handkäse geht viral.
15: Handkäse mit Musik kennt ihr, der stinkt bis zum Himmel, hat super Nährwerte, super Eiweiß.
16: Das ist so geil.
17: Das ist krass. Das schmeckt überhaupt nicht nach Harzer Käse, das schmeckt richtig gut.
18: Ansonsten ist er vom Proteingehalt und von der Handbarkeit hervorragend.
14: Der Handkäse oder auch Harzer Käse und sein hoher Proteingehalt hat es auf TikTok und Instagram geschafft. Den Trend spürt auch der Geschäftsführer der Käserei Birkenstock in Hüttenberg. Seit Anfang des Jahres sind die Umsätze deutlich gestiegen, bis zu 20% mehr noch als 2025.
19: Also den Wachstum dieses Jahr erklären wir uns hauptsächlich durch Social Media Trends, durch Rezepte bei Instagram oder sonst irgendwo. Zum Beispiel ein Handkäse mit Eiweiß, der dann in der Mikrowelle geschmolzen wird, wo ich dann so einen Dip draus mache.
14: Aber wie wird so ein Handkäse eigentlich hergestellt? Nina Oli ist Molkereimeisterin und kennt die Abläufe ganz genau. Zuerst wird die angelieferte Magermilch mit Kulturen versehen und angesäuert.
20: Ja, dann wird das Ganze auch schon umgepumpt, wird in eine Trommel gefüllt. Da trennt sich dann der Quark von der Molke. Und dementsprechend haben wir dann nachher nur noch den Quark, der dann abgesackt wird. Der Sack wird genommen auf den Mischer gelegt, wird mit Reifungssalzen und Salzen versehen und dann kommt das Ganze auch schon zur Formmaschine und an der Formmaschine wird das Ganze in kleine Taler gepresst.
14: Ein paar Tage im Kühllager, dann wird der Handkäse verpackt und landet später in den Supermärkten. Und von dort seit neuestem auf TikTok und Instagram. Aber wie kommt der Trend bei den Hessinnen und Hessen an? Proteindips oder klassischer Handkäse mit Musik?
21: Schmeckt mir einfach. Also ich überlege überhaupt nicht, ob das jetzt
2: gesund, ungesund oder sonst was. Man ist ja Öl dabei und die Musik.
21: Bei der Eintracht, Eintracht TV, da habe ich das auch gesehen, dass Handkäse sehr reich an Protein ist und generell ganz gut für Sportler.
22: Es ist jetzt so ein Protein-Hype, dass alle das jetzt, die jungen Leute, das essen sollen, weil es so super viel Protein hat. Aber es schmeckt schrecklich. Also ich mag es überhaupt nicht.
23: Wenig Fett, viel Protein. Damit bereite ich mich auf Sommer 2027 vor.
14: Aber eignet sich der Handkäse wirklich fürs Trainingsprogramm? Ernährungsberaterin Annette Weber findet den Trend super.
24: Weil es ein hochwertiges Lebensmittel ist. Es ist sauer.

0: vergoren, hat viel Eiweiß, wenig Kalorien. Man hat letztendlich ein gutes Lebensmittel wiederentdeckt.
1: Der Mensch braucht pro Tag ca. 1 Gramm Protein pro Kilogramm Körpergewicht. Bei Sportlern etwas mehr, um die Muskeln aufzubauen. Der Handkäse passt da perfekt. Mit 30% Eiweiß, aber nur 0,5% Fett. Proteinbooster wie Handkäse braucht es aber nicht unbedingt im Alltag.
0: Das deckt man durch eine normale, abwechslungsreiche Ernährung. Also weil man hat ja auch in Nudeln, in Brot, in Kartoffeln, an vielen Lebensmitteln haben sie ja auch Eiweiß drin.
1: Von Sachsenhausen in die TikTok-Verläufe der Gen Z. Der Handkäse geht viral. Mal schauen, wie lange der Trend sich hält.
2: Wir machen jetzt auch was richtig Leckeres. Torben Lars ist da von der Rotzkopfklause in Schotten. Hallo, lieber Torben.
3: Hi.
2: Es gibt Kartoffelkürbispuffer mit Pilzen. Ich liebe es. Kürbis, gerade Hochsaison, also gibt es wieder in verschiedenen Formen richtig leckere. Und Pilze auch, so viele verschiedene. Was haben wir da?
3: Wir haben Pfifferlinge, Kräuterseitlinge und Champignons. Braune Champignons, die sind so ein bisschen intensiver als die weißen.
2: Und die kommen alle rein in unseren Puffer?
3: Die kommen alle dazu.
2: Dazu?
3: Dazu. In den Puffer machen wir Kürbis und Kartoffeln, Ei, Zwiebel und ein bisschen Knoblauch, Muskat.
2: Ja. Du machst gerade, bereitest den Teig, sagt man da Teig? Oder?
3: Ja.
2: Also Kartoffeln, da musst du erstmal ein bisschen Fleißarbeit.
3: Genau, erstmal ein bisschen reiben. Aber ich habe schon die letzte.
2: Und Kürbis, kann ich dir beim Kürbis helfen?
3: Jawohl, sobald ich einen trockenen Finger habe, schneide ich den Kürbis auf.
2: Aber nicht die Fingernägel, gell? Oder die Kuppen.
3: Nein, ich bemühe mich, dass es nicht ein roter Teig wird.
2: Weil in deiner Klause macht das ja eine Maschine.
3: Ja.
2: Wie viel Kilo Kartoffeln sind da meistens? Schon ein bisschen mehr.
3: Ja, mal Frühlass, aber brauche ich 60 Kilo.
2: Ja,
3: also mal brauche ich so ein bisschen Material.
2: Da braucht man auf jeden Fall eine Maschine für.
3: Definitiv. So, ich schneide einfach mal so eine Kante raus.
2: Hokkaido.
3: Genau.
2: Und einfach, weil er auch praktisch ist, weil man ihn nicht schälen muss.
3: Genau,
2: ne?
3: Richtig. Da ist immer ganz prima, dass man die Schale mitessen kann, wie du gerade gesagt hast. Wenn du da einfach, da steht ein Schüsselchen mit dem Löffel, so ein bisschen die Schale, die Kerne rausholen würdest, wäre super.
2: Mache ich gerne.
3: Dann schneide ich in der Zeit schon mal die Zwiebel klein und den Knoblauch.
2: Das geht ja auch ganz einfach, hier die Kerne rauszupulen.
3: Ja, gerade beim Hokkaido, weil man den so, ja, so brutal behandeln kann,
2: ja.
3: Da ist das ganz easy.
2: Ja. So, das reicht dir?
3: Das reicht mir, jawohl. Und dann würde ich dir die Reibe in die Hand drücken.
2: Jetzt muss ich reiben. Jetzt darf ich reiben.
3: Dürfen, genau. Mit der groben Seite.
2: Einfach so?
3: Einfach so runter, dass es schöne Stücke gibt, aber schön aufpassen auf die Finger.
2: Auf jeden Fall. Ich habe mich heute schon an die Moderationskarten geschnitten, so scharf sind die.
3: Ja,
2: Papier kann ganz schön gefährlich sein. Ja,
3: definitiv. Und das tut auch richtig weh. Das tut mehr weh als mit dem Messer.
2: Ja. Du sagst das. Aber das geht ganz gut. Farblich ist das natürlich auch echt schön, wenn man die gelben Kartoffeln hat und dann dieses leuchtende Orange. Das ist halt auch echt die schöne Seite des Herbstes, finde ich. Ne?
3: Definitiv.
2: Dass dieses Leuchten jetzt zurück ist.
3: Ja. Bei uns ist ja schon durch die Trockenheit, die wir im Sommer hatten, schon ganz viel Laub da. Also es ist schon so richtig herbstlich bei unserem Berg.
2: Ja, klar, bei euch ist es ja auch mal ein paar Grad kühler.
3: Ja, definitiv. Also ich habe die Jacke im Auto liegen. Auch wenn es hier unten 30 Grad hat, bei uns war es, wie ich weg bin, 15 Grad heute Morgen.
2: Ja.
3: Ja, also es war richtig frostig.
2: Schön, aber eigentlich eine perfekte Jahreszeit, um euch auch nochmal auf der Berghütte zu besuchen. Ne?
3: Auf jeden Fall. Das ist eine der schönsten Jahreszeiten.
2: So,
3: dann werfe ich das schon mal hier neben rein, dass ich ein bisschen Platz auf dem Brett habe.
2: Reicht dir das an?
3: Ich guck mal kurz rein. Hier mal rüber.
2: Sieht so schön aus.
3: Ich reibe noch ein klein bisschen drauf. So von der Seite her. Und dann haben wir es schon gleich. Du könntest schon mal die rechte Pfanne auf Vollgas stellen.
2: Die hier?
3: Jawohl. Einmal auf 9 bitte.
2: Soll ich das Öl schon mal reinmachen?
3: Ja, bitte.
2: Wo ist das denn? Ah, bei dir. Welches nehmen wir wohl?
3: Ein Rapsöl, ein geschmacksneutrales.
2: Ganz viel nehme ich an, weil die sollen ja schwimmen.
3: Genau, die sollen ein bisschen schwimmen. Also ja, das ist super. So, dann kann das hier zur Seite.
2: Wie kriegen wir die Bindung hin?
3: Wir binden mit Ei.
2: Sehr gut.
3: Und würzen mit Salz, Pfeffer und Muskatnuss und Curry. Curry ist
2: gut.
3: So? Kürbis immer super.
2: Ja,
3: das Doppelte. Nee, Paprika nicht, das steht schon für die zweite Stunde da.
2: Ah, okay.
3: Ja.
2: Noch mehr?
3: Ja, das Doppelte, so gleich so ein bisschen verteilen. Perfekt. Muskat mit drauf.
2: Und Salz. Soll ich mal Salz machen?
3: Feuerfrei. Dann bin ich nicht dran schuld, wenn es versalzen ist.
2: So.
3: Dann machen wir noch eine Prise.
2: Augenmaß.
3: Ja, perfekt.
2: Ja.
3: So.
2: Und zack.
3: Gut. Dann
2: Ein Ein hast du noch
3: reingemacht,
2: das reicht uns.
3: Ich guck mal, wie die Masse sich bindet und wenn es dann beim ersten Durchrühren nicht passt, dann mache ich noch ein Ei dazu.
2: Das ist so gesund, das ist so lecker und so einfach eigentlich, ja. Und nur Gemüse. Das Rezept finden Sie natürlich auf unserer Hallo Hessen-Seite. Oder Sie scannen den QR-Code Kartoffel-Kürbis-Puffer. Und wir machen verschiedene Pilze dazu als Beilage.
3: Ich mache ein klein bisschen Öl raus.
2: War es zu viel? Gut gemeint.
3: Ein klein bisschen zu viel, aber macht nichts. Wir haben ja Möglichkeiten, wo wir es hin tun können. Ja, die Pfanne jetzt richtig heiß war. Lass sie ganz klein bisschen runterkühlen. Das war schon kurz vorm Rauchen. Wenn das runterkühlt, schneiden wir schon mal die Schalotte für die Pilze. Und dann machen wir gleich die Puffer rein.
2: Ja. Hast du noch einen Tipp bei den Puffern? Ich glaube, da wäre der größte Fehler, den man machen könnte, dass man zu hektisch wendet, oder? Und dann geht das Ding so auseinander. Also das passiert mir zumindest ganz oft.
3: Ja, das ist so, wenn man den Wender hat und man diesen da macht.
2: Ja, ja, ja.
3: Und wenn der nicht fest war, dann lieber langsam. Mhm. Ich lege immer die Hand drauf. Ich bin da ja schon ein bisschen affiner mit dem Angreifen, hab da nicht so viel Angst. Und wenn man es dann vor sich fallen lässt, damit er umgreift, dann geht das eigentlich ganz gut. Machen wir dann auch gleich. Das sieht man ganz gut.
2: Wir sehen es ja gleich, wie du es machst. So. Eine Esslöffelmenge, einfach drauf, ganz unkompliziert und er drückt platt.
3: Sehr gut. Genau, ein bisschen flach machen und dann kann man an den Seiten sich wieder einstreichen. Mhm. Und jetzt geht die Temperatur ja schon gleich in der Pfanne runter, weil wir die kalte Masse reinmachen.
2: Ja.
3: Und dann können wir die Temperatur wieder ein bisschen hochdrehen, dass wir so. Der Herd kann bis 9, dass wir so bei 6, 7 uns bewegen. Das passt dann ganz gut. Mhm. Nicht zu viel reinmachen, das nicht anhängen aneinander.
2: Ja, also wirklich Platz lassen.
3: Genau. Und die man sich fertig gebraten hat, die geben wir dann einfach in den Backofen.
2: Und damit halten sie drin warm.
3: Genau.
2: Mhm. Okay. So. Währenddessen die Pilze.
3: Richtig. Dann könntest du die Pfanne gerade schon mal hochmachen, weil ich mag den Herd nicht. Wir steigern uns so ein bisschen mal auf 5 bitte hochdrehen.
2: Du magst den Herd nicht?
3: Nee, wir sind keine Freunde. Ich bin da wahrscheinlich zu grobmotorisch für.
2: Ich weiß, was du meinst. Ich bin auch gerade kein Freund.
3: Gut.
2: Der ist mir auch manchmal einfach zu modern. Ich weiß auch nicht.
3: Ja, die guten alten Drehknöpfe, das war einfacher. Aber dafür ist er, wenn er heiß ist.
2: Ich mache auch gerade die falsche Herdplatte an.
3: Ich ziehe das mal ein bisschen nach vorne wieder.
2: Ich hatte gehofft, dass du das machst.
3: Dann mache ich es.
2: Du bist doch der Koch.
3: Ja.
2: Nee, ich mache euch die falsche Herdplatte gerade.
3: Das ist gut, dass wir beide das gleiche Problem haben.
2: Ich glaube, man muss länger touchen, oder? Du hast es immerhin auf 4.
3: Wir sagen mal, es ist so richtig.
2: Es gibt aber keinen neuen, erst wenn er kaputt ist, ne?
3: Ich habe da hinten einen Fleischklopfer. Ich habe da einen Fleischklopfer gesehen, also wir können das ganz schnell machen.
2: Bloß nicht.
3: Nein.
2: Soll ich dir die Pilze eigentlich schon mal irgendwie klein schneiden?
3: Ja, kannst du machen.
2: Ja, gerne. Ich nehme mal das hier.
3: Genau.
2: Einfach so Stücke oder Scheiben? Oder?
3: So ungefähr so große Stücke, weil wenn wir uns den Pfifferling angucken, dass wir in was Ähnliches kommen.
2: Das mache ich gerne.
3: Das ist gut, dann gebe ich dir gerade rüber.
2: Aufgabe. Die hast du einfach nur so ein bisschen grob wahrscheinlich.
3: Genau, und die Champignons einfach nur halbieren. Ich habe die ein bisschen gewaschen. Mhm. Die Pfifferlinge, die sind so ein bisschen intensiver beim Waschen.
2: Ja.
3: Aber das geht eigentlich alles immer recht fix. Mhm. So, noch ein bisschen Knoblauch dazu.
2: Und das macht doch auf jeden Fall satt. Wir haben ja viele, viele Gemüsezutaten, die auf jeden Fall sättigend sind.
3: Ja, aber wir ernähren uns heute sehr gesund. Dazu könnten wir noch einen schönen Schmand essen. Wenn man noch so ein bisschen was Kühles, was Dippiges braucht.
2: Ja, ein Dip finde ich ist immer ganz gut, ne? Zu Kartoffeln oder zu Gemüsepuffern.
3: Wenn das Fett so heiß ist, dann werden die so richtig schön Brandenburger Art.
2: Du hast schon gewendet.
3: Ja, ja,
2: sehr
3: ich habe gewendet. Wir sind nicht zu heiß mit der Pfanne. Mhm. Jetzt haben wir die mal so richtig schön schwarz gemacht. Ich weiß auch schon genau, wer mich aus dem Dorf verdammt anschreibe. Wird sagt, hat er wieder was verbrannt.
2: Wer denn?
3: Das,
2: sollen wir Namen sagen?
3: Lieber nett. Aber der Udo weiß schon, wen ich meine.
2: Aber Udo ist ein Freund, nehme ich an.
3: Udo ist ein Kumpel von mir, ja.
2: Was isst denn Udo gerne bei dir?
3: Boah, also das ist so ein Allesfresser, würde ich mal sagen. Also der ist kein Schnäuber.
2: Aber wie cool ist denn das, wenn der beste Freund ein Restaurant hat und so gut kochen kann wie du? Oh, das wünsche ich mir auch.
3: Ja, ich auch.
2: Du auch, ja. Wer kocht für dich eigentlich, genau?
3: Ja, wer kocht für mich? Also morgen Abend kocht meine Tochter mal für mich.
2: Ehrlich? Was macht die denn? Macht die so hippe Sachen?
3: Nee, die hat tatsächlich sich gewünscht, dass man mal wieder wie früher, wie sie noch bei mir gewohnt hat, an der Arbeit, dass wir auf dem Berg uns Frühlingsrollen machen. Aber wir machen die mit Sauerkraut drin.
2: Oh, cool.
3: Also wir machen Sauerkraut, ein Chili-Sauerkraut rein und machen ein Buttergemüse.
2: Lecker.
3: Das ist so ein richtig cooles Essen wie früher, wie sie klein war.
2: Oh, süß. Weißt du,

0: ganz toll ist, wenn ihr so Rollen ganz gerne mögt, wenn du dieses Reispapier nimmst,
1: ja,
0: da kannst du auch richtig tolle Füllungen mitmachen. Und das kann man dann sogar im Backofen schön anbraten. Also wenn es dann gefüllt ist.
1: Ja.
0: Das ist echt sehr lecker.
1: Muss ich mir merken. Mhm. Daher, wenn also, die Gastrofritteuse haben, machen wir es morgen in der großen Fritteuse.
0: Super. Ja. Boah, da macht ihr aber ein paar mehr, ne?
1: Morgen gibt es Masse, ja.
0: Sehr gut. Bisschen Muskat kommt da auch drauf.
1: Genau. Mhm. Und da ein bisschen Salz schon drauf gegeben.
0: Hast du?
1: Hab ich schon. Pfeffer? Und dann kannst du ein bisschen Pfeffer drüber malen.
0: Lecker. Pilze anbraten finde ich immer super. Hätte man die jetzt auch so ein bisschen in Butter anbraten können, einfach, dass die so gleich so ein bisschen mehr Geschmack haben?
1: Ja, auf jeden Fall. Ja. Ja. Dann halt nicht zu heiß werden lassen und dann kann man das auch schön mit Butter machen.
0: So, machen wir auch noch rein.
1: So. Dann, wenn ich die Brühe habe, die lasse ich immer so ein bisschen ablaufen, dass das nicht zu nass drin ist und da hält er besser, der Puffer.
0: Du, diese verbrannten, die kannst du mir geben, die esse ich gerne. Ich mag diese Röstaromen, ich habe kein Problem damit.
1: Ja? Dann lege ich sie gleich zur Seite.
0: Okay, du magst das also nicht.
1: Ich esse das auch gerne sehr knusprig und aber ich esse auch immer die Dunkelbratwurst. Aber wenn du es dir schon reservierst, dann.
0: Ja, ich wollte so. Gentlefrau sein und sagen: Hier, ich opfere mich und esse die, wenn ja, ihr die nicht mögt.
1: Dann machen wir halbe.
0: So, ich schnapp mir das mal und wende mal die Pilz hier.
1: Jawohl, oder? Ja.
0: Darf dann ich da ein bisschen drin rumrühren?
1: So einmal schwenken, also so einmal unterheben, nicht zu viel matschen, dann passt das ganz gut. Ich schneide dazu schon mal den Schnittlauch.
0: Oh, die kriegen so einen schönen Glanz in der Pfanne. Und wie schön, dass wir so eine Vielfalt haben, ja? Und einfach alles bunt. Wir sehen, wie bunt der Herbst sein kann. Also einfach toll, oder?
1: Ja, Herbst ist eine super Jahreszeit.
0: Im Prinzip geht der Sommer weiter. Super, vielen, vielen Dank, lieber Torben.
1: Gerne.
0: Wir freuen uns. Das Prinzip haben wir verstanden. Wir purzeln noch ein bisschen weiter.
1: Okay, okay.
0: Schnittlauch gibt es auch noch. Und jetzt gibt es eine sehr beeindruckende Auswanderergeschichte aus Nordhessen. Daniel Papst verlässt ganz mutig im 19. Jahrhundert seine Heimat, also er verlässt Hessen, geht nach Amerika in die USA und wird dort ein renommierter Möbelmacher. Sein Lebensweg ist zu sehen und zu erfahren in einer aktuellen Ausstellung.
2: Aus dem kleinen Dorf Langenstein im heutigen Mittelhessen über den Atlantik in die USA. Daniel Papst, ein junger Tischler, konnte nicht ahnen, was er noch erreichen wird.
3: Faszinierend, was damals zu der Zeit möglich war und was für einen Mut so ein junger Mann auf sich genommen hat, um so eine Karriere zu starten.
2: Seine Reise 1848 war lebensgefährlich. Im Gepäck hatte der Möbelmacher eine Vision und ganz viel Können.
4: Das ist ja einmalig, das ist ja, ja, ist eigentlich keine Handel, ist eigentlich Kunst, eine reine Kunst, würde ich sagen, was er so an Möbel hergestellt hat.
2: Sein Leben ist eines von vielen, die derzeit in der Ausstellung zu 250 Jahre transatlantische Beziehungen Hessen-USA in Frankfurt zu sehen ist.
5: Da kann man wirklich die deutsche und die europäische Geschichte im Kleinformat erleben.
2: Im Hof der Familie Bohl in Kirchhain-Langenstein. Die Familie ist auf Spurensuche. Daniel Papst ist eine Art Ur-Ur-Uronkel.
6: Das ist so das berühmteste Möbelstück von ihm überhaupt. Und wenn du da diese Intarsienarbeiten guckst, ne, das ist ja schon so Jugendstil. Das ist ja schon gar nicht mehr nur Neogotik. Das ist großartig, sowas zu können. Ja.
2: Roswitha Kratz ist pensionierte Geschichtslehrerin und hat gemeinsam mit der Familie nachgeforscht. Papst hatte sich in Philadelphia niedergelassen und dort eine erfolgreiche Möbelmanufaktur mitbegründet. Viele von Papst Arbeiten stehen heute in renommierten Museen in New York, aber auch Philadelphia und London. Er wird dafür gefeiert, wie er die Architektur eines Objektes mit Intarsien, also feinen Einlegemustern, kombiniert hat.
6: In jedem Jahr hat er für den besten Studenten der Universität Philadelphia, eigentlich von ganz Pennsylvania, so einen Löffel herstellen lassen. Einen Ehrenlöffel, mit dem der dann ausgezeichnet wurde.
2: Für 120.000 Dollar soll alleine dieser Löffel mal gehandelt worden sein. Die Familie Bohl hat Kontakt zu den Urenkeln Papsts in den USA. Familie Bohl selbst sind Ahnen einer Schwester des Möbelmachers, die ihr Leben in Langenstein verbrachte.
4: Ich meine, es war ja wahrscheinlich eine ganz arme Zeit zu der Zeit, sonst wäre er ja auch nicht hier ausgewandert. Und viele seiner Geschwister sind ja schon früh gestorben.
2: Wie vielfältig die Lebenswege der hessischen Auswanderer sein können, zeigt neben vielen anderen Aspekten die aktuelle Ausstellung im Frankfurter Institut für Stadtgeschichte im Karmeliterkloster. Vor kurzem wurde sie eröffnet und wird unter anderem in Wiesbaden und Marburg Halt machen. Die Dorfkirche in Langstein stand schon zu Papsts Lebenszeiten. Er muss sich hier wohlgefühlt haben. Das lässt sich aus Gedichten lesen, die er verfasst hat. Die Wanne, der Hohlweg, den Steinweg entlang. Da sehe ich die Linde, höre Kirchengesang. Auch sehe ich die Gräber der Seligen im Blick. Sie rufen wehmütige Gefühle zurück. Daniel Pabst ist über 80 Jahre alt geworden. Mit seiner Familie hat er per Brief Kontakt gehalten. Seine Heimat, Langstein, hat er nie wieder gesehen.
0: Wir haben noch diese wunderschöne Freitags-Hallo-Hessen-Tasse. Die kriegen Sie, wenn Sie heute einen Mundartspruch vervollständigen können. Der lautet: Liver Dreck am Stegge als im Dreck Stegge, de Buchs voll, Dreck an de Fies, gar kein Fred, gar kein Fred. Die Telefonnummer ist die 0800 627 27 26. Ich weiß die Lösung. Sie auch? Ich finde es heute relativ einfach. Was sagt ihr dazu? Das ist ganz einfach, ne? Nee?
1: Ja.
0: Guten Appetit.
1: Guten Appetit.
0: Wir genießen unsere leckeren Kartoffel-Kürbispuffer und dazu dreierlei Pilze. Ja? Die Jenny und die Charlene von der Reiterstaffel, DRK Reiterstaffel in Fulda, sind noch am Tisch dabei. Mmh. Wow.
7: Sehr gut,
0: ne? Mhm. Mmh. Ganz köstlich.
1: Vielen Dank.
0: Sehr, sehr lecker. Wo kommt denn dieser? Ach, das Ei natürlich auch, ne? Schmeckt das Ei gerade? Ja, sehr lecker.
1: Das Ei kommt gut raus und der Curry ist prägnant.
0: Ach, am Curry liegt das. Ganz köstlich. Wir machen in der zweiten Stunde dann weiter mit unserer DRK-Reiterstaffel aus Fulda. Die beiden Mädels, die hier am Tisch sitzen, machen das alles ehrenamtlich, gemeinsam mit den anderen Mitgliedern. Und in jeder freien Minute wird natürlich trainiert, damit die Einsätze auch gut laufen. Die machen das alles wirklich, so weil ich Mädchen gesagt habe, tut mir leid. Jetzt die Nachrichten mit Marcel Wagner, bis gleich.
8: Ja, schönen Freitagnachmittag. Herzlich willkommen auf dem Weg Richtung Wochenende bei der Hessenschau. Ich freue mich, dass Sie da sind. Es dürfte ein langer Tag werden im Hessischen Landtag nach einer langen Vorgeschichte. Mehr als 2 Jahre nach dem Antrag der AfD legt der Corona-Untersuchungsausschuss heute los. Er soll ja die Entscheidungen in der Pandemie aufarbeiten. Bis zu 12 Stunden sind für diesen ersten Tag heute angesetzt, um Fachleute und Zeugen zu befragen.
9: War der erste Lockdown im März 2020 rechtlich in Ordnung? Das ist eine der Fragen, die im Corona-Untersuchungsausschuss beantwortet werden soll. Deshalb steht heute die Frankfurter Rechtswissenschaftlerin Andrea Kiesling, Abgeordneten im Landtag, Rede und Antwort. Sie ist die erste Zeugin im Ausschuss. Für sie ist klar, der Lockdown war gestützt durch eine Generalklausel im Infektionsschutzgesetz.
10: Mittlerweile hat auch das Bundesverwaltungsgericht bestätigt, dass man das damals als Ermächtigungsgrundlage heranziehen durfte. Natürlich mussten die Maßnahmen auch verhältnismäßig sein. Also nicht jede Maßnahme war zu jedem Zeitpunkt dann gerechtfertigt, aber als Ermächtigungsgrundlage war das in Ordnung, das zu nehmen.
9: Die CDU sieht sich in ihren Entscheidungen zu Beginn der Pandemie bestätigt.
11: Die Befragung der ersten Zeugen hat ergeben, dass die rechtlichen Grundlagen, die für Anordnungen der Landesregierung erforderlich waren, durch diese auch eingehalten worden sind. Dass sie im Rahmen ihrer Einschätzung einer beginnenden, wir unterhalten uns ja heute über den Beginn der Pandemie, einer beginnenden Lage, die nicht abschätzbar war, abgewogen und richtig war.
9: Für die AfD sind noch viele Fragen offen. Auf Drängen der AfD-Fraktion kam der Untersuchungsausschuss im Landtag zustande.
12: Damit ist erstmal dargestellt, wie die juristische Grundlage war. Das hat sich ja alles viel, viel später weiterentwickelt mit Impfpflicht und mit der Veränderung des Infektionsschutzgesetzes. Also ich glaube, da haben wir noch sehr, sehr viel vor uns.
9: Die Grünen halten den Ausschuss nicht für den richtigen Weg der Aufarbeitung.
13: Ob der Untersuchungsausschuss jetzt wirklich neue Erkenntnisse bringen wird, da habe ich meine Zweifel dran, weil aus meiner Sicht ist jetzt schon klar, rechtswidrig war nichts. Es war alles auf dem Boden der Verfassung.
9: Als weiterer Zeuge wird heute ein selbsternannter Datenanalyst befragt, eingeladen von der AfD. Jede der 5 Fraktionen darf insgesamt 2 Experten benennen.
8: Ja, fragen wir nach bei der Leiterin unseres Landtagsstudios in Wiesbaden, bei Ute Weltstein. Ute, die Pandemie ist rum. Wem bringt es denn noch was, jetzt diese ganzen Fragen zu beantworten?
7: Naja, es gibt schon sehr viele Menschen, die sich natürlich fragen, ob das alles damals richtig gelaufen ist. Waren die Schulschließungen richtig? War es wirklich nötig, so starke Kontaktbeschränkungen zu haben? Ist unser Umgang mit den Impfungen richtig gewesen? Ich finde, das sind berechtigte Fragen. Ich stelle mir auch einige davon. Und wenn man sagt, man will daraus lernen, um für die nächste Pandemie gerüstet zu sein, dann ist das ja auch in Ordnung. Ich habe meine Zweifel, ob das hier so ist, denn nach meiner langen Erfahrung mit Untersuchungsausschüssen im Landtag sind es weniger Instrumente zur Aufklärung, zur Sachaufklärung, als vielmehr politische Kampfinstrumente.
8: Was verspricht sich deiner Meinung nach die AfD davon?
7: Ich habe den Eindruck, sie will sich da anbieten für die Leute, die mit der Corona-Epidemie im Nachhinein immer noch hadern und die finden, der Staat ist da übergriffig geworden. Ich will das mal am Beispiel dieses Sachverständigen klar machen, der da heute auf Antrag der AfD geladen worden ist. Der heißt Tom Lausen, ist Programmierer und hat sich selbst den Forschungsauftrag zu Corona gegeben, wie er heute sagte. Und da fuhr er dann nach Bergamo und nach Italien, um nachzuzählen, ob wirklich 6.000 Menschen mehr gestorben seien damals im Frühjahr 2020, kam zu dem Ergebnis, nachdem er auf den Friedhöfen die Gräber gezählt hatte, ja, diese Menschen sind gestorben, es waren alles alte Menschen und seine Erklärung, die er heute anbot, war aber nicht das Virus, hat das Leben dieser alten Menschen gekostet, sondern die Tatsache, dass migrantische Pflegekräfte aus Angst vor einem Lockdown geflohen seien und die alten Leute vernachlässigt hätten. Also nach dieser Lesart ist nicht das Virus die Ursache für viele Tote, sondern die staatlichen Maßnahmen dagegen. Und das ist das, was die AfD-Experten hier heute gesagt haben.
8: Und rechnest du trotzdem mit irgendwelchen Ergebnissen? Und wenn ja, wann?
7: Naja, es wird am Ende Berichte wahrscheinlich geben und die werden unterschiedlich ausfallen, je nachdem, von welcher Fraktion sie kommen werden. Aber das wird sehr, sehr lange dauern. Das wird eine zähe Sache. Das hat sich heute schon angedeutet. Und ob die überhaupt in dieser Legislaturperiode zu einem Ende kommen werden, da kann man heute noch Fragezeichen dran machen.
8: Die Einschätzung von Ute Weltstein in unserem Landtagsstudio in Wiesbaden. Herzlichen Dank dafür, Ute. Vielen Dank. Ja. Schüsse in Lampertheim, also in Südhessen. Dort sollen Unbekannte in der vergangenen Nacht auf ein Auto und auf ein Haus geschossen haben. Ja, und die Polizei sagt, nicht das erste Mal, dass auf dieses Haus geschossen worden ist. Jetzt laufen die Ermittlungen.
14: Gegen 0.40 Uhr hatte eine Anwohnerin der Polizei die Schüsse gemeldet. Die rückte an, fand mehrere Einschusslöcher in der Hauswand und in einem Auto, dazu Patronenhülsen. Verletzt wurde laut Polizei niemand. Auch die Feuerwehr war im Einsatz. Die noch unbekannten Täter hatten einen Brandkörper gegen die Fassade des Hauses geworfen. Das dadurch entstandene kleine Feuer konnte durch die Anwohner gelöscht werden. Zeugen beobachteten zwei Verdächtige, die in einem dunklen Fahrzeug vom Tatort flüchteten.
15: Im Rahmen der anschließenden Fahndungsmaßnahmen, an denen auch ein Polizeihubschrauber beteiligt war, konnten wir in einer Kleingartenanlage in der Nähe einen dunklen Mercedes feststellen. Derzeit laufen die Ermittlungen, ob es sich dabei um das Tatfahrzeug gehandelt hat.
14: Erst in der vergangenen Woche war eine Bäckerei in Lampertheim durch einen Brandsatz und durch Schüsse zweimal nacheinander angegriffen worden. Ein Zusammenhang zu dem Vorfall heute Nacht sei laut Polizei aber derzeit unwahrscheinlich.
8: Wenn Sie im Odenwald Bahn fahren wollen oder müssen, dann planen Sie mehr Zeit ein. Auf der Strecke zwischen Erbach und Eberbach, da wird an den Gleisen gearbeitet. Deswegen ist die Strecke der Odenwaldbahn für 3 Wochen gesperrt. Es fahren Ersatzbusse und die Fahrpläne dafür finden Sie online. Über die hochverschuldete Gemeinde Löhnberg im Kreis Limburg-Weilburg haben wir schon oft berichtet hier in der Hessenschau. Jetzt will sich die Gemeinde Hilfe holen und die Finanzen mit Experten schneller in den Griff bekommen. Rund 175.000 Euro nimmt Löhnberg dafür in die Hand. Das hat die Gemeindevertretung beschlossen. Die Gemeinde hat über Jahre keine geprüften Jahresabschlüsse, Zahlen geschönt und gegenüber den Aufsichtsbehörden falsche Angaben gemacht. In Melsungen, da geht es ab heute um die Wurst, wie sich das in Nordhessen gehört. Das ist in dem Fall die Ahlewurst und die soll nichts weniger sein als die längste der Welt. Die Fleischer vom Hessengut haben heute Morgen zusammen mit den Azubis der Radko-Stöckel-Schule angefangen, die Riesenwurst zu machen. Die muss dann natürlich noch reifen, bevor dann am Sonntag in 3 Wochen auf Michaelismarkt in Melsungen die Stunde der Wahrheit schlägt. Ein Notar soll dann den Weltrekord offiziell vorstellen. Ja, und dann wird diese riesige Ahlewurst probiert und verkauft. Nicht am Stück, sondern in Einzelteilen. Und vom Erlös soll dann für die Azubis der Radko-Stöckel-Schule ein Fleischwolf gekauft werden. Bitte nicht wundern, wenn Sie an diesem Wochenende in Wiesbaden viele junge, bunte Wesen mit Flügeln, mit Gewändern, mit Perücken oder mit spitzen Ohren treffen. Etwa 38.000 Besucher werden dort erwartet. Dort ist nämlich Konnichi-Zeit. Das sind die Figuren aus japanischen Zeichentrick- und Comic-Serien. Seit 2023 ist das Rhein-Main-Kongresszentrum in Wiesbaden sowas wie

0: abgeladener Müll ärgert viele in Städten und Gemeinden.
1: Wir müssen jeden Tag mit ein bis zwei Personen illegale Ablagerungen wegräumen. Und das ganze Jahr über summiert sich dann schon das zu Kosten von einer hohen fünfstelligen bis zu einer niedrigen sechsstelligen Summe, inklusive Entsorgungspersonalkosten, alles, was dazugehört.
0: Viktor Fischer und Benjamin Voite haben dafür eine Lösung entwickelt. Den Wildmüllblitzer. Der soll Müllsünder auf frischer Tat erwischen. Der Blitzer hat ein Solarmodul zur eigenen Stromversorgung und wird magnetisch zum Beispiel an Straßenlaternen festgemacht.
2: Wir haben ihn ja Blitzer genannt, weil er eben ähnlich funktioniert wie der Blitzer im Straßenverkehr auch. Das heißt, das Wichtige am Ganzen ist eigentlich, dass er nicht 24 Stunden lang Dauer aufzeichnet.
0: Denn das wäre nicht so einfach erlaubt. Der Computer im Blitzer erkennt den Müll, der abgelegt wird, und nimmt auch nur dann auf. Also gibt es auch keine dauerhafte Überwachung. Die Daten werden ans Ordnungsamt weitergegeben, das dann ermittelt, wer die Person ist, die den Müll abgeladen hat. Müllsünder über KI zur Rechenschaft ziehen. Was sagen die Menschen in Bad Nauheim dazu?
3: Wenn das jetzt anders wäre, hätte ich da schon ein Problem damit, weil dann würde es ja so in Richtung Überwachung gehen. Das würde ich nicht in Ordnung finden. Aber um Müllsünder aufzuspüren, das finde ich einen guten Schritt.
4: Ich bin immer dafür, wenn man die Leute erwischt, die Blödsinn machen und sich nicht an die Regel halten, sollte auch mal belangt werden.
0: Der Wildmüllblitzer in Bad Nauheim ist der erste seiner Art. Aber die nächsten Städte ziehen schon nach. Auch Offenbach will die Technik jetzt nutzen.
5: Von der Gärtnerei auf die große Kinoleinwand. Jan Bobke aus Hof Geismar in Nordhessen ist seit gestern wirklich überall in den Kinos zu sehen. Im Film Das gewisse Etwas, da spielt der Mann mit Trisomie 21 eine der zentralen Rollen.
6: Los, kommst du jetzt?
7: Alle da, bis auf Otto.
8: Die Karre ist weg. Natürlich ist die Karre weg, du hast auf dem Behindertenparkplatz geparkt.
9: Ups, blöd, wenn man gerade auf der Flucht vor der Polizei ist. Liganoven Alex, gespielt von Max von der Gröben, und Florian Lukas alias Vater Carlo müssen sich schnell verstecken. Und das gelingt unverhofft bei einer Gruppe Menschen mit Beeinträchtigung, die gerade in den Urlaub startet.
10: Das ist Otto. Sagt alle Hallo zu Otto.
11: Hallo. Wer bist du nochmal? Sein Betreuer?
12: Sein Betreuer, ganz genau.
9: Einer von ihnen ist der ständig schimpfende Luis.
10: Was sagen wir dem lieben Fahrer?
13: Du bist ein Hurensohn!
10: Was haben wir über Beleidigungen gesagt?
9: Der im wahren Leben Jan Bobke heißt. Gestern Abend feierte der Film Das gewisse Etwas seine Premiere in Kassel. Für den Nordhessen ein besonderer Moment.
13: Ich fand's toll, die Herausforderung, in einem Kinofilm mitzuspielen. Es kommt langsam meine Leidenschaft dazu.
9: Dank ihr hat er sogar eine Schauspielausbildung absolviert, neben seinem Job in einer inklusiven Gärtnerei in Hof Geismar. Nach einem nervenaufreibenden Casting begannen 2025 die gut zweimonatigen Dreharbeiten für die turbulente Komödie.
14: Ich habe was Dummes gemacht und ich muss mich hier ein paar Tage verstecken.
15: Keine Sorge, ihr seid's gerade. Außer Luis.
14: Wer ist Luis?
13: Das bin ich, du Vollpfosten. Weißt du, was im Gefängnis passiert in der Dusche?
14: Bitte?
13: Ich habe mich auch sehr wirklich auch gefreut, dass alles im Kasten war. Es hat ja ein bisschen länger gedauert. Also über drei oder vier Mal Wiederholungen. Dann war es Cut.
9: Die Original-Filmklappe, die durfte Jan behalten. Für ihn steht sie für seinen bislang größten Erfolg als Schauspieler. Und vielleicht auch für den Anfang von etwas Neuem.
5: Ja, und dann schauen wir gemeinsam noch aufs Wetter. Da liegt vielleicht das letzte Sommerwochenende des Jahres vor uns. Hier sind die Aussichten.
16: Heute Nacht zieht Regen von Süden nach Norden durch. Später ist es aber wieder trocken. Morgen gibt es eine Mischung aus dichten Wolken und Sonne. Dabei gibt es aber nur in Nordhessen mal einzelne Schauer. Der Westwind weht im Süden schwach bis mäßig, ansonsten mäßig bis frisch mit starken Böen. Die Tiefstwerte liegen bei 17 Grad in Südhessen und 10 Grad im Upland. Auf den Bergen 13 bis 10 Grad. Die Höchstwerte reichen morgen von 19 bis 25 Grad, auf den Bergen 17 bis 20 Grad.
5: Mehr Nachrichten haben wir 17.45 Uhr für Sie versprochen. Freue mich, wenn Sie mit dabei sind. Dann die nächste Hessenschau. Jetzt macht Selma weiter mit Hallo Hessen und ich wünsche einen schönen Start Richtung Wochenende. Schönen Nachmittag.
17: Dankeschön, lieber Marcel. Und wir freuen uns, dass wir weitermachen. Wir stellen heute das Werksmuseum der Motorenfabrik in Oberursel vor. Seit 134 Jahren werden dort Motoren gebaut, auch Flugmotoren. Und wir schalten live dorthin in wenigen Minuten. Außerdem sprechen wir

0: Natürlich auch über das Wochenendwetter. Laura Di Salvo ist bei uns, wir freuen uns sehr.
1: Hallo, Sandra.
0: Hi. Du hast es ja die ganze Woche schon gesagt, es wird immer wärmer, wir spüren es auch. Mhm. Jetzt gucken wir uns erstmal die Wetterfotos an, die Sie wieder hochgeladen haben. Vielen Dank dafür. Erika Katharina Fotheringham, ich nehme an, man spricht das British aus, aus Gladenbach hat dieses Foto geschickt. Gestern Abend die untergehende Sonne erwischt. Ich liebe es.
2: Tolles Foto.
0: Und aber ich mag auch ihren Namen.
2: Der Name ist super.
0: Das ist super, ja. Carsten Koch aus Bad König hat dieses Foto geschickt. Blick Richtung Norden, Fürstengrund. Danke für die Orientierung.
2: Ja.
0: Dann haben wir doch den Wolfgang Pfeife aus Hainburg-Heinstadt. Boah, auch schön da, gell?
2: Ja.
0: Ein Taubenschwänzchen bei der Arbeit.
2: Sehr süß.
0: Oh, lieben wir. Sag mal, wird es immer wärmer jetzt eigentlich, Laura? Was geht ab?
2: Ja, es wird immer wärmer. Aber der Marcel hat ja gerade irgendwie so angedeutet, das könnte das letzte Sommerwochenende werden. Das sehe ich noch nicht wirklich. Aber an diesem Wochenende machen auf jeden Fall einige Badeseen eventuell zum letzten Mal ihre Tore auf. Weil die Wasserqualität war ja nicht überall so super. Aber da gucken wir heute Abend noch mal ganz genau drauf. Der Thomas Ranft hat das im Blick, wo genau wie die Wassertemperatur ist und so weiter. Ne? Weil das wird schon ganz nett. Also morgen haben wir auch mal so in der Nordhälfte 8 bis 11 Stunden Sonnenschein. Ich meine, die Tageslänge wird ja jetzt auch immer ein bisschen kürzer. Im Süden sind es aber sogar noch bis 13 Stunden am Sonntag. Also Sonntag kriegen wir mehr Sonne als morgen. Morgen sind auch mal ein paar dichtere Wolken unterwegs. Und das Spannende für alle, die einen Garten haben oder Landwirte, also heute Nacht zieht von Süden nach Norden ein Regenband. Mal schauen, wie viel da runterkommt. Aber da gucken wir auch noch mal bei alle Wetter ein bisschen genauer drauf über den Regenradar. Da sind wir ein bisschen näher dran am Geschehen, sage ich mal, wenn wir später drauf gucken.
0: Und die kommende Woche, wie startet die wohl? Sollen wir schon mal einen Montagsausblick geben?
2: Ja, die kommende Woche, also ab Sonntag ist wieder alles im Lot. Morgen kann es höchstens mal im Norden ein bisschen nass werden, aber nur ein bisschen. Und ansonsten haben wir bis 31 Grad, bis 30 Grad. Also der Sommer geht erstmal in die Verlängerung. Da sehe ich noch nichts von Ende des Sommers. Also
0: super.
2: Das ist noch nicht in Sicht und es bleibt auch in den nächsten Tagen trocken. Also vielleicht bringt uns dann Mitte September noch mal ein bisschen Regen, aber in den nächsten Tagen sehen wir da erstmal nicht so viel. Wir hoffen auf heute Nacht. Mal gucken, was da runterkommt. Wirklich
0: ja. In Hessen. Oh, ich mag das Wetter. Ich finde es super. Danke, Laura.
2: Gerne.
0: Und noch mehr und all diese Themen, die Laura eben angesprochen hat, also die Seen und so, ne, wo man noch baden kann und Wasserqualität, das gibt es dann in alle Wetter um 19.15 Uhr. Wir haben ja heute sehr viele richtig schöne Ausflugstipps in der Sendung, unter anderem auch das Straßenkunstfestival Fulda staunt. Hessen-Entdeckerin Maike Zschorn zeigt uns, was es dort alles gibt.
3: Ja, Fulda staunt ist ja dieses Wochenende hier das Motto und ich glaube, es wird auch schon über meine heutige Handtasche gestaunt, eine Kettensäge. Keine Sorge, damit habe ich nichts Böses vor, sondern es wird damit gleich jongliert. Aber vorher will ich noch wissen, was dieses Wochenende hier noch so passiert. Und zwei, die das auf jeden Fall wissen, seid ihr beide, Tina und Edi, hallo. Ihr seid die Mitorganisatorinnen hier. Edi, was wird dieses Wochenende alles zu erwarten sein?
4: Wir haben an diesem Wochenende internationale Künstlerinnen und Künstler mit ganz tollen Shows. Da gibt es zum Beispiel Straßenzauberei, es gibt Comedy und Artistik auf Rollschuhen.
5: Außerdem haben wir Streetart-Künstler da. Man kann also zuschauen, wie unter anderem ihre 3D-Kunstwerke auf dem Fußboden entstehen. Walk-Acts, die uns begleiten von Show zu Show, mal musikalisch, lustig. Und dann landen wir hier, wie zum Beispiel jetzt gerade bei unseren Piraten oder bei der Brückenshow mit Partner und Luftakrobatik. Und wenn man mal einen Moment zum Durchatmen braucht, kann man sich hier in unserer Food- und Chill-Area niederlassen und ein bisschen durchatmen.
4: Es gibt an diesem Wochenende auf jeden Fall viel zu staunen, es gibt viel zu lachen und das Festival ist perfekt für die ganze Familie und es ist kostenlos.
3: Super, vielen Dank. Das klingt auf jeden Fall nach jeder Menge Action und die gucken wir uns jetzt nochmal an mit der Kettensäge. Und deswegen gehe ich rüber hier zum Christoph Engels und sage erstmal, ich reiche dir diese Kettensäge, damit ich den nichts mehr anstellen kann und frage erstmal, du bist hier der künstlerische Leiter und du bist für die Künstler zuständig, die alle hier noch dabei sind und bist selber auch noch Künstler und das da wollen wir natürlich noch in Aktion sehen. Was machst du damit?
6: Ja, ich bin Kettensägenjongleur. Ich puste mich mit 200 Kilo Windmaschinen in die Luft und mache eine interaktive Straßenshow mit viel mit Publikumsanimationen auch.
3: Du pustest dich in die Luft, alles klar. Das kann man am Wochenende auch noch sehen. Wann trittst du wo auf?
6: Ich bin jeweils also vor der Stadtpfarrkirche jeden Tag, jeweils um 14 und um 16 Uhr ist meine Show.
3: Und jetzt wollen wir natürlich einmal wissen, diese Kettensäge ist recht schwer. Was wiegt die und wie trainierst du dafür, damit du die gleich werfen kannst?
6: Also wir haben die wiegt 4,3 Kilo. Ich übe tatsächlich schon mal mit Stühlen, dass ich die Handgelenke stabilisiere und trainiere. Und ansonsten wird mit der Säge geübt. Also mittlerweile übe ich nur mit der Säge, weil ich weiß, was ich zu tun habe. Aber am Anfang muss man wirklich erstmal Handgelenke stabilisieren und mit den unterschiedlichen Gewichten klarkommen, weil ich auch noch mit Grapefruit und Salatgurke das kombiniere. Und das sind unterschiedliche Formen und Gewichte. Das dauert ein paar Monate.
3: Das glaube ich auf jeden Fall. Ich kann nicht gut jonglieren, deswegen lasse ich dich das gleich machen. Ich kann mir aber den Stuhl mal hier schnappen und ich kann ein bisschen meine Handgelenke trainieren. Du hast mir eben gesagt, du machst es so.
6: Ja, das, ich zeige es dir kurz. Man kann mit zwei Händen und man macht einfach diese Bewegung. Okay. Das hilft dann schon.
3: Das heißt, wer mit Kettensägen irgendwann mal jonglieren will, der kann das machen. Und in der Zeit kannst du uns vielleicht zeigen, wie das, oh, das ist auch schwer, ja, wie du das mit der Kettensäge machst. Ich gehe mal ein Stück zurück und du zeigst mal, was da so passiert. Um Gottes Willen, die geht auch noch an, alles klar?

0: Wow. Wow, okay, alles klar, das war ein bisschen gruselig auch, aber auch sehr beeindruckend.
1: Nein, das ist nicht gruselig, das ist mein Kinderprogramm.
0: Alles klar, also wer Christoph und sein Programm sehen möchte und auch noch die Piraten zum Beispiel, die da hinten gerade schon auftreten, kann am Wochenende vorbeikommen. Ich habe immer noch Respekt vor der Kettensäge, ich gehe jetzt ein bisschen mit dem Stuhl üben. Kommen Sie vorbei, noch bis Sonntag in Fulda.
1: Noch ein bisschen.
2: Vielen Dank euch allen, das war sehr eindrucksvoll. Die Melanie Hector aus Wiesbaden, die wartet jetzt auf ihren ganz großen Auftritt hier bei Hallo Hessen, live zugeschaltet. Hallo Frau Hector.
3: Ja, hallo.
2: Hi, gucken Sie mal, wie schön die Sie anlächelt, gell?
3: Ja, oh, ich freue mich, dass ich durchgekommen bin.
2: Das ist schon mal die halbe Miete, ehrlich. Und mal gucken, Sie müssen ja heute einen Mundartspruch vervollständigen. Ist gar nicht so schwer, finde ich. Liver Dreck am Stegge, als im Dreck Stegge. De Buchs voll, Dreck an de Fies, gar kei Fred. Was ist die Lösung, liebe Frau Hector?
3: Ja, das ist A, lieber Dreck am Stecke als im Dreck Stegge.
2: So sieht's aus, ich erlöse Sie. Ich spanne Sie gar nicht auf die Folter. Herzlichen Glückwunsch, gut gemacht.
3: Vielen Dank.
2: Sehr, sehr gerne. Und ganz liebe Grüße nach Wiesbaden. Ich hoffe, Sie werden ein schönes Wochenende haben. Aber erstmal noch viel Spaß mit der Sendung. Geht ja noch ein paar Minuten, gell?
3: Oh, ja, vielen Dank. Und ich wünsche auch ein schönes Wochenende.
2: Dankeschön für Sie, liebe Frau Hector. Wir haben nämlich noch sehr, sehr schöne Themen für Sie alle. Die DRK-Reiterstaffel aus Fulda ist heute zu Gast. Ehrenamtlich sind die im Einsatz, um Menschenleben zu retten und Vermisste zu suchen. Wir lernen die beiden Sanitäterinnen und ihr Pferd Lex. Jawohl, wir haben heute live ein Pferd im Studio. Lernen wir gleich kennen. Vorher treffen wir das Rettungsteam Nemo und Elke kennen. Und auch die beiden sind so ein eingespieltes, gutes Team.
4: Noch wissen Nemo und Elke Schneider nicht, was auf sie zukommt. Für einen Notfall ausgestattet sind sie jedenfalls.
5: Nicht erschrecken, da kommt ein Pferd von hinten. Nicht erschrecken.
4: Im Schlosspark sind die weltbesten Pony-Vierspänner unterwegs. Ein kniffliger Hindernisparcours muss möglichst schnell durchfahren werden. Dabei drohen Unfälle. Dann sind Elke Schneider und ihr Nemo zur Stelle. Bevor es losgeht, gibt es aber erstmal ein paar Krauleinheiten.
5: Nemo ist gerade völlig gechillt, ja. Nemo ist, ja, ne? Nemo hat keine gewisse Grundanspannung, ne?
4: Tinker Wallach Nemo ist schon zum dritten Mal als Retter im Einsatz. Im Stallzelt wohnt er mit Ponyfreundin Daisy. Auf Streife ist er mit seiner Reiterin aber allein.
5: Dann haben wir in den Taschen einen ganz normalen Pulsoximeter, wo man messen kann, Blutzucker messen kann, Verbandsmaterial drin. Alles, was man so sonst Halskrause, Stiffneck genannt, ne, was man im Rettungswagen im normalen Rucksack theoretisch auch hat.
4: Der große Wunsch beim Losreiten, arbeitslos bleiben. Und solange nichts passiert, bleibt Zeit für die Zuschauer. Jeder will ein Foto.
6: Finde ich toll. Ich habe gerade gesagt, ich habe einen Bekannten, der ist Notarzt, der hat auch Pferde. Dann habe ich gesagt, das Bild muss ich ihm bringen, dass er sagt, das wäre doch auch eine Lösung, oder?
7: Haben Sie sowas schon mal gesehen?
8: Nee, noch gar nie. Ich habe mir gerade überlegt, wo der Patient denn nachher da sitzt.
4: Und das ist nur eine von vielen Fragen.
5: Hat das Pferd ein Blaulicht auf dem Kopf? Oder bist du echt? Bist du gefaked? Das würde ich ganz, ganz oft schon wieder dieses Jahr gefragt. So, nein, wir sind echt.
9: Sie kommt schneller irgendwo hin, wie wir zu Fuß. Das Zweite auch, sie kennt sich natürlich auch nochmal mit Pferden aus. Das ist für uns immer, wenn jetzt wirklich hier jetzt ein Gespann umfällt, wie kann ich erstmal an ein Pferd gehen oder an Tiere allgemein?
4: Wenn es hier kracht, kann jede Minute entscheidend sein. Vor ein paar Jahren haben die beiden das schon erlebt.
5: Also es war ein Vierspänner, da ist die Kutsche leider umgefallen und ist auf den Fahrer draufgefallen. Der hatte sich dann leider das Bein gebrochen. Und auch eine sehr, sehr stark blutende Wunde gehabt.
4: Die Strecke ist weitläufig und unwegsam. Trotzdem gehen die Gespannfahrer volles Risiko.
5: Das ist hier kein Ponyreiten und ich habe da auch Verständnis für.
4: Weil es hier eben um was geht, wird es auch mal laut. Und das mag Nemo gerade gar nicht.
5: Ist gut. Die waren ein bisschen gestresst im Hindernis, ne? Also sie schreien ja dann rum und werden dann hektisch und das hat auf ihn sich so ein bisschen übertragen. Ne? Dieses Schreien mit den Futschfahrern, da hat er sich jetzt gerade so ein bisschen anstecken lassen. Jetzt gucken wir mal, ob wir ihn wieder runterkriegen.
4: tatsächlich beruhigt sich Nemo schnell wieder. Kurze Zeit später genießt er schon wieder das Gras.
7: Nemo wird dann auch müde sein. Wir sind ja wahrscheinlich heute 3 bis 4 Stunden im Einsatz am Stück. Der geht dann in den Stall, wird abgesattelt, wird dementsprechend versorgt, die Beine abgespritzt. Der legt sich dann einfach hin, tut dann 1-2 Stunden schlafen und dann, ja. Und auch bei mir ist dann die Anspannung einfach weg und dann reiten wir vielleicht heute Abend noch mal eine Runde Streife und alles ist gut.
4: Ein eingespieltes Rettungsteam. Nemo und seine Reiterin Elke Schneider.
2: Ein eingespieltes Rettungsteam sind auch die drei, die heute zu Gast sind. Allen voran Lex, Sie hätten es eben hören müssen. Lex hat das Pferd im Beitrag gegrüßt mit einem ganz lauten Wiehern. Mitgebracht hat uns Lex die Jenny Manns. Herzlich willkommen. Und die Charlene Wey. Lex ist dein Pony. Schön, dass du es mitgebracht hast. Aber du hast natürlich auch ein Pony bzw. ein Pferd. Ja. Also ihr seid von der DRK Reiterstaffel in Fulda. Eine ganz tolle Geschichte. Ehrenamtlich macht ihr das alles. Und sehr eindrucksvoll, dass du uns dein Pony mitgebracht hast.
10: Danke.
2: Der Lex ist nämlich auch extra ausgebildet für diesen Job. Das ist ein Norweger Pony. Sind die denn besonders prädestiniert für diese Aufgabe? Oder?
10: Ja, auf jeden Fall. Also diese Gelassenheit, die er zeigt, das ist schon rassetypisch. Aber er ist auch, glaube ich, ein ganz spezielles Modell. Also er war schon immer total entspannt, egal wo ich ihn hingebracht habe. Aber die Rasse ist schon geeignet.
2: Das merkt man auch jetzt, gell? Also wirklich die Ruhe selbst. Und ich durfte ja vorhin auch mal ganz kurz auf ihm sitzen und in die Sendung reinreiten, die Sendung so eröffnen. Dein Pferd hätten wir auch gerne kennengelernt, aber 2 wären ein bisschen zu viel gewesen.
10: Bisschen klein hier.
2: Was hast du für eine Rasse, Jenny?
10: Ein Criollo.
2: Was ist das?
10: Das ist auch ein Pony, ein Arbeitspony.
2: Ja. Und wie oft trainiert ihr mit euren Pferden? Trainiert ihr Menschen untereinander plus noch die Ponys dabei oder auch mal getrennt? Oder wie läuft das?
10: Also grundsätzlich arbeitet jeder jeden Tag mit seinem Pferd. Mhm. Und dann haben wir einmal im Monat mit der Reiterstaffel zusammen Übungen. Und privat sind die meisten von uns auf Reiterrallys unterwegs, auf Turnieren. Von daher sind die Pferde das schon gewohnt, wenn viel Trubel drumherum ist.
2: Die müssen das auch gewohnt sein, weil wenn ihr dann zum Einsatz gerufen werdet von der Polizei, um eben Vermisste auf unwegsamen Gelände zu finden, weil da habt ihr dann wirklich echt die Nase vorne auf dem Pferd, ja? Ihr kommt dahin, wo man zu Fuß nicht gut hinkommt, dann müssen die echt robust sein. Also so eine Knisterfolie, ich glaube, du hast uns eine mitgebracht.
10: Ja, ich habe eine mitgebracht.
2: Das würde ein normales Pferd, ein Pony vielleicht aus der Ruhe bringen, aber eure trainiert natürlich nicht. Wie trainiert ihr das mit der Knisterfolie zum Beispiel?
10: Das ist ja so eine Rettungsfolie. Das machen wir auch bei unseren Übungen. Das heißt, ich breite die jetzt auf. Das Pferd schaut jetzt, was es ist. Ich kann jetzt hier meinen Verletzten versorgen, ohne dass das Pferd davor schreckt. Das Pferd ist ja normalerweise ein Fluchttier. Mhm. Alles, was nicht ins Gelände gehört, sagt dem Pferd, du musst hier fliehen. Ja? Mhm. Und das haben wir halt trainiert, dass es eben nicht so ist. Also er ist ganz interessiert an der Decke, findet er ganz witzig und er flüchtet nicht.
2: Trainiert man das immer wieder oder einmal und dann sitzt es?
10: Nee, das muss man wirklich sehr oft trainieren, damit das in Fleisch und Blut übergeht. Mhm. Wie bei der Polizeireiterstaffel auch, werden solche Sachen fast täglich geübt.
2: Ja, ja. Also ich glaube, so eine Ausbildung, man ist irgendwie nie ausgelernt, oder? Nein. Charlene, ne? Ihr auch. Also ihr müsst euer Wissen wirklich immer wieder frisch halten. Ihr macht das ehrenamtlich, ihr habt ganz normale Jobs nebenher. Wie zeitintensiv ist das Ganze denn?
10: Naja gut, also dadurch, dass es Privatpferde sind, ist es ja sowieso so unser Hobby, also wo wir unsere Freizeit verbringen. Ja. Das Ganze beim DRK kommt natürlich noch on top, da muss man sich schon Zeit für nehmen.
2: Ist das cool oder cool? Lex sucht immer noch das Pferd aus dem Beitrag. Sagte, ich habe doch ein Wiehern gehört im Beitrag.
10: Ja, genau.
2: Lex dreht sich auch in alle. Ja?
10: Aber ist keiner da.
2: Schon schlau, die Pferde, gell? Das ist nicht zu unterschätzen. Aber schönes Wiehern, also gutes Geräusch. Ja. Ich war eben ganz abgelenkt. Was hast du gesagt, wie oft trainiert ihr?
10: Naja, also mit den Pferden, wie die Jenny schon gesagt hat, ist man ja sowieso fast täglich irgendwie unterwegs. Ja. Aber wir werden ja beim DRK in Fulda ganz normal ausgebildet als Sanitäter. Da finden regelmäßig so Bereitschaftsabende statt, wo man abends hingeht. Und das lässt sich dann eigentlich mit dem Beruf schon ganz gut vereinen.
2: Ja. Ganz cool ist die Ausrüstung, also diese Satteltaschen, wo eben das ganze Equipment drin ist, damit ihr den Vermissten helfen könnt, den Menschen, die ihr sucht. Wen sucht ihr? Also was sind das für Einsätze, die ihr jetzt schon hattet, Jenny?
10: Also wir haben in der Regel Vermisstensuche und dann haben wir auch Wanderschaften, die begleiten wir.
2: Dann warum
10: begleitet die Wanderschaft?
11: Weil es im unwegsamen Gelände und in diesen Waldpfaden einfach angenehmer ist, wenn man mit Pferd kommt, als wenn man mit einem Motorrad kommt oder anderes motorisiertes Fahrzeug. Mhm. Und die Menschen sind dann sehr angetan davon. Die sagen dann einfach, es ist viel angenehmer, es ist ruhiger und es ist naturnah. Mhm. Und wir begleiten auch Fuchsjagden, wir begleiten andere Reit- und Pferdeveranstaltungen. Aber hauptsächlich ist unser Einsatzgebiet die Vermisstensuche.
2: Mhm. Und die Polizei, die alarmiert euch dann. Und dann heißt es, genau. Satteltasche,
11: jawohl.
2: Die ist eh mal gepackt, aufs Pferd drauf und geht, ja. geht dann los. Ne?
11: Ganz genau. Und da ist alles vor Ort. Wir haben einen Defibrillator vor Ort. Mhm. Wir haben Fibrillatoren, Schienen, Herz-Lungen-Wiederbelebung, Wundversorgung ist alles da. Und natürlich unsere qualitativ sehr gute Ausbildung beim Deutschen Roten Kreuz.
2: Ja, ihr seid keine Ärzte, ihr seid aber medizinisch so ausgebildet, dass ihr quasi in jeder Situation entsprechend reagieren könnt. Charlene, genau. Müsst ihr ja. Klar, ihr wisst ja nicht, was passiert ist. Ne?
12: Richtig, richtig. Aber da machen wir echt coole Bereitschaftsabende, wo auch Fallbeispiele gemacht werden. Da sind auch immer wieder hauptamtliche Leute mit dabei, die das auch so als Hobby noch on top haben. Und von denen kann man auch richtig viel lernen.
2: Ja. Und warum hast du gesagt, ich mache das als Ehrenamt? Ich will Mitglied sein bei der DRK Reiterstaffel in Fulda.
12: Also mir war es schon irgendwie ein persönliches Anliegen, mich in der Ersten Hilfe weiterzubilden, weil ich mir gedacht habe, wenn ich irgendwo mal hinkomme und ich möchte nicht im Nachhinein sagen, oh, wenn ich früher oder wenn ich mich besser hätte ausbilden können, dann hätte ich mehr gekonnt. Deswegen bin ich eigentlich dann zum DRK gekommen und dass ich da sogar mein Pferd mitnehmen kann, das ist halt...
2: Das ist perfekt, ja. Ne? Das ist wirklich Win-Win für alle, also wirklich optimal. Du bist schon richtig lange dabei, seit 99,
11: ja.
2: Ne?
11: Ja.
2: Eine der Initiatorinnen sogar?
11: Ganz genau. Also ich habe die Reiterstaffel gegründet, damals aufgrund einer Anzeige in der Zeitung, rettende Reiter gesucht und habe an Fulda angeklopft wegen der Ausbildung. Und die haben gesagt, das ist eine tolle Idee. Mhm. Du bleibst mal hier und gründest hier eine Reiterstaffel. Und so ist das entstanden.
2: Finde ich cool. Wie viele Mitglieder seid ihr?
11: Also wir sind jetzt 8 berittene, also voll einsatzfähige Reiterteams. Mhm. Und 15 Mitglieder noch, die in der Anwärterschaft sind, die noch in Ausbildung sind. Aber wir sind schon mit 22, wenn ich richtig rechne, 23, ja, sind wir 13, nett. Oh, um Gottes Willen, 13 sind wir
2: gut bestückt. Darf man noch dazu kommen?
11: Ja, sehr gerne, sehr, sehr gerne. Und man muss nichts mitbringen, außer den Wunsch, Menschenleben zu retten. Mhm. Und Gemeinschaft, Teamwork, die Freude an dem Miteinander, an sich fortzubilden und einfach dieses große Ganze zu unterstützen. Und wir sind ein Teil davon und das ist das, was uns immer wieder motiviert, dabei zu sein.
2: Ja, ja. Finde ich richtig super. Wie finanziert ihr euch denn? Also
12: die Reiterstaffel? Mhm. Gut, wir sind angegliedert ans DRK in Hünfeld, in Fulda.
2: In Fulda, ja. Wohnst du in Hünfeld, oder?
12: Ja, okay. Nee, sorry. Genau, und da kriegen wir die Autos gestellt, das Equipment gestellt, die Ausbildung. Wir haben einen Pferdeanhänger und
2: Aber Futter und so, das macht ihr alles selbst, weil das ist ja dein Pferd, ne?
12: Genau.
2: Ihr habt auch echt süße, ihr habt sogar DRK, wie nennt man das, Pferdedecken oder was ist
12: Satteldecken.
2: Das? Satteldecken. Satteldecken. Finde ich richtig cool. Und hier ist sogar so eine Folie noch, hier ist dann eine echte Karte drin, die Good Old Landkarte, die macht auf jeden Fall Sinn, ne?
12: Ja, auf jeden Fall.
2: Ja, also auch wenn man dann alles irgendwie per GPS und Google Maps und so Sachen hat, ganz tolle Sache. Also ich bin echt mega begeistert. Das ist so toll, was ihr macht. Auch, dass du damals die Initiative ergriffen hast und es gegründet hast, genauso muss es sein, ne? Also so funktioniert das ganze Gefüge dann auch. Wir brauchen euch ja, also ohne geht's einfach gar nicht, ne? Also ein ganz großes Dankeschön auch an die anderen Mitglieder. Und wenn Sie sagen, da will ich mitmachen, kann ich bestens verstehen. Sie brauchen nur ein Pferd und dann sind Sie einfach dabei. Dann melden Sie sich bei den beiden Mädels und dann wird das eine schöne Sache. Wir stellen gleich das Werksmuseum der Motorenfabrik in Oberursel vor. Es ist die weltweit älteste und noch aktive Flugmotorradfabrik. Also ein mega Alleinstellungsmerkmal. Wir schalten gleich live dorthin. Vorher werfen wir einen Blick auf den Dieselmotor. 1892 als Patent angemeldet und bis heute hat er seine Fans.
13: Für Michael Dickmann ist das Vorglühen seines Strich-8ers die reine Vorfreude.
14: Das ist Klang und das ist nicht laut. Also das ist kein Krach, sondern was Schönes.
13: Der Dieselmotor gehört zu Michael Dickmanns ersten Erinnerungen. Bereits seine Eltern hatten ein Taxiunternehmen, er hat es übernommen. Den alten Strich-8er-Mercedes fährt er nur zu besonderen Gelegenheiten.
14: Ich bin mit dem Diesel aufgewachsen, also für mich ist es ein Geruch, versetzt mich in meine Kindheit zurück.
13: Dabei war der Dieselmotor ursprünglich gar nicht als Pkw-Motor geplant. Als Rudolf Diesel im Februar 1892 das Patent beantragt, da war ihm vor allem eines gelungen. Er hatte eine Maschine erfunden, die mehr als doppelt so stark ist wie eine Dampfmaschine. Zunächst wird der Dieselmotor nur in Landmaschinen, Schiffen, Loks, Lkw oder Luftschiffen eingesetzt. 1936 kommt der erste Pkw mit Dieselmotor auf den Markt. Lange sind Dieselfahrzeuge als sparsame und zuverlässige, aber langsame Stinker verschrien. Mitte der 80er wird die Steuererleichterung für Dieselkraftstoff, das sogenannte Dieselprivileg, auch auf Pkw ausgeweitet. Die Folge: ein regelrechter Dieselboom, nun auch bei kleineren Fahrzeugen. Mitte der 70er stellt Mercedes mit Versuchsfahrzeugen neue Geschwindigkeitsrekorde für Dieselmotoren auf. Und in den 90ern gehen dann verschiedene leistungsstarke Motoren in Serie. Für Michael Dickmann als gelernten Mechatroniker ein Quantensprung.
15: Wenn man heute guckt, sind Diesel teilweise deutlich schneller wie Benziner. Ein Wahnsinnsdrehmoment, ziehen ab wie Sau. Also diese Vorstellung hätte ich früher niemals gehabt, dass mal die Entwicklung eines Diesels dahin geht.
13: Der Dieselmotor gerät zunehmend in den Fokus. Städte sprechen Fahrverbote aus, richten Umweltzonen ein.
16: Im Pkw-Bereich sehe ich den Diesel am Aussterben. Wir werden im Jahr 2030 praktisch keine Neuzulassungen von Diesel-Pkws mehr haben.
13: Tatsächlich, die Zulassungszahlen beim Diesel sinken seit Jahren. Für viele Experten gehört die Zukunft den Elektrofahrzeugen. Michael Dickmann hingegen hat sich gerade ein Taxi mit Wasserstoffantrieb zugelegt. Ihm dauert die Ladezeit bei Strohmann noch zu lange. Der schleichende Abschied vom Diesel fällt ihm schwer.
2: Motorengeräusche beeindrucken gibt es auch in der Motorenfabrik in Oberursel. Hinter diesen Werkstoren befindet sich die älteste aktive Flugmotorenfabrik der Welt. Seit 134 Jahren werden hier Motoren gebaut. Flugmotoren für die ersten Jagdflugzeuge, Bauteile moderner Rolls-Royce-Triebwerke und noch mehr. Wir schalten jetzt live ins Werksmuseum und begrüßen dort ganz herzlich den Markus Kleinmann. Hallo, Herr Kleinmann.
17: Hallo, Frau Üsek, ich grüße Sie.
2: Ich grüße Sie auch. Sie sind der Museumsführer in der Motorenfabrik Oberursel und stehen oder sitzen in einem Hubschrauber, Huey oder so ähnlich, ne? Was ist das? Was ist die Besonderheit an diesem Hubschrauber?
17: Ja, vollkommen richtig. Die Abkürzung oder der Spitzname dieses Hubschraubers in Amerika gerne als Huey bezeichnet oder auch hier in Deutschland oft als Teppichklopfer, da halt letztendlich die Geräusche des Hubschraubers beim Fliegen teilweise sich anhören, wie wenn die Oma neben im Garten den Teppich klopft. Und der Begriff Huey kommt einfach daher aus der militärischen Bezeichnung des Hubschraubers, UH für Utility Helicopter, und aus dem englischen UH, abgekürzt Huey. So erklärt sich der Spitzname in Amerika für dieses Hubschraubermodell. Circa in Mitte der 70er Jahre hat die Bundeswehr entschieden, diesen Hubschrauber auch in Deutschland einzuführen. Und da haben wir die Fertigung für das Triebwerk hier an den Standort bekommen, in Lizenz von der Firma Lycoming. Und die Zelle, die Sie jetzt gerade hier sehen, wurde von der Firma Dornier, damals in Oberpfaffenhofen, entsprechend gebaut.
2: Und kann die noch fliegen, theoretisch?
17: Also theoretisch, naja, also wenn Sie mich als ehemaliger Heeresflieger fragen, es müsste eine lange Wartung laufen, da er doch schon etwas länger hier draußen steht. Aber der Hubschrauber ist insofern komplett und wäre davon, von den Teilen her zumindest, noch flugfähig. Aber wenn Sie sowas live sehen wollen, es gibt tatsächlich in Deutschland noch drei zivil zugelassene Bell UH-1D Hubschrauber, bei denen Sie also auch mitfliegen können oder auch so einen Hubschrauber noch live erleben können.
2: Also richtig cool. Und ein paar Meter weiter, man hat es, glaube ich, eben im Anschnitt schon gesehen, ist ein Jet. Was ist das für ein Jet?
17: Der Jet ist eine Fiat G91. Der Name, das G, kommt also von dem Entwicklerchef, der damals das Flugzeug entwickelt hat, aus seinem Namen. Da kommt das G her, und 91 war für den Typ und das Modell. Das Flugzeug stellt letztendlich den Beginn der Luftfahrttechnik in Europa dar, weil man von den amerikanischen Derivaten militärisch wegkommen wollte. Man wollte wieder ein eigenes Flugzeug haben, und so hat man also die Fiat G91 entwickelt, die dann in einigen europäischen Ländern bei der Bundeswehr sowie auch dann bei den Portugiesen im Einsatz war und dort ihren Dienst verrichtet hat.
2: Wow, ich bin echt begeistert, was für Exponate da stehen. Ich bin jetzt schon ein paar Mal an dem Werk in Oberursel vorbeigefahren. Klar, man sieht, das ist eine beeindruckende Fassade, aber ich hätte ja nie geglaubt, dass man dort solche Exponate sieht. Das Areal muss ja auch einfach riesig sein, wenn da solche Sachen einfach rumstehen.
17: Naja gut, also das Werk ist schon etwas älter und ist natürlich sukzessive immer weiter gewachsen. Das, was Sie wahrscheinlich jetzt oder auch viele Ihrer Zuschauer sehen beim Vorbeifahren in der Hohenmarktstraße, ist das wunderschöne Verwaltungsgebäude von uns, 1917 erstellt, auch unter Denkmalschutz, mit einer wunderschönen marmornen Treppe aus italienischem Marmor gebaut. Und von daher also auch noch eine ganz große Besonderheit hier sicherlich am Standort.
2: Dann sind noch ganz besonders die Blisks. Erklären Sie uns mal bitte, was Blisks sind.
17: Ja, gerne. Dafür wechseln wir gerade vielleicht rein in unser Museum. Da kann ich Ihnen das direkt auch anschaulich zeigen. Die modernen Triebwerke und die, wie Sie von eben angesprochen haben, die Blisken. Als erstes mal vielleicht die Erklärung, wo kommt das Wort Blisk überhaupt her? Es setzt sich zusammen aus den englischen Worten Bladed Integrated Disc. Das heißt also, die ursprünglichen Kompressoraufbauten, wie Sie sie hier sehen, hatten einzelne Scheiben, und diese Scheiben wurden dann mit Schaufeln entsprechend beschaufelt, zu einem Kompressor zusammengebaut. Aber wie es halt so ist, die Technologie schreitet voran, sie brauchen mehr Leistung bei weniger Spritverbrauch. Und das bekommen Sie am besten hin, indem Sie die Passmaße und halt die Spielräume, die Sie in Ihren Bauteilen haben, entsprechend reduzieren. Und genau das war der Schritt zur Blisk. Und hier sehen Sie also eine Blisk, der Unterschied eindeutig hier. Hier ist die Scheibe und auch entsprechend die Schaufeln aus einem Teil gefertigt. Das heißt also, wir haben ein großes Schmiedeteil, und aus diesem Schmiedeteil wird aus dem Vollen mit CNC-Technologie jede einzelne Schaufel herausgefräst. Und hier haben Sie natürlich jedes Spiel, was noch in der alten Konstruktionsart vorhanden war, entsprechend eliminiert. Sie haben engere Passmaße und dadurch natürlich mehr Leistung bei geringerem Spritverbrauch in Ihrem Triebwerk.
2: Das ist so eindrucksvoll, ehrlich. Und ich hatte keine Ahnung, dass Motoren so spannend sein können. Führungen bieten Sie an, also ziemlich viele sogar. Und dann besuche ich da alle Bereiche, also auch diesen Raum, wo Sie jetzt sind. Oder wie funktioniert das?
17: Ja, also wir haben hier bei uns am Standort zwei Gebäude. Der erste Teil, da waren wir in unserem ersten Gebäude drin, das ist der geschichtliche Teil. Da geht es also so circa bis in die Zeit der 50er, die Anfänge also der Turbinenfliegerei. Und in dem zweiten Gebäude, wo wir uns jetzt gerade befinden, hier ist dann schon die etwas modernere Technologie und halt auch, ich sag jetzt mal, von den 60er, 70er Jahren bis in die Moderne herein. Sie sehen also auch hier sehr schön die unterschiedlichen Bauteile und auch wie die Bauteile letztendlich dann in ihren Triebwerken verbaut sind. Hier an der Wand an unserer Schautafel, weil so ein einzelnes Bauteil ist doch ein bisschen abstrakt, und da wollen wir doch unseren Gästen auch den Sprung zu ihrem täglichen Nutzen oder wenn sie in Urlaub fliegen, auch aufzeigen, wo unsere Technologie verbaut ist. Und das sehen Sie also auch wunderschön hier an der Schautafel, die unterschiedlichsten Modelle, wo wir jetzt bei Rolls-Royce unsere Triebwerke im Einsatz haben, besonders auch hier A350 zu nennen, wo wir da also auch noch als Monopolist unterwegs sind bei diesem Flugzeugtyp.
2: Das ist echt toll, ne? Da können wir echt stolz sein, wie viel Oberursel da mitfliegt, wenn wir im Flieger sitzen, ne? Das ist echt toll. Schön, dass Sie das eben an diesen Bildern eben noch so verdeutlicht haben. Wissen Sie zufällig auswendig, wann die nächste Führung ist? Ich bin mir sicher, Sie werden jetzt überrannt.
17: Die nächste Führung ist direkt sogar morgen und übermorgen. Leider aber, falls sich die Zuschauer dafür noch interessieren möchten, das ist im Rahmen der Tage der Industriekultur. Sie haben es vielleicht schon mitbekommen, hier in Hessen ist jetzt momentan die Zeit Tage der Industriekultur, wo unterschiedlichste Industriemuseen oder auch Fertigungen ihre Tore öffnen. Und da sind wir also auch mit dabei. Mhm. Jetzt dieses Wochenende, Samstag und Sonntag und auch nächstes Wochenende. Aber wie gesagt, da leider schon ausgebucht. Für Interessenten möchte ich da gerne empfehlen, einfach bei uns auf die Internetseite gkmo.net. Und dort immer letzten Freitag im Monat haben wir oder bieten wir Führungen an ab 15 Uhr. Einfach bitte melden, kurz anschreiben und wir werden dann Kontakt mit demjenigen aufnehmen.
2: Ja, ich habe heute Morgen auf Ihre Webseite geklickt und da sind echt noch unheimlich viele Termine. Vielen, vielen Dank, Herr Kleinmann. Das haben Sie ganz toll erklärt und wir begeistern uns jetzt auch mindestens genauso wie Sie für Motoren. Alles Gute Ihnen. Tschüss.
17: Tschüss, vielen Dank auch.
2: Dankeschön Ihnen. Das nächste Thema. In Italien gibt es ein Sprichwort, das möchte ich Ihnen gerne sagen. Das heißt, eine nasse Braut ist eine glückliche Braut. Und wenn das stimmt, dann hat die Braut, die wir Ihnen jetzt vorstellen, eine sehr glückliche Ehe vor sich. Sie hat eine Hochwasserhochzeit hinter sich. Ganz bewusst hat sie sich dafür entschieden.
18: Kalte Füße hat Braut Lean Lieser Galang vor ihrer Hochzeit nicht bekommen. Dafür aber klitschnasse am großen Tag. Unbeirrt schreitet sie zum Altar durch das hüfthohe Wasser in der Kirche in Hagonoy auf den Philippinen. Auch Bräutigam Gilbert Chico stört es wenig. Sie ziehen die Hochzeit durch. Was halten die Hessinnen und Hessen von der Entscheidung des Brautpaares, fragen wir in Frankfurt.
19: Ungewöhnlich, aber war die Liebe halt wichtiger als das Drumherum.
20: Warum schieben?
21: Trotzdem heiraten.
20: Ja, genau. Man hat ja darauf gewartet.
22: Wenn ganz glatt normal geht, das ist aber auch nicht interessant. So etwas kommt selten vor.
23: Oh Gott, ich werde durchgeschwommen und drüber wieder raus, wo es irgendwo rausgeht wahrscheinlich.
21: Aber hätten Sie auch geheiratet an dem Tag trotzdem?
23: Natürlich, natürlich. Das war doch so ausgemacht.
21: Wie hätten Sie denn da reagiert?
24: Genau so. Genau so, wir hätten uns nicht abirren lassen, wir hätten uns nicht abbringen lassen von unserem Ziel.
25: Nee, hätte mich nicht abgehalten. Also ich war auch noch total jung, ich war froh, dass wir geheiratet haben. Nö, ich hätte überall geheiratet, glaube ich.
26: Also da hätte ich die Hochzeit nicht stattfinden lassen.
21: Warum nicht?
26: Weil ich zu viel Angst hätte wahrscheinlich irgendwie. Ich hätte sie verschoben.
27: Ich glaube, ich hätte es nicht gemacht tatsächlich.
21: Warum?
27: Weil es mit Sicherheit noch einen anderen guten Tag gegeben hätte, an dem man heiraten hätte können.
28: Hätten wir es verschoben.
21: Verschoben? Warum?
28: Ich möchte doch nicht im Wasser rumtanzen.
29: Ich hätte bestimmt nicht heiratet.
21: Warum nicht? Bestimmt
29: so viel Wasser, das ist nicht schön. Obwohl es gibt ein Sprichwort, wenn eine Frau nass wird, das bringt Glück. Ja? Bei uns in Italien sagt man so, ja? Aber in Deutschland vielleicht ganz anders. Ja?
21: Dann haben die aber ganz viel Glück hier.
29: Ja, bestimmt.
20: Wenn alles gut ist, man liebt sich, man hat sich schon die Entscheidung getroffen, dann ist es Schicksal.
18: Tropenstürme und starker Monsunregen haben im August die Philippinen getroffen. Überschwemmungen, Erdrutsche und Sturzfluten haben sogar Todesopfer gefordert. Die Straßen sind vielerorts immer noch überschwemmt. Die Kirche in Hagonoy steht seit Wochen unter Wasser. In dieser schwierigen Zeit für den Inselstaat ist die Hochzeit

0: Brustbett von Leon und Gilbert ein Zeichen der Hoffnung. Sie lassen sich nicht unterkriegen. Bräutigam Gilbert wird in der Nachrichtenagentur AFP zitiert, dass es ihm nichts ausmache, dass sie alle klatschnass geworden seien. Liebe kann stärker sein als manche Naturgewalt. Und die Entscheidung, die Hochwasserhochzeit durchzuziehen, ist nicht nur für das Brautpaar die richtige.
1: Das finde ich toll, dass die so viel Courage und so viel Mut bewiesen haben.
2: Toll. Sehr schön. Ich wünsche Ihnen viel Glück.
3: Bei uns geht es weiter in unserer Hallo Hessen Küche. Wir haben noch eine ganz tolle Rezeptidee für Sie. Die hat uns Torben Lars mitgebracht von der Hohe Rotskopfklause in Schotten. Schön, dass du da bist, lieber
4: Hi,
3: Torben.
4: Schön, hier zu sein.
3: Zucchini-Frikadellen. Jawohl. Ganz ohne Fleisch.
4: Richtig, ganz ohne Fleisch. Ich habe mich selbst erschrocken, wie ich das Rezept geschrieben habe. Aber kann man machen.
3: Also eigentlich immer ganz gerne mit Fleisch, ja. Aber es geht auch ohne. Geht auch schmeckt ohne. Trotzdem gut.
4: Richtig. Mhm. Ja, und dazu machen wir ein paar Bratkartoffeln.
3: Ja. Wir braten die jetzt erstmal an und dann zeigen wir den Teig, damit die auch wirklich durchbraten. Ne?
4: Genau.
3: Deswegen fangen wir jetzt mal quasi hinne an.
4: Genau, wir machen es einmal anders darum.
3: Das heißt, wir haben hier schon mal den fertigen Teig, den wir Ihnen gleich dann zeigen, auch wie der geht.
4: So, dann fangen wir mit den Bratkartoffeln an. Mhm. Die geben wir einfach in die Pfanne.
3: Da die müssen nämlich auch da rein jetzt schon mal.
4: Genau, das sind mehlig gekochte, also Pellkartoffeln sozusagen. Mhm. Einfach ein bisschen klein geschnitten und die braten mit einem Rapsöl an. Hier haben wir den fertigen Teig. Mhm. Den hebe ich jetzt einfach noch mal durch, um zu gucken, ob er zu nass ist, zu trocken ist, wie auch immer. Aber der ist perfekt. Wäre er zu nass, würde ich mit Paniermehl das Ganze noch ein bisschen dicker machen. Wäre er zu trocken, Tröpfchen Milch rein, wird's gut. Und dann, wie bei einem Semmelknödel, gebe ich mir die Masse schön fest zusammen.
3: Und presse so ein bisschen auch.
4: Presse, ne? Genau. Mhm. Und mache aber halt wie eine Frikadelle, ist ein bisschen flacher. Und dann gebe ich es einfach in die Pfanne rein.
3: Oh, das sieht so appetitlich aus. Ich mag das. Sehr schön. Und gilt hier auch wieder nicht zu viele rein, dass die nicht aneinander kleben?
4: Ja, also wir wollen es nicht berühren. Mhm. Generell ist, man sollte die Pfanne nie zu voll machen, weil es sonst zu kalt da drin wird. Gerade wenn man Fleisch hätte, würde es auswässern, es wird trocken werden.
3: Die Temperatur ist ja. Dann nicht mehr
4: genau.
3: So heiß. Ja, ja. Ja, ja.
4: Und dabei ist dann immer weniger mehr.
3: Sehr gut, aber da sind wir auch schon gleich bei der letzten und dann zeigst du uns, wie du diesen leckeren Teig gemacht hast.
4: Genau.
3: Also Zucchini-Frikadellen sehen ganz köstlich aus. Und noch eine kleine kriegen wir noch hin.
4: Einmal für super. Die Mitte noch was zum Naschen. Da einmal sehr gut. Hände sauber.
3: Mhm. Und dann die nehme ich mal weg.
4: Das ist super.
3: Und dann den ganz normalen Öl prägen.
4: Ganz normales Rapsöl. Mhm. Und jetzt, damit wir was essen können, haben wir das vorbereitet.
3: Sehr gut.
4: Jetzt zeigen wir, wie es geht. Ganz einfaches Brötchen. Mhm. Ein älteres, wie wenn man Semmelknödel macht. Das schneiden wir uns klein. Mhm. Einfach schön in Würfel.
3: Das ist die Grundmasse.
4: Genau.
3: Mhm. Hast du da jetzt auch schon
4: genau, da haben wir da schon ein paar drin. Mhm. Dann schneiden wir die einfach rein. Das brauchen wir gar nicht mehr alle machen, weil wir haben ja schon was zu essen.
3: Ja,
4: wir wollen
3: genau.
4: Es ja nur zeigen, nur dass ja. Man es gesehen hat.
3: Ja, genau.
4: Dann geben wir die da rein. Und dann könntest du bitte schon mal den ganz kleinen Topf mal so auf 4 anstellen.
3: Torben will immer, dass ich die Töpfe anstelle, weil er den Herd nicht mag. Richtig?
4: So ein bisschen vielleicht, ja.
3: Aber der Witz ist, bei mir klappt es auch ganz selten. Ah, es klappt auf 4.
4: Sehr gut.
3: Die Milch, machen wir die Milch warm?
4: Wir machen jetzt die Milch warm, aber Momentchen. Mhm. Die Milch machen wir warm, wenn wir die Zwiebeln im Topf haben. Den schwitzen wir nämlich uns das Zwiebelchen an und Knoblauch.
3: Jo.
4: Mit so einem Stückchen Butter.
3: Dann bleibe ich hier einfach ja. Gleich mal stehen, so, dann mache ich hier die Sachen.
4: So viel könnte da rein.
3: Mhm. So. Oh, ist die schön weich. Ganz toll. So kann man gut arbeiten.
4: Genau, wenn es wichtig ist, immer nicht alles im Kühlschrank kalt, sondern so ein bisschen Zimmertemperatur, dann lässt es sich schöner verarbeiten.
3: Mhm.
4: So, und dazu geben wir jetzt Zwiebeln und Knoblauch.
3: Mhm.
4: Achtung.
3: Sehr schön. Gut machst du das.
4: Vielen Dank.
3: Jetzt noch Knobi.
4: So, jetzt gehe ich mal an die gewagte Temperatur und gebe einfach
3: Topf,
4: mal ein bisschen Vollgas.
3: Die Schüssel ist ein bisschen, genau. So,
4: so hier
3: besser.
4: Schauen wir mal, was los ist. Achtung, ich schwenk mal. Ja, die brauchen
3: Profi.
4: Wir so, und dann können wir das schon mal würzen.
3: So, wir brauchen jetzt Knoblauch gleich. Ne?
4: Den haben wir schon mit drin.
3: Ach so, habe ich auch gemacht. Okay. Dann die Milch jetzt,
4: ja,
3: oder?
4: Gleich. Ganz ruhig, nicht so viel rühren, dass ich die Temperatur kriegen kann. Entspanne. Kocher hat was mit Entspanne zu tun. Genau, das hilft auch ab und zu.
3: Ah, oh, das duftet schon richtig gut.
4: So,
3: soll ich die mal damit machen. Wenden, darf ich?
4: Noch gar nicht. Wir wollen erstmal so ein bisschen eine Haut kriegen. Jetzt nehmen wir das runter, damit es wieder ein bisschen auskühlen kann.

0: Bisschen von den Zwiebeln, ne? Brennen deine Augen auch noch?
1: Mittlerweile nicht mehr. Bei mir ist das rum. So, jetzt machen wir die Milch dazu. Mhm. Und geben das über die Brötchenmasse drüber.
0: Wow, sehr schön. Ja.
1: Und dazu geben wir jetzt noch ein Ei.
0: Genau, damit es schön bindet.
1: Genau. Mhm. Und auf das Ei drauf, das haben wir hier so ein bisschen Sauerei, die stelle ich mal beiseite. Und darauf reiben wir jetzt die Zucchini.
0: Ach so, du brauchst es doch noch, Entschuldigung.
1: Mach ich dir eben.
0: Ja klar, Zucchini, wir machen ja Zucchini-Frikadellen.
1: Genau. Und die reiben wir einfach schön da drauf.
0: Das Rezept finden Sie selbstverständlich auf unserer Hallo Hessen-Seite. Zucchini-Frikadellen machen wir. Ganz tolle Sache. Oder Sie scannen den QR-Code, dann finden Sie auch das Rezept.
1: Das Schöne bei der Zucchini ist ja, die hat einen automatischen Griff eingebaut, dass man sich nicht in die Finger reiben kann.
0: Ja.
1: So, dann das weg. Mhm. Und dann schätze ich, können wir das erste Mal die Frikadellen drehen.
0: Oh, sehen die gut aus. Lecker. Ganz lecker.
1: Jetzt so ein klein bisschen flacher. Mhm. Weil die Frikadelle hat ja generell das Ding ist wölzig durch das Ei, was mit drin ist.
0: Mhm. Wow.
1: Und dann kann die Temperatur da schon mal bitte auf 5 runtergedreht werden.

0: Und zwar Muskat.
1: Pfeffer.
0: Pfeffer. Du kannst während dem Würzen ruhig aufhören zu rühren. Du würzt den Löffel nicht so arg. Mhm. Prima. So, und ich schneide schon mal ein bisschen.
1: Paprika.
0: Paprika. Ein bisschen mit rein, jawohl. Und dann jetzt

0: wieder weicher.
1: Genau.
0: Oder wenn es zu flüssig ist.
1: Mit Paniermehl abgedeckt.
0: Ja, genau.
1: Aber ich gehe mal mit der Hand rein, da habe ich so ein bisschen mehr Gefühl, was los ist. Also generell erstmal verrühren, wenn es noch ein bisschen warm ist, mit dem Löffel absolut richtig. Und dann einfach so ein bisschen mit der Hand durchgehen und flach drücken. Dass man eine schöne feste Masse hat, wie wenn man sich einen Semmelknödelteig macht.
0: Verliert die Zucchini noch an Flüssigkeit auch? Gibt die was ab?
1: Die gibt noch ein bisschen was ab und die Brötchen saugen das auf.
0: Sehr gut.
1: Deshalb können wir das gar nicht jetzt verarbeiten, sondern wir müssen das so 20 Minuten stehen lassen, eine halbe Stunde. Einfach ein Tuch drüber in die Ecke stellen, wie beim Hefekuchen. Und danach sieht man dann, was mit dem Teig wirklich passiert.
0: Ja, siehst du? Hefekuchen hatten wir gestern, Hefezopf.
1: Ach ja.
0: Muss Hefezopf.
1: Wäre ich doch gestern mal da gewesen. Hefekuchen esse ich gern, wäre ich doch gestern mal da gewesen.
0: Ja, der war echt lecker, ne? Der Joachim Haas aus Schotten, kennst du den nicht?
1: Ja, freilich, von dem kriege ich mal Brot und mal Torte.
0: Siehst du?
1: Ja. Dann muss ich den nachher
0: mal
1: aufmachen.
0: Bringst du dem mal ein paar Bratkartoffeln vorbei und hier die hier, die Zucchini-Puffer, Frikadellen, dann kriegst du was vom Nusszopf. Da war noch was übrig.
1: Das hört sich nach einem Plan an. Da muss ich vielleicht noch mal E-Mail nachher schreiben. So, das stellen wir zur Seite.
0: Wenn schon gegessen wurde.
1: Ja. Und dann könnten wir schon das Anrichten vorbereiten.
0: So machen wir das, ne?
1: Ja.
0: Ich helfe dir, warte.
1: Das wäre lieber.
0: Genau.
1: Dann machen wir so ein bisschen Platz.
0: Wir haben unsere schönen Teller.
1: Jawohl, ich mache so ein bisschen die Butterei weg.
0: Ja. Wir sind ja zu viert. Die DRK-Reiterstaffel ist ja heute auch da. Die Jenny und die Charlene, die ehrenamtlich im Einsatz sind, um Vermisste zu suchen. Ich finde das so eine coole Sache. Du
1: definitiv
0: auch.
1: Definitiv. Also die Variante
0: richtig
1: mit Pferd,
0: gut.
1: Mega bei uns. Ich komme ja vom Berg, wir haben die Bergwacht, da machen sie es nicht mit dem Pferd. Die haben dann immer so ein
0: Schiebock
1: mit drin.
0: Hi, Charlene und Jenny. Ne? Also vollste Anerkennung auch hier. Womit machen die das bei euch?
1: Die haben ein Quad oder im Winter so ein Schiebock. Ja, genau.
0: Ja klar, bei euch sind nochmal ganz andere Bedingungen.
1: Ja, bei uns ist es so ein bisschen hügeliger.
0: Und dann kriegt jeder noch ein Frikadelle gleich. Ich mache da noch die Deko, ne? Rosmarin.
1: Ja, genau, so ein bisschen Rosmarin kannst du schon mal abzupfen.
0: Ja.
1: Da ein paar Zwiebelchen mit dazu.
0: Darf nicht fehlen.
1: Ja, bei den weißen Tellern kann man auch immer gerne ein bisschen Paprika an der Seite noch arbeiten.
0: Das sieht auf jeden Fall gut aus, gell?
1: Genau.
0: Und noch die leckere Frikadelle. Ich mag das, dass wir das heute so vegetarisch machen.
1: Ja, man muss nicht immer Fleisch sein. Man kann auch mal mit ohne Fleisch was arbeiten.
0: Absolut gut.
1: Wenn man sich zu viele gemacht hat oder wenn man nicht genug Pfanne hat, kann man sie sich einfach im Backofen warm stellen. Ich habe da, während ihr beiden dran wart, schon mal ein paar gemacht, dass wir auf jeden Fall was zu essen kriegen. Und die habe ich einfach im Backofen gestellt, bei so 120 Grad. Da passt das ganz gut.
0: So, dann kann ich die Teller auch schon anreichen, oder?
1: Ja.
0: Sehr gut. Bitte schön, liebe Charlene.
2: Vielen Dank.
0: Jenny, bitte sehr. Deinen nehme ich mal mit, oder?
1: Das ist lieb.
0: Ja, die klemme ich mir unten.
1: Oder dann nehme ich deinen, dann kannst du die Karte nehmen.
0: Nee. Du bist ja ständig am Bedienen. Ach, guck mal, jetzt wollte ich dich mal bedienen, ne? Aber jetzt alles gut.
1: Wir stellen es uns vor.
0: Wir stellen es uns vor, genau. So eine gemütliche Runde, oder?
2: Ja.
0: Guten Appetit, ihr Lieben.
1: Guten Appetit.
0: Bin gespannt, was ihr sagt. Wie gut das schmeckt. Also es duftet ganz, ganz, ganz, ganz toll. Ich sage Ihnen schon mal, was wir am Montag machen. Am Montag moderiert mein Kollege Jens Pflüger und er stellt Ihnen Kater Krümel vor aus dem Tierheim, der ganz dringend ein neues Zuhause sucht. Und jetzt sagen wir Ihnen, wie köstlich das ist. Und das erste Lob gab es schon, gell, Jenny? Ja. Gut, ne?
2: Sehr lecker.
0: Ja.
2: Schmeckt toll.
0: Schmeckt wie Fleisch. Ganz toll. Vermisst man null.
1: Ja,
0: ne?
1: Vermisst null, ja. Schmeckt mir ganz
0: anders. Diese tollen Bratkartoffeln noch dazu. Vielen, vielen Dank an euch alle. An Sie zu Hause natürlich auch. Es war eine fantastische Hallo Hessen-Woche. Bis bald. Schönes Wochenende. Tschüss.
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5: Guten Abend und herzlich willkommen zur Hessenschau. Ich freue mich, dass Sie auch an diesem Freitag auf dem Weg Richtung Wochenende bei uns sind. Ja, es dürfte heute ein langer Tag werden im Hessischen Landtag. Nach einer langen Vorgeschichte, mehr als 2 Jahre nach dem Antrag der AfD, legt der Corona-Untersuchungsausschuss heute los. Er soll ja die Entscheidungen in der Pandemie aufarbeiten. Bis zu 12 Stunden sind für diesen ersten Tag heute angesetzt, um Fachleute und Zeugen zu befragen.
6: War der erste Lockdown im März 2020 rechtlich in Ordnung? Das ist eine der Fragen, die im Corona-Untersuchungsausschuss beantwortet werden soll. Deshalb steht heute die Frankfurter Rechtswissenschaftlerin Andrea Kiesling Abgeordneten im Landtag Rede und Antwort. Sie ist die erste Zeugin im Ausschuss. Für sie ist klar, der Lockdown war gestützt durch eine Generalklausel im Infektionsschutzgesetz.
7: Mittlerweile hat auch das Bundesverwaltungsgericht bestätigt, dass man das damals als Ermächtigungsgrundlage heranziehen durfte. Natürlich mussten die Maßnahmen auch verhältnismäßig sein. Also nicht jede Maßnahme war zu jedem Zeitpunkt dann gerechtfertigt, aber als Ermächtigungsgrundlage war das in Ordnung, das zu nehmen.
6: Die CDU sieht sich in ihren Entscheidungen zu Beginn der Pandemie bestätigt.
8: Die Befragung der ersten Zeugen hat ergeben, dass die rechtlichen Grundlagen, die für Anordnung der Landesregierung erforderlich waren, durch diese auch eingehalten worden sind. Dass sie im Rahmen ihrer Einschätzung einer beginnenden, wir unterhalten uns ja heute über den Beginn der Pandemie, einer beginnenden Lage, die nicht abschätzbar war, abgewogen und richtig war.
6: Für die AfD sind noch viele Fragen offen. Auf Drängen der AfD-Fraktion kam der Untersuchungsausschuss im Landtag zustande.
9: Damit ist erstmal dargestellt, wie die juristische Grundlage war. Das hat sich ja alles viel, viel später weiterentwickelt mit Impfpflicht und mit der Veränderung des Infektionsschutzgesetzes. Also ich glaube, da haben wir noch sehr, sehr viel vor uns.
6: Die Grünen halten den Ausschuss nicht für den richtigen Weg der Aufarbeitung.
10: Ob der Untersuchungsausschuss jetzt wirklich neue Erkenntnisse bringen wird, da habe ich meine Zweifel dran, weil aus meiner Sicht ist jetzt schon klar, rechtswidrig war nichts. Es war alles auf dem Boden der Verfassung.
6: Als weiterer Zeuge wird heute ein selbsternannter Datenanalyst befragt, eingeladen von der AfD. Jede der 5 Fraktionen darf insgesamt 2 Experten benennen.
5: Ja, fragen wir nach bei der Leiterin unseres Landtagsstudios in Wiesbaden, bei Ute Weltstein. Ute, die Pandemie ist rum. Wem bringt's denn noch was, jetzt diese ganzen Fragen zu beantworten?
11: Naja, es gibt schon sehr viele Menschen, die sich natürlich fragen, ob das alles damals richtig gelaufen ist. Waren die Schulschließungen richtig? War es wirklich nötig, so starke Kontaktbeschränkungen zu haben? Ist unser Umgang mit den Impfungen richtig gewesen? Ich finde, das sind berechtigte Fragen. Ich stelle mir auch einige davon. Und wenn man sagt, man will daraus lernen, um für die nächste Pandemie

0: gerüstet zu sein, dann ist das ja auch in Ordnung. Ich habe meine Zweifel, ob das hier so ist, denn nach meiner langen Erfahrung mit Untersuchungsausschüssen im Landtag sind es weniger Instrumente zur Aufklärung, zur Sachaufklärung, als vielmehr politische Kampfinstrumente.
1: Was verspricht sich deiner Meinung nach die AfD davon?
0: Ich habe den Eindruck, sie will sich da anbieten für die Leute, die mit der Corona-Epidemie im Nachhinein immer noch hadern und die finden, der Staat ist da übergriffig geworden. Ich will das mal am Beispiel dieses Sachverständigen klar machen, der da heute auf Antrag der AfD geladen worden ist. Der heißt Tom Lausen, ist Programmierer und hat sich selbst den Forschungsauftrag zu Corona gegeben, wie er heute sagte. Und da fuhr er dann nach Bergamo und nach Italien, um nachzuzählen, ob wirklich 6.000 Menschen mehr gestorben seien damals im Frühjahr 2020, kam zu dem Ergebnis, nachdem er auf den Friedhöfen die Gräber gezählt hatte, ja, diese Menschen sind gestorben, es waren alles alte Menschen und seine Erklärung, die er heute anbot, war aber nicht, das Virus hat das Leben dieser alten Menschen gekostet, sondern die Tatsache, dass migrantische Pflegekräfte aus Angst vor einem Lockdown geflohen seien und die alten Leute vernachlässigt hätten. Also nach dieser Lesart ist nicht das Virus die Ursache für viele Tote, sondern die staatlichen Maßnahmen dagegen. Und das ist das, was die AfD-Experten hier heute gesagt haben.
1: Und rechnest du trotzdem mit irgendwelchen Ergebnissen? Und wenn ja, wann?
0: Naja, es wird am Ende Berichte wahrscheinlich geben und die werden unterschiedlich ausfallen, je nachdem von welcher Fraktion sie kommen werden. Aber das wird sehr, sehr lange dauern. Das wird eine zähe Sache, das hat sich heute schon angedeutet. Und ob die überhaupt in dieser Legislaturperiode zu einem Ende kommen werden, da kann man heute noch Fragezeichen dran machen.
1: Die Einschätzung von Ute Weltstein in unserem Landtagsstudio in Wiesbaden. Herzlichen Dank dafür, Ute. Vielen Dank. Okay. Schüsse in Lampertheim in Südhessen. Dort sollen Unbekannte in der vergangenen Nacht auf ein Auto und auf ein Haus geschossen haben. Die Polizei sagt, nicht das erste Mal, dass auf dieses Haus geschossen worden ist. Jetzt laufen die Ermittlungen.
2: Gegen 0.40 Uhr hatte eine Anwohnerin der Polizei die Schüsse gemeldet. Die rückte an, fand mehrere Einschusslöcher in der Hauswand und in einem Auto, dazu Patronenhülsen. Verletzt wurde laut Polizei niemand. Auch die Feuerwehr war im Einsatz. Die noch unbekannten Täter hatten einen Brandkörper gegen die Fassade des Hauses geworfen. Das dadurch entstandene kleine Feuer konnte durch die Anwohner gelöscht werden. Zeugen beobachteten zwei Verdächtige, die in einem dunklen Fahrzeug vom Tatort flüchteten.
3: Im Rahmen der anschließenden Fahndungsmaßnahmen, an denen auch ein Polizeihubschrauber beteiligt war, konnten wir in einer Kleingartenanlage in der Nähe einen dunklen Mercedes feststellen. Derzeit laufen die Ermittlungen, ob es sich dabei um das Tatfahrzeug gehandelt hat.
2: Erst in der vergangenen Woche war eine Bäckerei in Lampertheim durch einen Brandsatz und durch Schüsse zweimal nacheinander angegriffen worden. Ein Zusammenhang zu dem Vorfall heute Nacht sei laut Polizei aber derzeit unwahrscheinlich.
1: Die weltweit größte Messe für Jet-Modellflugzeuge gibt's wo? Ah, na klar, bei uns in Hessen. Und zwar an diesem Wochenende im Breitscheid, Lahn-Dill-Kreis. Die Flugmodelle dort, die sind teilweise wirklich richtig groß. Bis zu 6 Meter lang, bis zu 150 Kilo schwer und teilweise mehrere hundert Sachen schnell. Am Himmel geht es wirklich rund. Piloten aus der ganzen Welt sind bis Sonntag am Start und sorgen mit ihren Modellen ja für spektakuläre Flugshows. Hals kratzt, Kopf brummt, Magen tut weh, wir kennen das alle. Und ausgerechnet dann gibt's beim Arzt keinen freien Termin. Jetzt soll es eine Alternative zum klassischen Arztbesuch geben, eine Teleklinik mit Videoberatung. Die erste digitale Praxis bei uns in Hessen steht in Heringen, also im Landkreis Hersfeld-Rotenburg. Und HR-Reporterin Kybra Anatsch hat sie getestet.
4: Ein pochender Kopfschmerz gleich nach dem Aufstehen, das möchte ich gerne abklären lassen. Meine Hausarztpraxis ist jedoch völlig überlastet, aber ich weiß mehr zu helfen. Mein Arzt wartet heute in dieser Telemedizinkabine auf mich. Apotheker Stefan Göbel hat sie in seinem Geschäft in Heringen einbauen lassen, die erste in Hessen.
5: Wenn man unsere Region anschaut, sieht man einfach, dass die hausärztliche Struktur aktuell sehr stark ist, dass unsere Hausärzte sehr, sehr viel leisten, aber dass es mit der Zeit so sein wird, dass einfach aus alterstechnischen Gründen die eine oder der andere aufhören wird. Und deswegen ist es wichtig, sich darauf vorzubereiten. Am Ende geht es hier tatsächlich um Versorgung.
4: Und die soll per Videochat möglich sein, Online-Termin vereinbaren, Krankenkassenkarte einstecken und dann werde ich mit einem Mediziner irgendwo in Deutschland verbunden. Vorher misst die Kamera meine Vitalwerte, mithilfe einer KI. Wie das geht, erklärt mir der Betreiber der Kabine, Dr. Thorsten Hagemann.
6: Es ist ein Scan ihres Gesichtsfeldes und innerhalb des Gesichtsfeldes kann die Kamera tatsächlich den Puls erkennen und den Blutdruck interpretieren. Die KI erkennt tatsächlich den Puls

0: den Praxistest bestanden. Bei leichten Beschwerden halte ich den Videochat für eine gute Möglichkeit, schnell und unkompliziert ärztlichen Rat zu bekommen.
1: Ja, mehr Nachrichten nachher, 19.30 Uhr, da sehen wir uns wieder. Jetzt schauen wir zusammen mit Janine auf den Sport.
2: So ist es. Und ich habe mal eine Frage an dich, Marcel. Hand aufs Herz. Sei ehrlich, wann warst du das letzte Mal beim Kraftsport?
1: Ich muss überlegen. Ich glaube im Mai.
2: Im Mai?
1: Ja, okay. Aber dieses Jahr. Immerhin dieses Jahr.
2: Also Überraschung, da geht mehr. Ja, vielleicht haben Sie auch gerade gedacht, das ist bei mir auch schon ein bisschen länger her. Vielleicht war es auch Mai dieses Jahres. Oder vielleicht sagen Sie auch, Kraftsport habe ich noch nie gemacht. Also ich rede wirklich davon mit Gewichten und so. Und das ist ab einem bestimmten Alter extrem wichtig. Kann auch extrem Spaß machen. Also Anfang lohnt sich.
3: Yeah. Jawohl, schieb! Yeah. Sehr gut, sehr gut, sehr gut, yeah. Sehr gut.
4: 150 Kilogramm schiebt Kerstin hier vor sich her. Vor einem Jahr hat sie das Hyrox-Fieber gepackt. Eigentlich wollte sie neben dem Jogging nur ein bisschen Kraft aufbauen. Zweimal pro Woche, so war ihr Plan. Daraus wurde schnell mehr. Hyrox, das ist ein Fitnesswettkampf, der Laufen mit funktionellem Krafttraining verbindet. Wenn sie nicht trainiert, dann ist Kerstin als Fußpflegerin unterwegs. Heute hat sie eine ganz besondere Patientin, die älteste Bewohnerin des Heims. 101 ist Hertha.
5: Muskeln, ne?
4: 3 Kinder hat Kerstin großgezogen, wuppt neben ihrem Vollzeitjob und 6-mal Training pro Woche auch noch ihre 2 Hunde. Hyrox ist ihr Ausgleich, denn langsam machen sich auch erste Wechseljahressymptome bemerkbar.
6: Ich komme da jetzt so langsam rein. Ich denke schon, dass es einem helfen kann, den Hormonhaushalt auch irgendwie in Schuss zu halten oder halt nicht so krass sich beeinflussen zu lassen.
4: Im First Step Fitnessstudio in Offenbach trainiert sie Hyrox in der Gruppe. Von 16 bis 60. Hier trainieren alle Altersgruppen zusammen. 8-mal 1 Kilometer laufen, dazwischen 8 heftige Krafteinheiten. So läuft ein Wettkampf ab.
7: Und es ist wirklich echt eine Leistung, was wir hier machen und was sie überhaupt macht. Es ist echt beeindruckend. Und vor allem, wenn du echt so berufstätig bist und so eingespannt bist, ist es wirklich nicht nur eine Sportart, sondern wirklich ein Kampf.
4: Immer an ihrer Seite, ob beim Gruppen- oder Einzeltraining, Trainerin Anja Walach.
8: Die Kerstin hat angefangen zu backen. Und irgendwie, das ist so ein Community-Ding geworden.
2: Das ist doch eine schöne Belohnung. Ja, kommen wir zu ihm hier. Noah Atubolo, das ist ja der neue Torwart bei Frankfurt. Und er will nicht nur mit der Eintracht was reißen, sondern ja, vielleicht geht da früher oder später auch was in Richtung Nationalmannschaft. Empfehlen kann er sich auf jeden Fall an diesem Wochenende bei seiner Heimspielpremiere.
9: Da ist schon ein cooler Checker am Start. Eintrachts neue Nummer 1, Noah Atubolu. Es gibt so Typen, die können anziehen, was sie wollen. Denen steht einfach alles. Auch das Outfit der Nationalmannschaft.
10: Noah, herzlich willkommen.
9: Er hat schon Erfahrung gesammelt im DFB-Kader und da will er auch wieder hin.
11: Zum Thema Nationalmannschaft, das ist Bonus einfach. Und ich glaube, für jeden deutschen Spieler ist es ein Traum, dafür zu spielen. Ich durfte zweimal dabei sein. Es hat mir riesig, riesig Spaß gemacht. Bei der WM war ich da nicht dabei. Und ja, genau, jetzt sind die Karten neu.
9: Flutlicht, Lampenfieber vor seinem ersten großen Auftritt im eigenen Stadion. Er will, dass es endlich losgeht.
11: Ich freue mich auch schon jetzt auf Sonntag, mein erstes Heimspiel hier. Ich habe noch nie hier für Frankfurt gespielt in dem Stadion. Es ist schon unfassbar, gegen die zu spielen. Aber jetzt, ich glaube, mit denen im Rücken wird es richtig, richtig cool.
9: Rückendeckung vor dem ersten Heimspiel bekommt der Neue, na klar, auch vom eigenen Trainer.
12: Zuerst, ich denke mal, die letzten Transfers, die wir getätigt haben, waren sehr, sehr wichtig. Ich denke, Noah Atubolu hat gezeigt in Union Berlin, dass er eine Verstärkung für uns ist.
9: Noah Atubolu ist ready. Auch frisurtechnisch. Augsburg kann kommen.
2: Lara, ich schaue hier mal auf die Studio-Uhr. Die sieht man ja nicht. Es ist 17.58 Uhr und 58 Sekunden. Zeit fürs Abendessen. Was kochst du mir?
5: Na, was koche ich dir? Ich kann dir eine Currywurst holen. Ich weiß ja nicht, was du magst. Also ich bin da eher Team mild. Andere brauchen sie auch ein bisschen scharf. Das ist ja Geschmackssache. Fest steht, heute am Tag der Currywurst, da blicken wir mal zurück auf die Geschichte.

0: hinter diesem Kult-Snack, gleich bei Main Tower.
1: Lecker. Also, Main Tower kommt herzlich. Ich wünsche guten Appetit mit Lara und den Sport gibt's am Montag wieder. Schönes Wochenende für Sie. Tschüss.
0: Hallo und einen schönen guten Abend. Ich hoffe, Sie sind gut durch diesen nochmal sehr warmen spätsommerlichen Freitag gekommen. Jetzt geht's los mit Main Tower und diesen Themen. Ein Geburtstag mit vielen Stars und Sternchen. Der Frankfurter Hof wird 150 Jahre. Mangas und Animes. In Wiesbaden findet ab heute das japanische Konichi-Festival statt. Und heute geht's um die Wurst, die Currywurst vom kleinen Imbiss zum Kultstatus. Luxushotels, die machen einen ja irgendwie immer so ein bisschen neugierig. So, ne? Man läuft dran vorbei und dann fragt man sich, wie sieht's da drin wohl aus? Wer übernachtet da? Fußballer, Sänger, vielleicht sogar Hollywoodstars? Der Frankfurter Hof mitten in der Stadt, der ist ja so eine Adresse. Selbst zum Gast, da wird man nur mit dem richtigen Kleingeld. Umso schöner, wenn es also einen Anlass gibt, mal einen Blick reinzuwerfen. Der Frankfurter Hof hat eingeladen zum 150. Geburtstag und wir durften mit auf die Party und haben natürlich uns ein bisschen unter die Promis gemischt.
2: Sänger Sascha, Rapperin und Schauspielerin Sabrina Setlur, Model Eva Pattberg, TV-Reality-Star Hubert Feller oder Olympiasiegerin Christina Vogel. Nur einige der Promis, die zur XXL-Geburtstagsparty gekommen sind. 150 Jahre Frankfurter Hof, weit mehr als nur ein Hotel. Seit Generationen treffen hier Glamour und große Geschichten aufeinander, wie uns Gastgeber und Direktor Stefan Frank erzählt, der schon früh Hotelluft mitbekommen hat.
3: Ich bin im Hotelgewerbe aufgewachsen, im Hotel meiner Großeltern, also seit Tag 1 oder 2 meines Lebens diese Luft geschnuppert und es war ganz schnell klar, dass das später auch der Beruf wird. Und diese Mischung eben aus Gästen, aus Mitarbeitenden, 250 aus aller Herren Länder, der Mix an verschiedenen Dingen, die hier passieren, von der großen internationalen Veranstaltung hin zum Besuch des Königshauses.
2: Der Hotelchef übertreibt nicht. So war der König von Jordanien genauso Gast wie der damalige russische Staatschef Michael Gorbatschow. Opernsängerin Montserrat Caballé, Filmregisseur Woody Allen oder Frauenschwarm Paul Newman. Der bezahlte 1971 mit Scheck, doch der wurde vom Hotel nie eingelöst, sondern blieb als Souvenir im Hotelsafe. Selbst in damaligen Zeiten gab es schon einen gewissen Luxus, wenn wir uns zum Beispiel allein diese Treppe hier anschauen. Wie Sie vielleicht sehen, die Treppenstufen sind nicht besonders hoch, aber dafür besonders lang. Und das hat einen besonderen Grund. Denn ein flaches Steigungsverhältnis galt als Zeichen von Luxus und Bequemlichkeit. Da Gäste damals oft mit schwerem Gepäck oder festlicher Garderobe beim Treppensteigen nicht sofort aus der Puste geraten sollten. Als das Hotel vor 25 Jahren seinen 125. Geburtstag feierte, plauderte Concierge Karl ein bisschen aus dem Nähkästchen der Politprominenz.
4: Ich persönlich habe eine ganz wunderbare Erinnerung an Lady Margaret Thatcher, die zum Staatsbesuch in Frankfurt geweilt hat. Und selbstverständlich haben wir der Dame einen englischen Butler zur Verfügung gestellt. Eine der Aufgaben des Butlers ist, das ist ganz wichtig, die neuesten englischen Tageszeitungen mit einem Bügeleisen zu bügeln, damit die Druckerschwärze weggeht. Eine Dame mit schwarzen Händen gefällt uns allen nicht und das wollten wir auch Lady Margaret Thatcher nicht zumuten.
2: Die Zeiten der gebügelten Zeitungen sind vorbei. Die Präsidentensuite sieht heute so aus. 120 Quadratmeter im neuen Look mit neuem Preis. 3.700 Euro werden hier fällig. Pro Nacht, aber immerhin mit Frühstück. Das Hotel verstand sich immer schon als technischer Vorreiter.
5: Für jüngere Leute ist es heutzutage natürlich selbstverständlich, dass ein Hotel WLAN hat, egal wo man ist, weltweit. Das war es damals noch nicht. 2002 war der Frankfurter Hof eines der ersten Hotels bundesweit, die WLAN überhaupt anbieten konnten.
2: 250 geladene Gäste nutzen direkt den Zugang, um zu posten, wo man gerade ist. Das Grand Hotel ist für viele hier mehr als nur ein Hotel mitten in der Stadt.
6: Das ist schon eine Weile her, dass ich das letzte Mal da war und trotzdem bin ich mit Handschlag und schön, dass Sie wieder da sind, begrüßt worden und das finde ich toll. Das macht sowas aus. Das ist dann, natürlich ist das sehr gehoben und das ist aber auch deshalb sehr schön. Ich mag so. Ich mag so diese Art, in Hotels begrüßt zu werden.
7: Zimmer sauber ist schon mal eine gute Grundvoraussetzung. Aber ich glaube, was den Frankfurter Hof ausmacht, ist halt wirklich, also zum einen ist es einfach von außen schon mal ein beeindruckendes Gebäude und es ist einfach diese lange Geschichte.
8: Ich habe in vielen Städten so ein paar Lieblingshotels. Wenn man da halt hinkommt, ich weiß, für mich barrierefrei ist quasi alles gemacht, aber man kommt da hin und fühlt sich halt immer wie zu Hause. Als wenn man so gerade gegangen wäre oder man hätte die Tasche schon da gelassen am besten oder sowas auch.
5: Also farblich heben Sie sich ja schon mal deutlich von den anderen ab hier.
9: Ja, man muss immer ein bisschen was anderes anhaben wie die anderen. Schwarz, blau, grün kann jeder gehen. Ich habe gesagt, mein Hochzeitsanzug von Las Vegas und damals durften wir in Las Vegas nicht heiraten. Den hatte ich schon vor 12 oder 14 Jahren in Las Vegas an und er passt immer noch. Matthias hat mir den heute rausgesucht, das Hemd, die Schuhe, hat er mir alles komplett, die Krawatte dazu.
10: Was auch passt, die Architektur des Hauses, unverändert. Im Zweiten Weltkrieg wurden große Gebäudeteile zerstört. Dann der Wiederaufbau und die Wiedereröffnung durch Hotelier Albert Steigenberger.
5: Seit 150 Jahren steht diese Fassade hier so, wie Sie es hinter mir sehen. Und wenn Sie jetzt sagen, habe ich das vielleicht schon mal im Spielfilm gesehen? Haben Sie. In dem Film Alles ist Liebe mit Elmar Wepper waren wir bei den damaligen Dreharbeiten dabei.
11: Und bitte!
10: Das war im Februar 2014. Ein Familienfilm mit dem bereits verstorbenen Elmar Wepper und Nora Tschirner. Das Hotel diente hier als ideale Kulisse. Zurück zum Fest. Ein Leben aus Koffern kennen viele Schauspieler. Da ist eine zentrale Lage nicht verkehrt, erzählt Schauspielerin Kathi Karrenbauer.
12: Vor allen Dingen inmitten der Skyscraper. Das macht das Hotel jetzt auch noch mal so besonders. Und wir haben jetzt tolle Zimmer und man merkt einfach, dass der Charme des Hauses alles überwiegt. Und jetzt kommt der Regen.
13: Was ich schön finde, also ähnlich wie Kathi geht es mir auch, dran vorbeigegangen. Ich habe hier ja mal in Frankfurt auch zwei große Filme gedreht und sowas. Aber man hat es immer nur von außen gesehen und dachte, irgendwann mal da sein. Dass wir heute bei dem Jubiläum da sein können, ist natürlich toll. Und an den Zimmern ist mir eins aufgefallen, ein toller Trick, Leute sofort oder die Gäste sofort empfangen zu nehmen, ist, das Licht schon anzulassen. Und als ich in mein Zimmer kam, brannte schon das Licht.
12: Bei mir nicht. Das,
13: bei mir brannte es.
14: Natürlich ist das hier schon eine Institution, ich meine, der 150 Jahre. Also von daher, das ist so das Wahrzeichen auch, eins der Wahrzeichen von Frankfurt und von daher ist es nichts allgemein. Also ich finde dann eher so diese neuen Hotels, die finde ich schäbiger als jetzt hier unseren Frankfurter Hof.
5: Sind Sie den auch?
14: Ich wahrscheinlich nie wieder ein Zimmer bei Hilton und Marriott, aber ist mir egal. Brauche eh keins, ich wohne ja in Frankfurt.
15: Ich bin der letzte Überlebende eines Frankfurter, der im Prinzip 50, 60 Jahre Ausgehkultur gelebt hat. Und auch hier war ich natürlich in der Bar, es war in Jimmys im Hessischen Hof. Aber der Frankfurter Hof, das ist das Grand Hotel. Und Sie können noch so viele Hotels bauen, wie Sie wollen. Fünf-Sterne-Hotel, der Frankfurter Hof bleibt das Grand Hotel von Frankfurt.
10: 150 Jahre Tradition. Ein besonderer Ort. Ein besonderes Hotel, dessen Geschichte vermutlich weitergeschrieben wird.
0: Sie kennen bestimmt Pokémon und vielleicht haben Sie auch schon mal jemanden gesehen, der sich als Figur aus einer japanischen Serie oder einem Videospiel verkleidet hat. Genau das nennt man Cosplay. Das ist nicht einfach nur ein Kostüm überziehen, da steckt monatelange Arbeit drin. Viele, die nähen und basteln ihre Kostüme sogar selbst. Und die Menschen, die da so viel Zeit und Liebe reinstecken, haben sich heute in Wiesbaden getroffen, beim größten ehrenamtlichen Manga- und Anime-Fantreffen Deutschlands.
16: Wiesbaden mal ein bisschen anders. Für drei Tage verwandelt sich die Landeshauptstadt zum Cosplay-Kosmos und Anime-Paradies. Die Konichi, ein Fest japanischer Popkultur, bei dem jeder mal eine ganz eigene Rolle annehmen kann.
17: Ich bin die Nurse aus Dead by Daylight.
18: Ich bin Captain Hook aus Peter Pan.
19: Ich bin heute Sunday aus Honkai Star Rail.
20: Ich bin Pyramid Head aus Silent Hill.
21: Ich bin Großadmiral Thrawn aus Star Wars Legends.
22: Columbina und ich bin aus dem Spiel Genshin Impact.
23: Ich bin Sandrone, auch aus dem Spiel Genshin Impact.
16: Ehrenamtlich organisiert ist die Konichi die größte Anime- und Manga-Convention ihrer Art in ganz Deutschland. 40.000 Besucher strömen in die Hallen des Wiesbadener Kongresscenters.
1: Wir haben hier einfach 3 Tage ein riesiges Fest der japanischen Kultur. Wir haben 200 Workshops, Programmpunkte, wir haben eine Bühne, auf der durchgängig Konzerte und Showgruppen stattfinden. Wir haben ein japanisches Matsuri, also man kann ein Sommerfest hier genießen. Es ist einfach ein riesiges Fest für Freunde der japanischen Kultur.
16: Seit 2002 lädt die Konichi jährlich dazu ein, sich zu verkleiden in sogenannten Cosplays. Für Fans von Mangas, Animes, Videospielen und Filmen wird Wiesbaden zur Bühne.
1: Cosplay ist ein total integraler Part der Konichi, also schon seit dem ersten Jahr. Wir haben hier 3 große Cosplay-Wettbewerbe, 2 von uns organisiert und der 3. ist der Vorentscheid für das Extreme Cosplay Gathering. Da ist das Finale nächstes Jahr in Frankreich, da messen sich CosplayerInnen aus der ganzen Welt.
16: Beim Cosplay treffen Handwerk und Einfallsreichtum aufeinander, mit vor allem viel Geduld und viel Zeitaufwand.
17: Dieses Kostüm ist gestern Abend erst fertig geworden. Wir haben bis 0 Uhr wach gesessen, damit ich das fertig bekomme. Und ich glaube, insgesamt gedauert hat das so um die 70, 80 Stunden, würde ich mal raten, mit Nähen, Bestellen, Einkaufen und Raussuchen wahrscheinlich noch länger.
18: Das ist sogar handmodelliert. Da habe ich Abgüsse von gemacht und habe das dann nochmal nachträglich ausgeformt mit einem Gießharz. Und ich glaube, bis auf das Hemd selbst und die Schuhe ist alles selbst gemacht. Also wirklich vom Kern auf Eigenarbeit.
16: Die Kreativität nimmt auch in den Hallen kein Ende. In der Artists Alley, also der Künstlergasse, zeigen Zeichnerinnen, Illustratoren und andere Kreative ihre eigenen Werke.
3: Das ist meine kleine Welt, Wattlewood. Und alle Tiere, die quasi in Wattlewood vertreten sind, und ihre Charaktere, quasi was sie können, was sie machen, sind hier überall in meinen Zeichnungen versteckt. Also diese Zeichnungen sind alle von mir. Die habe ich alle zu Hause in meiner Wohnung gezeichnet. Die Sticker sind alle zum Beispiel in meiner Wohnung produziert. Und ja.
16: Eine kleine, bunte Welt der Popkultur auf mehr als 4000 Quadratmetern. Die Konichi in Wiesbaden zeigt, wie viel Fantasie entstehen kann, wenn Fans aus ganz Deutschland ihre Lieblingswelten zum Leben erwecken.
0: Und von der Kostümparade in Wiesbaden, da geht's jetzt zur Partystimmung nach Hanau. Da startet heute das Bürgerfest auf den Mainwiesen. Und ich habe vorab schon mal ins Programmheft geschaut und das ist ganz schön lang. Kunst, Musik, Bühnenprogramm, ja sogar Bootsrennen. So viel Abwechslung, dass ich dann irgendwann einfach auch den Überblick verloren habe. Deswegen ist Main-Tower-Reporter Koray für uns vor Ort. Und du bist auch quasi ja schon in eins dieser Highlights.
4: Koray fährt davon. Ja, liebe Zuschauerinnen und Zuschauer, ich bin gerade im Riesenrad, ich bin aber auch gleich wieder im Bild, hallo. Ja, das Programm ist wirklich pickepacke gefüllt hier auf dem Bürgerfest in Hanau. Ich muss noch eine Runde drehen. Also zu Land, zu Wasser und in der Luft wird wirklich einiges geboten. Es gibt Tanzshows, Sportshows, zum Beispiel Taekwondo oder eine Rollschuhshow. Es gibt Musik, Live-Musik, Rock, Pop, Elektro, Country. Also es gibt, glaube ich, keine Musikrichtung, die es hier nicht gibt. Es wird ein riesiges Drachenbootrennen hier am Main unten geben. Mega-Event. Und in der Luft, Nightglow heißt das Ganze, Heißluftballons beleuchtet. Super fürs Auge. Bei mir ist jetzt der zukünftige Oberbürgermeister von Hanau, noch Bürgermeister, Dr. Maximilian Biri. Herr Dr. Biri, Sie als Bürgermeister der Stadt, worauf freuen Sie sich denn beim Bürgerfest am meisten?
23: Na, hier am Bürgerfest kommen zehntausende Leute zusammen, 50.000, 60.000 Besucherinnen und Besucher, hunderte Vereine, tausende Ehrenamtliche, die hier schaffen, dieses Miteinander, dieses Treffen von Leuten, die man kennt, von Leuten, die man vielleicht kennenlernt und einfach friedlich feiern. Für jeden ist ein Angebot da, von ganz groß bis ganz klein. Und dieses Zusammenkommen hier am Ufer des Mains, direkt vor den Toren vom wunderschönen Schloss Philippsruh, das ist schon was ganz Besonderes, einmal im Jahr.
4: Ich muss mal kurz fragen, Sie haben Fußballtrikot an, Sie haben gerade ein Traditionsfußballspiel gehabt. Team Rathaus gegen Team Presse. Wer hat denn gewonnen?
23: Ja, es war das hochklassigste Spiel seit dem WM-Finale 2014. Ich glaube, seitdem hat die Welt nicht mehr so solchen Fußball gesehen. Aber wie es sich für ein gutes Rathaus-Team gehört, haben wir am Ende die Presse gewinnen lassen mit 2:1.
4: Ja, herzlichen Glückwunsch und vielen Dank und viel Spaß dann noch. Danke. Ja, Das kurz was Geschichtliches. Das Bürgerfest heißt übrigens Bürgerfest, weil es so gedacht war, damals nach dem Zweiten Weltkrieg, als Hanau zerstört wurde, als Dankeschön für die Bürgerinnen und Bürger, die dabei geholfen haben, die Stadt wieder aufzubauen. Daraus ist eine Tradition geworden. Zum 64. Mal findet das Fest statt. Ganz so oft war dieser Herr noch nicht da. Daniel und seine Frau Amelie. Daniel, du bist gebürtiger Hanauer. Was verbindet dich denn mit dem Bürgerfest?
2: Ja, jedes Jahr quasi am Ende des Sommers ein schönes Fest. Seit über 30 Jahren gehen wir hier hin. Und es ist jetzt auch schön, das den Kindern quasi auch nahe zu bringen, damit sie es auch mal so lieben wie ich.
4: Also quasi der Staffelstab an die nächste Generation schon übergeben. Wunderbar, dann vielen Dank euch und viel Spaß noch in den nächsten Tagen. Liebe Zuschauerinnen und Zuschauer, wenn Sie jetzt Lust bekommen haben, hier aufs Bürgerfest zu kommen, das Ganze kostet heute 6 Euro, morgen 5 Euro Eintritt, übermorgen am Sonntag 4 Euro. Kinder bis 15 Jahren kommen kostenlos hier rein und am Sonntagabend gibt es dann noch zum Abschluss ein schönes Feuerwerk.
0: Danke, Cora. Wie schön, dass du es noch aus dem Riesenrad geschafft hast. Ganz viel Spaß noch. Auf so Stadtfesten, da gibt es ja auch ganz oft diese Buden, an denen man vorbeiläuft und dann werden diese selbstgemachten Stofftaschen verkauft. Vielleicht haben Sie sowas schon mal gesehen. Nähen, das ist ja längst nicht mehr so ein eingestaubtes Hobby. Viele und darunter auch viele junge Menschen, die haben richtig Spaß dran und toben sich kreativ aus. Ein beliebtes Nähprojekt ist die sogenannte Boxy Bag. Ich muss zugeben, ich wusste auch nicht sofort, was das ist, aber im Grunde ist es eine sehr kleine Tasche für Kosmetik oder Stifte, die aus Stoffresten genäht wird. Wenn Sie jetzt immer noch keine Vorstellung haben, wie das aussieht, dann lohnt sich vielleicht ein Besuch nach Hünfeld. Da liegen nämlich heute ja so um die 1000 auf dem Boden. Das ist kein Zufall, sondern ein neuer Weltrekordversuch.
6: Zwei Kulturtaschen am Brunnen in Hünfeld.
7: Dann kann es weitergehen. Weltrekord ist eröffnet.
6: Hier startet der Weltrekordversuch von Sandra Kanter und Tanja Hahner. Die Näh-Influencerinnen wollen auf dem Rathausplatz eine Riesenschlange aus Kulturtaschen legen.
8: Das ist unser Schnittmuster, die Boxy-Bag, diese Kosmetiktaschen. Das hat die ganze Community genäht. Bringen alle ihre fertig genähten Boxy-Bags mit hierher. Und dann werden wir die nun hier um den Brunnen einmal und in der Stadt, je nachdem, wie lang halt die Schlange wird, Stoß an Stoß aneinander stellen. Und dann wird hinterher die Stückzahl gezählt und auch die Länge ermittelt.
6: Beim Stichtag wollen sie ihren Rekord aus dem vergangenen Jahr toppen. Da zierte eine rund 255 Meter lange Schlange aus über 1200 Federmäppchen die Innenstadt von Hünfeld. Rund 150 Frauen helfen mit.
8: Das Besondere ist, dass wir schaffen, Leute zu verbinden, auch über den Stichtag und den Weltrekord hinaus. Dass sich da Freundschaften entstehen, weil Nähen eigentlich so ein einsames Hobby ist. Man ist allein mit sich hinter der Nähmaschine und hier kommen alle Verrückten zusammen und das ist wirklich das, was uns da am Herzen liegt. Ne?
6: Die Mädels, so heißen Sandra und Tanja auf YouTube, sind online mit Nähanleitungen erfolgreich. Auch im echten Leben erreichen sie ihre Follower. Der Weltrekordversuch ist nur der Auftakt für ein kreatives Wochenende in Osthessen.
24: Einfach ganz viele Näherinnen zu treffen, die dasselbe Hobby haben. Selbst kreativ zu sein an dem Wochenende, mitzuwirken bei dem Weltrekord.
25: Dass man sich zusammensetzt, zusammen näht, nebenbei quatschen kann. Oder einfach, um runterzukommen, den Alltag zu vergessen.
26: Eine ganz offene Community, sehr liebevoll, herzlich.
27: Neue Kontakte, viel Spaß und einfach nette Mädels kennenlernen und einfach mal ein Wochenende an nichts anderes denken als an Kreativität.
6: Dann kommt das Maßband ins Spiel. Fast 1800 Kulturtaschen auf knapp 400 Metern. Der Weltrekord ist in der Tasche.
8: Das haben ja eigentlich nicht wir geschafft, sondern die Community. Das heißt, die Dankbarkeit ist unendlich. Ja.
6: Und das alles für einen guten Zweck. Die Boxy-Bags sollen nun an ein Frauenhaus gespendet werden.
0: Was ist eins der beliebtesten Fastfood-Gerichte der Deutschen? Nein, ich meine jetzt nicht den Döner, ich meine die Currywurst. Die einzig wahre Mahlzeit im Schwimmbad, im Stadion oder einfach am Kiosk um die Ecke. Wir lieben sie und heute da ehren wir sie an ihrem ganz besonderen Tag, am Tag der Currywurst. Und weil sie so viel mehr ist als eine Wurst mit Soße, hat die Currywurst einen eigenen Song verdient.
28: Gehst du in die Stadt, was macht dich da satt, ne Currywurst? 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
5: Schon Dieter Krebs und Herbert Grönemeyer haben sie gefeiert in einem Lied. Die Currywurst schreibt seit Jahrzehnten ihre eigene Erfolgsgeschichte.
9: Ein guter Grund, dieses Stück deutsches Kulturgut mal so richtig zu feiern. Aber wie muss sie denn sein, eine richtig gute Currywurst? Fragen wir mal die Menschen hier in Frankfurt.
10: Für mich ist eine Currywurst, muss aus Rind sein, Rindwurst. Und gerne ein bisschen pikant, gerne ein bisschen scharf und schön knusprige Pommes noch dazu.
11: Eine gute Currywurst ist die Kombination aus Pommes, Wurst und Brot. Das finde ich perfekt.
9: Und die Soße?
11: Ja, für mich nicht zu scharf und tomatig.
12: Also ich finde, es gibt zwei wichtige Ingredients. Ne? Das ist einmal die Wurst selbst und dann die Soße. Und ich finde gerade hier die Auswahl an den verschiedenen Soßen und die verschiedenen Schärfen, die man bestellen kann, einfach toll, weil man sich das dann doch noch so, sich so zusammenstellen kann, wie es einem besonders schmeckt.
13: Eine gute Currywurst muss richtig knackig sein. Sie muss idealtypischerweise eine schöne Soße obendrauf haben, mit Pommes dahergehen und dann ist super.
9: Scharf, weniger scharf, wie ist es bei Ihnen?
13: Ich persönlich mag sie ganz gern scharf. Also die Wurst selbst und die Soße auch.
14: Grundsätzlich muss eine Currywurst geschmackvoll sein. Im Allgemeinen einfach geschmackvoll. Man muss das Gefühl haben, auf der Zunge wirklich die Currywurst zu schmecken, nicht das Pulver. Genauso.
9: Eher scharf oder weniger scharf, wie ist es bei Ihnen?
14: Sehr gerne scharf.
5: Die Currywurst gehört zu Deutschland, denn hier kommt sie her. Aber woher eigentlich genau? Am 4. September 1949 soll Hertha Heuwer die Currywurstsoße erfunden haben und sie zu einer gebratenen Wurst an ihrem Imbissstand in Berlin-Charlottenburg serviert haben. Die Geburt der Currywurst. Seit 2003 hängt am ehemaligen Standort des Imbisses sogar eine Gedenktafel. Hertha Heuwer als Erfinderin einer Berliner Legende. Aber möglicherweise ist die Currywurst älter und kommt aus dem Ruhrpott. 1936 soll ein Duisburger Tomatensoße mit Currypulver gewürzt haben. Allerdings bremsten wohl die Nazis das Marketing des Duisburgers aus. Und Hertha Heuwer hatte nach dem Zweiten Weltkrieg dann definitiv die bessere PR-Trommel gerührt. Auch wenn es im Ruhrgebiet zumindest die cooleren Spitznamen gibt für Currywurst mit Pommes und Mayo. Manta, Platte oder Schimanski-Teller, nach dem legendären Opel-Automodell bzw. dem Tatort-Kommissar benannt. Aber wichtig ist eigentlich doch nur, dass es die Currywurst gibt und ein Leben ohne sie kaum vorstellbar wäre, oder?
10: Vorstellbar ja, aber sinnlos.
14: Als Kinder haben wir immer und überall eine Currywurstbude gehabt, also von daher eigentlich nicht.
12: Das ist ein Stück weit unsere traditionelle Küche, könnte man schon fast sagen. Ne? Man hat es ja auch bei der Europameisterschaft gesehen, dass viele Gäste, die gekommen sind, Currywurst zum ersten Mal probiert haben und das toll fanden.
13: Ich muss das nicht jeden Tag haben, man kann ja auch mal gesund essen, aber so ab und an ist das schon gut. Am Wochenende ist es noch besser, wenn man noch ein Bier dabei hat, ne? Aber auch so in der Woche mittags super.
5: Auch wenn heute der Tag der Currywurst ist, die Ikone der deutschen Imbisskultur geht eigentlich immer, egal an welchem Tag. Currywurst.
0: Thomas, das Wetter klären wir gleich. Ich finde, wir müssen erstmal die wichtigen Fragen klären. Currywurst scharf oder extra scharf bei dir?
15: Nee, scharf reicht, finde ich. Und seit ein paar Jahren esse ich kein Fleisch mehr. Von daher muss es jetzt eine Veggie-Currywurst sein. Aber bei guten Läden gibt es die eben auch.
0: Ja, mit ordentlich Soße schmeckt die bestimmt genauso gut.
15: Jetzt Wetter? Soll ich mal?
0: Jetzt Wetter. Jetzt ist eine gute Zeit.
15: Ja, guck mal, das sieht doch eigentlich total schön aus. Also wunderbare Farben am Himmel, so schön Wetterwolken. Ich finde, das hat ja immer so einen Charme. Das ist allerdings nicht überall so. Wir haben im Norden Deutschlands heute schon richtig viel Wasser abbekommen. Also so Niedersachsen bis Mecklenburg-Vorpommern rüber. Teilweise über 50 Liter pro Quadratmeter. Das ist eine Wolkenwand, die jetzt reinkommt, gerade nach Nordhessen reinkommt. Und jetzt schauen wir uns die nächsten 24 Stunden an. Diese Wolkenwand, die arbeitet sich nämlich von Nord nach Süd in den Nachtstunden über uns hinweg. Das heißt, da werden wir alle mal nass, da kommt Regen. Das zieht aber bis zu den Frühstunden schon wieder südwärts raus. Dahinter ist es viel trockener, nämlich weitgehend trocken und auch einiges an Sonne, insbesondere zum Abend hin klart der Himmel immer mehr auf, weil wir dann mehr Hochdruckeinfluss haben. 10 bis 17 Grad die Frühtemperaturen und nachmittags dann, weil es eine Kaltfront ist, kühler als heute, 19 bis 25 Grad maximal.
0: Okay, also mittags kann man raus ans Kiosk und eine Currywurst essen. Was macht ihr heute bei allem Wetter?
15: Ja, wir gucken uns das natürlich genauer an. Außerdem spreche ich mit jemandem, der hat eine Forschungsarbeit gemacht, also Wissenschaftler, die haben festgestellt, in Europa haben wir eine höhere UV-Belastung. Und zwar jedes Jahr wird die um mehr als 1% angehoben. Warum? Was müssen wir tun? Ist das ein Problem? Klären wir gleich.
0: Vielen Dank, Thomas. Ja, und Ihnen zu Hause wünsche ich jetzt ein schönes Wochenende. Es wird noch mal ein bisschen warm. Vielleicht machen Sie was Schönes draus. Bis dahin, einen schönen Abend.

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Die haben nämlich hier so einen. Nee. Ich würde mal fast tippen, Dachs oder Waschbär oder so. René, hast du eine Ahnung?

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1: Ich habe jetzt nicht gedacht, oh Gott, was passiert jetzt? Also ich habe die Gefahr total unterschätzt.
2: Ja, und das geht bestimmt vielen Tierbesitzern so, die immer mal wieder ein paar zärtliche Kratzer oder Bisse von ihrer Katze oder ihrem Hund abbekommen. Wir zeigen Ihnen heute, wie gefährlich das werden kann. Und apropos gefährlich, wir sehen später in Fulda auf dem Straßenkunstfestival jemanden mit einer Kettensäge jonglieren. Spektakulär. Hier sind die Ratgeber. Guten Abend. Tierbesitzer kennen das. Schnell wird aus einem Geschmuse eine kleine Rauferei und dann können auch schon mal ein paar Tropfen Blut fließen. Was viele nicht wissen, ein Tierbiss kann für uns Menschen richtig gefährlich werden.
3: 7 Jahre lebt Veronika Brauer mit ihrem Kater Maris zusammen. Dann läuft das Tier plötzlich weg. Als die 42-Jährige den Kater aus einem fremden Keller retten will, beißt er 4-mal kräftig in ihre linke Hand.
4: Das ganze Maul war fixiert und meine Hand. Wo die Bisse halt waren, da kam natürlich Blut raus, da war die Haut kaputt. Aber ich muss sagen, danach fand ich es jetzt nicht so schlimm.
3: Zu Hause trägt Veronika Brauer Jodsalbe auf, klebt ein Pflaster auf die Wunde. Das kann ein erster Schritt sein, bevor man mit der Verletzung zum Arzt geht, erklärt Handchirurg Fabian Thomsen.
5: Am besten ist es eigentlich, wenn man zu Hause schaut, dass man so eine Verletzung möglichst keimarm abdeckt. Also sauber verbinden und möglicherweise eine Kühlung auflegen. Man kann das lokal desinfizieren, zumindest beim Katzenbiss. Beim Hundebiss ist es so, dass die Wunden ja durchaus größer sind. Und hier würde ich eher empfehlen, das in einer Notaufnahme machen zu lassen.
3: Doch in die Notaufnahme oder auch nur zu ihrem Hausarzt geht Veronika Brauer damals nicht.
4: Ich habe jetzt nicht gedacht, oh Gott, was passiert jetzt? Also ich habe die Gefahr total unterschätzt.
3: Der Speichel von Tieren enthält viele Keime. Deshalb geht auch von unscheinbaren Bisswunden eine große Gefahr aus.
5: Also grundsätzlich gilt, dass wir bei solchen Bissverletzungen insbesondere auch das Infektionsrisiko im Hinterkopf haben müssen. Und Bakterien vermehren sich im Gewebe explosionsartig. Deswegen kann man eigentlich nicht zu früh eine ärztliche Meinung einholen. Und die sollte bei Bissverletzungen in der Regel auch über eine Notaufnahme laufen.
3: Die Gefahr sonst? Die Bakterien können ins Blut gelangen und sich im Körper ausbreiten. Eine Blutstrominfektion droht.
5: Und hier sind die Zeichen Schüttelfrost, Fieber und allgemeine Abgeschlagenheit oder allgemeines Unwohlsein und Krankheitsgefühl.
3: Das Besondere bei einem Biss durch Katzen? Die Tiere haben feine, lange und spitze Zähne. Bei einem Biss können sie tief in das Gewebe eindringen. Es entstehen quasi Stichwunden. Ihr Speichel enthält zudem besonders viele krankheitserregende Keime. Und weil die Einstichstelle so schmal ist, wächst sie schnell wieder zu. Die Keime können vom Körper so schlecht nach außen abtransportiert werden. Bei Hunden ist es anders. Sie haben einen kräftigeren Kiefer und eher Zähne mit einem größeren Durchmesser. Beißen sie zu, kommt es deshalb vor allem zu Reiß- oder Quetschwunden. Auch wenn die Verletzung von außen eher unauffällig wirkt, kann das darunterliegende Gewebe dabei stark geschädigt sein. Wie unterschiedlich sich ein Tierbiss in der Folge entwickeln kann, zeigen auch Erfahrungen von Facebook-Nutzern. Ich wurde von meiner Katze gebissen und musste trotz sofortiger Desinfektion und Antibiose nach 3 Tagen stationär aufgenommen werden. 2-mal gebissen worden, 2-mal gleich zum Arzt gegangen. Antibiotika bekommen und Tetanus 1-mal aufgefrischt. Bei Veronika Brauer kommt es zu einer Infektion. Am Tag nach dem Biss ist ihre Hand heiß und pocht. Sie geht zu Handchirurg Fabian Thomsen, der die Wunde ausschneidet.
5: Notwendig ist 1-mal der chirurgische Eingriff. Das heißt, mechanisch werden alle Gewebeschichten, die von der Entzündung durchdrungen sind und geschädigt sind, abgetragen. Das betrifft die Haut oberflächlich, das betrifft die Unterhaut, das betrifft Sehnen, Nerven und Gefäße. Und das betrifft den Knochen. Das heißt, alles, was durch die Entzündung geschädigt ist, muss entfernt werden.
3: Bei Veronika Brauer mussten Haut, Fettgewebe und Teile eines Nervs weggeschnitten werden. Dazu bekam sie ein Antibiotikum und alles ist folgenlos ausgeheilt. Ihr alter Kater ist inzwischen gestorben und sie hat sich ein neues Tier angeschafft. Doch sie ist vorsichtiger geworden.
4: wenn ich meinen Kater angefasst habe, habe ich immer geguckt, wo meine Hand ihn gerade anfasst. Nicht, dass ich da aus Versehen wieder an sein Maul komme. Und fremde Katzen fasse ich eigentlich nicht mehr an, nein.
3: Auch Markus Gerz ist vorsichtiger im Umgang mit Tieren geworden. Ein Tag vor 4 Jahren sollte sein Leben für immer verändern. Beim Mountainbiken im Wald riss ein unangeleinter Hund ihn vom Fahrrad und biss ihm tief in den rechten Unterschenkel.
6: Ich habe mein Fahrrad als Schutz dazwischen genommen, weil der immer wieder kam und immer wieder zufassen wollte. Da hat er ins Fahrrad gebissen und dann war es passiert.
3: Markus Gerz geht direkt zu seinem Hausarzt. Hier wird die Wunde ausgespült und er bekommt ein Antibiotikum verschrieben. Doch die Wunde heilt nicht. Nach 10 Tagen geht er zu einem niedergelassenen Chirurgen, erklärt uns Jakob Lischka, einer seiner Ärzte.
7: Der dann eine entsprechende chirurgische Behandlung eingeleitet hat, mit dann begleitender antibiotischer Therapie. Es ist jedoch leider nicht zu einem wesentlicher Beruhigung des Befundes gekommen, heißt also, die Entzündung bestand fort. Daraufhin ist Herr Gerz dann viele Male operativ noch nachbehandelt worden.
3: Insgesamt 22 Operationen. Bei einer davon wird sein Wadenbeinnerv verletzt. Er entwickelt eine Fußfehlstellung und ein chronisches Schmerzsyndrom, kann kaum noch laufen.
6: Auch so im Garten, also ich habe früher halt alles gemacht. Ne? Wir haben jedes Jahr haben wir viel Feuerholz gemacht. Zum Beispiel das fällt weg, das kann ich nicht mehr.
3: Im Herbst 2025 entscheidet der 58-Jährige dann gemeinsam mit seinen Ärzten, den Unterschenkel zu amputieren. Ein dramatischer Fall. Der zeigt, wie gefährlich eine Bisswunde sein kann, wenn sie sich erstmal infiziert hat und was für Komplikationen im Verlauf vielleicht entstehen können.
6: Das war so, als wenn dir einer den Boden unter den Füßen wegzieht. Aber es war schon die schwerste Entscheidung meines Lebens.
3: Markus Gerz lernt nun, mit seiner Prothese umzugehen. Der Tierbiss hat sein Leben für immer verändert und um Hunde macht er inzwischen einen großen Bogen.
2: Das verstehe ich. Also bei Tierbissen wirklich im Zweifelsfall immer ab in die Praxis. Das erste Septemberwochenende steht vor der Tür und es ist noch eine Menge los in Hessen. Zum Beispiel findet in Fulda das Straßenkunstfestival Fulda Staunt statt mit jeder Menge Artistik, Comedy und Zauberei. Maike Czorn war heute für uns da und hat schon mal vorgestaunt.
8: Ja, hier heißt es ja am Wochenende in Fulda Fulda Staunt und ich staune heute quasi selber über meine Handtasche. Eine Kettensäge. Keine Sorge, ich habe nichts Böses vor und werde auch keine Bäume schneiden. Damit wird gleich noch jongliert. Nicht von mir, aber das gucken wir uns gleich noch an, wer das kann. Und bei mir sind noch Edi und Tina, zwei der Mitorganisatorinnen. Was wird hier alles passieren am Wochenende?
9: Wir haben hier internationale Künstler und Künstlerinnen mit ganz tollen Shows. Da gibt es zum Beispiel Straßenzauberei, wir haben Artistik und Comedy auf Rollschuhen.
10: Außerdem kann man dabei zusehen, wie Streetart-Künstler unter anderem ihre 3D-Bilder auf den Boden zaubern oder sich von Walk-Acts musikalisch von Show zu Show leiten zu lassen und landet dann beispielsweise bei unseren Piraten hier oder bei der Brückenshow mit Partner und Luftakrobatik. Und wenn man mal durchatmen muss, kann man sich auch gerne hier in unserem Food- und Chill-Bereich mal niederlassen.
9: Es gibt auf jeden Fall an diesem Wochenende sehr viel zu staunen, es gibt sehr viel zu lachen. Das Festival ist perfekt für die ganze Familie und es ist kostenlos.
8: Großartig. Und es riecht auch schon sehr lecker. Ich sag mal vielen Dank, denn um uns rum sind hier auch echt einige Leckereien zu finden. Und diese Kettensäge, die gebe ich jetzt mal vorsichtshalber weiter an Christoph Engels. Christoph, du bist einer der Künstler hier und auch verantwortlich für alle anderen Künstler, nämlich der künstlerische Leiter. Jetzt siehst du spektakulär aus und hast eine Kettensäge in der Hand. Was machst du?
11: Ich jongliere unter anderem mit Grapefruit, Salatgurke und laufender Kettensäge. Ich puste mich mit 200 Kilo Windmaschinen in die Luft, mache Hochradartistik, viel mit Publikumsinteraktion. Das ist so meine Straßenshow und mein Teil, den ich dazu beisteuere.
8: Ich sag mal, mit Grapefruit und Salatgurke würde ich vielleicht noch irgendwas Jongliermäßiges hinbekommen. Der Rest, da bin ich raus. Aber wann kann man sich das anschauen?
11: Meine Show ist vor der Stadtpfarrkirche jeweils um 14 und um 16 Uhr, Freitag, Samstag, Sonntag. Und ja, es gibt aber überall was zu erleben.
8: Das heißt auch ganz, ganz tolle Künstler international ja dabei. Und jetzt will ich aber nochmal auf dein Handwerk hier zurückkommen. Diese Kettensäge wird gleich laufen, du wirst sie gleich in die Luft werfen. Hast du dich dabei schon mal verletzt? Weil ehrlicherweise würde ich sagen, bitte nicht nachmachen und nicht ausprobieren. Ist das gefährlich?
11: Es ist auf jeden Fall gefährlich, weil es muss eine Kette drauf sein und die muss auch relativ schnell drehen, damit sie auch durch den Drehimpuls wieder zurückkommt, wie man sie losgeworfen hat. Es ist etwas tricky und wirklich in der langen Zeit, die ich das schon mache, ich habe auf Zirkusschule angefangen damit in Budapest, also ich habe das wirklich lange geübt und gelernt und da habe ich mich auch schon verletzt bei, natürlich. Aber ja.
8: Aber heute passt du auf und jetzt zeigst du noch einmal, wie es geht. Ich gehe ein Stück zurück und sag schon mal danke, Christoph. Jetzt geht's los. Auf geht's.

0: bin Jana Ringwald, ich bin 44 Jahre alt und ich leite das Team Cybercrime. Wir ermitteln immer dann, wenn hessische Unternehmen Opfer eines Cyberangriffs werden.
1: Für die Betroffenen ist das sehr schlimm. Oft fallen dabei alle wichtigen Systeme aus. Angriffe mit sogenannter Ransomware gibt es jeden Tag viele Male. Doch was geschieht bei einem solchen Angriff genau?
0: Man darf sich das so vorstellen, dass man mit Schadsoftware tatsächlich Unternehmen oder auch Behörden erpressen kann. Und das funktioniert so, dass wenn eine solche Schadsoftware im System zum Beispiel einer Firma ist, dann ist sie dazu da, Daten zu verschlüsseln oder ganze Computer zu verschlüsseln. Und damit können dann Unternehmen erpresst werden.
1: Bei betroffenen Unternehmen oder Behörden hat man dann vor allem einen Wunsch. Die Systeme sollen so schnell wie möglich wieder funktionieren. Die Täter üben dabei großen Druck aus. So steigt die Bereitschaft, hohe Geldsummen zu zahlen, damit vertrauliche Kundendaten nicht veröffentlicht oder im Darknet verkauft werden.
0: Wenn Sie ein Unternehmen angreifen, ist das an einer bestimmten Stelle besonders verwundbar. Wenn Sie zum Beispiel ein Logistikunternehmen nehmen und dort funktioniert kein einziger Drucker mehr, weil die alle digital gesteuert sind, kann kein einziges Paket versendet werden. Wenn ein Krankenhaus angegriffen wird, dann funktionieren die Systeme nicht mehr, die die Patienten zum Beispiel mit Medikamenten versorgen. Und deswegen ist es bei jedem Ransomware-Angriff so, dass es Kollateralschäden weit über diese finanziellen Schäden gibt.
1: Nach einem Ransomware-Angriff ist nichts mehr so wie vorher. Je nach Ausmaß der Attacke kann es sein, dass Menschen ihren Job verlieren oder das Unternehmen nach einem Angriff sogar insolvent gehen.
0: Die Geschäftsführung eines Unternehmens, das so etwas erleiden muss, erzählt regelmäßig, dass das ein absoluter Albtraum ist. Also auch die psychischen Folgen, dass man so angreifbar ist, dass von heute auf morgen ein Betrieb lahm liegt, auch das darf nicht unterschätzt werden.
1: Immer wieder müssen betroffene Firmen oder Institutionen neue Systeme aufbauen. Maßgeblich agieren Ransomware-Gruppierungen aus dem Ausland.
0: Man darf sich das aber wirklich wie Unternehmen vorstellen. Da gibt es Franchise-Systeme, da gibt es Trittbrettfahrer. Es ist wirklich ein Business.
1: Wie ein mittleres oder großes Unternehmen sind diese Tätergruppierungen strukturiert. Durch ihre Schadsoftware-Attacken erwirtschaften die Kriminellen Geld in Millionenhöhe. Um mit den Geschädigten zu kommunizieren, müssen sie Online-Portale, aber auch Kundenbetreuung etablieren.
0: Die Konzentration liegt bei uns in erster Linie auf den Tatwerkzeugen dieser Täter. Sie alle arbeiten komplett digital. Das bedeutet, sie brauchen Rechnerkapazitäten, Server, von denen aus sie agieren. Und der erste Einstieg ist natürlich das Unternehmen selbst. Wir sehen in den Computersystemen der Unternehmen, woher die Kommunikation kommt.
1: Es gibt keinen Cybercrime ohne Kommunikation. Und genau diese Schwachstelle gilt es zu durchbrechen. Der Fokus liegt darauf, in das System der Täter hineinzukommen. Haftbefehle gelten international. Auch Server werden weltweit abgeschaltet. Die Ermittler versuchen, Zahlungsströme nachzuvollziehen und kriminelle Erträge abzugreifen.
0: Wir haben natürlich auch die Hoffnung, dass junge Menschen, die in diese Szene reingeraten, merken, sie sind nicht sicher vor der Polizei und der Justiz.
1: Und haben im Zweifel die Chance, eine andere Karriere einzuschlagen.
2: Der im Mai 2024 durchgeführte, bislang weltweit größte Schlag gegen Cyberkriminelle richtete sich gegen 6 verschiedene Top-Schadsoftware-Varianten gleichzeitig.
1: Operation Endgame ist ein Beispiel dafür, dass Experten im Verborgenen ermitteln. Es ist eine neue Art der Ermittlung. Sie hat das Ziel, Schadsoftware bereits vor der Attacke vom Netz zu nehmen.
0: Tatsächlich erleben wir auf Foren der Underground Economy, auf denen sich natürlich anonym Kriminelle unterhalten, dass sie ein wenig Sorge haben, dass schon wieder so ein Video vom BKA irgendwo auftaucht. Und immer dann, wenn Infrastruktur vom Netz genommen wird und sich die Frage stellt, waren das die Täter selbst, die Betreiber oder war das die Polizei, ein Moment der Verunsicherung eintritt. Und tatsächlich sehen wir Kommunikation darüber, dass ein bisschen Angst verbreitet wird.
1: Die Polizei sitzt nicht mehr vor Papierakten. Sie kennt sich mit dem aus, was die Täter machen. So die Message.
0: Wenn wir die Aufwände für sie steigern, wenn wir es für sie schwer machen, durch die Gegend zu reisen, wenn wir ihnen klar machen, wir haben das Geld, das ihr erwirtschaftet habt, dann haben wir einen Erfolg, weil das ist für sie spürbar. Also immer dann, wenn es für Kriminelle spürbar ist.

0: dann waren wir erfolgreich.
1: Sogenannte Action Weeks haben zum Ziel, die Szene zu verunsichern und Beweismaterial zu sichern.
0: Operation Endgame ist ein Durchbruch, weil auf so internationalem Parkett mit so vielen Ermittlungserfolgen gegen diese Art von Kriminalität vorgegangen wird. Sie müssen sich vorstellen, dass wenn so eine Action Week passiert, Hunderte von Servern beschlagnahmt werden, teilweise 1000 Domains beschlagnahmt werden, Millionen sichergestellt werden, gleichzeitig in verschiedenen Ländern unter Beteiligung vieler Behörden Festnahmen geschehen.
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3: Die Füße verschwinden bald wieder in geschlossenen Schuhen, aber schöne Fingernägel wünschen wir uns das ganze Jahr. Die Frage ist, kann man das selbst oder braucht man unbedingt eine Profi-Maniküre? Wir gucken uns einfach das bei den Profis ab.
4: Irgendwie geht der Blick ja doch immer auf die Hände, wenn man mit jemandem spricht. Und gerade die Nägel verraten viel über das Gegenüber, oder?
5: Die Fingernägel ist ein Qualitätsmerkmal in jeder Hinsicht.
6: Es ist schon wichtig, dass kein Schmutz drunter ist.
4: Aber nicht jeder zeigt gerne seine Nägel her.
7: Besser nicht. Aber das und das.
8: Ja gut, als Handwerker, ich kann schlecht mit Handschuhen arbeiten, dann geht's gar nicht anders, als sie dreckig sind.
4: Viele reagieren auf ungepflegte Nägel fast schon allergisch.
9: Ekelhaft. So Finger muss man immer die ganze Zeit Arme waschen und so weiter. Während deine Fingernägel sind so, geht nicht.
4: Wie man Nägel richtig pflegt, lernt man hier am Berufskolleg. Hier werden Fatema, Ella, Mai und Shirin zu technischen Assistentinnen für Kosmetik ausgebildet. Und ihre Lehrerin Brigitte Richter ist diejenige, die ihnen alles rund um die richtige Körperpflege beibringt. Sie weiß, wie wichtig schöne Hände sind. Ihre eigenen Nägel natürlich wie aus dem Ei gepellt. Aber wie kriegt man das hin?
10: Im Grunde genommen kann es jeder, der ein bisschen feinmotorisch geprägt ist und sich damit beschäftigt, auch durchaus zu Hause selbst machen. Wenn man eine halbe Stunde investiert und das so jede Woche bis alle 14 Tage, je nach auch Geschwindigkeit des Wuchses, dann reicht das durchaus.
4: Zunächst einmal geht es um die richtigen Werkzeuge. Wichtig, Scheren und Knipser sind nur im Ausnahmefall gefragt. Besser nur feilen. Aber nicht nur.
11: Am liebsten arbeite ich mit den Pferdefüßchen. Damit schiebe ich meine Nagelhaut zurück und im Nachhinein dann die Nagelhautzupfzange, damit ich einfach die restliche Haut zupfen kann. Und danach die Glasfeile, um meine Nägel schön in Form zu bringen. Also mein persönlicher Favorit ist Sandblattfeile. Damit kreiert man eine schöne ovale Form und super geeignet für stabile Nägel.
4: Eine Feile sollte man besser meiden.
10: Nicht empfehlenswert ist sicherlich eine Saphirfeile, weil die einfach zu aggressiv ist für den Naturnagel, gerade im Fingerbereich.
4: Aber zur perfekten Nagelpflege gehört mehr als nur Feilen. An den Händen von Ruben und Mathilda zeigen heute die Schülerinnen, wie die Nägel richtig schön werden. Als allererstes werden die Nägel in Form gefeilt. Dazu gehört etwas Fachwissen.
10: Wichtig ist, dass man immer in eine Richtung feilt. Der Nagel besteht aus drei verschiedenen Schichten, die halt quer und längs verlaufend sind. Und wenn man den halt in beide Richtungen feilt, dann fängt er an, dünn und brüchig zu werden. Das ist häufig ein Problem vieler, die dann sagen, wir brechen immer die Nägel ab, die Nägel sind zu dünn.
4: Jetzt ist die Nagelhaut dran. Erstmal schön im Seifenwasser einweichen, erst dann vorsichtig zurückschieben.
10: Wichtig ist, dass sie nicht zu kräftig zurückgeschoben wird, denn sonst hat man nachher auch hinten im Nagelbett Probleme, Verletzungen, was auch immer. Die Nagelhaut wird hinten sehr fest, das ist also dann problematisch und dann muss man halt darauf achten, dass man sie sehr gut zupft. Bei dem männlichen Modell jetzt vielleicht nicht ganz so schwierig, aber wenn Sie ein Damenmodell haben, wo hinterher auch Nagellack aufgetragen wird, dann ist ja jedes bisschen, was übrig bleibt, ist dann auch unter dem Nagellack sichtbar.
4: Viele schneiden Nagelhaut. Keine gute Idee. Man darf nur vorsichtig zupfen. Es kommt sonst schnell zu Verletzungen. Als letztes die Nagelhaut einölen und die Hände cremen. Und fertig.
10: Er hat jetzt die Nägel schön manikürt. Sie sind eingeölt worden und ja auch eingecremt, gerade an der Handinnenseite. Sehr, sehr wichtig, weil dort keinerlei Talgdrüsen sind und kein eigenes Fett produziert wird im Winter. Wichtiger noch als im Sommer.
4: Und wenn Nägel richtig kaputt sind, helfen dann solche teilweise teuren Spezialprodukte?
10: Wenn ich wirklich massive Veränderungen feststelle, dann sollte ich den Arzt aufsuchen, weil oft sind diese Nägel nur Ausdruck irgendeiner Erkrankung, die schwerwiegend sein kann. Das sollte man beim Hausarzt oder Dermatologen dann abklären lassen.
4: Mathilda bekommt die Nägel neu lackiert. Auch da gibt's Handwerkstricks.
10: Man sieht häufig diese gelblich-rötlichen Naturnägel. Das liegt einfach daran, dass kein Unterlack benutzt worden ist. Und über den Farblack kommt dann auch noch mal ein Topcoat drüber, damit der Farblack eigentlich geschützt ist gegen Stoß, gegen Wassereinwirkungen und so weiter.
4: Puh, viel Arbeit. Und dann hält so ein Lack auch oft nur gerade eine halbe Woche. Shellack und Gellacke halten zwar länger, dafür ist das Auftragen eher was für Profis.
10: Die werden sehr häufig genutzt, weil sie einfach eine längere Haltbarkeit haben, aber natürlich auch wesentlich aggressiver für den Naturnagel sind.
4: Denn anders als für solche einfachen Lacke muss für sie der Nagel angeraut werden, damit sie gut halten. Damit wird er immer dünner. Brigitte Richter würde sowieso nicht jedes Nagelstudio empfehlen.
10: Das Problem in vielen Nagelstudios ist die Hygiene. Die wird häufig missachtet. Es werden die gleichen Fallen, die gleichen Instrumente für jede Kundin benutzt. Die Absaugungen funktionieren häufig nicht so, wie es sein sollte. Damit ist einfach die Gefahr von irgendwelchen Infektionen, sei es Schimmelpilze, Nagelmykosen, sehr stark gegeben.
4: Man kriegt die Nägel eben auch mit etwas Wissen selber schön. Und oft bieten sich ja kleine Pausen an, um mal schnell die Nägel zu machen und so die Hände dauerhaft vorzeigbar zu halten.
3: Immer mehr Leute halten Hühner. Und das ist wirklich was Schönes, gerade auch für Kinder. Wenn Sie sich noch nicht sicher sind, ob Sie das wirklich wollen, dann mieten Sie sich doch mal welche und gucken, wie sich das anfühlt. Anbieter gibt's bestimmt auch in Ihrer Nähe.
12: Henne, Helga und ihre Kolleginnen ziehen heute für 6 Wochen um. Landwirt Nicolas Weber und Gesundheitspsychologin Jenny Kraneis vermieten Hühner an Kindergärten, Schulen oder auch Privatpersonen.
13: Wir müssen den Menschen, den Verbrauchern irgendwie Wege zeigen, wo ihre Lebensmittel herkommen, wie ihre Lebensmittel entstehen, um auch Wertschätzung dafür zu entwickeln oder entwickeln zu können. Und ein Weg waren oder sind die Hühner, sodass wir einfach gesagt haben, wenn nicht alle Menschen zu uns auf den Bauernhof kommen können, dann bringen wir die Hühner einfach zu euch.
12: Auf diesen Job werden die Hühner extra vorbereitet. Im Frühjahr kommen regelmäßig Familien, die sich mit den Tieren beschäftigen.
14: Damit die stressfrei zu den Familien gehen können, sehen wir eben zu, dass sie vorher auch an unterschiedliche Menschen gewöhnt werden, um dann eben entsprechend mit der Familie zusammenzukommen, dass sie auch direkten Kontakt mit den Hühnern aufnehmen können.
15: Jetzt geht's auf Reisen.
13: Jetzt geht's auf Reisen, genau.
12: Die Hühner ziehen mit ihrem eigenen Häuschen um. Auch den Auslauf und das Futter liefern Nicolas Weber und Jenny Kraneis mit.
13: Wir wollen das für die Tiere so harmonisch wie möglich gestalten. Das heißt, so viel Gewohnheit wie irgendwie geht. Und das Wichtigste bei uns Menschen ist ja auch, wo ist mein Schlafplatz? Wo ist mein Futterplatz? Und wo ist mein Zuhause? Und deswegen versuchen wir das genau so zu gestalten, dass sie einfach in ihrem Umfeld bleiben und einfach nur den Garten wechseln.
12: Wer selber Hühner mieten möchte, sollte darauf achten. Tiere, Zubehör und Futter werden geliefert. Vermietungszeit mindestens 2 Wochen, besser länger. Möglichst kurze Anfahrt. Vermieter ist vom Veterinäramt geprüft und jederzeit ansprechbar.
16: Die Hühner sind da.
12: Familie Steven hat schon sehnsüchtig darauf gewartet. 6 Wochen sollen die 4 Hühner hier einziehen. Stevens zahlen dafür rund 600 Euro inklusive Transport, Futter und Betreuung.
17: Wir machen das mit den Miethühnern erstmal, um zu gucken, passt das in unser Konzept hier? Wie haben wir das uns überlegt? Passt das in den Garten? Wollen wir das so? Und wer kümmert sich tatsächlich? Ist ja auch noch spannend.
18: Warum Hühner?
19: Ja, gute Frage. Also A, finde ich es charmant, irgendwie mal Nutztiere zu haben. Und irgendwie finde ich es auch cool, dem Kind erlebbar zu machen, dass Lebensmittel nicht aus dem Regal kommen.
12: Stevens hoffen auf eigene Eier. Der Platz unterm Baum ist für die Hühner ideal.
13: Wir müssen uns eigentlich auf jede Temperatur einstellen. Die Wohlfühltemperatur für die Hühner liegt irgendwo bei 15 Grad plus minus. Ab 25 Grad wird das ein bisschen zu warm für die. Wir sind ein Schlückschen drüber, deswegen gucken wir jetzt schon nach dem richtigen Schattenplätzchen. Unter den Bäumen haben wir natürlich auch einen natürlichen Schutz vor dem Habicht, ein natürlicher Feind des Huhns.
12: Und das sollte ein privater Garten leisten. Mindestens 20 Quadratmeter Fläche für die Hühner, Rasen und oder Beete zum Scharren, Büsche oder Bäume zum Verstecken. Damit es den Hühnern bei den Stevens gut geht, müssen die sich kümmern. Futter, täglich frisches Wasser und natürlich sauber machen. Mal sehen, wie das so klappt. Andere Hühner, anderer Ort, anderes Modell. Die Besucher bei diesen Biobauern mieten nicht, sondern übernehmen Patenschaften. Knapp 60 Euro kostet das für ein Jahr.
15: Wir haben uns überlegt, dass wir unsere Hühner nicht schlachten wollen. Wir möchten unsere Hühner, dass sie so lange leben dürfen, wie sie wollen. Und dann muss man immer gucken, wie finanziert man das so ein bisschen. Und unsere Paten unterstützen die Haltungsform, so wie wir sie haben. Und es ist bei ganz vielen der Wunsch nach einem eigenen Huhn, gerade in der Stadt.
20: Seit 3 Jahren warte ich darauf, das zu verschenken. Und jetzt ist es endlich soweit. Der Name ist auch schon ausgesucht.
21: Carmen Aurora wird es heißen.
20: Genau.
12: Unter all den braunen Hühnern hat sich Marion Odenhausen ihr Patenhuhn ausgesucht.
22: Ja, hallo Carmen Aurora.
12: Mit dem roten Ring kann sie Carmen Aurora nun immer wiederfinden.
22: Es ist großartig. Nach so langer Zeit halte ich mein eigenes Huhn im Arm. Es ist total süß und ganz weich. Hallo. Hallo.
12: Auch 60 Eier darf sie im Laufe des Jahres mitnehmen.
22: So, 6 Eier sind weg, aber es geht ja weiter.
12: Der nächste Besuch ist schon fest eingeplant. Bei Familie Steven vergehen die Wochen wie im Flug.
17: Heute gibt es nämlich
23: Würmer.
12: Das Gras im Auslauf haben die Miethühner inzwischen klein gekriegt. Das nimmt die Familie ihnen aber nicht übel. Sie gehören ja schließlich dazu.
17: So, das ist jetzt Helga.
19: Ja, letztendlich sind die Hühner eigentlich voll in den Tag integriert. Morgens nach dem Aufstehen geht der erste Blick mal nach draußen, um zu gucken, ob sie noch alle da sind. Und klar, die Spannung ist immer groß, um zu gucken, wie viele Eier sind denn heute drin.
17: Ich glaube, die erste Woche war erstmal Eier im Überfluss. Ich wusste überhaupt nicht, wohin mit den ganzen Eiern. Ich entdecke mich immer so dabei, wie ich mich selber erwische, dass man sich doch mehr Gedanken um diese Hühner macht. Ja.
12: Für Helga und Co. geht es bald wieder zurück auf den Bauernhof. Nach 6 Wochen Probezeit können die Stevens sich gut vorstellen, eigene Hühner anzuschaffen.
3: Ja, Mission erfüllt, würde ich sagen. Rentehuhn, Thomas, wäre das auch was für dich?
24: Ich würde lieber sagen, ich nehme nur die Eier. Das Huhn ist mir dann so ein Frühstückseier morgen, da kann ich nicht Nein sagen. Ich kann übrigens auch nicht Nein sagen zu dem Wetter, das gerade rankommt. In Nordhessen merkt man schon die Wolken, das zieht jetzt allmählich im Laufe der Nacht südwärts. Da steckt Regen drin, das heißt, da werden wir mal nass im Laufe der Nacht. Bis in die Frühstunden ist der Regen dann aber durch und dann wird es morgen schon wieder relativ trocken.
3: Das ist doch super, wo noch so viel ansteht dieses Wochenende. Danke, Thomas. Mehr Wetter gleich bei Alle Wetter. Ein schönes Wochenende von Ihrem ganzen Ratgeberteam. Und nächste Woche freuen sich dann Daniel und Kai auf Sie. Ich sage Tschüss und bis bald.
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Das sieht schön aus, oder? Ich find's toll. Blauer Himmel, ein paar schönen Wetterwolken, alle möglichen Wolken, also nicht nur diese schönen Wetterwolken unten, sondern auch diverse Zirren oben, da ist schon einiges geboten. Und sehen Sie was? Der Wind weht auch ganz ordentlich und zwar in ganz Deutschland gefühlt, schon mit leichten Unterschieden. Also hier sind es vielleicht in der Spitze 50, knapp 60 Kilometer pro Stunde auf dem Funkhausdach in Frankfurt, aber auf dem Brocken im Harz beispielsweise 128 Kilometer pro Stunde. Das ist ausgewachsener Orkan. Gut, der Berg ist relativ hoch und da ist ansonsten nichts außenrum. Da kommt der Wind sehr ungehindert. Der Wind auch deswegen, weil wir Tiefdruckeinfluss haben von Norden, nämlich eine sogenannte Kaltfront, die über uns hinwegzieht. Das hat so die Nordhälfte Deutschlands schon überzogen, kommt jetzt in den Norden Hessens rein und wird im Laufe der Nacht uns so ein Stück weit beschäftigen. Da ist auch ordentlich Wasser drin. Also da tut sich ein bisschen was. Wir waren aber heute den Tag über, weil das ja dann doch noch verhältnismäßig entspannt in Hessen war, wir waren am Hafenpark in Frankfurt mit genau dieser Himmelssituation, mit den schönen Wetterwolken und dem tollen blauen Himmel.

0: Es flattert doch so ein bisschen gerade. Es ist schön. So eine frische Luft, die da nochmal durchweht. Und wenn das Wetter so ist, dass man auch noch eine gute Sicht hat, ist das ja großartig. Zum Beispiel wahrscheinlich auch für die Vogelbeachtung. Ich bin ja nicht der Vogelbeobachtungsexperte. Aber in Nordhessen geht das jetzt noch besser, weil man von der Umweltlotterie genau unterstützt wurde. Es ist ein Gewinnerprojekt. Und warum man dort jetzt Vögel besser erkennen kann, weiß Arne Pollmann.
1: Sie sehen, was andere nicht sehen. Vögel ganz nah. Fabian Hirschauer macht sich fertig für die Vogelbeobachtung, ebenso sein Kollege Nils Stannig. Beide sind oft früh auf, um wie hier um 7 Uhr nördlich von Kassel zu sehen, wer und was hier vorbeifliegt.
2: Wir sehen ganz viele Schafstelzen hier auf dem Acker rastend und auch sich nach Nahrung suchend. Und aber leider einige andere Rastvögel leider nicht zu sehen.
1: Die weißen Punkte in der Wärmebildkamera sind die Schafstelzen. Fabian Hirschauer schaut dann mit dem besonders starken Objektiv, welcher Vogel es genau ist.
3: Ja, wir sind heute hier zum Rastvogelmonitoring. Jetzt ist der Herbstzug schon gut im Gange und jetzt mit dieser unbeständigen Witterung mit den Regenwolken und Regenschauern, da kommen gerne Rastvögel auf die Äcker runter. Und wir zählen die in regelmäßigen Abständen, um zu gucken, wie sich so die Rastbestände hier entwickeln.
4: Im Herbst ist es sehr gut, das Rastvogelmonitoring hier zu machen, weil die ganzen Arten aus dem europäischen Norden auf dem Weg in den Süden sind in ihr Winterquartier und einfach bei uns Halt machen.
1: Geduld und ein Hang zum Frühaufstehen bringt eigentlich jeder Vogelkundler mit. Heute finden sie noch einen Schwarm Stare, die werden nicht gezählt. Mit dem Gewinn aus der Umweltlotterie haben sie eine Wärmebildkamera angeschafft, die ihre Möglichkeiten deutlich erweitert.
4: Die Wärmebildkamera bietet den Vorteil, dass wir in Lebensräume sehr gut Einblicke gewinnen, die sonst total unübersichtlich sind und schwer einzusehen, wie Schilfgebiete zum Beispiel. Da ist ja ein Schilfhalm neben dem anderen und wenn sich da ein kleiner Vogel drin versteckt, dann geht er optisch unter, aber mit der Wärmesignatur ist er direkt auffindbar.
1: Und mit der Kamera geht noch mehr. Sie können viel besser eingrenzen, wo es sich lohnt, auf der Lauer zu liegen.
4: Wir suchen dann häufig erstmal großflächig ein paar Äcker ab, um zu schauen, ob es da zum Beispiel Rebhühner in den Übergangsstrukturen gibt oder an den Wegsäumen oder auf den Stoppeläckern. Und so findet man die einfach am schnellsten.
1: Schilf mit Weiher, auch ein gern genutzter Rastplatz. Allerdings nicht heute. Sie kommen an jeden Ort mehrmals zu verschiedenen Tageszeiten. Alles für die Wissenschaft und den Vogelschutz.
3: Daten, die geben wir ein in ein Datenportal. Ornitho.de heißt das. Kann man auch bequem im Gelände dann eingeben in der App. Da können wir mittlerweile auf eine ganze Datenreihe zurückblicken von den letzten Jahren, was die Rastvogelbestände von verschiedenen Arten betrifft. Und das dient letztlich dann einer wissenschaftlichen Auswertung, um zu schauen, gibt es irgendwelche Bestandstrends, nehmen Arten zu, nehmen Arten ab. Das ist das Ziel des Ganzen.
1: Jetzt mit sehr detailliert auflösender Wärmebildkamera. Fabian Hirschauer und Nils Stannig von der Hessischen Gesellschaft für Ornithologie können nun noch genauer beobachten, welche Vögel in Hessen leben und welche uns besuchen.
0: Super Sache und Sie haben das möglicherweise unterstützt, wenn Sie mitgespielt haben bei der Umweltlotterie. Genau, gemeinsam für Natur und Umwelt, das ist das Motto. Heute ist der 4. September und jetzt geht es darum, haben Sie persönlich vielleicht auch was gewonnen? Haben Sie den Spielschein parat? Da steht wieder diese Ziffernfolge drauf. Die Los-ID für den Hauptgewinn lautet heute 538-617. 538-617, die Los-ID für den Hauptgewinn. Wenn das nicht geklappt hat, schauen wir doch mal, vielleicht ist es die richtige Postleitzahl, die Sie draufgeschrieben haben. Eine Main-Taunus-Kreis-Postleitzahl bedeutet für Sie, Sie haben auf jeden Fall was gewonnen. Es gibt noch hunderte andere Gewinner, aber wir schauen uns mal an die Quoten. Der Hauptgewinn, das sind heute 10.000 Euro. Es gibt darüber hinaus einmal 2.500 Euro, 4x 500 Euro, 43x 50 Euro, 210x 10 Euro und 836x 5 Euro. Und natürlich geht auch diesmal Geld an Umweltprojekte. Die Happy Kids freuen sich. Im Kreis Darmstadt-Dieburg wird ein Wildtiergehege mit 5.000 Euro unterstützt. Herzlichen Glückwunsch. Ja, eben haben wir auf dem Dach diesen wunderbaren Wechsel gesehen aus Schönwetterwolken und blauem Himmel. Wenn wir uns mal das Regenradar anschauen, deutschlandweit, in den vergangenen Stunden hat sich dieser langgezogene Wolkenarm, die sogenannte Kaltfront, wirklich von Norden immer weiter in unsere Richtung bewegt. Da sind ordentliche Regenmengen drin. Wir hatten in diesem Bereich tatsächlich Regenmengen innerhalb des heutigen Tages von 50, 60 Litern in der Spitze pro Quadratmeter. Das ist quasi ein Monatszoll. Und wenn wir mal den Blick jetzt auf Hessen werfen, so sieht es aktuell aus, wenn Sie in Nordhessen sind. Jo, dann erleben Sie diese Wolken schon. Im Rhein-Main-Gebiet oder an der Bergstraße ist man dann noch weit weg. Aber das kommt in den nächsten Stunden südwärts voran. Also im Laufe der Nacht überquert uns dieser Regenarm, bringt uns ein bisschen Wasser. Das ist dann bis zum Morgen wieder raus. Wind ist da übrigens auch noch mit im Spiel, aber morgen wird es schon wieder ruhiger. Und wenn wir dann einfach mal den Blick darauf werfen, wie sonnig wird das Wochenende, vielleicht haben Sie ja noch Freizeitaktivitäten vor sich, dann kann man sagen, ganz im Norden Deutschlands morgen nicht so optimal, weil sich da auch noch einige Schauer entwickeln und Wolken halten können. Bei uns aber die Nordhälfte Hessens mit 5 bis 8 Sonnenstunden, im Süden können es sogar bis zu 11 sein und am Sonntag vielleicht noch mal 2, 3 Stunden mehr Sonnenschein. Was macht man damit? Wie wäre es denn noch mal baden gehen? Ich habe hier ein paar Badeseen, da ginge das jetzt noch. Es ist ja nicht mehr jeder geöffnet. Bei manchen ist auch die Wasserqualität jetzt nach dem trockenen Sommer nicht mehr so optimal. Aber am Kinzigsee beispielsweise jetzt das letzte Wochenende, wo es geöffnet ist und 21 Grad Wassertemperatur. Der Wismarer See 22 Grad, das ist nicht nur warm, sondern dort geht die Saison sogar noch bis Oktober. Edersee 21, Stockelache ein bisschen kühler, die 20. Und der Badesee in Bensheim auch 22 Grad. Tja, zum Baden gehen gehört nicht nur, dass man vielleicht die Schwimmflügel mitnimmt, sondern auf jeden Fall auch, wenn man sich auf die Liegewiese legt, die Sonnencreme. Und die UV-Belastung ist sowieso ein Riesenthema. Ich darf mich jetzt mit dem Herrn Dr. Schmalwieser unterhalten. Einen wunderschönen guten Tag und Grüße nach Wien an die Veterinärmedizinische Universität. Schön, dass Sie Zeit für uns haben.
5: Danke, gerne.
0: Ja, wir müssen über die UV-Belastung reden, denn tatsächlich, Sie haben über einen langen Zeitraum das europaweit untersucht und ich glaube, es ist mehr geworden. Das heißt, die UV-Belastung ist gestiegen, stimmt das?
5: Ja, genau. Also wir haben europaweit 40 Stationen untersucht und haben festgestellt, dass im Schnitt in Europa die UV-Strahlung ungefähr 1% pro Jahr zunimmt.
0: 1% pro Jahr? Ja, das klingt schon nach viel, finde ich.
5: Das ist wirklich sehr viel, weil über diesen Beobachtungszeitraum waren das schlussendlich 10% Anstieg.
0: Ja, also
5: doch 10 sehr Jahren deutlich.
0: 10% mehr UV-Belastung, das ist ja durchaus gefährlich, auch für die Haut, da muss man ja wirklich aufpassen. Aber woran liegt das? Warum nimmt die UV-Belastung zu? Das ist ja keine Frage von Temperaturen. Wenn es wärmer wird, macht das ja mit der Sonnenstrahlung nichts.
5: Prinzipiell nicht, aber die ansteigenden Temperaturen sorgen dafür, dass die Atmosphäre beispielsweise mehr Wasser aufnehmen kann. Das heißt, Wolken bilden sich erst später und es bilden sich sehr stabile Hochdruckgebiete über Europa aus, die dann die Wolken an den Rand des Gebietes schieben und unter Umständen auch die Wolkenbildung verhindern.
0: Also es hat damit zu tun, ja, wärmere Luft hat mehr Wasserdampf, das heißt, da muss das nicht gleich ein Tröpfchen sein, deswegen Wolkenbildung. Und was wir ja jetzt auch gerade nach diesem Sommer wieder erleben, und das ist ja auch eine Folge des Klimawandels, dass die Sommer insgesamt trockener werden, das heißt längere Phasen von Sonnenschein. Und das wird dann auch im Winter nicht ausgeglichen, weil die Sommertage sind länger. Das heißt, wenn es da mehr Sonnenschein gibt, von früh um 4 bis abends um 10, das ist das Problem, sehe ich das richtig?
5: Genau, also im Sommer ist die Sonne zum Mittag einmal höher, also wir haben mehr UV-Strahlung und die Tage sind länger im Vergleich zum Winter. Dementsprechend tragen die Sommermonate sehr stark zum Jahresbudget bei.
0: Ja, in dieser Untersuchung ist es so, dass diese Belastung in jedem Monat angestiegen ist oder ist das gar nicht so?
5: Also da sehen wir deutliche Unterschiede. Wir sehen sehr starke Anstiege im Jänner und im Februar. Und auf der anderen Seite im Juni.
0: Also das sind die 3 Monate, wo der Ausreißer am größten ist. Und natürlich auch noch die Frage, Trifft das alle gleichermaßen? Also Sie haben es europaweit beobachtet. Sie sind jetzt gerade in Wien. Trifft sie es genauso wie uns in Kassel oder in Frankfurt?
5: Im Prinzip Österreich trifft so im Europaschnitt so deutliche Anstiege, so wie man es jetzt auf der Karte sieht. Also die dunkelroten Gebiete sind die Gebiete, wo die UV-Strahlung sehr stark ansteigt. Die grünen Gebiete sind die, wo man entweder keinen Anstieg oder sogar Abnahme sehen.
0: Ja, also Mitteleuropa ist da besonders dabei.
5: Genau. Man sieht so im östlichen Frankreich, in den Benelux-Staaten, in Deutschland sieht man sehr starken Anstieg. Im Gegensatz dazu, auf der Iberischen Halbinsel war der Anstieg praktisch null. Und man hat auf der Grafik sehr schön gesehen, dass die gleichbleibenden Gebiete oder die abnehmenden Gebiete so am Rand dieses typischen Hochdruckgebietes sind, das wir im Sommer sehen.
0: Also da müssen wir tatsächlich mehr aufpassen, weil nicht nur die Temperaturen steigen, sondern auch die Sonnenbelastung nachweislich. Sie haben es nachgewiesen. Dankeschön für die Informationen und schöne Grüße nach Wien. Schönen Abend.
5: Danke, gerne. Wiedersehen.
0: Und jetzt schauen wir uns doch an, was denn wettermäßig sich tut. Wir haben ja diesen Wolkenarm, der sich jetzt erstmal über Hessen hinweg bewegt. Der zieht morgen im Laufe des Tages nach Süden raus, wird dabei auch schwächer. Dann beruhigt sich das Ganze, die Regenchancen sinken, weil schon wieder dann mehr Hochdruck einkehrt. Und die Temperaturen sind etwas niedriger, denn mit diesem Wolkenarm kommt etwas kühlere Luft herein. Deswegen morgen auch im Südwesten der Republik keine 30er-Werte mehr, sondern dort maximal 28. Bei uns in Hessen haben wir ja jetzt schon Wolken im Norden und der Regen, der breitet sich in den nächsten Stunden einmal übers Land aus, zieht im Laufe der Nacht einmal drüber und ist in den Frühstunden dann quasi schon wieder weg. Dann haben wir noch ein Wechselspiel von Wolken und Sonnenschein. Die Sonnenanteile nehmen im Laufe des Nachmittags insbesondere zu. Es ist dann trocken in Hessen. Und die Frühwerte bei uns, die 10 Grad im Upland, aber auch in der höheren Rhön, die 15 dann schon entlang des Mains und teilweise 16 am Rhein, die möglich sind. Die Nachmittagswerte, kühler als heute, das ist dann die kühlere Luft, die man dort spürt, zwischen 19 und 25 Grad. Das heißt, Rhein-Main-Gebiet und Bergstraße kriegen gerade so einen Sommertag hin. Im Rest des Landes reicht es nicht ganz, aber selbst das ist ausreichend warm für die Jahreszeit. Die Konzentration und Leistungsfähigkeit ist gut. Ansonsten die Prognose für Wetterfühlige nicht ganz so optimal. Der Kröti lässt sich gerade mal die Haut untersuchen. Wenn doch die UV-Belastung steigt, nachweislich in Europa pro Jahr um 1%, wie wir eben gelernt haben. Am Sonntag müssen wir wieder aufpassen. Viel Sonnenschein bis zu 27 Grad. Der Montag auch erstmal viel Sonne, dann aber Schauer. Und vorher aber nochmal bis zu 32 Grad. Nochmal ein Hitzetag. Dienstag dann wechselhafter. Schönen Abend, schönes Wochenende. Tschüss.

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5: Das Wochenende steht vor der Tür. Herzlich willkommen zur Hessenschau. Ja, im Hessischen Landtag heute gab es eine Marathonsitzung. Es startete dort nämlich der Corona-Untersuchungsausschuss. Die Partei Alternative für Deutschland hatte diesen schon lange angekündigt. Es gab einen Streit, der ging bis vor das Verfassungsgericht des Landes Hessen. Ja, ein Untersuchungsausschuss ist ein Kontrollinstrument vom Parlament gegenüber der Landesregierung. Die AfD bezweifelt das damalige Regierungshandeln in der Corona-Zeit. Und das Ganze läuft ab wie ein Strafprozess. Also es gibt Zeugen, es gibt Sachverständige und es ging um diese Frage heute.
6: War der erste Lockdown im März 2020 rechtlich in Ordnung? Das ist eine der Fragen, die im Corona-Untersuchungsausschuss beantwortet werden soll. Deshalb steht heute die Frankfurter Rechtswissenschaftlerin Andrea Kiesling Abgeordneten im Landtag Rede und Antwort. Sie ist die erste Zeugin im Ausschuss. Für sie ist klar, der Lockdown war gestützt durch eine Generalklausel im Infektionsschutzgesetz.
7: Mittlerweile hat auch das Bundesverwaltungsgericht bestätigt, dass man das damals als Ermächtigungsgrundlage heranziehen durfte. Natürlich mussten die Maßnahmen auch verhältnismäßig sein. Also nicht jede Maßnahme war zu jedem Zeitpunkt dann gerechtfertigt. Aber als Ermächtigungsgrundlage war das in Ordnung, das zu nehmen.
6: Die CDU sieht sich in ihren Entscheidungen zu Beginn der Pandemie bestätigt.
8: Die Befragung der ersten Zeugen hat ergeben, dass die rechtlichen Grundlagen, die für Anordnung der Landesregierung erforderlich waren, durch diese auch eingehalten worden sind. Dass sie im Rahmen ihrer Einschätzung einer beginnenden, wir unterhalten uns ja heute über den Beginn der Pandemie, einer beginnenden Lage, die nicht abschätzbar war, abgewogen und richtig war.
6: Für die AfD sind trotzdem noch viele Fragen offen.
9: Damit ist erstmal dargestellt, wie die juristische Grundlage war. Das hat sich ja alles viel, viel später weiterentwickelt mit Impfpflicht und mit der Veränderung des Infektionsschutzgesetzes. Also ich glaube, da haben wir noch sehr, sehr viel vor uns.
6: Auf Drängen der AfD-Fraktion kam der Corona-Untersuchungsausschuss im Landtag zustande. Über Jahre zog sich der Streit darum. Verfassungsrechtler kamen zu dem Ergebnis, dass weite Teile des AfD-Antrags nicht zulässig seien, wegen ungenauer Formulierungen oder weil der Hessische Landtag gar nicht zuständig sei. Von 43 Fragen blieben am Ende 11 Fragen übrig. Die Grünen halten den Ausschuss nicht für den richtigen Weg der Aufarbeitung.
10: Ob der Untersuchungsausschuss jetzt wirklich neue Erkenntnisse bringen wird, da habe ich meine Zweifel dran, weil aus meiner Sicht ist jetzt schon klar, rechtswidrig war nichts, es war alles auf dem Boden der Verfassung.
6: Als weiterer Zeuge wird heute ein selbsternannter Datenanalyst befragt, eingeladen von der AfD. Jede der 5 Fraktionen darf insgesamt 2 Experten benennen.
5: Ja, da wollen wir doch mal nachfragen bei Ute Weltstein, der Leiterin unseres HR-Studios in Wiesbaden. Erstmal hallo Ute.
11: Hallo Christine.
5: Die AfD hat ja auch in anderen Landtagen solche Corona-Untersuchungsausschüsse beantragt, in Brandenburg, in Thüringen zum Beispiel. Warum macht sie das denn?
11: Naja, ich denke, sie will sich den Menschen als politische Alternative anbieten, die mit der Corona-Zeit hadern, die sich fragen, ob das alles so richtig war damals und die den Staat damals als zu übergriffig empfunden haben. Und man kann ja in der Tat Fragen haben, ob das alles damals richtig gelaufen ist. Waren die vielen Schulschließungen notwendig? War der Umgang mit Impfungen der richtige? Waren die vielen Kontaktbeschränkungen nötig, unter denen ja viele Menschen gelitten haben? Ich frage mich solche Sachen auch. Und es kann ja durchaus richtig sein, da nochmal hinzuschauen und Antworten zu suchen, die einem beim nächsten Mal vielleicht helfen könnten, so denn so eine Situation nochmal kommen sollte. Also Wahrheitsfindung ist schon etwas Schönes. Ich zweifle allerdings, ob Untersuchungsausschüsse die bieten. Nach meiner Erfahrung, und ich habe schon viele Untersuchungsausschüsse hier begleitet, dienen Untersuchungsausschüsse doch mehr dem politischen Kampf als der Wahrheitsfindung.
5: Gehen wir nochmal auf so einen Untersuchungsausschuss ein und wie der abläuft. Ich habe dann noch im Ohr, dass es da einen selbsternannten Sachverständigen gibt, den die AfD da präsentiert hat. Wie ist das heute abgelaufen?
11: Ja, das war Tom Lausen. Der ist nach eigenen Angaben Programmierer und, so hat er auch selbst im Ausschuss gesagt, hat sich selbst den Forschungsauftrag zu Corona erteilt. Und das führte dazu, dass er dann im vergangenen Jahr ins italienische Bergamo gefahren ist, um dort auf den Friedhöfen nachzuzählen, wie viele Menschen wirklich damals im Frühjahr 2020 gestorben sind. 6.000 Menschen mehr als zu erwarten gewesen wäre. Und er sagte, entgegen seiner Erwartung hat sich das auch bestätigt. Er hat gefunden, dass so viele Menschen gestorben sind. Aber seine Erklärung ist nicht etwa, dass sie am Virus gestorben sind, sondern er legt nahe, dass sie an Vernachlässigung gestorben seien, weil die migrantischen Pflegekräfte aus Angst vor einem Lockdown das weitergesucht hätten und diese Menschen im Stich gelassen hätten. Also nach dieser Lesart ist nicht das Virus der große Killer gewesen, sondern der Umgang des Staates damit.
5: Gut, das muss man erstmal verdauen. Jetzt hat es ja ein paar Jahre gedauert, bis dieser Untersuchungsausschuss loslegt. Dauert es jetzt auch noch ein paar Jahre, bis Ergebnisse kommen?
11: Also heute hat sich schon gezeigt, dass es eine zähe Angelegenheit ist. Erstens ist das natürlich alles ein schwieriger Sachverhalt, für den man mehr als 2-3 Fragen braucht, um ihn aufzuklären. Und dann ist so eine Untersuchungsausschusssitzung unter Umständen auch sehr holprig. Heute war sie das jedenfalls. Es gab ziemlich viele Unterbrechungen, Streit darüber, welche Fragen zulässig sind und nicht. Das kann sich schon noch eine Weile hinziehen. Ob das überhaupt bis zum Ende dieser Legislaturperiode dazu kommt, dass da Untersuchungsausschussberichte vorgelegt werden, da kann man nach dem heutigen Verlauf ein Fragezeichen dran machen. Also das wird uns noch viele Monate, möglicherweise Jahre beschäftigen.
5: Ja, das ist die Einschätzung von Ute Weltstein, der Leiterin unseres HR-Studios in Wiesbaden. Dankeschön, Ute. Und wir kommen zu einem anderen Thema. Schüsse in Hessen, damit legen wir in den Nachrichten heute Abend los. Mit dir, Marcel.
12: Ja, und zwar in Lampertheim, also in Südhessen. Dort sollen Unbekannte in der vergangenen Nacht auf ein Auto und auf ein Haus geschossen haben. Die Polizei sagt, nicht das erste Mal, dass auf dieses Haus geschossen worden ist. Jetzt laufen die Ermittlungen.
13: Gegen 0.40 Uhr hatte eine Anwohnerin der Polizei die Schüsse gemeldet. Die rückte an, fand mehrere Einschusslöcher in der Hauswand und in einem Auto, dazu Patronenhülsen. Verletzt wurde laut Polizei niemand. Auch die Feuerwehr war im Einsatz. Die noch unbekannten Täter hatten einen Brandkörper gegen die Fassade des Hauses geworfen. Das dadurch entstandene kleine Feuer konnte durch die Anwohner gelöscht werden. Zeugen beobachteten zwei Verdächtige, die in einem dunklen Fahrzeug vom Tatort flüchteten.
14: Im Rahmen der anschließenden Fahndungsmaßnahmen, an denen auch ein Polizeihubschrauber beteiligt war, konnten wir in einer Kleingartenanlage in der Nähe einen dunklen Mercedes feststellen. Derzeit laufen die Ermittlungen, ob es sich dabei um das Tatfahrzeug gehandelt hat.
13: Erst in der vergangenen Woche war eine Bäckerei in Lampertheim durch einen Brandsatz und durch Schüsse zweimal nacheinander angegriffen worden. Ein Zusammenhang zu dem Vorfall heute Nacht sei laut Polizei aber derzeit unwahrscheinlich.
12: Mit Blick auf die Einschränkungen in der Binnenschifffahrt durch Niedrigwasser fordern Hessen, Rheinland-Pfalz, Baden-Württemberg und Nordrhein-Westfalen mehr Geld vom Bund für Wasserstraßen. Sie blieben bei einem jährlichen Finanzbedarf in Höhe von mindestens 2,5 Milliarden Euro weit hinter einer bedarfsgerechten Erhaltung zurück, heißt es in einem gemeinsamen Positionspapier. Der Bund müsse die notwendigen Modernisierungen verlässlich finanzieren, hat Hessens Verkehrsminister Mansouri dazu gesagt. Wenn Sie im Odenwald Bahn fahren wollen oder müssen, dann planen Sie mehr Zeit ein. Auf der Strecke zwischen Erbach und Eberbach wird an den Gleisen gearbeitet und deswegen ist die Strecke der Odenwaldbahn für 3 Wochen gesperrt. Es fahren Ersatzbusse und die Fahrpläne dafür finden Sie online. Mehr Nachrichten haben wir gleich hier in der Hessenschau.
5: Wenn man zu schnell fährt mit seinem Auto, kennen wir schon, wird man geblitzt. Dass man, wenn man illegal Müll entsorgt in der Stadt, man auch geblitzt werden kann, das ist neu, gibt es in Bad Nauheim und die Stadt ist damit bundesweit Vorreiter. Wie funktioniert das? Haben Sie sich vielleicht auch gefragt. Also auf nach Bad Nauheim.
15: So sieht es für den Müllblitzer aus, wenn illegal Unrat abgeladen wird. Der beschäftigt in den Städten und Gemeinden Ordnungsämter und Entsorgungsbetriebe.
16: Wir müssen jeden Tag mit 1 bis 2 Personen illegale Ablagerungen wegräumen. Und das ganze Jahr über summiert sich dann schon das zu Kosten von einer hohen fünfstelligen bis zu einer niedrigen sechsstelligen Summe inklusive Entsorgungs-, Personalkosten, alles was dazugehört.
15: Das soll das neue Gerät jetzt vereinfachen. Der Blitzer soll Müllsünder auf frischer Tat erwischen. Der Anstoß für die Idee kam von der Stadt Bad Nauheim selbst. Ein Jahr lang haben die Gründer getüftelt. Das Problem, der Datenschutz. Also haben sie sich angeschaut, was es denn schon so gibt.
17: Den normalen Geschwindigkeitsblitzer im Straßenverkehr, den gibt es. Also müssen wir was entwickeln, was so ähnlich funktioniert. Und haben uns angeschaut, warum funktioniert der im Datenschutzbereich und warum keine Videolösung. Und haben das dann entsprechend entwickelt.
15: Den Blitzer gibt es in Bad Nauheim jetzt fest installiert und als mobile Variante, die magnetisch befestigt werden kann. Im unscheinbaren Kasten steckt die Technik.
18: Die Kamera selbst löst halt nur auf bei Verdacht. Und dann generiert die Fälle, wo die ganzen Bilder im Endeffekt übertragen werden und dann von einer KI ausgefiltert werden, damit einer nicht den ganzen Tag nur Videos auswerten muss. Und im Endeffekt passiert das alles auf einem kleinen Prozessor.
15: Der Blitzer erkennt den Müll, der abgelegt wird, und nimmt auch nur dann auf. Die Daten bewertet eine KI, die dem Ordnungsamt hilft. Denn das Amt muss trotzdem noch ran und die Schuldigen ermitteln. Das wird durch die Videoaufnahmen des Blitzers leichter. Denn bisher ist das Nachweisen oft ein Problem.
16: Ja, dann müssen wir Dinge miteinander verknüpfen. Wir haben immer wieder auch mal Hinweis von Anwohnern, Videoaufnahmen aus einem Fenster, dann auch Dokumente in den Unterlagen, wie irgendein Anschreiben mit einem Namen. Das können wir dann miteinander verknüpfen und der Sache dann auch nachgehen und dann die Leute auch zur Rechenschaft ziehen.
15: Der Müllblitzer hat bereits die ersten Menschen erwischt, die jetzt ermittelt werden können. Viele in Bad Nauheim finden es gut.
19: Wenn das jetzt anders wäre, hätte ich da schon ein Problem damit, weil dann würde es ja so in Richtung Überwachung gehen. Das würde ich nicht in Ordnung finden. Aber um Müllsünde aufzuspüren, das finde ich einen guten Schritt.
20: Ich bin immer dafür, wenn man die Leute erwischt, die Blödsinn machen und sich nicht an die Regel halte, sollte auch mal belangt werden.
21: Ja, ich finde das in Ordnung, wenn das so gemacht wird. Weil das ist ja illegal und es kann jeder seinen Müll entsorgen. Kostenlos bei uns, wenn er anruft und dann wird er entsorgt. Und wenn dann einfach Leute den Müll irgendwo hinschmeißen, dann finde ich das richtig, dass das geahndet wird.
15: Der Wildmüllblitzer in Bad Nauheim ist der erste seiner Art. Aber die nächsten Städte haben schon Interesse angemeldet. Auch Offenbach will die Technik jetzt nutzen, um den wilden Müll möglichst verschwinden zu lassen.
5: Ja, apropos Technik, wir haben ja schon über Telemedizin berichtet. Also wenn der Arzt einem nicht mehr in echt gegenüber sitzt, sondern über einen Monitor zugeschaltet ist. Hessens erste Apotheke macht das jetzt in Heringen im Kreis Hersfeld-Rotenburg. Und unsere Reporterin Kübra Anatsch hat das mal ausprobiert.
22: Ein pochender Kopfschmerz gleich nach dem Aufstehen. Das möchte ich gerne abklären lassen. Meine Hausarztpraxis ist jedoch völlig überlastet. Aber ich weiß mir ja zu helfen. Mein Arzt wartet heute in dieser Telemedizinkabine auf mich. Apotheker Stefan Göbel hat sie in seinem Geschäft in Heringen einbauen lassen. Die erste in Hessen.
23: Wenn man unsere Region anschaut, sieht man einfach, dass die hausärztliche Struktur aktuell sehr stark ist, dass unsere Hausärzte sehr, sehr viel leisten. Aber dass es mit der Zeit so sein wird, dass einfach aus alterstechnischen Gründen die eine oder der andere aufhören wird. Und deswegen ist es wichtig, sich darauf vorzubereiten. Am Ende geht es hier tatsächlich um Versorgung.
22: Und die soll per Videokonferenz möglich sein. Online-Termin vereinbaren, Arzt oder Ärztin auswählen, Krankenkassenkarte einstecken und gleich werde ich mit einem Allgemeinmediziner irgendwo in Deutschland verbunden. Vorher misst die Kamera in der Kabine meine Vitalwerte mit Hilfe einer künstlichen Intelligenz. Wie das geht, erklärt mir der Betreiber der Kabine, Dr. Thorsten Hagemann.
24: Guten Tag. Es ist ein Scan Ihres Gesichtsfeldes und innerhalb des Gesichtsfeldes kann die Kamera tatsächlich den Puls erkennen und den Blutdruck interpretieren. Die KI erkennt tatsächlich den Puls an Ihrem Gesichtsrot.
25: Ich habe jetzt Rouge drauf, also ich bin geschminkt.
24: Das macht nichts, das sind zugelassene Medizinprodukte, die sind also so umfangreich validiert, dass das unabhängig von Hautfarbe, Alter oder anderen Fragen, eben auch Schminke oder auch Brillen tragen, sind da kein Hindernis, das funktioniert.
22: Und dann widmet sich Herr Hagemann meinem Wehwehchen.
24: Auf einer Skala von 1 bis 10, wie stark sind denn die Kopfschmerzen jetzt bei Ihnen?
25: So 6.
24: Können Sie mir einmal zeigen, dass Sie den Kopf auf die Brust senken können? Sagen Sie mal, ob das sonderlich wehtut. Das ist anstandslos machbar. Sie waren nicht im Ausland, Sie haben kein Fieber.
22: Nach etwa 15 Minuten empfiehlt der Arzt mir ein Schmerzmittel. Per Videosprechstunde können auch Rezepte und sogar Krankschreibungen ausgestellt werden. Für solche Fälle sei die Kabine eine wichtige Ergänzung, sagt der Heringer Apotheker.
23: Als Beispiel hat mir eine Patientin, die hatte eine unkomplizierte Blasenentzündung. Und die wusste genau, sie braucht dies und das Antibiotikum. Und das war schon immer so bei ihr gewesen. Uns als Apotheke, es war auf dem Samstag, sind da natürlich die Hände gebunden.
22: Der Telemediziner konnte das Medikament dann verordnen.
23: Wir hätten sie nur ins Krankenhaus schicken können. Und es geht ja auch darum, nicht die Ärztinnen und Ärzte zu ersetzen, sondern ein Zusatzangebot zu schaffen und auch die Notaufnahmen zu entlasten.
22: Der Hausärzteverband Hessen sieht das Konzept jedoch kritisch.
0: Eine Videosprechstunde allein verbessert die Versorgung nicht automatisch. Sie verlagert einen Arztkontakt, schafft aber keine zusätzliche ärztliche Kapazität. In Heringen werden Patienten teils mit Ärzten aus Süddeutschland verbunden, die sie nie wiedersehen.
22: Die Kunden sind da zuversichtlicher.
1: Ich finde das sehr gut, gerade im ländlichen Bereich. Wir haben nun mal Ärztenotstand hier, das ist bekannt. Und wir brauchen nun mal auch Kapazitäten für Menschen, die dann halt kommen und sagen, oh, mir geht es überhaupt nicht gut und können dann hier aber kurzfristig auch einen Termin bekommen.
2: Ist vielleicht eine Möglichkeit, wenn man jetzt nicht zum Arzt gehen kann oder hier in der Apotheke, finde ich eigentlich ganz gut.
22: Für die Kabine hat der Apotheker einen mittleren fünfstelligen Betrag investiert.
23: Das ist ein Zusatzangebot, das wir geschaffen haben mit einer Firma, die wir bezahlen. Und meine Idee oder meine Vision ist einfach, dass wir damit einfach die Versorgung hier stärken. Und das ist es mir wert.
22: Mein Fazit: Die Telemedizinkabine hat den Praxistest bestanden. Bei leichten Beschwerden halte ich den Videochat für eine gute Möglichkeit, schnell und unkompliziert ärztlichen Rat zu bekommen.
5: Das, was wir hier sehen, ist ärgerlich, teuer und ziemlich gefährlich. So große Mülltonnen brennen seit Monaten in der Stadt Wiesbaden immer wieder. Es sind rund 300, die es erwischt hat. Die Stadt hat dafür 50.000 Euro hingeblättert. Besser gesagt, die Entsorgungsbetriebe. Es ist ja Geld der Bürgerinnen und Bürger, die Gebühren zahlen für die Müllentsorgung. Und die Einsatzkräfte müssen auch immer wieder ausrücken.
3: Immer wieder dieser Einsatzbefehl. Brand GMT, also Großmülltonne. Seit Anfang des Jahres rücken die Feuerwehrleute immer wieder aus. Dutzende Einsätze hat es schon gegeben in Biebrich in der Stadtmitte. Wieder und wieder melden Anwohner einzelne oder mehrere brennende Mülltonnen.
4: Das große Risiko, was wir erstmal nicht wissen während der Anfahrt, ist das Feuer in einem Bereich, wo es auf ein Gebäude überspringen kann, in ein Gebäude eindringen kann, wo dann vielleicht Personen und Anwohner schlafen. Also das sind viele Dinge, die wir erst vor Ort erfahren dann, ja.
3: So wie beim letzten Einsatz in der Luxemburgstraße. Dort hört Anwohnerin Bettina Meyer frühmorgens Explosionen, geht sofort ans Fenster.
7: Minuten später höre ich die Feuerwehr und schaue raus und dann stand hier halt alles in Flammen. Und es war wohl auch wirklich brenzlig, weil hier direkt ein Auto stand und die Flammen waren kurz davor, eigentlich auf das Auto überzugreifen.
3: Doch die Feuerwehr kann Schlimmeres verhindern. Wenig später stehen in dieser Nacht direkt um die Ecke noch mehr Tonnen in Flammen.
26: Wenn die Tonnen direkt am Haus so nah dran stehen, dann könnte ja auch großer Brand geben, ne? Also das macht natürlich auch Angst.
3: Die Polizei ermittelt, geht von einer Brandserie aus, hat aber noch keinen mutmaßlichen Täter oder eine Tätergruppe im Auge. Das Problem, die Brände werden meist nachts gelegt und die Flammen werden oft erst viel später entdeckt.
27: Die Schwierigkeit stellt sich so dar, dass nicht immer auch Personen zu den Tatzeiten auch auf den Straßen unterwegs sind oder die Anwohner eben auch erst wach werden, wenn der Ausbruch des Feuers bemerkt wurde, sodass oftmals gar keine Personen mehr vor Ort wahrgenommen werden.
3: Noch fehlt also der entscheidende Hinweis, ein Bild aus einer Überwachungskamera oder ein Handyvideo, um den Brandstifter zu stoppen, der nicht nur der Polizei jede Menge Arbeit macht. Hunderte Tonnen musste der Entsorgungsbetrieb schon wegwerfen und austauschen, jede Menge Extraarbeit also.
6: beispielsweise die Kollegen in der Verwaltung, die die Auftragsabwicklung machen, aber genauso auch die Kollegen in der Tonnenwerkstatt, die die neuen Tonnen eben aufstellen müssen, dann die Kollegen, die die Tonnen hier rausbringen an die jeweiligen Adressen, aber auch die Stadtreinigung, die möglicherweise Verunreinigung im Nachgang dann beseitigt. Das führt zu erheblichen Mehrkosten auch im mittleren fünfstelligen Bereich.
3: Noch kann der Entsorger diese unerwarteten Extrakosten ausgleichen. Doch wenn der Feuerteufel nicht bald geschnappt wird, könnte eine Erhöhung der Müllgebühren die bittere Konsequenz für alle sein.
5: Ja, und auch jetzt geht es um Geld von Bürgerinnen und Bürgern. Eigentlich war der Plan für die Kreisverwaltung in Gießen klar. Bis Ende 2029 sollte die Verwaltung umziehen. Aber jetzt kommt es vielleicht anders. Nochmal Nachrichten mit dir, Marcel.
8: Ja, der geplante Umzug der Kreisverwaltung soll vielleicht überraschend abgeblasen werden. Das hat uns der Vorsitzende des Kreistages gesagt. Der Haupt- und Finanzausschuss habe empfohlen, die Pläne zum Umzug abzusagen. Der Antrag dafür kam von der Kreiskoalition, der das Projekt zu teuer ist. Am Montag soll im Kreistag die endgültige Entscheidung fallen. Schlechte Nachrichten haben wir jetzt für Schwimmer im Kreis Offenbach. Der Langener Waldsee bleibt auch an diesem Wochenende gesperrt. Grund ist laut Stadt die Wasserpest. Die Pflanzen seien in den vergangenen Tagen am Grund des Sees gemäht worden. Jetzt schwimme ein dichter Pflanzenteppich an der Wasseroberfläche. Auch da soll am Montag entschieden werden, wie es weitergeht. Ja, die weltweit größte Messe für Jet-Modellflugzeuge gibt es. Wo? Na klar, bei uns in Hessen. Und zwar an diesem Wochenende in Breitscheid im Lahn-Dill-Kreis. Die Flugmodelle dort sind teilweise richtig groß. Bis zu 6 Meter lang, bis zu 150 Kilo schwer und teilweise mehrere 100 km/h schnell. Am Himmel geht's rund. Piloten von der ganzen Welt sind bis Sonntag am Start und sorgen da wirklich mit ihren Modellen für spektakuläre Flugshows. Das waren die Nachrichten. Jetzt zu einem echten Kinostar aus Nordhessen. Christine.
5: Du hast sowas von recht, Marcel. Wir reden jetzt über diesen Mann. Er heißt nämlich Jan Bobke und kommt aus Hofgeismar. Hat es auf die große Kinoleinwand geschafft, nämlich im neuen Kinostreifen Das gewisse Etwas. Und er hat wirklich das gewisse Etwas, nämlich in seinen Körperzellen das Chromosom 21, dreimal Trisomie 21. Er arbeitet im Hauptberuf in der Gärtnerei, kann immer gut schauspielern. Gestern war Kinopremiere in Kassel.
9: Los, kommst du jetzt?
10: Alle da, bis auf Otto.
11: Die Karre ist weg. Natürlich ist die Karre weg. Du hast auf dem Behindertenparkplatz geparkt.
12: Ups, blöd, wenn man gerade auf der Flucht vor der Polizei ist. Die Ganoven Alex, gespielt von Max von der Gröben, und Florian Lukas alias Vater Carlo müssen sich schnell verstecken. Und das gelingt unverhofft bei einer Gruppe Menschen mit Beeinträchtigung, die gerade in den Urlaub startet.
13: Das ist Otto. Sagt alle Hallo zu Otto.
14: Hallo.
28: Wer bist du nochmal? Sein Betreuer?
14: Sein Betreuer, ganz genau.
12: Einer von ihnen ist der ständig schimpfende Luis.
29: Was sagen wir dem lieben Fahrer?
30: Du bist ein Hurensohn!
29: Was haben wir über Beleidigungen gesagt?
12: Der im wahren Leben Jan Bobke heißt. Gestern Abend feierte der Film Das gewisse Etwas seine Premiere in Kassel. Für den Nordhessen ein besonderer Moment.
30: Ich fand's toll, die Herausforderung, in einem Kinofilm mitzuspielen. Es kommt langsam meine Leidenschaft dazu.
12: Wenn Jan gerade nicht vor der Kamera steht, arbeitet er in einer inklusiven Gärtnerei in Hofgeismar. Zusammen mit Arbeitskollegen, die sehr stolz auf ihn sind.
31: Ich habe den Jan auch richtig gedrückt, dass es richtig so toll gemacht hat. In diesen ganzen Filmen da.
12: Gelernt hat Jan sein Schauspielhandwerk an der Schule für darstellende Kunst in Kassel. Dort eine einjährige Ausbildung absolviert und steht seit Jahren auch auf der Theaterbühne. Seine Lehrerin und Unterstützerin ist natürlich zur Premiere gekommen.
32: Der ist ja vom Typ her eigentlich keine Rampensau. Der ist eher ein zurückhaltender Typ. Und aber ich habe irgendwie das Potenzial gesehen. Und als dann dieser Castingaufruf kam, habe ich gesagt, Jan, da bewerben wir uns mal schön. Ich helfe dir. Hab mit ihm dann auch so ein bisschen die Texte geübt und auch das Casting durchgeführt und ja, hat geklappt.
12: Vor ziemlich genau einem Jahr ging sie dann los in Oberammergau. Die gut 2-monatigen Dreharbeiten für die turbulente Komödie.
33: Ich habe was Dummes gemacht und ich muss mich hier ein paar Tage verstecken.
34: Keine Sorge, ihr seid's gerade. Außer Luis.
33: Wer ist Luis?
30: Das bin ich, du Vollpfosten. Weißt du, was im Gefängnis passiert in der Dusche?
33: Bitte?
30: Ich habe mich auch sehr wirklich auch gefreut, dass alles im Kasten war. Es hat ja ein bisschen länger gedauert, also war 3 oder 4 Mal Wiederholungen, dann war es Cut.
35: Du bist ein geiler Typ, du!
36: Du bist auch ein geiler Typ.
12: das gewisse Etwas. Der Film basiert auf der französischen Komödie Was ist schon normal? Er zeigt Menschen mit Behinderung nicht am Rand, sondern mittendrin.
0: Guck mal, Polly.
1: Oh. Oh Gott, schon wieder.
0: Das war keine Absicht.
1: Ja, alles gut, alles gut.
12: Schauspieler Max von der Gröben erinnert sich gerne an die Dreharbeiten zurück, vor allem an die gemeinsame Arbeit mit dem Kasselaner.
2: Jan ist so ein feiner Kerl und hat so einen großartigen Humor. Und den haben wir auch im Film benutzt und gebraucht mit seinem Ideenreichtum und einfach seiner Spielfreude. Und ich freue mich wahnsinnig für Jan, dass das so geklappt hat.
12: Die Original-Filmklappe, die durfte Jan behalten. Für ihn steht sie für seinen bislang größten Erfolg als Schauspieler und vielleicht auch für den Anfang von etwas Neuem.
5: Es ist noch keine Fasnacht in Wiesbaden und doch sieht man immer wieder solche Leute in solchen Kostümen da rumlaufen. Es ist gerade ein Festival für japanische Filme und Comics, große Fangemeinde. Eines hat man dann doch gemeinsam mit der Fasnacht, wird ziemlich lange gearbeitet an den Kostümen und Gemeinschaft, Teamfähigkeit wird groß geschrieben.
15: Wiesbaden mal ein bisschen anders. Für 3 Tage verwandelt sich die Landeshauptstadt zum Cosplay-Kosmos und Anime-Paradies. Die Konichi, ein Fest japanischer Popkultur, bei dem jeder mal eine ganz eigene Rolle annehmen kann.
16: Ich bin Captain Hook aus Peter Pan.
17: Ich bin heute Sunday aus Honkai Star Rail.
18: Ich bin Pyramid Head aus Silent Hill.
19: Ich bin Großadmiral Thrawn aus Star Wars Legends.
20: Columbina und ich bin aus dem Spiel Genshin Impact.
15: Ehrenamtlich organisiert ist die Konichi die größte Anime- und Manga-Convention ihrer Art in ganz Deutschland. 40.000 Besucher strömen

0: Nächstes Jahr in Frankreich, da messen sich CosplayerInnen aus der ganzen Welt.
1: Beim Cosplay treffen Handwerk und Einfallsreichtum aufeinander, mit vor allem viel Geduld und viel Zeitaufwand.
2: Dieses Kostüm ist gestern Abend erst fertig geworden. Wir haben bis 0 Uhr wach gesessen, damit ich das fertig bekomme. Und ich glaube, insgesamt gedauert hat das so um die 70, 80 Stunden, würde ich mal raten, mit Nähen, Bestellen, Einkaufen und Raussuchen wahrscheinlich noch länger.
1: Die Kreativität nimmt auch in den Hallen kein Ende. In der Artists Alley, also der Künstlergasse, zeigen Zeichnerinnen, Illustratoren und andere Kreative ihre eigenen Werke.
3: Das ist meine kleine Welt Waddlewood. Also diese Zeichnungen sind alle von mir. Die habe ich alle zu Hause in meiner Wohnung gezeichnet. Die Sticker sind alle zum Beispiel in meiner Wohnung produziert. Und ja.
1: Eine kleine, bunte Welt der Popkultur auf mehr als 4000 Quadratmetern. Die Konichi in Wiesbaden zeigt, wie viel Fantasie entstehen kann, wenn Fans aus ganz Deutschland ihre Lieblingswelten zum Leben erwecken.
4: Wow, was für coole Kostüme.
5: Hey, und wie viel Arbeit da wirklich drin steckt, ne? Also großartig, sehr schön.
4: Haben wir noch was zu erzählen?
5: Wir könnten Tschüss sagen, wir könnten auch sagen, dass es nachher Nachrichten gibt um 21.45 Uhr und wir könnten ein schönes Wochenende wünschen. Also je nachdem, worauf du gerade Lust hast.
4: Ganz, ganz viel. Morgen ist übrigens an der Stelle Daniel Johe, das heißt, wir haben frei, auch schön, ne?
5: Radio machen wir morgen noch, HR3 können wir uns hören. Schönen Abend.
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7: Heute war es ja ganz schön windig bei uns und damit willkommen zur Vorhersage für Hessen um kurz vor 8. Den Wind verdanken wir einem Tiefdrucksystem, das immer noch über dem Norden liegt und das trifft auf ein Hochdrucksystem im Süden. Die Atmosphäre versucht, diese Druckunterschiede auszugleichen und reagiert mit Wind. Außerdem strömt aus Frankreich auch weiterhin heiße Luft in den Süden und dort, also in Frankreich, war es heute wieder heiß. In einigen Regionen wurden mehr als 40 Grad erreicht. Bei uns in Hessen zieht heute Nacht Regen durch und zwar von Norden nach Süden. Später ist es aber wieder trocken. Morgen gibt es dann eine Mischung aus dichten Wolken und Sonne. Dabei gibt es aber wahrscheinlich nur in Nordhessen mal vereinzelte Schauer. Gegen Abend setzt sich die Sonne dann wieder öfters durch. Der Westwind weht im Süden morgen schwach bis mäßig, ansonsten mäßig bis frisch mit starken Böen. Die Tiefstwerte liegen bei 17 Grad in Südhessen und 10 Grad im Upland. Auf den Bergen sinken die Temperaturen auf 13 bis 10 Grad. Die Höchstwerte reichen morgen von 19 Grad an der Diemel bis 25 Grad im Rhein-Main-Gebiet. Auf den Bergen werden 17 bis 20 Grad erreicht. Am Sonntag trocken bei viel Sonnenschein und 21 bis 27 Grad. Am Montag Sonne und ein paar Wolken, vereinzelt auch Schauer und Gewitter bei sommerlichen 25 bis 32 Grad. Der Dienstag beginnt dann trocken. Danach regnet oder schauert es gebietsweise bei nur noch 20 bis 26 Grad. Morgen ist mein Kollege Daniel Stanitsch hier. Ich wünsche Ihnen noch einen schönen Abend. Tschüss.
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1: Einen schönen guten Abend. Ich begrüße Sie zur Tagesschau. Der Aufsichtsrat von VW hat seinen Widerstand gegen die Sparpläne des Vorstandes aufgegeben. Gestern Abend wurde das Konzept einstimmig gebilligt. Es sieht vor, im ganzen Konzern weitere 50.000 Stellen zu streichen. Noch einmal so viele wie vor 2 Jahren beschlossen. Was aus den 4 gefährdeten Standorten Emden, Hannover, Zwickau und Neckarsulm wird, soll Mitte

0: nächsten Jahres entschieden werden.
1: Emden in Niedersachsen. Hier am Standort arbeiten 8000 Menschen. Tausende weitere Jobs in der Region hängen indirekt an Volkswagen.
2: VW jetzt wegfährt, das kann es Emden dicht machen. Ganz Ostfriesland dicht machen.
1: Im Zwickauer VW-Werk produziert Volkswagen mit 10.000 Beschäftigten ausschließlich Elektroautos.
3: Die Verlagerung findet ja statt in die Nachbarländer. Und deswegen, wir müssen über die Frage, was kostet Energie in der Bundesrepublik Deutschland, wie sind unsere Arbeitszeitgesetze.
1: VW-Nutzfahrzeuge in Hannover, bekannt für den traditionellen Bulli. Hier bangen rund 14.200 Menschen um ihren Job.
4: Wir müssen einfach die Arbeitszeit senken, dass die Arbeit, die da ist, für alle reicht. Ganz einfach.
5: Krankenstände sind da drin so hoch wie nie zuvor. Und die Leute wollen halt einfach nicht mehr dieses Unsichere, immer nur noch, aktuell heißt es nur Geld sparen, Geld sparen.
1: Schichtwechsel am Audi-Werk in Neckarsulm. Auch dieses Werk ist gefährdet. 15.500 Arbeitsplätze stehen auf der Kippe.
6: Das soll das obere Management auch mittragen. Nicht nur der kleine Mann hier, der kleine Hansmann, der wo durch ihn arbeitet.
1: Gestern Abend hat der Aufsichtsrat dem Sanierungsplan des VW-Vorstands einstimmig zugestimmt. Es geht darum, Kosten zu sparen, Strukturen zu vereinfachen und mehr Gewinn zu machen. Von den 50.000 zusätzlichen Stellen soll allein etwa die Hälfte in Deutschland wegfallen. Der VW-Chef versucht, die Belegschaft einzuschwören.
7: Zusammenrücken, wenn es darauf ankommt. Verantwortung übernehmen, wenn eine schwierige Lage es erfordert. Das ist die Volkswagen-Familie. Jetzt kommt es auf uns an, auf jeden Einzelnen, jedes Team, jeden Standort und jede Marke.
1: Die vier betroffenen Werke in Emden, Hannover, Zwickau und Neckarsulm könnten ab 2031 ohne wettbewerbsfähigen Produktionsauftrag dastehen.
8: Ich glaube, dass man an Werksschließungen nicht drumherum kommt. Man muss, und das wurde ja im Aufsichtsrat ja festgelegt, 500.000 Fahrzeuge an Produktionskapazität aus dem Produktionsnetz nehmen.
1: Laut Konzernspitze prüfe man aktuell Alternativen. Werksschließungen seien damit zwar nicht beschlossen, aber auch nicht ausgeschlossen. Bis Juni 2027 sollen die Lösungen auf dem Tisch liegen.
0: Ja, Annette Deutzkens in Hannover. Wir haben es eben gehört, Werksschließungen sind bisher nicht beschlossen, aber eben auch nicht ausgeschlossen. Wie könnte die Zukunft von VW aussehen?
9: Ja, ich sehe einen deutlich kleineren Volkswagen-Konzern mit weniger Werken, mit weniger Beschäftigten und auch mit weniger Modellen. Und für die Standorte, vor allem in Deutschland, heißt das im Wesentlichen, dass sich drei Szenarien abzeichnen. Wenn es erstens an einem Standort gelingt, die Kosten auf ein wettbewerbsfähiges Niveau abzusenken und auch Produkte zu haben, die nachgefragt werden, dann kann es gelingen, weiter Autos zu bauen. Die Kosten müssten aber extrem sinken. Zweitens, wenn das nicht geht, dann kann man über Kooperationen nachdenken, mit anderen Industriebranchen, etwa der Rüstung. Aber klar ist auch, mit keiner dieser beiden Varianten werden alle Werke in die Zukunft gerettet werden können. Und deshalb ist es so, dass bei Volkswagen es jetzt vor allem darum gehen muss, weiter die Kosten zu senken, innovative Modelle zu haben. Denn noch ist es so, Volkswagen mit all seinen Marken ist Marktführer bei den Verbrennern und Elektroautos in Europa.
0: Annette Deutzkens, vielen Dank nach Hannover. Und damit zu Markus Gürne an die Frankfurter Börse. Wie ist denn der VW-Sparplan dort aufgenommen worden?
10: Also Anleger befürworten den harten Sparplan. Das zeigt sich eindeutig am heutigen Kurssprung der VW-Aktie um 6,5%. Aktionäre mussten in der Vergangenheit krisenfest sein. Keine Autoaktie am deutschen Aktienmarkt hat in den vergangenen 5 Jahren so viel verloren wie das VW-Papier. Mehr als 60%. Die Hoffnung ist nun, dass VW mit dem Sparprogramm auch wirklich eine gute Zukunft hat.
0: Ja, mit welchen Argumenten hat sich denn der Vorstand durchsetzen können?
10: Im Aufsichtsrat sitzen die bei VW sehr mächtige Betriebsratsvorsitzende und Vertreter des Landes Niedersachsen. Beide waren im Vorfeld sehr skeptisch gegenüber dem Spar- und Sanierungsplan eingestellt. Eine Blockade im Gremium schien möglich. Daher drohte der VW-Vorstand, das Sanierungsprogramm den Aktionären auf einer außerordentlichen Hauptversammlung vorzulegen und sich dort die Zustimmung zu holen. Die Eigentümerfamilien Piëch und Porsche halten durch Aktienpakete die Stimmenmehrheit. Die Zustimmung wäre also wohl erreicht worden. Und damit wäre der Aufsichtsrat umgangen worden. Nach Ansicht von Analysten hat diese Drohung den Druck erzeugt, der die einstimmige Einigung im Aufsichtsrat zum Sanierungsplan nun möglich machte.
0: Markus Gürne von der Frankfurter Börse, vielen Dank. Diesen Lastwagen soll der Verdächtige genutzt haben, der im Zusammenhang mit Anschlägen auf Umspannwerke in Nordrhein-Westfalen und Brandenburg gesucht wird. Die Polizei stellte den LKW am Hambacher Forst sicher. In der Wohnung des Verdächtigen wurde Sprengstoff gefunden. Der Mann hatte in zwei Bekennerbriefen seinen richtigen Absender angegeben und geschrieben, er wolle mit den Anschlägen gegen die Nutzung fossiler Energien protestieren.
11: SEK-Einsatz in der Nähe des Hambacher Forsts. Hier, wo jahrelang Klimaaktivisten gegen den Braunkohleabbau demonstriert haben, wird heute nach Daniel V. gesucht. Er soll für mehrere Anschläge auf das Stromnetz verantwortlich sein. Gefunden wird aber nur sein Auto. Am Mittag schon durchsuchen Ermittler die Wohnung, in der der 48-Jährige gemeldet ist.
12: Wir haben in dieser Wohnung des Verdächtigen einiges gefunden, nämlich verdächtige Stoffe bzw. sprengstoffverdächtige Gegenstände.
11: Gestern Abend hatte ein Spaziergänger auf einem Feld in Dormagen verdächtige Gegenstände entdeckt. Die Polizei bestätigt Abschussvorrichtungen, mit denen mutmaßlich auch dieses Umspannwerk angegriffen werden sollte. Gleichzeitig tauchen zwei Bekennerschreiben auf, unterschrieben von Daniel V. Darin droht er weitere Anschläge an, etwa auf dieses Kraftwerk nahe Aachen, dessen Umgebung die Polizei heute absichert. Und er übernimmt die Verantwortung für weitere Angriffe, unter anderem in Brandenburg, nahe dem Kraftwerk Jenschwalde. Damit wolle er gegen die fossile Energiegewinnung angehen, schreibt er. Bundesinnenminister Dobrindt spricht deswegen von Klimaextremismus und einem mutmaßlichen Einzeltäter.
13: Das Wissen, was offenbart wird in diesen Schreiben, das ist eindeutiges Täterwissen. Und von daher kann man davon ausgehen, dass erstmal die Indizien dafür sprechen, dass wir es hier mit dem Täter zu tun haben. Aber wir befinden uns immer noch im Bereich der Verdachtssituation.
11: Nach dem Mann wird europaweit gefahndet.
0: Vor 3 Wochen war bekannt geworden, dass Hacker eine große Menge Daten der Berliner Landesverwaltung erbeutet hatten. Sie forderten ein Lösegeld von rund 2 Millionen Euro in Bitcoins. Heute ist das Ultimatum abgelaufen und weil der Senat nicht zahlte, haben die Täter ihre Drohung wahrgemacht. Die Daten wurden veröffentlicht und sind nun im Darknet für Kriminelle zugänglich. Darunter sind unter anderem Personalakten, Telefonnummern und Listen mit Objekten kritischer Infrastruktur. Der parteiinterne Konflikt zwischen BSW-Gründerin Wagenknecht und dem Landesverband Thüringen ist heute eskaliert. Fast alle BSW-Abgeordneten im Erfurter Landtag sind inzwischen aus der Partei ausgetreten. Als Grund nannten sie vor allem die Einmischung der BSW-Bundesspitze und deren fehlende Distanz zur AfD. Trotz der Austritte will Thüringens Regierung aus CDU, BSW und SPD weitermachen.
14: Es ist ein Paukenschlag heute in Erfurt. 3 Minister und 7 weitere Fraktionsmitglieder verlassen das BSW. Sie wollen die Regierung aber weiter stützen, begründen ihren Parteiaustritt mit der Verantwortung für das Land Thüringen und seine Menschen.
15: Wir sind nicht gewählt für endlose Selbstbeschäftigung. Wir sind nicht gewählt für ständige Abwehrkämpfe. Und wir sind nicht gewählt für das Ertragen von Flirts mit Rechtsradikalen.
14: Dieser Vorwurf richtet sich an Parteigründerin Wagenknecht, die den Landesvorstand zum Koalitionsbruch drängen und die AfD für neue Mehrheiten einbeziehen wollte. Mit harscher Kritik reagiert der BSW-Bundesvorstand auf die Austritte heute.
16: Man muss wirklich sagen, Frau Wolf spielt im Team CDU. Sie spielt nicht im Team BSW. Wer so Politik macht, darf sich nicht wundern, dass die AfD von Höhenflug zu Höhenflug eilt.
14: Die Thüringer Regierungskoalition von BSW mit CDU und SPD hatte bisher schon keine Mehrheit im Landtag. Regierungsbeschlüsse konnte Ministerpräsident Vogt nur durch Kompromisse mit der Fraktion der Linken erreichen. Er erwartet, dass er so weiter regieren kann.
17: Wir haben ein gemeinsames Verständnis von unserem Regierungsauftrag und von den Zielen, die wir im Regierungsvertrag formuliert haben. Das ist für uns Arbeitsprogramm.
14: Formal besteht die bisherige BSW-Fraktion weiter, auch ohne Parteimitgliedschaft. Über ihre Zukunft werden die ehemaligen BSW-Mitglieder frühestens erst nächste Woche entscheiden.
0: In Sachsen-Anhalt wird in 2 Tagen ein neuer Landtag gewählt. Die Parteien haben ihren Wahlkampf weitgehend abgeschlossen. Umfragen sehen die AfD deutlich vor der CDU. Derzeit regiert in Magdeburg ein Bündnis aus CDU, SPD und FDP. Bis zuletzt kämpfen die Kandidatinnen und Kandidaten um Stimmen. Etwa jeder 4. Wahlberechtigte soll noch unentschlossen sein.
18: Es geht nicht nur hier um die Wurst für Sven Schulze. Der Ministerpräsident von Sachsen-Anhalt will im Endspurt noch Wähler von sich und seiner CDU überzeugen. Wenig geholfen hat aus seiner Sicht dabei zuletzt die Politik der Regierungskoalition in Berlin, zum Beispiel wegen Teilen der Rentenreform, die zu Lasten vieler Ostdeutscher gehe. Schulze versucht voll auf sein Kernthema zu setzen, die Wirtschaft.
19: Ich möchte weiter nach vorn schauen. Wir haben Herausforderungen. Das Thema Jobs und Arbeitsplätze ist ein ganz wesentliches Thema. Das können wir aber nicht lösen, indem wir in eine längst überwundene Vergangenheit zurückschauen.
18: Gemeint ist die AfD, die in Sachsen-Anhalt vom Verfassungsschutz als gesichert rechtsextrem eingestuft wurde. Dagegen hat die Partei geklagt, das Verfahren ist derzeit ausgesetzt. In Umfragen liegt sie deutlich vorn. Spitzenkandidat Ulrich Siegmund zieht Tausende zu Wahlkampfveranstaltungen. Auch heute in Magdeburg Schlange stehen für Fotos. Siegmunds Themen: Migration und hohe Spritpreise.
20: Das hier haben wir schon vor Monaten ausgerufen. Das ist die absolute Mehrheit, 45% plus X. Und demzufolge geht es jetzt hier einfach um jede Stimme. Natürlich, ganz klar. Es wird eine knappe Entscheidung. So oder so, da bin ich realistisch.
18: Entscheidend könnte das Abschneiden der übrigen Parteien sein. Zum Beispiel, ob die Grünen knapp erneut in den Landtag einziehen. Das erscheint bei der SPD sicherer. Sie ist derzeit Teil der Landesregierung. Die bisher mitregierende FDP und das BSW könnten den Sprung in den Landtag nach letzten Umfragen verpassen. Eine Mehrheit gegen die AfD wäre dann von der Linken abhängig. Wegen so einer Zusammenarbeit gibt es allerdings aus Sven Schulzes CDU bereits jetzt erheblichen Widerstand. Somit scheint klar, auf Sachsen-Anhalt kommen bewegte Tage zu.
0: Eine russische Drohne hat heute den Sitz des ukrainischen Geheimdienstes in Kiew getroffen. Nach Angaben von Präsident Zelensky zielte sie direkt auf das Arbeitszimmer des Geheimdienstchefs. Er soll sich zum Zeitpunkt des Angriffs nicht in dem Gebäude aufgehalten haben. 12 Menschen wurden den Behörden zufolge verletzt. Der Angriff erfolgte kurz vor einem Besuch der US-Gesandten Witkow und Kushner in Kiew. Vor 9 Tagen riss die verheerende Sturzflut in Nepal und Tibet ganze Ortschaften mit sich. Mehr als 1.300 Tote wurden inzwischen gemeldet. Noch immer werden Tausende Menschen vermisst, unter ihnen auch mehrere hundert Mitarbeiter von Wasserkraftwerken. In darunterliegenden Tunneln könnten viele von ihnen verschüttet sein, vermuten Behörden. Und genau dort ist Einsatzkräften heute eine spektakuläre Rettung gelungen.
21: Sie waren eingeschlossen im Tunnelnetzwerk zerstörter Wasserkraftwerke. Durch ein Loch in der Tunneldecke hat die Armee sich zu Sanjay Sah und seinem Kollegen vorgegraben. Die Männer wurden ins Freie gezogen. Meine Pflicht war es, andere zu retten. Also rief ich allen zu, dass sich am großen Damm ein schwerer Unfall ereignet hatte und dass sie fliehen sollten. Am Ende lief mir die Zeit davon und ich schaffte es nicht mehr rechtzeitig hinaus. Im Dunkeln habe er Gebete zitiert, um die Hoffnung nicht zu verlieren, erzählt er, und dass auch noch andere in den Tunneln überlebt hätten. Dann werden die Geretteten in die nepalesische Hauptstadt Kathmandu ins Krankenhaus geflogen. Wir hatten keine Ahnung, wie viel Schlamm und Hochwasser in die Tunnel eingedrungen waren. Die Behörden konnten nichts sagen, aber wir haben die Hoffnung nicht aufgegeben. Licht am Ende des Tunnels. Das ist Kraft und Motivation für die Helfer, noch weitere Überlebende zu finden. Auch 9 Tage nach der Sturzflut.
0: Und nun die Wettervorhersage für morgen Samstag, den 5. September.
22: Dem Nordosten und Süden bringen Tiefausläufe noch wechselhaftes Wetter. Sonst ist es unter Hochdruckeinfluss freundlicher. Heute Nacht zieht ein Regenband, zum Teil mit Gewittern, aus der Mitte nach Süden. An der Küste gibt Schauer. Der Tag beginnt im Süden mit Regen, der sich an die Alpen zurückzieht. Auch einzelne Gewitter sind dabei. Die sowie einige Schauer gibt es auch im Norden und Nordosten, dabei sehr windig. Sonst wechseln sich Wolken und Sonne ab, die gegen Abend öfter zum Zuge kommt. Im Süden heute Nacht mancherorts nahe 20, im Sauerland nur um 10 Grad. In Küstennähe morgen wieder unter 20 Grad, im Südwesten weiterhin sommerlich warm. Sonntag meist Sonne. Im Norden und Nordosten zeitweise wolkig, aber auch dort trocken. Montag viel Sonnenschein und im Süden heiß, aber Dienstag wird es dann unbeständig und weniger warm.
2: Zu Fuß über die Alpen. Der sogenannte Traumpfad führt von München nach Venedig und ist ein Klassiker unter den Fernwanderwegen. Viele Menschen erfüllen sich damit einen Lebenstraum. Doch der Weg über das mächtigste Gebirge Europas ist hart. Insgesamt 22.000 Höhenmeter müssen überwunden werden.
3: Der höchste Punkt auf dem Weg zwischen München und Venedig. Ich finde, das soll es noch sein, oder?
4: Glaubst du, die Alpen sind ja immer dasselbe, aber nein, sind sie nicht. Jedes Gebiet sieht anders aus und ist wunderschön.

0: Der Weg über die steinernen Giganten ist kein Spaziergang. Manche Wandernde stoßen schnell an ihre Leistungsgrenze.
1: Lass mir gerade mal sie selbst Mut machen.
2: Glücklich Tag.
0: Eine sportliche und mentale Herausforderung. Wer durchhält, wird mit einzigartigen Momenten belohnt. Wir treffen Menschen, die am Traumpfad leben und arbeiten. An der Isar werden Flöße noch so gebaut wie schon vor Hunderten von Jahren. Unter alten Ahornbäumen erzeugt eine Almgenossenschaft würzigen Bergkäse. In Südtirol helfen Wandernde bei der Heuernte. Und in den Weinbergen Norditaliens wachsen Köstlichkeiten am Wegesrand. Im Herzen von München am Marienplatz beginnt das Abenteuer. Hier treffen sich jedes Jahr am 8. August Menschen aus ganz Deutschland, um gemeinsam Richtung Venedig aufzubrechen. Den traditionellen Startpunkt organisieren Wandernde, die den Traumpfad bereits gegangen sind. Einer von ihnen ist Karl Wammetsberger.
3: Ich habe einen Heistadel habe ich geschlafen, auf einer Bank im Balkon, so einem halbfertigen Haus. In der Kirche habe ich geschlafen. Also so ein Abenteuer pur.
0: Martina und Rainer Geiger sind aus Hessen angereist.
4: Am meisten ist die Aufregung wegen der körperlichen Fitness. Ob man das wirklich hinkriegen kann, wie geplant, mit 28 Tagen oder überhaupt, dass man bis zum Ende laufen kann.
0: Für Susanne Kamp ist es ihre erste große Bergtour.
5: Ich bin schon aufgeregt, aber ich finde es total nett, dass so viele Leute da sind, die einem da rein begleiten in den Weg. Und ja, gucken wir mal, was das alles bringt.
0: Einer schleppt einen besonders großen Rucksack. Ob er es damit bis nach Venedig schafft? Der Traumpfad führt von München über das Karwendel, die Tuxer und Zillertaler Alpen, die Dolomiten bis in die Ebene von Venetien, wo nach fast 560 Kilometern Venedig erreicht wird. Rainer ist 64 und nicht mehr berufstätig. Er war schon einmal auf dem Traumpfad unterwegs. Für Martina ist das eine neue Erfahrung.
6: Müssen wir hier, da drüben, Mitte oder ganz unten gehen?
7: Ja, was glaubt? Am einfachsten bleiben wir am Fluss.
6: Okay, dann gehen wir hier runter, ganz links, an der Isar, direkt an der Isar, der nächste Weg an der Isar entlang.
0: Die erste Tagesetappe ist 34 Kilometer lang und führt bis Wolfratshausen. Die besonders Sportlichen schaffen das in 8 Stunden.
6: Für mich ist das eine sportliche Herausforderung und das ein Stück weit beweisen, kriege ich noch hin, wenn ich mich anstrenge. Ja, das ist für mich so.
4: Ja, und es ist natürlich auf jeden Fall was ganz Besonderes, für so viele Wochen unterwegs zu sein und
6: so zweit.
4: Alles andere auszublenden, mehr oder weniger.
6: Genau. Mein Mann und ich zu zweit, 28 Tage unterwegs. Das ist sehr besonders.
0: Rainer startet mit starken Schmerzen im Knie, eine Entzündung des Schleimbeutels. Susanne Kamp ist gelernte Physiotherapeutin. Sie hat eine Brustkrebserkrankung überstanden. Jetzt gönnt sich die 56-Jährige eine Auszeit.
5: Ja, zu dem München-Venedig-Fernwanderweg habe ich mich recht kurz entschlossen, etwa vor 4 Wochen. Ich habe Mix vorbereitet, ich habe das Equipment vorbereitet, aber ansonsten keine Hütten vorgebucht, bis auf eine. Und lasse mich auf ein Abenteuer ein und lasse das alles auf mich zukommen.
0: Marcel Butz und sein Sohn Florian wohnen in Berlin. Sie wollen am Traumpfad zelten und sich weitgehend selbst versorgen. Deshalb haben sie besonders viel Gepäck.
8: 3 Liter
4: Flüssigkeit dabei. Dann natürlich Essen für 3 Wochen. Und natürlich Video-Equipment ist auch noch dabei. Das sind auch noch mal 5 Kilo ungefähr. Mit Akkus, Ladegeräten.
0: Etwa 25 Kilo pro Person. Mehr als doppelt so viel, wie es einschlägige Wanderführer empfehlen. Die Regel lautet, nicht mehr als 10 Kilo Gepäck.
4: Und wie man sieht, es geht schon langsam los, ein bisschen hügelig. Schon mal ein kleiner Vorgeschmack auf das, was danach kommen wird. So.
0: Katharina Schulte wird auf den ersten Etappen von ihrem Vater begleitet. Nach der Wanderung will die 23-jährige Medizinstudentin in Italien bleiben.
2: Ich werde dort ein Jahr in der Toskana studieren. Und anstatt irgendwie hektisch hinzufliegen, habe ich mir vorgenommen, zu Fuß zu gehen.
8: Ja, ich wäre auch gerne die ganze Strecke mitgekommen, aber ich bin noch nicht in dem Alter, wo man sich das beruflich leisten kann oder Ruhestand. Aber immerhin die ersten beiden Tage ist ja auch was.
0: In den Isarauen den richtigen Pfad zu finden, ist nicht ganz einfach. Denn der Wanderpfad München-Venedig ist nicht durchgehend markiert. An einigen Stellen braucht man Orientierungssinn und gute Karten.
2: Bis jetzt geht es uns, glaube ich, noch ziemlich gut. Man merkt es aber auf jeden Fall in den Beinen. Also da muss sich der Körper erstmal dran gewöhnen. An diese Distanzen, die ja jetzt erstmal jeden Tag kommen werden.
8: Ja, mir scheint es nicht weiterzugehen.
2: Ich finde es irgendwie einsamer und hier ein bisschen rauer, ja schon fast
8: mit dem
2: Baum, der da so quer durchliegt.
0: Bequemer geht's auf dem Floß. Allerdings nur flussabwärts.

0: 5 Uhr früh. In Wolfratshausen starten die Flöße. Ein uraltes Handwerk, denn die Fahrzeuge werden heute noch so gebaut wie schon vor Hunderten von Jahren. Stefan Angermeier führt den Familienbetrieb bereits in der 5. Generation.
1: Geht alles Hand in Hand. Wenn wir dann quasi 5 Flöße zusammenbauen, das machen wir in 2,5 Stunden. Da sitzt jetzt wirklich jeder Handgriff, jeder kennt den anderen in- und auswendig und dann jeder weiß, was er zum Tor hat.
2: Das ist das Damenklo auf dem Floß. Wenn die Damen zum Baden gehen möchten und sowas, können sie ja umkleiden. Aber die Notdurft muss ja auch mal gemacht werden wahrscheinlich.
0: 9 Uhr, die Gaudi beginnt. Kein billiges Vergnügen, fast 200 Euro pro Fahrgast. Im Preis inbegriffen sind Getränke, Brotzeit und natürlich die Band. Als der Ur-Urgroßvater von Stefan Angermeier Mitte des 19. Jahrhunderts den Flößereibetrieb gründete, fuhren jährlich mehr als 10.000 Flöße Richtung München. Die Baumstämme wurden dort als Bauholz verkauft und verarbeitet. Damals eine wichtige Einnahmequelle für viele Menschen im oberen Isartal.
1: Von links kommt jetzt die Lösung auf rechts.
0: Nach 8 Kilometern gemächlicher Fahrt wird es turbulent. Die längste Floßrutsche Europas steht bevor.
1: Dann haben wir das erste Highlight. 18 Meter Höhenunterschied, 360 Meter Länge, fahren mit 40 runter. Ja, unten machen wir einen Überschlag. Schauen wir mal, heute haben wir genug Wasser, könnten ein paar nass werden.
3: Ja, die haben es gut. Die können entspannt auf dem Fluss Richtung München fahren und ich muss in die andere Richtung auch wandern.
0: Fritz Nellenschulte kommt aus Hannover. Der 35-Jährige hat sich monatelang auf die Wanderung vorbereitet.
3: Ich habe von einem Bekannten von dem Wanderweg erfahren und habe mir gedacht, ich muss das auch irgendwann mal machen. Und habe Ende letzten Jahres dann gedacht, warum bis zur Rente warten? Heute bin ich jung. Und habe mir für dieses Jahr 5 Wochen unbezahlten Urlaub genommen, um dieses Abenteuer zu erleben und das dann auch alleine zu machen als Challenge.
0: Die ersten Hügel auf dem Weg nach Venedig. Noch ist das ein einfacher Wanderpfad. In den nächsten 4 Wochen muss Fritz viele schwierige Felspassagen überwinden. An manchen Stellen ist Trittsicherheit und Schwindelfreiheit unbedingt erforderlich.

0: Die erste Nacht für Florian und seinen Vater unter freiem Himmel.
1: So. Nach 33 Kilometern haben wir hier uns da vorne kurz hingesetzt und dann einen netten Mann gefragt, ob er weiß, wo wir hier irgendwo in der Umgebung schlafen können. Und dann hat er einfach gesagt, ey, legt euch hier auf den Hof, auf die Wiese. Kein Problem, alles gut. Oder da in die Scheune, die war uns ein bisschen zu eng, deshalb haben wir uns jetzt hierfür entschieden.
0: Erschwerte Bedingungen am nächsten Morgen. Mit wenig Gepäck eigentlich kein Problem. Für Florian allerdings schon.
1: Ja, wir sind tatsächlich auch echt langsam geworden. Also wirklich sehr, sehr langsam. Machen viele Pausen. Ja, läuft anders als erwartet, muss ich zugeben.
2: Ja, wir sind eine Gruppe von 6 Wanderern, 2 Familien. Und wir gehen zusammen München-Venedig. Matteo und ich wollen alles gehen. Ich finde es eigentlich toll, dass man so wirklich 4-5 Wochen komplett rauskommt und dass ich viel Zeit mit ihm verbringen kann. Zeit, die man eigentlich im Alltag normalerweise nicht so wirklich hat oder nicht so viel hat. Und dieses intensive Erlebnis, da freue ich mich sehr drauf, muss ich sagen.
3: Ja, die Sonne raus.
2: Ja, jetzt.
0: Matteo Roth ist 9 Jahre alt und ziemlich fit.
3: Aber ich will ins Wasser.
4: Du willst ins Wasser, ja? Wir gehen noch ins Wasser.
0: Mit seinem Vater war er schon oft in den Bergen unterwegs.
4: Haben wir es geschafft.
0: Die beschauliche Kurstadt Bad Tölz lädt ein zum Bummel durch die prachtvolle Marktstraße.
4: Schön. Ja, echt schön.
2: Ist halt schon der ziemliche Kontrast zu den Isarauen vorher. Jetzt kommt man wieder in eine kleinere Stadt rein und ist eigentlich hier die typische bayerische Postkarten-Idylle, wie man sie so aus dem Klischee kennt, aber wirklich toll. Also die Lüftelmalerei hier an den Fassaden. Und ja, nur heute fehlt leider der blau-weiße Himmel so ein bisschen. Aber Wetter ist trotzdem noch gut, gell?
0: Der Traumpfad führt nun von Bad Tölz in die Voralpen, dann durch das Karwendelgebirge Richtung Innsbruck. Die Benediktenwand, der erste Alpengipfel auf dem Weg nach Venedig. Der Panoramaweg am Grat entlang gilt als eine der schönsten Wanderungen im Isarwinkel. Im Süden das Karwendel, im Norden der weite Blick ins Voralpenland. Mit seinem schweren Rucksack kann Florian die Aussicht kaum genießen. Etwa 80 Kilometer liegen hinter ihm und seinem Vater. Jetzt hat Florian starke Schmerzen im Knie.
5: Und mir das sieht man schon.
1: Wie ihr gerade gesehen habt, müssen wir jetzt die Tour abbrechen. Florian, sein Knie ist geschwollen. Er kann nicht mehr bergab laufen. Wir sind jetzt kurz vor der Benediktenwand. Ja, sollte hinter mir zu sehen sein. Ja, wir werden uns jetzt erstmal wieder auf den Weg nach Arzbach machen und dann melden wir uns vielleicht nochmal.
0: Endstation. Nächstes Jahr wollen die beiden es vielleicht nochmal versuchen. Dann aber mit leichterem Gepäck.

0: Morgen.
1: Morgen, grüß dich.
0: Und wie sieht das Wetter aus? Ich habe ja leider keinen Empfang, von daher konnte ich selbst nicht kontrollieren. Wisst ihr mehr?
1: Ja, ich schaue eh gerade. Also es soll den ganzen Tag eigentlich regnen. Vormittags 75% Regenwahrscheinlichkeit, nachmittags 60%. Also wird so ordentlich wahrscheinlich in den Regen reinkommen.
0: Na gut, wir müssen es nehmen, wie es kommt. Wir müssen zum nächsten Etappenziel.
1: Also das ist hier halt...
0: Oh ja, okay.
1: Genau.
0: Nun ja, okay.
2: Die heutige Tour nach Vorderriss dauert mindestens 7 Stunden und ist bei Regen gefährlich. Es geht 710 Höhenmeter nach oben und anschließend mehr als 1200 Meter wieder bergab. Überraschung am Wanderweg. Eigentlich sind Steinböcke sehr scheu und leben in höheren Gebirgsregionen. Doch an der Benediktenwand wurden vor vielen Jahren Steinböcke angesiedelt. Heute sind es rund 100 Tiere. Der steile und glitschige Pfad macht Matteo keine Mühe. Meist ist er schneller als die Erwachsenen.
3: Matteo, kommst du? Auf geht der Ruck.
4: Ja, Matteo ist gerade in den Streik getreten, weil ihm der Forstweg hier zu langweilig ist. Er würde gerne den steilen Bergpfad runter, aber bei dem Wetter ist er halt sehr rutschig. Aber aktuell will er nicht weiter, aber er wird schon kommen. Wird aber noch ein paar Minuten dauern.

0: Perfetto. Danke.
1: Okay.
0: Mego.
2: Der Wegweiser ist ein beliebtes Fotomotiv auf dem Traumpfad. Immerhin sind es noch 460 Kilometer bis Venedig. Das Karwendel, die erste große Gebirgsbarriere auf dem Traumpfad. Fritz hatte keinen guten Start. Viel Regen und so manch anderes Problem.
3: Ich habe mir schon am ersten Tag die Blasen gelaufen, am zweiten Tag den Schnürsenkel gerissen und musste dann mit Latschen durch den Wald laufen. War mental schwieriger als körperlich. Die Vorstellungen waren anders, als die Realität es dann war. Und dann war ich alleine mit meinen Gedanken, alleine im Wald, wortwörtlich. Und habe echt daran zu knabbern gehabt, da mich weiter zu motivieren, weiterlaufen zu wollen.
2: Fritz ist jetzt mit Nathalie unterwegs, die ebenfalls Richtung Venedig wandert. 12 Kilometer Asphalt liegen vor ihnen und die erste Landesgrenze.
4: Perfekt.
2: Seit Fritz nicht mehr alleine wandert, hat sich seine Stimmung gebessert.
3: Das hat definitiv Motivation gebracht. Man konnte sich austauschen. Die Erfahrung der ersten Flachetappen bis an die Voralpen, dann mal zu sehen, wie es dem anderen erging, wie es mir erging. Und das hat schon Motivation gebracht. Und seit der Tutzinger Hütte sind wir jetzt ein paar mehr, die jetzt schon vorgelaufen sind. Das motiviert.
2: Das Karwendel ist der größte Naturpark Österreichs. Wenig erschlossen durch Seilbahnen und Autostraßen. Ein einzigartiges Naturparadies zwischen Almen und einsamen Berggipfeln.
5: Ideal. Gib mir 6 Bier und dann weil ich dir hier einen ab, dann melke ich dich früh noch.
3: Möchte jemand ein Stück von meinem Käse haben?
1: Ja.
0: Nee, danke.
3: Du hast Stück?
0: Nee, danke.
3: Ich hab
1: du hattest. Dankeschön, ach so.
3: Du auch? Der hier aus der Gegend, oder was?
5: Ich habe ihn in Lengries gekauft, aber cool. Ich kann dir nicht sagen, was das für einer ist.
1: Bestimmt von einer glücklichen Kuh, hoffentlich. Hm?
5: Ich hoffe. Also, ich hoffe, dass die Kühe genauso glücklich sind, wie die auf der Weide hinter uns. Und?
1: Ich nehme mal an.
3: Ist gut.
5: Kann was, ne?
3: Ja. Mhm.
2: Der große Ahornboden ist ein Naturdenkmal, das es sonst nirgendwo in den Alpen gibt. Hier stehen rund 2300 Ahornbäume. Manche sind 700 Jahre alt. Unter den knorrigen Bäumen grasen vermutlich glückliche Kühe. Hier finden sie wertvolle Futterflächen und besonders viele Kräuter. Mitten im Ahornboden liegt die größte Melkalm in Tirol. Sie gehört 10 Bauern aus dem Inntal, die hier bereits im 19. Jahrhundert eine Agrargemeinschaft gründeten. 4 Uhr früh. Für Johanna Pfurtscheller und Martin Höger beginnt die Arbeit. Der Bauer ist Mitglied der Agrargemeinschaft und stolz auf seinen Beruf.
6: Ja, die meisten Leute, glaube ich, wissen das gar nicht, wenn sie da früher mit Milchtüte aufmachen, dass man da schon 3-4 Stunden davor im Stall war, dass sie überhaupt eine Milch haben.
7: Die Arbeit ist einfach so naturverbunden und da ist man schon ein bisschen sein eigener Chef. Und in einem Büro arbeiten konnte ich mir persönlich zum Beispiel überhaupt nicht vorstellen. Aber das ist. Also meine Arbeit ist auch sicher nicht für jeden gemacht. Und die Büroarbeit halt nicht für mich.
1: Ja, das meint sie gerne.
2: Immerhin liefern die 24 Kühe von Martin und Johanna täglich etwa 600 Liter Milch.

0: Die stallwarme Milch bringt Martin gleich in die Käserei. In den großen Kupferkessel der Agrargemeinschaft kommt auch die Milch der anderen Almbetriebe. Hier ist der Käser Eduard Radinger schon seit 2 Stunden am Werk.
1: Wir fangen da früher um 3:30 an. Und das ist eigentlich die erste Arbeit. Wir gehen in den Keller runter, nehmen die Käse, die vor 3 Tagen in Salzburg gekommen sind, wieder von Salzburg raus und geben sie in die Stallage.
0: Etwa 1600 Käseleibe erzeugt die Agrargemeinschaft pro Jahr. Auf Käse-Olympiaden gibt es für den Käse aus der Eng immer wieder Medaillen. Etwa für den Ahornkönig, den Eduard jetzt testet.
1: Der hat einen schönen langen Teig,

0: Ist gut im Geschmack. Den nehmen wir mal zum Verkauf.
1: Bitte.
2: Komm. 6.30 Uhr. Auch die anderen Almbetriebe lassen jetzt die Milchkühe aus dem Stall. Etwa 240 Tiere sind es insgesamt und sie kennen den Weg allein.

0: kann ich nicht nein sagen. Dann gehe ich vielleicht noch.
1: Kilometer sind Martina und Rainer Geiger bereits gewandert. Rainer ist in München mit Knieschmerzen gestartet. Wie geht es ihm jetzt?
2: Nach 3 Tagen war das deutlich verbessert und mittlerweile spüre ich von dem Schleimbeutel überhaupt nichts mehr. Es ist komplett weg. Das ist, glaube ich, einfach das ganze Adrenalin und die Umgebung, die da zu einer Blutzahlung geführt hat.
1: Fritz muss von der geplanten Route abweichen und aufgrund der schlechten Wetterverhältnisse eine Umgehung nutzen. Die lange und anstrengende Talwanderung zehrt an seinen Nerven. Susanne ist im Karwendel angekommen, doch sie weiß nicht, wo sie nächste Nacht schlafen kann. Es ist Hochsaison. Viele Berghütten sind ausgebucht.
3: Ja, hallo, servus, hier ist Susanne. Ich wollte fragen, habt ihr zufällig morgen noch ein Bett für mich frei auf eurer Hütte? Notlager wäre okay in dem Fall. Ja, ja, unbedingt, Hauptsache ein Bett. Matratze auch, alles gut, Hauptsache liegen. Ja, ich habe ein Bett. Nee, ich habe kein Bett. Ich habe einen Platz in der Stube, aber geht.
1: Seilbahnfahren ist bei vielen München-Venedig-Wandersleuten verpönt. Susanne sieht das eher pragmatisch.
3: Es war klar von Anfang an, dass ich nicht alles zu Fuß gehen werde und dass ich mir auch erlauben werde, mal in der Gondel zu sitzen oder zu hängen, zu liegen. Ich werde auch mal einen Bus fahren, wenn es mir zu viel wird. Also das macht mir gar nichts aus. Ich bin nicht so ambitioniert, diesen Weg genau nach Buch zu gehen, jeden Meter zu gehen. Und das ist, habe ich herausgefunden, das ist nicht mein Ding. Das würde ich auch nicht durchhalten.
1: Den mühevollen Aufstieg auf über 2000 Meter hat sich Susanne erspart. Bis zur Berghütte hoch über dem Inntal muss sie trotzdem noch 2,5 Stunden wandern.

0: Seit ihrer Krebserkrankung lebt Susanne sehr gesundheitsbewusst. Jeden Tag ein paar Yoga-Übungen, das entspannt. Vor allem bei dieser Aussicht über das Karwendel.
1: Ich bin total froh, dass ich einen Platz noch ergattert habe. Man war so freundlich und hat mir einen Notplatz zur Verfügung gestellt, was nicht die Regel ist, wirklich nur zur Not. Und ja, es ist jetzt auch schon Hüttenruhe und jetzt gehen hier gleich die Lichter aus. Und ich mache die Augendeckel zu und bin froh, dass ich hier schlafen kann.
0: Katharina ist jetzt mit Marlene und Friedrich unterwegs.
2: Richtig schön. Gut, hast du auch.
0: Die Freunde aus Berlin werden sie auf den nächsten Etappen begleiten.
3: Ja, Regen und Sonne.
2: Aber guck mal, da vorne sieht es richtig dunkel aus, ne?
3: Ja, ich glaube.
2: Da kommt noch richtig was. Ja.
0: Nach 7 Stunden bergauf kommt endlich das Karwendelhaus in Sicht.
3: Ja, gestern haben die Knie ein bisschen gelitten, aber heute ging es bergauf und keine Beschwerden. Wir hatten andere Wehwehchen mit Blasen und Hunger, sehr viel Hunger. Hallo.
4: Servus, Lisa.
3: Wir haben reserviert für Katharina Schröte.
4: Super, lass mich gerade schnell nachschauen.
5: Ja, genau, wunderbar,
4: 2 Leute.
3: Genau, und eine Person ist Friedrich Vorbar, der ist auch noch reserviert.
4: Wunderbar. Willst du bei dem liegen oder nicht? Ich lege dich in ein anderes Lager.
5: Nein, schon zusammen, aber
4: ohne Spaß. Seid ihr im Alpenverein?
3: Ja.
4: Reicht ihr eure Ausweise bitte?
3: Ja.
4: 1, 2, 3. Wunderbar. Dann kriege ich von jedem von euch 12 Euro bitte.
5: Was ist weiter?
0: Hüttenwirt Andreas Rüch weiß, wie man Blasen behandelt.
3: So die letzten 3 Tage habe ich mir die Fersen blutig gelaufen. Ich glaube, das bleibt nicht aus. Und natürlich die Hoffnung, dass die Blasen morgen nicht allzu schmerzhaft sind.
6: Jetzt habe ich viel zu große.
0: Im Zimmer gibt es 12 Schlafplätze. Die unteren sind alle schon belegt.
2: Ist da vorne am Fenster noch was?
3: Okay.
2: Da gucken wir oben vielleicht mal. Guck mal, hier sind noch 3.
3: Aber perfekt, sogar 3 nebeneinander.
2: Dann nehmen wir die doch zusammen.
3: Kann ich in der Mitte schlafen?
2: Das kriegen wir hin.
3: Danke.
0: Das Karwendelhaus liegt auf fast 1800 Metern Höhe. Ein gastronomischer Großbetrieb, in dem alles etwas anders funktioniert als unten im Tal.
4: Oh, einen guten Hüttenwirt macht aus, dass er flexibel ist. Als Hüttenwirt musst du eigentlich alles können. Du musst einfach viele Sachen drauf haben, weil da oben hilft dir niemand.
0: Heute Abend wollen fast 200 Bergwandernde satt werden. Eine Herausforderung für die Küche.
4: Es sind lange Arbeitstage. Es ist einfach so, dass du nicht weißt, was jeden Tag passiert. Und es passiert auf dieser Hütte jeden Tag was anderes.
7: Was heißt denn das da?
4: Marillenmarmelade.
7: Okay.
4: Kannst du meine schöne Schrift nicht lesen?
7: Nein. 2 große Kübel.
4: 2 Kübel, ja.
0: Andreas betreibt die Hütte gemeinsam mit seiner Frau Brigitte, mittlerweile in der 4. Generation.
4: Schokolade brauchen wir, Alpenmilch und Haselnuss.
0: Wer Hotelkomfort erwartet, der ist in Berghütten am falschen Ort. In dem Lager unterm Dach gibt es 47 Schlafplätze.
4: Ich wünschte mir, es würde oft einmal mehr Verständnis geben für Sachen, die auf einer Hütte produziert und gemacht werden. Das fängt bei Duschen an. Wir haben nicht die Möglichkeit, alle Gäste duschen zu lassen. Die Duschmarken bei uns sind beschränkt. Wasser, Energie, Kläranlage ist alles mit immensem Aufwand verbunden. Und da fehlt mir oft einmal so ein bisschen das Verständnis, dass da oben die Uhren anders ticken.
0: Wie fast überall in Tirol ist der Schweinebraten ein wichtiger Bestandteil der regionalen Küche.
4: Kommen Leute oft vom Schlauchkar runter, weil sie gerade vom Hallanger Haus kommen. Und dann sagt er, ich bin froh, dass er Schweinsbraten macht, weil ich habe schon gemeint, ich halluziniere. weil das zieht übers Haus direkt ins Schlauch rein. Und der riecht oben den Schweinsbraten und denkt sich nur Schweinsbraten, Schweinsbraten, Schweinsbraten. Und dann ist er richtig froh, wenn er runter sieht, es gibt wirklich keinen. Dass es nicht der Anstrengung geschuldet ist.
0: Aber auch Vegetarier werden hier satt. Rote Beete-Knödel und Spinatknödel sind der Renner beim Abendessen. Das Karwendelhaus ist eine der größten Hütten des Deutschen Alpenvereins und bekannt für die deftige Tiroler Küche.
3: Die sind sehr lecker. Und auch sehr sächtig.
4: Ja. Kurz für alle, ich würde Wetterbericht und Tourinfo machen. Morgen Mittwoch. Seid ihr gespannt?
8: Ja.
4: Wunderbar. Morgen Mittwoch. Föhniger Südwind kommt auf. Damit wird es wärmer und zeitweise scheint die Sonne. Am längsten am Nachmittag in Nordtirol. Nur wenig Sonne in Osttirol. So ein Glück, dass wir in Nordtirol sind. Also, die Tour zum Hallanger Haus dauert 8 bis 10 Stunden. Es sind 15 Kilometer, 1400 Höhenmeter rauf und 1400 Höhenmeter runter über den Tag zusammengezählt. Trittsicherheit, Schwindelfreiheit und eine gute Kondition sind unbedingt erforderlich. Aber ich glaube, dass morgen ein guter Tag wäre zum oben drüber gehen.
0: Am nächsten Morgen. Frühstück spätestens um 7 Uhr empfiehlt der Hüttenwirt allen, die heute über das Schlauchkar wandern wollen.
4: Wer schmeckt? Da wir eine der wenigen Hütten sein, die in der Früh noch Speckeier machen, werden bei uns sehr gern Speckeier gegessen. Unter anderem ist es natürlich auch so, es gibt praktisch zwei Fraktionen. Die kleine Frühstücksfraktion mit Brot, Butter, Marmelade und die Speckeier-Fraktion. Und dazwischen bewegt sich irgendwo das Müsli. Aber Speckeier werden bei uns schon, ja, wir machen meistens auf zwei Pfannen und wenn es ganz viel ist, auf drei Pfannen Speckeier. Aber ja, Speckeier wird gern gegessen.
0: Das Müsli, selbstgemacht mit frischen Körnern und Obst.
4: Danke.
3: Ja. Abstellen, ja. Frühstück mit Müsli bei dir?
9: Ja.
3: Kräutertee?
9: Ja, ich.
0: Katharina, Marlene und Friedrich erwartet heute eine sportliche Herausforderung. Der Weg über den Schlauchkarsattel gilt als eine der schwersten Etappen auf dem Weg nach Venedig.
3: Bergauf ist eigentlich immer kein Problem. Worüber ich mir jetzt ein bisschen Sorgen mache, ist natürlich das Bergabgehen. Da warten teilweise 3000 Höhenmeter an einem Tag auf mich. Und da bin ich mal gespannt, ob meine leicht vorgeschädigten Knie das so mitmachen, wie ich es mir hoffe.
0: Der steile Geröllhang fordert Trittsicherheit. Noch dazu weht ein eisiger Wind und es fängt an zu nieseln. Den Aufstieg auf den Schlauchkarsattel haben sie zwar geschafft, aber sie müssen aufgrund des Wetters in einer Notunterkunft pausieren.
10: Das könnte mal. Das müssen wir uns nach Foto.
11: Mit deinem BH einfach. Damit er auch noch nasser ist.
12: Aber der beschlagene von außen.
0: Windgeschützt, aber kalt. Zum Glück haben die Freunde Rettungsfolien im Gepäck.
3: Es wird sofort warm.
11: Ja, echt?
3: Ja, heiß.
11: Ja.
3: Ja, es wird wärmer. Sauna.
11: Mega gut, ne?
3: Hä, hey, krass.
11: Wir haben weniger Hautoberfläche.
3: Ja.
0: Fritz gibt überraschend auf. Er fährt zurück nach Hannover.
13: Ja, ich konnte die letzten Nächte nicht mehr pennen. Ich habe wachgelegen im Bett, die Gedanken haben gekreiselt und bin immer erst so 3-4 Uhr nachts eingeschlafen, um dann nach 2-3 Stunden aufzuwachen. Ich glaube, wenn man den Traumfahrt macht, muss man damit rechnen, dass Probleme auftauchen. 30 Tage wandern, aus dem Rucksack leben, ist einfach ein großes Abenteuer, wo dann eben auch Sachen passieren, die man vorher nicht erwartet. Also ich habe auch eher erwartet, dass ich körperlich eher an meine Grenze komme und das eher so ein Knackpunkt wird auf der Wanderung. Aber das ist jetzt quasi der mentale Kick war, der mich jetzt zum Aufgehen bewogen hat. Das hätte ich jetzt auch nicht erwartet.
0: Auf dem Schlauchkarsattel bessert sich das Wetter. Endlich Sonne.

0: Der Abstieg auf der anderen Seite des Schlauchkarsattels ist nichts für Menschen mit schwachen Nerven.
1: Sehr gut. Muss ich echt nochmal den Körper an den Strand.
2: Wäre halt echt schön gewesen.
0: Am Fuße der Felswand wird der Weg deutlich einfacher.
3: So, wenn man das von hier sieht, haben wir richtig was geschafft.
2: Einiges an Höhenweg.
1: Aber wenn man nicht denkt, dass man da jetzt einfach rüberkommt, ne? Wenn
3: Nö.
1: Man das so sieht.
3: Nee, überhaupt nicht. Ey, richtig gut. Und runtergekommen.

0: Eckhard Schlöder startet am Halleranger Haus seine Wanderung. Der 64-jährige Architekt aus München ist ein erfahrener Bergsteiger und war bereits auf vielen Fernwanderwegen der Welt unterwegs, etwa im Himalaya oder in Südamerika.
1: Das Langzeitwandern, das hat für mich einen ganz besonderen Reiz. Es ist, wenn man das mal mit so einem Wochenendtrip vergleicht, ein ganz anderes Einlassen auf so ein Abenteuer. Am Wochenende weiß ich, Montag geht's wieder weiter. Die Langzeitwanderung, die wird zu meiner neuen Daseinsform. Mit jedem Tag entferne ich mich mehr und mehr von meinem Alltag, von meinen knickerigen, kleinen, unbedeutenden, letztlich unbedeutenden Sorgen. Man schaltet ab, man kommt auf ganz neue Ideen, man lernt sich aber auch selber kennen. Und das finde ich, das ist das Interessante. Man entdeckt sich praktisch selber, was im normalen Alltag eigentlich nicht möglich ist. Wir sind also hier an diesem schönen Platz, 2070 Meter hoch, das nennt sich La Faccia Joch. Und das ist so eine erste Zäsur auf unserer Route Richtung Venedig. Es beginnt hier ein neuer Akt. Hinter uns, im Rücken von mir, liegt das wilde Karwendel. Vor uns, drüben am Horizont, jenseits vom Inntal, die Tuxalpen. Da locken jetzt als nächstes die Seven Summits auf uns.
0: Bei Innsbruck beginnt ein neuer Abschnitt auf dem Traumpfad. Es geht nun über den alten Hauptkamm und die Dolomiten bis nach Belluno auf der Südseite der Alpen. An der Glungetzer Hütte beginnt der Aufstieg zu den sogenannten Seven Tuxer Summits, sieben Gipfel auf einer Bergetappe. Die will Susanne heute überqueren. Eine schwere und anstrengende Bergtour, die aber grandiose Aussichten verspricht.
2: Oh Gott. Ich bin überrascht.
0: Noch ein paar Kraxelstellen, dann präsentieren sich die Tuxer Alpen im Breitwandformat.

0: Es ist überwältigend, weil ich sitze hier in einem Panorama 360 Grad. Wirklich 360 Grad, nur Berge, und zwar hohe Berge, mit Schnee bedeckt. Es ist wirklich überwältigend, weil ich glaube, ich habe noch nie in so einem Kessel von Bergen gesessen. Und das ist wirklich traumhaft.
1: In der Ferne leuchtet bereits der Hintertuxer Gletscher. Doch bis dahin muss Susanne noch 2 Tage wandern. Eine Kaltfront zieht über die Tuxer Alpen. Hochgelegene Pfade sind jetzt für Wandernde gefährlich. Stefan und der 9-jährige Matteo müssen deshalb einen Umweg gehen.

0: So, wir sind mittlerweile komplett im Nebel versunken. Der Weg ist der reinste Bachlauf. Und wir kämpfen uns jetzt zum Torjoch hoch.
1: Wir sind jetzt an dem Zimmer Hütte.
0: Genau. Und der Hüttenwirt hat uns nachdrücklich von der Überquerung des Geierjochs abgeraten. Es regnet in Strömen und wir mussten komplett umplanen leider. Wir gehen jetzt über das Torjoch nach Lanersbach und nehmen von da aus den Bus zum Schlägeisspeicher und bleiben auf der Dominikushütte. Anders geht's nicht, aber heute regnet es den ganzen Tag eigentlich durchgehend, 2 bis 3 Millimeter pro Stunde. Morgen kommt die Schneefallgrenze bis auf 2000 Meter runter, laut Vorhersage. Von daher ist an die Überquerung der Friesenbergscharte leider nicht zu denken.
2: Die Lietzumer Hütte 3 Tage später.
3: Heute ist der erste richtige Sonnentag seit 10 Tagen. Wir freuen uns eigentlich richtig, dass wir heute in der Sonne laufen können. Ja, ansonsten, meine Blasen sind immer schlimmer geworden, jetzt durch den Pausenteig wieder ein bisschen abgeheilt. Es sind eigentlich keine Blasen mehr, sondern die Haut ist richtig weg. Und ich habe das jetzt halt mit Tape und Pflaster und allem möglichen abgeklebt und mal schauen, wie es heute Abend aussieht, wenn wir am Tuxayo-Haus ankommen.
2: Das Geierjoch eröffnet neue Perspektiven. Jetzt beherrschen die weißen Riesen der Zillertaler Alpen das Bild. Der Olperer und die Spitzen der gefrorenen Wand sind weit über 3000 Meter hoch.

0: Am Hintertuxer Gletscher führt der Weg über die Friesenbergscharte, eine weitere schwierige Stelle auf dem Weg nach Venedig. Dort kann bei schlechtem Wetter der Traumpfad schnell zum Albtraum werden. Schon wieder Regen. Und im Tuxer Jochhaus ist die Stimmung auf dem Nullpunkt.
1: Wir haben uns eher auf die Friesenbergscharte heute gefreut. Sind früh aufgestanden, zum Spannagelhaus gelaufen. Aber gerade hat der Wetterbericht sich wirklich komplett verändert. Und hinter uns zieht total der Nebel auf. Es regnet die ganze Zeit und jetzt müssen wir irgendwie mit zwei verschiedenen Gondeln nach Hintertrucks und nach Meierhofen und dann mit dem Bus weiterfahren. Und ja, dementsprechend schlecht ist die Laune, aber ja, irgendwie haben wir echt Pech mit dem Wetter im Moment.
0: Auf dem Hintertuxer Gletscher kann man auch im Hochsommer noch Skifahren. Das dritthöchste Skigebiet Österreichs ist mit Seilbahnen bestens erschlossen. Knapp 40.000 Personen können hier pro Stunde befördert werden. Der Gletscher auf über 3.200 Metern ist 4 Kilometer lang und an seiner tiefsten Stelle bis zu 120 Meter dick. Noch jedenfalls. Herbert Grassel beobachtet den Gletscher seit vielen Jahren. Er ist Naturparkführer und zeigt, wie sich der Gletscher in den letzten Jahren verändert hat.
2: Wenn man da drüben am Hohen Riffler den Gletscher anschaut, der ging herunter bis ungefähr auf unsere Höhe. Wenn man da drüben genau schaut, sieht man eben auch so kleine Moränen links und rechts. Und das ist wie so ein kleines Becken, wo diese größeren Felsen liegen. Und vor 35 Jahren ist der Gletscher bis auf diese Höhe heruntergegangen. Dieses ganze Becken, das man oben sieht, bis halb in die Felswand hinauf, eigentlich alles mit Eis überdeckt. Da sieht man zum Beispiel, ich weiß gar nicht, da Postkarte aus den 40er Jahren. Und da sieht man, das Fernerhaus steht hier, man sieht die großen Moräne. Und da sieht man, wie weit eben der Gletscher runtergeht.
0: Selten ist die Klimaerwärmung so greifbar wie im Sommer auf dem Hintertuxer Gletscher.
2: 2003 zum Beispiel hat der Gletscher 30 Meter verloren und auf der Südseite bis zu 60 Meter. Also da konnte man täglich zuschauen, wie der Gletscher kleiner wird.
0: Die Werbung für das einzige Sommerskigebiet Österreichs verspricht 365 Tage Pistenspaß. Doch der hält sich, zumindest im Sommer, in Grenzen. Am Rand des Gletschers die Friesenbergscharte. 2904 Meter, fast so hoch wie die Zugspitze. Der berüchtigte Abstieg auf der Südseite ist zwar mit Stahlseilen gesichert, erfordert aber immer noch Mut. Wer die Scharte überwunden hat, wird mit einem einzigartigen Panorama belohnt. Unten der Schlägeis-Stausee und oben gibt es einen berühmten Foto-Hotspot. Die perfekte Illusion. Eigentlich ist die Brücke gerade mal 2 Meter hoch. Es kommt eben auf die richtige Perspektive an. Knapp 2 Minuten fürs Shooting, spätestens dann drängen die nächsten. Tausende solcher Fotos sind bereits in den sozialen Medien zu sehen.
3: Ist halt wegen Social Media, das ist halt dadurch so entstanden mit der Zeit. Ja, klar, dadurch wird das natürlich bekannt und dadurch entsteht auch sowas, ne? Aber wir können uns nicht davon freisprechen. Wir haben die Chance jetzt auch genutzt, wenn wir schon mal hier oben sind, dass wir dann auch ein Bild machen.
0: Unten am See sind Stefan und Matteo angekommen.
4: Wir haben eigentlich ganz gutes Wetter, nur es ist noch ein bisschen kalt, 8 Grad. Hinter uns ist der schöne Gletscher.
5: Und der Schlägeisstausee da hinten.
4: Ja.
5: Gestern war gar nichts zu sehen, es war nur Milchsuppe.
4: Nee.
5: Heute Morgen ist es dann aufgerissen und ja, jetzt heute wollen wir zur Olperer Hütte hoch.
0: 10 Tage sind die beiden jetzt schon unterwegs und Matteo wirkt noch immer erstaunlich fit.

0: Die trocknen nicht wissen.
1: Nach einem wetterbedingten Umweg mit dem Bus ist Katharina wieder auf dem Traumpfad angekommen.
2: So, hier haben wir den Stein. Österreich. Italien. Ich bin am Ziel. Und hier scheint noch mehr Sonne.
1: Endlich in Italien, in Südtirol. Vom Pfitscherjoch bis nach Venedig sind noch 350 Kilometer zu wandern. Jetzt geht es erstmal abwärts. Die Wandernden suchen einen Platz, wo sie ihre Zelte aufbauen können. Vielleicht in Stein? Der Weiler am Ende des Pfitschertals ist einer der nördlichsten Orte in Italien. Es ist Mitte August. Das Winterfutter für die Tiere muss eingebracht werden. Trotz moderner Maschinen noch immer eine mühevolle Handarbeit für Joachim Kasslatter. Der Bauer ist zurzeit einer von 8 Menschen, die in Stein wohnen. Auf der frisch gemähten Wiese darf die Wandergruppe zelten. Endlich einmal legal. Denn im Gebirge ist das eigentlich nicht erlaubt. Im Gepäck haben sie einen stummen Begleiter.
3: Hier haben wir den Stein. Damit spielen wir immer Schnick, Schnack, Schnuck, jeden Morgen, Markus und ich. Der gewinnt, der hat die Ehre, den Stein zu tragen. Das machen wir seit den ersten, nicht direkt seit München,
4: nicht
3: aber
4: den ersten Tag, aber zweiter oder dritter Tag.
3: Genau, und wir wollen das halt bis nach Venedig mitbringen, das ist der Peter. Und Peter hat schon echt viel erlebt. Und ja, wir glauben einfach, dass der auch noch bis nach Venedig kommt, oder?
4: Ja, auf jeden Fall.
1: Als Dank für die Gastfreundschaft helfen die 7 Wanderer mit bei der Heuernte.
4: Normal schlafen wir manchmal in Zelten oder in Hütten oder so oder laden uns manchmal Leute ein. Aber hier, jetzt kam der Bauer und hat uns angeboten, dass wir auf der Wiese, auf seiner Wiese schlafen dürfen. Und dann haben wir danach gesagt, ja, wir haben Zeit, wir können einfach helfen.
3: Wir kochen normalerweise abends immer so Spaghetti, alles in einem großen Topf mit Maggi oder so, irgendeine Tütensuppe rein. Und es ist fast immer das Gleiche, aber es schmeckt, weil wir ja hungrig sind nach der langen Wanderung.
5: So lecker. Wir haben hart gearbeitet und jetzt kriegen wir Spaghetti und Bier umsonst.
4: Aber so, ja. Aber wir hätten auch so gearbeitet.
6: Safe. Nee, wir haben nicht dran gedacht, ehrlich gesagt.
1: Der abgeschiedene Weiler ist ein beliebtes Etappenziel auf dem Traumpfad. Nach vielen Nächten in überfüllten Berghütten sind die meisten froh, mal wieder in einem richtigen Bett zu schlafen und die deftige Südtiroler Küche zu genießen. Sonja Angerer weiß, was hungrige Wandernde gerne mögen.
7: Am meisten gegessen wird eben Spiegeleier mit Speck mit Röstkartoffeln. Ich empfehle auch immer sehr gerne das Omelett mit Speck und Käse. Das schmeckt richtig, richtig gut. Das kriegt man auch nicht überall.
1: Martina und Rainer Geiger übernachten im Gasthof Stein und genießen das vielgerühmte Südtiroler Omelett.
8: Schmeckt sehr gut, ne?
9: Ja.
8: Gut.
9: Perfekt. Sehr gut.
8: Mir auch. Wirklich gut.
9: Nach so einem langen Tag ist genau das Richtige.
8: Genau.
1: Auch diese beiden Frauen sind auf dem Weg nach Venedig.
10: Ehrlich gesagt fragen wir uns jetzt schon nach 2 Wochen, wie wir jeweils wieder einen Alltag zurückfinden sollen. Weil eigentlich ist es so ein schönes Leben, morgens aufstehen, loszulaufen und herrlich.
11: Es hat einfach einen ganz anderen Erlebniswert als ein Standardurlaub, den man in irgendeiner Weise woanders verbringt, weil man sich einfach in die Situation hineinfügen muss, ob man das jetzt will oder nicht.
0: Der Rainer, der geht in der Regel vorne, ich laufe hinterher, weil ich mich dann wohler fühle. Und wenn er dann ein bisschen weiter weg ist, dass ich dann mal kurz sagen muss, hallo, ich bin auch noch da, ne? Warte auf mich. Aber so doch, im Moment geht's sehr gut, passt gut.
11: Das ist schon mal auf jeden Fall eine herrliche Umgebung.
0: Erst nie in der
11: Fahrt. Der erste geschafft. Großer Ausblick heute.
0: Ja.
11: Und hier die Hütten, das ist ja auch was ganz Besonderes. Es sieht ja wirklich so aus, als hätte früher hier jemand gewohnt.
0: Ja, wahrscheinlich Ziegen oder Ziegen plus Menschen, ja. Menschen plus Ziegen.
11: Kann man sich gut vorstellen, was das für eine harte Sache war.
0: Ja, auf jeden Fall.
11: Ja.
7: Wunderschön. Was könnte es sein? Wollgras? Kennst du das?
11: Na, Wollgras, glaube ich, ist es keins.
7: Man steht da, man hört das Wasser rauschen. Ansonsten ist es extrem still. Eine unglaubliche Stille, die man ja so in der Form auch nicht kennt. Und man fühlt sich sehr klein, ja. Und vielleicht rückt man sich dann auch ein bisschen wieder mal zurecht. Und vielleicht kann man das auch mit in den Alltag nehmen.
1: Auf der Gliederscharte nehmen sie Abschied von den Zentralalpen. Für Stefan und den 9-jährigen Matteo sind es die letzten Meter auf dem Traumpfad.
3: Mit letzten Kräften gehen Matteos blasengeplagte Füße dem Gasthof Burger entgegen, da oben sogar. Matteo hat sich vor 3 Tagen eine dicke Blase gelaufen. Wir haben es leider zu spät entdeckt. Und trotz Blasenpflaster waren die Schmerzen echt heftig. Er hat es gestern toll gemacht. Ich bin stolz auf dich. Aber heute müssen wir leider sagen, dass es nicht weitergeht. München-Venedig ist zumindest für dieses Jahr jetzt für uns vorbei. Ist schade, oder?

0: Susanna ist in den Dolomiten angekommen. Auf der letzten Etappe war sie mit Michael und seinem Sohn Lukas unterwegs. Doch nun muss sie alleine weiterwandern. Die beiden beenden am Peitlerkofel ihre Tour und fahren nach Hause.
1: Was mir schwer und heikel erscheint, das umfahre ich dann auch schon mal mit dem Bus oder auch mal mit der Bahn. Und dadurch treffe ich halt immer wieder andere Menschen. Das heißt, die Leute sind ja irgendwie alle in einem Guss hier unterwegs und treffen sich immer die gleichen Menschen, mehr oder weniger. Und dadurch, dass ich auch mal eine Etappe vorspringe oder auch mal zurückbleibe, treffe ich auch immer wieder neue Menschen. Das ist spannend. Was ein bisschen schwierig ist, ist, dass man den Anschluss an die Gruppe dann durch immer wieder verliert und eigentlich immer neue Kontakte knüpfen muss.
0: Ab dem Peitlerkofel führt der Traumfahrt nun 9 Tage lang durch die faszinierende Welt der Dolomiten bis nach Belluno. Alexander Krüger ist vor 14 Tagen in München gestartet. Für ihn ist die Wanderung eine Art Pilgerreise.
2: Ich bin in der Vergangenheit 2000 Kilometer auf Jakobswegen in Spanien unterwegs gewesen. Und ich brauchte eine andere Herausforderung, weil ich dachte, die Alpen ist was anderes als Jakobsweg. Und das ist auch so. Es ist für mich hier eine Challenge. Es ist eine sportliche Motivation, hier zu laufen. Während in Spanien, wenn ich einen Jakobsweg gehe, ich mich eher spirituell bewege und tiefgründige Gespräche führe, die ich hier bisher nur einmal führen konnte. Weil jeder Mensch hier auch anders unterwegs ist, von der Geschwindigkeit her, von der körperlichen Voraussetzung.
0: Alexander war 20 Jahre lang Berufssoldat und auch einige Jahre in Afghanistan stationiert. In den Dolomiten wird der Traumpfad zunehmend anspruchsvoller. Susanne schaut skeptisch auf die bizarren Felszacken.
3: Da hinten, da geht's hoch. Also genau da durch. Und da krabbeln schon welche nach oben. Kein so gutes Gefühl, sah von Weitem ganz fürchterlich aus. Aber je näher ich mich hier dieser Herausforderung nähere, desto langsamer werde ich irgendwie.
1: Also, ist so, wie es von Weitem aussah. Kein Spaziergang und guck mal, hier geht's richtig runter und das über Geröll. Müssen wir gerade ein bisschen selbst Mut machen.
0: Auch Eckhart ist mittlerweile in den Dolomiten angekommen. Wegen der Farben des Dolomitgesteins wird die Gebirgsgruppe oft auch Bleiche Berge genannt. An der Roa-Scharte ist das gut zu erkennen.
4: Also ich finde schon, dass man Bergerfahrung braucht, gerade für so eine lange alpine Wanderung. Da gibt es einfach Schlüsselstellen, die können einem Bauchschmerzen machen. Wenn man sowas noch nie vorher getestet hat, dann beschäftigt man sich die ganze Zeit damit, schaffe ich diese Schlüsselstellen, wie wird das? Wenn ich aber Bergerfahrung habe, dann kann ich mich auf das ganze Erlebnis Langzeitwandern ganz anders einlassen, kann mich auf die Landschaft einlassen, auf die Leute und nicht auf mein flaues Gefühl im Magen. Je näher diese Schlüsselstellen kommen, da weiß ich gar nicht, schaffe ich die? Ist eventuell da die Tour schon für mich zu Ende? Es ist ein ganz anderer Genuss, mit einer gewissen Sicherheit diesen Weg zu machen.
0: Mit letzter Kraft kommt auch Susanne oben an.
1: Geschafft!
0: Der Blick auf das Massiv der Puez-Gruppe entschädigt für die Mutprobe. In den mächtigen Sella-Stock gegenüber haben sich imposante Schluchten eingekerbt. Durch diesen Irrgarten aus Felszacken und Plateaus führt ein Steig nach oben.
5: Wie ein Treppenhaus. Oh ja, sind schon ganz abgelatscht.
6: Stairway to Heaven.
0: Eckhart Eckhart ist jetzt mit Ursula und Pio unterwegs. Zwei Schwestern, die ebenfalls Richtung Venedig wandern.
4: Ja, wir haben jetzt 2962 Meter erreicht. Die Uhr zeigt ein bisschen mehr an, weil die nur so 5er-Schritt hat. Das ist exakt die Höhe von der Zugspitze und das ist der höchste Punkt auf unserer Dolomitentraversale, der höchste Punkt auf dem Weg zwischen München und Venedig. Ich finde, das kann doch was sein, oder? Dann geht's weiter und dahinter liegt schon der Lido von Venedig.
6: Ja.
4: Es sind nicht nur die landschaftlichen Zusammenhänge, die man erlebt, sondern auch die Begegnung mit den Leuten. Und zwar mit Leuten, die einem so punktuell begegnen, da wo man gerade vorbeikommt. Aber eben auch Leute, die mit dir gestartet sind. Mal gehen die eine Zeit lang mit dir zusammen, dann trifft man die Tage später wieder. Die haben sich ein bisschen verändert, wie man sich selber auch verändert hat.
6: Pures Glück. Einfach nur Glück und genießen.
0: Auch Katharina ist mittlerweile auf dem Sella-Plateau angekommen.
7: Da hinten ist der Pespoe, da möchte ich eigentlich heute noch drauf. Und dann wäre ich noch mal deutlich über 3000 Meter. Aber schon sehr schön hier oben.
0: Eine Szenerie wie auf dem Mond. Der grandiose landschaftliche Höhepunkt ihrer Wanderung von München nach Venedig.

0: bin auf jeden Fall auf dem Weg angekommen. Also es hat ein paar Tage gedauert, aber inzwischen kann ich mir eigentlich gar nicht mehr den Alltag vorstellen, weil man einfach so drin ist und jeden Tag läuft und ist echt total schön. Also seitdem ich in Italien bin, wird es immer schöner eigentlich.
1: Die Marmolada, der höchste Berg der Dolomiten. Die großartige Aussicht wollen heute viele genießen. Es ist Ferienzeit und der Parkplatz am Pordoi-Joch nicht weit. Katharina ist jetzt mit ihrem Freund Matti unterwegs. Sie wollen auf der Berghütte übernachten und hoffen, dass die vielen Tagesgäste am Abend wieder verschwunden sind.

0: Susanne hat das Sella-Massiv mit dem Bus umfahren und ist bereits in den südlichen Dolomiten. Hier trifft sie Alexander wieder. Mit ihm war sie schon vor einigen Tagen unterwegs.
1: Das ist meine erste Gondelfahrt, nach x-tausend Kilometern, die ich beim Wandern irgendwie mal mache. Ja, ja, spannend.
2: Ich bin schon Gondel erfahren.
0: Vorbei am mächtigen Monte Pelmo führt der Weg entlang der Civetta-Gebirgsgruppe. Doch zunächst lockt der Koldai-See.
1: Du sagst, wenn du springst.
3: Ja. Hi, hopp!
0: Die majestätische Nordwestwand der Civetta-Gruppe ist ein Paradies für Extremkletterer. 1000 Meter hoch und mehr als 4 Kilometer lang. Der Wanderpfad führt entlang der Wand und bietet eindrucksvolle Blicke ins Tal.
3: Ja. Von oben noch schön heiß. Well done.
1: Sehr gut.
3: Oh, now we're
1: großartig. Hervorragend.
3: Geschafft.
1: So, jetzt noch ein Bett und
3: jetzt ein Bett und dann ist gut.
0: Direkt hinter der Berghütte. Ein Aussichtsbalkon der Superlative. Schöner kann man den Sonnenuntergang kaum erleben.

0: Cheers.
1: Cheers auf einen gigantischen
0: Abend.
2: Es ist natürlich schon was Besonderes, an dieser Wand zu sitzen. Ne?
0: Also ich fühle mich überwältigt. Ich finde das super toll. Das ist Tag 21 für mich, seitdem ich in München losgelaufen bin. Ich fühle mich super happy. Es ist jetzt so, zwei Drittel sind rum und ich kriege Gänsehaut. Also mir geht's super toll.

0: Nee, jetzt geht ja alle mal hier weg.
1: Eckhart ist jetzt mit Angela unterwegs. Sie ist vor 20 Tagen in München gestartet und auch sie will bis nach Venedig laufen. Doch Angela hat starke Schmerzen im Fuß, kommt kaum hinterher.

0: Typisch Tag. Weißt du was, du gehst einfach ein Stück von deinem Gepäck. Das geht sich besser.
1: Ja.
0: Mal auf die ganzen Äpfel können wir doch auch da rein tun.

0: Bin ich an der richtigen Stelle?
1: Ja, genau, da ist es gerade echt extrem. Da wurden mir ein paar Kilos von meinem Rucksack genommen. Das merkt man jetzt. Und jetzt geht's gerade bergab, ohne große Steine, die den Fuß immer ein bisschen zum Wackeln bringen, sondern Teerstraße finde ich gerade sehr angenehm.

0: Alice Marcolin wohnt in Venetien. Wann immer es das Wetter erlaubt, ist sie in den Bergen ihrer Heimat unterwegs, klettert oft schwierige Routen.
1: Im Moment bin ich der einzige Mensch auf dem Pfad. Ich habe noch niemanden getroffen. Eine sehr einsame Tour. Die einzige Gesellschaft sind momentan Schmetterlinge und Murmeltiere. Vielleicht haben wir Glück und können sie sehen.
0: Das Chiara-Massiv ist die letzte Felsbastion auf dem Weg nach Venedig und auch das wildeste Bergmassiv auf der ganzen Alpenüberquerung. Nur wenige wagen sich hier hinauf. Die meisten Wandernden umgehen die Via Ferrata Marmol, steigen vorher ab ins Tal und fahren mit dem Bus nach Belluno. Schutzhelm und Klettersteigausrüstung sind für diese Etappe ein Muss. Und Wetterglück gehört dazu. Denn bei Regen oder gar Gewitter kann der mit Eisenseilen gesicherte Steig zu einer tödlichen Falle werden. Diese einsam gelegene Hütte ist eine Notunterkunft. Alice hat hier schon bei bestem Wetter übernachtet. Ein ganz besonderes Bergerlebnis.
1: Der Sonnenuntergang war wunderschön. Es gibt wunderschöne Lichter über der Schiara und man kann von hier aus die Stadt Belluno sehen.
0: Meter geht es nun steil nach unten, immer am Stahlseil entlang. Dabei sind die beiden Karabiner Alices Lebensversicherung. Geschafft. Nach 3 anstrengenden Stunden in den Schluchten der Schiara.
2: Salve. Hallo, wo kommst du denn her?
1: Ich komme von da oben, vom Marmol-Klettersteig und war am Biwak. Der Abstieg ist sicher eine der schwierigsten Etappen auf der Wanderung, vor allem wenn jemand einen schweren Rucksack trägt.
0: Belluno heißt, frei übersetzt, die strahlende Stadt. Sie liegt am Fuße der Dolomiten. Italienisches Flair, Piazzi voller Leben, Altstadtgassen mit Renaissancebauten und natürlich eine Portion charmantes, südländisches Durcheinander.
3: Hier in Belluno gefällt es mir richtig gut. In Italien bin ich ja schon länger. Seit 10 Tagen oder so. Aber spätestens hier in der Stadt hat man wirklich das Gefühl, angekommen zu sein in Italien. Alle sitzen auf den Plätzen und trinken was und die Arkaden. Also ich werde jetzt ein Jahr hier bleiben und ist auf jeden Fall ein guter Start. Also kann ich mich dran gewöhnen.
0: Auch darüber können sich müde Wandernde freuen. Die fast 200 Meter lange Rolltreppe führt hinab zu einem Parkplatz am Fluss Piave. Ein paar Minuten noch, dann muss sich Katharina von ihrem italienischen Freund Matti verabschieden. Die letzten Etappen wird sie allein wandern. Aber die beiden werden sich in der Toskana wiedersehen. Denn dort wird Katharina während ihrer Auslandssemester in Mattis Heimatstadt studieren.
4: Bis bald, Lina. Viel Glück.
3: Ciao, ciao.
4: Ciao, ciao.
0: Bei Belluno geht es ein letztes Mal bergauf, über den Höhenzug des Nevegal. Dann geht die Landschaft über in die venezianische Tiefebene.

0: Die letzte Wanderetappe für Eckhart. Er muss Abschied nehmen von Angela, mit der er in den letzten Tagen unterwegs war. Und er muss Abschied nehmen von den Bergen, denn sein Jahresurlaub geht zu Ende. Er fährt zurück nach München.
1: Jetzt bin ich mit euch durch die gesamten Dolomiten gelaufen. Für mich eine wunderbare Herausforderung. Aber was es ausmacht, sind nicht die Berge, sondern die Menschen, die man trifft, die mit einem gehen. Wunderbar.

0: Nach 6 anstrengenden Stunden erreicht auch Katharina den 1764 Meter hohen Col Visentin, der letzte Berggipfel auf dem Weg nach Venedig.
1: Also es ist mir nicht leicht gefallen, Abschied zu nehmen von den Bergen. Heute war der letzte Anstieg und so sehr man manchmal die steilen Anstiege verflucht hat, muss ich ehrlich sagen, ist meine Motivation jetzt fürs Flachland noch nicht so groß. Also ich würde lieber noch weiter in den Bergen unterwegs sein.

0: Langsam verabschiedet sich der alpine Charakter des Traumpfades und weicht sanften Hügelketten. Für Martina und Rainer beginnt jetzt das Finale.
1: Ich persönlich bin jetzt auch froh, dass ich die Bergetappen hinter mir habe, dass es jetzt flacher wird und dass jetzt so eine gewisse Zivilisation auch wiederkommt. Weil so schön wie es war, so schön ist es auch wieder, ja, schönes Hotelzimmer, schönes Bad mal zu haben, ne? Und auch wieder den normalen Alltag, natürlich, ja. Empfehlen Sie mein Opfer.
2: Ganz gut gelingen.
1: Ja, auf die restlichen Tage.
0: Martina und Rainer wohnen in einem Gasthaus, das viele auf ihrer Wanderung nach Venedig besuchen. Hier gibt es traditionelle Gerichte aus Venetien. Zum Beispiel Kartoffelsuppe mit frischen Steinpilzen.
2: Lass mal vorsichtig probieren.
0: In den Weinbergen von Venetien kommt man schneller voran als in den Alpen. Eine Landschaft ganz nach dem Geschmack von Susanne.

0: Auf den grünen Hügeln wächst das Gold der Gegend, die Glera-Traube. Daraus wird der berühmte Prosecco hergestellt. Hier überquert der Traumpfad die Strada del Prosecco. Sie führt durch das klassische Anbaugebiet. Das Weingut Toffoli liegt genau dort, wo sich Traumpfad und Weinstraße kreuzen. Ein Familienbetrieb, in dem seit 60 Jahren Wein angebaut wird. Die Weinlese steht bevor, doch wann genau, das muss der Winzer Sante Toffoli immer wieder testen.
1: Bene.
2: Sehr gut. Wir stehen kurz vor der Ernte. Aber der Zucker ist noch nicht auf seinem Maximum. Für uns ist es sehr wichtig, das richtige Gleichgewicht zwischen Säure und Zucker zu finden. Aber wir sind bald soweit. Ich glaube, dass wir in ein paar Tagen mit der Ernte beginnen können. Wir sind hier in Refontolo, im Herzen des Prosecco-Anbaugebiets zwischen Conegliano und Valdo Biadena. Aber wir produzieren auch einen trockenen Rotwein aus Marsimino-Trauben, den wir heute in Flaschen abfüllen.
0: 8000 Flaschen laufen an diesem Tag durch die vollautomatische Abfüllanlage. Rotwein ist allerdings nur ein kleiner Teil der Erzeugnisse des Weinguts Toffoli. 95% der gesamten Jahresproduktion ist klassischer Prosecco. In der Kantine köchelt schon seit einer Stunde die Pastasauce. Nach stundenlanger Arbeit an der Abfüllanlage ist jetzt Zeit zum Essen. Pasta mit richtig viel Parmesan. Dabei darf natürlich der Wein aus eigenem Anbau nicht fehlen. Wie fast bei jedem Weingut in Venetien gibt es auch hier einen Ausschank. Susanne trinkt zwar kaum Alkohol, aber wann gibt es schon mal die Gelegenheit, echten Prosecco direkt beim Erzeuger zu kosten? Etwas süßer oder eher trocken? Rosé oder klassisch? Hier gibt es für jeden Geschmack die passende Flasche.
3: Schmecken Sie den Unterschied?
4: Ja, schmeckt anders.
3: Richtig, das ist ohne Zucker.
0: In Arfanta beendet Susanne ihre Wanderung und fährt mit dem Zug nach Venedig.
5: Ja, es ist natürlich ein ganz anderes Wandern als jetzt hier im Vorland von Venedig.
3: Das Panorama fehlt auf
5: jeden
3: Fall.
5: Das Panorama fehlt. Ja. Auch die Reisebegleitung ist sehr ausgedünnt mittlerweile. Es ist nur noch ein großer Zufall, wenn man jemanden trifft, weil die Unterkünfte doch sehr verstreut sind. Und da zerfasert sich das Ganze schon.
0: Drei Tage später erreichen Rainer und Martina die Lagune von Venedig. 520 Kilometer liegen hinter ihnen.

0: Auch Alexander ist am Ziel angekommen.
1: Es ist auch ein bisschen skurril, hier auch anzukommen, plötzlich im Massentourismus, wenn du die ganzen Tage da alleine warst oder nur in kleinen Gesellschaften unterwegs waren und nur Leute, im Prinzip mehrere Leute gesehen hast, wenn du auf einer Hütte warst. Das ist schon skurril.

Also es ist so eine Mischung aus Traurigkeit, dass es vorbei ist, aber auch einfach Freude, dass ich jetzt ankomme, meine Mutter wiedersehe.

Also der Regen hat mich am Anfang begleitet und auch am Ende. Und gerade finde ich es angenehm, weil es nicht so eine Hitze ist. Und ja, es ist eigentlich eher erfrischend. Also im Gebirge hat mich der Regen eher gestört als hier.

0: Aber mir geht's super, mir geht's ganz toll. Also die Alpenüberquerung war meine erste alpine Hochtour. Es war richtig toll. Ich habe unterschiedliche Landschaften gesehen. Du glaubst ja, die Alpen sind ja immer dasselbe, aber nein, sind sie nicht. Jedes Gebiet sieht anders aus und ist wunderschön.
1: Irgendwie fällt jetzt auch viel Druck ab, so, weil ich schon irgendwie gerne ankommen wollte, aber das war ja so ungewiss, ob man es schafft. Also da war ich mir gar nicht sicher am Anfang.
2: Martina und Rainer sind endlich am Markusplatz angekommen. Susanne ist bereits da.
3: Ich habe mein Ziel erreicht und ich bin überglücklich. Es war eine Herausforderung, es war eine große Anstrengung. Nicht immer alles zu Fuß, aber immerhin geschafft. Und jetzt freue ich mich auf Venedig zu erkunden und eine gute Zeit hier zu haben.
2: Im Canale Grande findet der Stein, den die Wanderer von der Isar bis nach Venedig geschleppt haben, einen Platz.
4: Hey, du hast die Ehre, den jetzt runterzuschmeißen.
5: Nice. Ja, ich hoffe, dass da kein Boot kommt. Das ist alles sicher.
4: Weg mit dem.
5: Und dann weg damit. Ja.
2: Nicht alle, die in München gestartet sind, sind in Venedig angekommen. Doch alle gemeinsam haben sie eine Erfahrung gemacht. Der Weg ist das Ziel.

0: Willkommen zur Hessenschau Spätausgabe. Schüsse in Lampertheim in Südhessen. Dort sollen Unbekannte auf ein Auto und ein Haus geschossen haben.
1: Gegen 0.40 Uhr hatte eine Anwohnerin der Polizei die Schüsse gemeldet. Die rückte an, fand mehrere Einschusslöcher in der Hauswand und in einem Auto, dazu Patronenhülsen. Verletzt wurde laut Polizei niemand. Auch die Feuerwehr war im Einsatz. Die noch unbekannten Täter hatten einen Brandkörper gegen die Fassade des Hauses geworfen. Das dadurch entstandene kleine Feuer konnte durch die Anwohner gelöscht werden. Zeugen beobachteten zwei Verdächtige, die in einem dunklen Fahrzeug vom Tatort flüchteten.
2: Im Rahmen der anschließenden Fahndungsmaßnahmen, an denen auch ein Polizeihubschrauber beteiligt war, konnten wir in einer Kleingartenanlage in der Nähe einen dunklen Mercedes feststellen. Derzeit laufen die Ermittlungen, ob es sich dabei um das Tatfahrzeug gehandelt hat.
1: Erst in der vergangenen Woche war eine Bäckerei in Lampertheim durch einen Brandsatz und durch Schüsse zweimal nacheinander angegriffen worden. Ein Zusammenhang zu dem Vorfall heute Nacht sei laut Polizei aber derzeit unwahrscheinlich.
0: Eine Brandserie hält Wiesbaden in Atem. Conny Bechstedt mit der ganzen Geschichte.
3: Immer wieder dieser Einsatzbefehl. Brand-GMT, also Großmülltonne. Seit Anfang des Jahres rücken die Feuerwehrleute immer wieder aus. Dutzende Einsätze hat es schon gegeben in Biebrich in der Stadtmitte. Wieder und wieder melden Anwohner einzelne oder mehrere brennende Mülltonnen. Die Polizei ermittelt, geht von einer Brandserie aus, hat aber noch keinen mutmaßlichen Täter oder eine Tätergruppe im Auge. Das Problem, die Brände werden meist nachts gelegt und die Flammen werden oft erst viel später entdeckt.
4: Die Schwierigkeit stellt sich so dar, dass nicht immer auch Personen zu den Tatzeiten auch auf den Straßen unterwegs sind oder die Anwohner eben auch erst wach werden, wenn der Ausbruch des Feuers bemerkt wurde, sodass oftmals gar keine Personen mehr vor Ort wahrgenommen werden.
3: Noch fehlt also der entscheidende Hinweis, ein Bild aus einer Überwachungskamera oder ein Handyvideo, um den Brandstifter zu stoppen, der nicht nur der Polizei jede Menge Arbeit macht. Hunderte Tonnen musste der Entsorgungsbetrieb schon wegwerfen und austauschen, jede Menge Extraarbeit also. Wenn der Feuerteufel nicht bald geschnappt wird, könnte eine Erhöhung der Müllgebühren die bittere Konsequenz für alle sein.
0: Die erste digitale Praxis in Hessen ist in Heringen im Landkreis Hersfeld-Rotenburg. Telemedizin gibt es hier für Menschen, die selbst keinen Computer haben.
5: Ein pochender Kopfschmerz gleich nach dem Aufstehen, das möchte ich gerne abklären lassen. Meine Hausarztpraxis ist jedoch völlig überlastet, aber ich weiß mehr zu helfen. Mein Arzt wartet heute in dieser Telemedizinkabine auf mich. Apotheker Stefan Göbel hat sie in seinem Geschäft in Heringen einbauen lassen. Die erste in Hessen.
6: Wenn man unsere Region anschaut, sieht man einfach, dass die hausärztliche Struktur aktuell sehr stark ist, dass unsere Hausärzte sehr, sehr viel leisten, aber dass es mit der Zeit so sein wird, dass einfach aus alterstechnischen Gründen die eine oder der andere aufhören wird. Und deswegen ist es wichtig, sich darauf vorzubereiten. Am Ende geht es hier tatsächlich um Versorgung.
5: Und die soll per Videochat möglich sein, Online-Termin vereinbaren, Krankenkassenkarte einstecken und dann werde ich mit einem Mediziner irgendwo in Deutschland verbunden. Vorher misst die Kamera meine Vitalwerte, mithilfe einer KI. Wie das geht, erklärt mir der Betreiber der Kabine, Dr. Thorsten Hagemann.
7: Es ist ein Scan Ihres Gesichtsfeldes und innerhalb des Gesichtsfeldes kann die Kamera tatsächlich den Puls erkennen und den Blutdruck interpretieren. Die KI erkennt tatsächlich den Puls an ihrem Gesichtsrot.
5: Dann widmet er sich meinem Wehwehchen.
7: Können Sie mir einmal zeigen, dass Sie den Kopf auf die Brust senken können? Sagen Sie mal, ob das sonderlich wehtut. Das ist anstandslos machbar.
5: Der Arzt empfiehlt mir ein Schmerzmittel. Per Videosprechstunde können auch Rezepte und sogar Krankschreibungen ausgestellt werden. Der Hausärzteverband Hessen sieht das Konzept kritisch.
8: Eine Videosprechstunde allein verbessert die Versorgung nicht automatisch. Sie verlagert einen Arztkontakt, schafft aber keine zusätzliche ärztliche Kapazität. In Heringen werden Patienten teils mit Ärzten aus Süddeutschland verbunden, die sie nie wiedersehen.
5: Mein Fazit? Die Telemedizinkabine hat den Praxistest bestanden. Bei leichten Beschwerden halte ich den Videochat für eine gute Möglichkeit, schnell und unkompliziert ärztlichen Rat zu bekommen.
0: Künstliche Intelligenz, also KI, erobert immer mehr Felder. Jetzt erkennt sie auch Müllsünder.
3: Müllberge, die einfach irgendwo abgeladen werden. Illegal. Mitten in der Natur. Solche unschönen Bilder gibt's fast in jeder Stadt. Bad Nauheim hat davon jetzt die Nase voll und will Müllsündern mit moderner Technik auf die Schliche kommen. Als erste Stadt Deutschlands setzt sie einen KI-Blitzer ein. Aber werden jetzt etwa alle Menschen im öffentlichen Raum gefilmt? Big Brother is watching you? Wie funktioniert das Ganze? Klären wir jetzt in Hessenschau das Thema. Müll, Müll und noch mehr Müll. Dass das hier nicht okay ist, sehen alle. Aber was tun? Ein Blitzer, ähnlich wie im Straßenverkehr, kann die Lösung sein. Die Stadt Bad Nauheim findet das eine ziemlich gute Idee, denn irgendwas muss passieren im Kampf gegen diesen sogenannten Wildmüll. Steffen Schneider ist für die städtische Abfallwirtschaft und Straßenreinigung zuständig und betont, wir reden hier nicht über das ein oder andere Kaugummipapier, sondern über ein echt großes Problem.
9: Wir müssen jeden Tag mit ein bis zwei Personen illegale Ablagerungen wegräumen und das ganze Jahr über summiert sich dann schon das zu Kosten von einer hohen fünfstelligen bis zu einer niedrigen sechsstelligen Summe inklusive Entsorgungspersonalkosten, alles was dazugehört.
3: Ein enormer Aufwand, der jetzt durch clevere Technik reduziert werden soll. Aber wie funktioniert das Ganze?
10: Die Kamera selbst löst halt nur auf bei Verdacht. Und dann generiert die Fälle, wo die ganzen Bilder im Endeffekt übertragen werden und dann von einer KI ausgefiltert werden, damit einer nicht den ganzen Tag nur Videos auswerten muss.
3: Trash-Tracking nennt man das und so sieht das aus. Die KI erkennt und versteht, aha, hier wurde tatsächlich Müll abgelegt und nicht nur der Hund gestreichelt. Die Stadt betont, hier wird jetzt aber nicht den ganzen Tag gefilmt, sondern nur dann überhaupt ein Bild gemacht, wenn die KI Müll tatsächlich identifiziert. Die KI ist also nur eine erste Hilfe. Es gibt auch keine Gesichtserkennung. Benjamin Wolte ist Geschäftsführer der Firma, die den Blitzer entwickelt hat und sagt, die Resonanz ist riesig. Viele Städte haben schließlich das gleiche Müllproblem. Aber der Datenschutz ist das entscheidende Kriterium.
11: Und das ist eben das Besondere, dass alles andere Material nicht länger gespeichert wird. Das heißt, der Großteil des Materials bleibt einfach oder wird sofort wieder überschrieben. Und kommt niemals zu irgendwelcher Auswertung. Und damit ist das Ganze sehr, sehr datenschutzfreundlich, denn die besten Daten sind die, die niemals irgendwo auftauchen.
3: Gibt es einen Verdachtsfall durch die KI, ermittelt das Ordnungsamt nach wie vor selbst. Wer lädt hier illegal seinen Müll ab?
9: Wir haben immer wieder auch mal Hinweis von Anwohnern, Videoaufnahmen aus einem Fenster, dann auch Dokumente in den Unterlagen, wie irgendein Anschreiben mit einem Namen. Das können wir dann miteinander verknüpfen und der Sache dann auch nachgehen und dann die Leute auch zur Rechenschaft ziehen.
3: Moment, das heißt also, manche Menschen entsorgen illegal ihren Müll und schmeißen dabei Briefe mit ihren eigenen Adressen weg? Ja, das passiert und ist natürlich wenig clever und mitunter dann richtig teuer. Die Bußgelder variieren je nach Schwere des Vergehens. Konkret heißt das, kleine Vergehen werden mit 55 Euro geahndet. Für die Entsorgung von Zigarettenkippen, Kaugummis, Verpackungen oder Bananenschalen haben die Städte Frankfurt und Hanau ein Bußgeld in Höhe von 120 Euro festgelegt. Illegale Sperrmüllentsorgung kostet schon mehr, bis zu 1.000 Euro. Und wer Bauschutt, Autowracks oder andere größere Mengen Müll wild beseitigt, muss bis zu 100.000 Euro zahlen. Wie finden die Menschen in Bad Nauheim ihre neue KI-Lösung?
12: Ich finde das sehr gut, weil ich mich da sehr oft drüber ärgere, dass es Menschen gibt, die da einfach ihren Müll entsorgen.
13: Was ich nicht an die Regel halte, sollte auch mal belangt sein.
14: So Erwachsene zu erziehen, also wird kein Erfolg.
15: Irgendwie muss man ja sich irgendwas aussuchen, um diese Menschen irgendwie ausfindig zu machen.
3: Die Stadt Bad Nauheim verspricht sich von ihrem KI-Blitzer auch eine abschreckende Wirkung. Und andere hessische Städte, wie Offenbach zum Beispiel, ziehen auch schon nach.
0: Und nun weitere Meldungen im Überblick.
16: Hat die hessische Landesregierung Fehler gemacht im Umgang mit der Corona-Pandemie? Das soll ein Untersuchungsausschuss im Landtag klären, der heute mit der Beweisaufnahme begonnen hat. Zum Auftakt ging es vor allem um die Frage, ob die Landesregierung während der Pandemie ihre Kompetenzen überschritten hat, zum Beispiel durch das Verhängen von Lockdowns. Der Corona-Untersuchungsausschuss könnte sich laut Experten über 2 Jahre hinziehen. Er wurde auf Initiative der AfD eingesetzt. Die weltweit größte Messe für Jetmodellflugzeuge gibt's wo? Na klar, bei uns in Hessen. Und zwar an diesem Wochenende in Breitscheid im Land-Dill-Kreis. Die Flugmodelle dort sind teilweise richtig groß, bis zu 6 Meter lang, bis zu 150 Kilo schwer und teilweise mehrere 100 Stundenkilometer schnell. Am Himmel geht's also rund. Piloten aus der ganzen Welt sind bis zum Sonntag am Start und sorgen mit ihren Modellen für spektakuläre Flugshows. Nicht wundern, wenn Sie an diesem Wochenende in Wiesbaden viele junge, bunte Wesen mit Flügeln, Gewändern, Perücken oder spitzen Ohren treffen. Dort ist nämlich Konnichi-Zeit. Das sind die Figuren aus den japanischen Zeichentrick- und Comicserien. Seit 2023 ist das Rhein-Main-Kongress-Center in Wiesbaden so etwas wie das Mekka der Fans von Manga, Anime und Cosplay. Etwa 38.000 Besucher werden erwartet. Dort können Sie die japanischen Star-Regisseure treffen und sich bei einem Nudelschlürfwettbewerb hoffentlich nicht vollkleckern. Denn das beste Kostüm wird prämiert.
0: Von der Gärtnerei

0: Was haben wir über Beleidigungen gesagt?
1: Der im wahren Leben Jan Bobke heißt. Gestern Abend feierte der Film Das gewisse Etwas seine Premiere in Kassel. Für den Nordhessen ein besonderer Moment.
2: Ich fand's toll, die Herausforderung, in einem Kinofilm mitzuspielen. Es kommt langsam meine Leidenschaft dazu.
1: Dank ihr hat er sogar eine Schauspielausbildung absolviert, neben seinem Job in einer inklusiven Gärtnerei in Hofgeismar. Nach einem nervenaufreibenden Casting begannen 2025 die gut zweimonatigen Dreharbeiten für die turbulente Komödie.
3: Ich habe was Dummes gemacht und ich muss mich hier ein paar Tage verstecken.
4: Keine Sorge, ihr sagt's gerne. Außer Louis.
3: Wer ist denn Louis?
2: Das bin ich, du Vollpfosten. Weißt du, was im Gefängnis passiert in der Dusche?
3: Bitte?
2: Ich habe mich auch sehr wirklich auch gefreut, dass alles im Kasten war. Es hat ja ein bisschen länger gedauert. Also war 3 oder 4 Mal Wiederholungen. Dann war es Cut.
1: Die Originalfilmklappe, die durfte Jan behalten. Für ihn steht sie für seinen bislang größten Erfolg als Schauspieler. Und vielleicht auch für den Anfang von etwas Neuem.
5: Zum Wetter. Morgen trüben ein paar dichtere Wolken den Sonnenschein, sodass bei uns etwa bis zu den Mittelgebirgen nur 5 bis 8 Stunden Sonne drin sind. In den südlichen Landesteilen bis zu 11 Stunden. Am Sonntag gibt es dann 8 bis 11 Stunden Sonne. Im Süden ist es teilweise den ganzen Tag lang sonnig. Heute Nacht zieht Regen von Nord nach Südhessen durch, danach ist es überall trocken. Morgen ist es wie gesagt dicht bewölkt, daneben sonnig. In Nordhessen kann es auch mal vereinzelt schauern. Der Westwind weht im Süden schwach bis mäßig, ansonsten mäßig bis frisch mit starken Böen. Heute Nacht werden es 17 Grad in Südhessen und 10 Grad im Upland. Morgen liegen die Höchstwerte zwischen 19 und 25 Grad, auf den Bergen bei 17 bis 20 Grad. Am Sonntag trocken bei viel Sonnenschein und 21 bis 27 Grad. Auch am Montag viel Sonne mit ein paar Wolken. Vereinzelt sind Schauer und Gewitter möglich bei sommerlichen 25 bis 32 Grad. Der Dienstag beginnt dann trocken, danach regnet oder schauert es gebietsweise bei nur noch 20 bis 26 Grad.
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0: Jetzt ist es soweit. Setz dich jetzt mal ein bisschen gerade hin, dann geht los.
1: So. Ich koche auch für mich und mache mir eine schöne Flasche Wein auf und denke, wunderbar, schön mit dir. Ja.
2: Was möchtest du?
3: Aber ohne Witz?
2: Naja, aber Jürgen.
0: Ja, ich weiß.
3: Und dann sagen, du machst das nochmal mit dir.
4: Lali.
5: Und desto weniger ich verzichte, desto besser läuft's.
2: Das ist mein Lebensmantra.
6: In Tschechien gibt's einfach zu jeder Mahlzeit Fleisch mit Fleisch an Fleisch gefüllten Fleischknödeln.
3: Das vergessen Sie nie wieder.
7: Ich war ja schon immer schlau, aber jetzt merken Sie es.
8: Mit 70 hat man noch Träume.

Dann geht's jetzt auf in die Wildnis. Jetzt geht's erstmal ein bisschen übers Feld. Nochmal durch die Sonne durch, leider. 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
0: Das sind wir und das ist Staffel 11.
11: Es reichen keine Hände mehr aus, tatsächlich. Normalerweise konnten wir immer irgendwelche Zeichen geben.
0: Jetzt brauchen wir einen mehr, eine Hand mehr. Willkommen zur Folge 113. Danke, dass ihr uns schon so lange treu seid, dass ihr uns gefunden habt, dass ihr geblieben seid, dass ihr uns weiterempfehlt. Heute starten wir mit 12 weiteren echten Fällen. Echten Urteilen, 12-mal echtem Leben und dabei immer mit dem Blick auf den Umgang der Justiz damit, der nicht immer einfach ist. Es bleibt auch in Staffel 11 beim Alten. Das heißt, wir sind zu hören in der ARD Audiothek, auf Spotify und. Und weiterhin gibt es uns auch zu sehen auf YouTube, in der ARD Mediathek und im HR Fernsehen, meistens Freitagnachts nach der Talkshow. Falls ihr es verpasst habt. Es gibt auch noch unsere 3 Spezialfolgen, die wir in der Sommerpause gemacht haben, über diese erschreckende Geschichte von Jasmin Scholl. Die gibt es ausnahmsweise nur zu hören und nicht zu sehen.
11: Ja, und erfahrene Zuschauerinnen und Zuschauer, Zuhörerinnen und Zuhörer und auf welche Art und Weise man diesen Podcast hier noch konsumieren kann, wissen. Wir starten immer mit einem Knaller. Ich glaube, das wird uns auch in Folge 113 gelingen tatsächlich, weil ich hatte schon bei den Informationen, die du mir gegeben hast, sehr viele Fragen. Ich habe mich auch sehr gefreut. Die Namen fand ich lustig. Und ich bin sehr gespannt. Ich schließe mich aber natürlich erstmal den Danksagungen von Heike Borufka an. 113 Folgen ist schon hart. Da braucht man schon guten Support. Den gebt ihr uns. Kommt zu unseren Live-Shows. 22.09. ist jetzt bald ausverkauft. Große Show, große Show. Und eine große Show, super Überleitung, hat auch hier stattgefunden, in diesem kleinen Ort.
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12: Am 31. März 2006 schleppt sich ein blutüberströmter Mann zu einer Gaststätte in Hofheim am Taunus nahe Frankfurt. Wenige Minuten zuvor war auf einem Waldparkplatz mehrfach auf ihn geschossen worden. Nur ganz knapp verfehlten die Kugeln Halswirbelsäule und seine

0: Halsschlagader. Kurz danach werden 4 Menschen festgenommen. Seine ehemalige Lebensgefährtin und deren Tochter, ihr Nachbar und dessen Untermieter. Sie stammen alle aus einer kleinen Gemeinde an der hessisch-rheinland-pfälzischen Grenze. Dort sollen sie monatelang ein Mordkomplott geschmiedet und mehrfach versucht haben, den Mann zu töten. Zum Glück immer vergeblich. 2007 steht das Quartett in Frankfurt vor dem Landgericht.
1: Ich sag, wie es ist. Das klingt wie ein Fall, der extra für verurteilt ausgedacht wurde, tatsächlich.
2: Ja, und das ist wie ein Fall, kann ich schon mal sagen, der, wenn wir ihn, glaube ich, im Fernsehen sehen würden, wir sagen würden, naja, was ist das für ein Drehbuchautor gewesen?
1: Mein erster Impuls, der so ein bisschen auch eine Frage ist, mir fallen hier 2 potenzielle Motive ein. Wir haben schon gehört, Rheinland-Pfalz, Kleinstadt, könnte A, Langeweile einfach sein, weil da sind ja auch irgendwie viele Leute involviert, die vielleicht irgendwie ein gemeinsames Hobby haben wollten. Oder natürlich Geld.
2: Ich glaube, Geld ist das starke Motiv gewesen, mag die Langeweile auch eine Rolle gespielt haben.
1: Auch Liebe noch vielleicht und so ein bisschen?
2: Natürlich.
1: Guck mal, also bitte, wenn ihr euch jetzt nicht auf den Fall freut, es hat alles. Geld, Liebe und Langeweile. Die 3 großen Faktoren, die wichtig sind für interessante Fälle. Ich habe das Gefühl, dass sich die Frage nach Setting oder Chronologie selbst beantwortet und wir mit so einem Setting anfangen, ja, damit wir vielleicht die Protagonisten, die hier eine Rolle spielen, mal kennenlernen, ja, weil wir haben schon gehört, 4 Leute wurden verhaftet und einer sollte umgebracht werden. Das heißt, da sind schon mal 5. Die haben meistens ja auch noch Umfelder. Also ich habe das Gefühl, dass auch ihr zu Hause, wenn ihr gerade die Möglichkeit habt, euch was zum Schreiben nehmen solltet.
2: Ja, weil schreibt mit.
1: Das ist jetzt hier nicht so.
2: Es kommen viele jetzt.
1: Das klingt nicht nach Ehefrau tötet Mann und wir müssen nur die beiden kennenlernen, wie wir es oft haben, sondern ja, lass uns alle zusammen das Dorf kennenlernen.
2: Okay, wir fangen mit Ingrid an. Ingrid arbeitet zunächst in der Landwirtschaft ihrer Schwiegereltern, hilft da im Obst- und Spargelanbau, findet das aber dann irgendwie nicht mehr so attraktiv, macht einen Computerkursus, arbeitet in einem Sachverständigenbüro und landet schließlich bei einer Immobilienfirma. Diese Immobilienfirma ist in Rheinland-Pfalz an der hessischen Grenze und dort zieht sie in ein Miethaus mit ihrer Tochter Alexandra.
1: Bis hierhin nichts
2: Unfassbares,
1: Unspektakuläres.
2: Okay. Noch ist der Ehemann dabei, aber die Ehe zerbricht, der Ehemann zieht aus und Ingrid lernt Karl-Heinz kennen und zwar in einer Golfanlage.
1: Ich gehe davon aus, wenn du die Namen nennst, sind sie wichtig. Das heißt,
2: die sind wichtig. Ingrid, Alexandra, Karl-Heinz, die sind wichtig.
1: Ingrid, Alexandra und Karl-Heinz.
2: Ja.
1: Die so jetzt praktisch eine Patchwork-Familie bilden.
2: Genau, die wohnen jetzt gemeinsam in diesem gemieteten Haus.
1: Gut.
2: Und wollen eine gemeinsame Zukunft haben.
1: Stoff, aus dem die Träume sind.
2: Karl-Heinz ist der Manager in dieser Golfanlage. Diese Golfanlage ist auch nicht irgendeine Golfanlage, sondern es ist eine Golfanlage mit angeschlossenem Hotel in Stromberg. Und das liegt zwischen Rhein und Mosel in Rheinland-Pfalz und ist so ein 5-Sterne-Anwesen.
1: Das heißt, das ist schon auch ein Cashdorf.
2: Das weiß ich nicht, also dieses Stromberg. Aber da, wo Karl-Heinz, Ingrid und Alexandra wohnen, oh nee, das ist ganz normale Wohngegend, würde ich sagen.
1: Ja, ist
2: jetzt
1: auch
2: nicht für Arme, aber auch nicht unbedingt für die Superreichen.
1: Okay, das ist jetzt kein Golfresort.
2: Nein, dort arbeiten sie nur. Ingrid hat nämlich da auch Arbeit gefunden.
1: Das heißt, sie arbeiten beide im Golfresort?
2: Nein, an der Golfanlage. Ingrid macht Büro und ist Mädchen für alles und Karl-Heinz ist der Manager. So.
1: Passt
2: und
1: alles.
2: Karl-Heinz hat natürlich dann auch mehr Geld als Ingrid. Oder jedenfalls verdient er mehr Geld als Ingrid und jedenfalls kauft er nicht nur das Haus, in dem Ingrid wohnt, das ist eine Doppelhaushälfte, sondern auch die andere Hälfte, sprich das gesamte Doppelhaus. Ingrid beteiligt sich mit 55.000 D-Mark damals noch an diesem Doppelhaus, das der für 400.000 D-Mark kauft. So.
1: Warum? Also, sie wohnen in einer Doppelhaushälfte, der kauft aber das gesamte Doppelhaus.
2: Ja.
1: Das heißt, der hat jetzt praktisch 2 halbe Häuser.
2: Ja. Naja, zwei ganze Häuser. Doppelhaus heißt ja nur, dass zwei Häuser zusammenkleben.
1: Aber im Kontext Doppelhaus ist das eine Hälfte.
2: Ja.
1: Deswegen sagt man Doppelhaushälfte.
2: Genau.
1: Das heißt, die wollen zusammen...
2: Aber es gilt als eigenständiges Haus.
1: Genau. Aber warum will er denn einen anderen Part auch noch haben? Weil das ist ja getrennt dazwischen.
2: Ja, also warum kaufen die Leute Häuser, in die sie nicht einziehen? Wahrscheinlich, um sie zu vermieten oder keine Ahnung.
1: Oder um seine
2: Ruhe. Als Geldanlage.
1: Oder um seine Ruhe zu haben. Aber
2: oder um die Mutter unterzubringen oder.
1: Aber die wohnen schon zusammen in einer Hälfte.
2: Die wohnen zusammen in einer Hälfte. Okay. Unsere Patchwork-Familie, Karl-Heinz, Ingrid, Alexandra.
1: Klingt bis jetzt nicht so, als hätten die großartige Cash-Probleme, weil die sind schon in der Lage, auch ein Haus zu kaufen, was noch leer steht. Also
2: ja.
1: Hier ist das Motiv Geld noch nicht akut.
2: Wichtig ist, dass für ihre 55.000 Euro, die Ingrid in die Lebensversicherung einzahlt, die den Kauf absichert, dass sie im Gegenzug dafür in die Lebensversicherungen, es gibt zwei, von Karl-Heinz eingetragen wird. Das heißt für sie, wenn er stirbt, kriegt sie in der einen knappe 40.000 und in der anderen knappe 170.000 Euro, D-Mark.
1: Ja, Lebensversicherung, ne? Das ist oft so ein Ding, wo es anfängt. Da sieht man dann auf irgendwelchen Papieren mögliche Zahlen bei möglichen Ereignissen und dann fängt man vielleicht mal an zu überlegen, beziehungsweise...
2: Stimmt, aber ich gucke auch immer. Ich gucke auch immer, was bei mir rauskommt irgendwann. Die Zahlen werden, manchmal hat Altern ja Vorteile, die Zahlen werden schon sehr gigantisch irgendwann.
1: Werden die höher?
2: Natürlich. Aber du zahlst ja jedes Jahr ein.
1: Gut.
2: Dann kriegst du jedes Jahr so eine Prognose. Das ist ein schöner Brief eigentlich. Da steht drin, was du kriegst im Todesfall, also dann nicht mehr du, weil da hast du ja nichts mehr von.
1: Ich wollte es gerade fragen, welche Zahlen guckst du dir an?
2: Beide. Ich gucke mir immer beide an.
1: Ihr Schatz, der aktuelle Stand, theoretisch, nur ganz theoretisch gesehen, wenn du morgen die Grätsche machst, kriege ich das. Wenn ich die Grätsche mache, dann kriege ich das. Gucken wir mal. Bis morgen.
2: Mhm.
1: Okay.
2: So, also. Die Golfanlage, auf der Karl-Heinz als Manager arbeitet, wird insolvent.
1: Weil er schlecht gemanagt hat.
2: Keine Ahnung, weil sie jedenfalls zu wenig Gewinn abwirft.
1: Okay.
2: Beide verlieren ihren Job, also Ingrid und Karl-Heinz verlieren die Jobs. Und eine holländische Gruppe, die wird nachher wichtig, eine holländische Gruppe übernimmt diese Golfanlage und diese Residenz, die dazugehört. Karl-Heinz hat noch Forderungen offen. Ingrid findet eine neue Stelle. Leider gerät aber auch diese Firma in Schieflage. Wieder ist der Job weg. Dann ist sie arbeitslos. Und jetzt passiert was Schreckliches. Jetzt kriselt es auch noch in dieser Beziehung. Es kriselt deshalb, weil Ingrid sehr fleißig ist und Karl-Heinz lieber lebt. Das ist so jedenfalls ihr Vorwurf. Außerdem...
1: Das ist ein Vorwurf. Hier, du lebst mir zu viel.
2: Ja, also du arbeitest zu wenig, kann man auch sagen. Das ist meine Formulierung. Dass der lieber lebt, als dass der so viel schafft. Und sie ist halt eine Fleißige und arbeitet offenbar mehr, als dass sie, keine Ahnung, irgendwelchen Vergnügen nachgeht.
1: Darüber muss ich nachdenken, weil für mich wirkt er schon so, als wenn er zumindest einigermaßen in der Lage wäre, so einen Laden zusammenzuhalten.
2: Also sagen wir,
1: hier ist noch ein leeres Haus, ist ja auch noch da.
2: So ja, so. Irgendwie hat er ja offensichtlich Geld. Zumindest hat er Lebensversicherungen, die solche Hauskäufe absichern können.
1: Ja, und er scheint ja auch in der Lage zu sein, hochdotierte Jobs als Manager zu bekommen. So.
2: Jo, aber dann zu scheitern, das muss man natürlich auch sehen.
1: Was ich sagen will, der Vorwurf von wegen hier, du bist mir zu faul, den hätte ich eher an anderer Stelle vermutet, als bei jemandem, der zumindest in der Lage ist, was aufzuziehen.
2: Aber
1: das scheint das Thema gewesen zu sein.
2: Ja, das war das eine Thema und das andere Thema war, dass er offensichtlich irgendwie ein bisschen zu viel geflirtet oder mit anderen angebandelt hat, so irgendwie.
1: Ich glaube, hier kommen wir der Sache schon eher näher, weil wir dürfen nicht vergessen, hier ist halt auch dadurch, dass die insolvent gegangen ist, diese Golfgeschichte, sind beide arbeitslos geworden und finanzieller Druck ist natürlich auch ein Thema in Beziehung. So, wenn du nicht genau weißt, wie geht's weiter und bla bla bla und das Haus steht immer noch leer, immer noch vermietet, müssen neue Jobs suchen.
2: Also 2005 jedenfalls nach 7 Jahren trennen sie sich.
1: Nach 7 Jahren?
2: Ja, Ingrid und Karl-Heinz verstehen sich aber weiter gut. Das führt dazu, dass seine Post immer noch an die gemeinsame Adresse in dieses Doppelhaus kommt.

0: und dass auch noch Klamotten von ihm da sind, aber Ingrid leidet schon. Gleichwohl.
1: Aber er ist dann ausgezogen.
0: Ja. Gleichwohl lernt sie einen neuen Mann kennen, führt eine Fernbeziehung, weil dieser Mann in Thailand lebt. Und sie will von Karl-Heinz ihre 50.000 Euro, die sie da einbezahlt hat, die möchte sie zurückhaben und klagt auch gegen den. Der schließt einen Vergleich mit ihr und zahlt schon mal 32.000 Euro ihr. Rest will er zahlen, wenn die holländischen Investoren, bei denen er ja noch Forderungen offen hat, angeblich, oder tatsächlich, das kann ich nicht prüfen, wenn die bezahlt haben.
1: Jetzt wird es langsam verworren.
0: Jetzt wird es sehr verworren.
1: Wir haben jetzt Thailand schon mal kurz gehört.
0: Thailand kommt nachher wieder. Thailand ist nur, damit wir jetzt schon mal eingeführt haben, die hat einen neuen Freund, der lebt in Thailand.
1: Das müssen wir uns jetzt merken.
0: Das ja, heißt, das erzähle ich euch nachher nochmal.
1: Jetzt ist wieder Netflix-Hike am Start.
0: Ja, genau. Ja. Jetzt kommt gleich der Cliffhanger. Achtung. Also, sie findet jedenfalls 2006 auf Vermittlung eines Nachbarn einen neuen Job bei einer Firma in Mainz, die so einen Online-Shop für Cremes und so Zeugs betreibt.
1: Klingt hochseriös.
0: Ja, aber diese Firma hat, sage ich dir jetzt schon, viele Jobs zu vergeben. Die wird uns noch öfter in diesem Fall begegnen.
1: Die heißt?
0: Egal. Ist halt in Mainz.
1: Auch ein Cliffhanger jetzt, oder was?
0: Nee, ist gar kein Cliffhanger, das sage ich nicht, weil ich will nicht unbedingt, dass man das googelt und so Rückschlüsse ziehen kann.
1: Ah, okay.
0: So, ein bisschen müssen wir die Leute schon auch schützen.
1: Gut, das heißt?
0: Das heißt?
1: Wir haben einen Karl-Heinz, der jetzt weg ist, woanders wohnt, aber noch seine Post dahin bekommt und ab und zu Klamotten da hat, auch bereit ist, die 50.000 Euro zurückzugeben, aber natürlich nicht alles, weil er selber auch noch Forderungen hat. Das ist wie, wenn dein Kumpel dich anruft und sagt, ja, ich gebe dir das Geld, aber ich krieg vom XY auch noch Geld und bla bla.
0: Wenn das da ist, kann ich dir geben.
1: Genau so. Auch nichts Ungewöhnliches bis hierhin, außer vielleicht, dass wir nicht genau hinter diesen Trennungsgrund gestiegen sind, aber meine Güte, das heißt, Ingrid und Alexandra sind immer noch in der einen Hälfte vom Doppelhaus, haben einen Job gefunden bei einem Cremehersteller, der seine Waren online vertreibt. Und wir sollen uns den merken, weil der noch mehr Jobs zu vergeben hat.
0: Genau.
1: Und Thailand müssen wir uns auch noch merken.
0: Ja, aber da erinnere ich euch dran. Jetzt würde ich sagen, lernen wir Roland kennen.
1: Roland, mein Freund.
0: Roland ist...
1: Das sind auch gute Namen. Man muss es so sagen, deswegen habe ich vorhin gesagt, das klingt wie, als hätte Verurteilt sich das selber ausgedacht. Ingrid, Karl-Heinz und Roland.
0: Ja.
1: Die sind da im Dorf, verkaufen ihre Cremes und am Ende geht irgendwas schief. Ich bin weiterhin gespannt.
0: Also Roland jedenfalls ist seit 2003 der Nachbar von Ingrid, seinerzeit noch Karl-Heinz und Alexandra. Roland ist Tischler.
1: Aber Nachbar in die andere Richtung, nicht in dem Doppelhaus.
0: Nicht dann. Im Doppelhaus, aber da halt im Ort.
1: Ach, dieses Doppelhaus lässt mich nicht los. Das ist so ein Konzept, was ich nicht verstehe.
0: Wieso denn?
1: Warum soll ich denn ein Doppelhaus machen?
0: Weil es günstiger ist. Mein Haus. Weil es günstiger ist, als ein freistehendes Haus zu bauen.
1: Dann,
0: weil du auch weniger Grundstück dafür brauchst.
1: Aber dann lebe ich ja Haus, Wand an Wand mit irgendwelchen...
0: Ja, das Haus im Reihenhaus auch. Da hast du sogar an beiden Wänden, wenn du in der Mitte wohnst, Nachbarn, die direkt da sind und
1: ja, ist auch
0: am
1: egal.
0: Garten.
1: Ist egal.
0: So. Also Roland ist seit 2003 der Nachbar von Ingrid, Karl-Heinz und Alexandra. Roland ist Tischler. Roland hat 3 Kinder und eine Ehefrau und ein ersteigertes Reihenhaus für 90.000 Euro und dass er noch ein bisschen Geld einsteckt. Und Roland hat noch was.
1: Aber,
0: Roland hat noch einen Mitbewohner, der lebt bei ihm im Keller. Und das ist Daniel. Den müssen wir uns merken.
1: So, das heißt Roland,
0: Roland und Daniel.
1: Aber die anderen Kinder so nicht.
0: Die Kinder vergessen wir wieder.
1: Okay, das heißt, Roland und Daniel kommen jetzt hier neu ins Game rein.
0: Ja, Daniel lebt im Keller und Daniel zahlt Miete dafür. Manchmal arbeitet er sie auch ab.
1: Das ist auch nicht das Erste, was du über dich hören willst. Das ist der Daniel, der lebt im Keller.
0: Ja, das ist doch auch ein bisschen traurig, oder?
1: Ja, hat Daniel vielleicht noch andere Quartettkarten, die er in die Mitte werfen kann?
0: Nicht so wirklich.
1: Oh.
0: Also Daniel kommt aus Sachsen. Daniel ist bei seinem Vater, mit seinem Vater aufgewachsen. Mutter gab es irgendwie nicht, die ist früh gegangen. Nach der Wiedervereinigung ist diese kleine Mini-Familie, Vater und Sohn, dann in den Westen gegangen. Da hat er dann mühsam seinen Schulabschluss gemacht, hat eine Lehre gemacht als Gebäudereiniger. Als er dann es geschafft hat, auch auszuziehen, hat aber der Vater immer noch auf ihn aufgepasst, hat den morgens zur Arbeit gefahren und abends wieder abgeholt, damit er da überhaupt ankommt. Und hat relativ kurz, bevor Roland hier dieses Haus gekauft hat, den kennengelernt und ist dann halt bei dem eingezogen. Und Roland ist ein durchsetzungsfähiger Mann, der als dominant beschrieben wird, also jemand, der weiß, wo es lang geht.
1: Weiß man, wie die sich gefunden haben?
0: Nee, also ich weiß es nicht. Okay. Also sicher weiß man es, aber ich weiß es nicht.
1: Das heißt, der hat ein Reihenhaus.
0: Jetzt ist
1: gesagt,
0: es so.
1: Hier ist noch ein Keller frei.
0: Roland,
1: let's go.
0: Arbeitgeber, Roland, der Tischler, der Arbeitgeber gerät in eine Schieflage.
1: Sehr viele Schieflagen da in dem Bereich.
0: Ja, und aber es gibt ja diesen Nachbarn, der mir die Jobs vermittelt bei der Cremefirma. Mhm. Nicht weit weg.
1: Das und heißt, der spät da so rum. Der guckt so, ah, hier sind sehr viele instabile Firmen. Und sobald ich was höre, hier, ich habe gehört, bei dir gibt es auch eine Schieflage, komm doch in unsere Cremefirma.
0: Und aber die kriegen alle da einen Job. So auch er. Im Übrigen schließlich auch Daniel, der kriegt auch bei dieser Firma einen Job als Gebäudereiniger.
1: Vielleicht lässt diese Cremefirma die ganzen Firmen im Umfeld insolvent gehen, damit die Mitarbeiter abgreifen können.
0: Ich weiß nicht. Also jedenfalls arbeiten die da alle. Lernen wir Alexandra noch ein bisschen näher kennen. Alexandra lebt mit der Mutter zusammen, ist Arzthelferin und arbeitet auch nebenher in dieser Residenz. Die hat anfangs noch einen Freund bis 2005.
1: Also lebt in der Residenz, die mittlerweile pleite ging.
0: Genau, also die von den Holländern dann übernommen worden. Erst ja. Pleite geht und dann von den Holländern übernommen wird. So. Und Alexandra lebt mit der Mutter und dem Freund auch in diesem Haus. Ne? Logischerweise, haben wir ja schon gesagt. Und auch der Freund wird versorgt bei dem Creme-Unternehmen und kriegt da auch einen Job. Und irgendwann scheitert aber diese Beziehung, kommt halt mal vor. Und dann freundet sich Alexandra mit Roland an. Was Daniel nicht so cool findet, weil Daniel ist erstens auch ein bisschen verknallt in Alexandra.
1: In welchem Altersbereich ist Alexandra denn? Ist die Altersbereich, die wirkt mir, also, weißt du, was ich meine?
0: Ja.
1: Als du jetzt gesagt hast,
0: Alexandra ist 1983 geboren.
1: Und Roland?
0: Und Roland, weiß ich gerade nicht.
1: Aber als du das eben gesagt hast, wirkte das eher erstmal so, oh.
0: Nee, ich glaube nicht, dass Roland, ich weiß es ehrlich gesagt nicht. Okay. Also es ist mir nicht weiter aufgefallen, sonst hätte ich es mir aufgeschrieben.
1: Na, guck, ich habe die ganze Zeit, also in meinem Kopf war eine Ebene Ingrid, Karl-Heinz, Roland, so, das ist für so diese Ebene.
0: Und dann kommen und die Kinder.
1: Und Alexandra war eigentlich eine Ebene drunter und jetzt ist aber plötzlich die Ebene Alexandra in der
0: ich
1: Ebene
0: glaube,
1: Roland.
0: Ich glaube, Roland ist ein bisschen jünger. Also Ingrid, sagen andersrum, Ingrid ist deutlich älter als die anderen.
1: Ah, okay. Das heißt,
0: weil das wäre mir aufgefallen, das hätte ich mir auch aufgeschrieben.
1: Okay, das heißt im Endeffekt, die verstehen sich jetzt gut.
0: Die verstehen sich jetzt gut. So.
1: Aber Daniel, haben wir jetzt schon gehört, sitzt in seinem Keller und ist sauer.
0: Traurig.
1: Sauer und traurig, weil er auch...
0: Weil er erstens in Alexandra verknallt ist und zweitens bei Roland auch so ein bisschen Familienanschluss gesucht hat. Aber das, diese Beziehung von Roland scheitert, ja. Und dann zieht irgendwann die Frau mit den Kindern aus.
1: Ah, okay, das heißt...
0: Der verliert also damit auch sozusagen den Familienanschluss, auf den er gehofft hatte.
1: Im Endeffekt verliert er halt auch zwei, die er eventuell gerne auch sicher in seinem Leben gehabt hätte, im Sinne von, ich bin entweder gerne eng mit der oder eng mit ihm und jetzt sind die beiden aber eng und ich sitze hier im Keller.
0: So ist es. So ist es.
1: Das heißt, hier ist schon mal eine erste rote Frustflagge, die eventuell auch
0: ja,
1: in die Motivflagge
0: Frust,
1: mit reinspielen kann.
0: Kann sein. An diesen Frust stillt er so ein bisschen und dem versucht er ein bisschen entgegenzuwirken, indem er relativ viel Bier trinkt und Schnaps und sein Lieblingsgetränk, das ist nämlich Rotwein mit Cola.
1: Bier, Schnaps und dann Rotwein mit Cola ist aber das Lieblingsgetränk. Okay, das heißt, der trinkt ganz gern.
0: Ja, wobei ich in meinem Leben noch nicht gehört habe, dass man Rotwein mit Cola trinkt.
1: Ich weiß nicht, ob ich das schon mal gehört habe, aber mich überrascht auch, was das betrifft, nichts mehr. Okay. Ich habe das jetzt einfach so hingenommen, Rotwein mit Cola.
0: Ich fand es relativ scheußlich.
1: Ist auch strange, weil wenn du Rotwein trinkst, hast du das Gefühl, irgendjemand will da irgendwas sich weismachen, hast du ja auch oft. Es gibt ja Leute, die tun dann so, ja, ich trinke den Rotwein. Dann
0: ja, oder sie trinken den, weil das so schön beruhigend ist. Ja, sagen doch viele.
1: Bis hier mit Schokolade.
0: Abends, weil man da besser schlafen kann.
1: Oder man mit ein Stück Schokolade zusammen und so, weißt du?
0: Aber besserer.
1: Und der denkt sich so, geil, Rotwein, zack, Cola nach oben drauf. Weil wenn ich schon den Weg gehen würde, würde ich, okay, egal. Gut, wir haben auf jeden Fall Daniel, der ein bisschen blöd für ihn alles gerade. Und findet seinen Halt in Rotwein und Cola. Das haben wir auch etabliert.
0: Das haben wir etabliert.
1: Ich hoffe, alle da draußen können noch folgen, weil mir fällt es langsam auch schon schwer.
0: Karl-Heinz findet eine neue Frau. Und mit dieser Lebensgefährtin will er nun ein Haus bauen. Dafür braucht er Geld. Weil er Geld braucht, will er das Doppelhaus verkaufen. Ingrid und Alexandra wollen aber dieses Haus gerne retten, kriegen aber nicht genügend Geld zusammen für dieses Haus. Und Karl-Heinz, das ist ihr Glück, findet keinen Käufer für mindestens die zweite Doppelhaushälfte, die ja bis dahin unbewohnt
1: okay.
0: ist.
1: Das heißt, die können da jetzt noch bleiben ein bisschen.
0: Sie können auf jeden Fall noch bleiben.
1: Weil der nicht mal das Leere vermieten kann. Ja.
0: Ja, aber es droht halt der Verkauf.
1: Und natürlich auch eine Emotionalität. Du darfst nicht vergessen, die waren ja mal zusammen. Und jetzt haben wir nämlich diese beiden Motive, die wir vorhin angerissen haben, die sind jetzt kombiniert. Jetzt Cash und Liebe sind jetzt quasi eins. Das heißt, es vermischt sich jetzt gerade, dass derjenige, wo du vielleicht auch irgendwie eine emotionale Bindung hattest, auch noch die Cash-Motive triggert. Das heißt, wir haben nicht nur hier bei, wie heißt er nochmal, Daniel?
0: Ja.
1: Bei Daniel, sondern jetzt auch bei Ingrid. Schon erste Alarmsignale, die Menschen in Situationen bringen könnten, dumme Dinge zu tun. Die beiden sind schon mal auf meiner dummen Dinge-Bank.
0: Okay.
1: Sitzen da und wurden akzeptiert von mir mit den Gründen, die sie vorgetragen haben.
0: Daniel hat die gute Idee, er könnte ja vielleicht das Haus kaufen.
1: Das ist eine gute Idee. Das klingt für mich nach den Erzählungen, die ich jetzt hier habe, nicht so, als wenn der Solventeste ist.
0: Natürlich nicht. Der kann ja kaum seine 350 Euro Miete bezahlen und arbeitet die ab. Aber er hofft irgendwie darauf, dass Karl-Heinz mit dem Preis runtergeht, tut er aber nicht. Gleichzeitig entwickelt Ingrid Rachegelüste, worüber sie redet. Erstens mit ihrer Tochter.
1: Gegen Karl-Heinz.
0: Ja. Zweitens mit ihrem Freund, dem Menschen in Thailand. Und drittens mit dem Nachbarn, der immer die Jobs vermittelt.
1: Jetzt hast du schon wieder Thailand gesagt. Was ist denn mit Thailand?
0: Ja, der lebt halt in Thailand. Thailand kommt gleich.
1: Jetzt sind wir noch nicht in Netflix-Heike müssen wir langsam ein bisschen aufpassen. Die droppt hier mal wieder ein und dann hier wieder und jetzt ist nee, doch egal.
0: Ja, ihr wollt ja weiter, ihr sollt ja weiterhören.
1: Kannst ja nicht einen Cliffhanger machen. Dann kommt der wieder und dann sagst du, ja, eigentlich ist der Cliffhanger egal. Das sage ich
0: nee, nee, der kommt gleich noch. Aber noch kommt er nicht. So, also jedenfalls findet Ingrid ihr gebührt ein bisschen Ausgleich. Auch weil Karl-Heinz zu oft fremdgegangen sei. Also überlegen die gemeinsam, was könnten wir denn machen? Und sie überlegen sich, sie könnten ja Karl-Heinz das teure Auto klauen. Der fährt nämlich einen Mercedes-Coupé. Mhm. Und dafür schalten sie Roland ein, weil sie sagen, der hat gute Verbindungen und kann helfen. Und so veranstalten sie gemeinsame Grillabende. Zum einen und zum anderen fahren sie ja immer zusammen zur Arbeit. Sie haben ja denselben Arbeitgeber. Und auf dem Weg zur Arbeit schmieden sie dann Pläne. Das ist der Plan Nummer eins.
1: Okay, das heißt, ich habe das Gefühl, hier kann man auch wieder eine Struktur auf den Zettel bringen, den ihr natürlich jetzt zu Hause vor euch liegen habt. Wir haben jetzt hier mehrere Pläne scheinbar.
0: Ja, und also Plan eins ist dieses Auto. Und dafür wollen sie einen Dieb suchen, also der Roland, weil der hat ja die besten Kontakte, der für den Tipp, dieses Auto zu klauen, 10.000 Euro bekommen soll. Das ist der Plan Nummer eins. Der Racheplan Nummer eins.
1: Also der ist noch ein bisschen softer.
0: Der ist soft.
1: Einfach Auto klauen, jemanden...
0: Mhm.
1: Wer soll die 10.000 Euro bekommen? Derjenige, der das Auto klaut?
0: Ja.
1: Was wollten die damit
0: machen? Na, das weiß ich nicht, ob es derjenige ist, der das Auto klaut.
1: Oder der andere soll 10.000 Euro geben, damit man ihm ermöglichen kann, das Auto zu klauen. Weil das wäre logischer, damit das Auto auch weg ist. Die können
0: ja
1: nicht.
0: Der kriegt ja den Tipp.
1: Die können,
0: hier, da steht was ganz Wertvolles.
1: Genau, die können ja nicht.
0: Der hat ja dann das Auto.
1: Ingrid kann ja dann nicht plötzlich mit dem Auto da rumfahren und sagen, ach ja, was ein Zufall, ich habe das gleiche Auto.
0: Genau. mit demselben Nummernschild.
1: Gut, das heißt hier, ein Autodiebstahl ist Plan Nummer 1, um die, wir haben es schon
0: etabliert.
1: Ja, wir
0: können es kurz machen.
1: Daniel und Ingrid sitzen hier auf der Bank. Eine hat Liebe und Geld, der andere ist frustriert. Es vermischt sich alles. Erste, was sie wollen, ist ein Auto klauen.
0: Wir machen es kurz, sie finden niemanden. Plan gescheitert.
1: Ich dachte, der kennt viele.
0: Wie bitte?
1: Roland hat doch gesagt, er kennt viele Leute.
0: Ja, aber hat irgendwie nicht geklappt. Hat halt jedenfalls keinen gefunden. Damit war der Plan durch. So.
1: Das ist aber auch konsequent.
0: Und nicht nur der Plan war durch, habe ich schon gesagt, Rolands Frau und so ist ausgezogen mit den Kindern. Also wenn nicht, dann sage ich es jetzt. Ist ausgezogen und Alexandras Freund ist auch fort. Und Alexandra und Roland werden ein Paar.
1: Ja, Plan das Nummer ist schon so ein bisschen der Preis, den wir für deine Netflix-Hiken-Sachen zahlen.
0: Ich habe mir diese Geschichte aber nicht, die habe ich mir nicht ausgedacht.
1: Jetzt in der Phase, Roland, jetzt sind Roland und Alexandra sind zusammen, während diese Pläne ausgeführt werden.
0: Ja.
1: Okay.
0: Und jetzt kommt Plan Nummer 2, der geht so, das Auto von Karl-Heinz soll nicht geklaut, sondern soll manipuliert werden, damit er verunglückt. Ha.
1: Da ist der Frust größer geworden.
0: Da ist der Frust größer geworden, aber irgendeiner hat Bedenken und dann nehmen sie auch von diesem Plan Abstand. Und wollen nochmal neu nachdenken.
1: Ich hätte gerne bei diesen Grillabenden, hätte ich schon gerne Mäuschen gespielt, da bin ich ehrlich mit dir.
0: Total.
1: Weil das wirkt auch sehr impulsiv. Zu denken, da treffen sich welche, dann sagen die, ja komm, wir klauen das Auto, dann geben wir jemandem 10.000, der soll uns 10.000 geben, dann sagen wir ihm, wo das Auto ist, dann kann er es klauen, bla bla. Ein Grillabend weiter, andere Wäsche und dann sagen die, ja, weißt du was, scheiß auf das Ding, wir lassen ihn gleich umbringen. So, hier, lass uns das Thema Auto nochmal neu denken. So, und dann, also.
0: Also, und vielleicht, um nachzudenken, fahren jetzt erstmal Ingrid und Alexandra in den Urlaub und sie machen Urlaub in Thailand.
1: Nach Plan 2.
0: Nach Plan 2.
1: Jetzt kommt endlich Thailand, das heißt, wir sind
0: bei
1: jetzt
0: dem Freund.
1: In Thailand sind wir jetzt.
0: Jetzt sind wir ganz kurz in Thailand, wirklich nur ganz kurz, weil, es ist nur deshalb wichtig, weil dieser Urlaub teuer wird. Der wird deshalb teuer, weil der Freund Geld braucht, wie er sagt, um einen Kumpel auszulösen, der da offensichtlich im Knast sitzt, Schwierigkeiten hat mit der Polizei, keine Ahnung.
1: Was?
0: Das verschärft die finanzielle Situation. Ingrid und Alexandra brauchen Geld. Nur deshalb ist es wichtig.
1: Das habe ich nicht verstanden. Die sind da auf so ein Love, das ist jetzt praktisch nochmal ein kleiner Seitencase.
0: Ja.
1: Die sind da auf so einen Love-Scammer reingefallen.
0: Weiß ich nicht, ob das ein ja, kann sein.
1: Die sind nach Thailand geflogen, haben dann einen Typ kennengelernt, der hat gesagt, hier, ihr seid sehr nett, hallo. Nee, mein Kumpel, dem geht's schlecht.
0: Freund. Das ist doch schon der Freund von Ingrid. Der lebt doch in Thailand.
1: Ja, aber das heißt, sie war zweimal in Thailand.
0: Ja.
1: Die sind jetzt wieder in Thailand.
0: Ja.
1: Und sind da, als sie da ankommen, schon, ist es schon der Freund.
0: Ja.
1: Und der sagt, hier, ich habe da in Deutschland die Ingrid kennengelernt. Die frage ich.
0: Ja. Also jedenfalls fragt er sie und deswegen brauchen diese Frauen jetzt noch dringender Geld.
1: Das heißt, die potenziellen 32 Euro, die von Karl-Heinz bei Ingrid gelandet sind, sind jetzt auch schon wieder weg.
0: Wahrscheinlich.
1: Das heißt, bei Ingrid mache ich nochmal ein Ausrufzeichen hinter das Geldmotiv. Also
0: genau.
1: Ingrid sitzt ja hier neben mir auf der Motivbank mit zwei Karten in Hand, Liebe und Geld. Jetzt hat sie zwei Geldkarten in Hand.
0: Genau. Jetzt kommt Plan Nummer 3. Sie überlegen sich, um an Geld zu kommen, wäre es doch das Beste, wenn sie an das Geld aus dieser Lebensversicherung kämen.
1: Das fällt denen jetzt ein.
0: Mhm. Roland übernimmt die Planung, weil Roland ist ja der Dominante in der Beziehung.
1: Ich habe Roland noch nicht auf meiner Motivbank sitzen. Was könnte der für Motive eigentlich haben? Der ist ja, das wirkt so, als wäre der da so reingeraten, als wäre der ein Schwätzer. So von mir, ja, ich kann das machen und dann am Ende klappt es nicht. Also was hat er gegen Karl-Heinz?
0: Ich weiß nicht, ob der was gegen Karl-Heinz hat. Ich glaube, der ist scharf aufs Geld.
1: Also seine Connection ist dann quasi über die Tochter. So, er ist mit der Tochter liiert.
0: Ja, er ist mit der Tochter liiert, aber mit Ingrid ja auch befreundet.
1: Ja, ja.
0: Vor der Liaison war ja schon die Freundschaft da.
1: Heike, wir sind auch befreundet. Das heißt ja aber nicht, dass wir uns gegenseitig sofort in solche Pläne mit reinziehen würden. Weißt du, was ich meine? Also Roland muss ja auch in irgendeiner Art und Weise bereit sein.
0: Also ich habe nicht das Gefühl, dass Ingrid sehr zurückhaltend ist mit der Mitteilung ihrer Pläne.
1: Trotzdem.
0: Ich habe auch nicht das Gefühl, dass sie da...
1: Aber das hat ja doch keine Selbstverständlichkeit, Heike.
0: Wählerisch ist.
1: Nein, aber guck mal, wenn du auf einen Grillabend eingeladen bist und die Ingrid steht da und sagt, hier Heike, apropos, die Drecksau hat mich betrogen und es in Thailand hat auch nicht geklappt. Hier kriegst du noch einen Salat und danach habe ich dir mal einen Vorschlag für dich. Komm, wir kappen hier die Bremsleitung. Da würdest du ja auch sagen, warum? Und würdest irgendwann sagen, nee.
0: Hoffentlich,
1: ja. Roland, das wirkt bei denen, ich meine, das sind alles fremd, das ist ja jetzt keine eingeschworene Familie, die so zusammen aufgewachsen ist, sondern hier hat man plötzlich vier, eine Mutter und Tochter, plus Daniel aus dem Keller, plus Roland, die scheinbar wie selbstverständlich in der Lage sind und auch Bock darauf haben, an solchen Plänen teilzuhaben.
0: Ja.
1: Was ist denn das für ein Dorf, wo wir da sind, Alter?
0: Tja.
1: Das ist doch ganz normal. So ein ganz normaler Smalltalk bei so einer Wosch. Zu sagen, hier, lasst uns gleich auf die Lebensversicherung gehen. Und dann sitzt der da hinten, hört das mit einem Ohr und sagt, ja, ich habe gute Pläne, ich bin dominant.
0: Ja, er ist nicht nur dominant und kann gut planen, sondern er sagt, er kennt auch Osteuropäer.
1: Ich steig gleich aus, Alter.
0: Ich weiß, ich habe es mir ja nicht ausgedacht. Und er spricht einen von diesen Osteuropäern an.
1: Da wäre ich auch gern dabei gewesen. Hier, du bist doch Osteuropäer. Das ist ja das, was sie so macht, scheinbar.
0: Ja. Sie bieten jedenfalls diesem Osteuropäer 30.000 Euro an. Der sagt nicht gleich zu, sondern sagt, okay, ich denke mal drüber nach. Er denkt drüber nach, das dauert ein paar Tage, dann ruft er an und sagt, mache ich nicht. Damit ist dieser Plan auch gescheitert.
1: Ich bin wieder in diesem, um euch und dich zu schützen, ich bin wieder im Akzeptanzmodus. Ich lasse das jetzt einfach über mich ergehen, weil am Ende hätte der Osteuropäer dem einfach erstmal eine Schelle geben sollen. Sagen, Digga,
0: es war doch schlau für den Osteuropäer zu sagen, jojo, ich denke drüber nach und sag dann, nee, mach ich nicht.
1: Ich würde dem sagen, Digga, hast du es noch alle? Hast du es noch alle?
0: Ja, willst du denn diese Ausnahme?
1: Guck mal, aber Heike, du bist schon so in diesem Game drin. Für dich sind diese ganzen Smalltalks, die da stattfinden müssen, dann würden die Sachen nicht passieren. Selbstverständlich.
0: Das stimmt.
1: Wenn ich jetzt meine osteuropäischen Kumpels anrufen würde, alleine das würde ich sie nicht als osteuropäische Kumpels kategorisieren, aber wenn ich die anrufen würde, dann sagen, hier, Bruder, ja, folgendes, was machst du übermorgen? Hier hast du Bock, jemanden umzubringen, kriegst 30.000 Euro. Dann würde der mir hoffentlich sagen, Digga, ruf mich nie wieder an. So, das meinte ich vorhin mit, das sind schon merkwürdige Leute, die sich da zusammengefunden haben.
0: Plan Nummer 4. Ingrid hat noch Möbel in dieser Residenz in Stromberg, da wo die Golfanlage ist.
1: Für ein Chaos.
0: Also fahren Roland, Daniel, Alexandra und Ingrid dorthin. Auf der Rückfahrt kriegen sie Hunger, halten an einem Rastplatz an und unterhalten sich erneut darüber, wie sie denn an dieses Geld von Karl-Heinz kommen könnten. Da fragt Roland Daniel, ob er nicht vielleicht Karl-Heinz umbringen könnte. Der überlegt kurz und anders als der Osteuropäer sagt er, okay, er macht's. Dann kommt die Feinplanung, die sieht so aus. Karl-Heinz soll am 2. Januar 2006 sterben, das ist nämlich sein Geburtstag. Da wollen sie ihn auf einen Parkplatz locken und wollen ihm sagen, dass er da Kaufinteressenten für seine Doppelhaushälfte treffen kann. Und Ingrid wollte irgendwie eine Autopanne vortäuschen, um Karl-Heinz, wenn der nicht aussteigt, aus seinem Auto zu locken. Daniel soll im Gebüsch lauern und zwar mit dem Zimmermannshammer von Roland. Kannst du es noch aushalten? Nee, ne?
1: Offensichtlich
0: so zappelig,
1: gut, oder?
0: So zappelig, wie du bist, nicht.
1: Ich habe euch jetzt die letzten 6 Fragen, die mir in den Kopf kamen, habe ich euch alle erspart.
0: Okay, 2.1.
1: Passiert einfach so, man muss einfach auch die Welt mal sein lassen, wie die Welt ist.
0: Pass auf, ich erzähle sie dir weiter.
1: Eine Frage muss ich stellen, es tut mir sehr leid. Warum täuschen die da eine Panne vor?
0: Das weiß ich nicht, das kapiere ich auch nicht. Das kapiere ich auch nicht angeblich, um den aus dem Auto zu locken. Aber ich weiß auch nicht, wie man erklärt, oh, da ist ein Kaufinteressent, oh, da ist auch Ingrid, oh, sie hat auch noch eine Autopanne.
1: Das ist doch egal, wenn du den umbringen willst.
0: Na, er muss, ich glaube, es ging darum, dass man den dass der auch wirklich aus seinem Auto aussteigt. Vielleicht verhandelt er ja mit dem Interessenten nur durchs Fenster. Keine Ahnung.
1: Ja, gut, müssen wir.
0: So, jedenfalls, es ist dann der 2.1.2006. Daniel trinkt sich Mut an mit seiner Lieblingsmischung Wein und Cola. Er läuft zum Parkplatz, er versteckt sich und er wartet auf Karl-Heinz. Karl-Heinz fährt vor, aber der steigt nicht aus. Auch nicht, als er mit Ingrid redet, sondern er fährt wieder weg. Dann gibt es abends Streit. Roland sagt, habe ich doch gleich gesagt, der Parkplatz ist ungeeignet. Und Ingrid wird wütend und sagt, dann mach's doch selbst.
1: Gut, dass Ingrid auch wütend wird, weil ich bin in dem Kontext, selbst wenn ich mich in diesen Mikrokosmos reinlasse, auch wütend. Was ist das denn für ein Plan? So, das ganze Ende, wie lustig ist das bitte? Dass all diese Vorplanung, und das ist jetzt mittlerweile was, Plan 3, 4?
0: Das war der Plan 4.
1: So, Plan 4 ist das. Das ist der vierte Plan. Unzählige Grillabende, Smalltalks, Approaches bei irgendwelchen Osteuropäern. Und der Typ fährt einfach weg. Nachdem die da so eine Scharade aufgeführt haben mit Autopanne, Käufer, bla, der fährt vor, guckt, was geht ab, ciao. Herzliche Glückwünsche.
0: Genau.
1: Jetzt also da müsste auch das Selbstvertrauen von diesem Mordteam da schwinden.
0: So, pass auf, jetzt kommt Plan Nummer 5. Ingrid bestellt den Greenkeeper aus der Residenz, der heißt Vinzenz, zu sich nach Hause und teilt ihm mit, dass Karl-Heinz leider sterben muss und sie fragt ihn, ob er das vielleicht gegen ein Entgelt übernehmen könnte. Vinzenz sagt, kann ich mir vorstellen und Ingrid erteilt ihm den Auftrag. Dann suchen sie gemeinsam einen Parkplatz. Und sie suchen einen am Rheinufer aus. Vinzenz soll sich als Jogger verkleiden und soll ihn dann erschießen. Vinzenz sagt, alles klar, er besorgt dafür eine Waffe in Tschechien. Da Ingrid gibt ihm gibt ihm 4.000 Euro für die Waffe mit und sie gibt ihm einen Zettel mit Anweisungen. Also soll sich als Jogger verkleidet und so weiter.
1: Das ist so absurd alles. Wirklich. Das ist wirklich alles absurd. Du hast 5, 6 Sätze gesagt.
0: Ich weiß.
1: Das ist alles absurd.
0: Ich weiß.
1: Dieses, ja, dann ist sie zum Greenkeeper gegangen und führt mit dem das normalste Gespräch, was man mit dem örtlichen Greenkeeper seiner Golfanlage also führt. Hier, wie sieht's aus? Du wirst nicht so viel verdienen, hast du Bock, dir ein bisschen Geld dazu zu verdienen? Ein kleiner Nebenjob. Und kann eins umbringen.
0: Ja.
1: Mensch. Und dann sagt er, ja, überlege ich mir. Tschüss.
0: Ja, und dann treffen sie sich im Rasthof und besprechen die Details. Und zwar Ingrid, Alexandra und Vinzenz. Das Problem
1: wie heißt
0: nur.
1: Der?
0: Wer?
1: Der Vinzenz.
0: Mhm.
1: Was ist das für ein Name?
0: Das Problem.
1: Vinzent oder Vinzenz?
0: Zenz. Das Problem für Alexandra und Ingrid ist nur, dass Vinzenz leider dieses Gespräch heimlich aufnimmt.
1: Gibt's den Namen? Der richtet mich gerade.
0: Ja, den gibt's.
1: Vinzenz. Blöder Name.
0: Da kann der ja nichts für.
1: Ja, nee, aber. Mach so, den Smalltalk, also, den ich mir vorstelle, noch absurder. Hier, Vinzenz. Hast du Bock, jemanden umzubringen?
0: Also, wichtig ist, dass sie dieses Gespräch heimlich aufnimmt und dass er so tut, als mache er das alles mit. Dann hat er diese Kohle, dann fährt er nach Tschechien, dann ruft er Ingrid an und sagt: Leider ist überfallen worden, das Geld ist weg.
1: Der erste Gewinner in dieser ganzen Geschichte hier bis jetzt.
0: Das war der Plan.
1: Das gleicht seinen Namen
0: Nummer
1: aus.
0: Nummer 5.
1: Vinz, wie wird das geschrieben? V-I-N-Z-E-N?
0: Nein, zweimal Z. Was? Zenz.
1: Buchstabier mir das mal bitte.
0: V-I-N-Z-E-N-Z. So. Mann, Jungs, hört auf. Die machen mich fertig hier.
1: Ja.
0: So, also dieser Plan scheitert auch und damit der Plan Nummer 5. Ingrid kriegt jetzt mit, dass Karl-Heinz seine Lebensversicherungen verkaufen will, weil der die ja immer noch zu Rate zieht.
1: Ja, weil da ja auch ein potenzieller Verkauf von allem im Raum steht und der neu investieren will, weil er ja mittlerweile
0: er will
1: auch
0: ja bauen.
1: Neue,
0: er baut Geld.
1: Der hat ja, dürfen wir nicht vergessen, der hat ja auch mittlerweile neue Leute.
0: Genau.
1: Der Karl-Heinz ist ja eigentlich aus diesem Kosmos draußen
0: ja.
1: Und will eigentlich alles da rausziehen, ist trotzdem noch ein bisschen freundlich und hört genau. Sich alles an, was sie so zu sagen haben, aber eigentlich will er ja.
0: Na und zieht Ingrid vor allen Dingen noch zu Rate. Deswegen kriegt die das ja mit.
1: Er aber will finanziell und emotional will eigentlich raus aus dem Kram.
0: Genau.
1: Das heißt, Karl-Heinz hat eigentlich scheinbar auch aktuell einen richtigen Impuls, muss man schon so sagen.
0: Ja, absolut.
1: Auch wenn er der Verlassene ist, eigentlich war das im Nachhinein ganz gut für ihn.
0: Nein, der Karl-Heinz ist doch nicht der Verlassene. Ach so, meinst du, weil Ingrid gesagt hat, du bist zu faul?
1: Ja.
0: Das wissen wir nicht, ob die sich nicht auch jedenfalls nach außen hin einvernehmlich getrennt haben. Egal. Also jedenfalls kommt jetzt Plan Nummer 6 und der geht so, sie sagen, also jetzt machen sie das doch selbst. Roland übernimmt wieder das Kommando, der hat auch noch einen Kumpel, der Kumpel heißt Markus, brauchen wir uns nicht zu merken. Der soll ihm die Waffe besorgen, weil Markus Bekannte hat und diese Bekannten haben wiederum Verbindungen zu Schützenvereinen. Und über diese Bekannten, das heißt, die von Markus...
1: Quelle der Waffen nach Tschechien ist versandet.
0: Geld ist weg, keine Waffe da. Vinzenz ist auch weg. Vinzenz hat das Tonband und kann natürlich erpressen.
1: Das heißt, Vinzenz ist der erste Gewinner in der Geschichte bis jetzt. Der hat einfach mal 4K gegen gemacht.
0: Den kann man auch nicht so richtig vorgehen.
1: Wie auch?
0: Weil ja, ja,
1: Polizei klar. Gehen und sagen, hier, ich habe dem Geld gegeben für eine Waffe, da wartet es ja nie wiederkommen, das Arschloch. So, also, bisschen blöd gelaufen. Vinzenz hat es auf jeden Fall plus 4.000 jetzt schon mal.
0: Genau.
1: Von allen anderen. Das heißt jetzt, die involvieren auch schon viele Leute, ne?
0: Sehr.
1: Also das ist für so eine Geschichte, wo man denkt, am Ende soll hier stehen, dass jemand tot ist. Und wenn jemand tot ist, wird er dann naturgemäß irgendjemand kommen und fragen, warum ist der tot? Sehr viel, ja, wie soll ich sagen, da ist sehr viel hinterlassen worden auf dem Weg dahin, bis jetzt schon.
0: Ja.
1: Und jetzt ist es ja noch nicht mal im Ansatz gefährlich geworden für Karl-Heinz.
0: Also, sie kommen an diese Waffe, nämlich an eine kleinkalibrige Pistole mit Munition. Die kriegen sie für 750 Euro und der Waffenbesorger bekommt auch 450 Euro an Anzahlung und auf den Rest wartet er vermutlich heute noch. Die hat er nie bekommen, aber die Waffe ist jetzt da. So, jetzt fragt Ingrid Roland, ob er nicht gleich auch selbst schießen wolle.
1: Und die Frage Roland, verstehe ich, weil Roland scheint ja immer sehr dominant zu sagen, hier mach du mal, mach
0: ja,
1: du mal.
0: Ja, Roland ist auch irgendwie offensichtlich auch entscheidungsfreudig und so und übernimmt gerne mal das Kommando.
1: Ja, aber er erzählt auch die ganze Zeit, hier, ich kenne da jemanden, ich kenne da jemanden.
0: Aber Roland sagt, nee, will er nicht, Warum? Aus Rücksicht auf seine Kinder und weil er ein Sorgerechtsverfahren gerade hat, das läuft.
1: Ja. Du weißt, was ich fragen will.
0: Ja.
1: Gut, dann frage ich es nicht. Aber
0: doch.
1: Offensichtlich, da draußen stellen sich auch hoffentlich viele Leute die Frage, das ist das Problem jetzt, dass ein Sorgerechtsverfahren läuft. Und wenn ich jetzt jemanden erschieße, habe ich da schlechte Karten.
0: Mhm.
1: In dem Verfahren schlechte Karten. Ja. In dem anderen, in dem Mordverfahren ist nicht schlimm. Aber in dem Sorgerechtsverfahren, das ist ja blöd.
0: Ja, das ist doof.
1: Die wirken auch nicht sehr informiert, ehrlich gesagt. Weil im Endeffekt wissen wir ja, der ist ja trotzdem an dieser ganzen Planung beteiligt. Am Endeffekt ist ja fast egal, wer da schießt. So. Also das scheinen die ja gar nicht zu wissen.
0: Das scheinen sie in der Tat nicht zu wissen. Okay. Zu diesem Zeitpunkt jedenfalls noch nicht. Also, dann sagen sie, Daniel, trauen Sie diese Tat nicht zu. Bleibt noch eine, nämlich Alexandra, soll die doch schießen.
1: Ich bin gefangen in diesen potenziellen Grillabenden und Smalltalks von denen. Oder nicht Smalltalks sind sie ja nicht mal mehr, aber die Gespräche. Mach du das? Nee, ich habe einen Sorgerechtsstreit. Alexandra, machst du das doch? Ja, okay. Der Daniel kann das nicht, haben wir ja gemerkt.
0: Genau. Deswegen fahren jetzt Ingrid, Alexandra und Roland los und suchen einen geeigneten Tatort. Was glaubst du, was der Tatort wird?
1: Ein Parkplatz.
0: Yes. Es wird ein Waldparkplatz. Der soll abgeschieden sein und wenig frequentiert und an einer Landstraße liegen. Und so einen finden sie auch in der Nähe von Hofheim im Taunus. Hier in der Nähe von Frankfurt. Ingrid bestellt also Karl-Heinz am 27. März 2006 für um 20 Uhr auf diesem Parkplatz, weil er dort einen angeblichen Interessenten für die Doppelhaushälfte treffen soll. Der Grund, warum man sich auf dem Parkplatz trifft, ist, der Mann ist Fernfahrer, aber der hat ein Wochenendhaus in der Nähe. Das ist aber dummerweise im Navi nicht zu finden. Deswegen besser Parkplatz. Alexandra, Daniel und Roland fahren wie so häufig zusammen nach der Arbeit nach Hause. Oder sind auf dem Weg nach Hause, fahren aber diesmal zum Parkplatz. Roland überreicht die Waffe. Alexandra steckt die Waffe ein und dann steigt sie aus. Roland und Daniel fahren auf den Nachbarparkplatz. Alexandra soll sie nach getaner Tat dort anrufen, damit diese dann wieder abholen. Jetzt kommt Karl-Heinz. Alexandra redet mit Karl-Heinz, geht immer wieder weg, tut so, als würde sie telefonieren und sagt dann nach einer Dreiviertelstunde, Komisch, der Interessent ist immer noch nicht da. Und Karl-Heinz sagt zu ihr, das ist eigentlich ein guter Platz für ein Erschießungskommando. Nicht wissen, dass er es vor sich hat, das Erschießungskommando, beziehungsweise dass es am nächsten Parkplatz wartet. Und dann schickt Alexandra ihn weg. Die schickt ihn ins nächste Café im nächsten Ort und sagt, der soll da auf sie warten. Karl-Heinz verlässt den Parkplatz. Alexandra ruft Roland und Daniel an. Also nicht auf sie warten, sondern der soll da warten auf diesen Interessenten, weil es ist ja doof auf diesem Parkplatz. Alexandra ruft Roland und Daniel an. Die sollen sie abholen und sagt, ja, sie hätte ja versucht zu schießen, aber die Waffe hätte nicht funktioniert. Dann fahren sie los und Roland testet aus dem fahrenden Auto diese Waffe.
1: Das muss irgendjemand verfilmen, diesen ganzen Kram, diese ganzen skurrilen Szenen, die sich in meinem Kopf abspielen. Und ich, wie gesagt, kommentiere nur noch 10% von den Gedanken, die ich dazu habe, weil das einfach immer absurder wird. Also es wird wirklich immer absurder, auch was diese Ausführungen betrifft. Dass wirklich Leute sich dazu entscheiden, jemanden zu töten, aus den Motiven, die sie haben, von mir aus. Wir haben hier schon sehr viel kennengelernt, wir haben sehr viele Motive kennengelernt, wir haben alles hier wirklich. Aber das sind bis jetzt mit Abstand, nach 113 Folgen, die dümmsten von allen. Weil, wenn ich mir doch was vornehme, dann muss ich doch irgendwie mit der Realität abgleichen, ob ich die Fähigkeiten dazu habe. Weißt du, was ich meine? Oder irgendwie mir das vorstellen können oder irgendwie bestimmt handeln. Das hier wirkt so wie versteckte Kamera. So, ja, jetzt machst du's. Dann fährt die dahin und hat irgendwie keinen Bock. Dann, nee, geh, fahr du mal ins Café, ich habe irgendwie doch keinen Bock. Dann sagt er, sagt, die Waffe hat nicht funktioniert, eine Ausrede, die natürlich nach 10 Sekunden auffällt. Und dann schießt er aus dem, stell dir mal vor, da schießt irgendeiner auf der Landstraße einfach aus dem Fenster. Psch. Nur nicht, um dann erschrocken zu sein, sondern sich dann ins Auto zurückzudrehen und zu sagen, aha, erwischt, erwischt, du hast es doch nicht durchgezogen.
0: Ja.
1: Während er selber das noch nicht mal probiert hat. Ich würde jetzt hier voten, Roland soll es jetzt machen.
0: Ja, also Roland, aber Roland kann doch nicht.
1: Ja, dann würde ich das Argument von seinem Sorgerechtskram halt mal entkräften in einer Diskussion an einem Grillabend.
0: Aber immerhin sagt Roland zu, also stellt Roland fest, dass Alexandra, Zitat, zu blöd zum Schießen ist. Und das ist eigentlich auch klar, weil Frauen und Technik würden halt nicht zusammenpassen. Ingrid ist auch ziemlich sauer.
1: Was für eine Zeit, die dann auch noch für so stereotype Vorurteile haben.
0: Ja.
1: So. Die planen gerade, jemanden umzubringen. Es hat irgendwie nicht funktioniert. Da muss man auch damit rechnen, dass man trotzdem bei dem Versuch erwischt
0: wird. Und die sagen, oh,
1: also, Frauen und Technik. Und dann sehen die nach irgendeinem Nummernschild, kann ich fahren. Ach du lieber Himmel.
0: Okay.
1: Waren also, die immer irgendwie besoffen auch alle? Oder?
0: Nee.
1: Nur Daniel?
0: Nur Daniel hat immer getrunken. Plan Nummer 7.
1: Man könnte da so ein schönes Wimmelbild auch mitmalen. Du hast Daniel, der Rotwein und Cola in der Hand hat. Oder einer hat einen Zimmermannshammer, der eine schießt mit der Knarre aus dem Auto. Die andere sagt, das ist schon viel. Es ist viel.
0: Es ist viel. Jetzt kommt Plan Nummer 7. Daniel soll nun schießen.
1: Wieder, also Daniel ist jetzt wieder,
0: Daniel ist jetzt wieder im Game. Und soll jetzt, ja. Und er soll jetzt schießen. Und Ingrid verspricht ihm, wenn er erfolgreich schießt, kriegt er einen Führerschein. Und er kriegt ein Auto seiner Wahl. Und außerdem ganz heimlich hofft er ja doch noch, dass er vielleicht, dass vielleicht er diese leerstehende Doppelhaushälfte bekommt. Und so sagt er zu.
1: Aber das mit Doppelhaushälfte war nicht abgesprochen. Die offizielle.
0: Nein. Doppelhaus ist nicht abgesprochen. Es ist nur in seinem Kopf.
1: Der offizielle Belohnungsgewinn war.
0: Führerschein und Auto.
1: Gut, wissen nicht, was für ein Auto, aber das geht schon in denselben Bereich, was der Osteuropäer auch angeboten bekommen hat.
0: Ja.
1: Ungefähr ein bisschen hier, wenn es ein gutes Auto ist.
0: So, 4 Tage nach diesem missglückten Versuch, wo...
1: Ich muss hier aber trotzdem, tut mir wirklich leid. Aber auch hier ist wieder ein Fehler. Daniel hat das doch schon mal probiert.
0: Ja.
1: Das heißt, wir erleben all diese Versuche gerade, ohne dass die Beute schon verteilt wurde.
0: Ja.
1: Das heißt, da nehmen Leute auf Verdacht an diesem Komplott teil, ohne zu wissen, was sie am Ende was für sie rausspringen. Eine weitere Skurrilität, da stimmst du mir schon zu, oder?
0: Ja.
1: Dass der, als der den Zimmermannshammer in der Hand hatte, noch gar nicht wusste, in welche Richtung lohnt sich das überhaupt für mich.
0: So, jetzt haben wir den 31. März 2006, also 4 Tage nach dem letzten Versuch.
1: Wir sind jetzt mittlerweile bei Versuch Nummer
0: 7.
1: Also jetzt kommt der 7.
0: Jetzt kommt der 7.
1: Was für ein Zeitraum hat sich das erstreckt, diese ganzen Versuche ungefähr? Ein
0: paar Monate. Also insgesamt mit allen Planungen, glaube ich, waren es ungefähr 5, 6 Monate. Ingrid bestellt Karl-Heinz auf denselben Parkplatz mit demselben Interessenten. Sie selbst fährt in diese Residenz, damit sie ein Alibi hat. Roland, Alexandra und Daniel sind wieder auf dem Heimweg von der Arbeit, fahren dorthin, kaufen unterwegs Alkohol für Daniel, damit der sich wieder Mut antrinken kann, und sie kaufen für ihn zu große Schuhe.
1: Bin schon bei Fahren zur Arbeit hängen geblieben, und zu große Schuhe haben die gemacht, damit potenzielle Fußabdrücke zu groß wirken.
0: So ist es.
1: Heike, das geht nicht. Das ist zu viel für meinen Kopf. Haben die sich gedacht, hier lassen, dann werden die Clowns der örtlichen Zirkusse verdächtigen dort.
0: Wahrscheinlich. Im Auto.
1: Was ist das denn für ein Quartett?
0: Warte, im Auto klebt Roland das defekte Magazin der Waffe.
1: Im Auto erst?
0: Im Auto klebt er das und lädt die Waffe mit 5 Patronen.
1: Das ist schon, ja.
0: Dann setzen sie Daniel ab, der versteckt sich hinter dem Gebüsch und wartet. Karl-Heinz kommt schon ein bisschen früher, bleibt im Wagen sitzen, schreibt seiner Freundin noch eine SMS. Daniel läuft von hinten an dieses Auto ran und schießt durch die geschlossene Scheibe das komplette Magazin leer. 4 Kugeln treffen Karl-Heinz, die bleiben alle stecken und er hat irre Glück. Eine dringt links neben dem linken Ohr ein, eine bleibt im Oberkiefer stecken, eine dringt in den Hals, ein bleibt wenige Millimeter, Gott sei Dank, vor der Halswirbelsäule stecken, 2 Projektile dringen in die Schulter ein, eins bleibt einen Millimeter vor der Hauptschlagader stecken, sodass der schwer verletzt überlebt. Und während Daniel sich in den Wald flüchtet und dann seine zu großen Schuhe verliert, zurückläuft, diese Schuhe wieder anzieht und weiterrennt und sicher ist, dass Karl-Heinz tot ist, die Waffe unterwegs wegwirft, die wird nicht mehr gefunden, schafft es aber Daniel, sich in sein Auto zu schleppen, Karl-Heinz in sein Auto zu schleppen.
1: In sein Auto zu schleppen.
0: Mhm. Und fährt mit diesem Auto in die nächste Gaststätte im nächsten Ort und schleppt sich da blutüberströmt rein. Und in dieser Gaststätte sitzt zufällig ein Polizist, der sich dann um den kümmert.
1: Hätte ich das nicht schon vorher aufgesagt, ab hier wird das alles unglaubwürdig.
0: Völlig.
1: Weil wir haben hier eine skurrile, dieses mit den Schuhen, Alter. Der liegt da mit zu großen Schuhen, besoffen von Cola und Rotwein im Gebüsch rum und geht dann mit einer gerade geflickten Waffe dahin, knallt 5-mal auf den drauf. Ja, und dann ist bei mir so gesnappt, weil ich dachte, okay, jetzt alles war noch lustig bis hierhin. Mhm. Jetzt shit is getting serious in dem Sinne, dass der, das ist jetzt, also der wird ja scheinbar schwer getroffen.
0: Ja.
1: Ist dann aber noch in der Lage, Auto zu fahren.
0: Ja, zum Glück.
1: Wahnsinnig. Du hast 4 Kugeln in deinem Körper und bist noch in der Lage, Auto zu fahren.
0: Ja.
1: Dann fährst du irgendwo hin mit letzter Kraft, fällst da in die Gaststätte rein und da sitzt dann ein Polizist, der dann wahrscheinlich alle weiteren Schritte eingeleitet hat.
0: So ist es.
1: Das glaubt, ganz ehrlich, das glaubt die, wenn du die Story erzählst als Nachbar, das glaubt kein Mensch.
0: Sag ich
1: ganzen
0: doch.
1: Kram.
0: Deswegen können wir es auch nicht verfilmen. Also Daniel ruft jedenfalls Roland und Alexandra an, die holen ihn ab, sie fahren zurück und kommen an dieser Kneipe vorbei und sehen dort das Auto von Karl-Heinz stehen. Und Daniel sagt, das kann nicht sein, ich habe den erschossen.
1: Den muss ja jetzt auch alles aus dem...
0: Ja.
1: Also, der hat sich ja spätestens jetzt, nein, das ist nicht schon längst, hatte auch im falschen Film gewähnt. Weil im Kontext von denen, im Blickwinkel von denen, hat sich endlich mal einer getraut, nach 6 gescheiterten Versuchen, dann musste er ja in dem Moment unglaublich stolz auf sich gewesen sein. Wurde von den anderen wahrscheinlich auch heroisch empfangen, weil die alle erleichtert waren, dass endlich mal was geklappt hat. Dann prallt er damit und dann fahren die dann, ja, hier ist er. Dann ist ja bei dem auch kompletter Festplatten-Durchbrennungsfaktor gerade.
0: Am nächsten Tag bekommt dann Ingrid einen Anruf von der Schwester von Karl-Heinz, die mitteilt, was passiert ist. Die gehen zusammen zur Polizei und bei der Polizei bringt Ingrid diese Holländer, die die Golfanlage übernommen haben, ins Gespräch und sagt, ja, der hat dann auch Forderungen offen und da gab es Auseinandersetzungen und also, so weiter.
1: Das heißt, Motivverlagerungen haben die schon vorbereitet?
0: Das scheint sie, also oder sie hat es in diesem Augenblick spontan in

0: Fritz und Alexandra festgenommen. Schließlich auch noch Roland und Daniel. Während Ingrid leugnet, spricht Alexandra von Anfang an, also erst bei der Polizei, dann auch beim Haftrichter. Ingrid wechselt irgendwann die Verteidigung und gesteht dann auch ihre Beteiligung. Nur Roland, nur eines sagt sie, es war der Plan vom Roland. Irgendwann gibt sie auch zu, dass es durchaus ihr Plan war, weil sie sagt, sie kann damit nicht leben. Und dann stehen die alle vier vor Gericht in Frankfurt. Und das ist relativ spektakulär, weil Roland, deswegen habe ich das auch dauernd immer mit diesem Dominanten gesagt, das auch im Gerichtssaal ist. Also der sitzt zunächst, das ist unglücklich gewesen, Alexandra direkt gegenüber und fixiert die ganze Zeit, so nach dem Motto, sagt ja, nichts Falsches. Und die hat auch Angst vor ihm. Das Gericht reagiert auch drauf und schließt ihn aus, weil die Frauen so Angst vor dem haben, weil er sie wohl auch auf einer Fahrt zurück in den Knast ordentlich unter Druck gesetzt hat. Das hat ein Wachtmeister gehört und hat es erzählt.
1: Inwiefern? Also was hat er gesagt?
0: Also er muss wohl irgendwie so in die Richtung was gesagt haben, dass sie sich zurückhalten sollen vor Gericht. So muss es gewesen sein.
1: Das wirft wieder fast ein neues Licht auf die Gesamtkonstellation. Weil man hatte immer so das Gefühl, Ingrid ist hier diejenige, die die Shots callt. Die durfte sich als erstes ein Alibi besorgen. Roland musste trotzdem noch in den, wie soll man sagen, in den operativen Bereich mit. Und jetzt wirkt es so schon so ein bisschen, als hätten die, weißt du, also man kann diese ganze Konstellation und dieses Binnenverhältnis zwischen den einzelnen Personen gar nicht greifen.
0: Ja.
1: Ich kann das nicht greifen. Ich hätte mir jetzt vorstellen können, dass Ingrid so eine Dominante ist und Roland so ein bisschen devot und macht dann deswegen mit.
0: Also im Prozess sah es anders aus und es führte dann auch dazu, dass sie den Gerichtssaal auch gewechselt haben, damit die sich nicht mehr gegenüber sitzen. Und es führte auch dazu, dass sowohl Ingrid als auch vor allen Dingen Alexandra, die ja sehr viel ausgesagt hat, dass die, dass er ausgeschlossen worden ist, damit die ungestört und vor allen Dingen unbeeinflusst von ihm aussagen können. Als er ausgesagt hat, hat er gesagt, nee, er war nur der Fahrer und das wäre irgendwie ein Freundschaftsdienst gewesen und Karl-Heinz sollte eigentlich nur eine Lektion erteilt werden und nur auf Bitten von Ingrid hat er dann halt so ein bisschen mehr gemacht und hat da diesen Kontakt gesucht zu diesem Osteuropäer und so weiter. Aber das wäre alles Ingrids Plan gewesen.
1: Ja, ich habe anders als bei anderen Fällen hier gar nicht so den Impuls zu fragen, wie kam das raus, weil das hier, die haben ja
0: naja,
1: im
0: vor
1: Endeffekt
0: allen Dingen
1: haben die ja das nicht nur einzelne Brotkrumen auf die Straße geschmissen, nee, sondern das ganze Brot.
0: Ja, das ganze Brot und sie hatten halt von Alexandra diese kompletten Aussagen. Also das ging alles relativ schnell, dass dieser Fall aufgeklärt worden ist. Verurteilt worden sind sie alle.
1: Das ist jetzt spannend, weil ich finde, wir sind auch immer noch verurteilt. Und das ist schon ein wichtiger Faktor. Wir haben jetzt diese ganze Konstellation hier kennengelernt. Wie wird denn das jetzt angeklagt? Weil im Endeffekt muss ja da trotzdem jetzt einer, auch wenn es für uns klar ist, weil die sehr, sehr trottelig waren, irgendeiner muss ja jetzt abwägen, zu sagen, okay, Person A, Person B, Person C, Person D haben so und so und so viel gemacht und deswegen kriegt ihr jetzt alle verschiedene Strafen oder diese, also weißt du, was ich meine? Das ist ja, was wird da denn jetzt gemacht?
0: Sie sind alle verurteilt worden wegen gefährlicher Körperverletzung und gemeinsamen versuchten Mordes aus Heimtücke. Also heimtückisch.
1: Also auch versuchte Morde brauchen ja Merkmale.
0: Ja, Heimtücke. Also der Mann war arg und wehrlos, der auch wenn er gesagt hat, wow, das ist ja ein super Platz für ein Erschießungskommando, war das eher so eine flapsige Bemerkung, aber er hat natürlich nicht damit gerechnet, dass er jetzt hier angegriffen wird. Also der war arg und wehrlos und Habgier, Geld. Nur die wollten halt an die Kohle bzw. an die Lebensversicherungen ran. Und das Gericht hat gesagt, alle vier wollten Karl-Heinz tot. Und alle sind entsprechend dem vereinbarten und von allen gebilligten Tatplan arbeitsteilig vorgegangen. Alle wussten, dass Karl-Heinz an diesem 31. März, was er ja zum Glück überlebt hat, erschossen werden sollte.
1: Das heißt, der Satz macht es dann auch fast egal, wie viel Involvement ich habe. Das heißt, wenn ich zu einem Zeitpunkt

0: mir bewusst sein musste, dass der jetzt sterben soll, ich, egal in welcher Intensität daran beteiligt bin, kriege ich die gleiche Strafe.
1: Die haben nicht die gleiche Strafe bekommen. Also außer Alexandra haben die anderen 13 Jahre bekommen und Alexandra hat eine geringere Strafe bekommen. Sie hat 9 Jahre bekommen.
0: Aber das liegt ja wahrscheinlich dann eher an der Kooperation nach der Tat.
1: Ja, und aber auch für Alexandra hat einfach dieses umfassende Geständnis gesprochen.
0: Ja.
1: Für sie hat gesprochen, dass sie schon bei der Polizei geredet hat, dass sie sehr früh geredet hat, nicht erst im Prozess. Für sie hat gesprochen, dass ohne ihre Angaben diese Tat nie voll aufgeklärt werden hätte aufgeklärt werden können.
0: Das sind ja bis jetzt alles Sachen nach
1: der
0: Tat.
1: Und jetzt kommt was ganz Wichtiges, dass sie sich geweigert hat, ihn zu erschießen. Sie hat es ja genau nicht gemacht. Dass sie noch sehr jung ist, dass sie unter dem Einfluss von Roland und ihrer Mutter stand und strafmildernd war, dass sie besonders strafempfindlich, so heißt es, war. Also, dass für sie das Gefängnis besonders schlimm war, und zwar aus einem Grund. Sie war nämlich schwanger von Roland und sie hat in der Haft...
0: Auch noch.
1: Und sie hat in der Haft das Kind bekommen.
0: Obwohl sie große Angst vor Roland hatte.
1: Obwohl sie große Angst vor Roland hatte.
0: Der Gerichtssaal gewechselt werden musste. Und trotz.
1: Aber die Angst vor Roland kam ja danach. Schwanger war sie ja schon vorher.
0: Ja, trotzdem hast du das Kind... Ist ja eine längere Geschichte. Das ist ja trotzdem noch bei dir, wenn du auch Angst hast gerade.
1: Ja, natürlich.
0: Was eine abgefuckte Konstellation.
1: Ja.
0: Für alle. Es gibt einen Gewinner in der Sache hier.
1: Vincent.
0: Der hat 4.000 Euro auf dem Konto. Der Rest, das ist schon... Ich finde das spannend. Ich finde das spannend, wie das mit den 13 Jahren ist.
1: Also sie haben halt gesagt, das war ein langer Tatplan, das war ein Tatplan, der über lange Zeit verfolgt worden ist. Gegen Ingrid sprach zum Beispiel, dass sie Dreh- und Angelpunkt war, dass sie die Hauptbegünstigte war. Und dass sie auch noch versucht hat, diesen Greenkeeper zu dieser Tat anzustiften.
0: Irgendwie fühlt sich das Urteil gut an.
1: Ja, das ist auch in Ordnung.
0: Weil das ist ja auch schon hoch, 13 Jahre.
1: Ja.
0: Also das ist ja praktisch, das kratzt ja schon so ein bisschen an den Bereichen, die du kommst, wenn du jemanden ermordest.
1: Ja.
0: Da hast du nicht ganz so dieses Gefühl, was ich oft mit Klaus Drescher so besprochen habe, dass du für Dummheit belohnt wirst.
1: Ja.
0: Und klappt halt nicht und dann kriegst du halt deswegen weniger Strafe, weil du dumm bist. Das ist schon eine hohe Strafe. Alexandra, die Gründe kann ich auch nachvollziehen. Dass man sagt, jo, die ist dann halt in so einem Mutter plus Freund in so einem Verhältnis drin, dass die da ein bisschen weniger kriegt.
1: Naja.
0: Und bei Daniel hätte man eventuell ähnliche Gründe anführen können, was dieses emotionale Handlungsverhältnis betrifft, sage ich mal, aber der hat es ja jetzt auch gemacht.
1: Das haben sie auch gesagt. Sie haben gesagt, der war nicht gleichberechtigt an der Planung beteiligt.
0: Aber der hat es ja durchgezogen.
1: Aber der war halt immer Zuhörer. Er war nicht gleichberechtigt an der Planung beteiligt und meistens nur Zuhörer, so ist es richtig. Der war teilgeständig, der war leicht beeinflussbar. Aber gegen ihn hat halt auch gesprochen, dass er geschossen hat, dass er derjenige war.
0: Das 2006 war das. Wann ist das passiert?
1: 2006.
0: Das ist jetzt 13 Jahre, die sind schon wieder draußen, oder?
1: Ja, sie sind alle wieder frei.
0: Weißt du, was bei denen so abgeht? Also ich will die jetzt nicht exposen. Ich meinte nur, ist irgendjemand jetzt vielleicht Regisseur geworden?
1: Nein.
0: Oder Drehbücher geschrieben?
1: Nein. Bis jetzt jedenfalls habe ich noch keins gefunden.
0: Ja. Was bleibt mir zu sagen, außer dass ich zwei vollgekritzelte Seiten habe in diesem Fall und immer noch sehr viele Fragen habe, die ich euch da draußen erspart habe, bevor das jetzt hier zu lange dauert. Hast du noch irgendwas?
1: Nö.
0: Was Kurioses von diesem Fall?
1: Nö.
0: Zuschauerraum. Pam, pam.
2: Zuschauerraum.
1: In dem habe ich tatsächlich ein bisschen was Kurioses. Wir haben doch diese Folge gemacht, Bundesbank, Gelddiebe, ne?
0: Mhm.
1: Dieser Millionenkuh. Erzählt mir ein Freund, dass er genau zu dieser Zeit, also nachdem das passiert war, im Krankenhaus lag, dass das Fasnacht war, dass seine Kumpels gekommen sind und so ein bisschen Konfetti geworfen haben, damit er auch ein bisschen Fasnachtsstimmung hat, schaut er sich dieses Konfetti genauer an und stellt fest, das sind diese ausgestanzten Teile aus den gelochten Geldscheinen, die offensichtlich auch zu einem kleinen Zusatzgeschäft gemacht haben. Cool, oder? Frankfurt ist ein Dorf.
0: Frankfurt ist tatsächlich ein Dorf. Liebe Grüße an den Herrn.
1: Ja. Und jetzt kommt eine Premiere. Wir haben nämlich einen neuen Joker im Verurteilteam.
0: Guck an. Wer ist das, lieber Heike?
1: Das ist Oberstaatsanwalt Daniel Garabet. Und den rufen wir jetzt an.
0: Ja, Oberstaatsanwalt.
2: Garabet.
1: Basti Redd und Heike Borufka, willkommen im Joker-Team von Verurteilt.
2: Ich danke euch.
0: Gute.
2: Grüß dich.
0: Es gibt bei sehr vielen Jokern jetzt immer Verwirrung mit du oder sie. Wenn wir uns jetzt schon einigen, dann sind wir die stabilsten, was das betrifft.
2: Sehr gerne du.
0: Sehr gerne du. Alles klar. Ich versuche es mir zu merken. Liebe Grüße an Herrn Mies, bei dem das immer wieder geschwankt ist über irgendwann. Aber ja, gut. Schön, dass du da bist.
2: Dankeschön.
0: Bin sehr gespannt, was Heike für deine Premiere vorbereitet hat.
1: Eine Frage von Daisy. Daisy hat uns geschrieben und will Folgendes wissen. Wenn jemand grundsätzlich argwöhnisch ist, zum Beispiel paranoid oder zum Beispiel wegen einer Persönlichkeitsstörung, ausgelöst durch ein Traumata oder sonst irgendwas, sich immer verfolgt und angegriffen fühlt, dann ist er ja im Grunde genommen auf alles gefasst. Ja. Die Frage ist, fällt dann die Heimtücke, also die Arg- und Wehrlosigkeit als Mordmotiv weg? Basti schüttelt schon gleich den Kopf.
0: Nein, das war ein ehrenvolles Kopfschütteln vor dieser unglaublich guten Frage.
1: Ich finde die Frage nämlich auch
0: super.
1: Die Frage finde ich auch. Also andersrum gefragt, kann man diese Person dann nicht mehr, zumindest nicht mehr heimtückisch ermorden?
2: Ja, also die Heimtücke ist ja eines der zwingenden Mordmerkmale. Das heißt, würde die wegfallen, könnte man natürlich dann die Person nicht mehr, zumindest unter dem Aspekt, wegen Mordes verurteilen. Tatsächlich ist es so, dass man die konkrete Situation sich anschauen muss, in der sich das Opfer in dem Fall befindet. Und das bedeutet im Endeffekt, dass wenn die Person tatsächlich, man vielleicht etwas lebensfern, aber immer argwöhnisch ist, und bei jeder Person, die ihr auf der Straße entgegenkommt, denkt, der wird mich gleich angreifen, ich muss mich schon mal mental darauf einstellen, dass ich mich verteidigen müsste, dann wäre tatsächlich es so, dass man sagt, gut, diese Person kann man nicht mehr heimtückisch ermorden, beziehungsweise töten, sodass es ein Mord wäre, weil sie sich in der konkreten Situation, und darauf kommt es an, jedes Mal aufs Neue sozusagen vorbereitet fühlt. Das heißt, um die Frage kurz zu beantworten, tatsächlich ist es denkbar, dass man diese Person nicht unter dem rechtlichen Aspekt Mord töten kann, ja, wenn es denn tatsächlich so sein sollte, dass sie immer argwöhnisch ist.
1: Richtig schlaue Frage, oder?
0: Richtig super Frage.
1: Ich war auch beeindruckt.
2: Ja, muss ich auch sagen. Was allerdings da ganz interessant ist, wäre die vielleicht sich anschließende Frage, was ist denn, wenn der Täter das nicht weiß? Der denkt, ich nutze hier die Arg- und Wehrlosigkeit aus, aber das Opfer ist eben gar nicht arglos. Tötet das Opfer aber tatsächlich, weil halt die Wehrhaftigkeit der Person, des Opfers, doch nicht so groß war, wie es sich gedacht hat. Was ist dann?
0: Ehrlich gesagt, genau dieselbe Frage habe ich mir gerade gestellt. Wirklich.
2: Ja.
0: Weil
2: ja, glaube ich dir.
0: Im Endeffekt ist es so, ich frage mich überhaupt, was diese Heimtücke ist ja echt schwierig, weil das im Umkehrschluss ja bedeuten würde, dass wenn ich dem anderen genug Zeit gebe, sich darauf einzustellen, dass ich ihn gleich umbringe, ist das weniger schlimm.
2: Das ist die Idee dahinter. Tatsächlich hat der Gesetzgeber sich gedacht, es ist besonders verwerflich, wenn ich dem anderen gar keine Möglichkeit gebe, sich zu verteidigen.
0: Das heißt, dann sage ich ihm doch wenigstens Bescheid. Das ist ja so ein bisschen der Geist, den das hat.
2: Ja, aber um das aufzuklären. Die Rechtsprechung nimmt in der Konstellation, in der der Täter denkt, er handelt heimtückisch, das Opfer aber gar nicht arglos ist, sagt, das ist dann nur versuchter Mord. Aber, wir haben ja einen Toten, es ist versuchter Mord in Tateinheit mit vollendetem Totschlag.
0: Ah, okay, gut.
2: Dann macht aber einen Riesenunterschied, weil das ist anstatt lebenslänglich, bedeutet das eine Straferwartung von 5 bis 15 Jahren nur, wegen Totschlags.
0: Krass, ey, ich habe fast das Gefühl, wir geben hier zu viele Hinweise für Leute, die eventuelle Taten planen. Tatsächlich. Aber es ist sehr interessant, weil dieses Heimtücke-Ding, ja, vielleicht behandeln wir das nochmal gesondert in irgendeinem Zuschauerraum. Vielen, vielen Dank auf jeden Fall. Oder kommt noch
1: ja, nö, danke für diese sehr gelungene Premiere.
0: Tatsächlich.
1: Danke.
0: Dann bis bald.
1: Danke.
0: Ihr könnt ihn auch live ab und zu sehen.
1: Genau, kommt einfach zu unserer Live-Show. Danke, Daniel.
2: Danke, ciao. Sehr gerne. Bis zum nächsten Mal. Ciao, ciao.
1: Ciao. Wenn ihr ihn sehen wollt,

0: und kommt zu unseren Live-Shows. Wenn ihr auch so kluge Fragen habt, schreibt uns unter verurteilt@hr.de. Schreibt so kurz, wie es geht, weil immer ich lese das.
1: Kommt zu unserer großen Show. Die ist jetzt bald ausverkauft. Ich will, dass das jetzt mal ausverkauft ist. 22.09.
0: In Frankfurt, in Bornheim. Und ein wichtiger Appell an 12 Menschen, die noch Tickets für die ursprünglich geplante Live-Show am 11. September in der Frankfurter Case haben. Ihr müsst euch unbedingt bei der Case melden, damit eure Karten entweder umgeschrieben werden können. Ihr könnt nicht einfach vor der Tür stehen, weil es gibt dort nummerierte Plätze und dann hättet ihr keinen. Das wäre doof.
1: Ja, kommt auf jeden Fall alle. Die restlichen Termine findet ihr auf unserer Homepage verurteilt-podcast.de.
0: Podcast ist das Stichwort.
1: Podcast ist das Stichwort. Ich wollte noch kurz sagen, da findet ihr weitere Termine, aber da ist auch schon viel rot ausverkauft. Ich weiß gar nicht genau. Ich habe das letzte Mal
0: ein bisschen was ist noch frei, aber nicht mehr viel.
1: Vor meinem Urlaub geschaut. Ja, wir sind auf jeden Fall zurück aus dem Urlaub und Heike wird euch aber mit dem gewohnten Podcast-Tipp verabschieden.
0: So ist es. Der handelt vom 8. August 2022 in Dortmund und der Frage, was ist an diesem Tag passiert? 12 Polizisten, 6 Schüsse, ein toter schwarzer Jugendlicher. Genau darum geht es in dem Podcast Mohamed Ramé, wenn die Polizei tötet. Sehr, sehr hörenswert. Die Frage ist, wurde Mohamed Ramé, 16 Jahre alt, Opfer rassistischer Polizeigewalt? Oder hat die Polizei in Notwehr gehandelt? Oder gibt es eine ganz andere Erklärung für das Ende dieses tödlichen Polizeieinsatzes? Das findet ihr wie all unsere Folgen in der ARD-Audiothek. Und vielleicht noch ein Hinweis, der Prozess dazu läuft gerade noch beim Landgericht in Dortmund.
1: Ja, das war doch mal ein Auftakt, lieber Heike, oder?
0: Das war der Start in Folge, nein, Quatsch, in Staffel 11.
1: Staffel 11, Folge 1. Ciao.
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0: Die Wiesbadener Ermittler sind sicher. Enrico R. hat die Nudelsuppe der Familie G. aus Rüdesheim vergiftet. Doch ohne zu wissen, welches Gift er eingesetzt hat, ist eine Verhaftung schwierig. Alle Hoffnungen ruhen jetzt auf der Toxikologin Dr. Silvana Petzl-Witt.
1: In dem Moment kam mir, glaube ich, vor allem auch das Studium dann zu Hilfe, weil wir diese Pflanzen ja im Studium behandeln und die Inhaltsstoffe. Und ich eigentlich schon immer auch ein großes Interesse einfach an Pflanzen, an Giftpflanzen hatten und die Wirkung ihrer Inhaltsstoffe. Und in dem Moment ist mir eigentlich klar geworden, dass es vielleicht eher das sein könnte. Der Rittersporn ist zwar auch eine beliebte Gartenpflanze, aber es gibt nur vergleichsweise wenige dokumentierte Vergiftungen mit Rittersporn, sowohl versehentlich als auch willentlich oder dass sie bei Vergiftung eingesetzt wurden. Aber mit dem blauen Eisenhut aus der gleichen Pflanzenfamilie gab es in der Vergangenheit bereits viele Intoxikationen, eben auch, dass es als Mordgift jemand beigebracht wurde. Man hat es auch früher genutzt, um beispielsweise Tiere zu vergiften. Dann bin ich an dem Tag direkt ins Gartencenter gefahren, weil der blaue Eisenhut ist nicht nur eine Giftpflanze, sondern vor allem eine sehr schöne Gartenpflanze und in Deutschland auch sehr beliebt als Gartenpflanze. Und dann habe ich mir einfach ein paar Pflänzchen gekauft und habe die abends zu Hause am Küchentisch zerschnitten, die Wurzel zerschnitten, die Stängel, die Blätter, die Blüten und habe die dann eingelegt in einem Lösungsmittel und dann nur über Nacht extrahieren lassen. Ich weiß noch genau, dass ich die Nacht nicht geschlafen habe, wo ich die Pflanzenteile extrahiert habe über Nacht, weil ich so gespannt darauf war, die am nächsten Tag zu vermessen. Es ist eine sehr große positive Anspannung. Man ist wie elektrifiziert und möchte das unbedingt wissen. Und das Bauchgefühl sagt, man liegt richtig. Die verdünnten Extrakte haben wir am nächsten Tag gemessen und dann hat sich gezeigt, dass wir mit der gleichen Messmethode, mit der wir auch die Suppe und das Erbrochene gemessen hatten, wo wir die Signale gesehen haben, diese Signale auch in den Extrakten aus der Eisenhutpflanze gesehen haben. Dieser Moment, wenn man dann sieht, wenn die Probe durchgelaufen ist und man sieht, das sieht so ähnlich aus wie das, was wir bereits in der Nudelsuppe oder im Erbrochenen gemessen haben und legt es dann so übereinander und hat nochmal den direkten Vergleich, das ist ein ganz unbezahlbar gutes Gefühl. Wenn man dann weiß, ja, das Bauchgefühl und alles, das war richtig.
0: Rudi G. hat die Suppe nicht gegessen. Er hat sie an die Hunde verfüttert. Damit ist er dem Tod knapp entkommen, denn die Giftstoffe des blauen Eisenhuts sind für Menschen schon in kleinsten Dosen tödlich.
1: Hätte der Geschädigte einen hypothetischen Teller Suppe davon wirklich verzehrt und diese Alkaloidmenge oder auch nur einen Bruchteil davon wirklich aufgenommen, dann hätte das potenziell tödlich sein können. Die Alkaloide, die im blauen Eisenhut enthalten sind, wirken auf bestimmte Kanäle, die wir sowohl am Herzen als auch im zentralen Nervensystem finden und sorgen dafür, dass praktisch diese Kanäle geöffnet bleiben, dass mehr Natrium einströmt und das bewirkt eben vor allem, dass man erst eine erregende Wirkung hat, die dann in eine lähmende Wirkung übergeht und das betrifft vor allem das Herz. Es kommt dann eben zu einer Verlangsamung des Herzschlags, so auch zu Herzrhythmusstörungen und letztendlich kann es zu einem Tod durch Herzstillstand führen.
2: Die Staatsanwaltschaft hat diese Erkenntnisse dann als versuchten Mord bewertet.
3: Man hatte jetzt einen echten Ansatz und dann fing eigentlich die richtige Ermittlungsarbeit, die sehr diffizil und sehr im Klein-Klein dann abläuft, halt an.
0: Die Kripo Wiesbaden will Enrico R. jetzt auch die zahlreichen Stalking-Anschläge auf die Familie G. nachweisen. Spurensicherer Matthias Mechold wird beauftragt. Kann er noch Spuren von Enrico R. finden?
4: Wir sind Mitte, Ende März mit reingekommen im Fall. Wir haben festgestellt, dass die Reifen abgestochen waren. An dem Fahrzeug von der Familie waren es 3 Reifen gewesen. An dem Fahrzeug von dem Sohn waren es 2 Reifen. Dann ist auf dem Dach vom Fahrzeug war eine weiße, schon zum Teil kristalline Substanz drauf gewesen, die mal eben als flüssig war, die auch Abrinnspuren aufgewiesen hat. Das ging bis über die Windschutzscheibe. Da musste man ja feststellen, was ist das? ist es ein Kleber? Vermutung lag natürlich nahe. Aber ist da auch was mit drin? Ist da was dabei gesetzt? Wir haben ja schon den Bereich gehabt, dass ja die Hunde vergiftet wurden. Wir haben dann diese Substanzen in mehreren Bereichen abgenommen und in dieser Zusammensetzung, wie wir das hatten, war das Polycyanacrylat. So haben wir dann das Ergebnis auch rausbekommen. Das ist einfach so ein Sekundenkleber, Superkleber, kann man sich darunter vorstellen. Die Reifen haben wir natürlich runtergenommen, also sprich die Räder abgebaut, haben geschaut, haben gesehen, dass alle Beschädigungen von der Innenseite gewesen sind. Und dass die auch auf die gleiche Art entstanden sind. Das ist immer seitlich in die Lauffläche als auch in den hinteren Bereich reingesägt, reingeschnitten. Auch so ein Reifen, der ist ja relativ massiv, relativ fest. Man stellt sich immer so einfach vor, da kann man einfach so reinstechen. Das geht ja gar nicht. Das ist ja wirklich ein Zentimeter dickes Material, das ist kleines Stahlgewebe drin. Da muss man schon wirklich Kraft aufwenden, um dort auch reinzukommen. Das war dem Täter wohl nicht klar. Der hat versucht, erstmal mit leichten Stichen dort reinzukommen, hat nicht geklappt. Bis er dann festgestellt hat, dass eben dieser seitliche Schnitt da sehr zielführend ist in dem Bereich. Insgesamt mit diesem Aufbringen, mit diesem Zerstörung gehe ich schon davon aus, dass 10 Minuten bis Viertelstunde etwa der Täter an diesem Fahrzeug war. Ich gehe auch davon aus, dass er nachträglich zu dem Fahrzeug von dem Sohn gegangen ist. Dort waren 2 Reifen zerstört gewesen und es war an einer Seite halt ein kompletter Kratzer durch gewesen, der Lack beschädigt und der Spiegel, naja, abgetreten. Wir haben aber auch einen speziellen Schaden gehabt, der auch für die Familie neu war. Der war an der Stelle, wo es eher unnatürlich ist, dass dort irgendwelche Schäden entstehen, die nicht motiviert passiert sind.

0: Kreise. Und auch von der Form her, das war eine kreisrunde Eindellung, die in Verbindung mit der Position, wo sie gewesen ist, wieder dafür spricht, dass sie motiviert zugefügt sein kann, sodass man schon sagen könnte, das könnte ja vielleicht eine Stahlkugel oder irgendwas gewesen sein. Wir haben so ein bisschen das Problem gehabt, das war ja einige Tage danach erst. Hätte natürlich sein können, dass in der Nacht davor, wie auch immer, der Täter mal an dem Auto war zum Beispiel, da auch irgendwelche Spuren hinterlassen hat. Da geht man auf serologische Spuren zum Beispiel, das ist halt DNA irgendwo, ja. Aber ganz wichtig sind auch die daktyloskopischen Spuren, sprich die Fingerabdrücke. Und da haben wir geschaut, wir haben aber an dem Auto jetzt einige Tage nach der eigentlichen Tat auch nichts mehr auffinden können.
1: Die Untersuchung der Autos ergibt keine Spuren. Aber die Ermittler wissen jetzt, nach welchen Gegenständen sie bei Enrico R. suchen müssen. Am 9.04.2019 nehmen sie Enrico R. morgens um 7 Uhr fest.
2: Wir sind dann in seiner Wohnung und man muss sich das so vorstellen, eine Einzimmerwohnung mit einer kleinen Küche im Nebenraum. Die ganze Wohnung befindet sich im Kellergeschoss von diesem Mehrparteienhaus im Zentrum von Rüdesheim und der Beschuldigte hat mich während dieser Maßnahme eigentlich keines Blickes gewürdigt. Ich saß ihm knapp einen Meter gegenüber. Er hat sich den Haftbefehl und den Durchsuchungsbeschluss immer wieder zu Gemüte geführt und hat immer wieder besorgt nach rechts Richtung Küche geguckt. Das Gespräch mit dem Beschuldigten war eigentlich kein Gespräch. Also es war so, dass er jeglicher Frage aus meiner Richtung eigentlich aus dem Weg gegangen ist. Er hat zu mir nur gesagt, von mir bekommen Sie gar nichts.

0: Die Kriminalpolizei hatte mich da gebeten, ob ich nicht mitkommen wolle, eben weil es eben den Verdacht gab, dass er da vielleicht noch Pflanzen hätte, damit, falls mir was auffällt, das dann auch asserviert werden kann, wenn die Polizei das nicht als Eisenhutpflanze oder Bestandteil sonst erkennen würde. Das war eine sehr angespannte Stimmung. Ich kannte den potenziellen Täter vorher von Fotos. Hat er ganz anders gewirkt, eher ruhig und nett. Bei der Durchsuchung in der Wohnung hat er einen ganz anderen Eindruck auf mich gemacht. Das war eine sehr bedrückte Stimmung. Er hat auch alles sehr genau beobachtet, was wir gemacht haben.
1: An der Heizung hing schon so eine Milchtüte, diese Packung, diese Aluminiumverpackung, die da ist. Und da war unten auch der Boden bedeckt mit einer Flüssigkeit, die man nicht zuordnen konnte. Das gleiche Bild hat sich dargestellt auch in der Küche.
0: Wir haben relativ viele Behälter auf der Heizung gefunden. Es waren so aufgeschnittene Kaffeepäckchen. Die waren offensichtlich voller weißer Ablagerungen. Hat wie Kalk ausgesehen, aber hätte auch irgendwas Weißes, Pulvriges sein können, was da eingedampft worden sein könnte. Das war ein bisschen auffällig, das haben wir dann auch alles asserviert.
2: Mein erster Gedanke war, okay, das könnte in Richtung Extraktionen gehen. Frau Dr. Petzl-Witt hat dieser Durchsuchungsmaßnahme beigewohnt und auch sie hat das so eingeschätzt und hat gesagt, natürlich bedarf es weiterer Untersuchung, aber das könnte schon in die richtige Richtung gehen.
3: Viele verdächtige Behälter. Doch am Ende stellen sie sich als harmlos heraus.
0: In den Kaffeebehältern haben wir vor allem Koffein gefunden, und zwar bergeweise. Aber wir haben da kein Aconitin, kein Mesaconitin, kein Hyperconitin gefunden und auch keine anderen Bestandteile von giftigen Pflanzen. Ich nehme mal an, das ist so ein bisschen wie die Oma das früher gemacht hat mit der Luftbefeuchtung. Wasser rein auf die Heizung stellen, damit es nicht so trocken wird.
1: Wir haben aber auch Flaschen mit Ammoniak aufgefunden, Literflaschen und auch Salzsäure. Das sind Chemikalien, die gebraucht werden können, um Rückstände aus Pflanzen rauszuziehen, die man dann da drin auflöst, das dann trocknet, bis es dann eben körnig pulverig ist und dann man halt das Mittel hat, um andere zu vergiften, ja.
3: Wie Enrico R. das Gift des blauen Eisenhuts extrahiert hat, bleibt unklar. Dafür finden die Ermittler die Gegenstände, die Enrico R. für die Sachbeschädigung an den Autos der Familie G. genutzt haben könnte.
1: Relativ schnell hat man auch hinter dem Fernseher ein Luftgewehr aufgefunden gehabt.

0: mit einem Schalldämpfer oben drauf geschraubt und auch mit einem Zweibein, dass man auch relativ ruhig eben von der Entfernung schießen kann zum Beispiel. Man hat diverse Messer aufgefunden. Die Reifen wurden ja mit einem Messer beschädigt und da hat sich auch herausgestellt, dass diese Reifen vermeintlich mit einem recht scharfen Messer mit feinem Wellenschliff beschädigt wurden. Da kann man sich jetzt so ein Küchenmesser, so ein Brotmesser drunter vorstellen, aber auch so diese Jagdmesser, diese Bowie-Messer, was da gibt. Wir haben auch zwei entsprechende Jagdmesser aufgefunden.
1: Enrico R. wird in Wiesbaden dem Haftrichter vorgeführt. Wie damals im Jahr 2000 in Bayern wird Enrico R. 19 Jahre später erneut ein versuchter Giftmord vorgeworfen. Er muss in Untersuchungshaft.
2: Die Geschichte ist ungeheuerlich. Enrico R. soll jetzt wieder versucht haben zu töten. Diesmal wollte er wohl in Rüdesheim eine ganze Familie vergiften.
3: Ich habe mit der Familie gesprochen. Vor der Kamera wollten sie uns nichts sagen. Sie sind zu verunsichert, zu verängstigt nach den Giftattacken. Die Familie hat Angst davor, dass der 48-Jährige aus der Untersuchungshaft entlassen werden könnte und sie möglicherweise wieder heimsucht. Sie haben auch keine Erklärung dafür, warum sie Opfer der Giftattacken wurden. Der Familienvater kannte den mutmaßlichen Täter nur flüchtig aus dem Tennisverein.
1: Ab jetzt kann die Kriminalpolizei offen ermitteln. Aljoscha Pinkawa beginnt mit Zeugenbefragungen im Rüdesheimer Tennisverein auf der Suche nach einem Motiv für den Giftmordversuch.
4: Ich habe damals diverse Mitglieder befragt, was ist dort in den letzten Wochen und Monaten in diesem Tennisverein passiert? Wie waren da die Umstände? Wie war die Beziehung zwischen Täter und Opfer? Also der Beschuldigte ist damals nach seiner Haft nach Rüdesheim gekommen und er ist damals zu dem Tennisverein gegangen und hat einfach angefangen, da Bälle gegen die Wand zu schlagen, gegen die Garage zu schlagen. Und irgendwann kam es dazu, dass die Vereinsvorsitzende ihm einen Mitgliedsantrag vorgelegt hat, den er auch an dem Tag noch dann unterschrieben hat. Es gab in diesem Tennisverein auch eine Altherrentruppe, die sich immer sonntags getroffen hat. Und irgendwann kam einer dieser Mitglieder und hat gesagt, wir brauchen noch einen, bei uns ist einer ausgefallen, spiel doch bei uns mit. Es war dann auch so, dass Enrico durch seine Art im Tennisverein aufgefallen ist. Er ist dort eigentlich aufgetreten wie ein Platzwart, ohne es offiziell zu sein. Ihm war es wichtig, dass die Plätze vernünftig abgezogen werden, dass die Bälle eingesammelt werden. Ja, ist nicht bei jedem gut angekommen. Also letztendlich hat ihm der ein oder andere dann auch mal gesagt, hier, jo, ist gut, ja, sprich nur, ja, ich ziehe natürlich den Platz irgendwann ab. Das hat ihn gestört und das war so, dass er dann auch mit dieser Person in den folgenden Tagen, Wochen nicht mehr gesprochen hat. Also wenn jemand sich nicht so verhalten hat, wie er sich das gewünscht hat, dann hat er mit dieser Person gebrochen.
1: Doch was lässt Enrico R. zum potenziellen Mörder werden? Was ist vor dem Mordversuch zwischen ihm und Rudi G. im Tennisclub vorgefallen?
4: Rudi G. war Teil dieser Altherrengruppe. Also Rudi G. ist immer sonntags vormittags auf diesem Platz eingetroffen und hat an dieser Tennisrunde teilgenommen. Enrico hat immer vor dieser Altherrengruppe mit irgendeinem Tennispartner dort gespielt. Und sobald Rudi G. das Vereinsgelände betreten hat, hat Enrico nur noch zu Rudi G. geguckt. Enrico war ab da an abgelenkt. Er hat sich eigentlich auf sein aktuelles Spiel gar nicht mehr konzentriert. Wenn diese Gruppe dann auf dem anderen Platz war, hat der Enrico auch sein Spiel komplett eingestellt. Er ist dann quasi, egal welcher Stand gerade im Spiel war, von dem Platz runtergegangen und ist zum Nachbarplatz gegangen, um dort die Gruppe herzlich zu begrüßen. Wenn die Runde dann im Nachgang, nach dem Spiel, zusammensaß, dann ist es teilweise so gewesen, dass Enrico von hinten gekommen wäre und Rudi G. fest umarmt hat. Und wenn der Rudi G. dann gesagt hat, was soll das jetzt denn schon wieder und jetzt lass das, dann hat ihn das angestachelt, um ihn noch fester zu drücken. Und das war dem Rudi G. höchst peinlich. Es war so, dass er für Rudi G. die Tasche getragen hat. Er hat ihm die Schläger neu bespannt, ihm immer wieder versucht, ihm irgendwie aus seiner Sicht eine Freude zu machen. Irgendwann kam es dann zu einer Eskalation. Es war der 17.02.2019, als Rudi auf den Parkplatz gefahren ist mit dem Auto und nicht vorne geparkt hat, sondern weiter hinten. Und Enrico ist dann zu ihm und hat gesagt, ich habe dir eine Parkbucht freigehalten, park direkt am Eingang. Rudi wollte nicht vorne parken, er wollte diese Annehmlichkeiten nicht. Er wollte da parken, wo er parken will. Und dann hat Enrico nach der Tasche gegriffen von Rudi, um sie zu tragen. Und da hat er ihn weggestummt und hat gesagt, was soll das? Bist du schwul oder was? Lass mich in Ruhe und deinen Schläger, den du mir geschenkt hast, den kannst du auch wieder haben. Ich will das alles nicht. Bleib mir bloß weg. Dieser Vorfall hat Enrico nicht mehr losgelassen. Er hat immer wieder dieses Thema angesprochen gegenüber anderen Zeugen, die ihm schon gesagt haben, Enrico, lass es doch einfach gut sein. Warum beschäftigt dich das so? Und er hat gesagt, ja, es könnte mich nicht mehr beschäftigen, aber ich mag ihn doch so. Also für mich war an dieser Stelle ganz klar die Theorie, dass Enrico sich durch diesen Vorfall am Vereinsgelände derart gekränkt gefühlt hat, dass es für ihn jetzt nur noch die Möglichkeit gab, sich zu rächen.
1: Eine mörderische Rachsucht. Doch Pinkava braucht für den Mordprozess etwas Konkretes. Er muss nachweisen, dass Enrico R. mit dem Gift des blauen Eisenhuts hantiert hat.
4: Im Rahmen der Auswertung auch von seinem Laptop habe ich auch eine E-Mail festgestellt, die von eBay stammte. Und ich habe dann mich dazu entschlossen, bei eBay eine Anfrage zu stellen, dass ich seine Liste seiner Transaktionen der letzten Monate zugeliefert bekomme. Bei dieser Auswertung der eBay-Käufe bin ich dann in einer Zeile auf 100 Samen blauer Eisenhut gestoßen. Da war mir klar, jetzt habe ich dich. Ich habe Finanzermittlungen angestellt und habe mir von PayPal die Umsätze und die Transaktionen übermitteln lassen. Da konnten die einzelnen eBay-Käufe verifiziert werden. Aber ich konnte auch feststellen, dass der Beschuldigte 3 Pflanzen blauer Eisenhut bei einer niederländischen Firma gekauft hat. Ich habe damals erfahren, dass auch dort nicht nur diese 3 Pflanzen, sondern tatsächlich 21 Knollen der Pflanze blauen Eisenhut gekauft wurde.
1: Es ist das fehlende Puzzlestück, um den versuchten Giftmord zu beweisen. Doch warum wurde auch Ursula G. zum Opfer? Warum vergiftete Enrico R. die Hunde und tyrannisierte die Ehefrau über Monate?
4: Bei der Laptop-Auswertung konnte ich feststellen, dass diverse pornografische Aufnahmen dort vorhanden waren. Es waren alles Aufnahmen, die ältere Männer zeigen in homosexuellen Situationen. Zudem habe ich diverse Situationen aus dem Alltagsgeschehen des Tennisvereins gesehen. Unter anderem viele Spielsituationen von Rudi G. Und auch Situationen, wo Rudi einfach auf einer Bank saß. Für mich war jetzt klar, Enrico hat die Nähe zu Rudi G. nicht nur gesucht, weil er gerne mit ihm Zeit verbringt, sondern weil er auch ihm zugeneigt war. Also er hat in ihm die Person gesehen, mit der er zusammen sein wollte. Jetzt war mir klar, dass diese Taten, die im Vorfeld zum Nachteil der Ulla stattgefunden haben, den Hintergrund hatten, Zwietracht bei den Eheleuten zu erzeugen, aber auch Rudi in Richtung Enrico zu treiben und Ulla mehr und mehr das Leben schwer zu machen.

0: Ein Mann soll aus nicht erhörter Liebe heraus versucht haben, ein Ehepaar zu vergiften im eigenen Haushalt. Und dass dieses Ehepaar diesen perfiden Angriff überhaupt überlebt hat, das ist schon ein unwahrscheinlich großes Glück.
1: Er ist der mutmaßliche Täter. Enrico R., 49, bereits einschlägig vorbestraft. Heute steht er in Wiesbaden vor Gericht. Das Tatmotiv soll Eifersucht gewesen sein. Enrico R. aber streitet alles ab. Sein Anwalt will einen Freispruch erreichen.
2: Wir haben eine Menge von Belastungsbehauptungen. Aber Behauptungen sind keine Beweise. Wir müssen uns im Strafverfahren an einem Beweis orientieren. Wir müssen feststellen, was ist unzweifelhaft tatsächlich passiert.
3: Es gibt kein Geständnis. Enrico R. streitet die Tat ab. Ein schwieriger Mordprozess, der sich auf viele Indizien stützen muss. Keine leichte Aufgabe für die zweite große Strafkammer.
4: Das Spannende an diesem Fall war eigentlich, dass es ein reiner Indizienprozess war. Wir haben zwar diverse Gegenstände gefunden, nur wir haben beispielsweise keinen blauen Eisenhut bei ihm bei der Durchsuchung gefunden. Also letztendlich hat die Summe der einzelnen Indizien ein Bild ergeben. Enrico R. war sehr aufmerksam, er hat jegliche Aussage verfolgt und sich Notizen gemacht. Spannend war dann während der Hauptverhandlung, dass er geäußert hat, wenn er in diesem Haus gewesen wäre am 27.02., dann hätte die dortige Kamera, die im Flur war, ihn ja sehen müssen, ihn aufzeichnen müssen. Als ich das gehört habe, war für mich ein Moment, weil das war für mich Täterwissen, weil ich hatte keine Kenntnis von dieser Kamera und auch die Geschädigten wussten gar nichts mehr von dieser Kamera, die hatten die gar nicht mehr auf dem Schirm. Die Ermittlungen dann zu dieser Kamera haben dann ergeben, dass es eine Unterbrechung während der Aufzeichnung gab. Wir konnten dann nachweisen, dass diese Unterbrechung mit dem Zeitstempel genau dann erfolgt, wenn ich den Stecker ziehe. Und den Stecker konnte ich von der Küche aus ziehen. Das heißt, man hört Geräusche, die ähnlich dem sind, wenn eine Terrassentür geöffnet wird. Und wie Schubladen, Schränke geöffnet werden. Und kurz darauf gibt es diese Zeitunterbrechung. Für mich war da in dem Moment natürlich klar, hier hat er einen Fehler gemacht. Hier hat er sich vor Gericht geäußert, ohne bedacht zu haben, dass zu dieser Kamera keinerlei Äußerungen innerhalb der Akte zu finden war.
3: Enrico R. wird nach 4 Monaten Verhandlungen des versuchten Mordes an Ursula und Rudi G. schuldig gesprochen. Für das Gericht besteht kein Zweifel, dass Enrico R. aus Rache die Nudelsuppe vergiftet hat.
5: Lebenslange Haft mit besonderer Schwere der Schuld, so lautet das Urteil. Enrico R. habe die Tat lange geplant und sich gut darauf vorbereitet, heißt es heute vom Gericht. Die Opfer sind mit der heutigen Urteilsverkündung mehr als zufrieden.
6: Mein Mandanten kommt es darauf an, dass er nie wieder anderen Menschen so etwas antun kann. Und das ist durch dieses Urteil sichergestellt. Die Wahrscheinlichkeit, dass er sich im Vollzug sehr stark verändert, ist gleich null.
5: Das Gericht geht davon aus, dass Rache für Enrico R. eine wesentliche Rolle bei seiner Tat gespielt hat. Er konnte die Abweisung des Opfers auf seine Avancen anscheinend nur mit einem Mordversuch kompensieren. Laut Gericht gäbe es keinen Zweifel, dass Enrico R. das Opfer töten wollte. Die Opfer hatten Glück im Unglück. So eine Tat hat bei ihnen zwar keine körperlichen, dafür aber psychische Folgen hinterlassen. Dass Enrico R. jemals wieder freigelassen wird, ist eher unwahrscheinlich.
7: Den ging es lange Zeit nicht gut. Über viele, viele Tage, einzelne Prozesstage, immer wieder dem Täter genau gegenüber zu sitzen, das war wirklich sehr belastend. Man konnte merken, dass das einen richtigen Einschnitt gebracht hat. Jetzt sind 4 Jahre rum und jetzt kann man sagen, so im Miteinander, wenn man doch mal wieder sich trifft und so, es sind wieder die Alten.
3: Familie G. will nicht mehr öffentlich über den Fall reden. Sie sind glimpflich davongekommen. Im Gegensatz zu Hans J., dem Opfer aus Bayern, das durch die Vergiftung mit Arsen unheilbar geschädigt ist. In Rüdesheim bleibt es zum Glück bei beschädigten Autos und 2 magenkranken Hunden. Und trotzdem wird der Fall den Ermittlern noch lange in Erinnerung bleiben.
8: Nachhinein weiß man immer alles ein bisschen besser als am Anfang. Aber es ist schon ein sehr beeindruckender Fall gewesen. Und was mich so ein bisschen beeindruckt hat, war dann doch die Heimtücke, mit der diese Tat ausgeführt wurde. Giftmord, das ist so mit das Schlimmste, was es gibt. Da kann man sich nicht gegen wehren. Man hat keinen Angreifer vor sich, gegen den man sich wehren könnte.
7: Für mich ist Enrico R. ein hochgradig gefährlicher Täter, der absolut uneinsichtig ist. Er leugnet seine Tat bis zum Schluss, auch darüber hinaus. Also es ist kein geständiger Täter. Und das Gefährliche an ihm ist, dass er im Grunde genommen zweimal die gleiche Tat begangen hat. Und deswegen würde ich ihm auch immer zutrauen, noch eine dritte Tat zu begehen, weil er sich aus was für Gründen auch immer in irgendeiner Art und Weise im Recht fühlt.
3: Wird Enrico R. jemals wieder freikommen? Das ist unwahrscheinlich, aber möglich. Zwischen seiner ersten Haftentlassung und der Tat in Rüdesheim liegen mehr als 5 Jahre. Deshalb wird keine Sicherheitsverwahrung angeordnet. Das sieht das Gesetz so vor.
9: Es gibt 3 vergleichbare Fälle. Vor 5 Jahren in Oranienburg, vor 3 Jahren in Europin und letztes Jahr in Treptow. Alle 3 sind verbrannt. Spricht für organisiertes Verbrechen. Er arbeitet für jemanden.
10: Sie meinen, es gibt doch einen Komplizen?
9: Bitte komm.
10: Was haben Sie mit ihm gemacht, Herr Lothar?
0: Der Tatort. Am Montag um 22 Uhr.
11: Wie der mich angeguckt hat, was ich für eine Liebe empfangen habe von ihm, ist es unbeschreiblich, Bruder. Geh nach Hause, Bruder. Geh jetzt endlich schlafen. Ich geh jetzt auch schlafen. Ich liebe dich. Mhm. Und ich umarme ihn so, ne? Und er sagt mir auch, dass er mich liebt. Mein Wunsch ist, vergiss meinen Bruder nicht. Denk an ihn. Trag den im Herzen. Solange ich wirklich ihn liebe und im Herzen trage, lebt er für mich. Er ist für mich nicht tot, Bro.
12: Mein Name ist Simon und neben meinem heutigen Gast stand früher der Teufel und hat versucht zu lernen, denn er wollte nie Superman sein, er war Lex Luthor, denn es war nie leicht, als Mann im Haus, geflüchtet aus dem Krieg, und er hat zu viele Krisen durchgemacht, seitdem sein Vater starb. Er hat sich geschworen, wenn Mama eine Küche hat, höre ich auf, dann kann mein Goldraub und 7 Jahre Haft. Heute hat er Narben auf seinem Herz, dadurch viel gelernt und das Fluss wie sein Bart wuchs, denn es wächst perfekt.
11: Geil. Samis. Wie geht's dir, Bruder? Alles gut?
12: Alles gut.
11: Freut mich auch, dass ich heute hier sein darf, wirklich.
12: Gerne, gerne.
11: Immer sehr schön mit dir.
12: Schon Ewigkeiten her, ja. Vielen Dank. Zeit rennt. Mittlerweile viel passiert, darüber sprechen wir heute. Ja. Zur Einordnung, du bist quasi mit der beste Freund von Jiva Khattar. Er hat dich als seinen Seelenverwandten quasi beschrieben. Und dann richtig intensiv wurde es ja dann, als du, glaube ich, 10, 11 warst und Jiva so 14, 15.
11: Genau, als Vater verstarb, also dann weiß ich, kam der zu mir und hat mich nämlich darauf so angesprochen. So, davor haben wir uns immer nur noch so flüchtig gesehen nach dieser Kennenlernphase. Hallo, wie geht's und so weiter. Und dann kam der, hat der mich darauf angesprochen und fand ich auch richtig stark, so dass er gesagt hat, wenn ich was für dich tun kann und solche Sachen. Mhm. Wir waren ja noch Kinder so, ne?
12: Ja.
11: Und dann hat das ein bisschen auch mehr angefangen, so die Freundschaft, weißt du? Mhm. Dann haben wir auch mal einen Tag für 1 Stunde oder 2 Stunden rumgehangen oder rumdiskutiert oder sonst was. Und es wurde dann immer mehr so. Dann so richtig, sage ich jetzt mal, mit 14 oder so. Mhm. Mit 14 waren wir dann 24 Stunden zusammen quasi. Mhm.
12: Und man muss dazu sagen, das erzählst du auch in der Doku, die Khattar-Doku, da erzählst du es ja auch, dass dein Vater Selbstmord begangen hat.
13: Richtig Freundschaft wurde es dann, als ich 10 war, als mein Vater nämlich starb. Mein Vater hat ja Selbstmord gemacht, ne? Kam er zu mir und hat gesagt, ey Bro, ich bin für dich da. Und egal, was du im Herzen hast, rede mit mir und so weiter. Und da hat es dann angefangen, da wurden wir dann Freunde.
12: Und das hat sich dann, also das hat sich wahrscheinlich rumgesprochen dann einfach in dem Viertel quasi, Brüserberg, wo du ja auch aufgewachsen bist und so.
11: Das ist es, es hat sich nicht rumgesprochen.
12: Ach,
11: das
12: hat sich nicht
11: wussten
12: rumgesprochen.
11: Wirklich wenige Leute, sehr wenige Leute. Und er wusste es. Und das war dann halt so krass, weil er es wusste. Mhm. Obwohl es keiner weiß. Ne? Mhm. Und das hat mich dann irgendwie noch mehr mit ihm verbunden, so, weil er es erstens weiß und es ihm auch so ging eigentlich. Er ist ja auch hat nicht seinen Vater verloren, aber ist halt, sein Vater hat sich ja getrennt von seiner Mama und so. Mhm. Und hatte sozusagen dieselbe Situation ohne Vater und so. Ja. Und hatten quasi dasselbe Problem so. Mhm. Und das hat irgendwie auch so ein bisschen verbunden.
14: Jiva war da, ihr habt euch angenähert quasi in der Zeit und er war ja auch ein paar Jahre älter.
11: Eineinhalb Jahre,
14: genau.
11: Zwei Jahre, ja.
14: Und er hat aber dann irgendwann so eine Vaterfigur für dich eingenommen.
11: Ja.
14: Weißt du, warum er das gemacht hat oder wie das dazu kam? Oder hat sich das entwickelt oder war das eine bewusste Entscheidung? Was glaubst du?
11: Nee, also das war generell irgendwie bei mir so. Ich habe jeden Erwachsenen, jeder, der auch nur ein Jahr älter war als ich, habe ich so als irgendwie als Vaterfigur sehen wollen vielleicht. Mhm. Ich habe einfach vielleicht diese, keine Ahnung, was das war, aber ich habe einfach das irgendwie gebraucht. So. Das hat mir gut getan, wenn ein Erwachsener mal oder einer, der auch nur ein Jahr älter ist. Und damals war es auch irgendwie so, dass ein Jahr ganz viel ist.
14: Ja, ja,
11: so, der war für mich dann ein erwachsener Mann. Voll. Es ist nur ein Jahr, aber es war für mich ein erwachsener Mann. Und dementsprechend habe ich dann auch diesen Respekt und alles zu ihm. Und ich habe das sehr geschätzt und geliebt, dass man mir, weißt du, so mäßig gute Tipps gibt oder mich lehren möchte und so weiter.
14: Ihr wart ja dann in Haft. Wir hatten ja auch schon ein Interview, da haben wir auch drüber gesprochen, über Flucht und wie das alles war, der Goldraub und so weiter und so fort. Und ihr kamt dann rein quasi ins Gefängnis, kamt dann wieder raus und in der Doku sagst du, dass ihr danach sich was verändert hat, ein bisschen.
13: Ich habe nach der Haftzeit nicht mehr so viel mit Jiva zu tun gehabt. Wir waren immer noch Brüder, wir waren Freunde, wir haben uns gesehen, aber nicht so wie vorher. Nach der Haftzeit war ich ja ein schlechter Umgang. Ne? Es sollte ja aufhören mit alles. Sei nicht mehr mit Sami, er ist nicht gut.
14: Was genau ist da passiert?
11: Boah, ich habe es ehrlich gesagt tatsächlich sogar erst jetzt erfahren.
14: Mhm.
11: Also nach seinem Tod, warum das so war.
14: Mhm.
11: Er hat es mir auch schon vorher gesagt, aber jetzt weiß ich so richtig, warum. Manche Leute wollten nicht von seiner Familie, dass er noch im alten Kreis oder mit mir ist oder sonst was. Ne? Das ist kein guter Umgang und du musst dein Leben ändern, was ja voll verständlich ist. Ne? Und das hat mich doch schon verletzt, aber habe ich verstanden. So. Es ist okay. So. Und mein Bruder, am Endeffekt habe ich es ja, ich habe es ja nicht gemacht. So. Ich habe es ja für ihn eher gemacht. Also wenn dann eigentlich das Gegenteil von mir sagen und sagen, Sami ist der, oder weißt du, was ich meine? So. Ist ja nicht so, dass ich ihn dafür, oder...
14: Dass du ihn angestiftet hast quasi.
11: Ich gar nicht. So. Im Gegenteil. Also es war genau andersrum. Ich war sogar in einer Situation, wo ich das für ihn machen musste, weil er das alleine oder mit anderen Personen nicht machen wollte.
14: Mhm.
11: Und bedenke, Bruder, ich war kurz davor, war ich ja in diese Schießerei verwickelt, weißt du, und hatte auch mies auf die Schnauze bekommen gehabt, wo ich im Krankenhaus lag und ich irgendwie dann auch den Verstand verloren habe. Also meine Freunde kommen zu mir und sagen, du hast Selbstgespräche gemacht. Ich bin irgendwie nackt im Krankenhaus rumgelaufen und solche Sachen. Ich war einfach nicht mehr klar im Kopf. So. Ich habe irgendwie einen Skorpion unterm Bett gehabt. So, das war mein Haustier, habe mit ihm geredet. Die dachten alle, ja, nee, ehrlich, die haben geweint. Die dachten, der ist jetzt vorbei ist, mit ihm.
14: Sie haben ihn verloren, mäßig so.
11: Und musste dann auch wieder lernen zu laufen, richtig. Ich konnte nicht richtig laufen. Ich kann bis heute, glaubst du mir das? Keine Treppen runterlaufen.
14: Ach, weil es immer noch Schmerz.
11: Ja, ich kann Treppen hochlaufen, aber keine Treppen runterlaufen. Kann ich, aber schwierig.
14: Krass.
11: Und das war nicht mal 10 Tage davor. Ich sag zu ihm auch,
14: wie?
11: Ich bin behindert, Bruder. Also, nee, ehrlich, ich kann's nicht.
14: So, ja.
11: Ich sag, Bruder, bitte, ich kann's nicht ohne dich. So. Und ich weiß ja, was ja sein Problem ist. Ich musste das machen. So. Ich will jetzt keinen Orden dafür oder einen Oscar, aber verstehst du, das ist ja eigentlich so schon dann wiederum traurig zu hören, halte Abstand zu, weißt du? Und dann war das zu dieser Zeit, dass er quasi einen neuen Kreis jetzt, sage ich mal, gesucht hat. Dann kam ja Selam und dann war es halt irgendwie anders so, ne?
14: Mhm.
11: Und der Kontakt zwischen uns beiden war dann auch immer weniger und auch ganz seltsam, ganz komisch, so.
14: Wie würdest du das beschreiben, dieses
11: komisch? Oder was ist los? So, der ging mir aus dem Weg und so, der wollte auch nicht viel. Ich habe es einfach gefühlt so, das war einfach nicht mehr so, wie es war.
14: Mhm.
11: So. Damals war er der Erste, den ich am Tag gesprochen habe, gesehen habe und der Letzte. Und das war dann nicht mehr so. Mhm. Dann habe ich ihn mal angerufen und der geht gar nicht ran und der ruft noch nicht mal nach einer Woche zurück, bis ich nach ein paar Mal immer Palaver machen musste, warum rufst du nicht zurück und das und dann, dass dann so war, dass wenn ich angerufen habe, der tatsächlich nach einer Woche aber zurückgerufen hat.
14: Mhm.
11: So wurde das dann immer und dann, das ging tatsächlich leider ein paar Jahre. Dann sind noch viele andere Sachen passiert, Bro, und ja, ganz komisch. Aber dann haben wir uns wiedergefunden. Und ja, komischerweise auch erst dann, wo er wieder, ne, Insolvenz, das, dies, das, das.
14: So ein Tower zu Ende ging kurz vorher, ne?
11: Ja. So. Ich hab, Bruder, ich liebe ihn unbeschreiblich. Er ist und bleibt mein Bruder. Auch, also ich habe mich selber mit meinen Brüdern tausendmal gestritten. Am Endeffekt ist das ist dein Bruder, das ist eine Familie und man liebt sich am Endeffekt so. Ne? Und ja, auf jeden Fall haben wir uns dann nach ein extrem langes Gespräch wiedergefunden gehabt und dann waren wir wieder eins. Und,
14: wie? Ja. Also wie kam das? Weil da lagen, glaube ich, fast 10 Jahre dazwischen, ehrlich gesagt. Also aus dem Knast raus, was, 2012 oder so war es um den Dreh?
11: Ich war von 10 bis 15 drin.
14: Ja, genau, stimmt. Ja. So.
11: Und dann von 15 bis 20 diesen,
14: so, ja, stimmt, 5 Jahre.
11: Wie wir nennen es, der Kalte Krieg. Der Kalte Krieg. Und ich haben das den Kalten Krieg genannt. So, ne? Und dann so 20 waren wir wieder so mehr zusammen. So, ne? Dann kam ja der Film und dann und so weiter. Und dann wurde es immer mehr. Und dann Insolvenz. Und dann wird es, weißt du, dann ist es immer mehr geworden. Und
14: wie habt ihr euch wieder angenähert? Also wie kam dieses lange Gespräch zustande? Was ist da passiert?
11: Es gab eine Aktion, was ganz komisch war, wo wir dann darüber gesprochen haben. Und da kamen durch dieses Gespräch viele Sachen raus, wo dann auch dadurch immer mehr erzählt worden ist und wir miteinander uns einfach quasi geöffnet haben und darüber gesprochen haben. Das ist wieder das Problem, siehst du, Bruder, wir haben gar nicht geredet. Ich war einer, wenn es mir zum Beispiel schlecht ging und mir ging es wirklich schlecht, so.
14: Ist ja Blutspenden gegangen teilweise,
11: richtig,
14: um,
11: ja,
14: um
11: verstehst
14: Geld
11: du, Bruder,
14: zu verdienen.
11: Ich bin aber nie, und aber ich gehe nicht zu Jiva und sag ihm, ey, kannst du mir Geld geben oder kannst du mir helfen oder sonst was. Wenn es nicht von alleine kommt, dann ist das so, weißt du? Ich sag das nicht. Und aber er wusste es, habe ich das Gefühl gehabt, so. Warum ist das dennoch so, weißt du? Und das hat dann diese kalte Krieg, wie wir es nennen, dann so noch schlimmer gemacht. So. Dann habe ich irgendwann mal checken müssen, vergiss es. Er ist, also auch meine Brüder und noch andere Freunde haben mir gesagt, ey, glaub mir, du bist ihm egal. Und haben dann angefangen so zu testen, also Fitner zu machen und irgendwie zu hetzen oder sonst was. Und ich war trotzdem bei Gott, ich war immer für ihn. Ich habe immer für ihn gesprochen so. Und gesagt, nein, ich weiß, weil wenn es am Endeffekt hart auf hart kommt oder ich ihn darauf anspreche, dann ist es anders, dann hilft er mir. Und ja.
14: Das ist krass, weil man hat es von außen so gar nicht wahrgenommen. Also von außen war da so diese Distanzierung, die da war, die ist, kam so jetzt auch, als ich in der Doku gesehen habe, war so, was? Okay, krass. So, hat man null mitbekommen. Hat sich deine Rolle bei A&N irgendwie verändert? Also das Musikalische, gab es da irgendwo auch was, wo ihr dann, also hat es Auswirkungen darauf gehabt?
11: Nee, es war einfach nur, weil, wie gesagt, davor, vor der Haftzeit war, haben wir nie zum Beispiel Geld verdient mit der Musik oder so. Und dann kam ja bei ihm 415 und dann so und dann kam das und dann dies und dann kam auch noch Goldmann, ne? Und das wurde dann ganz stark und erfolgreich. Und er kam mir nicht entgegen, so, weißt du? Er kam nicht und hat gesagt, ey.
14: Jetzt läuft's
11: ja, so, hier, dein, geil. Ja. Das ist dein Hack oder das ist dein Anteil oder sonst was. Ich habe noch nicht mal daran gedacht, auch zu sagen, ey, so, hallo, ich habe doch auch reingesteckt und so weiter. Cool. Es war einfach nicht so. Und irgendwann mal, wie gesagt, kam die